0: nutzt Karlsruhe das anstehende Event vorab für Service- und Mitmachaktionen, ganz zur Freude der Radfahrer. Mein Kollege Felix Stephan hat weitere Details für Sie zusammengefasst.
1: Wer heute Morgen zwischen 7 und 9 Uhr mit dem Rad in der Karlsruher Innenstadt entlang des Friedrichsplatzes unterwegs war, der hatte großes Glück. Denn im Rahmen der Auftaktveranstaltung zum sogenannten Stadtradeln wurden hier kostenlose Snacks wie Schokolade, Äpfel und Brezeln an die Radfahrer verteilt.
2: Ich gehe jetzt zur Arbeit. Ich habe jetzt meinen Apfel und mein Brezeln abgeholt und dann kann ich direkt zur Arbeit gehen, da essen.
3: Voll nett. Gut, ja.
4: Also ich wohne jetzt ja schon viele Jahre hier in Karlsruhe und jedes Jahr finde ich das einfach immer wieder eine coole Aktion. Jedes Jahr stehen sie am gleichen Ort und verteilen dieses Frühstück und da freut man sich schon sehr drüber.
1: Neben dem traditionellen Radlerfrühstück gab es für Radfahrer im Laufe des heutigen Tages außerdem die Möglichkeit, ihr Rad einmal durchchecken oder auch kodieren zu lassen. Initiiert wurde die Aktion, um die Karlsruher fürs Radfahren zu belohnen und gleichzeitig auf den Start des sogenannten Stadtradelns am kommenden Sonntag aufmerksam zu machen.
5: Ist eine Aktion, die gibt es auch bundesweit. Ja, es sind ganz viele Städte, die sich beteiligen. Und da können eben Bürger und Bürgerinnen können sozusagen sich einmal registrieren und dann Kilometer sammeln für ihre Stadt. Und auch wenn sie sich als Gruppe auch anmelden für ihr Team, geht es einfach darum, dass man möglichst viele Kilometer gemeinschaftlich zusammenbekommt. Und die Gruppen, die besonders erfolgreich sind oder vielleicht auch die Einzelpersonen, die besonders erfolgreich sind, Die bekommen dann auch nochmal Preise.
1: Gleichzeitig soll es bundesweit einen Anreiz für die Menschen schaffen, in Zukunft vielleicht das ein oder andere Mal mehr auf das Rad zu steigen, um klimafreundlich und leise durch die Stadt zu fahren. Hier in Karlsruhe versucht man schon seit langem, auch neben dem Stadtradeln, den Radverkehr zu fördern. Nicht umsonst zählt Karlsruhe auch in diesem Jahr wieder zu den fahrradfreundlichsten Städten Deutschlands.
5: Seit vielen Jahren sind wir ja auch dabei, die Radrouten auszubauen, die Aufstellflächen an den Kreuzungen zu verbessern und eben auch für ein sicheres Radeln in der Stadt zu sorgen. Da sind wir auch schon sehr gut vorangekommen und sind auch weiter dran, das noch weiter zu verbessern.
1: Ein weiterer Schritt für den Radverkehr in Karlsruhe soll nun erstmal mit dem Start des Stadtradelns am kommenden Sonntag gelingen. Geradelt wird dann aber nicht nur in der Fächerstadt, sondern zum Beispiel auch in Bruchsal, Pforzheim, Rastatt und vielen weiteren Städten und Gemeinden in der Region. Bis zum 18. Juli heißt es für die Teilnehmer, ordentlich in die Pedale treten und möglichst viele Kilometer sammeln.
0: Bei den anhaltend hohen Sommertemperaturen suchen derzeit viele Menschen Abkühlung an den heimischen Badeseen. Für einen sicheren Badespaß gilt es jedoch, grundlegende Sicherheitsregeln im und am Wasser strikt zu beachten. Unter anderem darüber haben wir mit Felix Strobel, dem Präsidenten des DLRG-Landesverbandes Baden, gesprochen.
1: Herr Strobel, der Sommer ist da und damit auch die Badesaison an den Seen in der Region. Was gibt es denn für Badeseegänger generell zu beachten?
6: Generell gilt es zu beachten, beste Empfehlung ist, nur da baden zu gehen, wo auch bewachte Badestellen sind. Badeseen, wenn man da noch die Auswahlmöglichkeit hat, bitte da meiden, wo keine DLRG-Station ist, wo keine andere Wachstation ist, wo das nicht integriert ist in ein ganz offizielles Freibad, wo vielleicht dann auch Schwimmmeisterinnen und Schwimmmeister mit da sind. Darüber hinaus sollte man dann zunächst grundsätzlich beachten, nicht ankommen und gleich ins Wasser gehen. Erstmal ankommen, Stückchen runterkommen, weg von vielleicht einer körperlichen Belastung, wenn man mit dem Fahrrad hingefahren ist. Und dann vor dem Sprung ins kühle Wasser zunächst mal abkühlen, von den Füßen hin zum Oberkörper.
1: Jetzt haben wir die ersten so richtig heißen Tage im Moment. Ist es da überhaupt eine gute Idee, schon an den Badesee zu gehen, weil das Wasser noch relativ abgekühlt ist?
6: Sie sprechen es an, das ist jetzt nicht ausgeschlossen, deswegen im Badesee baden zu gehen, aber man sollte sich diesen Punkt natürlich bewusst machen. Wir haben sehr warme, teilweise bis hin richtig heiße Lufttemperaturen, aber Wassertemperaturen ziehen dem erst noch nach, das zieht erst noch mit an. Von daher richtig, wir haben kalte Wassertemperaturen und umso wichtiger ist es, bevor man ins Wasser geht, sich und dem Körper Zeit zu geben, sich daran zu gewöhnen, sich abzukühlen. Und dabei eben zunächst an den Beinen, dann den Armen hin zum Oberkörper anzufangen, sich mit dem Wasser und der Temperatur vertraut zu machen.
1: Wenn es jetzt doch mal dazu kommt, dass eine Person in eine Notlage gerät und Hilfe braucht, wie kann man am besten helfen, wenn man sieht?
6: Wenn man es sieht, die beste Hilfe ist zunächst, andere darauf aufmerksam machen, gemeinsam helfen. Sofort den Notruf absetzen, 112, und sagen, wo man ist und dass es hier gerade eine Ertrinkungssituation gibt. Im nächsten Schritt bitte immer dran denken, sich nicht selbst und andere in Gefahr zu bringen, sich nicht zu überschätzen. Und daher wäre die nächste Prämisse zu schauen, ob man mit Rettungsmitteln, wie beispielsweise einem Rettungsring oder etwas anderem,

0: und für Situationen trainiert. Wir haben weitere Rettungsschwimmerinnen und Rettungsschwimmer ausgebildet. Die Wachstationen sind in Betrieb genommen worden, mit Material ausgerüstet worden, auch Erste Hilfe und Sanitätsmaterial. Und darüber hinaus stellen wir aber auch noch 24 Stunden an 7 Tagen die Woche den Wasserrettungsdienst. Und da haben wir auch darauf geachtet, dass natürlich alle Einsatzfahrzeuge, Motorrettungsboote und die Tauchausrüstung in einem super Zustand ist.
1: Sie haben es gesagt, Sie sind vor Ort an den Badeseen, an den Menschen dran quasi. Wie sieht denn der tägliche Alltag am Badesee aus und welche Einsätze sind Standard?
0: Der Alltag sieht einerseits so aus, dass zwischen dem 15. Mai und dem 15. September die DLRG insbesondere an den Wochenenden von morgens bis zum späten Nachmittag abends an den benannten Badestellen da ist. Da wird Wachdienst gemacht, da wird das Gewässer beobachtet und aufgepasst auf die Menschen. Wer Hilfe braucht, bekommt dann natürlich die Hilfe. So ein klassischer Wachtag zeichnet sich dann in der Regel dadurch aus, dass man morgens die Station aufrüstet, dann eine kurze Revierkunde macht, schaut, ob sich irgendwas verändert hat zum Vortag oder zum letzten Mal. Dann wird natürlich auch Erste Hilfe und Sanitätsmaterial mit vorbereitet. Das sind oftmals auch kleine Einsätze, die mit dabei sind. Jemand hat sich verletzt, verbrannt, geschnitten, in eine Wespe getreten. Die Klassiker, aber auch die ein oder anderen internistischen Notfälle, darauf bereitet man sich vor. Überhitzung kommt in den Tagen insbesondere sehr, sehr oft mit vor. Aber eben dann leider auch Ertrinkungsunfälle, wo sich Menschen überschätzen, sich zu viel zutrauen oder in Situationen geraten, aus denen sie sich nicht mehr selbst befreien können. Und dann gehört es auch mit dazu, dass wir von einem auf den anderen Moment umschalten können und dann eine sehr intensive Rettungskette in Gang setzen und entweder schwimmerisch oder mit Booten den Menschen zu Hilfe eilen.
2: Ja, und wir bleiben noch beim Thema Wasser, denn nicht nur beim Badespaß für Groß und Klein ist Vorsicht geboten. Die hohen Temperaturen machen nämlich auch vor den Gewässern der Region nicht Halt und können so zur Gefahr für Lebewesen im Wasser werden. Hierzu jetzt mehr.
3: Hohe Temperaturen gefährden den Lebensraum Wasser. Das Landratsamt Karlsruhe bittet derzeit, kein Wasser aus Fließgewässern zu entnehmen. Auch das Wasserschöpfen von kleineren Mengen, das eigentlich ohne Erlaubnis möglich ist, muss bei den niedrigen Wasserständen aktuell unterlassen werden. Die hohen Temperaturen belasten die Gewässer der Region und führen auch zu erhöhten Wassertemperaturen. Der Sauerstoffgehalt im Wasser wird dadurch geringer, das Leben von Fischen und Kleinlebewesen ist dadurch gefährdet. Damit sich die Situation in den kommenden Wochen nicht zunehmend verschlechtert, bräuchte es langanhaltende Niederschläge. Das Landratsamt beobachtet die Entwicklung. Sollte sich die Situation verschärfen und die Gefährdungslage für Tier- und Pflanzenwelt spitzt sich weiter zu, werden weitere Schutzmaßnahmen erforderlich.
2: Baden-Baden wurde gestern zum Treffpunkt der deutschsprachigen Literaturszene. Bei der Media Control Book Night standen Verkaufsrekorde, Bestseller und große Karrieren im Fokus. Bekannte Autorinnen und Autoren wurden für ihre Reichweite und ihre Werke ausgezeichnet. Dabei wurde deutlich, welche Bedeutung Bücher trotz digitaler Konkurrenz weiterhin haben. Florian Harsch war mit dabei und hat mit einem der erfolgreichsten Schriftsteller Deutschlands sprechen können.
4: Star-Aufgebot gestern Abend im Kurhaus Baden-Baden. Bei der Media Control Book Night im Benersee-Saal wurden die Bestseller-Autoren Sebastian Fitzek, Juli C. und Campino für ihre Verkaufserfolge ausgezeichnet. Fitzek gilt als einer der erfolgreichsten deutschen Autoren des 21. Jahrhunderts. Seine Bücher wurden in 36 Sprachen übersetzt und über 21 Millionen Mal verkauft. Dafür wurde ihm gestern der Diamond Award überreicht. Ein Zeichen für seinen enormen Erfolg, den er immer noch nicht so richtig fassen kann.
5: Ja, etwas surreal ist das schon, weil ich ja wirklich davon ausging, dass ich eine sehr kurze Karriere haben werde. Und ich habe mir meine gesamte Autorenkarriere sowieso anders vorgestellt. Und dass ich jetzt mit so viel verkauften Büchern einen so schönen Abend mit einem so schönen Preis beenden darf, das hätte ich mir damals nicht erträumt.
4: Sein Preis wurde zum ersten Mal bei der Book Night verliehen. Abgehoben ist er aufgrund der Beliebtheit seiner Bücher aber nicht und präsentierte sich ganz volksnah. Sehr gern sei er von Berlin nach Baden-Baden gekommen, weil die Veranstaltung einiges zu bieten hatte.
5: Ja, erstmal das Ambiente. Baden-Baden, dann hier dieser wunderschöne Saal, das Philharmonische Orchester, was gespielt hat, was fantastisch war und wo man sich ja noch ein bisschen klein dann schon wieder drin vorkommt, wo man sagt, boah, was die für Kunstwerke auf die Bühne bringen und man selber darf ein Teil dieser Veranstaltung sein und dann wird man auch noch geehrt. Also das ist schon etwas ganz Besonderes.
4: Auch Campino von den Toten Hosen wurde ausgezeichnet. Seine Autobiografie Hope Street landete mit 150.000 verkauften Exemplaren auf Platz 1 der Spiegel Bestsellerliste. Die dritte Auszeichnung ging an die Schriftstellerin Juli

0: für mehr als 6 Millionen verkaufte Bücher. Sie las zum Dank noch nicht veröffentlichte Passagen aus ihrem im Herbst erscheinenden Buch Pony Show. RBB-Moderator Jörg Thaddäus hatte gern die Funktion ihres Laudators übernommen.
1: Weil sie fabelhaft schreibt, weil sie hintersinnig ist, weil sie sehr eigensinnig ist und weil sie immer wieder so, wenn man viel liest, spekuliert man ja, wie wird der und der Satz, wie wird der und der Absatz, wie wird das ungefähr weitergeben. Das kann man bei ihr nicht machen. Julie C. ist absolut unberechenbar und unglaublich originell und kampfkräftig, stark. Deswegen hat sie jeden Preis verdient, finde ich.
2: Das heißt, Sie lesen Ihre Bücher auch?
1: Ich lese Ihre Bücher. Ich freue mich jedes einzelne Mal, wenn ich Sie treffen darf. Das ist meistens aus Anlass Ihrer Bücher. Ich gucke an, welcher Meinung ist sie und könnte ich auch dieser Meinung sein? Und sollte ich nicht Ihrer Meinung sein, welche gut tarierten Gegenargumente habe ich, um im Zweifelsfall einer Diskussion gegen Sie zu bestehen?
0: Media Control ist verantwortlich für das Auswerten der Buchverkäufe und dass es so etwas wie die Spiegel-Bestsellerlisten gibt.
3: Wir machen ja für Buch machen wir ja die ganzen Marktforschungsauswertungen und machen eben auch die Spiegel-Bestsellerlisten. Und da geht es ja um Verkaufszahlen. Und dass man wirklich mal die Besten, die Erfolgreichsten prämiert. Deshalb haben wir diesen Preis ins Leben gerufen, haben letztes Jahr Angela Merkel ausgezeichnet mit dem Gold Award und haben eben jetzt auch festgestellt, dass auch von außen eben sehr stark da mitgegangen wird und das Interesse sehr groß ist, um einfach mal auch diese Menschen sichtbar zu machen.
0: Vor 50 Jahren genau wurde das Unternehmen in Baden-Baden gegründet und ist bis heute höchst erfolgreich, trotz vielfältiger Wandlungen der Branche. Heute liefert selbst die Social-Media-Plattform TikTok ihre Bücherdaten nach Baden-Baden.
3: 50 Jahre finde ich schon eine Leistung. Und der Karl-Heinz Kögler hat es ja 1976 gegründet mit der Idee eben Airplay. Das ist eben die Rundfunkbeobachtung, welcher Titel in welchem Programm wie oft gespielt worden ist. Und da ist dann eben wirklich sehr viel entstanden. Da kam es die Musikverkaufscharts und viele andere Auswertungen. Und jetzt 50 Jahre von eben physisch über digital immer so am Zeitgeist gewesen zu sein und heute wirklich noch gut mit der Musik zu spielen, das macht uns schon sehr stolz.
0: Der ehemalige Bundestagsvizepräsident Wolfgang Kubicki schaute positiv in die Zukunft der Branche. Wahrhaftige Literatur, so Kubicki, könne nicht von KI ersetzt werden. Trotz neuer Technologien bleibt die persönliche Handschrift der Autorinnen und Autoren weiterhin entscheidend. Am Ende überwogen zufriedene Gesichter, stolze Ausgezeichnete und das Gefühl eines rundum gelungenen Abends.
4: In der Karlsruher Herzstraße zeigt ein neues Gemeinschaftsprojekt, wie nachhaltige Energieversorgung und gesellschaftliches Engagement zusammenkommen können. Bei der offiziellen Einweihung stand deshalb nicht nur die Technik im Mittelpunkt.
5: Kinderstimmen und Sonnenschein begleiten die Einweihung des neuen Solarzentrums in der Karlsruher Herzstraße. Für den musikalischen Auftakt sorgten Kinder der bilingualen Kita Pamina mit einem französischen Lied. Auf den Dächern der AWO-Kita Pamina sowie der Sportgemeinschaft Karlsruhe produzieren zwei neue Photovoltaikanlagen ab sofort klimafreundlichen Strom.
6: Das ist jetzt eine besondere PV-Anlage, das ist so die erste, die jetzt fertig ist mit der Bürgerenergiegenossenschaft Dormersheim in Kooperation. Und das ist eine wirklich hervorragende Kooperation, die eröffnet uns die Möglichkeit, Photovoltaik aufs Dach zu bringen, ohne dass wir dadurch Kostennachteile am Ende des Tages haben.
5: Zusammen erzeugen die Anlagen genug Strom, um rechnerisch rund 102-Personen-Haushalte zu versorgen und jährlich etwa 125 Tonnen CO2 einzusparen. Finanziert, gebaut und in Betrieb genommen wurden die Anlagen von der Bürgerenergiegenossenschaft BEG Dormersheim. Für die Kita und den Sportverein bedeutet das, sie profitieren von günstigem Solarstrom.
7: Beispielhaft, was noch möglich ist in ganz schwierigen Zeiten, in der einem eigentlich alle sagen, wir können nicht mehr, wir sind überlastet, wir haben kein Geld, kein Personal. Und all das hier spielt keine Rolle. Es ist ein Projekt, das durch die Bürgerenergiegenossenschaft Dormersheim ermöglicht wurde, dass der sozialen Einrichtung, der Kita, der SG Karlsruhe hier, dem Sportverein einen erheblichen Nutzen und zwar auf lange Zeit bietet, nämlich mit einer finanziellen Entlastung. Uns allen bringt es was.
5: Zusätzlich sorgen Batteriespeicher dafür, dass auch wenn mal keine Sonne scheint, durch Solar erzeugter Strom zur Verfügung steht. In der Kita wurde ein Speicher mit rund 64 Kilowattstunden Kapazität installiert, bei der Sportgemeinschaft sogar einer mit mehr als 240 Kilowattstunden.
8: Wir haben hier zwei Objekte eigentlich, die quasi nebeneinander liegen. Beide Anlagen haben so ungefähr 120 Kilowatt Peak, die eine ein bisschen mehr, die andere ein bisschen weniger.

0: Und in beiden Anlagen haben wir die Situation, dass wir den erzeugten Strom auch im Gebäude nutzen. Also nur einen Teil sozusagen ins Netz einspeisen, was übrig ist, und der Rest wird aber auch im Gebäude verbraucht.
1: Mit dem neuen Solarzentrum in der Herzstraße wird deutlich, wie Klimaschutz und gesellschaftliches Engagement zusammenwirken können. Zugleich wird die Energiewende für Kinder, Vereinsmitglieder und Anwohner vor Ort direkt erlebbar. Die BEG steht dabei für Projekte aus der Region, für die Region und für den Klimaschutz. Ein Fine-Dining-Menü genießen während einer unterhaltsamen Show mit Akrobatik und Comedy. Klingt fürs Erste etwas abstrus, doch genau das ist das Konzept der Dinner-Show Fächerpalast, die im kommenden Dezember stattfindet. Heute wurde bei der offiziellen Pressekonferenz das Rahmenprogramm sowie das Menü für den Abend vorgestellt. Max Gerlein war vor Ort.
2: Ab dem 4. Dezember heißt es auf dem Karlsruher Messplatz wieder Bühne frei und Tisch gedeckt. Die Dinnershow Der Fächerpalast geht in seine mittlerweile dritte Spielzeit und hat sich fest im regionalen Veranstaltungskalender etabliert. In diesem Jahr versprechen die Macher ein völlig neues Konzept.
3: Wir haben viele artistische Highlights natürlich wieder in der Show dabei. Wie gesagt, zwei Nummern, die im Wasser stattfinden, eine Hand-auf-Hand-Nummer, ein Duo mit kraftstrotzender Hand-auf-Hand-Artistik. Wir haben eine Luftakrobatik-Nummer, die in einem Wasserbecken enden wird. Es gibt eine Duo-Roller-Roller-Nummer, da wird bis zu 4 Meter hoher Turm gebaut aus wackeligen Dingen mit einem Duo, was beim Zirkusfestival in Monte Carlo schon ausgezeichnet wurde. Also wirklich starke Artistik. Wir haben einen Artisten, Sascha the Frog, auch bekannt aus diversen Talentshows, der seinen Körper um bis zu 180 Grad verdrehen kann. Da denkt man wirklich, da gibt es keine Knochen. Es gibt einen wunderbaren Comedian aus England.
2: Die dritte Ausgabe der Dinnershow läuft unter dem Motto des Edelsteins Saphir. Dessen funkelndes Blau soll sich wie ein roter Faden durch den Abend ziehen. Vor allem durch den Einsatz von Elementen, die man so bei einer Dinnershow noch nicht gesehen hat. Eine hochentwickelte Bühnentechnik ermöglicht es, komplexe Wassereffekte direkt in das Showgeschehen zu integrieren.
3: Das Publikum ist gerade in der heutigen Zeit natürlich auch bestrebt, immer Dinge zu sehen, die es auch sonst noch nirgends zu sehen gab. Deswegen haben wir uns auch diese Wassergeschichte überlegt, die natürlich technisch wahnsinnig aufwendig ist. Gerade im Hinblick, der Fächerpalast findet im Winter statt. Und wenn dann Minustemperaturen da sind, dann muss das Wasser natürlich auch beheizt werden. Es muss irgendwie hochkommen in die Kuppel, um dann auf die Bühne wieder abzuregnen. Dann wird es unter der Bühne quasi aufgefangen und wieder hochgepumpt. Also es ist im Prinzip ein Kreislauf.
2: Neben der unterhaltsamen Darbietung bildet das gastronomische Angebot traditionell den zweiten Kernbereich des Dinnershow-Konzepts. Für die neue Spielzeit wurde die kulinarische Begleitung komplett überarbeitet.
4: Wir haben diesmal eine asiatische Interpretation von einem klassischen Menü entwickelt. Das heißt, man wird verschiedene Gewürze finden und Zutaten, die man eigentlich aus der asiatischen Küche kennt. Miso, Teriyaki, Sesam, Umami-Geschmäcker. Und da war natürlich die Aufgabe für uns, eine schöne Balance zu finden zwischen dem, was man klassischerweise schon kennt, und eben dieser neuen Interpretation, die vielleicht ein paar ganz spannende Neuheiten bereithält.
2: Showprogramm und Menüführung sind laut den Gastgebern eng aufeinander abgestimmt. Die neue Saison des Fächerpalasts auf dem Karlsruher Messplatz startet plangemäß am 4. Dezember.
1: Vielen Dank, dass Sie wieder eingeschaltet haben. Das waren die Themen des Tages. Machen Sie es gut und bis morgen.
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6: Hallo und einen schönen guten Abend. Herzlich willkommen zum Wetter auf Baden TV. Die Hitze erreicht in den nächsten Tagen ihren absoluten Höhepunkt. Aus Südwesteuropa kommen sehr warme Luftmassen bei uns an und ein Hoch sorgt für richtig viel Sonnenschein und beides zusammen sorgt für Extremhitze. Wir schauen auf die Wetterlage in der kommenden Nacht zum Freitag. Der Himmel ist teilweise sternenklar. Hier und da ziehen ein paar hohe harmlose Wolkenfelder vorüber und die Temperaturen gehen bis zum Freitagmorgen nur auf 22 Grad in Karlsruhe und 20 Grad in in Freudenstadt zurück. Es gibt also eine Tropennacht. Der Blick auf den Freitagvormittag. Zunächst richtig viel Sonnenschein und ganz vereinzelt ziehen ein paar harmlose Schönwetterwolken vorbei. Und dann wird es wirklich extrem heiß werden. Die Tageshöchsttemperaturen liegen am Freitagnachmittag bei 38 Grad in Germersheim und bei knapp 40 Grad in Karlsruhe. Nur in Hochlagen ist es etwas angenehmer, Richtung Freudenstadt um 32 Grad und auf dem Feldberg, selbst dort können es bis zu 25 Grad werden. Auch der Nachmittag bringt meist richtig viel Sonnenschein, kaum eine Wolke ist am Himmel unterwegs und bis zum Abend, da sinken die Temperaturen auf 31 Grad in Baden-Baden und 30 Grad in Stuttgart. Der Blick auf die weiteren Aussichten und es geht erstmal weiter mit der Hitze. Am Samstag 41, 42 Grad am Oberrhein, viel Sonnenschein. Auch der Sonntag extrem heiß, zum Teil um 40 Grad oder leicht darüber. Erst zum Montag etwas kühler in Anführungszeichen bei bis zu 33 Grad und heftige Schauer und Gewitter. Einen schönen Abend. Tschüss, bis bald.
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Wer die heiße Jahreszeit mit ein paar coolen Jazzklängen abkühlen möchte, für den ist am 4. Juli auf der Seebühne in Karlsruhe einiges geboten. Das Benefizkonzert Cool Summer Jazz der Hemingway Lounge trumpft auf mit sinfonischen Klängen und smoothem Soul. Los geht es um 19 Uhr, der Eintritt kostet 40 Euro. Nach der Arbeit noch ein wenig die Sonne genießen, Leute treffen und zur Ruhe kommen? 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Für die Kinder kommt am 4. 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Die Abenteuer der mutigen Heldin Igraine ohne Furcht werden im Theater zum Leben erweckt, adaptiert nach dem Kinderbuch von Cornelia Funke. Igraine kommt aus einer Zaubererfamilie, möchte aber viel lieber Ritterin werden. Zu ihrem Glück lebt sie in einer spannenden, fantastischen Welt, in der sie ihren Mut schon bald unter Beweis stellen kann. Empfohlen ab 6 Jahren, Tickets gibt es ab 6 Euro.

Die Marcin Wacker Show kümmert sich mal wieder ums Essen. Das finde ich wunderbar. Ich habe einen Experten dabei. Fat Chino. In Instagram, in TikTok ist er unterwegs und nimmt uns mit zu den Essens-Hotspots auf der Welt, aber auch in seiner Heimat, rund um Karlsruhe. Und da hat er einige Tipps heute mitgebracht. Ich freue mich auf die besten Burger, das beste asiatische Essen, auf die besten indischen Restaurants jetzt bei mir.

0: Es gibt ein wunderbares Zitat von meinem Gast. Ich esse mich durch die Welt und mache Sport. Also ich esse mich auch durch die Welt und mache keinen Sport. Aber warum er dieses Motto hat, erfahren wir jetzt. Bei mir ist Fat, besser bekannt als Chino. Ich sage einfach Fat Chino. Schön, dass du da bist, Fat. Hallo.
1: Danke, dass ich da sein darf, Martin.
0: Freut mich sehr. Sehr gerne. Und mir gefällt das. Ich esse mich durch die Welt und das machst aber nicht für dich, sondern du machst das auch vor allem in Social Media und hast ganz viele Followerinnen und Follower. Wie bist du drauf gekommen zu sagen, du teilst deine Essenserfahrungen?
1: Ja, das war schon immer eine Leidenschaft von mir, also schon immer, seitdem ich denken kann. Ich glaube, das war auch so ein großer Traum von mir. Damals schon als kleiner Junge wollte ich schon immer mein eigenes Restaurant haben. Ich glaube, das liegt auch daran, dass ich Asiate bin. Ja, meine Mutter hat mir das irgendwie so beigebracht. Sie hat jetzt selber ein Restaurant und dann habe ich mal eine Zeit lang bei ihr gearbeitet und habe dann gemerkt, boah, das ist echt ziemlich anstrengend. Aber Essen tue ich liebend gern.
0: Geht mir genauso. Ja. Und dann kommt der, warum dieses Motto, und ich mache Sport? Ist das dann wichtig, wenn man so viel isst, dass man auch sagt, man muss einen Ausgleich haben?
1: Ja, tatsächlich schon. Ne? Ich finde, Sport ist so ein großer Bestandteil meines Lebens geworden, weil ich das jahrelang nicht gemacht habe. Und das gibt mir selber so ein gutes Gefühl, fit zu sein, sportlich zu sein, aktiv zu sein, gesund zu sein vor allem. Und das ist halt der perfekte Ausgleich dazu, dass wenn ich mal irgendwie 5 Burger an einem Tag esse, dass ich genau weiß, hey, morgen bin ich wieder gesund.
0: Bei mir ist nur ein Burger, von daher muss ich keinen Sport machen. Fat, noch die Frage, wie kamst du zum Namen Chino?
1: Einfach ein Spitzname. Chino heißt auf Spanisch Chinese. Ne? Fat, kann man auch sagen, vielleicht fetter Chinese. Ja, weil ich ein bisschen mehr drauf hatte damals. Ja. Deswegen kam dann auch der Sport. Aber das ist mein Name heute, Fat Chino.
0: Fat Chino. Genau. Aber Fat bricht meinen Vornamen eigentlich aus.
1: Richtig.
0: Ne? Mein, also ja. Dann würde ich Fat Chino sagen oder Fat, dann sind wir uns einig.
1: Da sind wir uns einig.
0: Das wird eine spannende Sendung. Und gleich unterhalten wir uns über bestes Essen, beste internationale Küche, schöne Tipps aus der Region. Das wollen wir dich auch persönlich kennenlernen. Gerne. Die 10 Fragen sind immer identisch und sie sind immer spannend, weil ich immer viel erfahre über euch.
1: Okay.
0: Dein Sternzeichen?
1: Sternzeichen Fische, 12.3. habe ich gewusst.
0: Verliebt, verlobt oder verheiratet?
1: Glücklich verliebt.
0: Und deine Lieblingsfarbe?
1: Schwarz.
0: Habt ihr ein Haustier?
1: Nein.
0: Welches Poster hing in deinem Jugendzimmer, Fat?
1: Son Goku von Dragon Ball Z.
0: Oho, dein erstes Vorbild?
1: Kobe Bryant.
0: Das war ein ganz großer, ne?
1: Ja.
0: Kobe Bryant.
1: Ja.
0: Wenn man das einmal erlebt hat, wie er gespielt hat.
1: Ja. Der hat wirklich meine Kindheit geprägt.
0: Ja.
1: Und auch mein Leben danach.
0: Ja. Ja. Deine erste selbstgekaufte, wahrscheinlich war es ein Download oder CD oder warst du unterwegs? Die erste Musik, die du selbst gekauft hast?
1: MP3-Player.
0: MP3-Player, was war drauf?
1: Nee, CD, es war CD.
0: CD und welche Musik?
1: Boah, ich glaube, es war Broses oder sowas.
0: Broses, okay. Welches Buch hast du zuletzt gelesen?
1: Welches Buch habe ich Die subtile Kunst des Daraufscheißens.
0: Das habe ich im Buchregal gesehen. Das
1: ist
0: ein interessanter Buchtitel.
1: Absolut geniales Buch.
0: Hat's was geholfen?
1: Ja, wirklich. Also der Titel ist richtig schlecht dafür, was das Buch wirklich kann.
0: Na, so schlecht finde ich den Titel nicht, weil er lockt, das Buch zu kaufen. Ne?
1: Ja, sehr polarisierend auf jeden Fall.
0: Sagst du, Fat, das Buch ist gut, also werde ich mir das auch kaufen müssen. Gibt es ein Lieblingsurlaubsziel von dir? Ist es Asien generell?
1: Vietnam.
0: Vietnam?
1: Absolut.
0: Und, ja, das ist für einen Foodblogger natürlich interessant, Hausmannskost oder Gourmet-Tempel. Natürlich Gourmet-Tempel bei dir wahrscheinlich, oder?
1: Aber ich muss sagen, mit Hausmannskost meinst du jetzt?
0: Ja, Hausmannskost. Was die Mama kocht.
1: Ja, was die Mama kocht, wird für immer in meinem Herzen sein.
0: Was kocht die Mama besonders gut?
1: Boah, die Nudelsuppe von ihr, die ist unschlagbar.
0: Was macht die auch? Was ist da besonders? Jetzt muss das auf den Grund gehen.
1: Das ist das Nationalgericht von Vietnam.
0: Ja.
1: Und das kann jede Mutter auf ihre eigene Art und Weise ganz besonders. Mhm. Man kriegt die Basis, aber dann kommt noch das extra Portionchen Liebe mit rein. Und das macht die Mama dann unglaublich. Deswegen jederzeit, wenn es ums Essen geht, natürlich die Mama Tan. Aber es gibt natürlich auch ganz viele andere Küchen, die ich mit jedem teilen will.
0: Wir waren schon ein bisschen unterwegs bei der besonderen Suppe und bei den besonderen Gewürzen. Ich stelle ja fest, dass im Asiatischen manchmal jeder Haushalt eine eigene Gewürzmischung hat. Das ist teilweise auch in Indien so. Macht es die Besonderheit der asiatischen Küche aus? Also ich denke manchmal, das kannst du gar nicht nachkochen, weil jeder sein Geheimnis hat.
1: Ja, vor allem auch, ich glaube, wenn man hier in Deutschland ist und an die asiatische Küche denkt, könnte man sagen, das ist alles eins. Aber wenn du dann in die einzelnen Länder gehst, wie Vietnam, China oder auch Indien, dann sind die so grundsätzlich unterschiedlich mit dem, wie sie kochen, ob das jetzt die Frische ist, ob das jetzt das Fett ist oder die Gewürze. Und das macht es so total spannend, weil du so eine maximale Vielfalt hast.
0: Und diese Gewürzmischung, diese geheimen Gewürzmischungen, die werden ja in der Familie immer weiter vererbt. Da, kennst du die schon von der Mama oder ist es noch geheim?
1: Ja, aber wenn ich dir das sage, dann müsste ich dich...
0: Nein, du sollst nicht sagen, du kennst sie aber schon, du kennst das Geheimnis.
1: Ja.
0: Aber du sagst nicht. Ich verstehe schon. Diese Geheimnisse, ihr habt ein Restaurant, hast
1: genau,
0: du
1: richtig
0: gesagt, und es gibt dann Menschen, die dieses Geheimnis schmecken und sagen, die Mama Tan ist nur bei euch so, wie sie sein muss.
1: Ja.
0: Und das schmeckst du auch so raus und definitiv. Bist du woanders schon hingegangen und hast gesagt, oh, fast wie bei Mama?
1: Es ist eine gleiche Basis, sagen wir mal. Mhm. Aber du hast in jeder Fohnudelsuppe, vor allem hier auch in Karlsruhe und Umgebung, immer nochmal den individuellen Touch des Kochs. Mhm. Und deswegen ist auch jede fast unterschiedlich, außer du nutzt halt Geschmacksverstärker oder so, ne? Dann ist es ähnlich. Aber wenn du wirklich ins Detail gehst und die Liebe zum Kochen hast, dann ist die grundsätzlich unterschiedlich.
0: Was ich ja feststelle, dass über die asiatische Küche teilweise Zutaten und Gewürze und Kräuter zu uns gekommen sind, die wir vorher gar nicht so kannten. Mhm. Koriander ist zum Beispiel so ein Thema. Ja. Was mache ich mit Koriander aus einem Garten züchten? Soll das in die Suppe, um Gottes Willen?
1: Ja.
0: Also hat sich viel verändert. Wie kommt ihr an authentische Gewürze? Bringt man es aus der Heimat mit? Fliegen Verwandte rüber? Ich hab indische Freunde, die warten drauf, bis die indischen Gewürze aus Indien kommen, weil die man hier kaufen kann, sind nicht original indisch. Ja. Wird mir oft, ist es genauso bei euch?
1: Ja, also wir nutzen natürlich die Zugangswege, die allen zur Verfügung stehen, ja, die halt möglich sind. Aber tatsächlich einer meiner besten Freunde, der hat eine eigene Firma gegründet, wo er wirklich die Kräuter aus Asien nimmt und hier tatsächlich auch anbaut. Mhm. Und die kriegst du halt nicht aus dem Standard-Supermarkt. Und dadurch, dass ich einen guten Zugang zu ihm habe, haben wir tatsächlich auch jetzt zum Beispiel Holy Basil, was du nur in Thailand bekommst, ne, kriegen wir halt natürlich super frisch auch hier.
0: Holy Basil ist dieser besondere Basilikum, der so länglich ist und so. Genau. Vor allem in dieser fantastischen, wir reden über Essen, das macht mir immer Spaß,
1: ja.
0: in dieser besonderen süß-salzigen Suppe. Kannst du mir den Namen sagen?
1: Die Fohnnudelsuppe, meinst du?
0: Die Fohnnudel. Ja. Und die den besonderen Geschmack, das kriegt man auch nicht hier irgendwie auf dem Markt, ne?
1: Du meinst die Suppe an sich?
0: Ja.
1: Ja, das kriegst du nicht.
0: Und dieses Basilikum muss da rein, damit es diesen Geschmack hat, ne?
1: Ja, vor allem auch im Süden von Vietnam. Das lebt davon tatsächlich aus frischen Kräutern, die du dann hier reinmachst. Mhm. Das kriegst du hier in Deutschland gar nicht so in der Intensität leider. Mhm. Aber wir versuchen natürlich auch, das bestmöglichst abzubilden, damit die frische gleichzeitig mit der herzhaften Brühe nochmal das Ganze verbindet und dadurch hast du halt verschiedene Geschmacksbereiche, die dann oft deine Zunge treffen, sage ich jetzt mal.
0: Also Fettuccino, man merkt, wie du Leidenschaft da reinlegst. Ja. Ich sehe dich auch schon ein bisschen, stehst du manchmal auch mit in der Küche und darfst mitrühren oder gibst du manchmal auch Tipps oder nimmst du nur das mit zum Essen?
1: Ich bin tatsächlich für den Geschmackstest zuständig und deswegen gibt es bei mir auch wenig Kochtipps, ja, sondern eher, ich bin dazu da, das hoffentlich so gut bildlich zu verpacken, was Geschmack tatsächlich auf der Zunge anrichtet. Ja.
0: Bei mir ist schon angekommen, ich schmecke diesen besonderen, das Basilikum schmecke ich schon so ein bisschen.
1: Freut mich.
0: Ich will ein bisschen nochmal auf deinen Weg eingehen. Ich spüre, du kannst es, wie du es gesagt hast, gut beschreiben und du kannst es gut vermitteln. Du machst es als Food-Influencer, aber da muss man eine Entscheidung treffen, das zu werden.
1: Ja.
0: Standest du in der Küche bei der Mama und hast angefangen, für die Freundin ein Video zu machen, haben die gesagt, oh, Fett, das kannst du noch ein bisschen professioneller machen. Wie hat es angefangen? Was war der erste Content?
1: Ja, mein erster Content war tatsächlich der, dass ich mich lange Zeit gar nicht getraut habe, das zu machen.
0: Okay.
1: Ich hatte immer eine Leidenschaft für das Essen, weil ich auf YouTube total gerne Menschen beim Essen beobachte, wie sie das vorstellen. Mhm. Ja, und ich habe mich immer selber gefragt, kann ich das auch? Mhm. Ja, und das hat immer schon in meinem Herzen geschlummert, aber ich habe mich jahrelang oder vielleicht Jahrzehnte sogar nie getraut, wirklich über meinen Schatten zu springen und vielleicht sogar meinen Traum zu verfolgen. Und irgendwann kam dann der Moment, wo ich mir gedacht habe, das Leben ist zu kurz, um darauf zu warten, dass sich meine Träume erfüllen, sondern ich muss das selber in die Hand nehmen. Mhm. Und meine Freunde, und dafür bin ich unglaublich dankbar, ich habe das beste Umfeld der Welt, die haben schon seit Jahren immer gesagt, mach das, das passt zu dir, das bist du und warum tust du es denn nicht endlich? Ja, und dann war es auch tatsächlich so, dann habe ich einfach mal auf den Post-Knopf gedrückt und über Nacht hat es über 100.000 Aufrufe bekommen und das war, ist jetzt genau 6 Monate her und seitdem hat sich mein Leben 180 Grad gedreht.
0: Ich hab dir auch schon zugeschaut beim Burgeressen.
1: Ja.
0: Und du machst es vor allem, was mir gefällt und ich glaube, darauf kommt es auch an, eine Mischung aus Humor und authentisch sein.
1: Ja.
0: Ich glaube, Fahrt ist wirklich Fettuccino und ja. Du bist genauso. Ne? Du würdest auch mit den Freunden so reden über den Burger, den du ja, gerade isst. Ne?
1: Wirklich, das ist eine Leidenschaft. Mich hat auch letztens mal jemand gefragt, so wird das nicht langweilig? Und da muss ich echt sagen, das wird nie langweilig. Ich habe jeden Tag immer wieder Hunger und jeden Tag aufs Neue, wenn ich in was beiße, was mir richtig schmeckt, das erfüllt mich so mit Glücksgefühl, mit Leidenschaft. Mein ganzer Körper dreht dadurch und genau diese Leidenschaft mit der Kamera zu teilen, mit den Menschen hinten dran zu teilen, das ist doch die beste Vorstellung, die es gibt, zumindest für mich.
0: Ich habe jeden Tag Hunger, das ist eine gute Voraussetzung für das ja, Thema Food-Influencer ja, zu werden. Ja. Ich habe meine Fragekarten mal weggelegt. Ich bin jetzt sozusagen ohne Fragen, denn Fat, du darfst jetzt aus diesem Fragenglas ein Zettelchen ziehen, mir überreichen und dann ist nur eine Antwort möglich, das ist unser Entweder-Oder-Spiel.
1: Okay.
0: Also es sind ziemlich sinnlose Fragen, ja,
1: ja das greift mich an.
0: Greif zu, genau. Sinnlose Fragen des Lebens, Entweder-Oder, lieber Fat, ankommen oder unterwegs sein?
1: Unterwegs sein.
0: Unterwegs sein, ne?
1: Ja.
0: Reden wir gleich noch drüber. Du hast inzwischen ja, ich sehe dann, wenn ich von dir Filme sehe, bist du auch mal schön unterwegs und ja, probierst auf der ganzen Welt. Also immer unterwegs.
1: Welt hat viel zu bieten, auf jeden Fall.
0: Genau. Deine zweite Frage. Zwei sind es immer. So, auch bitte nur eine Antwort. Entweder oder, lieber Fat. Nur noch, das ist schön für einen Food-Influencer. Nur noch süß oder nur noch herzhaft essen?
1: Herzhaft. Ohne Probleme.
0: Bist ja, du auch derjenige, wenn ich in einem vornehmen Lokal bin und es gibt ein Menü, man kann sich entscheiden, Käse oder süß, würdest du auch immer zum Herzhaften neigen wahrscheinlich, ne?
1: Beim Dessert ist es schwierig, also eine Käseplatte, da bin ich wirklich eher raus, aber grundsätzlich herzhaft jederzeit. Also ich verstehe auch nicht, wie du herzhaft und süß mischen kannst, das ist für mich bis heute noch ein Rätsel.
0: Gibt es das in der Asiatischen, aber es gibt doch auch süß-sauer, ne?
1: Es gibt viel, ja.
0: Das magst du aber nicht, ne?
1: Ich kann das nicht, ne? Vor allem in der koreanischen Küche, japanisch auch, ne, da kommst du hin und oftmals ist herzhaft mit süß verbunden, das entweder oder für mich.
0: Entweder oder. Finde ich sehr, sehr gut. Gute Antwort. Ich kenne übrigens die größte süß-salzige Fusion habe ich in der Schweiz mal gegessen. Da gab es Hörnchennudeln mit Hackfleisch und Apfelmus.
1: Und wie war das?
0: Das hieß Kocht mit Hörnli.
1: Ja.
0: Ich liebe Apfelmus danach.
1: Ja,
0: das
1: oder?
0: Das eine davor.
1: Ja.
0: Wir sind beim Thema Food Influencing. Vom halben Jahr, so hast du gesagt, ein bisschen mehr im halben Jahr hast du angefangen, es ging durch die Decke, immer mehr Menschen folgen dir. Hast du so einen Überblick, wo diese Menschen herkommen? Ist das inzwischen national, international? Ist es die Region? Nimm uns mal mit in deine Community.
1: Ja, also auf jeden Fall ist es national. Mhm. Ich bin aber auch sehr stolz darauf, dass total viele Menschen aus der Region mir folgen. Das habe ich mir nämlich selber auch gewünscht, jemanden, der Restaurants aus der Region die Aufmerksamkeit schenkt, die sie wirklich verdienen. Ja, weil da stehen ja wirklich Familien hinten dran, hinter diesen tollen Restaurants, aber viel zu wenig Personen sehen die. Ja, und das habe ich mir schon immer gewünscht. Deswegen habe ich mir gesagt, wenn es keiner macht, dann mache ich es. Ja, nach dem Motto.
0: Die Menschen hinter den Restaurants finde ich eine total schöne Idee.
1: Ja.
0: Die kommen oft viel zu kurz. Es gibt Restaurants, die übertragen sogar die Küche auf einem Bildschirm ins Restaurant, damit man sieht, wer da eigentlich kocht. Ja. Wer steckt eigentlich dahinter?
1: Ja.
0: Du bist in einem Restaurant oder im Restaurantumfeld auch groß geworden.
1: Richtig, ja.
0: War auch mal eine Überlegung zu sagen, ich will doch auch die Kochmütze aufziehen und möchte doch auch ein Restaurant eröffnen oder willst du auf der anderen Seite bleiben?
1: Also ich hatte als Kind immer die Wunschvorstellung, dass ich das machen will. Mhm. Dann habe ich bei meiner Mutter gesehen, wie es wirklich abläuft und dann habe ich das total verworfen. Und jetzt tatsächlich, wo ich mit dem Social Media oder mit Social Media angefangen habe, ist der Gedanke wieder entstanden und jetzt habe ich eine Idee, die auf jeden Fall zu 100% kommen wird. Unter der Bedingung, wenn ich nicht selber in der Küche stehen muss, sondern nur das Rezept mitbringen darf. Mhm. Ja, mitbringen auch ganz besonders. Aus Asien wird das kommen. Mhm. Das wird aber nächstes Jahr erst kommen.
0: Okay.
1: Das wird kommen, ja.
0: Aber du verrätst uns zuerst. Ne? Also wir dürfen.
1: Ich, sehr gerne. Müssen. Wenn ich nochmal kommen darf, sehr gerne, ja.
0: Auf TikTok bist du auch eigentlich. Aber im Moment gab es da einen kleinen Zwischenfall, für den du gar nicht kannst. Warum sehen wir dich auf TikTok gerade gar nicht?
1: Ja, sehr gut, dass du es ansprichst. Das ist relativ frisch. Und zwar war das ein Video, wo ich in San Francisco war. Da habe ich in einen Burger gebissen.
0: Das ist doch was Schönes, einen Burger beißen.
1: Ja, und der war auch super lecker. Ja. Das, was für mich aber total überraschend war, ist, dass mir einfach zwei Splitterfaser komplett nackte Männer entgegengelaufen sind.
0: Das war nicht Karlsruhe, das merkt man, das war San Francisco.
1: Genau, das war anders. Mhm. Und ich hatte eine Kamera an, mit der ich filmen kann, mit der, durch die Brille. Mhm. Hab mich dann umgedreht und diese zwei nackten
0: Popos
1: nennen wir es mal heute.
0: Genau. Ja.
1: Und das war für mich so ein Moment, den ich unbedingt teilen wollte.
0: Ja.
1: Der ist dann aber gegen die Richtlinien von TikTok.
0: Und seitdem ist dein TikTok-Account im Arsch sozusagen.
1: Ja, im wahrsten Sinne des Wortes.
0: Und hast du Kontakt? Bist du bald wieder zu sehen?
1: Ich bin bald wieder zu sehen, ich bin in Kontakt und drückt mir die Daumen, dass es lieber schneller als später ist.
0: Ist das nicht eine schöne Tasse? Ich hätte die wahnsinnig gerne, aber man muss sie gewinnen in der Martin Wacker Show bei der Promi-Ausgabe von
2: Stadt, Land,
0: ja, Fahrt. Diese Tasse könnte dir gehören.
1: Ja.
0: Was würdest du daraus trinken als Food-Influencer? Bist du Tee- oder Kaffeetyp?
1: Ich bin Tee-Typ. Auf jeden Fall Tee.
0: Zu grüner Tee ist
1: ja, dann? Ja, ja. In Vietnam kriegst du das bei jedem Essen immer
0: automatisch.
1: Gratis dazu, automatisch.
0: Okay, also dann demnächst Tee aus dieser Tasse. Du musst noch ein bisschen Spiel mitspielen. Du brauchst 5 Begriffe mit P in 30 Sekunden.
1: Ja.
0: Das ist nämlich dein Buchstabe, das schöne P.
1: Okay.
0: P wie Paula.
1: Okay.
0: Und wir starten jetzt mit einer Stadt mit P.
1: Pforzheim.
0: Oh, ein Land.
1: Portugal.
0: Ein Gericht mit P.
1: Pho?
0: Wir sagen Pho, sagen ja. Wir. Wie heißt Pho? Ja, machen wir später. Ein Kleidungsstück mit P.
1: Pullover.
0: Ein Hobby mit P.
1: Pilze sammeln.
0: Jawohl, ein Tier mit P.
1: Pferd.
0: Etwas, das klebt mit P. Machen wir weiter. Etwas im Supermarkt mit P. Jetzt.
1: Pepsi.
0: Pepsi, das hat aber noch gelten. Ich glaube, das waren sogar 7 richtige.
1: Ja.
0: 7 richtige. Und wo hast du weiter gesagt? Etwas, das klebt. Ja, da gibt es den Prittstift oder ein Pflaster.
1: No. Habe ich gesagt, ja.
0: Ja, genau.
1: Laut gedacht.
0: Und, jetzt muss ich nochmal auflösen. Ich würde ja Pho sagen zu dem Gericht, aber das heißt wirklich?
1: Pho.
0: Pho.
1: Richtig, ja.
0: So wie Hyundai. So wie Hyundai. Yonde.
1: Ja.
0: Das geht aus der Werbung.
1: Ja.
0: Sagst du nochmal Pho?
1: Pho.
0: Pho.
1: Ja.
0: Also, das war richtig gelöst. Fahr war dabei. Das ist deine Tasse gleich mehr. Mit Vecino. Du bist in der Welt unterwegs. Mhm. Den Burger-Test haben wir schon angesprochen in San Francisco, ja, der ein bisschen in die Hose ging. Bleiben wir aber in der Region. Mhm. Internationale Küche, ist Karlsruhe inzwischen zu einem kleinen Hotspot geworden? Kann man hier international gut essen?
1: Definitiv, ja. Ich glaube auch für die Größe unserer Stadt kannst du verhältnismäßig sehr gut sogar essen. Mhm. Ne, also klar, Berlin ist so die Hauptstadt, was Essen angeht, generell natürlich auch, aber auch in Karlsruhe hast du so viele versteckte Schätze und das ist meine Aufgabe, da sehe ich mich drin, die zu zeigen.
0: Versteckte Schätze heißt, du entdeckst auch Dinge, die vielleicht gar nicht so populär sind und überlaufen.
1: Ja.
0: Wie kommst du zu deinen Restaurants? Gibt es dann auch jemand, der dir auf Insta schreibt und sagt, Mensch, Fahrt, geh mal dahin, probier mal, schmeckt's da?
1: Ja. Tatsächlich. Ne? Ich kriege jeden Tag wirklich tolle Restaurantempfehlungen. Mhm. Aber dadurch, dass es eben eine Leidenschaft ist und ich total gerne esse, ist es so der innerliche Antrieb, der mich jedes Mal durch meine Nase in neue Ortschaften lockt.
0: Asiatisch ist das beste Restaurant, das von der Mama, das ist ja klar. Mhm. Nimm uns mal noch in andere Küchen mit. Gibt es so einen indischen Hotspot in Karlsruhe? Wir haben viele indische Studierende. Mhm. Hast du ein indisches Lokal, wo du sagst, wow, da muss man hingehen, das ist original?
1: Ja, da gibt es eins, das ist in der Waldstadt, glaube ich, das heißt Atidi. Mhm. Und die haben wirklich das beste Chicken Tikka aus dem Tandoori-Ofen. Wirklich, das ist ein Banger. So muss ich das sagen.
0: Wenn du das beschreibst, kriegt man gleich Hunger. Kommen wir zu den Burgern. Auch da bist du ja ein bisschen Experte. Gibt es ein Lieblingsburger-Lokal in Karlsruhe, wo du sagst, ja, wow, das ist das Beste?
1: Also wirklich, der Daily Burger, der sucht wirklich seinesgleichen. Mhm. Wie viel Liebe die in dieses einzelne Gericht stecken, dass die wirklich auch den Pfeffer selber mahlen, daran merkst du einfach, das ist einfach höchste Qualität. Und das schmeckst du.
0: Du bist aber auch weltweit unterwegs und versuchst von da immer die schönsten Tipps mitzubringen. Diese Reisen, die du unternimmst, werden die Reisepläne geschmiedet nach kulinarischem oder eher nach dem Land, wo du hinfliegst? Oder hast du schon so deine Burgerlokale, wo du denkst, da will ich einmal sein?
1: Ja, also wenn ich in ein Land bereise, ist das Erste, wonach ich schaue, nicht, welche Sehenswürdigkeiten gibt es dort, sondern welche Lokale kann ich mir auf Google Maps abspeichern, die ich auf jeden Fall testen muss. Ja, und zwischendrin werden dann die Sehenswürdigkeiten gesehen, aber auch nur, damit ich warten kann, bis ich wieder Hunger habe. Ja, und die Steps werden dann gesammelt.
0: Das gefällt mir. Das ist wirklich eine gute Grundhaltung. Also jetzt bin ich mal ein Follower und ich bin demnächst in London.
1: Ja.
0: Was würdest du mir empfehlen? Wo muss ich unbedingt hin aktuell?
1: Auf jeden Fall indisch. Und zwar das Gymkhana oder Ambassadors Clubhouse. Das sind die zwei, wenn du indisch wirklich essen willst, auf höchstem Niveau, dann musst du da hingehen. Okay. Wirklich.
0: Okay, nächste Frage.
1: Ja.
0: Vereinigte Staaten von Amerika. Mhm. Du hast von San Francisco angesprochen.
1: Ja.
0: New York ist auch so ein Thema für dich, wo du unterwegs bist. Gibt es da ein Burgerlokal, wo du sagst, Leute, da müsst ihr hin?
1: In New York?
0: Ja.
1: Da würde ich sagen, also im Westen von den USA auf jeden Fall In-N-Out. Es gibt preis-leistungstechnisch keinen besseren Burger mit der Qualität.
0: Das ist eine Kette.
1: Und genau,
0: eine
1: und Kette. Dem Geschmack. Mhm. Und in New York hast du so viele. 7th Street Burger ist natürlich ultra klasse. Mhm. Gotham Street Burger ist sehr gut. Und
0: da haben wir schon einiges.
1: Ja, Gotham. Shake Shack. Shake Shack.
0: Shake Shack.
1: Ja.
0: Okay.
1: Wirklich. Da machst du nichts falsch.
0: Cecchino in der Welt unterwegs, in Karlsruhe daheim. Mhm. Und jetzt wollen wir nochmal rausfinden, was es mit der Idee auf sich hat. Du willst noch nicht drüber sprechen, aber ich bohr doch nochmal ein bisschen nach. Es geht ums Essen. Geht um ein bestimmtes Gericht, vermute ich mal, das es bei uns noch nicht gibt.
1: Ja.
0: Kannst du ein bisschen was verraten, welche Richtung es geht?
1: Es ist thailändisch. Mhm. Es ist absolutes Comfort Food. Es ist ein Essen, das du nach dem Sport essen kannst. Es ist aber auch ein Essen, das du zwischendurch essen kannst. Es ist ähnlich wie der Döner, nur asiatisch. Es ist nicht in einem Brot, es ist mit Reis, wer hätte es gedacht. Und du kannst es scharf machen, du kannst es mit Hühnerfleisch machen, du kannst es aber auch mit Schwein machen. Es ist sehr vielfältig, obwohl es ein Gericht ist. Und es ist für jedermann. Und genau das macht es so interessant, weil du es auch immer essen kannst. Und das will ich in Deutschland groß machen.
0: Wahrscheinlich in der Heimatstadt, in Karlsruhe.
1: Da will ich anfangen.
0: Okay.
1: Da werde ich anfangen. Ja.
0: Da willst du anfangen, dann gehst du noch in andere Städte.
1: Ja.
0: Also ich merke schon, Fat eigentlich dein Vorname, Fatchino, dein Instagram-TikTok-Name.
1: Ja.
0: Große Pläne, ich drücke die Daumen, dass das alles klappt. Mhm. Grüß vor allem die Mama.
1: Ja.
0: Ich komme demnächst vorbei.
1: Sehr gerne, sehr gerne.
0: Leckere Süppchen essen. Alles Gute für dich und deine Pläne.
1: Gleichfalls, vielen Dank, dass ich da sein durfte.
0: Ja, sehr gerne. Und nächste Woche wollen wir uns auch wieder um einen Gast kümmern, der uns spannende Themen mitbringt. Ums Essen wird es nicht gehen, aber es wird um das gehen, was uns zusammenhält, um die Kultur, um die Musik. In diesem Sinne, euch noch einen schönen Rest von Tag und bis nächste Woche. Ciao, ciao.

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1: Hallo und herzlich willkommen zu einer neuen Ausgabe Baden TV Aktuell. Ich freue mich, dass Sie wieder eingeschaltet haben. Viele Kommunen setzen auf gezielte Anreize, um die lokale Mobilitätswende im Radverkehr voranzutreiben. Ein zentraler Baustein ist dabei ein bundesweit etablierter Wettbewerb für den Klimaschutz. Als eine der führenden deutschen Fahrradstädte nutzt Karlsruhe das anstehende Event vorab für Service- und Mitmachaktionen, ganz zur Freude der Radfahrer. Mein Kollege Felix Stephan hat weitere Details für Sie zusammengefasst.
2: Wer heute Morgen zwischen 7 und 9 Uhr mit dem Rad in der Karlsruher Innenstadt entlang des Friedrichsplatzes unterwegs war, der hatte großes Glück. Denn im Rahmen der Auftaktveranstaltung zum sogenannten Stadtradeln wurden hier kostenlose Snacks wie Schokolade, Äpfel und Brezeln an die Radfahrer verteilt.
3: Ich gehe jetzt zur Arbeit. Ich habe jetzt meinen Apfel und meine Brezeln abgeholt und dann kann ich direkt zur Arbeit gehen, da essen.
4: Voll nett. Gut, ja.
5: Also ich wohne jetzt ja schon viele Jahre hier in Karlsruhe und jedes Jahr finde ich das einfach immer wieder eine coole Aktion. Jedes Jahr stehen sie am gleichen Ort und verteilen dieses Frühstück und da freut man sich schon sehr drüber.
2: Neben dem traditionellen Radlerfrühstück gab es für Radfahrer im Laufe des heutigen Tages außerdem die Möglichkeit, ihr Rad einmal durchchecken oder auch kodieren zu lassen. Initiiert wurde die Aktion, um die Karlsruher fürs Radfahren zu belohnen und gleichzeitig auf den Start des sogenannten Stadtradelns am kommenden Sonntag aufmerksam zu machen.
6: Ist eine Aktion, die gibt es auch bundesweit. Ja, es sind ganz viele Städte, die sich beteiligen. Und da können eben Bürger und Bürgerinnen können sozusagen sich einmal registrieren und dann Kilometer sammeln für ihre Stadt. Und auch wenn sie sich als Gruppe auch anmelden für ihr Team, geht es einfach darum, dass man möglichst viele Kilometer gemeinschaftlich zusammenbekommt. Und die Gruppen, die besonders erfolgreich sind oder vielleicht auch die Einzelpersonen, die besonders erfolgreich sind, Die bekommen dann auch nochmal Preise.
2: Gleichzeitig soll es bundesweit einen Anreiz für die Menschen schaffen, in Zukunft vielleicht das ein oder andere Mal mehr auf das Rad zu steigen, um klimafreundlich und leise durch die Stadt zu fahren. Hier in Karlsruhe versucht man schon seit langem, auch neben dem Stadtradeln, den Radverkehr zu fördern. Nicht umsonst zählt Karlsruhe auch in diesem Jahr wieder zu den fahrradfreundlichsten Städten Deutschlands.
6: Seit vielen Jahren sind wir ja auch dabei, die Radrouten auszubauen, die Aufstellflächen an den Kreuzungen zu verbessern und eben auch für ein sicheres Radeln in der Stadt zu sorgen. Da sind wir auch schon sehr gut vorangekommen und sind auch weiter dran, das noch weiter zu verbessern.
2: Ein weiterer Schritt für den Radverkehr in Karlsruhe soll nun erstmal mit dem Start des Stadtradelns am kommenden Sonntag gelingen. Geradelt wird dann aber nicht nur in der Fächerstadt, sondern zum Beispiel auch in Bruchsal, Pforzheim, Rastatt und vielen weiteren Städten und Gemeinden in der Region. Bis zum 18. Juli heißt es für die Teilnehmer, ordentlich in die Pedale treten und möglichst viele Kilometer sammeln.
1: Bei den anhaltend hohen Sommertemperaturen suchen derzeit viele Menschen Abkühlung an den heimischen Badeseen. Für einen sicheren Badespaß gilt es jedoch, grundlegende Sicherheitsregeln im und am Wasser strikt zu beachten. Unter anderem darüber haben wir mit Felix Strobel, dem Präsidenten des DLRG-Landesverbandes Baden, gesprochen.
2: Herr Strobel, der Sommer ist da und damit auch die Badesaison an den Seen in der Region. Was gibt es denn für Badeseegänger generell zu beachten?
7: Generell gilt es zu beachten, beste Empfehlung ist, nur da baden zu gehen, wo auch bewachte Badestellen sind. Badeseen, wenn man da noch die Auswahlmöglichkeit hat, bitte da meiden, wo keine DLRG-Station ist, wo keine andere Wachstation ist, wo das nicht integriert ist in ein ganz offizielles Freibad, wo vielleicht dann auch Schwimmmeisterinnen und Schwimmmeister mit da sind. Darüber hinaus sollte man dann zunächst grundsätzlich beachten, nicht ankommen und gleich ins Wasser gehen. Erstmal ankommen, ein Stückchen runterkommen, weg von vielleicht einer körperlichen Belastung, wenn man mit dem Fahrrad hingegangen ist. Und dann vor dem Sprung ins kühle Wasser zunächst mal abkühlen, von den Füßen hin zum Oberkörper.
2: Jetzt haben wir die ersten so richtig heißen Tage im Moment. Ist es da überhaupt eine gute Idee, schon an den Badesee zu gehen, weil das Wasser noch relativ abgekühlt ist?
7: Sie sprechen es an, das ist jetzt nicht ausgeschlossen, deswegen im Badesee baden zu gehen, aber man sollte sich diesen Punkt natürlich bewusst machen. Wir haben sehr warme, teilweise bis hin richtig heiße Lufttemperaturen, aber Wassertemperaturen ziehen dem erst noch nach, das zieht erst noch mit an. Und daher richtig, wir haben kalte Wassertemperaturen und umso wichtiger ist es, bevor man ins Wasser geht, sich und dem Körper Zeit zu geben, sich daran zu gewöhnen, sich abzukühlen. Und dabei eben zunächst an den Beinen, dann den Armen hin zum Oberkörper anzufangen, sich mit dem Wasser und der Temperatur vertraut zu machen.
2: Wenn es jetzt doch mal dazu kommt, dass eine Person in eine Notlage gerät und Hilfe braucht, wie kann man am besten helfen, wenn man sieht?
7: Wenn man sieht, die beste Hilfe ist zunächst andere darauf aufmerksam machen, gemeinsam helfen, sofort den Notruf absetzen, 112, und sagen, wo man ist und dass es hier gerade eine Ertrinkungssituation gibt. Im nächsten Schritt bitte immer dran denken, sich nicht selbst und andere in Gefahr zu bringen, sich nicht zu überschätzen. Und daher wäre die nächste Prämisse zu schauen, ob man mit Rettungsmitteln, wie beispielsweise einem Rettungsring oder etwas anderes mit Auftrieb, was schwimmen kann, Hilfe leisten kann, was man der ertrinkenden Person reichen oder zu ihr bringen kann.
2: Wie hat sich denn die DLRG auf die Badesaison vorbereitet?
7: Wir haben uns durch Training einerseits vorbereitet. Unsere Rettungsschwimmerinnen und Rettungsschwimmer haben geübt und für Situationen trainiert. Wir haben weitere Rettungsschwimmerinnen und Rettungsschwimmer ausgebildet. Die Wachstationen sind in Betrieb genommen worden, mit Material ausgerüstet worden, auch Erste Hilfe und Sanitätsmaterial. Und darüber hinaus stellen wir aber auch noch 24 Stunden an 7 Tagen die Woche den Wasserrettungsdienst. Und da haben wir auch darauf geachtet, dass natürlich alle Einsatzfahrzeuge, Motorrettungsboote und die Tauchausrüstung in einem super Zustand ist.
2: Sie haben es gesagt, Sie sind vor Ort an den Badeseen, an den Menschen dran quasi. Wie sieht denn der tägliche Alltag am Badesee aus und welche Einsätze sind Standard?
7: Der Alltag sieht einerseits so aus, dass zwischen dem 15. Mai und dem 15. September die DLRG insbesondere an den Wochenenden von morgens bis zum späten Nachmittag abends an den benannten Badestellen da ist. Da wird Wachdienst gemacht, da wird das Gewässer beobachtet und aufgepasst auf die Menschen. Wer Hilfe braucht, bekommt dann natürlich die Hilfe. So ein klassischer Wachtag zeichnet sich dann in der Regel dadurch aus, dass man morgens die Station aufrüstet, dann eine kurze Revierkunde macht, schaut, ob sich irgendwas verändert hat zum Vortag oder zum letzten Mal. Dann wird natürlich auch Erste Hilfe und Sanitätsmaterial mit vorbereitet. Das sind oftmals auch kleine Einsätze, die mit dabei sind. Jemand hat sich verletzt, verbrannt, geschnitten, in eine Wespe getreten. Die Klassiker, aber auch die ein oder anderen internistischen Notfälle, darauf bereitet man sich vor. Überhitzung kommt in den Tagen insbesondere sehr, sehr oft mit vor. Aber eben dann leider auch Ertrinkungsunfälle, wo sich Menschen überschätzen, sich zu viel zutrauen oder in Situationen geraten, aus denen sie sich nicht mehr selbst befreien können. Und dann gehört es auch mit dazu, dass wir von einem auf den anderen Moment umschalten können und dann eine sehr intensive Rettungskette in Gang setzen und entweder schwimmerisch oder mit Booten den Menschen zu Hilfe eilen.
1: Ja, und wir bleiben noch beim Thema Wasser, denn nicht nur beim Badespaß für Groß und Klein ist Vorsicht geboten. Die hohen Temperaturen machen nämlich auch vor den Gewässern der Region nicht Halt und können so zur Gefahr für Lebewesen im Wasser werden. Hierzu jetzt mehr.
8: Hohe Temperaturen gefährden den Lebensraum Wasser. Das Landratsamt Karlsruhe bittet derzeit, kein Wasser aus Fließgewässern zu entnehmen. Auch das Wasserschöpfen von kleineren Mengen, das eigentlich ohne Erlaubnis möglich ist, muss bei den niedrigen Wasserständen aktuell unterlassen werden. Die hohen Temperaturen belasten die Gewässer.

0: Fischen und Kleinlebewesen ist dadurch gefährdet. Damit sich die Situation in den kommenden Wochen nicht zunehmend verschlechtert, bräuchte es langanhaltende Niederschläge. Das Landratsamt beobachtet die Entwicklung. Sollte sich die Situation verschärfen und die Gefährdungslage für Tier- und Pflanzenwelt spitzt sich weiter zu, werden weitere Schutzmaßnahmen erforderlich.
1: Baden-Baden wurde gestern zum Treffpunkt der deutschsprachigen Literaturszene. Bei der Media Control Book Night standen Verkaufsrekorde, Bestseller und große Karrieren im Fokus. Bekannte Autorinnen und Autoren wurden für ihre Reichweite und ihre Werke ausgezeichnet. Dabei wurde deutlich, welche Bedeutung Bücher trotz digitaler Konkurrenz weiterhin haben. Florian Harsch war mit dabei und hat mit einem der erfolgreichsten Schriftsteller Deutschlands sprechen können.
2: Star-Aufgebot gestern Abend im Kurhaus Baden-Baden. Bei der Media Control Book Night im Benersee-Saal wurden die Bestseller-Autoren Sebastian Fitzek, Juli C. und Campino für ihre Verkaufserfolge ausgezeichnet. Fitzek gilt als einer der erfolgreichsten deutschen Autoren des 21. Jahrhunderts. Seine Bücher wurden in 36 Sprachen übersetzt und über 21 Millionen Mal verkauft. Dafür wurde ihm gestern der Diamond Award überreicht. Ein Zeichen für seinen enormen Erfolg, den er immer noch nicht so richtig fassen kann.
3: Ja, etwas surreal ist das schon, weil ich ja wirklich davon ausging, dass ich eine sehr kurze Karriere haben werde. Und ich habe mir meine gesamte Autorenkarriere sowieso anders vorgestellt. Und dass ich jetzt mit so viel verkauften Büchern einen so schönen Abend mit einem so schönen Preis beenden darf, das hätte ich mir damals nicht erträumt.
2: Sein Preis wurde zum ersten Mal bei der Book Night verliehen. Abgehoben ist er aufgrund der Beliebtheit seiner Bücher aber nicht und präsentierte sich ganz volksnah. Sehr gern sei er von Berlin nach Baden-Baden gekommen, weil die Veranstaltung einiges zu bieten hatte.
3: Ja, erstmal das Ambiente. Baden-Baden, dann hier dieser wunderschöne Saal, das Philharmonische Orchester, was gespielt hat, was fantastisch war und wo man sich dann auch ein bisschen klein dann schon wieder drin vorkommt, wo man sagt, boah, was die für Kunstwerke auf die Bühne bringen und man selber darf ein Teil dieser Veranstaltung sein und dann wird man auch noch geehrt. Also das ist schon etwas ganz Besonderes.
2: Auch Campino von den Toten Hosen wurde ausgezeichnet. Seine Autobiografie Hope Street landete mit 150.000 verkauften Exemplaren auf Platz 1 der Spiegel Bestsellerliste. Die dritte Auszeichnung ging an die Schriftstellerin Juli C. für mehr als 6 Millionen verkaufte Bücher. Sie las zum Dank noch nicht veröffentlichte Passagen aus ihrem im Herbst erscheinenden Buch Pony Show. RBB-Moderator Jörg Thaddäus hatte gern die Funktion ihres Laudators übernommen.
4: Weil sie fabelhaft schreibt, weil sie hintersinnig ist, weil sie sehr eigensinnig ist und weil sie immer wieder so, wenn man viel liest, spekuliert man ja, wie wird der und der Satz, wie wird der und der Absatz, wie wird das ungefähr weitergeben. Das kann man bei ihr nicht machen. Juli C. ist absolut unberechenbar und unglaublich originell und kampfkräftig, stark. Deswegen hat sie jeden Preis verdient, finde ich.
5: Das heißt, Sie lesen Ihre Bücher auch?
4: Ich lese Ihre Bücher. Ich freue mich jedes einzelne Mal, wenn ich Sie treffen darf. Das ist meistens aus Anlass Ihrer Bücher. Ich gucke an, welcher Meinung ist sie und könnte ich auch dieser Meinung sein? Und sollte ich nicht Ihrer Meinung sein, welche gut tarierten Gegenargumente habe ich, um im Zweifelsfall einer Diskussion gegen Sie zu bestehen?
2: Media Control ist verantwortlich für das Auswerten der Buchverkäufe und dass es so etwas wie die Spiegel-Bestsellerlisten gibt.
6: Wir machen ja für Buch machen wir ja die ganzen Marktforschungsauswertungen und machen eben auch die Spiegel-Bestsellerlisten und da geht es ja um Verkaufszahlen. Und dass man wirklich mal die Besten, die Erfolgreichsten prämiert, deshalb haben wir diesen Preis ins Leben gerufen, haben letztes Jahr Angela Merkel ausgezeichnet mit dem Gold Award und haben eben jetzt auch festgestellt, dass auch von außen eben sehr stark da mitgegangen wird und das Interesse sehr groß ist, um einfach mal auch diese Menschen sichtbar zu machen.
2: Vor 50 Jahren genau wurde das Unternehmen in Baden-Baden gegründet und ist bis heute höchst erfolgreich, trotz vielfältiger Wandlungen der Branche. Heute liefert selbst die Social-Media-Plattform TikTok ihre Bücherdaten nach Baden-Baden.
6: 50 Jahre finde ich schon eine Leistung und der Karl-Heinz Kögler hat es ja 1976 gegründet mit der Idee eben Airplay, das ist eben die Rundfunkbeobachtung, welcher Titel in welchem Programm wie oft gespielt worden ist. Und da ist dann eben wirklich sehr viel entstanden. Da kam es die Musikverkaufscharts und viele andere Auswertungen. Und jetzt 50 Jahre von eben physisch über digital immer so am Zeitgeist gewesen zu sein und heute wirklich noch gut mit der Musik zu spielen, das macht uns schon sehr stolz.
2: Der ehemalige Bundestagsvizepräsident Wolfgang Kubicki schaute positiv in die Zukunft der Branche. Wahrhaftige Literatur, so Kubicki, könne nicht von KI ersetzt werden.

0: Trotz neuer Technologien bleibt die persönliche Handschrift der Autorinnen und Autoren weiterhin entscheidend. Am Ende überwogen zufriedene Gesichter, stolze Ausgezeichnete und das Gefühl eines rundum gelungenen Abends.
1: In der Karlsruher Herzstraße zeigt ein neues Gemeinschaftsprojekt, wie nachhaltige Energieversorgung und gesellschaftliches Engagement zusammenkommen können. Bei der offiziellen Einweihung stand deshalb nicht nur die Technik im Mittelpunkt.
2: Kinderstimmen und Sonnenschein begleiten die Einweihung des neuen Solarzentrums in der Karlsruher Herzstraße. Für den musikalischen Auftakt sorgten Kinder der bilingualen Kita Pamina mit einem französischen Lied. Auf den Dächern der AWO-Kita Pamina sowie der Sportgemeinschaft Karlsruhe produzieren zwei neue Photovoltaikanlagen ab sofort klimafreundlichen Strom.
3: Das ist jetzt eine besondere PV-Anlage, das ist so die erste, die jetzt fertig ist mit der Bürgerenergiegenossenschaft Dormersheim in Kooperation. Und das ist eine wirklich hervorragende Kooperation, die eröffnet uns die Möglichkeit, Photovoltaik aufs Dach zu bringen, ohne dass wir dadurch Kostennachteile am Ende des Tages haben.
2: Zusammen erzeugen die Anlagen genug Strom, um rechnerisch rund 102-Personen-Haushalte zu versorgen und jährlich etwa 125 Tonnen CO2 einzusparen. Finanziert, gebaut und in Betrieb genommen wurden die Anlagen von der Bürgerenergiegenossenschaft BEG Dormersheim. Für die Kita und den Sportverein bedeutet das, sie profitieren von günstigem Solarstrom.
4: Beispielhaft, was noch möglich ist in ganz schwierigen Zeiten, in der einem eigentlich alle sagen, wir können nicht mehr, wir sind überlastet, wir haben kein Geld, kein Personal. Und all das hier spielt keine Rolle. Es ist ein Projekt, das durch die Bürgerenergiegenossenschaft Dormersheim ermöglicht wurde, dass der sozialen Einrichtung, der Kita, der SG Karlsruhe hier, dem Sportverein einen erheblichen Nutzen und zwar auf lange Zeit bietet, nämlich mit einer finanziellen Entlastung. Uns allen bringt es was.
2: Zusätzlich sorgen Batteriespeicher dafür, dass auch wenn mal keine Sonne scheint, durch Solar erzeugter Strom zur Verfügung steht. In der Kita wurde ein Speicher mit rund 64 Kilowattstunden Kapazität installiert, bei der Sportgemeinschaft sogar einer mit mehr als 240 Kilowattstunden.
5: Wir haben hier zwei Objekte eigentlich, die quasi nebeneinander liegen. Beide Anlagen haben so ungefähr 120 Kilowatt Peak, die eine ein bisschen mehr, die andere ein bisschen weniger. Und in beiden Anlagen haben wir die Situation, dass wir den erzeugten Strom auch im Gebäude nutzen. Also nur einen Teil sozusagen ins Netz einspeisen, was übrig ist, und der Rest wird aber auch im Gebäude verbraucht.
2: Mit dem neuen Solarzentrum in der Herzstraße wird deutlich, wie Klimaschutz und gesellschaftliches Engagement zusammenwirken können. Zugleich wird die Energiewende für Kinder, Vereinsmitglieder und Anwohner vor Ort direkt erlebbar. Die BEG steht dabei für Projekte aus der Region, für die Region und für den Klimaschutz.
1: Ein Fine-Dining-Menü genießen während einer unterhaltsamen Show mit Akrobatik und Comedy. Klingt fürs Erste etwas abstrus, doch genau das ist das Konzept der Dinner-Show Fächerpalast, die im kommenden Dezember stattfindet. Heute wurde bei der offiziellen Pressekonferenz das Rahmenprogramm sowie das Menü für den Abend vorgestellt. Max Gerlein war vor Ort.
6: Ab dem 4. Dezember heißt es auf dem Karlsruher Messplatz wieder Bühne frei und Tisch gedeckt. Die Dinnershow Der Fächerpalast geht in seine mittlerweile dritte Spielzeit und hat sich fest im regionalen Veranstaltungskalender etabliert. In diesem Jahr versprechen die Macher ein völlig neues Konzept.
7: Wir haben viele artistische Highlights natürlich wieder in der Show dabei. Wie gesagt, zwei Nummern, die im Wasser stattfinden, eine Hand-auf-Hand-Nummer, ein Duo mit kraftstrotzender Hand-auf-Hand-Artistik. Wir haben eine Luftakrobatik-Nummer, die in einem Wasserbecken enden wird. Es gibt eine Duo-Roller-Roller-Nummer, da wird bis zu 4 Meter hoher Turm gebaut aus wackeligen Dingen mit einem Duo, was beim Zirkusfestival in Monte Carlo schon ausgezeichnet wurde. Also wirklich starke Artistik. Wir haben einen Artisten, Sascha the Frog, auch bekannt aus diversen Talentshows, der seinen Körper um bis zu 180 Grad verdrehen kann. Da denkt man wirklich, da gibt es keine Knochen. Es gibt einen wunderbaren Comedian aus England.
6: Die dritte Ausgabe der Dinnershow läuft unter dem Motto des Edelsteins Saphir. Dessen funkelndes Blau soll sich wie ein roter Faden durch den Abend ziehen. Vor allem durch den Einsatz von Elementen, die man so bei einer Dinnershow noch nicht gesehen hat. Eine hochentwickelte Bühnentechnik ermöglicht es, komplexe Wassereffekte direkt in das Showgeschehen zu integrieren.
7: Das Publikum ist gerade in der heutigen Zeit natürlich auch bestrebt, immer Dinge zu sehen, die es auch sonst noch nirgends zu sehen gab. Deswegen haben wir...

0: uns auch diese Wassergeschichte überlegt, die natürlich technisch wahnsinnig aufwendig ist, gerade im Hinblick, der Fächerpalast findet im Winter statt und wenn dann Minustemperaturen da sind, dann muss das Wasser natürlich auch beheizt werden. Es muss irgendwie hochkommen in die Kuppel, um dann auf die Bühne wieder abzuregnen. Dann wird es unter der Bühne quasi aufgefangen und wieder hochgepumpt, also es ist im Prinzip ein Kreislauf.
1: Neben der unterhaltsamen Darbietung bildet das gastronomische Angebot traditionell den zweiten Kernbereich des Dinnershow-Konzepts. Für die neue Spielzeit wurde die kulinarische Begleitung komplett überarbeitet.
2: Wir haben diesmal eine asiatische Interpretation von einem klassischen Menü entwickelt. Das heißt, man wird verschiedene Gewürze finden und Zutaten, die man eigentlich aus der asiatischen Küche kennt. Miso, Teriyaki, Sesam, Umami-Geschmäcker. Und da war natürlich die Aufgabe für uns, eine schöne Balance zu finden zwischen dem, was man klassischerweise schon kennt, und eben dieser neuen Interpretation, die vielleicht ein paar ganz spannende Neuheiten bereithält.
1: Showprogramm und Menüführung sind laut den Gastgebern eng aufeinander abgestimmt. Die neue Saison des Fächerpalasts auf dem Karlsruher Messplatz startet plangemäß am 4. Dezember.
3: Vielen Dank, dass Sie wieder eingeschaltet haben. Das waren die Themen des Tages. Machen Sie es gut und bis morgen.
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5: Hallo und einen schönen guten Abend. Herzlich willkommen zum Wetter auf Baden TV. Die Hitze erreicht in den nächsten Tagen ihren absoluten Höhepunkt. Aus Südwesteuropa kommen sehr warme Luftmassen bei uns an und ein Hoch sorgt für richtig viel Sonnenschein und beides zusammen sorgt für Extremhitze. Wir schauen auf die Wetterlage in der kommenden Nacht zum Freitag. Der Himmel ist teilweise sternenklar. Hier und da ziehen ein paar hohe harmlose Wolkenfelder vorüber und die Temperaturen gehen bis zum Freitagmorgen nur auf 22 Grad in Karlsruhe und 20 Grad in Freudenstadt zurück. Es gibt also eine Tropennacht. Der Blick auf den Freitagvormittag. Zunächst richtig viel Sonnenschein und ganz vereinzelt ziehen ein paar harmlose Schönwetterwolken vorbei und dann wird es wirklich extrem heiß werden. Die Tageshöchsttemperaturen liegen am Freitagnachmittag bei 38 Grad in Germersheim und bei knapp 40 Grad in Karlsruhe. Nur in Hochlagen ist es etwas angenehmer, Richtung Freudenstadt um 32 Grad und auf dem Feldberg, selbst dort können es bis zu 25 Grad werden. Auch der Nachmittag bringt meist richtig viel Sonnenschein. Kaum eine Wolke ist am Himmel unterwegs. Und bis zum Abend, da sinken die Temperaturen auf 31 Grad in Baden-Baden und 30 Grad in Stuttgart. Der Blick auf die weiteren Aussichten und es geht erstmal weiter mit der Hitze. Am Samstag 41, 42 Grad am Oberrhein. Viel Sonnenschein. Auch der Sonntag extrem heiß, zum Teil um 40 Grad oder leicht darüber. Erst zum Montag etwas kühler, in Anführungszeichen, bei bis zu 33 Grad und heftige Schauer und Gewitter. Einen schönen Abend. Tschüss, bis bald.
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Wer die heiße Jahreszeit mit ein paar coolen Jazzklängen abkühlen möchte, für den ist am 4. Juli auf der Seebühne in Karlsruhe einiges geboten. Das Benefizkonzert Cool Summer Jazz der Hemingway Lounge trumpft auf mit sinfonischen Klängen und smoothem Soul. Los geht es um 19 Uhr, der Eintritt kostet 40 Euro. Nach der Arbeit noch ein wenig die Sonne genießen, Leute treffen und zur Ruhe kommen? Genau das bietet Afterwork Baden-Baden at Ritzi auf dem Augustaplatz. Am 1. Juli um 17 Uhr startet die Afterwork-Party mit Essen, Getränken, DJs und sommerlicher Stimmung. Vom Arbeitsmodus kann man also direkt in die entspannte Juli-Stimmung wechseln. Für die Kinder kommt am 4. Juli der Traum vom Rittertum auf die Bühne des Kulturhauses Osterfeld. Die Abenteuer der mutigen Helden Igraine ohne Furcht werden im Theater zum Leben erweckt, adaptiert nach dem Kinderbuch von Cornelia Funke. Igraine kommt aus einer Zaubererfamilie, möchte aber viel lieber Ritterin werden. Zu ihrem Glück lebt sie in einer spannenden, fantastischen Welt, in der sie ihren Mut schon bald unter Beweis stellen kann. Empfohlen ab 6 Jahren, Tickets gibt es ab 6 Euro.

0: Liebe Zuschauer, ein ganz herzliches Willkommen hier aus dem Schlachthof in Karlsruhe zu Talk im Schlachthof im Programm von Baden TV, der Sendung mit spannenden Menschen hier aus der Region. Heute mit Frank Zöller, dem Kreishandwerksmeister hier aus der Gegend. Schön, dass wir uns heute Morgen treffen. Schön, dass Sie da sind. Ich möchte mit Ihnen sprechen über das Handwerk erstmal im Allgemeinen. Da gibt es, glaube ich, einiges, was wir besprechen und diskutieren können. Und zum anderen über Ihre Hochwasserhilfe. Ein aktuelles Thema im vergangenen Sommer. Rheinland-Pfalz, Nordrhein-Westfalen, die Bilder sind uns allen noch präsent. Sie waren aktiv vor Ort und haben einige Eindrücke für uns mitgebracht. Zunächst mal Kreishandwerksmeister. Sind Sie der Chef der Handwerker bei uns in der Region? Wie kann man die Funktion genau definieren?
1: Nein, ich bin kein Chef. Erstmal guten Morgen, ich bin kein Chef. Ich bin hier Vorstandsvorsitzender der Kreishandwerkerschaft Region Karlsruhe. Und unsere Aufgabe ist es eigentlich, Lösungen, Konzepte, Ideen und auch die besten Möglichkeiten zu finden für die großen Probleme, die anstehen, und das dann irgendwie auch ein Stück weit zielführend in Programme zu packen und dass man dann sich tatsächlich auf die Zukunft ausrichtet. Das ist unsere Aufgabe und natürlich auch Projekte voranzutreiben in der Region, die dem Handwerk nützlich ist. Das ist unsere Aufgabe und dafür kämpfen wir auch, richtig stark mitunter.
0: Sie haben von Problemen, von Herausforderungen gesprochen, ganz provokativ gefragt, was müssen Sie überhaupt tun? Es gibt das Sprichwort, Handwerk hat goldenen Boden. Läuft es nicht ohnehin für Sie? Handwerker werden doch gebraucht, das wird ja auch in Zukunft so sein.
1: Ja gut, Handwerk hat goldenen Boden. Ich konnte bisher jetzt noch niemanden finden, der mir diesen goldenen Boden richtig vernünftig definiert hat, was es denn tatsächlich bedeutet. Handwerk wird immer gebraucht, insofern vielleicht kann man das davon ableiten. Aber letzten Endes, die Herausforderungen, vor denen das Handwerk steht, ist natürlich vielfältiger. Zum einen haben wir die Herausforderung in der Gesellschaft, aber auch in der Wirtschaft, auch im Handwerk, nature-positiv zu werden. Und zum Zweiten eine große Herausforderung, die demografische Entwicklung mit all ihren Anhängen, die sozusagen in den nächsten Jahren beginnen, auf uns zu wirken. Und das sind schon einige Herausforderungen.
0: Heißt Fachkräftemangel oder was wird?
1: Das heißt zum einen Fachkräftemangel, ist aber auch die Produktionsketten umzustellen, die Produktivität auszuloten. Was ist wirklich notwendig? Was muss wer wann wo vernünftig tun, damit man überhaupt Produktionsketten bzw. die Produktivität aufrechterhalten kann. Fachkräftemangel, wir reden heute eigentlich schon gar nicht mehr von Fachkräftemangel, wir reden schon von Arbeitsmangel, denn wir auch im Handwerk, sowie in anderen Bereichen auch, suchen natürlich nicht nur Fachkräfte. Fachkräfte sind vergeben. Ja. Da gibt es nun eins, das man tatsächlich versucht auszubilden, aber auch da ist der Kuchen ziemlich klein für die duale Ausbildung. Ein großer Weg, den wir bestreiten, ist halt, dass wir mittlerweile versuchen, Fachkräfte zu qualifizieren, die aus anderen Bereichen irgendwie ein technisches Verständnis haben.
0: Der Kuchen ist klein, haben Sie jetzt gesagt, für die duale Ausbildung, was auch daran liegt, dass wir in der Gesellschaft immer noch den Trend haben, dass viele junge Menschen gern studieren gehen, wenn sie mit der Schule fertig sind. Das ist irgendwie ein interessantes Spannungsfeld, weil hier sitzt ein Mann, der in einem Bereich zu Hause ist, das haben wir jetzt gesagt, der Zukunft hat. Es gibt vermutlich wenige Jobs, die sicherer sind. Auch materiell gesehen kann man, glaube ich, ganz gutes Geld verdienen als Handwerker. Insofern stellt man sich von außen immer die Frage, warum gibt es diesen Drang immer noch, dass Menschen sagen, ein Studium ist irgendwie so aus dem Bauchhaus doch die bessere Wahl. Oder ist es gar nicht das Problem, wie Sie es wahrnehmen?
1: Puh, gut, ich denke, dieses Problem ist sehr vielseitig. Wir haben zum einen natürlich, wenn man mal die Schuljahrgänge jetzt betrachtet, 54%, die in eine akademische Ausbildung gehen. Und wir haben, je nachdem, von welcher Richtung man das betrachtet, circa 10-11%, die überhaupt keinen Abschluss mehr haben von den jungen Menschen, und roundabout 35%, die in eine duale Ausbildung gehen. Und das ist ein gesellschaftliches Problem. Ja. die Ursachen sind vielgründig und auch vielschichtig. Ja. Man kann sich da nicht so einfach machen und sagen, einfach, ja, das liegt einfach daran, Handwerk ist zu schlecht organisiert. Das liegt einfach daran, ein gesellschaftliches, wir verbinden unseren Wohlstand, unsere Zukunft zwangsläufig mit einer akademischen Ausbildung. Ich glaube, da steckt ein Stück weit ein Fehler drin. Ja. Wir haben jetzt gesehen in der Krise, ja, wir haben im Ahrtal gesehen, ja, wir werden auch zukünftig im Zuge des Klimawandels sehen und feststellen und die Frage uns stellen müssen, was brauchen wir denn tatsächlich wirklich und wo benötigen wir Wachstum? Ja? Und was wir wirklich benötigen, ja, sind Handwerkerinnen und Handwerker, die unsere tagtäglichen Probleme lösen. Ja? Und da muss man ein Stück weit schauen, wo finden wir verbindende Lösungen, wo finden wir verbindende Ansätze gesellschaftlich? Bin ich der Meinung, dass wir tatsächlich darüber sprechen müssen, warum man eigentlich die duale Ausbildung so abqualifiziert hat. Ja? Gehen Sie in die Pflege rein, gehen Sie in viele Servicedienstleistungen rein, die wir tagtäglich benötigen. Warum hat man das so abdisqualifiziert? Ich denke, in dem Moment, wo man halt anfängt zu bewerten, ja, eine akademische Ausbildung ist viel mehr wert wie eine duale Ausbildung, dann spaltet man auch ein Stück weit. Und ich glaube, das ist die Aufgabe unserer zukünftigen Verantwortlichen und Vorbilder, dem ein Stück weit entgegenzuwirken.
0: Wie war Ihr Weg ins Handwerk? Gab es eine familiäre Vorbelastung? War es jemals eine Frage?
1: Nein, mich hat immer interessiert, es gab keinerlei Vorbelastung, mich hat immer interessiert, dieses Tun, dieses Anpacken, dieses Schaffen und diese Kreativität, diese Möglichkeiten, die man im Handwerk hat und vor allen Dingen auch die eigenen Stärken auszuleben. Das war für mich immer eine totale Motivation, dass ich irgendetwas beginne, ja, und eine Lösung selber finden muss, keine gestrickte Lösung mir vorgegeben wird oder ich in ein Korsett gezwängt werde. Ja. Für mich war das eigentlich immer faszinierend. Mensch, da hast du jetzt ein Projekt und du musst jetzt da gucken, ja, dass daraus eine zukunftsfähige Heizungsanlage wird, ein Badezimmer wird, ja, oder egal, Sie können das ja über auf jeden Bereich vom Handwerk nehmen, ja, ob das jetzt bei den Schreinern ist, bei den Malern, könnt ihr da Fliesenleger, alles auf alle Bereiche aufzeigen, einfach sich selber da ein Stück weit auch zu entwickeln und am Ende vom Tag eigentlich eine sinnstiftende Aufgabe zu haben. Das hat mich motiviert.
0: Sie haben es angesprochen, Installateurbetrieb haben Sie. Wie muss man sich Ihren Alltag vorstellen? Stehen Sie noch selbst im Bad oder
1: gibt es dafür irgendwann gar keine Zeit mehr? Ich stehe noch selbst im Bad, jetzt nicht mehr so oft wie noch vor 15 Jahren, aber ich stehe noch immer an der Front und viele belächeln das, aber für mich ist das auch ein Zeichen der Wertschöpfung oder Wertschätzung gegenüber unseren Mitarbeitern, denn alle unsere Mitarbeiter wissen, ja, dass wenn ich von einer Problemlösung spreche, ja, dann wissen die auch, Mensch, der weiß, von was er spricht. Ja. Ich genieße also Gott sei Dank, sag jetzt mal auch die Autorität.

0: Autorität, aber nicht nur die Autorität, sondern auch das Vertrauen und die Wertschätzung. Ja, und das ist, das kann man, glaube ich, oftmals nur erlangen, wenn man auch tatsächlich mit manchmal direkt an den Problemen mitarbeitet. Ja. Ja. Und ob das jetzt im Handwerk ist oder Sie haben die Flutkatastrophe angesprochen, ob das bei der Flutkatastrophe ist, ob das bei Lösungsansätzen am täglichen Leben so ist, ja. Ich glaube, das unterscheidet oder gibt sich nicht viel. Hm.
1: Sie haben jetzt die Flutkatastrophe angesprochen. Darauf würde ich jetzt gerne zu sprechen kommen. Das ist ein bisschen ein harter Schnitt, ein Themenwechsel. Wir erinnern uns zurück, es ist noch nicht lange her, im Sommer. Es kam gefühlt wie aus dem Nichts, die schweren Unwetter und dann diese Bilder, die ich aus den Nachrichten kenne. Sie kennen sie nicht nur aus den Nachrichten, aber zunächst mal haben Sie wahrscheinlich auch Fernsehen geschaut und haben gesehen, was passiert ist in Nordrhein-Westfalen und Rheinland-Pfalz. Was ist dann passiert? Was ist Ihnen durch den Kopf gegangen?
0: Ja gut, diese schrecklichen Bilder, die wir am 15. Juli zu sehen bekamen über die Medien, es war schrecklich. Und für mich war eigentlich der erste Impuls, ja, diese Dimension mal zu erfassen, was da eigentlich passiert ist. Ja, und das ist eigentlich gar nicht so leicht. Ja. Ich bin hergegangen. Habe daraufhin, nachdem ich diese Bilder gesehen habe, habe ich sofort mit unserem Geschäftsführer gesprochen, Andreas Reifsteck, und wir sind da sofort aktiv geworden, haben sofort die Kontakte gesucht zur Kreishandwerkerschaft Region Bad Neuenahr-Ahrweiler. Habe dann auch nach langem Hin und Her, in den ersten Tagen war das ja gar nicht möglich, haben wir einen Zugang gefunden, denn viele Betriebe, auch der Kreishandwerksmeister, war da selbst sehr stark betroffen. Mhm. Viele Betriebe sind einfach ja, davon geschwommen. Und am Anfang war da ein Chaos, ja, und die Verantwortlichen ja, standen natürlich auch vor einer großen Herausforderung. Das haben wir alles anhand von Telefonaten bestätigt bekommen. Und für uns war dann eigentlich klar, wir müssen dahin, wir müssen dort helfen. Ja. Ich habe dann versucht, einen Zugang zu finden. Das war unheimlich schwierig und die Behörden an sich waren überfordert. Aber das soll jetzt nicht irgendwie ein Vorwurf sein, sondern einfach die Situation, ja, war zu gigantisch. Ja, mhm. Die war zu gigantisch. Und man hat gar nicht alle Dinge vernünftig koordinieren können. Auch aus Zeitdruck war das nicht möglich. Und wir waren in den Vorbereitungsmaßnahmen und da rief mich mein Bruder an, auch ein sehr hilfsbereiter Mensch, und hat gesagt, Mensch Frank, hör zu, ich habe jetzt 2500 Liter Getränke an Bord, habe einen LKW bereitgestellt mit Schaufeln, wie sieht's aus, hast du schon Adressen, ja, und da habe ich gesagt, du, ich bin noch am Kanalisieren, ja, dann wollten wir in das Krisengebiet reinfahren. Das hat gar nicht so funktioniert. Die Woche drauf rief dann der Geschäftsführer von der Kreishandwerkerschaft an und sagt, Leute, wir kriegen keinen Zugang. Ich weiß nicht mehr, ich bin jetzt am Verzweifeln hier. Ja. Dann habe ich gesagt, also jetzt reicht's, aber dann müssen wir das eben auf eigene Faust machen. Dann habe ich den Pasa Mavi nochmal kontaktiert hier in Karlsruhe, weil ja der Innenminister, zuständiger Mann in Rheinland-Pfalz, wir haben uns auf Rheinland-Pfalz konzentriert, weil das der Nähe wegen.
1: Ja. Ich muss kurz sagen, Pasa Mavi ist der frisch gewählte SPD-Bundestagsabgeordnete für Karlsruhe.
0: Ja. Ja, ja, hat sich freundlicherweise sofort die Kontakte hergestellt mit Berlin und auch dann mit Rheinland-Pfalz. Und das war natürlich dann ein Stück weit ernüchternd, ja, für uns beide, für den Pasa und für mich auch. Das war ein Stück weit ernüchternd, dass wir dann eigentlich gesagt bekommen, lass das mal die Leute machen. Wir wollen das eigentlich gar nicht, dass irgendwelche Leute da ins Krisengebiet kommen, die da Hilfe leisten. Wir wollen das alles sauber koordinieren. Und da war mir eigentlich klar, dass die Leute ein Stück weit da überfordert sind. Ich möchte es nochmal ausdrücklich betonen, das soll keine Kritik an den Verantwortlichen sein, denn letzten Endes ist es natürlich ein Unterschied, ob ich jetzt irgendwo in einer Behörde arbeite und einen Krisenstab leite, ja, dass der auch, sei es mal, Konsequenzen nach sich zieht. Ja. Wenn ich jetzt da hingehe als Zivilist, ja, und leiste da Hilfe, ja, dann mache ich das auf eigene Hilfe, aber ich weiß, am nächsten Morgen habe ich immer noch meinen Job, ja, und wenn halt dort entschieden wird und es wird nicht richtig entschieden, dann könnte es auch sein, dass du am nächsten Tag deinen Job nicht mehr hast. Ja. Ja. Also wir sind da reingegangen, gefahren, es gab keine, also der Parser hat uns eine Nachricht weitergeleitet und es gab keine Zugangsmöglichkeit. Und dann haben wir gesagt, okay, gut, mein Bruder und ich haben gesagt, okay, jetzt müssen wir ein Stück weit die Leute da ein bisschen austricksen. Und dann haben wir gesagt, was können wir tun? Dann sind wir uns darüber einig geworden, dass wir dann früh morgens in der Nacht losfahren. Ja, wenn die anderen noch schlafen, sind wir auf der Strecke und fahren dann da rein. Das haben wir dann auch getan. Um 3 Uhr morgens sind wir gestartet und waren dann 6 Uhr direkt vor Ort. Ja. Und es war erstaunlich, auch das Erlebnis schon auf der Autobahn. Ja. Wir haben da bei Koblenz eine Truppe, sind wir da vorbeigefahren, an einem Bautrupp, ja, mit so Blinklichtern, Baggern drauf und Baumaterialien, ja, die kamen aus Rosenheim, wir haben das aus Kennzeichen, haben uns dann zugewunken, ja, die kamen aus Rosenheim, die hatten damals schon durch die, die konnten ja nur 80 fahren, die hatten ja damals schon 7 Stunden Fahrt schon hinter sich, ja, und im Krisengebiet haben wir dann verzweifelte Menschen angetroffen und als wir da um 6 Uhr gestrandet sind mit unserem LKW, dann waren wir da drin und was wir gesehen haben, waren Zivilisten. Ja, ja. Zivilisten, die geholfen haben, die um 6 Uhr morgens schon gearbeitet haben. Ja. Ja. Die Ausmaße kann man hier gar nicht beschreiben.
1: Ja. Bevor wir nämlich darüber sprechen, was Sie dann getan haben, genau das würde mich interessieren. Von Berufswegen her sind Sie ja ein Mann, der weiß, dass Wasser Schäden anrichten kann, dass das Wasser zerstören kann. Aber wie haben Sie das wahrgenommen, was Sie dann gesehen haben, auch wenn es dann schon ein paar Tage her war?
0: Es war ein paar Tage her, aber es war unglaublich. Und wir sind dann in Bad Neuenahr, standen wir inmitten im Gewerbewohngebiet. Ja, da war die Wasserlinie. Ja. Man hat es ja in jedem Gebäude, sah man die Wasserlinie bei 3 Meter, 3,20 Meter. Ja. Ja. Und wenn Sie dann mal gucken, ja, nach, von links nach rechts, da geht es 1 Kilometer, da geht es 2 Kilometer rüber. Ja. Und wenn man dann weiß, dass sich das Wasser ja ein Stück weit ausnivelliert, ja, dann ist einem erst mal bewusst geworden, ja, was da passiert ist. Ja. Jetzt ist das natürlich auch da unten in der geografischen Lage, ist natürlich auch nicht ganz so günstig. Ja, es ist ja nicht, es war eigentlich ein Déjà-vu einer Katastrophe, denn die Katastrophe hat sich ja schon mehrfach im Ahrtal ereignet. Das habe ich jetzt auch durch Gespräche mit Betroffenen im Ahrtal alles erfahren. Und das ist aber auch interessant zu wissen, weil wir ja jetzt momentan darüber sprechen, ist alles Ausmaß des Klimawandels. Ja, der Klimawandel trägt dazu bei und er wird auch diese Vorkommnisse, ja, diese Naturkatastrophen befeuern nochmal und öfters auftreten lassen. Aber wir haben da im Ahrtal ist natürlich eine besondere Situation, dadurch, dass das tatsächlich eine Trichterlage ist, die Böden sind mit Silikate behaftet. Wir haben hinter Dernau gibt es 3 Zuflüsse, 3 Bäche, ja, die ziemlich steil in das Tal fallen, ja. Und diese Flut, die da gekommen ist, das war ja eine richtige Sturzflut, ja, weil die Böden eigentlich auch kein Wasser aufnehmen können. Nur zur Info, 1804 gab es da schon mal eine ähnliche Flut. Ja. Es gab 1910 eine ähnliche Flut mit gigantischen Wasserabflüssen. Ja. Und erst da, wenn man dann diese Wasserlinie betrachtet hat, wurde mir bewusst, ja, was ich hier eigentlich abgespielt hat. Ja. Und ich habe dann mit den Verantwortlichen da unten gesprochen, mit dem Kreishandwerksmeister, der hat gesagt, Frank, kannst du dir gar nicht vorstellen, ja, mit was für lächerlichen Dingen wir uns befasst haben. Wir haben versucht, Sandsäcke dahin zu kommen und auf einmal stieg das Wasser. Mhm. Da hast du zugucken können, so nach oben. Er hat gesagt, wir sind auf den Balkon gesprungen, um unser Leben zu retten. Das war unglaublich. Mhm. Also wenn man das sieht, ja, in Natura, nicht über einen Screen irgendwo zweidimensional, dann ist das verrückt. Ja, das ist wirklich verrückt, die Ausmaße.
1: Was haben Sie dann getan?
0: Wir sind runtergefahren und haben uns erst als allererstes mit ich war mehrfach unten, ja. Wir haben uns mit Verantwortlichen vor Ort getroffen. Wir haben als erstes haben wir mal Getränkelieferung und Schaufeln und Bottiche und Besen und so Zeug darunter gebracht. Und es war erstaunlich, auch Zivilisten, ja, haben beispielsweise einen Korridor geschaffen, weil man konnte ja in die Gebiete gar nicht reinfahren richtig. Zivilisten haben sich da oben in Grafschaft getroffen und der Marc Ulrich, ein toller Unternehmer aus der Region, hat Unternehmen zusammengetrommelt. Die haben dann einen Shuttle-Service eingerichtet, haben dann täglich bis zu 3.200 Personen da reingefahren von der Grafschaft da in die Krisengebiete. Und als ich das sah, das war für mich, ja, das war so eine positive Ausstrahlung. es waren ausschließlich junge Menschen, ja, die aus ganz Deutschland kamen, ja, und sich die Schaufeln gegriffen haben.

0: mit Werkzeug ausgestattet waren, einfach um zu helfen.
1: Ja. Man hat die Menschen, wenn man es im Fernsehen verfolgt hat, als sehr tapfer wahrgenommen, die Betroffenen, die alles verloren haben vor Ort, die ohne irgendwas im Prinzip da saßen, die das recht tapfer genommen haben. Wie war da Ihr Eindruck? Konnten die es noch nicht greifen oder war es dann schon dieser Zusammenhalt, dass man gesagt hat, man kann es jetzt halt nicht ändern?
0: Ich bewundere die Leute da unten, ich bewundere die Menschen, ich bewundere die positive Energie, die diese Menschen haben. Also es ist wirklich unvorstellbar. Wir sind da reingekommen, da sind ja Menschen dabei, die haben alles, alles verloren. Ja? Teilweise Angehörige, Kinder, ja. wir sind da untergekommen, haben da Diskussionen mitbekommen, ja, wo man Kinder geborgen hat auf Bäumen und furchtbar, ja, wirklich furchtbare Situationen, aber diese lebensbejahende Energie, die diese Menschen da unten haben, ist wirklich bewundernswert. Wir haben geholfen, bei Bäder zu entkernen, Heizungen ist ja alles defekt, die ganze Infrastruktur wurde ja furchtbar getroffen und zerstört. Aber ich muss sagen, wenn eines funktioniert hat, dann war es tatsächlich die Zivilgesellschaft, die da mitgeholfen hat. Und deswegen konnte ich am Anfang auch nicht verstehen, warum man eigentlich die Zivilisten so eigentlich jetzt mal weghalten wollte. Ja? Denn die Leute, die unten waren, ja, die waren sehr dankbar, ja, dass die Leute da waren. Ich glaube, dass man auch heute noch ohne diese Freiwilligen, ja, da gab es eine Woche, zwei Wochen später, war da ein richtiges Camp da oben in der Grafschaft. Wir sind ja mehrfach hingefahren. Ja? Und diese Hilfsbereitschaft war enorm, ist immer noch enorm, hat jetzt natürlich ein Stück weit nachgelassen. Aber dennoch, die Menschen und den Lebensmut, was die Leute da unten haben, ja, das ist wirklich bewundernswert. Und ich kann nur auch heute noch dazu aufrufen, ja, wenn ihr ein Stück weit Kapazität habt, gerade meine Handwerkskollegen, ja, helft noch ein Stück weit mit. Da unten wird es ja kalt, ja, ja. Werden dringend noch Heizungsanlagen benötigt. Man muss noch das eine oder andere auf den Weg bringen. Und wir haben jetzt momentan auch ein tolles Projekt mit Hannes Ludwig, der Schulleiter der Heinrich-Hübsch-Schule, der da ein Projekt mit Schülern nochmal auf die Beine stellt, ist jetzt auch unser Geschäftsführer Andreas Reifstick, der letzten Endes jetzt momentan auch dieses Projekt kanalisiert. Insofern, ja, wir haben tolle Menschen da unten kennengelernt. Ob das die Michaela Wolf war, die sich um Härtefälle gekümmert hat. Ich habe persönlich den Bernd Basin kennenlernen dürfen. Ja, der ist von der evangelischen Gemeinde, ist ein Seelsorger. Der hat mir von Dingen erzählt, die man eigentlich gar nicht hören möchte. Ja, wenn du als Nachbar da stehst in der Nacht und die Flut, man muss sich vorstellen, am Pegel A, Ahrtal, mittlerer Pegel, ja, ist normalerweise so 70 Zentimeter Wasserstand und die Messgeräte haben ja ausgesetzt, aber die hatten da 7 Meter, ja, 7 Meter Wasser und wenn dann Nachbarn berichten, sie haben ihre gegenüberliegenden Nachbarn noch um Hilfe schreien hören und auf einmal sind diese Stimmen verstummt, ja, und es war Ruhe, Stille, nur das Rauschen, das Tosen von diesen gigantischen Wassermassen. Und der Bernd hat mir dann erzählt, ja, wie er sich um die Menschen da kümmert und dass sehr viele traumatisiert sind und dass da auch dringend Hilfe benötigt wird für die Kinder, aber auch natürlich für Erwachsene, für Menschen, die alles verloren haben. Und das hat mich ein Stück weit wirklich stark berührt und auch menschlich wieder ein Stück weit geerdet. Ich bin mit meinem Bruder als zurückgefahren und wir saßen wortlos im Fahrzeug und ja, wir waren demütig. Wir waren demütig und haben gedacht, Mensch, wie schön ist es eigentlich, wenn man sich so in einem Umfeld bewegen darf, wo alles einigermaßen nach Plan läuft.
1: Ja.
0: Ja, das war für mich schon eine bewegende Zeit da unten.
1: Ja, manche Probleme wirken dann vermutlich sehr klein. Das kann man sehr gut nachvollziehen aus Ihren Worten. Frank Zöller, sehr eindrückliche Schilderung Ihres Engagements vor Ort. Wir könnten jetzt noch viel länger drüber sprechen. Unsere Zeit ist leider zu Ende, aber ich danke Ihnen ganz herzlich für den Besuch hier bei uns im Schlachthof. Liebe Zuschauer, das war Talk im Schlachthof für dieses Mal hier bei uns im Programm.

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1: Hallo und einen schönen guten Abend. Herzlich willkommen zum Wetter auf Baden TV. Die Hitze erreicht in den nächsten Tagen ihren absoluten Höhepunkt. Aus Südwesteuropa kommen sehr warme Luftmassen bei uns an und ein Hoch sorgt für richtig viel Sonnenschein und beides zusammen sorgt für Extremhitze. Wir schauen auf die Wetterlage in der kommenden Nacht zum Freitag. Der Himmel ist teilweise sternenklar. Hier und da ziehen ein paar hohe harmlose Wolkenfelder vorüber und die Temperaturen gehen bis zum Freitag.

Morgen nur auf 22 Grad in Karlsruhe und 20 Grad in Freudenstadt zurück. Es gibt also eine Tropennacht. Der Blick auf den Freitagvormittag. Zunächst richtig viel Sonnenschein und ganz vereinzelt ziehen ein paar harmlose Schönwetterwolken vorbei. Und dann wird es wirklich extrem heiß werden. Die Tageshöchsttemperaturen liegen am Freitagnachmittag bei 38 Grad in Germersheim und bei knapp 40 Grad in Karlsruhe. Nur in Hochlagen ist es etwas angenehmer Richtung Freudenstadt um 32 Grad und auf dem Feldberg, selbst dort können es bis zu 25 Grad werden. Auch der Nachmittag bringt meist richtig viel Sonnenschein, kaum eine Wolke ist am Himmel unterwegs und bis zum Abend, da sinken die Temperaturen auf 31 Grad in Baden-Baden und 30 Grad in Stuttgart. Der Blick auf die weiteren Aussichten und es geht erstmal weiter mit der Hitze. Am Samstag 41, 42 Grad am Oberrhein, viel Sonnenschein. Auch der Sonntag extrem heiß, zum Teil um 40 Grad oder leicht darüber. Erst zum Montag etwas kühler in Anführungszeichen bei bis zu 33 Grad und heftige Schauer und Gewitter. Einen schönen Abend. Tschüss, bis bald.

0: Hallo und herzlich willkommen zu einer neuen Ausgabe Baden TV Aktuell. Ich freue mich, dass Sie wieder eingeschaltet haben. Viele Kommunen setzen auf gezielte Anreize, um die lokale Mobilitätswende im Radverkehr voranzutreiben. Ein zentraler Baustein ist dabei ein bundesweit etablierter Wettbewerb für den Klimaschutz. Als eine der führenden deutschen Fahrradstädte nutzt Karlsruhe das anstehende Event vorab für Service- und Mitmachaktionen, ganz zur Freude der Radfahrer. Mein Kollege Felix Stephan hat weitere Details für Sie zusammengefasst.
1: Wer heute Morgen zwischen 7 und 9 Uhr mit dem Rad in der Karlsruher Innenstadt entlang des Friedrichsplatzes unterwegs war, der hatte großes Glück. Denn im Rahmen der Auftaktveranstaltung zum sogenannten Stadtradeln wurden hier kostenlose Snacks wie Schokolade, Äpfel und Brezeln an die Radfahrer verteilt.
2: Ich gehe jetzt zur Arbeit. Ich habe jetzt meinen Apfel und meinen Brezeln abgeholt und dann kann ich direkt zur Arbeit gehen, da essen.
3: Voll nett. Gut, ja.
4: Also ich wohne jetzt ja schon viele Jahre hier in Karlsruhe und jedes Jahr finde ich das einfach immer wieder eine coole Aktion. Jedes Jahr stehen sie am gleichen Ort und verteilen da dieses Frühstück und da freut man sich schon sehr drüber.
1: Neben dem traditionellen Radlerfrühstück gab es für Radfahrer im Laufe des heutigen Tages außerdem die Möglichkeit, ihr Rad einmal durchchecken oder auch kodieren zu lassen. Initiiert wurde die Aktion, um die Karlsruher fürs Radfahren zu belohnen und gleichzeitig auf den Start des sogenannten Stadtradelns am kommenden Sonntag aufmerksam zu machen.
5: Ist eine Aktion, die gibt es auch bundesweit. Ja, es sind ganz viele Städte, die sich beteiligen. Und da können eben Bürger und Bürgerinnen können sozusagen sich einmal registrieren und dann Kilometer sammeln für ihre Stadt. Und auch wenn sie sich als Gruppe auch anmelden für ihr Team, geht es einfach darum, dass man möglichst viele Kilometer gemeinschaftlich zusammenbekommt. Und die Gruppen, die besonders erfolgreich sind oder vielleicht auch die Einzelpersonen, die besonders erfolgreich sind, Die bekommen dann auch nochmal Preise.
1: Gleichzeitig soll es bundesweit einen Anreiz für die Menschen schaffen, in Zukunft vielleicht das ein oder andere Mal mehr auf das Rad zu steigen, um klimafreundlich und leise durch die Stadt zu fahren. Hier in Karlsruhe versucht man schon seit langem, auch neben dem Stadtradeln, den Radverkehr zu fördern. Nicht umsonst zählt Karlsruhe auch in diesem Jahr wieder zu den fahrradfreundlichsten Städten Deutschlands.
5: Seit vielen Jahren sind wir ja auch dabei, die Radrouten auszubauen, die Aufstellflächen an den Kreuzungen zu verbessern und eben auch für ein sicheres Radeln in der Stadt zu sorgen. Da sind wir auch schon sehr gut vorangekommen und sind auch weiter dran, das noch weiter zu verbessern.
1: Ein weiterer Schritt für den Radverkehr in Karlsruhe soll nun erstmal mit dem Start des Stadtradelns am kommenden Sonntag gelingen. Geradelt wird dann aber nicht nur in der Fächerstadt, sondern zum Beispiel auch in Bruchsal, Pforzheim, Rastatt und vielen weiteren Städten und Gemeinden in der Region. Bis zum 18. Juli heißt es für die Teilnehmer, ordentlich in die Pedale treten und möglichst viele Kilometer sammeln.
0: Bei den anhaltend hohen Sommertemperaturen suchen derzeit viele Menschen Abkühlung an den heimischen Badeseen. Für einen sicheren Badespaß gilt es jedoch, grundlegende Sicherheitsregeln im und am Wasser strikt zu beachten. Unter anderem darüber haben wir mit Felix Strobel, dem Präsidenten des DLRG-Landesverbandes Baden, gesprochen.
1: Herr Strobel, der Sommer ist da und damit auch die Badesaison an den Seen in der Region. Was gibt es denn für Badeseegänger generell zu beachten?
6: Generell gilt es zu beachten, beste Empfehlung ist, nur da baden zu gehen, wo auch bewachte Badestellen sind. Badeseen, wenn man da noch die Auswahlmöglichkeit hat, bitte da meiden, wo keine DLRG-Station ist, wo keine andere Wachstation ist, wo das nicht integriert ist in ein ganz offizielles Freibad, wo vielleicht dann auch Schwimmmeisterinnen und Schwimmmeister mit da sind. Darüber hinaus sollte man dann zunächst grundsätzlich beachten, nicht ankommen und gleich ins Wasser gehen. Erstmal ankommen, Stückchen runterkommen, weg von vielleicht einer körperlichen Belastung, wenn man mit dem Fahrrad hingegangen ist. Und dann vor dem Sprung ins kühle Wasser zunächst mal abkühlen, von den Füßen hin zum Oberkörper.
1: Jetzt haben wir die ersten so richtig heißen Tage im Moment. Ist es da überhaupt eine gute Idee, schon an den Badesee zu gehen, weil das Wasser noch relativ abgekühlt ist?
6: Sie sprechen es an, das ist jetzt nicht ausgeschlossen, deswegen im Badesee baden zu gehen. Aber man sollte sich diesen Punkt natürlich bewusst machen. Wir haben sehr warme, teilweise bis hin richtig heiße Lufttemperaturen. Aber Wassertemperaturen ziehen dem erst noch nach. Das zieht erst noch mit an. Und daher richtig, wir haben kalte Wassertemperaturen. Und umso wichtiger ist es, bevor man ins Wasser geht, sich und dem Körper Zeit zu geben, sich daran zu gewöhnen, sich abzukühlen. Und dabei eben zunächst an den Beinen, dann den Armen hin zum Oberkörper anzufangen, sich mit dem Wasser und der Temperatur vertraut zu machen.
1: Wenn es jetzt doch mal dazu kommt, dass eine Person in eine Notlage gerät und Hilfe braucht, wie kann man am besten helfen, wenn man es sieht?
6: Wenn man es sieht, die beste Hilfe ist zunächst, andere darauf aufmerksam machen, gemeinsam helfen. Sofort den Notruf absetzen, 112, und sagen, wo man ist und dass es hier gerade eine Ertrinkungssituation gibt. Im nächsten Schritt bitte immer dran denken, sich nicht selbst und andere in Gefahr zu bringen, sich nicht zu überschätzen. Und daher wäre die nächste Prämisse zu schauen, ob man mit Rettungsmitteln, wie beispielsweise einem Rettungsring oder etwas anderes mit Auftrieb, was schwimmen kann, Hilfe leisten kann, was man der ertrinkenden Person reichen oder zu ihr bringen kann.
1: Wie hat sich denn die DLRG auf die Badesaison vorbereitet?
6: Wir haben uns durch Training einerseits vorbereitet. Unsere Rettungsschwimmerinnen und Rettungsschwimmer haben geübt und für Situationen trainiert. Wir haben weitere Rettungsschwimmerinnen und Rettungsschwimmer ausgebildet. Die Wachstationen sind in Betrieb genommen worden, mit Material ausgerüstet worden, auch Erste Hilfe und Sanitätsmaterial. Und darüber hinaus stellen wir aber auch noch 24 Stunden an 7 Tagen die Woche den Wasserrettungsdienst. Und da haben wir auch darauf geachtet, dass natürlich alle Einsatzfahrzeuge, Motorrettungsboote und die Tauchausrüstung in einem super Zustand ist.
1: Sie haben es gesagt, Sie sind vor Ort an den Badeseen, an den Menschen dran quasi. Wie sieht denn der tägliche Alltag am Badesee aus und welche Einsätze sind Standard?
6: Der Alltag sieht einerseits so aus, dass zwischen dem 15. Mai und dem 15. September die DLRG insbesondere an den Wochenenden von morgens bis zum späten Nachmittag abends an den benannten Badestellen da ist. Da wird Wachdienst gemacht, da wird das Gewässer beobachtet und aufgepasst auf die Menschen. Wer Hilfe braucht, bekommt dann natürlich die Hilfe. So ein klassischer Wachtag zeichnet sich dann in der Regel dadurch aus, dass man morgens die Station aufrüstet, dann eine kurze Revierkunde macht, schaut, ob sich irgendwas verändert hat zum Vortag oder zum letzten Mal. Dann wird natürlich auch Erste Hilfe und Sanitätsmaterial mit vorbereitet. Das sind oftmals auch kleine Einsätze, die mit dabei sind. Jemand hat sich verletzt, verbrannt, geschnitten, in eine Wespe getreten. Die Klassiker, aber auch die ein oder anderen internistischen Notfälle, darauf bereitet man sich vor. Überhitzung kommt in den Tagen insbesondere sehr, sehr oft mit vor. Aber eben dann leider auch Ertrinkungsunfälle, wo sich Menschen überschätzen, sich zu viel zutrauen oder in Situationen geraten, aus denen sie sich nicht mehr selbst befreien können. Und dann gehört es auch mit dazu, dass wir von einem auf den anderen Moment umschalten können und dann eine sehr intensive Rettungskette in Gang setzen und entweder schwimmerisch oder mit Booten den Menschen zu Hilfe eilen.
0: Ja, und wir bleiben noch beim Thema Wasser, denn nicht nur beim Badespaß für Groß und Klein ist Vorsicht geboten. Die hohen Temperaturen machen nämlich auch vor den Gewässern der Region nicht Halt und können so zur Gefahr für Lebewesen im Wasser werden. Hierzu jetzt mehr.
7: Hohe Temperaturen gefährden den Lebensraum Wasser. Das Landratsamt Karlsruhe bittet derzeit, kein Wasser aus Fließgewässern zu entnehmen. Auch das Wasserschöpfen von kleineren Mengen, das eigentlich ohne Erlaubnis möglich ist, muss bei den niedrigen Wasserständen aktuell unterlassen werden. Die hohen Temperaturen belasten die Gewässer der Region und führen auch zu erhöhten Wassertemperaturen. Der Sauerstoffgehalt im Wasser wird dadurch geringer, das Leben von

0: Fischen und Kleinlebewesen ist dadurch gefährdet. Damit sich die Situation in den kommenden Wochen nicht zunehmend verschlechtert, bräuchte es langanhaltende Niederschläge. Das Landratsamt beobachtet die Entwicklung. Sollte sich die Situation verschärfen und die Gefährdungslage für Tier- und Pflanzenwelt spitzt sich weiter zu, werden weitere Schutzmaßnahmen erforderlich.
1: Baden-Baden wurde gestern zum Treffpunkt der deutschsprachigen Literaturszene. Bei der Media Control Book Night standen Verkaufs

0: Bücher trotz digitaler Konkurrenz weiterhin haben. Florian Harsch war mit dabei und hat mit einem der erfolgreichsten Schriftsteller Deutschlands sprechen können.
1: Staraufgebot gestern Abend im Kurhaus Baden-Baden. Bei der Media Control Book Night im Benersee-Saal wurden die Bestseller-Autoren Sebastian Fitzek, Juli C. und Campino für ihre Verkaufserfolge ausgezeichnet. Fitzek gilt als einer der erfolgreichsten deutschen Autoren des 21. Jahrhunderts. Seine Bücher wurden in 36 Sprachen übersetzt und über 21 Millionen Mal verkauft. Dafür wurde ihm gestern der Diamond Award überreicht. Ein Zeichen für seinen enormen Erfolg, den er immer noch nicht so richtig fassen kann.
2: Ja, etwas surreal ist das schon, weil ich ja wirklich davon ausging, dass ich eine sehr kurze Karriere haben werde. Und ich habe mir meine gesamte Autorenkarriere sowieso anders vorgestellt. Und dass ich jetzt mit so viel verkauften Büchern einen so schönen Abend mit einem so schönen Preis beenden darf, das hätte ich mir damals nicht erträumt.
1: Sein Preis wurde zum ersten Mal bei der Book Night verliehen. Abgehoben ist er aufgrund der Beliebtheit seiner Bücher aber nicht und präsentierte sich ganz volksnah. Sehr gern sei er von Berlin nach Baden-Baden gekommen, weil die Veranstaltung einiges zu bieten hatte.
2: Ja, erstmal das Ambiente. Baden-Baden, dann hier dieser wunderschöne Saal, das Philharmonische Orchester was gespielt hat, was fantastisch war und wo man sich dann auch ein bisschen klein dann schon wieder drin vorkommt, wo man sagt, boah, was die für Kunstwerke auf die Bühne bringen und man selber darf ein Teil dieser Veranstaltung sein und dann wird man auch noch geehrt. Also das ist schon etwas ganz Besonderes.
1: Auch Campino von den Toten Hosen wurde ausgezeichnet. Seine Autobiografie Hope Street landete mit 150.000 verkauften Exemplaren auf Platz 1 der Spiegel Bestsellerliste. Die dritte Auszeichnung ging an die Schriftstellerin Juli C. für mehr als 6 Millionen verkaufte Bücher. Sie las zum Dank noch nicht veröffentlichte Passagen aus ihrem im Herbst erscheinenden Buch Pony Show. RBB-Moderator Jörg Thaddäus hatte gern die Funktion ihres Laudators übernommen.
3: Weil sie fabelhaft schreibt, weil sie hintersinnig ist, weil sie sehr eigensinnig ist und weil sie immer wieder so, wenn man viel liest, spekuliert man ja, wie wird der und der Satz, wie wird der und der Absatz, wie wird das ungefähr weitergeben. Das kann man bei ihr nicht machen. Juli C. ist absolut unberechenbar und unglaublich originell und kampfkräftig, stark. Deswegen hat sie jeden Preis verdient, finde ich.
4: Das heißt, Sie lesen Ihre Bücher auch?
3: Ich lese Ihre Bücher. Ich freue mich jedes einzelne Mal, wenn ich Sie treffen darf. Das ist meistens aus Anlass Ihrer Bücher. Ich gucke an, welcher Meinung ist Sie und könnte ich auch dieser Meinung sein? Und sollte ich nicht Ihrer Meinung sein, welche gut tarierten Gegenargumente habe ich, um im Zweifelsfall für eine Diskussion gegen Sie zu bestehen?
1: Media Control ist verantwortlich für das Auswerten der Buchverkäufe und dass es so etwas wie die Spiegel-Bestsellerlisten gibt.
5: Wir machen ja für Buch machen wir ja die ganzen Marktforschungsauswertungen und machen eben auch die Spiegel-Bestsellerlisten und da geht es ja um Verkaufszahlen. Und dass man wirklich mal die Besten, die Erfolgreichsten prämiert, deshalb haben wir diesen Preis ins Leben gerufen, haben letztes Jahr Angela Merkel ausgezeichnet mit dem Gold Award und haben eben jetzt auch festgestellt, dass auch von außen eben sehr stark da mitgegangen wird und das Interesse sehr groß ist, um einfach mal auch diese Menschen sichtbar zu machen.
1: Vor 50 Jahren genau wurde das Unternehmen in Baden-Baden gegründet und ist bis heute höchst erfolgreich, trotz vielfältiger Wandlungen der Branche. Heute liefert selbst die Social-Media-Plattform TikTok ihre Bücherdaten nach Baden-Baden.
5: 50 Jahre finde ich schon eine Leistung und der Karl-Heinz Kögler hat es ja 1976 gegründet mit der Idee eben Airplay, das ist eben die Rundfunkbeobachtung, welcher Titel in welchem Programm wie oft gespielt worden ist. Und da ist dann eben wirklich sehr viel entstanden. Da kam es die Musikverkaufscharts und viele andere Auswertungen. Und jetzt 50 Jahre von eben physisch über digital immer so am Zeitgeist gewesen zu sein und heute wirklich noch gut mit der Musik zu spielen, das macht uns schon sehr stolz.
1: Der ehemalige Bundestagsvizepräsident Wolfgang Kubicki schaute positiv in die Zukunft der Branche. Wahrhaftige Literatur, so Kubicki, könne nicht von KI ersetzt werden. Trotz neuer Technologien bleibt die persönliche Handschrift der Autorinnen und Autoren weiterhin entscheidend. Am Ende überwogen zufriedene Gesichter, stolze Ausgezeichnete und das Gefühl eines rundum gelungenen Abends.
0: In der Karlsruher Herzstraße zeigt ein neues Gemeinschaftsprojekt, wie nachhaltige Energieversorgung und gesellschaftliches Engagement zusammenkommen können. Bei der offiziellen Einweihung stand deshalb nicht nur die Technik im Mittelpunkt. Das ist Kinderstimmen und Sonnenschein begleiten die Einweihung des neuen Solarzentrums in der Karlsruher Herzstraße. Für den musikalischen Auftakt sorgten Kinder der bilingualen Kita Pamina mit einem

0: französischen Lied. Auf den Dächern der AWO-Kita Pamina sowie der Sportgemeinschaft Karlsruhe produzieren zwei neue Photovoltaikanlagen ab sofort klimafreundlichen Strom.
1: Das ist jetzt eine besondere PV-Anlage, das ist so die erste, die jetzt fertig ist mit der Bürgerenergiegenossenschaft Dormersheim in Kooperation. Und das ist eine wirklich hervorragende Kooperation, die öffnet uns die Möglichkeit, Photovoltaik aufs Dach zu bringen, ohne dass wir dadurch Kostennachteile am Ende des Tages haben.
0: Zusammen erzeugen die Anlagen genug Strom, um rechnerisch rund 100 Zwei-Personen-Haushalte zu versorgen und jährlich etwa 125 Tonnen CO2 einzusparen. Finanziert, gebaut und in Betrieb genommen wurden die Anlagen von der Bürgerenergiegenossenschaft BEG Dormersheim. Für die Kita und den Sportverein bedeutet das, sie profitieren von günstigem Solarstrom.
2: Beispielhaft, was noch möglich ist in ganz schwierigen Zeiten, in der einem eigentlich alle sagen, wir können nicht mehr, wir sind überlastet, wir haben kein Geld, kein Personal. Und all das hier spielt keine Rolle. Es ist ein Projekt, das durch die Bürgerenergiegenossenschaft Dormersheim ermöglicht wurde, dass der sozialen Einrichtung, der Kita, der SG Karlsruhe hier, dem Sportverein einen erheblichen Nutzen und zwar auf lange Zeit bietet, nämlich mit einer finanziellen Entlastung. Uns allen bringt es was.
0: Zusätzlich sorgen Batteriespeicher dafür, dass auch wenn mal keine Sonne scheint, durch Solar erzeugter Strom zur Verfügung steht. In der Kita wurde ein Speicher mit rund 64 Kilowattstunden Kapazität installiert, bei der Sportgemeinschaft sogar einer mit mehr als 240 Kilowattstunden.
3: Wir haben hier zwei Objekte eigentlich, die quasi nebeneinander liegen. Beide Anlagen haben so ungefähr 120 Kilowatt Peak, die eine ein bisschen mehr, die andere ein bisschen weniger. Und in beiden Anlagen haben wir die Situation, dass wir den erzeugten Strom auch im Gebäude nutzen. Also nur einen Teil sozusagen ins Netz einspeisen, was übrig ist, und der Rest wird aber auch im Gebäude verbraucht.
0: Mit dem neuen Solarzentrum in der Herzstraße wird deutlich, wie Klimaschutz und gesellschaftliches Engagement zusammenwirken können. Zugleich wird die Energiewende für Kinder, Vereinsmitglieder und Anwohner vor Ort direkt erlebbar. Die BEG steht dabei für Projekte aus der Region, für die Region und für den Klimaschutz. Ein Fine-Dining-Menü genießen während einer unterhaltsamen Show mit Akrobatik und Comedy. Klingt fürs Erste etwas abstrus, doch genau das ist das Konzept der Dinner-Show Fächerpalast, die im kommenden Dezember stattfindet. Heute wurde bei der offiziellen Pressekonferenz das Rahmenprogramm sowie das Menü für den Abend vorgestellt. Max Gerlein war vor Ort.
4: Ab dem 4. Dezember heißt es auf dem Karlsruher Messplatz wieder Bühne frei und Tisch gedeckt. Die Dinnershow Der Fächerpalast geht in seine mittlerweile dritte Spielzeit und hat sich fest im regionalen Veranstaltungskalender etabliert. In diesem Jahr versprechen die Macher ein völlig neues Konzept.
5: Wir haben viele artistische Highlights natürlich wieder in der Show dabei. Wie gesagt, zwei Nummern, die im Wasser stattfinden, eine Hand-auf-Hand-Nummer, ein Duo mit kraftstrotzender Hand-auf-Hand-Artistik. Wir haben eine Luftakrobatik-Nummer, die in einem Wasserbecken enden wird. Es gibt eine Duo-Roller-Roller-Nummer, da wird bis zu 4 Meter hoher Turm gebaut aus wackeligen Dingen mit einem Duo, was beim Zirkusfestival in Monte Carlo schon ausgezeichnet wurde. Also wirklich starke Artistik. Wir haben einen Artisten, Sascha the Frog, auch bekannt aus diversen Talentshows, der seinen Körper um bis zu 180 Grad verdrehen kann. Da denkt man wirklich, da gibt es keine Knochen. Es gibt einen wunderbaren Comedian aus England.
4: Die dritte Ausgabe der Dinnershow läuft unter dem Motto des Edelsteins Saphir. Dessen funkelndes Blau soll sich wie ein roter Faden durch den Abend ziehen. Vor allem durch den Einsatz von Elementen, die man so bei einer Dinnershow noch nicht gesehen hat. Eine hochentwickelte Bühnentechnik ermöglicht es, komplexe Wassereffekte direkt in das Showgeschehen zu integrieren.
5: Das Publikum ist gerade in der heutigen Zeit natürlich auch bestrebt, immer Dinge zu sehen, die es auch sonst noch nirgends zu sehen gab. Deswegen haben wir uns auch diese Wassergeschichte überlegt, die natürlich technisch wahnsinnig aufwendig ist. Gerade im Hinblick, der Fächerpalast findet im Winter statt. Und wenn dann Minustemperaturen da sind, dann muss das Wasser natürlich auch beheizt werden. Es muss irgendwie hochkommen in die Kuppel, um dann auf die Bühne wieder abzuregnen. Dann wird es unter der Bühne quasi aufgefangen und wieder hochgepumpt. Also es ist im Prinzip ein Kreislauf.
4: Neben der unterhaltsamen Darbietung bildet das gastronomische Angebot traditionell den zweiten Kernbereich des Dinnershow-Konzepts. Für die neue Spielzeit wurde die kulinarische Begleitung komplett überarbeitet.
6: Wir haben diesmal eine asiatische Interpretation von einem klassischen

0: Asiatischen-Menü entwickelt. Das heißt, man wird verschiedene Gewürze finden und Zutaten, die man eigentlich aus der asiatischen Küche kennt. Miso, Teriyaki, Sesam, Umami-Geschmäcker. Und da war natürlich die Aufgabe für uns, eine schöne Balance zu finden zwischen dem, was man klassischerweise schon kennt, und eben dieser neuen Interpretation, die vielleicht ein paar ganz spannende Neuheiten bereithält.
1: Showprogramm und Menüführung sind laut den Gastgebern eng aufeinander abgestimmt. Die neue Saison des Fächerpalasts auf dem Karlsruher Messplatz startet plangemäß am 4. Dezember.
2: Vielen Dank, dass Sie wieder eingeschaltet haben. Das waren die Themen des Tages. Machen Sie es gut und bis morgen.
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4: Hallo und einen schönen guten Abend. Herzlich willkommen zum Wetter auf Baden TV. Die Hitze erreicht in den nächsten Tagen ihren absoluten Höhepunkt. Aus Südwesteuropa kommen sehr warme Luftmassen bei uns an und ein Hoch sorgt für richtig viel Sonnenschein und beides zusammen sorgt für Extremhitze. Wir schauen auf die Wetterlage in der kommenden Nacht zum Freitag. Der Himmel ist teilweise sternenklar. Hier und da ziehen ein paar hohe, harmlose Wolkenfelder vorüber und die Temperaturen gehen bis zum Freitagmorgen nur auf 22 Grad in Karlsruhe und 20 Grad in Freudenstadt zurück. Es gibt also eine Tropennacht. Der Blick auf den Freitagvormittag. Zunächst richtig viel Sonnenschein und ganz vereinzelt ziehen ein paar harmlose Schönwetterwolken vorbei und dann wird es wirklich extrem heiß werden. Die Tageshöchsttemperaturen liegen am Freitagnachmittag bei 38 Grad in Germersheim und bei knapp 40 Grad in Karlsruhe. Nur in Hochlagen ist es etwas angenehmer, Richtung Freudenstadt um 32 Grad und auf dem Feldberg, selbst dort können es bis zu 25 Grad werden. Auch der Nachmittag bringt meist richtig viel Sonnenschein, kaum eine Wolke ist am Himmel unterwegs und bis zum Abend, da sinken die Temperaturen auf 31 Grad in Baden-Baden und 30 Grad in Stuttgart. Der Blick auf die weiteren Aussichten und es geht erstmal weiter mit der Hitze. Am Samstag 41, 42 Grad am Oberrhein, viel Sonnenschein. Auch der Sonntag extrem heiß, zum Teil um 40 Grad oder leicht darüber. Erst zum Montag etwas kühler in Anführungszeichen bei bis zu 33 Grad und heftige Schauer und Gewitter. Einen schönen Abend. Tschüss, bis bald.

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Wer die heiße Jahreszeit mit ein paar coolen Jazzklängen abkühlen möchte, für den ist am 4. Juli auf der Seebühne in Karlsruhe einiges geboten. Das Benefizkonzert Cool Summer Jazz der Hemingway Lounge trumpft auf mit sinfonischen Klängen und smoothem Soul. Los geht es um 19 Uhr, der Eintritt kostet 40 Euro. Nach der Arbeit noch ein wenig die Sonne genießen, Leute treffen und zur Ruhe kommen? 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Am 1. 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Für die Kinder kommt am 4. 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Die Abenteuer der mutigen Helden Igraine ohne Furcht werden im Theater zum Leben erweckt, adaptiert nach dem Kinderbuch von Cornelia Funke. Igraine kommt aus einer Zaubererfamilie, möchte aber viel lieber Ritterin werden. Zu ihrem Glück lebt sie in einer spannenden, fantastischen Welt, in der sie ihren Mut schon bald unter Beweis stellen kann. Empfohlen ab 6 Jahren, Tickets gibt es ab 6 Euro.

Die Marcel Wacker Show kümmert sich mal wieder ums Essen. Das finde ich wunderbar. Ich habe einen Experten dabei. Fat Chino. In Instagram, in TikTok ist er unterwegs und nimmt uns mit zu den Essens-Hotspots auf der Welt, aber auch in seiner Heimat, rund um Karlsruhe. Und da hat er einige Tipps heute mitgebracht. Ich freue mich auf die besten Burger, das beste asiatische Essen, auf die besten indischen Restaurants jetzt bei mir.

0: Es gibt ein wunderbares Zitat von meinem Gast. Ich esse mich durch die Welt und mache Sport. Also ich esse mich auch durch die Welt und mache keinen Sport. Aber warum er dieses Motto hat, erfahren wir jetzt. Bei mir ist Fat, besser bekannt als Chino. Ich sage einfach Fat Chino. Schön, dass du da bist, Fat. Hallo.
1: Danke, dass ich da sein darf, Martin.
0: Freut mich sehr. Sehr gerne. Und mir gefällt das. Ich esse mich durch die Welt und das machst du aber nicht für dich, sondern du machst das auch vor allem in Social Media und hast ganz viele Followerinnen und Follower. Wie bist du drauf gekommen zu sagen, du teilst deine Essenserfahrungen?
1: Ja, das war schon immer eine Leidenschaft von mir, also schon immer, seitdem ich denken kann. Ich glaube, das war auch so ein großer Traum von mir. Damals schon als kleiner Junge wollte ich schon immer mein eigenes Restaurant haben. Ich glaube, das liegt auch daran, dass ich Asiate bin. Ja, meine Mutter hat mir das irgendwie so beigebracht. Sie hat jetzt selber ein Restaurant und dann habe ich mal eine Zeit lang bei ihr gearbeitet und habe dann gemerkt, boah, das ist echt ziemlich anstrengend. Aber Essen tue ich liebend gern.
0: Geht mir genauso. Ja. Und dann kommt der, warum dieses Motto, und ich mache Sport? Ist das dann wichtig, wenn man so viel isst, dass man auch sagt, man muss einen Ausgleich haben?
1: Ja, tatsächlich schon. Ne? Ich finde, Sport ist so ein großer Bestandteil meines Lebens geworden, weil ich das jahrelang nicht gemacht habe. Und das gibt mir selber so ein gutes Gefühl, fit zu sein, sportlich zu sein, aktiv zu sein, gesund zu sein vor allem. Und das ist halt der perfekte Ausgleich dazu, dass wenn ich mal irgendwie 5 Burger an einem Tag esse, dass ich genau weiß, hey, morgen bin ich wieder gesund.
0: Bei mir ist nur ein Burger, von daher muss ich keinen Sport machen. Fat noch die Frage, wie kamst du zum Namen Chino?
1: Einfach ein Spitzname. Chino heißt auf Spanisch Chinese. Ne, Fat, kann man auch sagen, vielleicht fetter Chinese. Ja, weil ich ein bisschen mehr drauf hatte damals. Ja. Deswegen kam dann auch der Sport. Aber das ist mein Name heute, Fat Chino.
0: Fat Chino. Genau. Aber Fat bricht meinen Vornamen eigentlich aus.
1: Richtig.
0: Ne? Mein, also ja. Dann würde ich Fat Chino sagen oder Fat, dann sind wir uns einig.
1: Da sind wir uns einig.
0: Das wird eine spannende Sendung. Und gleich unterhalten wir uns über bestes Essen, beste internationale Küche, schöne Tipps aus der Region. Das wollen wir dich auch persönlich kennenlernen. Gerne. Die 10 Fragen sind immer identisch und sie sind immer spannend, weil ich immer viel erfahre über euch.
1: Okay.
0: Dein Sternzeichen?
1: Sternzeichen Fische, 12.3. habe ich Geburtstag.
0: Verliebt, verlobt oder verheiratet?
1: Glücklich verliebt.
0: Und deine Lieblingsfarbe?
1: Schwarz.
0: Habt ihr ein Haustier?
1: Nein.
0: Welches Poster hing in deinem Jugendzimmer, Fat?
1: Son Goku von Dragon Ball Z.
0: Oh, dein erstes Vorbild?
1: Kobe Bryant.
0: Das war ein ganz großer, ne?
1: Ja.
0: Kobe Bryant.
1: Ja.
0: Wenn man das einmal erlebt hat, wie er gespielt hat.
1: Ja.
0: Das,
1: der hat wirklich meine Kindheit geprägt.
0: Ja.
1: Und auch mein Leben danach.
0: Ja. Ja. Deine erste selbstgekaufte, wahrscheinlich war es ein Download oder CD oder warst du unterwegs? Die erste Musik, die du selbst gekauft hast?
1: MP3-Player.
0: MP3-Player, was war drauf?
1: Nee, CD, es war CD.
0: CD und welche Musik?
1: Boah, ich glaube, es war Broses oder sowas.
0: Broses, okay. Welches Buch hast du zuletzt gelesen?
1: Welches Buch habe ich Die subtile Kunst des Daraufscheißens.
0: Das habe ich im Buchregal gesehen. Das
1: ist
0: ein interessanter Buchtitel.
1: Absolut geniales Buch.
0: Hat's was geholfen?
1: Ja, wirklich. Also der Titel ist richtig schlecht dafür, was das Buch wirklich kann.
0: Na, so schlecht finde ich den Titel nicht, weil er lockt, das Buch zu kaufen. Ne?
1: Ja, sehr polarisierend auf jeden Fall.
0: Sagst du, Fat, das Buch ist gut, also werde ich mir das auch kaufen müssen. Gibt es ein Lieblingsurlaubsziel von dir? Ist es Asien generell?
1: Vietnam.
0: Vietnam?
1: Absolut.
0: Und, ja, das ist für einen Foodblogger natürlich interessant, Hausmannskost oder Gourmet-Tempel. Natürlich Gourmet-Tempel bei dir wahrscheinlich, oder?
1: Ich muss sagen, mit Hausmannskost meinst du jetzt?
0: Ja, Hausmannskost. Was, was, was

0: die Mama kocht.
1: Ja, was die Mama kocht, wird für immer in meinem Herzen sein.
0: Was kocht die Mama besonders gut?
1: Boah, die Nudelsuppe von ihr, die ist unschlagbar.
0: Was wirklich. Macht die auch? Was ist da besonders? Jetzt muss das auf den Grund gehen.
1: Das ist das Nationalgericht von Vietnam.
0: Ja.
1: Und das kann jede Mutter auf ihre eigene Art und Weise ganz besonders. Mhm. Man kriegt die Basis, aber dann kommt noch das extra Portionchen Liebe mit rein. Und das macht die Mama dann unglaublich. Deswegen jederzeit, wenn es ums Essen geht, natürlich die Mama Tan. Aber es gibt natürlich auch ganz viele andere Küchen, die ich mit jedem teilen will.
0: Wir waren schon ein bisschen unterwegs bei der besonderen Suppe und bei den besonderen Gewürzen. Ich stelle ja fest, dass im Asiatischen manchmal jeder Haushalt eine eigene Gewürzmischung hat. Das ist teilweise auch in Indien so. Macht es die Besonderheit der asiatischen Küche aus? Also ich denke manchmal, das kannst du gar nicht nachkochen, weil jeder sein Geheimnis hat.
1: Ja, vor allem auch, ich glaube, wenn man hier in Deutschland ist und an die asiatische Küche denkt, könnte man sagen, das ist alles eins. Aber wenn du dann in die einzelnen Länder gehst, wie Vietnam, China oder auch Indien, dann sind die so grundsätzlich unterschiedlich mit dem, wie sie kochen, ob das jetzt die Frische ist, ob das jetzt das Fett ist oder die Gewürze. Und das macht es so total spannend, weil du so eine maximale Vielfalt hast.
0: Und diese Gewürzmischung, diese geheimen Gewürzmischungen, die werden ja in der Familie immer weiter vererbt. Da, kennst du die schon von der Mama oder ist es noch geheim?
1: Ja, aber wenn ich dir das sage, dann müsste ich dich...
0: Nein, du sollst nicht sagen. Du sollst nicht sagen. Du kennst sie aber schon, du kennst das Geheimnis.
1: Ja.
0: Aber du sagst nicht. Ich verstehe schon. Diese Geheimnisse, ihr habt ein Restaurant, hast
1: genau,
0: du
1: richtig.
0: Gesagt. Und es gibt dann Menschen, die dieses Geheimnis schmecken und sagen... Die Mama Tan ist nur bei euch so, wie sie sein muss.
1: Ja.
0: Und das schmeckst du auch so raus? Und definitiv. Bist du woanders schon hingegangen und hast gesagt, oh, fast wie bei Mama?
1: Es ist eine gleiche Basis, sagen wir mal. Mhm. Aber du hast in jeder Fohnudelsuppe, vor allem hier auch in Karlsruhe und Umgebung, immer noch mal den individuellen Touch des Kochs. Mhm. Und deswegen ist auch jede fast unterschiedlich, außer du nutzt halt Geschmacksverstärker oder so, ne? Dann ist es ähnlich. Aber wenn du wirklich ins Detail gehst und die Liebe zum Kochen hast, dann ist die grundsätzlich unterschiedlich.
0: Was ich ja feststelle, dass über die asiatische Küche teilweise Zutaten und Gewürze und Kräuter zu uns gekommen sind, die wir vorher gar nicht so kannten. Mhm. Koriander ist zum Beispiel so ein Thema.
1: Ja.
0: Was mache ich mit Koriander aus einem Garten züchten? Soll das in die Suppe, um Gottes Willen?
1: Ja.
0: Also hat sich viel verändert. Wie kommt ihr an authentische Gewürze? Bringt man es aus der Heimat mit? Fliegen Verwandte rüber? Ich hab indische Freunde, die warten drauf, bis die indischen Gewürze aus Indien kommen, weil die man hier kaufen kann, sind nicht original indisch.
1: Ja.
0: Wird mir oft, ist es genauso bei euch?
1: Ja, also wir nutzen natürlich die Zugangswege, die allen zur Verfügung stehen, ja, die halt möglich sind. Aber tatsächlich einer meiner besten Freunde, der hat eine eigene Firma gegründet, wo er wirklich die Kräuter aus Asien nimmt und hier tatsächlich auch anbaut. Mhm. Und die kriegst du halt nicht aus dem Standard-Supermarkt. Und dadurch, dass ich einen guten Zugang zu ihm habe, haben wir tatsächlich auch jetzt zum Beispiel Holy Basil, was du nur in Thailand bekommst, ne, kriegen wir halt natürlich super frisch auch hier.
0: Holy Basil ist dieser besondere Basilikum,
1: richtig.
0: Der so länglich ist und so.
1: Genau.
0: Vor allem in dieser fantastischen, wir reden über Essen, das macht mir immer Spaß,
1: in dieser
0: besonderen süß-salzigen Suppe. Kannst du mir den Namen sagen?
1: Die Fohnudelsuppe, meinst du?
0: Die Fohnudel. Ja. Und die den besonderen Geschmack, das kriegt man auch nicht hier irgendwie auf dem Markt, ne?
1: Du meinst die Suppe an sich?
0: Ja.
1: Ja, das kriegst du nicht.
0: Und dieses Basilikum muss da rein, damit es diesen Geschmack hat, ne?
1: Ja, vor allem auch im Süden von Vietnam. Das lebt davon tatsächlich aus frischen Kräutern, die du dann hier reinmachst. Mhm. Das kriegst du hier in Deutschland gar nicht so in der Intensität leider. Mhm. Aber wir versuchen natürlich auch, das bestmöglichst abzubilden, damit die frische gleichzeitig mit der herzhaften Brühe nochmal das Ganze verbindet und dadurch hast du halt verschiedene Geschmacksbereiche, die dann oft deine Zunge treffen, sage ich jetzt mal.
0: Also Fettuccino, man merkt, wie du Leidenschaft da reinlegst.
1: Ja.
0: Ich sehe dich auch schon ein bisschen, stehst du manchmal auch mit in der Küche und darfst mitrühren oder gibst du manchmal auch Tipps oder nimmst du nur das mit zum Essen?
1: Ich bin tatsächlich für den Geschmackstest zuständig und deswegen gibt es bei mir auch wenig Kochtipps, ja, sondern eher, ich bin dazu da, das hoffentlich so gut bildlich zu verpacken, was Geschmack tatsächlich auf der Zunge anrichtet. Ja.
0: Bei mir ist schon angekommen, ich schmecke diesen besonderen, das Basilikum schmecke ich schon so ein bisschen.
1: Freut mich.
0: Ich will ein bisschen nochmal auf deinen Weg eingehen. Ich spüre, du kannst es, wie du es gesagt hast, gut beschreiben und du kannst es gut vermitteln. Du machst es als Food-Influencer, aber da muss man eine Entscheidung treffen, das zu werden.
1: Ja.
0: Standest du in der Küche bei der Mama und hast angefangen, für die Freundin ein Video zu machen, haben die gesagt, oh, Fett, das kannst du noch ein bisschen professioneller machen. Wie hat es angefangen? Was war der erste Content?
1: Ja, mein erster Content war tatsächlich der, dass ich mich lange Zeit gar nicht getraut habe, das zu machen.
0: Okay.
1: Ich hatte immer eine Leidenschaft für das Essen, weil ich auf YouTube total gerne Menschen beim Essen beobachte, wie sie das vorstellen. Mhm. Ja, und ich habe mich immer selber gefragt, kann ich das auch? Mhm. Ja, und das hat immer schon in meinem Herzen geschlummert, aber ich habe mich jahrelang oder vielleicht Jahrzehnte sogar nie getraut, wirklich über meinen Schatten zu springen und vielleicht sogar meinen Traum zu verfolgen. Und irgendwann kam dann der Moment, wo ich mir gedacht habe, das Leben ist zu kurz, um darauf zu warten, dass sich meine Träume erfüllen, sondern ich muss das selber in die Hand nehmen. Mhm. Und meine Freunde, und dafür bin ich unglaublich dankbar, ich habe das beste Umfeld der Welt, die haben schon seit Jahren immer gesagt, mach das, das passt zu dir, das bist du und warum tust du es denn nicht endlich? Ja, und dann war es auch tatsächlich so, dann habe ich einfach mal auf den Post-Knopf gedrückt und über Nacht hat es über 100.000 Aufrufe bekommen. Und das war, ist jetzt genau 6 Monate her und seitdem hat sich mein Leben um 180 Grad gedreht.
0: Ich habe dir auch schon zugeschaut beim Burgeressen.
1: Ja.
0: Und du machst es vor allem, was mir gefällt, und ich glaube, darauf kommt es auch an, eine Mischung aus Humor und authentisch sein.
1: Ja.
0: Ich glaube, Fahrt ist wirklich Fercino und ja. Du bist genau so. Ne? Du würdest auch mit den Freunden so reden über den Burger, den du
1: ja,
0: gerade isst. Ne?
1: Wirklich, das ist eine Leidenschaft. Mich hat auch letztens mal jemand gefragt, so wird das nicht langweilig? Und da muss ich echt sagen, das wird nie langweilig. Ich habe jeden Tag immer wieder Hunger und jeden Tag aufs Neue, wenn ich in was beiße, was mir richtig schmeckt, das erfüllt mich so mit Glücksgefühl, mit Leidenschaft. Mein ganzer Körper dreht dadurch und genau diese Leidenschaft mit der Kamera zu teilen, mit den Menschen hinten dran zu teilen, das ist doch die beste Vorstellung, die es gibt, zumindest für mich.
0: Ich habe jeden Tag Hunger, das ist eine gute Voraussetzung für das ja, Thema Food-Influencer ja, zu werden. Ja. Ich habe meine Fragekarten mal weggelegt, ich bin jetzt sozusagen ohne Fragen, denn Fat, du darfst jetzt aus diesem Fragenglas ein Zettelchen ziehen, mir überreichen und dann ist nur eine Antwort möglich, das ist unser Entweder-Oder-Spiel.
1: Okay.
0: Also es sind ziemlich sinnlose Fragen, ja
1: das greif
0: zu, genau. Sinnlose Fragen des Lebens, entweder oder, lieber Fat, ankommen oder unterwegs sein?
1: Unterwegs sein.
0: Unterwegs sein, ne?
1: Ja.
0: Reden wir gleich noch drüber. Du hast inzwischen ja, ich sehe dann, wenn ich von dir Filme sehe, bist du auch mal schön unterwegs und probierst auf der ganzen Welt, also immer unterwegs.
1: Welt hat viel zu bieten, auf jeden Fall.
0: Genau. Deine zweite Frage, zwei sind es immer. So, auch bitte nur eine Antwort. Entweder oder, lieber Fat. Das ist schön für einen Food-Influencer. Nur noch süß oder nur noch herzhaft essen?
1: Herzhaft. Ohne Probleme.
0: Bist du auch derjenige, wenn ich in einem vornehmen Lokal bin und es gibt ein Menü, man kann sich entscheiden, Käse oder süß, würdest du auch immer zum Herzhaften neigen wahrscheinlich, ne?
1: Beim Dessert ist es schwierig. Also eine Käseplatte, da bin ich wirklich eher raus, aber grundsätzlich herzhaft jederzeit. Also ich verstehe auch nicht, wie du herzhaft und süß mischen kannst. Das ist für mich bis heute noch ein Rätsel.
0: Gibt es das in der Asiatischen? Aber es gibt doch auch süß-sauer, ne?
1: Es gibt viel, ja.
0: Das magst du aber nicht, ne?
1: Ich kann das nicht, ne? Vor allem in der koreanischen Küche, japanisch auch, ne? Da kommst du hin und oftmals ist herzhaft mit süß verbunden. Das ist entweder oder für mich.
0: Entweder oder. Finde ich sehr, sehr gut. Gute Antwort. Ich kenne übrigens die größte süß-salzige Fusion habe ich in der Schweiz mal gegessen. Da gab es Hörnchennudeln mit Hackfleisch und Apfelmus.
1: Und wie war das?
0: Das hieß Krokts mit Hörnli.
1: Ja.
0: Ich liebe Apfelmus danach.
1: Ja, oder?
0: Das eine davor.
1: Ja.
0: Wir sind beim Thema Food Influencing. Vom halben Jahr, hast du gesagt, bisschen mehr im halben Jahr hast du angefangen, es ging durch die Decke, immer mehr Menschen folgen dir. Hast du so einen Überblick, wo diese Menschen herkommen? Ist das inzwischen national, international? Ist es die Region? Nimm uns mal mit in deine Community.
1: Ja, also auf jeden Fall ist es national. Mhm. Ich bin aber auch sehr stolz darauf, dass total viele Menschen aus der Region mir folgen. Das habe ich mir nämlich selber auch gewünscht, jemanden, der Restaurants aus der Region die Aufmerksamkeit schenkt, die sie wirklich verdienen. Mhm. Ja, weil da stehen ja wirklich Familien hinten dran, hinter diesen tollen Restaurants, aber viel zu wenig Personen sehen die. Mhm. Ja, und das habe ich mir schon immer gewünscht. Deswegen habe ich mir gesagt, wenn es keiner macht, dann mache ich es, nach dem Motto.
0: Die Menschen hinter den Restaurants, finde ich eine total schöne Idee.
1: Ja.
0: Die kommen oft viel zu kurz. Es gibt Restaurants, die übertragen sogar die Küche auf einem Bildschirm ins Restaurant, damit man sieht, wer da eigentlich kocht, wer steckt eigentlich dahinter.
1: Ja.
0: Du bist in einem Restaurant oder im Restaurantumfeld auch groß geworden.
1: Richtig, ja.
0: War auch mal eine Überlegung zu sagen, ich will doch auch die Kochmütze aufziehen und möchte doch auch ein Restaurant eröffnen oder willst du auf der anderen Seite bleiben?
1: Also ich hatte als Kind immer die Wunschvorstellung, dass ich das machen will. Mhm. Dann habe ich bei meiner Mutter gesehen, wie es wirklich abläuft. Und dann habe ich das total verworfen. Und jetzt tatsächlich, wo ich mit dem Social Media oder mit Social

0: hier angefangen habe, ist der Gedanke wieder entstanden und jetzt habe ich eine Idee, die auf jeden Fall zu 100% kommen wird. Unter der Bedingung, wenn ich nicht selber in der Küche stehen muss, sondern nur das Rezept mitbringen darf. Mhm. Ja, mitbringen auch ganz besonders. Aus Asien wird das kommen. Mhm. Das wird aber nächstes Jahr erst kommen. Okay. Das wird kommen, ja.
1: Aber du verrätst uns zuerst. Also wir dürfen.
0: Ich, sehr gerne. Müssen. Wenn ich nochmal kommen darf, sehr gerne, ja.
1: Auf TikTok bist du auch eigentlich. Aber im Moment gab es da einen kleinen Zwischenfall, für den du gar nicht kannst. Warum sehen wir dich auf TikTok gerade gar nicht?
0: Ja, sehr gut, dass du es ansprichst. Das ist relativ frisch. Und zwar war das ein Video, wo ich in San Francisco war. Da habe ich in einen Burger gebissen.
1: Das ist doch was Schönes, einen Burger beißen.
0: Ja, und der war auch super lecker. Ja. Das, was für mich aber total überraschend war, ist, dass mir einfach zwei Splitterfaser komplett nackte Männer entgegengelaufen sind.
1: Das war nicht Karlsruhe, das merkt man, das war San Francisco.
0: Genau, das war anders. Mhm. Und ich hatte eine Kamera an, mit der ich filmen kann, durch die Brille. Mhm. Hab mich dann umgedreht und diese zwei nackten
1: Popos,
0: nennen wir es mal heute.
1: Genau. Ja.
0: Und das war für mich so ein Moment, den ich unbedingt teilen wollte.
1: Ja.
0: Der ist dann aber gegen die Richtlinien von TikTok.
1: Und seitdem ist dein TikTok-Account im Arsch sozusagen.
0: Ja, im wahrsten Sinne des Wortes.
1: Und hast du Kontakt? Bist du bald wieder zu sehen?
0: Ich bin bald wieder zu sehen, ich bin in Kontakt und drück mir die Daumen, dass es lieber schneller als später ist.
1: Ist das nicht eine schöne Tasse? Ich hätte die wahnsinnig gerne, aber man muss sie gewinnen in der Martin Wacker Show bei der Promi-Ausgabe von
2: Stadt, Land,
1: ja, Fahrt. Diese Tasse könnte dir gehören.
0: Ja.
1: Was würdest du daraus trinken als Food-Influencer? Bist du Tee- oder Kaffeetyp?
0: Ich bin Tee-Typ. Auf jeden Fall Tee.
1: Zu grüner Tee ist
0: ja, dann? Ja, ja. Mhm. In Vietnam kriegst du das bei jedem Essen immer
1: automatisch.
0: Dazu, automatisch.
1: Okay, also dann demnächst Tee aus dieser Tasse. Du musst noch ein bisschen Spiel mitspielen. Du brauchst 5 Begriffe mit P in 30 Sekunden.
0: Ja.
1: Das ist nämlich dein Buchstabe, das schöne P.
0: Okay.
1: P wie Paula.
0: Okay.
1: Und wir starten jetzt mit einer Stadt mit P.
0: Pforzheim.
1: Oh, ein Land.
0: Portugal.
1: Ein Gericht mit P.
0: Pho?
1: Ja, wir sagen Pho. Wie heißt Pho? Ja, machen wir später. Ein Kleidungsstück mit P.
0: Pullover.
1: Ein Hobby mit P.
0: Pilze sammeln.
1: Jawohl, ein Tier mit P.
0: Pferd.
1: Etwas, das klebt mit P. Machen wir weiter. Etwas im Supermarkt mit P. Jetzt.
0: Pepsi.
1: Pepsi, das hat aber noch gelten. Ich glaube, das waren sogar 7 richtige.
0: Ja.
1: 7 richtige. Und wo hast du weiter gesagt? Etwas, das klebt. Ja, da gibt es den Prittstift oder ein Pflaster.
0: Ja. Habe ich gesagt, ja.
1: Ja, genau.
0: Laut gedacht.
1: Und, jetzt muss ich nochmal auflösen. Ich würde ja Pho sagen zu dem Gericht, aber das heißt wirklich?
0: Pho.
1: Pho.
0: Richtig, ja.
1: So wie Hyundai. So wie Hyundai. Yonde.
0: Ja.
1: Richtig aus der Werbung.
0: Ja.
1: Sagst du nochmal Pho?
0: Pho.
1: Pho.
0: Ja.
1: Also, das war richtig gelöst. Fahr war dabei. Das ist deine Tasse gleich mehr. Mit Vecino. Du bist in der Welt unterwegs. Mhm. Den Burger-Test haben wir schon angesprochen in San Francisco, der ein bisschen in die Hose ging. Bleiben wir aber in der Region. Mhm. Internationale Küche, ist Karlsruhe inzwischen zu einem kleinen Hotspot geworden? Kann man hier international gut essen?
0: Definitiv, ja. Ich glaube auch für die Größe unserer Stadt kannst du verhältnismäßig sehr gut sogar essen. Mhm. Ne, also klar, Berlin ist so die Hauptstadt, was Essen angeht, generell natürlich auch, aber auch in Karlsruhe hast du so viele versteckte Schätze und das ist meine Aufgabe, da sehe ich mich drin, die zu zeigen.
1: Versteckte Schätze heißt, du entdeckst auch Dinge, die vielleicht gar nicht so populär sind und überlaufen.
0: Ja.
1: Wie kommst du zu deinen Restaurants? Gibt es dann auch jemand, der dir auf Insta schreibt und sagt, Mensch, Fahrt, geh mal dahin, probier mal, schmeckt's da?
0: Ja. Tatsächlich. Ne? Ich kriege jeden Tag wirklich tolle Restaurantempfehlungen. Mhm. Aber dadurch, dass es eben eine Leidenschaft ist und ich total gerne esse, ist es so der innerliche Antrieb, der mich jedes Mal durch meine Nase in neue Ortschaften lockt.
1: Asiatisch ist das beste Restaurant, das von der Mama, das ist ja klar. Mhm. Nimm uns mal noch in andere Küchen mit. Gibt es so einen indischen Hotspot in Karlsruhe? Wir haben viele indische Studierende. Mhm. Hast du ein indisches Lokal, wo du sagst, wow, da muss man hingehen, das ist original?
0: Ja, da gibt es eins, das ist in der Waldstadt, glaube ich. Das heißt Atidi. Mhm. Und die haben wirklich das beste Chicken Tikka aus dem Tandoori-Ofen. Wirklich, das ist ein Banger. So muss ich das sagen.
1: Wenn du das beschreibst, kriegt man gleich Hunger. Kommen wir zu den Burgern. Auch da bist du ja ein bisschen Experte. Gibt es ein Lieblingsburger-Lokal in Karlsruhe, wo du sagst, wow, das ist das Beste?
0: Also wirklich, der Daily Burger, der sucht wirklich seinesgleichen. Mhm. Wie viel Liebe die in dieses einzelne Gericht stecken, dass die wirklich auch den Pfeffer selber mahlen, daran merkst du einfach, das ist einfach höchste Qualität. Und das schmeckst du.
1: Du bist aber auch weltweit unterwegs und versuchst von da immer die schönsten Tipps mitzubringen. Diese Reisen, die du unternimmst, werden die Reisepläne geschmiedet nach kulinarischem oder eher nach dem Land, wo du hinfliegst? Oder hast du schon so deine Burgerlokale, wo du denkst, da will ich einmal sein?
0: Ja, also wenn ich in ein Land bereise, ist das Erste, wonach ich schaue, nicht, welche Sehenswürdigkeiten gibt es dort, sondern welche Lokale kann ich mir auf Google Maps abspeichern, die ich auf jeden Fall testen muss. Ja, und zwischendrin werden dann die Sehenswürdigkeiten gesehen, aber auch nur, damit ich warten kann, bis ich wieder Hunger habe. Ja, und die Steps werden dann gesammelt.
1: Das gefällt mir. Das ist wirklich eine gute Grundhaltung. Also jetzt bin ich mal ein Follower und ich bin demnächst in London.
0: Ja.
1: Was würdest du mir empfehlen? Wo muss ich unbedingt hin aktuell?
0: Auf jeden Fall indisch. Und zwar das Gymkhana oder Ambassador's Clubhouse. Das sind die zwei, wenn du indisch wirklich essen willst, auf höchstem Niveau, dann musst du da hingehen. Okay. Wirklich.
1: Okay, nächste Frage.
0: Ja.
1: Vereinigte Staaten von Amerika. Mhm. Du hast von San Francisco angesprochen.
0: Ja.
1: New York ist auch so ein Thema für dich, wo du unterwegs bist. Gibt es da ein Burgerlokal, wo du sagst, Leute, da müsst ihr hin?
0: In New York?
1: Ja.
0: Da würde ich sagen, also im Westen von den USA auf jeden Fall In-N-Out. Es gibt preis-leistungstechnisch keinen besseren Burger mit der Qualität. Das
1: ist eine Kette.
0: Und genau,
1: eine
0: und Kette. Dem Geschmack. Mhm. Und in New York hast du so viele. 7th Street Burger ist natürlich ultra klasse. Mhm. Gotham Street Burger ist sehr gut. Und
1: da haben wir schon einiges.
0: Ja, Gotham. Shake Shack. Shake Shack.
1: Shake Shack.
0: Ja.
1: Okay.
0: Wirklich. Da machst du nichts falsch.
1: Cecchino in der Welt unterwegs, in Karlsruhe heim. Mhm. Und jetzt wollen wir noch mal rausfinden, was es mit der Idee auf sich hat. Du willst noch nicht drüber sprechen, aber ich bohr doch noch mal ein bisschen nach. Es geht ums Essen. Geht um ein bestimmtes Gericht, vermute ich mal, das es bei uns noch nicht gibt.
0: Ja.
1: Kannst du ein bisschen was verraten, welche Richtung es geht?
0: Es ist thailändisch. Mhm. Es ist absolutes Comfort Food. Es ist ein Essen, das du nach dem Sport essen kannst. Es ist aber auch ein Essen, das du zwischendurch essen kannst. Es ist ähnlich wie der Döner, nur asiatisch. Es ist nicht in einem Brot, es ist mit Reis, wer hätte es gedacht. Und du kannst es scharf machen, du kannst es mit Hühnerfleisch machen, du kannst es aber auch mit Schwein machen. Es ist sehr vielfältig, obwohl es ein Gericht ist. Und es ist für jedermann. Und genau das macht es so interessant, weil du es auch immer essen kannst. Und das will ich in Deutschland groß machen.
1: Wahrscheinlich in der Heimatstadt, in Karlsruhe.
0: Da will ich anfangen.
1: Okay.
0: Da werde ich anfangen. Ja.
1: Da willst du anfangen, dann gehst du noch in andere Städte.
0: Ja.
1: Also ich merke schon, Fat eigentlich dein Vorname, Fatchino dein Instagram-TikTok-Name.
0: Ja.
1: Große Pläne, ich drücke die Daumen, dass das alles klappt. Mhm. Grüß vor allem die Mama.
0: Ja.
1: Ich komme demnächst vorbei.
0: Sehr gerne, sehr gerne.
1: Leckere Süppchen essen. Alles Gute für dich und deine Pläne.
0: Gleichfalls, vielen Dank, dass ich da sein durfte.
1: Ja, sehr gerne. Und nächste Woche wollen wir uns auch wieder um einen Gast kümmern, der uns spannende Themen mitbringt. Ums Essen wird es nicht gehen, aber es wird um das gehen, was uns zusammenhält, um die Kultur, um die Musik. In diesem Sinne, euch noch einen schönen Rest von Tag und bis nächste Woche. Ciao, ciao.

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0: Wer die heiße Jahreszeit mit ein paar coolen Jazzklängen abkühlen möchte, für den ist am 4. 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Das Benefizkonzert Cool Summer Jazz der Hemingway Lounge trumpft auf mit sinfonischen Klängen und smoothem Soul. Los geht es um 19 Uhr, der Eintritt kostet 40 Euro. 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Empfohlen ab 6 Jahren, Tickets gibt es ab 6 Euro.
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2: Hallo und einen schönen guten Abend. Herzlich willkommen zum Wetter auf Baden TV. Die Hitze erreicht in den nächsten Tagen ihren absoluten Höhepunkt. Aus Südwesteuropa kommen sehr warme Luftmassen bei uns an und ein Hoch sorgt für richtig viel Sonnenschein und beides zusammen sorgt für Extremhitze. Wir schauen auf die Wetterlage in der kommenden Nacht zum Freitag. Der Himmel ist teilweise sternenklar. Hier und da ziehen ein paar hohe, harmlose Wolkenfelder vorüber und die Temperaturen gehen bis zum Freitagmorgen nur auf 22 Grad in Karlsruhe und 20 Grad in Freudenstadt zurück. Es gibt also eine Tropennacht. Der Blick auf den Freitagvormittag. Zunächst richtig viel Sonnenschein und ganz vereinzelt ziehen ein paar harmlose Schönwetterwolken vorbei und dann wird es wirklich extrem heiß werden. Die Tageshöchsttemperaturen liegen am Freitagnachmittag bei 38 Grad in Germersheim und bei knapp 40 Grad in Karlsruhe. Nur in Hochlagen ist es etwas angenehmer, Richtung Freudenstadt um 32 Grad und auf dem Feldberg. Selbst dort können es bis zu 25 Grad werden. Auch der Nachmittag bringt meist richtig viel Sonnenschein, kaum eine Wolke ist am Himmel unterwegs und bis zum Abend, da sinken die Temperaturen auf 31 Grad in Baden-Baden und 30 Grad in Stuttgart. Der Blick auf die weiteren Aussichten und es geht erstmal weiter mit der Hitze. Am Samstag 41, 42 Grad am Oberrhein, viel Sonnenschein. Auch der Sonntag extrem heiß, zum Teil um 40 Grad oder leicht darüber. Erst zum Montag etwas kühler in Anführungszeichen bei bis zu 33 Grad und heftige Schauer und Gewitter. Einen schönen Abend. Tschüss, bis bald.
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0: Hallo und herzlich willkommen zu einer neuen Ausgabe Baden TV Aktuell. Ich freue mich, dass Sie wieder eingeschaltet haben. Viele Kommunen setzen auf gezielte Anreize, um die lokale Mobilitätswende im Radverkehr voranzutreiben. Ein zentraler Baustein ist dabei ein bundesweit etablierter Wettbewerb für den Klimaschutz. Als eine der führenden deutschen Fahrradstädte nutzt Karlsruhe das anstehende Event vorab für Service- und Mitmachaktionen, ganz zur Freude der Radfahrer. Mein Kollege Felix Stephan hat weitere Details für Sie zusammengefasst.
1: Wer heute Morgen zwischen 7 und 9 Uhr mit dem Rad in der Karlsruher Innenstadt entlang des Friedrichsplatzes unterwegs war, der hatte großes Glück. Denn im Rahmen der Auftaktveranstaltung zum sogenannten Stadtradeln wurden hier kostenlose Snacks wie Schokolade, Äpfel und Brezeln an die Radfahrer verteilt.
2: Ich gehe jetzt zur Arbeit, ich habe jetzt meinen Apfel und meinen Brezeln abgeholt und dann kann ich direkt zur Arbeit gehen, da essen.
3: Voll nett. Gut, ja.
4: Also ich wohne jetzt ja schon viele Jahre hier in Karlsruhe und jedes Jahr finde ich das einfach immer wieder eine coole Aktion. Jedes Jahr stehen sie am gleichen Ort und verteilen dieses Frühstück und da freut man sich schon sehr drüber.
1: Neben dem traditionellen Radlerfrühstück gab es für Radfahrer im Laufe des heutigen Tages außerdem die Möglichkeit, ihr Rad einmal durchchecken oder auch kodieren zu lassen. Initiiert wurde die Aktion, um die Karlsruher fürs Radfahren zu belohnen und gleichzeitig auf den Start des sogenannten Stadtradelns am kommenden Sonntag aufmerksam zu machen.
5: Ist eine Aktion, die gibt es auch bundesweit. Ja. Es sind ganz viele Städte, die sich beteiligen. Und da können eben Bürger und Bürgerinnen können sozusagen sich einmal registrieren und dann Kilometer sammeln für ihre Stadt. Und auch wenn sie sich als Gruppe auch anmelden für ihr Team, geht es einfach darum, dass man möglichst viele Kilometer gemeinschaftlich zusammenbekommt. Und die Gruppen, die besonders erfolgreich sind oder vielleicht auch die Einzelpersonen, die besonders erfolgreich sind, Die bekommen dann auch nochmal Preise.
1: Gleichzeitig soll es bundesweit einen Anreiz für die Menschen schaffen, in Zukunft vielleicht das ein oder andere Mal mehr auf das Rad zu steigen, um klimafreundlich und leise durch die Stadt zu fahren. Hier in Karlsruhe versucht man schon seit langem, auch neben dem Stadtradeln, den Radverkehr zu fördern. Nicht umsonst zählt Karlsruhe auch in diesem Jahr wieder zu den fahrradfreundlichsten Städten Deutschlands.
5: Seit vielen Jahren sind wir ja auch dabei, die Radrouten auszubauen, die Aufstellflächen an den Kreuzungen zu verbessern und eben auch für ein sicheres Radeln in der Stadt zu sorgen. Da sind wir auch schon sehr gut vorangekommen und sind auch weiter dran, das noch weiter zu verbessern.
1: Ein weiterer Schritt für den Radverkehr in Karlsruhe soll nun erstmal mit dem Start des Stadtradelns am kommenden Sonntag gelingen. Geradelt wird dann aber nicht nur in der Fächerstadt, sondern zum Beispiel auch in Bruchsal, Pforzheim, Rastatt und vielen weiteren Städten und Gemeinden in der Region. Bis zum 18. Juli heißt es für die Teilnehmer, ordentlich in die Pedale treten und möglichst viele Kilometer sammeln.
0: Bei den anhaltend hohen Sommertemperaturen suchen derzeit viele Menschen Abkühlung an den heimischen Badeseen. Für einen sicheren Badespaß gilt es jedoch, grundlegende Sicherheitsregeln im und am Wasser strikt zu beachten. Unter anderem darüber haben wir mit Felix Strobel, dem Präsidenten des DLRG-Landesverbandes Baden, gesprochen.
1: Herr Strobel, der Sommer ist da und damit auch die Badesaison an den Seen in der Region. Was gibt es denn für Badeseegänger generell zu beachten?
6: Generell gilt es zu beachten, beste Empfehlung ist, nur da baden zu gehen, wo auch bewachte Badestellen sind. Badeseen, wenn man da noch die Auswahlmöglichkeit hat, bitte da meiden, wo keine DLRG-Station ist, wo keine andere Wachstation ist, wo das nicht integriert ist in ein ganz offizielles Freibad, wo vielleicht dann auch Schwimmmeisterinnen und Schwimmmeister mit da sind. Darüber hinaus sollte man dann zunächst grundsätzlich beachten, nicht ankommen und gleich ins Wasser gehen. Erstmal ankommen, Stückchen runterkommen, weg von vielleicht einer körperlichen

0: Belastung, wenn man mit dem Fahrrad hingegangen ist und dann vor dem Sprung ins kühle Wasser zunächst mal abkühlen von den Füßen hin zum Oberkörper.
1: Jetzt haben wir die ersten so richtig heißen Tage im Moment. Ist es da überhaupt eine gute Idee, schon an den Badesee zu gehen, weil das Wasser noch relativ abgekühlt ist?
0: Sie sprechen es an, das ist jetzt nicht ausgeschlossen, deswegen im Badesee baden zu gehen, aber man sollte sich diesen Punkt natürlich bewusst machen. Wir haben sehr warme, teilweise bis hin richtig heiße Lufttemperaturen, aber Wassertemperaturen ziehen dem erst noch nach, das zieht erst noch mit an. Und daher richtig, wir haben kalte Wassertemperaturen und umso wichtiger ist es, bevor man ins Wasser geht, sich und dem Körper Zeit zu geben, sich daran zu gewöhnen, sich abzukühlen. Und dabei eben zunächst an den Beinen, dann den Armen hin zum Oberkörper anzufangen, sich mit dem Wasser und der Temperatur vertraut zu machen.
1: Wenn es jetzt doch mal dazu kommt, dass eine Person in eine Notlage gerät und Hilfe braucht, wie kann man am besten helfen, wenn man es sieht?
0: Wenn man es sieht, die beste Hilfe ist zunächst, andere darauf aufmerksam machen, gemeinsam helfen. Sofort den Notruf absetzen, 112, und sagen, wo man ist und dass es hier gerade eine Ertrinkungssituation gibt. Im nächsten Schritt bitte immer dran denken, sich nicht selbst und andere in Gefahr zu bringen, sich nicht zu überschätzen. Und daher wäre die nächste Prämisse zu schauen, ob man mit Rettungsmitteln, wie beispielsweise einem Rettungsring oder etwas anderes mit Auftrieb, was schwimmen kann, Hilfe leisten kann, was man der ertrinkenden Person reichen oder zu ihr bringen kann.
1: Wie hat sich denn die DLRG auf die Badesaison vorbereitet?
0: Wir haben uns durch Training einerseits vorbereitet. Unsere Rettungsschwimmerinnen und Rettungsschwimmer haben geübt und für Situationen trainiert. Wir haben weitere Rettungsschwimmerinnen und Rettungsschwimmer ausgebildet. Die Wachstationen sind in Betrieb genommen worden, mit Material ausgerüstet worden, auch Erste Hilfe und Sanitätsmaterial. Und darüber hinaus stellen wir aber auch noch 24 Stunden an 7 Tagen die Woche den Wasserrettungsdienst. Und da haben wir auch darauf geachtet, dass natürlich alle Einsatzfahrzeuge, Motorrettungsboote und die Tauchausrüstung in einem super Zustand ist.
1: Sie haben es gesagt, Sie sind vor Ort an den Badeseen, an den Menschen dran quasi. Wie sieht denn der tägliche Alltag am Badesee aus und welche Einsätze sind Standard?
0: Der Alltag sieht einerseits so aus, dass zwischen dem 15. Mai und dem 15. September die DLRG insbesondere an den Wochenenden von morgens bis zum späten Nachmittag abends an den benannten Badestellen da ist. Da wird Wachdienst gemacht, da wird das Gewässer beobachtet und aufgepasst auf die Menschen. Wer Hilfe braucht, bekommt dann natürlich die Hilfe. So ein klassischer Wachtag zeichnet sich dann in der Regel dadurch aus, dass man morgens die Station aufrüstet, dann eine kurze Revierkunde macht, schaut, ob sich irgendwas verändert hat zum Vortag oder zum letzten Mal. Dann wird natürlich auch Erste Hilfe und Sanitätsmaterial mit vorbereitet. Das sind oftmals auch kleine Einsätze, die mit dabei sind. Jemand hat sich verletzt, verbrannt, geschnitten, in eine Wespe getreten. Die Klassiker, aber auch die ein oder anderen internistischen Notfälle, darauf bereitet man sich vor. Überhitzung kommt in den Tagen insbesondere sehr, sehr oft mit vor. Aber eben dann leider auch Ertrinkungsunfälle, wo sich Menschen überschätzen, sich zu viel zutrauen oder in Situationen geraten, aus denen sie sich nicht mehr selbst befreien können. Und dann gehört es auch mit dazu, dass wir von einem auf den anderen Moment umschalten können und dann eine sehr intensive Rettungskette in Gang setzen und entweder schwimmerisch oder mit Booten den Menschen zu Hilfe eilen.
2: Ja, und wir bleiben noch beim Thema Wasser, denn nicht nur beim Badespaß für Groß und Klein ist Vorsicht geboten. Die hohen Temperaturen machen nämlich auch vor den Gewässern der Region nicht Halt und können so zur Gefahr für Lebewesen im Wasser werden. Hierzu jetzt mehr.
3: Hohe Temperaturen gefährden den Lebensraum Wasser. Das Landratsamt Karlsruhe bittet derzeit, kein Wasser aus Fließgewässern zu entnehmen. Auch das Wasserschöpfen von kleineren Mengen, das eigentlich ohne Erlaubnis möglich ist, muss bei den niedrigen Wasserständen aktuell unterlassen werden. Die hohen Temperaturen belasten die Gewässer der Region und führen auch zu erhöhten Wassertemperaturen. Der Sauerstoffgehalt im Wasser wird dadurch geringer, das Leben von Fischen und Kleinlebewesen ist dadurch gefährdet. Damit sich die Situation in den kommenden Wochen nicht zunehmend verschlechtert, bräuchte es langanhaltende Niederschläge. Das Landratsamt beobachtet die Entwicklung. Sollte sich die Situation verschärfen und die Gefährdungslage für Tier- und Pflanzenwelt spitzt sich weiter zu, werden weitere Schutzmaßnahmen erforderlich.
2: Baden-Baden wurde gestern zum Treffpunkt der deutschsprachigen Literaturszene. Bei der Media Control Book Night standen Verkaufsrekorde, Bestseller und große Karrieren im Fokus. Bekannte Autorinnen und Autoren wurden für ihre Reichweite und ihre Werke ausgezeichnet. Dabei wurde deutlich, welche Bedeutung

0: Bücher trotz digitaler Konkurrenz weiterhin haben. Florian Harsch war mit dabei und hat mit einem der erfolgreichsten Schriftsteller Deutschlands sprechen können.
1: Staraufgebot gestern Abend im Kurhaus Baden-Baden. Bei der Media Control Book Night im Benersee-Saal wurden die Bestseller-Autoren

0: den er immer noch nicht so richtig fassen kann.
1: Ja, etwas surreal ist das schon, weil ich ja wirklich davon ausging, dass ich eine sehr kurze Karriere haben werde. Und ich habe mir meine gesamte Autorenkarriere sowieso anders vorgestellt. Und dass ich jetzt mit so viel verkauften Büchern einen so schönen Abend mit einem so schönen Preis beenden darf, das hätte ich mir damals nicht erträumt.
0: Sein Preis wurde zum ersten Mal bei der Book Night verliehen. Abgehoben ist er aufgrund der Beliebtheit seiner Bücher aber nicht und präsentierte sich ganz volksnah. Sehr gern sei er von Berlin nach Baden-Baden gekommen, weil die Veranstaltung einiges zu bieten hatte.
1: Ja, erstmal das Ambiente. Baden-Baden, dann hier dieser wunderschöne Saal, das Philharmonische Orchester was gespielt hat, was fantastisch war und wo man sich ja noch ein bisschen klein dann schon wieder drin vorkommt, wo man sagt, boah, was die für Kunstwerke auf die Bühne bringen und man selber darf ein Teil dieser Veranstaltung sein und dann wird man auch noch geehrt. Also das ist schon etwas ganz Besonderes.
0: Auch Campino von den Toten Hosen wurde ausgezeichnet. Seine Autobiografie Hope Street landete mit 150.000 verkauften Exemplaren auf Platz 1 der Spiegel Bestsellerliste. Die dritte Auszeichnung ging an die Schriftstellerin Julie C. für mehr als 6 Millionen verkaufte Bücher. Sie las zum Dank noch nicht veröffentlichte Passagen aus ihrem im Herbst erscheinenden Buch Pony Show. RBB-Moderator Jörg Thaddäus hatte gern die Funktion ihres Laudators übernommen.
2: Weil sie fabelhaft schreibt, weil sie hintersinnig ist, weil sie sehr eigensinnig ist und weil sie immer wieder so, wenn man viel liest, spekuliert man ja, wie wird der und der Satz, wie wird der und der Absatz, wie wird das ungefähr weitergeben. Das kann man bei ihr nicht machen. Julie C. ist absolut unberechenbar und unglaublich originell und kampfkräftig, stark. Deswegen hat sie jeden Preis verdient, finde ich.
3: Das heißt, Sie lesen Ihre Bücher auch?
2: Ich lese Ihre Bücher. Ich freue mich jedes einzelne Mal, wenn ich Sie treffen darf. Das ist meistens aus Anlass Ihrer Bücher. Ich gucke an, welcher Meinung ist sie und könnte ich auch dieser Meinung sein? Und sollte ich nicht Ihrer Meinung sein, welche gut tarierten Gegenargumente habe ich, um im Zweifelsfall einer Diskussion gegen Sie zu bestehen?
0: Media Control ist verantwortlich für das Auswerten der Buchverkäufe und dass es so etwas wie die Spiegel-Bestsellerlisten gibt.
4: Wir machen ja für Buch machen wir ja die ganzen Marktforschungsauswertungen und machen eben auch die Spiegel-Bestsellerlisten und da geht es ja um Verkaufszahlen. Und dass man wirklich mal die Besten, die Erfolgreichsten prämiert, deshalb haben wir diesen Preis ins Leben gerufen, haben letztes Jahr Angela Merkel ausgezeichnet mit dem Gold Award und haben eben jetzt auch festgestellt, dass auch von außen eben sehr stark da mitgegangen wird und das Interesse sehr groß ist, um einfach mal auch diese Menschen sichtbar zu machen.
0: Vor 50 Jahren genau wurde das Unternehmen in Baden-Baden gegründet und ist bis heute höchst erfolgreich, trotz vielfältiger Wandlungen der Branche. Heute liefert selbst die Social-Media-Plattform TikTok ihre Bücherdaten nach Baden-Baden.
4: 50 Jahre finde ich schon eine Leistung und der Karl-Heinz Kögler hat es ja 1976 gegründet mit der Idee eben Airplay, das ist eben die Rundfunkbeobachtung, welcher Titel in welchem Programm wie oft gespielt worden ist. Und da ist dann eben wirklich sehr viel entstanden. Da kam es die Musikverkaufscharts und viele andere Auswertungen. Und jetzt 50 Jahre von eben physisch über digital immer so am Zeitgeist gewesen zu sein und heute wirklich noch gut mit der Musik zu spielen, das macht uns schon sehr stolz.
0: Der ehemalige Bundestagsvizepräsident Wolfgang Kubicki schaute positiv in die Zukunft der Branche. Wahrhaftige Literatur, so Kubicki, könne nicht von KI ersetzt werden. Trotz neuer Technologien bleibt die persönliche Handschrift der Autorinnen und Autoren weiterhin entscheidend. Am Ende überwogen zufriedene Gesichter, stolze Ausgezeichnete und das Gefühl eines rundum gelungenen Abends.
5: In der Karlsruher Herzstraße zeigt ein neues Gemeinschaftsprojekt, wie nachhaltige Energieversorgung und gesellschaftliches Engagement zusammenkommen können. Bei der offiziellen Einweihung stand deshalb nicht nur die Technik im Mittelpunkt.
6: Kinderstimmen und Sonnenschein begleiten die Einweihung des neuen Solarzentrums in der Karlsruher Herzstraße. Für den musikalischen Auftakt sorgten Kinder der bilingualen Kita Pamina mit einem französischen Lied. Auf den Dächern der AWO Kita Pamina sowie der Sportgemeinschaft Karlsruhe produzieren zwei neue Photovoltaikanlagen ab sofort klimafreundlichen Strom.
7: Das ist jetzt eine besondere PV-Anlage, das ist so die erste, die jetzt fertig ist mit der Bürgerenergiegenossenschaft Dormersheim in Kooperation. Und das ist eine wirklich hervorragende Kooperation, die öffnet uns die Möglichkeit, Photovoltaik aufs Dach zu bringen, ohne dass wir dadurch Kostennachteile am Ende des Tages haben.
6: Zusammen erzeugen die Anlagen genug Strom, um rechnerisch rund 100 Zwei-Personen-Haushalte zu versorgen und jährlich etwa 125 Tonnen CO2 einzusparen.

0: waren. Finanziert, gebaut und in Betrieb genommen wurden die Anlagen von der Bürgerenergiegenossenschaft BEG Durmersheim. Für die Kita und den Sportverein bedeutet das, sie profitieren von günstigem Solarstrom.
1: Beispielhaft, was noch möglich ist in ganz schwierigen Zeiten, in der einem eigentlich alle sagen, wir können nicht mehr, wir sind überlastet, wir haben kein Geld, kein Personal. Und all das hier spielt keine Rolle. Es ist ein Projekt, das durch die Bürgerenergiegenossenschaft Durmersheim ermöglicht wurde, das der sozialen Einrichtung, der Kita, der SG Karlsruhe hier, dem Sportverein einen erheblichen Nutzen und zwar auf lange Zeit bietet, nämlich mit einer finanziellen Entlastung. Uns allen bringt es was.
0: Zusätzlich sorgen Batteriespeicher dafür, dass auch wenn mal keine Sonne scheint, durch Solar erzeugter Strom zur Verfügung steht. In der Kita wurde ein Speicher mit rund 64 Kilowattstunden Kapazität installiert, bei der Sportgemeinschaft sogar einer mit mehr als 240 Kilowattstunden.
2: Wir haben hier zwei Objekte eigentlich, die quasi nebeneinander liegen. Beide Anlagen haben so ungefähr 120 Kilowatt Peak, die eine ein bisschen mehr, die andere ein bisschen weniger. Und in beiden Anlagen haben wir die Situation, dass wir den erzeugten Strom auch im Gebäude nutzen. Also nur einen Teil sozusagen ins Netz einspeisen, was übrig ist, und der Rest wird aber auch im Gebäude verbraucht.
0: Mit dem neuen Solarzentrum in der Herzstraße wird deutlich, wie Klimaschutz und gesellschaftliches Engagement zusammenwirken können. Zugleich wird die Energiewende für Kinder, Vereinsmitglieder und Anwohner vor Ort direkt erlebbar. Die BEG steht dabei für Projekte aus der Region, für die Region und für den Klimaschutz. Ein Fine-Dining-Menü genießen während einer unterhaltsamen Show mit Akrobatik und Comedy. Klingt fürs Erste etwas abstrus, doch genau das ist das Konzept der Dinner-Show Fächerpalast, die im kommenden Dezember stattfindet. Heute wurde bei der offiziellen Pressekonferenz das Rahmenprogramm sowie das Menü für den Abend vorgestellt. Max Gerlein war vor Ort.
3: Ab dem 4. Dezember heißt es auf dem Karlsruher Messplatz wieder bühnefrei und tischgedeckt. Die Dinnershow Der Fächerpalast geht in seine mittlerweile dritte Spielzeit und hat sich fest im regionalen Veranstaltungskalender etabliert. In diesem Jahr versprechen die Macher ein völlig neues Konzept.
4: Wir haben viele artistische Highlights natürlich wieder in der Show dabei. Wie gesagt, zwei Nummern, die im Wasser stattfinden, eine Hand-auf-Hand-Nummer, ein Duo mit kraftstrotzender Hand-auf-Hand-Artistik. Wir haben eine Luftakrobatik-Nummer, die in einem Wasserbecken enden wird. Es gibt eine Duo-Roller-Roller-Nummer, da wird bis zu 4 Meter hoher Turm gebaut aus wackeligen Dingen mit einem Duo, was beim Zirkusfestival in Monte Carlo schon ausgezeichnet wurde. Also wirklich starke Artistik. Wir haben einen Artisten, Sascha the Frog, auch bekannt aus diversen Talentshows, der seinen Körper um bis zu 180 Grad verdrehen kann. Da denkt man wirklich, da gibt es keine Knochen. Es gibt einen wunderbaren Comedian aus England.
3: Die dritte Ausgabe der Dinnershow läuft unter dem Motto des Edelsteins Saphir. Dessen funkelndes Blau soll sich wie ein roter Faden durch den Abend ziehen. Vor allem durch den Einsatz von Elementen, die man so bei einer Dinnershow noch nicht gesehen hat. Eine hochentwickelte Bühnentechnik ermöglicht es, komplexe Wassereffekte direkt in das Showgeschehen zu integrieren.
4: Das Publikum ist gerade in der heutigen Zeit natürlich auch bestrebt, immer Dinge zu sehen, die es auch sonst noch nirgends zu sehen gab. Deswegen haben wir uns auch diese Wassergeschichte überlegt, die natürlich technisch wahnsinnig aufwendig ist. Gerade im Hinblick, der Fächerpalast findet im Winter statt. Und wenn dann Minustemperaturen da sind, dann muss das Wasser natürlich auch beheizt werden. Es muss irgendwie hochkommen in die Kuppel, um dann auf die Bühne wieder abzuregnen. Dann wird es unter der Bühne quasi aufgefangen und wieder hochgepumpt. Also es ist im Prinzip ein Kreislauf.
3: Neben der unterhaltsamen Darbietung bildet das gastronomische Angebot traditionell den zweiten Kernbereich des Dinnershow-Konzepts. Für die neue Spielzeit wurde die kulinarische Begleitung komplett überarbeitet.
5: Wir haben diesmal eine asiatische Interpretation von einem klassischen Menü entwickelt. Das heißt, man wird verschiedene Gewürze finden und Zutaten, die man eigentlich aus der asiatischen Küche kennt. Miso, Teriyaki, Sesam, Umami-Geschmäcker. Und da war natürlich die Aufgabe für uns, eine schöne Balance zu finden zwischen dem, was man klassischerweise schon kennt, und eben dieser neuen Interpretation, die vielleicht ein paar ganz spannende Neuheiten bereithält.
3: Showprogramm und Menüführung sind laut den Gastgebern eng aufeinander abgestimmt. Die neue Saison des Fächerpalasts auf dem Karlsruher Messplatz startet plangemäß am 4. Dezember.
0: Vielen Dank, dass Sie wieder eingeschaltet haben. Das waren die Themen des Tages. Machen Sie es gut und bis morgen.

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1: Hallo und einen schönen guten Abend. Herzlich willkommen zum Wetter auf Baden TV. Die Hitze erreicht in den nächsten Tagen ihren absoluten Höhepunkt. Aus Südwesteuropa kommen sehr warme Luftmassen bei uns an und ein Hoch sorgt für richtig viel Sonnenschein und beides zusammen sorgt für Extremhitze. Wir schauen auf die Wetterlage in der kommenden Nacht zum Freitag. Der Himmel ist teilweise sternenklar. Hier und da ziehen ein paar hohe, harmlose Wolkenfelder vorüber und die Temperaturen gehen bis zum Freitagmorgen nur auf 22 Grad in Karlsruhe und 20 Grad in Freudenstadt zurück. Es gibt also eine Tropennacht. Der Blick auf den Freitagvormittag. Zunächst richtig viel Sonnenschein und ganz vereinzelt ziehen ein paar harmlose Schönwetterwolken vorbei und dann wird es wirklich extrem heiß werden. Die Tageshöchsttemperaturen liegen am Freitagnachmittag bei 38 Grad in Germersheim und bei knapp 40 Grad in Karlsruhe. Nur in Hochlagen ist es etwas angenehmer, Richtung Freudenstadt um 32 Grad und auf dem Feldberg, selbst dort können es bis zu 25 Grad werden. Auch der Nachmittag bringt meist richtig viel Sonnenschein. Kaum eine Wolke ist am Himmel unterwegs. Und bis zum Abend, da sinken die Temperaturen auf 31 Grad in Baden-Baden und 30 Grad in Stuttgart. Der Blick auf die weiteren Aussichten und es geht erstmal weiter mit der Hitze. Am Samstag 41, 42 Grad am Oberrhein. Viel Sonnenschein. Auch der Sonntag extrem heiß, zum Teil um 40 Grad oder leicht darüber. Erst zum Montag etwas kühler in Anführungszeichen bei bis zu 33 Grad und heftige Schauer und Gewitter. Einen schönen Abend. Tschüss, bis bald.

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0: Liebe Zuschauer, ein ganz herzliches Willkommen hier aus dem Schlachthof in Karlsruhe zu Talk im Schlachthof im Programm von Baden TV, der Sendung mit spannenden Menschen hier aus der Region. Heute mit Frank Zöller, dem Kreishandwerksmeister hier aus der Gegend. Schön, dass wir uns heute Morgen treffen. Schön, dass Sie da sind. Ich möchte mit Ihnen sprechen über das Handwerk erstmal im Allgemeinen. Da gibt es, glaube ich, einiges, was wir besprechen und diskutieren können. Und zum anderen über Ihre Hochwasserhilfe. Ein aktuelles Thema im vergangenen Sommer. Rheinland-Pfalz, Nordrhein-Westfalen, die Bilder sind uns allen noch präsent. Sie waren aktiv vor Ort und haben einige Eindrücke für uns mitgebracht. Zunächst mal Kreishandwerksmeister. Sind Sie der Chef der Handwerker bei uns in der Region? Wie kann man die Funktion genau definieren?
1: Nein, ich bin kein Chef. Erstmal guten Morgen, ich bin kein Chef. Ich bin hier Vorstandsvorsitzender der Kreishandwerkerschaft Region Karlsruhe. Und unsere Aufgabe ist es eigentlich, Lösungen, Konzepte, Ideen und auch die besten Möglichkeiten zu finden für die großen Probleme, die anstehen und das dann irgendwie auch ein Stück weit zielführend in Programme zu packen und dass man dann sich tatsächlich auf die Zukunft ausrichtet. Das ist unsere Aufgabe und natürlich auch Projekte voranzutreiben in der Region, die dem Handwerk nützlich ist. Das ist unsere Aufgabe und dafür kämpfen wir auch, richtig stark mitunter.
0: Sie haben von Problemen, von Herausforderungen gesprochen, ganz provokativ gefragt, was müssen Sie überhaupt tun? Es gibt das Sprichwort, Handwerk hat goldenen Boden. Läuft es nicht ohnehin für Sie? Handwerker werden doch gebraucht. Das wird ja auch in Zukunft so sein.
1: Ja gut, Handwerk hat goldenen Boden. Ich konnte bisher jetzt noch niemanden finden, der mir diesen goldenen Boden richtig vernünftig definiert hat, was es denn tatsächlich bedeutet. Handwerk wird immer gebraucht, insofern vielleicht kann man das davon ableiten. Aber letzten Endes, die Herausforderungen, vor denen das Handwerk steht, ist natürlich vielfältiger. Zum einen haben wir die Herausforderung in der Gesellschaft, aber auch in der Wirtschaft, auch im Handwerk, nature-positiv zu werden. Und zum Zweiten eine große Herausforderung, die demografische Entwicklung mit all ihren Anhängen, die sozusagen in den nächsten Jahren beginnen, auf uns zu wirken. Und das sind schon einige Herausforderungen.
0: Heißt Fachkräftemangel oder was wird?
1: Das heißt zum einen Fachkräftemangel, ist aber auch die Produktionsketten umzustellen, die Produktivität auszuloten. Was ist wirklich notwendig? Was muss wer wann wo vernünftig tun, damit man überhaupt Produktionsketten bzw. die Produktivität aufrechterhalten kann. Fachkräftemangel, wir reden heute eigentlich schon gar nicht mehr von Fachkräftemangel, wir reden schon von Arbeitsmangel, denn wir auch im Handwerk sowie in anderen Bereichen auch suchen natürlich nicht nur Fachkräfte. Fachkräfte sind vergeben. Ja. Da gibt es nun eins, dass man tatsächlich versucht auszubilden, aber auch da ist der Kuchen ziemlich klein für die duale Ausbildung. Ein großer Weg, den wir bestreiten, ist halt, dass wir mittlerweile versuchen, Fachkräfte zu qualifizieren, die aus anderen Bereichen irgendwie ein technisches Verständnis haben.
0: Der Kuchen ist klein, haben Sie jetzt gesagt, für die duale Ausbildung, was auch daran liegt, dass wir in der Gesellschaft immer noch den Trend haben, dass viele junge Menschen gern studieren gehen, wenn sie mit der Schule fertig sind. Das ist irgendwie ein interessantes Spannungsfeld, weil hier sitzt ein Mann, der in einem Bereich zu Hause ist, das haben wir jetzt gesagt, der Zukunft hat. Es gibt vermutlich wenige Jobs, die sicherer sind. Auch materiell gesehen kann man, glaube ich, ganz gutes Geld verdienen als Handwerker. Insofern stellt man sich von außen immer die Frage, warum gibt es diesen Drang immer noch, dass Menschen sagen, ein Studium ist irgendwie so aus dem Bauchhaus doch die bessere Wahl. Oder ist es gar nicht das Problem, wie Sie es wahrnehmen?
1: Gut, ich denke, dass dieses Problem ist sehr vielseitig. Wir haben zum einen natürlich, wenn man mal die Schuljahrgänge jetzt betrachtet, 54%, die in eine akademische Ausbildung gehen. Und wir haben, je nachdem, von welcher Richtung man das betrachtet, circa 10-11%, die überhaupt keinen Abschluss mehr haben von den jungen Menschen und roundabout 35%.

0: 15, die in eine duale Ausbildung gehen. Und das ist ein gesellschaftliches Problem. Ja. Die Ursachen sind vielgründig und auch vielschichtig. Ja. Man kann sich da nicht so einfach machen und sagen, einfach, ja, das liegt einfach daran, Handwerk ist zu schlecht organisiert. Das liegt einfach daran, ein gesellschaftliches, wir verbinden unseren Wohlstand, unsere Zukunft zwangsläufig mit einer akademischen Ausbildung. Und ich glaube, da steckt ein Stück weit ein Fehler drin. Ja. Wir haben jetzt gesehen in der Krise, ja, wir haben im Ahrtal gesehen, ja, wir werden auch zukünftig im Zuge des Klimawandels sehen und feststellen und die Frage uns stellen müssen, was brauchen wir denn tatsächlich wirklich und wo benötigen wir Wachstum? Ja? Und was wir wirklich benötigen, ja, sind Handwerkerinnen und Handwerker, die unsere tagtäglichen Probleme lösen. Ja? Und da muss man ein Stück weit schauen, wo finden wir verbindende Lösungen, wo finden wir verbindende Ansätze gesellschaftlich. Bin ich der Meinung, dass wir tatsächlich darüber sprechen müssen, warum man eigentlich die duale Ausbildung so abqualifiziert hat. Ja? Gehen Sie in die Pflege rein, gehen Sie in viele Servicedienstleistungen rein, die wir tagtäglich benötigen. Warum hat man das so abdisqualifiziert? Ich denke, in dem Moment, wo man halt anfängt zu bewerten, ja, eine akademische Ausbildung ist viel mehr wert wie eine duale Ausbildung, dann spaltet man auch ein Stück weit. Und ich glaube, das ist die Aufgabe unserer zukünftigen Verantwortlichen und Vorbilder, dem ein Stück weit entgegenzuwirken.
1: Wie war Ihr Weg ins Handwerk? Gab es eine familiäre Vorbelastung? War es jemals eine Frage?
0: Nein, mich hat immer interessiert, es gab keinerlei Vorbelastung, mich hat immer interessiert, dieses Tun, dieses Anpacken, dieses Schaffen und diese Kreativität, diese Möglichkeiten, die man im Handwerk hat und vor allen Dingen auch die eigenen Stärken auszuleben. Das war für mich immer eine totale Motivation, dass ich irgendetwas beginne, ja, und eine Lösung selber finden muss, keine gestrickte Lösung mir vorgegeben wird oder ich in ein Korsett gezwängt werde. Ja. Für mich war das eigentlich immer faszinierend. Mensch, da hast du jetzt ein Projekt und du musst jetzt da gucken, ja, dass daraus eine zukunftsfähige Heizungsanlage wird, ein Badezimmer wird, ja, oder egal, Sie können das ja über auf jeden Bereich vom Handwerk nehmen. Ja, ob das jetzt bei den Schreinern ist, bei den Malern, könnt ihr da Fliesenleger, alles auf alle Bereiche aufzeigen. Einfach sich selber da ein Stück weit auch zu entwickeln und am Ende vom Tag eigentlich eine sinnstiftende Aufgabe zu machen. Das hat mich motiviert.
1: Sie haben es angesprochen, Installateurbetrieb haben Sie. Wie muss man sich Ihren Alltag vorstellen? Stehen Sie noch selbst im Bad oder
0: gibt es dafür irgendwann gar keine Zeit mehr? Ich stehe noch selbst im Bad, jetzt nicht mehr so oft wie noch vor 15 Jahren, aber ich stehe noch immer an der Front und viele belächeln das, aber für mich ist das auch ein Zeichen der Wertschöpfung oder Wertschätzung gegenüber unseren Mitarbeitern, denn alle unsere Mitarbeiter wissen, ja, dass wenn ich von einer Problemlösung spreche, ja, dann wissen die auch, Mensch, der weiß, von was er spricht. Ja. Ich genieße also Gott sei Dank, sei jetzt mal auch die Autorität, aber nicht nur die Autorität, sondern auch das Vertrauen und die Wertschätzung. Mhm. Ja, und das kann man, glaube ich, oftmals nur erlangen, wenn man auch tatsächlich mit manchmal direkt an den Problemen mitarbeitet. Ja. Ja. Und ob das jetzt im Handwerk ist oder Sie haben die Flutkatastrophe angesprochen, ob das bei der Flutkatastrophe ist, ob das bei Lösungsansätzen am täglichen Leben so ist, ja, ich glaube, das unterscheidet oder gibt sich nicht viel.
1: Sie haben jetzt die Flutkatastrophe angesprochen. Darauf würde ich jetzt gerne zu sprechen kommen. Das ist ein bisschen ein harter Schnitt, ein Themenwechsel. Wir erinnern uns zurück. Es ist noch nicht lange her, im Sommer. Es kam gefühlt wie aus dem Nichts, die schweren Unwetter und dann diese Bilder, die ich aus den Nachrichten kenne. Sie kennen sie nicht nur aus den Nachrichten, aber zunächst mal haben Sie wahrscheinlich auch Fernsehen geschaut und haben gesehen, was passiert ist in Nordrhein-Westfalen und Rheinland-Pfalz. Was ist dann passiert? Was ist Ihnen durch den Kopf gegangen?
0: Ja gut, diese schrecklichen Bilder, die wir am 15. Juli zu sehen bekamen über die Medien, es war schrecklich. Und für mich war eigentlich der erste Impuls, ja, diese Dimension mal zu erfassen, was da eigentlich passiert ist. Ja, und das ist eigentlich gar nicht so

0: leicht, ja. Ich bin hergegangen, habe daraufhin, nachdem ich diese Bilder gesehen habe, habe ich sofort mit unserem Geschäftsführer gesprochen, Andreas Reifsteck, und wir sind da sofort aktiv geworden, haben sofort die Kontakte gesucht zur Kreishandwerkerschaft Region Bad Neuenahr Ahrweiler. Habe dann auch nach langem Hin und Her, in den ersten Tagen war das ja gar nicht möglich, haben wir einen Zugang gefunden, denn viele Betriebe, auch der Kreishandwerksmeister, war da selbst sehr stark betroffen. Mhm. Viele Betriebe sind einfach ja, davon geschwommen. Und am Anfang war da ein Chaos, ja, und die Verantwortlichen, ja, stand natürlich auch vor einer großen Herausforderung. Das haben wir alles anhand von Telefonaten bestätigt bekommen. Und für uns war dann eigentlich klar, wir müssen dahin, wir müssen dort helfen. Ja. Ich habe dann versucht, einen Zugang zu finden. Das war unheimlich schwierig und die Behörden an sich waren überfordert. Aber das soll jetzt nicht irgendwie ein Vorwurf sein, sondern einfach die Situation, ja, war zu gigantisch. Ja, mhm. die war zu gigantisch. Und man hat gar nicht alle Dinge vernünftig koordinieren können. Auch aus Zeitdruck war das nicht möglich. Und wir waren in den Vorbereitungsmaßnahmen und da rief mich mein Bruder an, auch ein sehr hilfsbereiter Mensch, und hat gesagt, Mensch Frank, hör zu, ich habe jetzt 2500 Liter Getränke an Bord, habe einen LKW bereitgestellt mit Schaufeln. Wie sieht's aus? Hast du schon Adressen? Ja. Und habe ich gesagt, du, ich bin noch am Kanalisieren. Ja. Dann wollten wir in das Krisengebiet reinfahren. Das hat gar nicht so funktioniert. Die Woche drauf rief dann der Geschäftsführer von der Kreishandwerkerschaft an und sagt, Leute, wir kriegen keinen Zugang. Ich weiß nicht mehr, ich bin jetzt am Verzweifeln hier. Ja. Dann habe ich gesagt, also jetzt reicht's, aber dann müssen wir das eben auf eigene Faust machen. Dann habe ich den Pasar Mavi nochmal kontaktiert hier in Karlsruhe, weil ja der Innenminister, zuständiger Mann in Rheinland-Pfalz, wir haben uns auf Rheinland-Pfalz konzentriert, weil das der Nähe wegen.
1: Ja. Ich muss kurz sagen, Pasar Mavi ist der frisch gewählte SPD-Bundestagsabgeordnete für Karlsruhe.
0: Ja. Ja, ja, hat sich freundlicherweise sofort die Kontakte hergestellt mit Berlin und auch dann mit Rheinland-Pfalz. Und das war natürlich dann ein Stück weit ernüchternd, ja, für uns beide, für den Pasar und für mich auch. Das war ein Stück weit ernüchternd, dass wir dann eigentlich gesagt bekommen, lass das mal die Leute machen. Wir wollen das eigentlich gar nicht, dass irgendwelche Leute da ins Krisengebiet kommen, die da Hilfe leisten. Wir wollen das alles sauber koordinieren. Und da war mir eigentlich klar, dass die Leute ein Stück weit da überfordert sind. Ich möchte es nochmal ausdrücklich betonen, das soll keine Kritik an den Verantwortlichen sein, denn letzten Endes ist es natürlich ein Unterschied, ob ich jetzt irgendwo in einer Behörde arbeite und einen Krisenstab leite, ja, dass der auch, sei es mal, Konsequenzen nach sich zieht. Ja. Wenn ich jetzt da hingehe als Zivilist, ja, und leiste da Hilfe, ja, dann mache ich das auf eigene Hilfe, aber ich weiß, am nächsten Morgen habe ich immer noch meinen Job, ja, und wenn halt dort entschieden wird und es wird nicht richtig entschieden, dann könnte es auch sein, dass du am nächsten Tag deinen Job nicht mehr hast. Ja. Ja. Also wir sind da reingegangen, gefahren, es gab keine, also der Pasar hat uns eine Nachricht weitergeleitet und es gab keine Zugangsmöglichkeit und dann haben wir gesagt, okay gut, mein Bruder und ich haben gesagt, okay, jetzt müssen wir ein Stück weit die Leute da ein bisschen austricksen und dann haben wir gesagt, was können wir tun? Dann sind wir uns darüber einig geworden, dass wir dann früh morgens in der Nacht losfahren. Ja, wenn die anderen noch schlafen, sind wir auf der Strecke und fahren dann da rein. Das haben wir dann auch getan. Um 3 Uhr morgens sind wir gestartet und waren dann 6 Uhr direkt vor Ort. Ja. Und es war erstaunlich, auch das Erlebnis schon auf der Autobahn. Ja. Wir haben da bei Koblenz eine Truppe, sind wir da vorbeigefahren, an einem Bautrupp, ja, mit so Blinklichtern, Baggern drauf und Baumaterial, ja, die kamen aus Rosenheim, wir haben das aus Kennzeichen, haben uns dann zugewunken, ja, die kamen aus Rosenheim, die hatten damals schon durch die, die konnten ja nur 80 fahren, die hatten ja damals schon 7 Stunden Fahrt schon hinter sich, ja, und im Krisengebiet haben wir dann verzweifelte Menschen angetroffen und als wir da um 6 Uhr gestrandet sind mit unserem LKW, dann waren wir da drin und was wir gesehen haben, waren Zivilisten. Ja, ja. Zivilisten, die geholfen haben, die um 6 Uhr morgens schon gearbeitet haben. Ja. Ja. Die Ausmaße kann man hier gar nicht beschreiben.
1: Ja. Bevor wir nämlich darüber sprechen, was Sie dann getan haben, genau das würde mich interessieren. Von Berufswegen her sind Sie ja ein Mann, der weiß, dass Wasser Schäden anrichten kann, dass das Wasser zerstören kann. Aber wie haben Sie das wahrgenommen?

0: wahrgenommen, was Sie dann gesehen haben, auch wenn es dann schon ein paar Tage her war?
1: Es war ein paar Tage her, aber es war unglaublich. Und wir sind dann in Bad Neuenahr, standen wir inmitten im Gewerbewohngebiet. Ja, da war die Wasserlinie. Ja. Man hat es ja in jedem Gebäude, sah man die Wasserlinie bei 3 Meter, 3,20 Meter. Ja. Ja. Und wenn Sie dann mal gucken, ja, nach, von links nach rechts, da geht es 1 Kilometer, da geht es 2 Kilometer rüber. Ja. Und wenn man dann weiß, dass sich das Wasser ja ein Stück weit ausnivelliert, ja, dann ist einem erst mal bewusst geworden, ja, was da passiert ist. Ja. Jetzt ist das natürlich auch da unten in der geografischen Lage, ist natürlich auch nicht ganz so günstig. Ja, es ist ja nicht, es war eigentlich ein Déjà-vu einer Katastrophe, denn die Katastrophe hat sich ja schon mehrfach im Ahrtal ereignet. Das habe ich jetzt auch durch Gespräche mit Betroffenen im Ahrtal alles erfahren. Und das ist aber auch interessant zu wissen, weil wir ja jetzt momentan darüber sprechen, es ist alles Ausmaß des Klimawandels. Ja, der Klimawandel trägt dazu bei und er wird auch diese Vorkommnisse, ja, diese Naturkatastrophen befeuern nochmal und öfters auftreten lassen. Aber wir haben da im Ahrtal ist natürlich eine besondere Situation, dadurch, dass das tatsächlich eine Trichterlage ist. Die Böden sind mit Silikate behaftet. Wir haben hinter Dernau gibt es 3 Zuflüsse, 3 Bäche, ja, die ziemlich steil in das Tal fallen, ja. Und diese Flut, die da gekommen ist, das war ja eine richtige Sturzflut, ja, weil die Böden eigentlich auch kein Wasser aufnehmen können. Nur zur Info, 1804 gab es da schon mal eine ähnliche Flut. Ja. Es gab 1910 eine ähnliche Flut mit gigantischen Wasserabflüssen. Ja. Und erst da, wenn man dann diese Wasserlinie betrachtet hat, wurde mir bewusst, ja, was ich hier eigentlich abgespielt hat. Ja. Und ich habe dann mit den Verantwortlichen da unten gesprochen, mit dem Kreishandwerksmeister, der hat gesagt, Frank, kannst du dir gar nicht vorstellen, ja, mit was für lächerlichen Dingen wir uns befasst haben. Wir haben versucht, Sandsäcke da hinzukommen und auf einmal stieg das Wasser. Mhm. Da hast du zugucken können, so nach oben. Er hat gesagt, wir sind auf den Balkon gesprungen, um unser Leben zu retten. Das war unglaublich. Mhm. Also wenn man das sieht, ja, in Natura, nicht über einen Screen irgendwo zweidimensional, dann ist das verrückt. Ja, ja. Ist wirklich verrückt, die Ausmaße.
0: Was haben Sie dann getan?
1: Wir sind runtergefahren und haben uns als allererstes mit ich war mehrfach unten, ja. Wir haben uns mit Verantwortlichen vor Ort getroffen. Wir haben als erstes haben wir mal Getränkelieferung und Schaufeln und Bottiche und Besen und so Zeug darunter gebracht. Und es war erstaunlich, auch Zivilisten, ja, haben beispielsweise einen Korridor geschaffen, weil man konnte ja in die Gebiete gar nicht reinfahren, richtig. Zivilisten haben sich da oben in Grafschaft getroffen und der Marc Ulrich, ein toller Unternehmer aus der Region, hat Unternehmen zusammengetrommelt. Die haben dann einen Shuttle-Service eingerichtet, haben dann täglich bis zu 3200 Personen da reingefahren von der Grafschaft da in die Krisengebiete. Und als ich das sah, das war für mich, ja, das war so eine positive Ausstrahlung. Es waren ausschließlich junge Menschen, ja, die aus ganz Deutschland kamen, ja, und sich die Schaufeln gegriffen haben, mit Werkzeug ausgestattet waren, einfach um zu helfen.
0: Ja, man hat die Menschen, wenn man es im Fernsehen verfolgt hat, als sehr tapfer wahrgenommen, die Betroffenen, die alles verloren haben vor Ort, die ohne irgendwas im Prinzip da saßen. Mhm. Die das recht tapfer genommen haben. Wie war da Ihr Eindruck? Konnten die es noch nicht greifen oder war es dann schon dieser Zusammenhalt, dass man gesagt hat, man kann es jetzt halt nicht ändern?
1: Ich bewundere die Leute da unten. Ich bewundere die Menschen. Ich bewundere die positive Energie, die diese Menschen haben. Also es ist wirklich unvorstellbar. Wir sind da reingekommen, da sind ja Menschen dabei, die haben alles verloren. Ja? Teilweise Angehörige, Kinder. Wir sind da runtergekommen. haben da Diskussionen mit bekommen, ja, wo man Kinder geborgen hat auf Bäumen und furchtbar, ja, wirklich furchtbare Situationen. Aber diese lebensbejahende Energie, die diese Menschen da unten haben, ist wirklich bewundernswert. Wir haben geholfen, bei Bäder zu entkernen, Heizungen ist ja alles defekt, die ganze Infrastruktur wurde ja furchtbar getroffen und zerstört. Aber ich muss sagen, wenn eines funktioniert hat, dann war es tatsächlich die Zivilgesellschaft, die da mitgeholfen hat. Und deswegen konnte

0: ich am Anfang auch nicht verstehen, warum man eigentlich die Zivilisten so eigentlich jetzt mal weghalten wollte. Ja? Denn die Leute, die unten waren, ja, die waren sehr dankbar, ja, dass die Leute da waren. Ich glaube, dass man auch heute noch ohne diese Freiwilligen, ja, es gab, heute, da gab es eine Woche, zwei Wochen später, war da ein richtiges Camp da oben in der Grafschaft. Wir sind ja mehrfach hingefahren. Ja? Und diese Hilfsbereitschaft war enorm, ist immer noch enorm, hat jetzt natürlich ein Stück weit nachgelassen. Aber dennoch, die Menschen und den Lebensmut, was die Leute da unten haben, ja, das ist wirklich bewundernswert. Und ich kann nur auch heute noch dazu aufrufen, ja, wenn ihr ein Stück weit Kapazität habt, gerade meine Handwerkskollegen, ja, helft noch ein Stück weit mit. Da unten wird es ja kalt, ja, ja. Werden dringend noch Heizungsanlagen benötigt. Man muss noch das eine oder andere auf den Weg bringen. Und wir haben jetzt momentan auch ein tolles Projekt mit Hannes Ludwig, der Schulleiter der Heinrich-Hübsch-Schule, der da ein Projekt mit Schülern nochmal auf die Beine stellt. Das ist jetzt auch unser Geschäftsführer Andreas Reifstick, der letzten Endes jetzt momentan auch dieses Projekt kanalisiert. Insofern, ja, wir haben tolle Menschen da unten kennengelernt. Ob das die Michaela Wolf war, die sich um Härtefälle gekümmert hat. Ich habe persönlich den Bernd Basin kennenlernen dürfen. Ja, der ist von der evangelischen Gemeinde, ist ein Seelsorger. Und er hat mir von Dingen erzählt, die man eigentlich gar nicht hören möchte. Ja, wenn du als Nachbar da stehst in der Nacht und die Flut, man muss sich vorstellen, am Pegel A, Ahrtal, mittlerer Pegel, ja, ist normalerweise so 70 cm Wasserstand und die Messgeräte haben ja ausgesetzt, aber die hatten da 7 Meter, ja, 7 Meter Wasser. Und wenn dann Nachbarn berichten, sie haben ihre gegenüberliegenden Nachbarn noch um Hilfe schreien hören und auf einmal sind diese Stimmen verstummt, ja, und es war Ruhe, Stille, nur das Rauschen, das Tosen von diesen gigantischen Wassermassen. Und der Bernd hat mir dann erzählt, ja, wie er sich um die Menschen da kümmert und dass sehr viele traumatisiert sind und dass da auch dringend Hilfe benötigt wird für die Kinder, aber auch natürlich für Erwachsene, für Menschen, die alles verloren haben. Und das hat mich ein Stück weit wirklich stark berührt und auch menschlich wieder ein Stück weit geerdet. Ich bin mit meinem Bruder als zurückgefahren und wir saßen wortlos im Fahrzeug und ja, wir waren demütig. Wir waren demütig und haben gedacht, Mensch, wie schön ist es eigentlich, wenn man sich so in einem Umfeld bewegen darf, wo alles einigermaßen nach Plan läuft. Ja. Ja, das war für mich schon eine bewegende Zeit da unten.
1: Ja, manche Probleme wirken dann vermutlich sehr klein. Das kann man sehr gut nachvollziehen aus Ihren Worten. Frank Zöller, sehr eindrückliche Schilderung Ihres Engagements vor Ort. Wir könnten jetzt noch viel länger drüber sprechen. Unsere Zeit ist leider zu Ende, aber ich danke Ihnen ganz herzlich für den Besuch hier bei uns im Schlachthof. Liebe Zuschauer, das war Talk im Schlachthof für dieses Mal hier bei uns im Programm. Ihnen besten Dank fürs Zuschauen. Eine gute Zeit und gern bis zum nächsten Mal.

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1: Hallo und einen schönen guten Abend. Herzlich willkommen zum Wetter auf Baden TV. Die Hitze erreicht in den nächsten Tagen ihren absoluten Höhepunkt. Aus Südwesteuropa kommen sehr warme Luftmassen bei uns an und ein Hoch sorgt für richtig viel Sonnenschein und beides zusammen sorgt für Extremhitze. Wir schauen auf die Wetterlage in der kommenden Nacht zum Freitag. Der Himmel ist teilweise sternenklar. Hier und da ziehen ein paar hohe harmlose Wolkenfelder vorüber und die Temperaturen gehen bis zum Freitagmorgen nur auf 22 Grad in Karlsruhe und 20 Grad in Freudenstadt zurück. Es gibt also eine Tropennacht. Der Blick auf den Freitagvormittag. Zunächst richtig viel Sonnenschein und ganz vereinzelt ziehen ein paar harmlose Schönwetterwolken vorbei und dann wird es wirklich extrem heiß werden. Die Tageshöchsttemperaturen liegen am Freitagnachmittag bei 38 Grad in Germersheim und bei knapp 40 Grad in Karlsruhe. Nur in Hochlagen ist es etwas angenehmer Richtung Freudenstadt um 32 Grad und auf dem Feldberg. Selbst dort können es bis zu 25 Grad werden. Auch der Nachmittag bringt meist richtig viel Sonnenschein. Kaum eine Wolke ist am Himmel unterwegs. Und bis zum Abend, da sinken die Temperaturen auf 31 Grad in Baden-Baden und 30 Grad in Stuttgart. Der Blick auf die weiteren Aussichten und es geht erstmal weiter mit der Hitze. Am Samstag 41, 42 Grad am Oberrhein. Viel Sonnenschein. Auch der Sonntag extrem heiß, zum Teil um 40 Grad oder leicht darüber. Erst zum Montag etwas kühler in Anführungszeichen bei bis zu 33 Grad und heftige Schauer und Gewitter. Einen schönen Abend. Tschüss, bis bald.

0: Hallo und herzlich willkommen zu einer neuen Ausgabe Baden TV Aktuell. Ich freue mich, dass Sie wieder eingeschaltet haben. Viele Kommunen setzen auf gezielte Anreize, um die lokale Mobilitätswende im Radverkehr voranzutreiben. Ein zentraler Baustein ist dabei ein bundesweit etablierter Wettbewerb für den Klimaschutz. Als eine der führenden deutschen Fahrradstädte nutzt Karlsruhe das anstehende Event vorab für Service- und Mitmachaktionen, ganz zur Freude der Radfahrer. Mein Kollege Felix Stephan hat weitere Details für Sie zusammengefasst.
1: Wer heute Morgen zwischen 7 und 9 Uhr mit dem Rad in der Karlsruher Innenstadt entlang des Friedrichsplatzes unterwegs war, der hatte großes Glück. Denn im Rahmen der Auftaktveranstaltung zum sogenannten Stadtradeln wurden hier kostenlose Snacks wie Schokolade, Äpfel und Brezeln an die Radfahrer verteilt.
2: Ich gehe jetzt zur Arbeit. Ich habe jetzt meinen Apfel und mein Brezeln abgeholt und dann kann ich direkt zur Arbeit gehen, da essen.
3: Voll nett. Gut, ja.
4: Also ich wohne jetzt ja schon viele Jahre hier in Karlsruhe und jedes Jahr finde ich das einfach immer wieder eine coole Aktion. Jedes Jahr stehen sie am gleichen Ort und verteilen dieses Frühstück und da freut man sich schon sehr drüber.
1: Neben dem traditionellen Radlerfrühstück gab es für Radfahrer im Laufe des heutigen Tages außerdem die Möglichkeit, ihr Rad einmal durchchecken oder auch kodieren zu lassen. Initiiert wurde die Aktion, um die Karlsruher fürs Radfahren zu belohnen und gleichzeitig auf den Start des sogenannten Stadtradelns am kommenden Sonntag aufmerksam zu machen.
5: Ist eine Aktion, die gibt es auch bundesweit. Ja, es sind ganz viele Städte, die sich beteiligen. Und da können eben Bürger und Bürgerinnen können sozusagen sich einmal registrieren und dann Kilometer sammeln für ihre Stadt. Und auch wenn sie sich als Gruppe auch anmelden für ihr Team, geht es einfach darum, dass man möglichst viele Kilometer gemeinschaftlich zusammenbekommt. Und die Gruppen, die besonders erfolgreich sind oder vielleicht auch die Einzelpersonen, die besonders erfolgreich sind, Die bekommen dann auch nochmal Preise.
1: Gleichzeitig soll es bundesweit einen Anreiz für die Menschen schaffen, in Zukunft vielleicht das ein oder andere Mal mehr auf das Rad zu steigen, um klimafreundlich und leise durch die Stadt zu fahren. Hier in Karlsruhe versucht man schon seit langem, auch neben dem Stadtradeln, den Radverkehr zu fördern. Nicht umsonst zählt Karlsruhe auch in diesem Jahr wieder zu den fahrradfreundlichsten Städten Deutschlands.
5: Seit vielen Jahren sind wir ja auch dabei, die Radrouten auszubauen, die Aufstellflächen an den Kreuzungen zu verbessern und eben auch für ein sicheres Radeln in der Stadt zu sorgen. Da sind wir auch schon sehr gut vorangekommen und sind auch weiter dran, das noch weiter zu verbessern.
1: Ein weiterer Schritt für den Radverkehr in Karlsruhe soll nun erstmal mit dem Start des Stadtradelns am kommenden Sonntag gelingen. Geradelt wird dann aber nicht nur in der Fächerstadt, sondern zum Beispiel auch in Bruchsal, Pforzheim, Rastatt und vielen weiteren Städten und Gemeinden in der Region. Bis zum 18. Juli heißt es für die Teilnehmer, ordentlich in die Pedale treten und möglichst viele Kilometer sammeln.
0: Bei den anhaltend hohen Sommertemperaturen suchen derzeit viele Menschen Abkühlung an den heimischen Badeseen. Für einen sicheren Badespaß gilt es jedoch, grundlegende Sicherheitsregeln im und am Wasser strikt zu beachten. Unter anderem darüber haben wir mit Felix Strobel, dem Präsidenten des DLRG-Landesverbandes Baden, gesprochen.
1: Herr Strobel, der Sommer ist da und damit auch die Badesaison an den Seen in der Region. Was gibt es denn für Badeseegänger generell zu beachten?
6: Generell gilt es zu beachten, beste Empfehlung ist, nur da baden zu gehen, wo auch bewachte Badestellen sind. Badeseen, wenn man da noch die Auswahlmöglichkeit hat, bitte da meiden, wo keine DLRG-Station ist, wo keine andere Wachstation ist, wo das nicht integriert ist in ein ganz offizielles Freibad, wo vielleicht dann auch Schwimmmeisterinnen und Schwimmmeister mit da sind. Darüber hinaus sollte man dann zunächst grundsätzlich beachten, nicht ankommen und gleich ins Wasser gehen. Erstmal ankommen, ein Stückchen runterkommen, weg von vielleicht einer körperlichen Belastung, wenn man mit dem Fahrrad hingegangen ist. Und dann vor dem Sprung ins kühle Wasser zunächst mal abkühlen, von den Füßen hin zum Oberkörper.
1: Jetzt haben wir die ersten so richtig heißen Tage im Moment. Ist es da überhaupt eine gute Idee, schon an den Badesee zu gehen, weil das Wasser noch relativ abgekühlt ist?
6: Sie sprechen es an, das ist jetzt nicht ausgeschlossen, deswegen im Badesee baden zu gehen, aber man sollte sich diesen Punkt natürlich bewusst machen. Wir haben sehr warme, teilweise bis hin richtig heiße Lufttemperaturen, aber Wassertemperaturen ziehen dem erst noch nach, das zieht erst noch mit an und daher richtig

0: Wir haben kalte Wassertemperaturen und umso wichtiger ist es, bevor man ins Wasser geht, sich und dem Körper Zeit zu geben, sich daran zu gewöhnen, sich abzukühlen und dabei eben zunächst an den Beinen, dann den Armen hin zum Oberkörper anzufangen, sich mit dem Wasser und der Temperatur vertraut zu machen.
1: Wenn es jetzt doch mal dazu kommt, dass eine Person in eine Notlage gerät und Hilfe braucht, wie kann man am besten helfen, wenn man es sieht?
0: Wenn man es sieht, die beste Hilfe ist zunächst andere darauf aufmerksam machen, gemeinsam helfen. Sofort den Notruf absetzen, 112, und sagen, wo man ist und dass es hier gerade eine Ertrinkungssituation gibt. Im nächsten Schritt bitte immer dran denken, sich nicht selbst und andere in Gefahr zu bringen, sich nicht zu überschätzen. Und daher wäre die nächste Prämisse zu schauen, ob man mit Rettungsmitteln, wie beispielsweise einem Rettungsring oder etwas anderes mit Auftrieb, was schwimmen kann, Hilfe leisten kann, was man der ertrinkenden Person reichen oder zu ihr bringen kann.
1: Wie hat sich denn die DLRG auf die Badesaison vorbereitet?
0: Wir haben uns durch Training einerseits vorbereitet. Unsere Rettungsschwimmerinnen und Rettungsschwimmer haben geübt und für Situationen trainiert. Wir haben weitere Rettungsschwimmerinnen und Rettungsschwimmer ausgebildet. Die Wachstationen sind in Betrieb genommen worden, mit Material ausgerüstet worden, auch Erste Hilfe und Sanitätsmaterial. Und darüber hinaus stellen wir aber auch noch 24 Stunden an 7 Tagen die Woche den Wasserrettungsdienst. Und da haben wir auch darauf geachtet, dass natürlich alle Einsatzfahrzeuge, Motorrettungsboote und die Tauchausrüstung in einem super Zustand ist.
1: Sie haben es gesagt, Sie sind vor Ort an den Badeseen, an den Menschen dran quasi. Wie sieht denn der tägliche Alltag am Badesee aus und welche Einsätze sind Standard?
0: Der Alltag sieht einerseits so aus, dass zwischen dem 15. Mai und dem 15. September die DLRG insbesondere an den Wochenenden von morgens bis zum späten Nachmittag abends an den benannten Badestellen da ist. Da wird Wachdienst gemacht, da wird das Gewässer beobachtet und aufgepasst auf die Menschen. Wer Hilfe braucht, bekommt dann natürlich die Hilfe. So ein klassischer Wachtag zeichnet sich dann in der Regel dadurch aus, dass man morgens die Station aufrüstet, dann eine kurze Revierkunde macht, schaut, ob sich irgendwas verändert hat zum Vortag oder zum letzten Mal. Dann wird natürlich auch Erste Hilfe und Sanitätsmaterial mit vorbereitet. Das sind oftmals auch kleine Einsätze, die mit dabei sind. Jemand hat sich verletzt, verbrannt, geschnitten, in eine Wespe getreten. Die Klassiker, aber auch die ein oder anderen internistischen Notfälle, darauf bereitet man sich vor. Überhitzung kommt in den Tagen insbesondere sehr, sehr oft mit vor. Aber eben dann leider auch Ertrinkungsunfälle, wo sich Menschen überschätzen, sich zu viel zutrauen oder in Situationen geraten, aus denen sie sich nicht mehr selbst befreien können. Und dann gehört es auch mit dazu, dass wir von einem auf den anderen Moment umschalten können und dann eine sehr intensive Rettungskette in Gang setzen und entweder schwimmerisch oder mit Booten den Menschen zu Hilfe eilen.
2: Ja, und wir bleiben noch beim Thema Wasser, denn nicht nur beim Badespaß für Groß und Klein ist Vorsicht geboten. Die hohen Temperaturen machen nämlich auch vor den Gewässern der Region nicht Halt und können so zur Gefahr für Lebewesen im Wasser werden. Hierzu jetzt mehr.
3: Hohe Temperaturen gefährden den Lebensraum Wasser. Das Landratsamt Karlsruhe bittet derzeit, kein Wasser aus Fließgewässern zu entnehmen. Auch das Wasserschöpfen von kleineren Mengen, das eigentlich ohne Erlaubnis möglich ist, muss bei den niedrigen Wasserständen aktuell unterlassen werden. Die hohen Temperaturen belasten die Gewässer der Region und führen auch zu erhöhten Wassertemperaturen. Der Sauerstoffgehalt im Wasser wird dadurch geringer, das Leben von Fischen und Kleinlebewesen ist dadurch gefährdet. Damit sich die Situation in den kommenden Wochen nicht zunehmend verschlechtert, bräuchte es langanhaltende Niederschläge. Das Landratsamt beobachtet die Entwicklung. Sollte sich die Situation verschärfen und die Gefährdungslage für Tier- und Pflanzenwelt spitzt sich weiter zu, werden weitere Schutzmaßnahmen erforderlich.
2: Baden-Baden wurde gestern zum Treffpunkt der deutschsprachigen Literaturszene. Bei der Media Control Book Night standen Verkaufsrekorde, Bestseller und große Karrieren im Fokus. Bekannte Autorinnen und Autoren wurden für ihre Reichweite und ihre Werke ausgezeichnet. Dabei wurde deutlich, welche Bedeutung Bücher trotz digitaler Konkurrenz weiterhin haben. Florian Harsch war mit dabei und hat mit einem der erfolgreichsten Schriftsteller Deutschlands sprechen können.
4: Staraufgebot gestern Abend im Kurhaus Baden-Baden. Bei der Media Control Book Night im Benersee-Saal wurden die Bestseller-Autoren Sebastian Fitzek, Juli C. und Campino für ihre Verkaufserfolge ausgezeichnet. Fitzek gilt als einer der erfolgreichsten deutschen Autoren des 21. Jahrhunderts. Seine Bücher wurden in 36 Sprachen übersetzt und über 21 Millionen Mal verkauft. Dafür wurde ihm gestern der Diamond Award überreicht. Ein Zeichen für seinen enormen Erfolg,

0: den er immer noch nicht so richtig fassen kann.
1: Ja, etwas surreal ist das schon, weil ich ja wirklich davon ausging, dass ich eine sehr kurze Karriere haben werde. Und ich habe mir meine gesamte Autorenkarriere sowieso anders vorgestellt. Und dass ich jetzt mit so viel verkauften Büchern einen so schönen Abend mit einem so schönen Preis beenden darf, das hätte ich mir damals nicht erträumt.
0: Sein Preis wurde zum ersten Mal bei der Book Night verliehen. Abgehoben ist er aufgrund der Beliebtheit seiner Bücher aber nicht und präsentierte sich ganz volksnah. Sehr gern sei er

0: Baden-Baden gekommen, weil die Veranstaltung einiges zu bieten hatte.
1: Ja, erstmal das Ambiente. Baden-Baden, dann hier dieser wunderschöne Saal, das Philharmonische Orchester, was gespielt hat, was fantastisch war und wo man sich dann auch ein bisschen klein dann schon wieder drin vorkommt, wo man sagt, boah, was die für Kunstwerke auf die Bühne bringen und man selber darf ein Teil dieser Veranstaltung sein und dann wird man auch noch geehrt. Also das ist schon etwas ganz Besonderes.
0: Auch Campino von den Toten Hosen wurde ausgezeichnet. Seine Autobiografie Hope Street landete mit 150.000 verkauften Exemplaren auf Platz 1 der Spiegel Bestsellerliste. Die dritte Auszeichnung ging an die Schriftstellerin Juli C. für mehr als 6 Millionen verkaufte Bücher. Sie las zum Dank noch nicht veröffentlichte Passagen aus ihrem im Herbst erscheinenden Buch Pony Show. RBB-Moderator Jörg Thaddäus hatte gern die Funktion ihres Laudators übernommen.
2: Weil sie fabelhaft schreibt, weil sie hintersinnig ist, weil sie sehr eigensinnig ist und weil sie immer wieder so, wenn man viel liest, spekuliert man ja, wie wird der und der Satz, wie wird der und der Absatz, wie wird das ungefähr weitergeben. Das kann man bei ihr nicht machen. Juli C. ist absolut unberechenbar und unglaublich originell und kampfkräftig, stark. Deswegen hat sie jeden Preis verdient, finde ich.
3: Das heißt, Sie lesen Ihre Bücher auch?
2: Ich lese Ihre Bücher. Ich freue mich jedes einzelne Mal, wenn ich Sie treffen darf. Das ist meistens aus Anlass Ihrer Bücher. Ich gucke an, welcher Meinung ist sie und könnte ich auch dieser Meinung sein? Und sollte ich nicht Ihrer Meinung sein, welche gut tarierten Gegenargumente habe ich, um im Zweifelsfall von einer Diskussion gegen Sie zu bestehen?
0: Media Control ist verantwortlich für das Auswerten der Buchverkäufe und dass es so etwas wie die Spiegel-Bestsellerlisten gibt.
4: Wir machen ja für Buch machen wir die ganzen Marktforschungsauswertungen und machen eben auch die Spiegel-Bestsellerlisten und da geht es ja um Verkaufszahlen. Und dass man wirklich mal die Besten, die Erfolgreichsten prämiert, deshalb haben wir diesen Preis ins Leben gerufen, haben letztes Jahr Angela Merkel ausgezeichnet mit dem Gold Award und haben eben jetzt auch festgestellt, dass auch von außen eben sehr stark da mitgegangen wird und das Interesse sehr groß ist, um einfach mal auch diese Menschen sichtbar zu machen.
0: Vor 50 Jahren genau wurde das Unternehmen in Baden-Baden gegründet und ist bis heute höchst erfolgreich, trotz vielfältiger Wandlungen der Branche. Heute liefert selbst die Social-Media-Plattform TikTok ihre Bücherdaten nach Baden-Baden.
4: 50 Jahre finde ich schon eine Leistung und der Karl-Heinz Kögler hat es ja 1976 gegründet mit der Idee eben Airplay, das ist eben die Rundfunkbeobachtung, welcher Titel in welchem Programm wie oft gespielt worden ist. Und da ist dann eben wirklich sehr viel entstanden. Da kam es die Musikverkaufscharts und viele andere Auswertungen. Und jetzt 50 Jahre von eben physisch über digital immer so am Zeitgeist gewesen zu sein und heute wirklich noch gut mit der Musik zu spielen, das macht uns schon sehr stolz.
0: Der ehemalige Bundestagsvizepräsident Wolfgang Kubicki schaute positiv in die Zukunft der Branche. Wahrhaftige Literatur, so Kubicki, könne nicht von KI ersetzt werden. Trotz neuer Technologien bleibt die persönliche Handschrift der Autorinnen und Autoren weiterhin entscheidend. Am Ende überwogen zufriedene Gesichter, stolze Ausgezeichnete und das Gefühl eines rundum gelungenen Abends.
5: In der Karlsruher Herzstraße zeigt ein neues Gemeinschaftsprojekt, wie nachhaltige Energieversorgung und gesellschaftliches Engagement zusammenkommen können. Bei der offiziellen Einweihung stand deshalb nicht nur die Technik im Mittelpunkt.
6: Kinderstimmen und Sonnenschein begleiten die Einweihung des neuen Solarzentrums in der Karlsruher Herzstraße. Für den musikalischen Auftakt sorgten Kinder der bilingualen Kita Pamina mit einem französischen Lied. Auf den Dächern der AWO-Kita Pamina sowie der Sportgemeinschaft Karlsruhe produzieren zwei neue Photovoltaikanlagen ab sofort klimafreundlichen Strom.
7: Das ist jetzt eine besondere PV-Anlage, das ist so die erste, die jetzt fertig ist mit der Bürgerenergiegenossenschaft Dormersheim in Kooperation. Und das ist eine wirklich hervorragende Kooperation, die öffnet uns die Möglichkeit, Photovoltaik aufs Dach zu bringen, ohne dass wir dadurch Kostennachteile am Ende des Tages haben.
6: Zusammen erzeugen die Anlagen genug Strom, um rechnerisch rund 102-Personen-Haushalte zu versorgen und jährlich etwa 125 Tonnen CO2 einzusparen. Finanziert, gebaut und in Betrieb genommen wurden die Anlagen von der Bürgerenergiegenossenschaft BEG Dormersheim. Für die Kita und den Sportverein bedeutet das, sie profitieren von günstigem Solarstrom.
8: beispielhaft, was noch möglich ist in ganz schwierigen Zeiten, in der einem eigentlich alle sagen, wir können nicht mehr, wir sind überlastet, wir haben kein Geld, kein Personal. Und all das hier spielt keine Rolle. Es ist ein Projekt, das durch die Bürgerenergiegenossenschaft Durmersheim ermöglicht wurde, das

0: der sozialen Einrichtung, der Kita, der SG Karlsruhe hier, dem Sportverein, einen erheblichen Nutzen und zwar auf lange Zeit bietet, nämlich mit einer finanziellen Entlastung. Uns allen bringt es was.
1: Zusätzlich sorgen Batteriespeicher dafür, dass auch wenn mal keine Sonne scheint, durch Solar erzeugter Strom zur Verfügung steht. In der Kita wurde ein Speicher mit rund 64 Kilowattstunden Kapazität installiert, bei der Sportgemeinschaft sogar einer mit mehr als 240 Kilowattstunden.
2: Wir haben hier zwei Objekte eigentlich, die quasi nebeneinander liegen. Beide Anlagen haben so ungefähr 120 Kilowatt Peak, die eine ein bisschen mehr, die andere ein bisschen weniger. Und in beiden Anlagen haben wir die Situation, dass wir den erzeugten Strom auch im Gebäude nutzen. Also nur einen Teil sozusagen ins Netz einspeisen, was übrig ist, und der Rest wird aber auch im Gebäude verbraucht.
1: Mit dem neuen Solarzentrum in der Herzstraße wird deutlich, wie Klimaschutz und gesellschaftliches Engagement zusammenwirken können. Zugleich wird die Energiewende für Kinder, Vereinsmitglieder und Anwohner vor Ort direkt erlebbar. Die BEG steht dabei für Projekte aus der Region, für die Region und für den Klimaschutz.
3: Ein Fine-Dining-Menü genießen während einer unterhaltsamen Show mit Akrobatik und Comedy. Klingt fürs Erste etwas abstrus, doch genau das ist das Konzept der Dinner-Show Fächerpalast, die im kommenden Dezember stattfindet. Heute wurde bei der offiziellen Pressekonferenz das Rahmenprogramm sowie das Menü für den Abend vorgestellt. Max Gerlein war vor Ort.
4: Ab dem 4. Dezember heißt es auf dem Karlsruher Messplatz wieder Bühne frei und Tisch gedeckt. Die Dinnershow Der Fächerpalast geht in seine mittlerweile dritte Spielzeit und hat sich fest im regionalen Veranstaltungskalender etabliert. In diesem Jahr versprechen die Macher ein völlig neues Konzept.
5: Wir haben viele artistische Highlights natürlich wieder in der Show dabei. Wie gesagt, zwei Nummern, die im Wasser stattfinden, eine Hand-auf-Hand-Nummer, ein Duo mit kraftstrotzender Hand-auf-Hand-Artistik. Wir haben eine Luftakrobatik-Nummer, die in einem Wasserbecken enden wird. Es gibt eine Duo-Roller-Roller-Nummer, da wird bis zu 4 Meter hoher Turm gebaut aus wackeligen Dingen mit einem Duo, was beim Zirkusfestival in Monte Carlo schon ausgezeichnet wurde. Also wirklich starke Artistik. Wir haben einen Artisten, Sascha the Frog, auch bekannt aus diversen Talentshows, der seinen Körper um bis zu 180 Grad verdrehen kann. Da denkt man wirklich, da gibt es keine Knochen. Es gibt einen wunderbaren Comedian aus England.
4: Die dritte Ausgabe der Dinnershow läuft unter dem Motto des Edelsteins Saphir. Dessen funkelndes Blau soll sich wie ein roter Faden durch den Abend ziehen. Vor allem durch den Einsatz von Elementen, die man so bei einer Dinnershow noch nicht gesehen hat. Eine hochentwickelte Bühnentechnik ermöglicht es, komplexe Wassereffekte direkt in das Showgeschehen zu integrieren.
5: Das Publikum ist gerade in der heutigen Zeit natürlich auch bestrebt, immer Dinge zu sehen, die es auch sonst noch nirgends zu sehen gab. Deswegen haben wir uns auch diese Wassergeschichte überlegt, die natürlich technisch wahnsinnig aufwendig ist. Gerade im Hinblick, der Fächerpalast findet im Winter statt. Und wenn dann Minustemperaturen da sind, dann muss das Wasser natürlich auch beheizt werden. Es muss irgendwie hochkommen in die Kuppel, um dann auf die Bühne wieder abzuregnen. Dann wird es unter der Bühne quasi aufgefangen und wieder hochgepumpt. Also es ist im Prinzip ein Kreislauf.
4: Neben der unterhaltsamen Darbietung bildet das gastronomische Angebot traditionell den zweiten Kernbereich des Dinnershow-Konzepts. Für die neue Spielzeit wurde die kulinarische Begleitung komplett überarbeitet.
6: Wir haben diesmal eine asiatische Interpretation von einem klassischen Menü entwickelt. Das heißt, man wird verschiedene Gewürze finden und Zutaten, die man eigentlich aus der asiatischen Küche kennt. Miso, Teriyaki, Sesam, Umami-Geschmäcker. Und da war natürlich die Aufgabe für uns, eine schöne Balance zu finden zwischen dem, was man klassischerweise schon kennt, und eben dieser neuen Interpretation, die vielleicht ein paar ganz spannende Neuheiten bereithält.
4: Showprogramm und Menüführung sind laut den Gastgebern eng aufeinander abgestimmt. Die neue Saison des Fächerpalasts auf dem Karlsruher Messplatz startet plangemäß am 4. Dezember.
3: Vielen Dank, dass Sie wieder eingeschaltet haben. Das waren die Themen des Tages. Machen Sie es gut und bis morgen.
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8: Hallo und einen schönen guten Abend. Herzlich willkommen zum Wetter auf Baden TV. Die Hitze erreicht in den nächsten Tagen ihren absoluten Höhepunkt. Aus Südwesteuropa kommen sehr warme Luftmassen bei uns an und ein Hoch sorgt für richtig viel Sonnenschein und beides zusammen sorgt für Extremhitze. Wir schauen auf die Wetterlage in der kommenden Nacht zum Freitag. Der Himmel ist teilweise sternenklar. Hier und da ziehen ein paar hohe harmlose Wolkenfelder vorüber und die Temperaturen gehen bis zum Freitagmorgen nur auf 22 Grad in Karlsruhe und 20 Grad in Freudenstadt zurück. Es gibt also eine Tropennacht. Der Blick auf den Freitagvormittag. Zunächst richtig viel Sonnenschein, nur ganz vereinzelt ziehen ein paar harmlose Schönwetterwolken vorbei und dann wird es wirklich extrem heiß werden. Die Tageshöchsttemperaturen liegen am Freitagnachmittag bei 38 Grad in Germersheim und bei knapp 40 Grad in Karlsruhe. Nur in Hochlagen ist es etwas angenehmer, Richtung Freudenstadt um 32 Grad und auf dem Feldberg, selbst dort können es bis zu 25 Grad werden. Auch der Nachmittag bringt meist richtig viel Sonnenschein, kaum eine Wolke ist am Himmel unterwegs und bis zum Abend, da sinken die Temperaturen auf 31 Grad in Baden-Baden und 30 Grad in Stuttgart. Der Blick auf die weiteren Aussichten und es geht erstmal weiter mit der Hitze. Am Samstag 41, 42 Grad am Oberrhein, viel Sonnenschein. Auch der Sonntag extrem heiß, zum Teil um 40 Grad oder leicht darüber. Erst zum Montag etwas kühler in Anführungszeichen bei bis zu 33 Grad und heftige Schauer und Gewitter. Einen schönen Abend. Tschüss, bis bald.

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Wer die heiße Jahreszeit mit ein paar coolen Jazzklängen abkühlen möchte, für den ist am 4. Juli auf der Seebühne in Karlsruhe einiges geboten. Das Benefizkonzert Cool Summer Jazz der Hemingway Lounge trumpft auf mit sinfonischen Klängen und smoothem Soul. Los geht es um 19 Uhr, der Eintritt kostet 40 Euro. Nach der Arbeit noch ein wenig die Sonne genießen, Leute treffen und zur Ruhe kommen? Genau das bietet Afterwork Baden-Baden at Ritzi auf dem Augustaplatz. Am 1. 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Vom Arbeitsmodus kann man also direkt in die entspannte Juli-Stimmung wechseln. Für die Kinder kommt am 4. Juli der Traum vom Rittertum auf die Bühne des Kulturhauses Osterfeld. Die Abenteuer der mutigen Helden Igraine ohne Furcht werden im Theater zum Leben erweckt, adaptiert nach dem Kinderbuch von Cornelia Funke. Igraine kommt aus einer Zaubererfamilie, möchte aber viel lieber Ritterin werden. Zu ihrem Glück lebt sie in einer spannenden, fantastischen Welt, in der sie ihren Mut schon bald unter Beweis stellen kann. Empfohlen ab 6 Jahren, Tickets gibt es ab 6 Euro.

Die Marcin Wacker Show kümmert sich mal wieder ums Essen. Das finde ich wunderbar. Ich habe einen Experten dabei. Fat Chino. In Instagram, in TikTok ist er unterwegs und nimmt uns mit zu den Essens-Hotspots auf der Welt, aber auch in seiner Heimat, rund um Karlsruhe. Und da hat er einige Tipps heute mitgebracht. Ich freue mich auf die besten Burger, das beste asiatische Essen, auf die besten indischen Restaurants jetzt bei mir.

0: Es gibt ein wunderbares Zitat von meinem Gast. Ich esse mich durch die Welt und mache Sport. Also ich esse mich auch durch die Welt und mache keinen Sport. Aber warum er dieses Motto hat, erfahren wir jetzt. Bei mir ist Fat besser bekannt als Chino. Ich sage einfach Fat Chino. Schön, dass du da bist, Fat. Hallo.
1: Danke, dass ich da sein darf, Martin.
0: Freut mich sehr. Sehr gerne. Und mir gefällt das. Ich esse mich durch die Welt und das machst aber nicht für dich, sondern du machst das auch vor allem in Social Media und hast ganz viele Followerinnen und Follower. Wie bist du drauf gekommen zu sagen, du teilst deine Essenserfahrungen?
1: Ja, das war schon immer eine Leidenschaft von mir, also schon immer, seitdem ich denken kann. Ich glaube, das war auch so ein großer Traum von mir. Damals schon als kleiner Junge wollte ich schon immer mein eigenes Restaurant haben. Ich glaube, das liegt auch daran, dass ich Asiate bin. Ja, meine Mutter hat mir das irgendwie so beigebracht. Sie hat jetzt selber ein Restaurant und dann habe ich mal eine Zeit lang bei ihr gearbeitet und habe dann gemerkt, boah, das ist echt ziemlich anstrengend. Aber Essen tue ich liebend gern.
0: Aber geht mir genauso. Ja. Und dann kommt der, warum dieses Motto, und ich mache Sport? Ist das dann wichtig, wenn man so viel isst, dass man auch sagt, man muss einen Ausgleich haben?
1: Ja, tatsächlich schon. Ne? Ich finde, Sport ist so ein großer Bestandteil meines Lebens geworden, weil ich das jahrelang nicht gemacht habe. Und das gibt mir selber so ein gutes Gefühl, fit zu sein, sportlich zu sein, aktiv zu sein, gesund zu sein vor allem. Und das ist halt der perfekte Ausgleich dazu, dass wenn ich mal irgendwie 5 Burger an einem Tag esse, dass ich genau weiß, hey, morgen bin ich wieder gesund.
0: Bei mir ist nur ein Burger, von daher muss ich keinen Sport machen. Fat noch die Frage, wie kamst du zum Namen Chino?
1: Einfach ein Spitzname. Chino heißt auf Spanisch Chinese. Ne? Fat, kann man auch sagen, vielleicht fetter Chinese. Ja, weil ich ein bisschen mehr drauf hatte damals. Ja. Deswegen kam dann auch der Sport. Aber das ist mein Name heute, Fat Chino.
0: Fat Chino. Genau. Aber Fat bricht meinen Vornamen eigentlich aus.
1: Richtig.
0: Ne? Mein, also ja. Dann würde ich Fat Chino sagen oder Fat, dann sind wir uns einig.
1: Da sind wir uns einig.
0: Das wird eine spannende Sendung. Und gleich unterhalten wir uns über bestes Essen, beste internationale Küche, schöne Tipps aus der Region. Das wollen wir dich auch persönlich kennenlernen. Gerne. Die 10 Fragen sind immer identisch und sie sind immer spannend, weil ich immer viel erfahre über euch. Okay. Dein Sternzeichen?
1: Sternzeichen Fische, 12.3. habe ich gewusst.
0: Verliebt, verlobt oder verheiratet?
1: Glücklich verliebt.
0: Deine Lieblingsfarbe?
1: Schwarz.
0: Habt ihr ein Haustier?
1: Nein.
0: Welches Poster hing in deinem Jugendzimmer, Fat?
1: Son Goku von Dragon Ball Z.
0: Oho, dein erstes Vorbild?
1: Kobe Bryant.
0: Das war ein ganz großer, ne?
1: Ja.
0: Kobe Bryant.
1: Ja.
0: Wenn man ihn einmal, wenn man das einmal erlebt hat, wie er gespielt hat,
1: ja. Der hat wirklich meine Kindheit geprägt.
0: Ja.
1: Und auch mein Leben danach.
0: Ja. Ja. Deine erste selbst gekaufte, wahrscheinlich war es ein Download oder CD oder wie warst du unterwegs? Die erste Musik, die du selbst gekauft hast?
1: MP3-Player.
0: MP3-Player, was war drauf?
1: Nee, CD, es war CD.
0: CD und welche Musik?
1: Boah, ich glaube, es war Broses oder sowas.
0: Broses, okay. Welches Buch hast du zuletzt gelesen?
1: Welches Buch habe ich Die subtile Kunst des Daraufscheißens.
0: Das habe ich im Buchregal gesehen. Das ist ein interessanter Buchtitel.
1: Absolut geniales Buch.
0: Hat's was geholfen?
1: Ja, wirklich. Also der Titel ist richtig schlecht dafür, was das Buch wirklich kann.
0: Na, so schlecht finde ich den Titel nicht, weil er lockt, das Buch zu kaufen. Ne?
1: Ja, sehr polarisierend auf jeden Fall.
0: Sagst du, Fat, das Buch ist gut, also werde ich mir das auch kaufen müssen. Gibt es ein Lieblingsurlaubsziel von dir? Ist es Asien generell?
1: Vietnam.
0: Vietnam?
1: Absolut.
0: Und ja, das ist für einen Foodblogger natürlich interessant. Hausmannskost oder Gourmet-Tempel? Natürlich Gourmet-Tempel bei dir wahrscheinlich, oder?
1: Aber ich muss sagen, mit Hausmannskost meinst du jetzt?
0: Ja, Hausmannskost. Was die Mama kocht.
1: Sozusagen. Ja, was die Mama kocht, wird für immer in meinem Herzen sein.
0: Was kocht die Mama besonders gut?
1: Boah, die Nudelsuppe von ihr, die ist unschlagbar.
0: Was wirklich. Macht die auch? Was ist da besonders? Jetzt muss das auf den Grund gehen.
1: Das ist das Nationalgericht von Vietnam.
0: Ja.
1: Und das kann jede Mutter auf ihre eigene Art und Weise ganz besonders. Mhm. Man kriegt die Basis, aber dann kommt noch das extra Portionchen Liebe mit rein. Und das macht die Mama dann unglaublich. Deswegen jederzeit, wenn es ums Essen geht, natürlich die Mama Tan. Aber es gibt natürlich auch ganz viele andere Küchen, die ich mit jedem teilen will.
0: Wir waren schon ein bisschen unterwegs bei der besonderen Suppe und bei den besonderen Gewürzen. Ich stelle ja fest, dass im Asiatischen manchmal jeder Haushalt eine eigene Gewürzmischung hat. Das ist teilweise auch in Indien so. Macht es die Besonderheit der asiatischen Küche aus? Also ich denke manchmal, das kannst du gar nicht nachkochen, weil jeder sein Geheimnis hat.
1: Ja, vor allem auch, ich glaube, wenn man hier in Deutschland ist und an die asiatische Küche denkt, könnte man sagen, das ist alles eins. Aber wenn du dann in die einzelnen Länder gehst, wie Vietnam, China oder auch Indien, dann sind die so grundsätzlich unterschiedlich mit dem, wie sie kochen, ob das jetzt die Frische ist, ob das jetzt das Fett ist oder die Gewürze. Und das macht es so total spannend, weil du so eine maximale Vielfalt hast.
0: Und diese Gewürzmischung, diese geheimen Gewürzmischung, die werden ja in der Familie immer weiter vererbt. Kennst du die schon von der Mama oder ist es noch geheim?
1: Ja, aber wenn ich dir das sage, dann müsste ich dich...
0: Nein, du sollst nicht sagen. Du sollst nicht sagen. Du kennst sie aber schon. Du kennst das Geheimnis.
1: Ja.
0: Aber du sagst nicht. Ich verstehe schon. Diese Geheimnisse, ihr habt ein Restaurant, hast
1: genau,
0: du
1: richtig
0: gesagt. Und es gibt dann Menschen, die dieses Geheimnis schmecken und sagen, die Mama Tan ist nur bei euch so, wie sie sein muss.
1: Ja.
0: Und das schmeckst du auch so raus. Und definitiv. Bist du woanders schon hingegangen und hast gesagt, oh, fast wie bei Mama?
1: Es ist eine gleiche Basis, sagen wir mal. Mhm. Aber du hast in jeder Fohnudelsuppe, vor allem hier auch in Karlsruhe und Umgebung, immer nochmal den individuellen Touch des Kochs. Mhm. Und deswegen ist auch jede fast unterschiedlich, außer du nutzt halt Geschmacksverstärker oder so, ne? Dann ist es ähnlich. Aber wenn du wirklich ins Detail gehst und die Liebe zum Kochen hast, dann ist die grundsätzlich unterschiedlich.
0: Was ich ja feststelle, dass über die asiatische Küche teilweise Zutaten und Gewürze und Kräuter zu uns gekommen sind, die wir vorher gar nicht so kannten. Mhm. Koriander ist zum Beispiel so ein Thema. Ja. Was mache ich mit Koriander aus einem Garten züchten? Soll das in die Suppe, um Gottes Willen?
1: Ja.
0: Also hat sich viel verändert. Wie kommt ihr an authentische Gewürze? Bringt man es aus der Heimat mit? Fliegen Verwandte rüber? Ich hab indische Freunde, die warten drauf, bis die indischen Gewürze aus Indien kommen, weil die man hier kaufen kann, sind nicht original indisch. Ja. Wird mir oft, ist es genauso bei euch?
1: Ja, also wir nutzen natürlich die Zugangswege, die allen zur Verfügung stehen, ja, die halt möglich sind. Mhm. Aber tatsächlich einer meiner besten Freunde, der hat eine eigene Firma gegründet, wo er wirklich die Kräuter aus Asien nimmt und hier tatsächlich auch anbaut. Mhm. Und die kriegst du halt nicht aus dem Standard-Supermarkt. Und dadurch, dass ich einen guten Zugang zu ihm habe, haben wir tatsächlich auch jetzt zum Beispiel Holy Basil, was du nur in Thailand bekommst, ne, kriegen wir halt natürlich super frisch auch hier.
0: Holy Basil ist dieser besondere Basilikum, der so länglich ist und so. Genau. Vor allem in dieser fantastischen, wir reden über Essen, das macht mir immer Spaß, in dieser besonderen süß-salzigen Suppe. Kannst du mir den Namen sagen?
1: Die Fohnudelsuppe, meinst du?
0: Die Fohnudel. Ja. Und den besonderen Geschmack, das kriegt man auch nicht hier irgendwie auf dem Markt. Ne?
1: Du meinst die Suppe an sich?
0: Ja.
1: Ja, das kriegst du nicht.
0: Und dieses Basilikum muss da rein, damit es diesen Geschmack hat. Ne?
1: Ja, vor allem auch im Süden von Vietnam. Das lebt davon tatsächlich aus frischen Kräutern, die du dann hier reinmachst. Mhm. Das kriegst du hier in Deutschland gar nicht so in der Intensität leider. Mhm. Aber wir versuchen natürlich auch, das bestmöglichst abzubilden, damit die frische gleichzeitig mit der herzhaften Brühe nochmal das Ganze verbindet und dadurch hast du halt verschiedene Geschmacksbereiche, die dann oft deine Zunge treffen, sage ich jetzt mal.
0: Also Fettuccino, man merkt, wie du Leidenschaft da reinlegst. Ja. Ich sehe dich auch schon ein bisschen, stehst du manchmal auch mit in der Küche und darfst mitrühren oder gibst du manchmal auch Tipps oder nimmst du nur das mit zum Essen?
1: Ich bin tatsächlich für den Geschmackstest zuständig und deswegen gibt es bei mir auch wenig Kochtipps, ja, sondern eher, ich bin dazu da, das hoffentlich so gut bildlich zu verpacken, was Geschmack tatsächlich auf der Zunge anrichtet. Ja.
0: Bei mir ist schon angekommen, ich schmecke diesen besonderen, das Basilikum schmecke ich schon so ein bisschen.
1: Freut mich.
0: Ich will ein bisschen nochmal auf deinen Weg eingehen. Ich spüre, du kannst es, wie du es gesagt hast, gut beschreiben und du kannst es gut vermitteln. Du machst es als Food-Influencer, aber da muss man eine Entscheidung treffen, das zu werden.
1: Ja.
0: Standest du in der Küche bei der Mama und hast angefangen, für die Freundin ein Video zu machen, haben die gesagt, oh, Fett, das kannst du noch ein bisschen professioneller machen. Wie hat es angefangen? Was war dein erster Content?
1: Ja, mein erster Content war tatsächlich der, dass ich mich lange Zeit gar nicht getraut habe, das zu machen.
0: Okay.
1: Ich hatte immer eine Leidenschaft für das Essen, weil ich auf YouTube total gerne Menschen beim Essen beobachte, wie sie das vorstellen. Mhm. Ja, und ich habe mich immer selber gefragt, kann ich das auch? Mhm. Ja, und das hat immer schon in meinem Herzen geschlummert, aber ich habe mich jahrelang oder vielleicht Jahrzehnte sogar nie getraut, wirklich über meinen Schatten zu springen und vielleicht sogar meinen Traum zu verfolgen. Und irgendwann kam dann der Moment, wo ich mir gedacht habe, das Leben ist zu kurz, um darauf zu warten, dass sich meine Träume erfüllen, sondern ich muss das selber in die Hand nehmen. Mhm. Und meine Freunde, und dafür bin ich unglaublich dankbar, ich habe das beste Umfeld der Welt, die haben schon seit Jahren immer gesagt, mach das, das passt zu dir, das bist du und warum tust du es denn nicht endlich? Ja, und dann war es auch tatsächlich so, dann habe ich einfach mal auf den Post-Knopf gedrückt und über Nacht hat es über 100.000 Aufrufe bekommen. Und das war, ist jetzt genau 6 Monate her. Und seitdem hat sich mein Leben 180 Grad gedreht.
0: Ich habe dir auch schon zugeschaut beim Burgeressen.
1: Ja.
0: Und du machst es vor allem, was mir gefällt. Und ich glaube, darauf kommt es auch an, eine Mischung aus Humor und authentisch sein.
1: Ja.
0: Ich glaube, Fahrt ist wirklich Fettuccino und ja. Du bist genauso. Ne? Du würdest auch mit den Freunden so reden über den Burger, den du ja, gerade isst. Ne?
1: Wirklich, das ist eine Leidenschaft. Mich hat auch letztens mal jemand gefragt, so wird das nicht langweilig? Und da muss ich echt sagen, das wird nie langweilig. Ich habe jeden Tag immer wieder Hunger und jeden Tag aufs Neue, wenn ich in was beiße, was mir richtig schmeckt, das erfüllt mich so mit Glücksgefühl, mit Leidenschaft. Mein ganzer Körper dreht dadurch und genau diese Leidenschaft mit der Kamera zu teilen, mit den Menschen hinten dran zu teilen, das ist doch die beste Vorstellung, die es gibt, zumindest für mich.
0: Ich habe jeden Tag Hunger, das ist eine gute Voraussetzung für das ja, Thema Food-Influencer ja, zu werden. Ja. Ich habe meine Fragekarten mal weggelegt, ich bin jetzt sozusagen ohne Fragen, denn Fat, du darfst jetzt aus diesem Fragenglas ein Zettelchen ziehen, mir überreichen und dann ist nur eine Antwort möglich, das ist unser Entweder-Oder-Spiel.
1: Okay.
0: Also es sind ziemlich sinnlose Fragen, greif zu, genau. Sinnlose Fragen des Lebens, entweder oder, lieber Fat, ankommen oder unterwegs sein?
1: Unterwegs sein.
0: Unterwegs sein, ne?
1: Ja.
0: Reden wir gleich noch drüber. Du hast inzwischen ja, ich sehe dann, wenn ich von dir Filme sehe, bist du auch mal schön unterwegs und ja, probierst auf der ganzen Welt, also immer unterwegs.
1: Welt hat viel zu bieten, auf jeden Fall.
0: Genau. Deine zweite Frage, zwei sind es immer. So, auch bitte nur eine Antwort. Entweder oder, lieber Fat. Nur noch, das ist schön für einen Food-Influencer. Nur noch süß oder nur noch herzhaft essen?
1: Herzhaft. Ohne Probleme.
0: Bist ja, du auch derjenige, wenn ich in einem vornehmen Lokal bin und es gibt ein Menü, man kann sich entscheiden, Käse oder süß, würdest du auch immer zum Herzhaften neigen wahrscheinlich, ne?
1: Beim Dessert ist es schwierig. Also eine Käseplatte, da bin ich wirklich eher raus, aber grundsätzlich herzhaft jederzeit. Also ich verstehe auch nicht, wie du herzhaft und süß mischen kannst. Das ist für mich bis heute noch ein Rätsel.
0: Gibt es das in der Asiatischen? Aber es gibt doch auch süß-sauer, ne?
1: Es gibt viel, ja.
0: Das magst du aber nicht, ne?
1: Ich kann das nicht, ne? Vor allem in der koreanischen Küche, japanisch auch. Ne, da kommst du hin und hofft, oftmals ist herzhaft mit süß verbunden. Das ist entweder oder für mich.
0: Entweder oder. Finde ich sehr, sehr gut. Gute Antwort. Ich kenne übrigens die größte süß-salzige Fusion habe ich in der Schweiz mal gegessen. Da gab es Hörnchennudeln mit Hackfleisch und Apfelmus.
1: Und wie war das?
0: Das hieß Krokts mit Hörnli.
1: Ja.
0: Ich liebe Apfelmus danach.
1: Ja, oder?
0: Das eine davor.
1: Ja.
0: Wir sind beim Thema Food Influencing. Vom halben Jahr, so hast du gesagt, bisschen mehr im halben Jahr hast du angefangen. Es ging durch die Decke. Immer mehr Menschen folgen dir. Hast du so einen Überblick, wo diese Menschen herkommen? Ist das inzwischen national, international? Ist es die Region? Nimm uns mal mit in deine Community.
1: Ja, also auf jeden Fall ist es national. Mhm. Ich bin aber auch sehr stolz darauf, dass total viele Menschen aus der Region mir folgen. Das habe ich mir nämlich selber auch gewünscht, jemanden, der Restaurants aus der Region die Aufmerksamkeit schenkt, die sie wirklich verdienen. Ja, weil da stehen ja wirklich Familien hinten dran, hinter diesen tollen Restaurants, aber viel zu wenig Personen sehen die. Ja, und das habe ich mir schon immer gewünscht. Deswegen habe ich mir gesagt, wenn es keiner macht, dann mache ich es, nach dem Motto.
0: Die Menschen hinter den Restaurants, finde ich eine total schöne Idee.
1: Ja.
0: Die kommen oft viel zu kurz. Es gibt Restaurants, die übertragen sogar die Küche auf einem Bildschirm ins Restaurant, damit man sieht, wer da eigentlich kocht, wer steckt eigentlich dahinter.
1: Ja.
0: Du bist in einem Restaurant oder im Restaurantumfeld auch groß geworden.
1: Richtig, ja.
0: War auch mal eine Überlegung zu sagen, ich will doch auch die Kochmütze aufziehen und möchte doch auch ein Restaurant eröffnen oder willst du auf der anderen Seite bleiben?
1: Also ich hatte als Kind immer die Wunschvorstellung, dass ich das machen will. Dann habe ich bei meiner Mutter gesehen, wie es wirklich abläuft und dann habe ich das total verworfen. Und jetzt tatsächlich, wo ich mit dem Social Media oder mit Social Media angefangen habe, ist der Gedanke wieder entstanden und jetzt habe ich eine Idee, die auf jeden Fall zu 100% kommen wird. Unter der Bedingung, wenn ich nicht selber in der Küche stehen muss, sondern nur das Rezept mitbringen darf. Ja, mitbringen auch ganz besonders, aus Asien wird das kommen. Das wird aber nächstes Jahr erst kommen.
0: Okay. Das wird kommen, ja. Aber du verrätst uns zuerst, ne? Also wir dürfen...
1: Ich, sehr gerne. Müssen. Wenn ich nochmal kommen darf, sehr gerne, ja.
0: Auf TikTok bist du auch eigentlich. Aber im Moment gab es da einen kleinen Zwischenfall, für den du gar nicht kannst. Warum sehen wir dich auf TikTok gerade gar nicht?
1: Ja, sehr gut, dass du es ansprichst. Das ist relativ frisch. Und zwar war das ein Video, wo ich in San Francisco war. Da habe ich in einen Burger gebissen.
0: Das ist doch was Schönes, einen Burger beißen.
1: Ja, und er war auch super lecker. Ja. Das, was für mich aber total überraschend war, ist, dass mir einfach zwei Splitterfaser komplett nackte Männer entgegengelaufen sind.
0: Das war nicht Karlsruhe, das merkt man, das war San Francisco.
1: Genau, das war anders. Mhm. Und ich hatte eine Kamera an, mit der ich filmen kann, mit der, durch die Brille. Mhm. Hab mich dann umgedreht und diese zwei nackten
0: Popos
1: nennen wir es mal heute.
0: Genau. Ja.
1: Und das war für mich so ein Moment, den ich unbedingt teilen wollte.
0: Ja.
1: Der ist dann aber gegen die Richtlinien von TikTok.
0: Und seitdem ist dein TikTok-Account im Arsch sozusagen.
1: Ja, im wahrsten Sinne des Wortes.
0: Und hast du Kontakt? Bist du bald wieder zu sehen?
1: Ich bin bald wieder zu sehen, ich bin in Kontakt und drück mir die Daumen, dass es lieber schneller als später ist.
0: Ist das nicht eine schöne Tasse? Ich hätte die wahnsinnig gerne, aber man muss sie gewinnen in der Martin Wacker Show bei der Promi-Ausgabe von
2: Stadt, Land,
0: ja, Fahrt. Diese Tasse könnte dir gehören.
1: Ja.
0: Was würdest du daraus trinken als Food-Influencer? Bist du Tee- oder Kaffeetyp?
1: Ich bin Tee-Typ.
0: Auf jeden Fall Tee. Zu grüner Tee? Ist
1: ja, da? Ja, ja. In Vietnam kriegst du das bei jedem Essen immer
0: automatisch.
1: Automatisch.
0: Okay, also dann demnächst Tee aus dieser Tasse. Du musst noch ein bisschen Spiel mitspielen. Du brauchst 5 Begriffe mit P in 30 Sekunden.
1: Ja.
0: Das ist nämlich dein Buchstabe, das schöne P.
1: Okay.
0: P wie Paula.
1: Okay.
0: Und wir starten jetzt mit einer Stadt mit P.
1: Pforzheim.
0: Oh, ein Land.
1: Portugal.
0: Ein Gericht mit P.
1: Pho?
0: Ja, wir sagen. Wie heißt Pho? Ja, machen wir später. Ein Kleidungsstück mit P.
1: Pullover.
0: Ein Hobby mit P.
1: Pilze sammeln.
0: Jawohl, ein Tier mit P.
1: Pferd.
0: Etwas, das klebt mit P. Machen wir weiter. Etwas im Supermarkt mit P. Jetzt.
1: Pepsi.
0: Pepsi, das hat aber noch gelten. Ich glaube, das waren sogar 7 richtige.
1: Ja.
0: 7 richtige. Und wo hast du weiter gesagt? Etwas, das klebt. Ja, da gibt es den Prittstift oder ein Pflaster.
1: Ja. Habe ich gesagt, ja.
0: Genau.
1: Laut gedacht.
0: Und, jetzt muss ich nochmal auflösen. Ich würde ja Pho sagen zu dem Gericht, aber das heißt wirklich?
1: Pho.
0: Pho.
1: Richtig, ja.
0: So wie Hyundai. So wie Hyundai. Yonde.
1: Ja.
0: Das geht aus der Werbung.
1: Ja.
0: Sagst du nochmal Pho?
1: Pho.
0: Pho.
1: Ja.
0: Also. Das war richtig gelöst. Fahr war dabei. Das ist deine Tasse gleich mehr. Mit Vecino. Du bist in der Welt unterwegs. Mhm. Den Burger-Test haben wir schon angesprochen in San Francisco, der ein bisschen in die Hose ging. Bleiben wir aber in der Region. Mhm. Internationale Küche. Ist Karlsruhe inzwischen zu einem kleinen Hotspot geworden? Kann man hier international gut essen?
1: Definitiv, ja. Ich glaube auch für die Größe unserer Stadt kannst du verhältnismäßig sehr gut sogar essen. Mhm. Ne, also klar, Berlin ist so die Hauptstadt, was Essen angeht, generell natürlich auch, aber auch in Karlsruhe hast du so viele versteckte Schätze und das ist meine Aufgabe, da sehe ich mich drin, die zu zeigen.
0: Versteckte Schätze heißt, du entdeckst auch Dinge, die vielleicht gar nicht so populär sind und überlaufen.
1: Ja.
0: Wie kommst du zu deinen Restaurants? Gibt es dann auch jemand, der dir auf Insta schreibt und sagt, Mensch, Fahrt, geh mal dahin, probier mal, schmeckt's da?
1: Ja. Tatsächlich. Ne? Ich kriege jeden Tag wirklich tolle Restaurantempfehlungen. Mhm. Aber dadurch, dass es eben eine Leidenschaft ist und ich total gerne esse, ist es so der innerliche Antrieb, der mich jedes Mal durch meine Nase in neue Ortschaften lockt.
0: Asiatisch ist das beste Restaurant, das von der Mama, das ist ja klar. Mhm. Nimm uns mal noch in andere Küchen mit. Gibt es so einen indischen Hotspot in Karlsruhe? Wir haben viele indische Studierende. Mhm. Hast du ein indisches Lokal, wo du sagst, wow, da muss man hingehen, das ist original?
1: Ja, da gibt es eins, das ist in der Waldstadt, glaube ich. Das heißt Atidi. Mhm. Und die haben wirklich das beste Chicken Tikka aus dem Tandoori-Ofen. Wirklich, das ist ein Banger. So muss ich das sagen.
0: Wenn du das beschreibst, kriegt man gleich Hunger. Kommen wir zu den Burgern. Auch da bist du ja ein bisschen Experte. Gibt es ein Lieblingsburger-Lokal in Karlsruhe, wo du sagst, wow, das ist das Beste?
1: Also wirklich, der Daily Burger, der sucht wirklich seinesgleichen. Mhm. Wie viel Liebe die in dieses einzelne Gericht stecken, dass die wirklich auch den Pfeffer selber mahlen, daran merkst du einfach, das ist einfach höchste Qualität. Und das schmeckst du.
0: Du bist aber auch weltweit unterwegs und versuchst von da immer die schönsten Tipps mitzubringen. Diese Reisen, die du unternimmst, werden die Reisepläne geschmiedet nach kulinarischem oder eher nach dem Land, wo du hinfliegst? Oder hast du schon so deine Burgerlokale, wo du denkst, da will ich einmal sein?
1: Ja, also wenn ich in ein Land bereise, ist das Erste, wonach ich schaue, nicht, welche Sehenswürdigkeiten gibt es dort, sondern welche Lokale kann ich mir auf Google Maps abspeichern, die ich auf jeden Fall testen muss. Ja, und zwischendrin werden dann die Sehenswürdigkeiten gesehen, aber auch nur, damit ich warten kann, bis ich wieder Hunger habe. Ja, und die Steps werden dann gesammelt.
0: Das gefällt mir. Das ist wirklich eine gute Grundhaltung. Also jetzt bin ich mal ein Follower und ich bin demnächst in London.
1: Ja.
0: Was würdest du mir empfehlen? Wo muss ich unbedingt hin aktuell?
1: Auf jeden Fall indisch. Und zwar das Gymkhana oder Ambassadors Clubhouse. Das sind die zwei. Wenn du indisch wirklich essen willst, auf höchstem Niveau, dann musst du da hingehen. Okay. Wirklich.
0: Okay, nächste Frage.
1: Ja.
0: Vereinigte Staaten von Amerika. Mhm. Du hast von San Francisco angesprochen.
1: Ja.
0: New York ist auch so ein Thema für dich, wo du unterwegs bist. Gibt es da ein Burgerlokal, wo du sagst, Leute, da müsst ihr hin?

0: In New York?
1: Ja.
0: Da würde ich sagen, also im Westen von den USA auf jeden Fall In-N-Out. Es gibt preis-leistungstechnisch keinen besseren Burger mit der Qualität.
1: Das ist eine Kette.
0: Und genau,
1: eine
0: und Kette. Dem Geschmack. Mhm. Und in New York hast du so viele. 7th Street Burger ist natürlich ultra klasse. Mhm. Gotham Street Burger ist sehr gut. Und
1: da haben wir schon einiges.
0: Ja, Gotham. Shake Shack. Shake Shack.
1: Shake Shack.
0: Ja.
1: Okay.
0: Wirklich. Da machst du nichts falsch.
1: Cecchino in der Welt unterwegs, in Karlsruhe daheim. Mhm. Und jetzt wollen wir nochmal rausfinden, was es mit diesem, mit der Idee auf sich hat. Du willst noch nicht drüber sprechen, aber ich bohr doch nochmal ein bisschen nach. Es geht ums Essen. Geht um ein bestimmtes Gericht, vermute ich mal, das es bei uns noch nicht gibt.
0: Ja.
1: Kannst du ein bisschen was verraten, welche Richtung es geht?
0: Es ist thailändisch. Mhm. Es ist absolutes Comfort Food. Es ist ein Essen, das du nach dem Sport essen kannst. Es ist aber auch ein Essen, das du zwischendurch essen kannst. Es ist ähnlich wie der Döner, nur asiatisch. Es ist nicht in einem Brot, es ist mit Reis, wer hätte es gedacht. Und du kannst es scharf machen, du kannst es mit Hühnerfleisch machen, du kannst es aber auch mit Schwein machen. Es ist sehr vielfältig, obwohl es ein Gericht ist. Und es ist für jedermann. Und genau das macht es so interessant, weil du es auch immer essen kannst. Und das will ich in Deutschland groß machen.
1: Wahrscheinlich in der Heimatstadt, in Karlsruhe?
0: Da will ich anfangen.
1: Okay.
0: Da werde ich anfangen. Ja.
1: Da willst du anfangen, dann gehst du noch in andere Städte.
0: Ja.
1: Also ich merke schon, Fat eigentlich dein Vorname, Fatchino, dein Instagram-TikTok-Name.
0: Ja.
1: Große Pläne, ich drücke die Daumen, dass das alles klappt. Grüß vor allem die Mama.
0: Ja.
1: Ich komme dir nichts vorbei.
0: Sehr gerne, sehr gerne.
1: Leckere Süppchen essen. Alles Gute für dich und deine Pläne.
0: Gleichfalls, vielen Dank, dass ich da sein durfte.
1: Ja, sehr gerne. Und nächste Woche wollen wir uns auch wieder um einen Gast kümmern, der uns spannende Themen mitbringt. Ums Essen wird es nicht gehen, aber es wird um das gehen, was uns zusammenhält, um die Kultur, um die Musik. In diesem Sinne, euch noch einen schönen Rest von Tag und bis nächste Woche. Ciao, ciao.

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2: Hallo und einen schönen guten Abend. Herzlich willkommen zum Wetter auf Baden TV. Die Hitze erreicht in den nächsten Tagen ihren absoluten Höhepunkt. Aus Südwesteuropa kommen sehr warme Luftmassen bei uns an und ein Hoch sorgt für richtig viel Sonnenschein und beides zusammen sorgt für Extremhitze. Wir schauen auf die Wetterlage in der kommenden Nacht zum Freitag. Der Himmel ist teilweise sternenklar. Hier und da ziehen ein paar hohe harmlose Wolkenfelder vorüber und die Temperaturen gehen bis zum Freitagmorgen nur auf 22 Grad in Karlsruhe und 20 Grad in Freudenstadt zurück. Es gibt also eine Tropennacht. Der Blick auf den Freitagvormittag. Zunächst richtig viel Sonnenschein und ganz vereinzelt ziehen ein paar harmlose Schönwetterwolken vorbei und dann wird es wirklich extrem heiß werden. Die Tageshöchsttemperaturen liegen am Freitagnachmittag bei 38 Grad in Germersheim und bei knapp 40 Grad in Karlsruhe. Nur in Hochlagen ist es etwas angenehmer, Richtung Freudenstadt um 32 Grad und auf dem Feldberg, selbst dort können es bis zu 25 Grad werden. Auch der Nachmittag bringt meist richtig viel Sonnenschein, kaum eine Wolke ist am Himmel unterwegs und bis zum Abend, da sinken die Temperaturen auf 31 Grad in Baden-Baden und 30 Grad in Stuttgart. Der Blick auf die weiteren Aussichten und es geht erstmal weiter mit der Hitze. Am Samstag 42 Grad am Oberrhein, viel Sonnenschein. Auch der Sonntag extrem heiß, zum Teil um 40 Grad oder leicht darüber. Erst zum Montag etwas kühler in Anführungszeichen bei bis zu 33 Grad und heftige Schauer und Gewitter. Einen schönen Abend. Tschüss, bis bald.

0: Und das sind wieder die Nachrichten bei Baden TV Süd. Schön, dass Sie eingeschaltet haben. Und heute haben wir folgende Themen für Sie. Im Wandel, Migration in der Region. Im Untergrund, Ausflug in Breisachs Katakomben. Im Gespräch, Sommerinterview Badischer Weinbauverband. Und damit nochmal herzlich willkommen. Bereits im Jahr 2020 wurde der Bau einer neuen Gemeinschaftsunterkunft für Geflüchtete in Rheinfelden beschlossen. Nachdem Anfang des vergangenen Jahres der erste Bauabschnitt bereits fertiggestellt werden konnte, sind die Bauarbeiten am zweiten Abschnitt nun ebenfalls fertiggestellt worden. Jan Stegmüller mit den Einzelheiten.
1: Nach knapp anderthalb Jahren Bauzeit ist die neue Gemeinschaftsunterkunft in der Schildgasse in Rheinfelden fertiggestellt und bietet nun Platz für bis zu 350 Menschen. Die Gemeinschaftsunterkunft ist damit die größte ihrer Art im ganzen Landkreis Lörrach und erste Anlaufstelle für viele Geflüchtete, die in die Region kommen.
2: Das heißt also, der Großteil der hier ankommenden Flüchtlinge wird hier temporär ein Zuhause finden, wird hier die ersten Schritte machen in Deutschland, wird hier die ersten Wege Richtung Integration gehen, bis zu zwei Jahre hier bleiben, bis die Verfahren abgeschlossen sind. Also von dem her hat die Unterkunft für den Gesamtlandkreis, für die Unterbringung Flüchtlinge und Integration aus unserer Sicht eine sehr, sehr große und eine sehr wichtige Bedeutung. Deswegen sind wir umso froher, dass es dann auch über Jahrzehnte entsprechend hier einen festen Standort gibt.
1: Die in Holzbauweise errichteten Gebäude sind dabei auf eine Nutzung von bis zu 50 Jahren ausgelegt. Knapp 19 Millionen Euro hat der Landkreis dabei in den Neubau investiert. So soll die Aufnahme von Geflüchteten vor Ort langfristig gewährleistet werden und damit auch deren Integration.
3: Wir haben schon seit Jahrzehnten Menschen, Gruppierungen, Freundeskreis Asyl, aber auch ein städtisches Integrationsmanagement, die kümmern sich. Und zwar mit Beratungsangeboten, aber auch mit Treffmöglichkeiten und respektieren die unterschiedlichen Kulturkreise. Und dann muss ich auch sagen, dass viele mittlerweile auch gemerkt haben, dass sie in einer guten Umgebung gelandet sind, sodass tatsächlich Integration stattfindet.
1: Die Integration von Menschen mit Fluchterfahrung habe in Rheinfelden bisher gut funktioniert, auch dank der Unterstützung vieler ehrenamtlich aktiver Menschen aus der Zivilgesellschaft. Soziale Angebote und Ansprechpersonen vor Ort in der Gemeinschaftsunterkunft sollen die Integration erleichtern. Und das auch in Zukunft.
3: Und ich gehe auch davon aus, dass diese Frage einer guten Integration weiterhin ein Hauptbestandteil unserer Arbeit sein muss. Denn sonst hinterlassen wir Menschen, die mit Schwierigkeiten hier hingekommen sind und mit neuen Schwierigkeiten konfrontiert werden. Es ist nicht einfach, Integrationsarbeit zu leisten. Aber wenn die Bedingungen nicht stimmen, wird es schwieriger werden.
1: Die neu fertiggestellten Unterkünfte in der Gemeinschaftsunterkunft in Rheinfelden dürften derweil schon bald bezugsbereit sein. Und so sieht man sich mit dem Neubau in der Schildgasse für die Zukunft gut aufgestellt.
0: Und wir kommen jetzt zu weiteren Nachrichten aus der Region. Die Stadt Mülheim im Markgräfler Land könnte schon bald zur großen Kreisstadt werden. Mehr dazu und zu weiteren Neuigkeiten des Tages erfahren Sie jetzt in unserem Newsblog.
4: Nach dem Kurort Bad Krozingen befindet sich nun auch Mülheim im Markgräfler Land weiter auf einem kontinuierlichen Wachstumskurs und soll ab 2027 offiziell zur großen Kreisstadt werden. Nachdem im Frühjahr bereits Landratsamt und Regierungspräsidium grünes Licht für den Schritt erteilt haben, plant Mülheim jetzt eine große Erhebungsfeier im November 2026. Bei dieser wird dann auch Ministerpräsident Cem Özdemir die entsprechende Urkunde überreichen. Mit dem Titel Große Kreisstadt gehen zahlreiche Sonderrechte und zusätzliche Aufgaben in der Verwaltung einher. In Mülheim leben inzwischen mehr als 20.000 Einwohner. Jeder volljährige Mensch in der Bundesrepublik soll künftig automatisch als potenzieller Organspender gelten, es sei denn, er spricht sich aktiv gegen eine Entnahme von Organen nach seinem Tod aus. Unterstützung für diese sogenannte Widerspruchslösung kommt heute von Baden-Württembergs Gesundheitsminister Oliver Hildenbrand. Anlass ist eine aktuelle Debatte über effektivere Organspenderegelungen im Deutschen Bundestag. Repräsentative Umfragen belegen, dass sich 80% aller Menschen grundsätzlich vorstellen könnten, mit ihren Organen Schwerstkranken zu helfen. Schriftlich festgehalten und damit im Ernstfall auffindbar, ist dieser Wunsch bislang aber nur bei 15% aller Befragten. Der Platzsturm durch feiernde Fans des SC Freiburg zum vereinshistorischen Einzug ins Europa-League-Finale Anfang Mai hat nun sportrechtliche Konsequenzen für den Verein. Die Europäische Fußballunion UEFA hat heute ihre Entscheidung zu dem unerwünschten Fanverhalten bekannt gegeben. Demnach müsste der Sportclub nun eigentlich ein Spiel unter Ausschluss der Zuschauer austragen. Weil die Strafe aber für 2 Jahre zur Bewährung ausgesetzt ist, brauchen sich die Fans vorerst keine Gedanken machen. Hinzu kommen aber 30.000 Euro als Strafzahlung. Der Sportclub hatte den Finaleinzug mit einem 3:1-Sieg im Rückspiel gegen Sporting Braga klargemacht, im Endspiel gegen Aston Villa aber mit 0:3 verloren. Mit 3 Tagen Festprogramm feiert die Stadtbibliothek in Freiburg ab heute Abend ihr 125-jähriges Bestehen. Dafür warten auf interessierte Besucher auch Lesungen unter freiem Himmel auf dem Münsterplatz vor der Bücherei. Zum Familienlesetag am Sonntag stellen dort dann auch SC Freiburg-Profi Matthias Ginter und seine Frau Christina ihr selbstgeschriebenes Kinderbuch anlässlich der Fußball-Weltmeisterschaft vor. Der Bestand von Freiburgs Stadtbibliothek umfasst heute mehr als 250.000 Bücher, Filme, CDs, Zeitschriften, Spiele sowie Hörbücher und Musiknoten zum Ausleihen, mittlerweile auch oft in komplett digitaler Form.
0: Als nächstes tauchen wir ein bisschen in die Vergangenheit ein. Seit 1998 führen Hartmut Stiller und das Historics-Team Besucherinnen und Besucher durch Breisach. Bei den Theatertouren schlüpfen die Guides in die Rollen von mittelalterlichen Figuren. Wir sind Bruder Gregorius in die Breisacher Unterwelt gefolgt. Denn wo heute bei Geldermann 3 Millionen Sektflaschen lagern, hat sich früher viel Abenteuerliches abgespielt.
5: Während draußen gerade die Temperaturen schon fast die 40 Grad erreichen, ist es hier unten im Keller der Sektkellerei Geldermann angenehm kühl. Warum wir hier stehen, darüber sprechen wir jetzt. Ja, Herr Stiller, dank Ihnen sind wir heute hier unten und Sie sind hier schon als Bruder Gregorius gewandet. Und der Grund ist ja, dass Sie 25 Jahre Ihre Jubiläumstouren hier, der Historics-Touren in Breisach feiern. Können Sie uns mal mitnehmen, wie es damals angefangen hat?
6: Ja, wir hatten ja damals schon in Freiburg 3 Jahre von dran begonnen. Und damals waren wir auch voller Tatendrang, ist immer noch, aber und dachten, wir müssen auch woanders zu machen. Und Breisach fand ich sehr spannend, weil Breisach eine sehr bewegende Geschichte hat aufgrund der Nähe zum Rhein, Nähe zu Frankreich und so weiter. Es war ein umkämpfter Felsen und die Geschichten hier sind einfach ja wahnsinnig spannend. Hier in Breisach auch eben sehr wechselhaft, wer hier alles mal geherrscht hat und so weiter.
5: Können Sie uns da welche mitnehmen, zu welchen, die vielleicht noch über der Erde spielen?
6: Ja, wir haben zum Beispiel eine Geschichte, das ist eigentlich Zerstörung der Stadt. Die Stadt blühte ja um 1793, war eine große Marktstadt, wurde tatsächlich von den französischen Revolutionstruppen dann damals angegriffen, vom 15. bis 19. September 1793. Und damals wurde die ganze Oberstadt weitestgehend zerstört. Es blieb fast nichts mehr über und vorher war die Stadt eher oben angelegt. Danach zog die Stadt dann auch aufgrund dessen in die Unterstadt, wo heute ja die Marktstraßen sind. Das fand ich immer sehr bewegend, dass so eine ganze Stadt praktisch gewechselt hat aufgrund dieser Bombardierung damals.
5: Jetzt stehen wir hier in diesen Gängen. Können Sie uns mal erzählen, wann die entstanden sind?
6: Man vermutet, dass das anfing so vor 600 Jahren etwa. Wahrscheinlich Lagerräumlichkeiten eher waren für Korn, Wein und so weiter. Es gab auch eine Festung Breisach drumherum. Da kamen hier nicht noch einige Gänge noch hinzu. Und mittlerweile geht man davon aus, dass der ganze Berg wirklich einfach durchlöchert ist. Aber mittlerweile natürlich weitestgehend auch wieder geschlossen wurde. Es gibt noch einen Teil, den man jetzt wirklich begehen kann. Aber wenn ich auch mit Leuten rede, die oben ein Haus haben, die sagen immer, es geht so in 3-4 Etagen nach unten unterirdisch. Also es scheint noch sehr viel im Berge zu sein, in Hohlräumen.
5: Und Sie haben ja auch eine neue Tour hier, die Unterwelten-Jubiläumstour. Und in die wollen wir jetzt ganz kurz mal reinschauen.
6: Wir sind jetzt hier unterhalb des Breisacher Münsterberges. Und hier unter dem Berg, ja, ist nicht nur Lavagestein, sondern tatsächlich auch sehr viel Gewölbe. Und zwar unterirdische Gänge, die sind teilweise 600 Jahre alt, wurden auf unterschiedliche Weise genutzt, früher als Lagerräumlichkeiten auch, aber dann auch später als Fluchträumlichkeiten bei den großen Kriegen und Krisen der Stadt. Wenn die Stadt oben bombardiert wurde, ist man ja hinuntergeflohen, zum Beispiel ja im Jahre 1793, als ja Breisach innerhalb von nur 5 Tagen und Nächten zerstört wurde von den französischen Truppen damals. Da flohen sehr viele Menschen genau in diese Gewölbe hier hinein. Und auch im Zweiten Weltkrieg floh man hier hinein. Da gab es sogar während der Bombardierung hier ja eine Art Lazarett hier unten. Die Stadtverwaltung ist hier runtergekommen. Es gab Gebetsräume und es lagen natürlich überall hier Menschen herum. Lagerten hier, saßen hier auf Pritschen und so weiter, hier in diesen Räumlichkeiten. Wenn Frieden war, war hier offiziell niemand so oft, aber inoffiziell gab es sehr viele Schmuggler hier in den Gewölben, die den Berg nutzten und die Gänge, um natürlich ihr Schmuggelgut durch den Berg zu bringen. Dazu kamen Deserteure von den Soldaten, die hier auch hineinflohen vor ihren Vorgesetzten, weil sie wahrscheinlich sonst standesrechtlich erschossen worden wären oder anderweitig hingerichtet worden wären. Ja, die vereinigten sich hier in den Gewölben unterhalb des Münsterberges, bis die Stadt sie verschlossen hat. Das war so um 1815, 16, 17. Da begann man allmählich diese Gänge zu verringern und es blieb nur noch der Teil, in dem später eine Brauerei hier untergebracht war, die Brauerei Bercher, und heute eine Sektkellerei, die Sektkellerei Geldermann. Aber man kann noch die Gänge sehen. Wenn wir hier drüben mal schauen, hier an der Wand, kann man heute noch einen alten Gang sehen und die Zahl 1817. Das etwa ist die Zeit gewesen, in die diese Gänge hier verschlossen wurden. Dahinter dürfte es noch weiter ein Gängesystem geben.

0: jetzt hintereinander und dann monatlich so 2-3 Mal auf jeden Fall. Man kann es aber auch privat buchen und je nachdem, wie der Zulauf ist, werden wir es natürlich auch öfters führen dann. Und jetzt sind wir hier nochmal im ganz anderen Ort, nämlich in der Schatzkammer oder an der Schatzkammer von Geldermann. Und hier lagern ja wirkliche Schätze von Sekt. Dahin zum Beispiel die Flasche ganz hinten unten. Die ist etwa 100 Jahre alt. Wie sie schmeckt, weiß ich nicht, aber auf jeden Fall natürlich prachtvoll, 100 Jahre lang Sekt hier zu haben. Und man erzählt sich ja auch sehr viele mystische Geschichten hier aus dieser Schatzkammer. Sagt nämlich auch, dass einmal im Jahr sogar der Gründer von Geldermann, Peter Geldermann, hier rumwandeln würde. Er würde immer auftauchen an einem Montag im Herbst. Und zwar würde man dann seine Schritte hören hier in den Gängen. Man würde ihn spüren, sagt man, und er würde ihm erscheinen hier um 18.38 Uhr. So erzählt es die Legende hier von der Schatzkammer.
1: Ja, dann danke ich für diesen spannenden Einblick und für die Abkühlung und gebe damit zurück ins Studio.
2: Und zum Schluss schauen wir noch auf die Weinwirtschaft im Land. Denn die badischen Weine sind weit über die Region hinaus bekannt. Doch sinkende Absatzzahlen und Schädlinge machen den südbadischen Winzern immer wieder zu schaffen. Wir haben mit Rainer Zeller vom Badischen Weinbauverband über das vergangene Halbjahr gesprochen und einen Ausblick auf die zweite Jahreshälfte geworfen.
3: Ja, liebe Zuschauerinnen und Zuschauer, ein halbes Jahr ist nun schon ins Land gezogen. Immer eine gute Möglichkeit, zurückzuschauen, zu gucken, was so alles passiert ist im letzten halben Jahr. Genau darüber wollen wir heute sprechen mit Herrn Zeller. Er ist Präsident des Badischen Weinbauverbands. Herr Zeller, vielen Dank, dass Sie sich die Zeit für uns genommen haben. Jetzt stehen wir ja hier in den Reben, hier im Markgräflerland. Vielleicht mal so Rückblick aufs letzte halbe Jahr. Wie steht es denn um den Weinjahrgang 2026?
4: Ja gut, jetzt sind wir natürlich schon noch ein bisschen früh, um da ein endgültiges Urteil bilden zu können. Sie nennen dieses heutige Interview das Sommerinterview und ich glaube, das ist mehr wie berechtigt, dieser Name, das zu bezeichnen. Durch die Hitze, durch dieses Frühjahr, dieses warme Frühjahr, dieser Regen, den wir hatten, sind die Reben natürlich sehr weit fortgeschritten. Das heißt, wir sind sicherlich um eineinhalb Woche früher wie im normalen Vegetationsstand. Das heißt, wir werden schätzungsweise so gegen Ende August die Weinlese beginnen können. Mit Sicherheit wird die Sektlese schon im August noch stattfinden.
3: Und kann man da schon sagen, ob es ein guter Jahrgang wird dieses Jahr oder kann man das dann erst sagen, wenn es soweit ist?
4: Na gut, wenn das Wetter jetzt natürlich so bleibt. Die Trauben, die haben ein tolles Wachstum, die sind gesund durch das tolle Wetter, stehen die Weinberge wirklich traumhaft schön da. Wenn nichts mehr passiert, kein Hagel mehr kommt, können wir sicherlich auf einen guten Jahrgang uns freuen. Die Menge, gehe ich davon aus, ist marktgerecht und die Qualität, das muss natürlich noch jetzt die kommende Zeit schön sein und ein Regen wäre natürlich auch sehr gut.
3: Also durchaus positiver Ausblick. Es gab sicherlich auch Herausforderungen oder ich denke da immer an so ein Thema wie Schädlinge etc. Letztes Jahr gab es ja auch die amerikanische Rebzikade oder auch schon im Jahr davor, die so ein bisschen für Unwesen gesorgt hat hier in den Weinbergen. Wie steht es denn da gerade so darum?
4: Na gut, das ist in der Tat ein Problem, was wir haben. Dieser Schädling ist halt vom Ausland eingeschleppt worden, vom Süden her. Da ist es schon viel mehr verbreitet. Und wir haben tatsächlich schon Gebiete, die behandelt werden müssen, in Richtung Weil am Rhein, Bad Bellingen. Da sind wirklich schon Gebiete, die befallen sind. Und da gibt es natürlich dann diese goldgelbe Vergilbung, was natürlich zur Folge hat, dass die Reben absterben. Insofern müssen wir da hellwachsam sein. Das Weinbauinstitut von Freiburg ist da sehr intensiv dabei, die Sache zu beobachten. Aber wir denken schon, dass wir das im Griff haben.
3: Bleiben wir noch mal kurz bei den Herausforderungen. Eine andere Seite, jetzt haben wir jetzt ja quasi den Weinbau angeschaut. Eine andere Seite ist ja aber auch die Absatzmärkte, die jetzt in den letzten Jahren ja schon auch zurückgegangen sind. Was für Rückmeldungen kriegen Sie da von den Winzerinnen und Winzern aus der Region? Wie ist da so die Stimmung bei denen?
4: Ich habe eine ganz gute Frage. Wir wissen ja, dass der Weinverbrauch stetig zurückgeht. Insgesamt wird nicht mehr so viel Alkohol getrunken. Was die ganze Geschichte noch erschwert, dass wir in Deutschland ungefähr nur 40% Deutschwein trinken. Das heißt, das Ausland ist sehr dominierend bei uns, was halt zur Folge hat, dass der Markt unter Druck ist durch den geringeren Verbrauch der Bürger. Die jungen Leute, die trinken Wein, die trinken weniger Wein, die trinken natürlich, Gott sei Dank, qualitativ hochwertige Weine.

0: Der Markt drückt natürlich sehr aufs Gemüt von unseren Winzern, weil einfach die Weine, die am Markt verkauft werden, Discount, LEH, viel zu billig verkauft werden. Also da sind wir wirklich nicht mehr kostendeckend.
1: Kann man da sagen, dass man da vielleicht auch in Zukunft mehr kreative Wege gehen müsste? Ich denke da gerade so an Bioweine und dergleichen.
0: Gut, da haben Sie auch recht. Da sind wir natürlich auch sehr stark daran interessiert. Der Badische Weinbauverband hat auch Projekte am Laufen. Nachhaltigkeit ist für uns ein ganz großes Thema. Da möchten wir Marktführer werden in Deutschland, was Nachhaltigkeit betrifft. Es gibt sehr viele Biobetriebe bei uns. Die haben auch ein Publikum, das für den Biowein Interesse zeigt. Wobei natürlich, es ist eine Nische, das ist ja nicht dominierend. Was auch ganz wichtig ist, die alkoholfreien Getränke, alkoholfreier Sekt, alkoholfreier Wein, das sind Betriebe, die schon sehr erfolgreich sind. Die machen 10% ihres Umsatzes mit alkoholfreien Produkten. Da kann man nur hoffen, dass sich diese Trends, dass diese Trends auch wahrgenommen werden.
1: Also der Badische Weinbauverband bleibt dran an dem Thema, nehme ich mal an. Wenn wir jetzt aufs nächste halbe Jahr gucken, Sie haben es ja zu Beginn schon gesagt, Lese steht dann wahrscheinlich so im August an. Was sind so die nächsten Schritte oder was steht noch so an im Weinjahr 2026?
0: Ja gut, was steht an? Für die Winzer ist natürlich jetzt wirklich das große Ziel, eine schöne Ernte einzufahren und dann damit mit diesen guten Produkten, die wir im Keller haben, auch Top-Weine zu machen, um einfach Baden herauszustellen. Unsere Herkunftskommunikation muss viel mehr nach außen getragen werden. Wir müssen viel mehr nach außen tragen, wie gut die badischen Weine sind, wie qualitativ hochwertig die badischen Weine sind. Das ist unsere große Aufgabe, dass wir dafür sorgen, dass Baden nicht nur vor der Haustüre bekannt ist, sondern dass Baden wieder dahin gehört, deutschlandweit, wo Baden hin muss.
1: Das ist doch ein schönes Schlusswort. Ich bedanke mich auf jeden Fall bei Ihnen für dieses informative Gespräch und damit gebe ich zurück ins Studio.
2: Und damit darf auch ich mich wieder von Ihnen verabschieden. Vielen Dank, dass Sie dabei waren. Wir wünschen Ihnen noch einen schönen Abend. Machen Sie es gut und bis bald wieder.
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4: Hallo und einen schönen guten Abend. Herzlich willkommen zum Wetter auf Baden TV. Die Hitze erreicht in den nächsten Tagen ihren absoluten Höhepunkt. Aus Südwesteuropa kommen sehr warme Luftmassen bei uns an und ein Hoch sorgt für richtig viel Sonnenschein und beides zusammen sorgt für Extremhitze. Wir schauen auf die Wetterlage in der kommenden Nacht zum Freitag. Der Himmel ist teilweise sternenklar. Hier und da ziehen ein paar hohe, harmlose Wolkenfelder vorüber und die Temperaturen gehen bis zum Freitagmorgen nur auf 22 Grad in Karlsruhe und 20 Grad in Freudenstadt zurück. Es gibt also eine Tropennacht. Der Blick auf den Freitagvormittag. Zunächst richtig viel Sonnenschein und ganz vereinzelt ziehen ein paar harmlose Schönwetterwolken vorbei und dann wird es wirklich extrem heiß werden. Die Tageshöchsttemperaturen liegen am Freitagnachmittag bei 38 Grad in Germersheim und bei knapp 40 Grad in Karlsruhe. Nur in Hochlagen ist es etwas angenehmer Richtung Freudenstadt um 32 Grad und auf dem Feldberg. Selbst dort können es bis zu 25 Grad werden. Auch der Nachmittag bringt meist richtig viel Sonnenschein. Kaum eine Wolke ist am Himmel unterwegs. Und bis zum Abend, da sinken die Temperaturen auf 31 Grad in Baden-Baden und 30 Grad in Stuttgart. Der Blick auf die weiteren Aussichten und es geht erstmal weiter mit der Hitze. Am Samstag 41, 42 Grad am Oberrhein. Viel Sonnenschein. Auch der Sonntag extrem heiß, zum Teil um 40 Grad oder leicht darüber. Erst zum Montag etwas kühlen an bei bis zu 33 Grad und heftige Schauer und Gewitter. Einen schönen Abend. Tschüss, bis bald.

und das mit einem gut gekühlten Viertele Wein. Das Freiburger Weinfest ist für Genießer der Ort zum Ausgehen, Leute treffen und natürlich auch zum Sehen und Gesehen werden. Zur feierlichen Eröffnung am 2. Juli vor dem historischen Kaufhaus mit den frisch gekrönten badischen Weinhoheiten. Nur besser nicht zu tief ins Glas schauen, denn schon tags darauf geht's weiter. Da hält das Freiburg stimmt ein Festival, erneut Dutzende Bands, Chöre und Solokünstler, 3 Tage lang auf 6 Bühnen verteilt, über die ganze Stadt bereit und das bei freiem Eintritt. Und neben dem Tanzen und Mitschunkeln geht's hier um gesellschaftliches Engagement in voller Bandbreite. Der Name Vitra steht für zeitloses Design, Architektur und Stil. Und der Vitra Campus in Weil am Rhein sorgt mit seinen Events bei Besuchern regelmäßig für staunende Gesichter. Nun in lässiger Atmosphäre für die ganze Familie beim Sommerfest mit Workshops, einem Vintage Sale und kostenlosen Führungen durch die einzelnen Bereiche des Campus für alle Altersgruppen. Am Nachmittag mit der Familie eine Runde Fußball-Dart kicken und Pokémon-Karten tauschen und abends drehen dann die 6 Bands auf der Bühne der Hügellandschaft am Ortsrand von Emmendingen auf. Das Tafelberg-Event hat sich vom kleinen Geheimtipp zum echten Besuchermagneten entwickelt. Der Eintritt ist frei, Spenden kommen dem Verein Hilfe für nierenkranke Kinder und Jugendliche zugute. Viel Spaß beim Ausgehen mit handverlesenen Tipps aus der Region, wünscht Baden TV Süd.

0: Eine neue Ausgabe von Bauen und Wohnen. Schön, dass ihr auch diese Woche wieder mit dabei seid. Gehen wir mal raus in den Garten. Eine Zisterne lohnt sich nicht nur, weil ich das Regenwasser auffangen kann und damit die Blumen gießen kann, sondern eine Zisterne ist auch wirklich finanziell eine nachhaltige Investition. Warum? Das zeigen wir euch jetzt.
1: Wer neu baut, scheut sich oft vor den Kosten für die Gartengestaltung. Doch wer eh schon baggert, sollte sich unbedingt vorher überlegen, eine Zisterne einzubauen. Denn sie bringt viele Vorteile mit sich. Welche das sind, wollen wir heute mal genauer erfahren. Wir besuchen ein Einfamilienhaus mit einem 400 Quadratmeter großen Grundstück. Hier wird nachträglich eine Zisterne verbaut. Ganz schön groß, aber wie groß sollte sie denn eigentlich sein? Bei der Wahl der passenden Zisterne spielt die Größe des Grundstückes und der Dachfläche eine Rolle. Auch die durchschnittliche Niederschlagsmenge der Region und die Gartenfläche, die gegossen werden soll, fließt als Kennzahl in die Berechnung mit ein. Zusätzlich zur Gartenbewässerung könnte das Regenwasser auch zum Waschen oder fürs WC verwendet werden. Deshalb unbedingt vorab eine professionelle Berechnung durchführen lassen. Denn wer zu klein dimensioniert, muss bei längeren Trockenperioden trotzdem Leitungswasser verwenden. Bei dieser Flachtankzisterne wurde nicht nur die passende Größe ermittelt, sondern auch die Einsparung im Vergleich zum Trinkwasser.
2: Bei der Zisterne hier haben wir eine Einsparung von 600 Euro. Wir rechnen das immer innerhalb von 6 Monaten. Also es beginnt ab Mai, fängt man eigentlich täglich zu gießen, wenn man natürlich einen schönen Rasen haben will. Und es zieht sich dann bis Oktober. Also bei der Zisterne haben wir ca. 3.500 bis 4.000 Euro Anschaffungskosten, die sich aber nach 6,5 Jahren ca. sich rendieren. Da kommen wir dann praktisch auf Null. Und ab dem 7. Jahr hat man ja die Kosten eingespart und man macht man eigentlich einen Plus. Mittlerweile ist es ja so, also eine Betonzisterne oder eine Kunststoffzisterne, so wie wir jetzt hier haben, da haben wir, das hängt von dem Hersteller ab, aber ca. um die 25 Jahre Garantie hat man auf jeden Fall, dass sie dicht hält und dass da auch nichts passiert.
1: Einige Städte und Gemeinden erlassen auch zusätzlich die Kosten für die Abwassergebühr des Regenwassers. Denn ein weiterer Vorteil ist, je mehr Hausbesitzer eine Zisterne im eigenen Garten besitzen, desto mehr werden die Kanäle bei Starkregen entlastet. Heißere Sommer und Starkregen, mit beiden Wetterverhältnissen werden wir zukünftig häufiger rechnen müssen. Steigende Wasserpreise und Unterstützung bei der Abführung von Regenwasser. Zwei Gründe, die eine Anschaffung einer Zisterne lohnenswert machen. Neben der richtigen Berechnung sind auch beim Einbau einige Schritte wichtig.

0: Als erstes muss man natürlich den richtigen Platz dafür finden. Wichtig ist, dass man in der Nähe von dem Regenwasserfallleitung ist. Und dann wird es abgesteckt für die Zisterne. Es wird gemessen, wie tief der Schacht ist. Dann wird die Grube ausgekoffert. Dann wird die Zisterne im Sand eingesetzt oder in Rundsplit, damit es nicht in den harten Boden eindringt. Dann wird sie verbaut auf den Sand. Dann wird auch die Fahrleitung von dem Dach, von der Entwässerung angeschlossen, von der Regenwasserleitung.
1: Wichtig ist es auch, die Frostschutzgrenze von 80 cm ab Oberkante zu berücksichtigen, da das Wasser im Winter sonst gefriert. Wird sie wie hier verbaut, muss das Wasser auch im Winter nicht entleert werden.
0: Bei der Reinigung ist es wichtig, dass man dann das Wasser, dass die Zisterne leer ist, auch kein Wasser eindringt, am besten natürlich in den Sommermonaten. Und dann wird es natürlich mit einem Hochdruckreiniger wird das gereinigt, mit einem Staubsauger wird es gesaugt, weil es irgendwann entstehen natürlich Algen und ist auch für die Pumpe dann nicht so vorteilhaft.
1: Etwa alle 10 Jahre muss aber auch eine solche Zisterne gewartet und gereinigt werden. Und dennoch, der Aufwand ist gering im Vergleich zu den Vorteilen, die eine Zisterne mit sich bringt. Wer einen Garten besitzt, sollte sich auch in puncto Wasser fit für die Zukunft machen.
2: Und wir bleiben jetzt auch beim Thema Zisterne, jedoch vom Kunststoff gehen wir jetzt zu einer Betonzisterne.
1: Baustellenwechsel. Jetzt wird es eine Nummer größer. Hier wird gerade eine 7 Kubik Betonzisterne angeliefert. Ein zusätzlicher Sickerschacht macht sie zu einem echten Wasserreservoir. Dementsprechend größer werden auch die Baugeräte und ist auch die Baugrube. 3,20 Meter tief, 4 Meter lang und 3 Meter breit, damit die Betonzisterne mit rund 7000 Liter Fassungsvermögen im Untergrund verschwinden kann. Vor dem Abladen vom LKW wird eine Kiesschicht eingebracht. Dann wird das Unterteil vom LKW ins Grubenloch gesetzt. Zwischen Betonbehälter und aufsitzendem Konus wird Brunnenschaum zur Abdichtung aufgetragen. Jetzt folgt das Abladen des Konus. Er muss passgenau aufgesetzt werden. Und auch der Sickerschacht findet seinen Platz im Grubenloch. Doch welche Vorteile hat ein Sickerschacht?
3: Den Vorteil, dass das Wasser direkt auf dem Grundstück versickert kann und muss nicht an den Kanal angeschlossen werden, ist somit eine sehr nachhaltige und schonende Variante der Wasserwirtschaft.
1: Wer neu baut, sollte sich also überlegen, ob nicht gleich richtig groß dimensioniert wird. Nicht nur für den Garten, sondern auch Brauchwasser fürs Haus. Ein entscheidender Grund für eine Zisterne ist die Ressourcennutzung. Regenwasser zum Gießen zu nutzen statt wertvolles Trinkwasser ist nachhaltig. Und wer wie hier noch vor Baubeginn eine Zisterne verbaut, kann die Kosten auch gering halten. Doch was kostet denn dieses riesige Wasserreservoir?
3: Diese Variante mit 7 Kubik zusammen mit dem Sickerschacht und dem Einbau wird so zwischen 3.000 und 3.500 Euro kosten. Wichtig ist, wenn man eine Zisterne setzt, ist direkt von Anfang an zu planen, weil dort sind die Kosten sehr gering. Dort muss man eigentlich nur das Material bezahlen. Die Baugerätschaften und die Bauarbeiter sind meistens sowieso vor Ort. Wenn man es im Nachgang macht, wenn der Garten schon schön angepflanzt ist und wieder alles aufreißt, werden die Kosten deutlich teurer.
1: Der Zisternenexperte rät, einen Korbfilter einzubauen, um die Qualität des Wassers zu erhalten. Und dann kann das Grubenloch wieder gefüllt werden. Doch worauf sollte man denn beim Verfüllen achten?
3: Wichtig ist dabei, dass das Material auch Schritt für Schritt verdichtet wird oder man wartet ein, zwei, dreimal den Regen ab, dann verdichtet sich das Material von selber, so dass es keine Setzungen gibt, der Rohrleitungen und sowas, die dann später vom Haus zur Zisterne führen.
1: Jetzt bleibt die Frage, Beton oder doch lieber Kunststoffzisterne?
3: Prinzipiell gibt es zwei Materialien, die hier für Zisternen verwendet werden. Das ist einmal die Betonzisterne, so wie wir das hier sehen auf der Baustelle, oder auch eine Kunststoffzisterne. Beide Materialien haben Vorteile, zum Beispiel bei Beton. Er ist sehr kostengünstig, stabil, langlebig und sage ich mal, aus natürlichen Baustoffen gebaut. Der Kunststoff an sich hat auch sehr, sehr viele Vorteile. Er ist sehr leicht, das heißt, wenn wir an Stellen hinkommen, wo wir die Zisterne nicht mit dem LKW wie hier setzen können, kommt natürlich nur noch Kunststoff in Frage.
1: Ganz egal, ob Beton- oder Kunststoffwasserreservoir. Bei den steigenden Wasserpreisen

0: Reisen und immer heißer werdenden Sommermonaten ist die Nutzung des Regenwassers eine lohnende Investition, die sich nach nur wenigen Jahren rechnet.
1: So eine Zisterne ist natürlich eine gute Investition, vor allem wenn man daran denkt, dass die Sommer immer heißer werden. Wir machen jetzt eine ganz kurze Pause, dann geht es bei uns um Schädlinge, um Gartenmöbeltrends und um Stauden im Garten. Bis gleich. Und weiter geht es bei Bauen und Wohnen. Wer einen Garten oder Balkon hat, der möchte natürlich auch schöne und vor allem auch bequeme Gartenmöbel. Und auch hier gibt es wieder Trends bei Materialien und Farben. Was dieses Jahr in ist, das seht ihr jetzt.

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1: Den Garten in eine Wohlfühloase verwandeln. Das ist das Ziel der meisten Gartenbesitzer und die Aufgabe von Gartenplanerin Maria Jocham.
2: Es geht darum, herauszufinden, wie fühle ich mich wohl? Wie ist die örtliche Gegebenheit? Was bin ich für ein Mensch? Mag ich, welches Material mag ich? Welches Design liebe ich? Und das gilt es herauszufinden, dass es wirklich das eigene wird. Und nicht irgendwas, wo ich dann sage, ja, das ist schön, aber es fühlt sich nicht nach meinem an. Also es geht eigentlich um das Gefühl, dass ich sage, doch, hier fühle ich mich absolut wohl. Und für uns, unsere Aufgabe liegt dann darin, den Kunden zu begleiten, das Optimale aus dieser Fülle, die der Gartenmöbelmarkt auch bietet mittlerweile, das Optimale herauszufinden.
1: Bei der Gartengestaltung kommt es auf Funktionalität und Optik an. So auch beim Sonnenschutz. Beim Stoff des Sonnenschirms oder der Markise spielt der UV-Schutz eine große Rolle. Je höher dieser ist, desto besser schützt er die Menschen darunter, aber auch die Farbe des Stoffes. Auch unterschiedliche Verstellmöglichkeiten bieten einen großen Mehrwert. Doch auch optisch kann ein Sonnenschirm viel hermachen, so wie dieses Modell, das durch das Zusammenspiel von zwei Stoffen eine ganz besondere Atmosphäre kreiert und auch gut in die aktuellen Trends im Gartenmöbelbereich passt.
2: Also dieses Jahr geht es einfach darum, dass die Formen, wie man es auch hier an dem Sofa sieht, wieder viel runder werden. Also das hat sich schon die letzten Jahre ein bisschen abgezeichnet, aber dieses Jahr ist es noch stärker, dass man einfach sagt, Stühle und auch die Sofas haben organische Formen wieder. Was wir aber auch schon länger haben, das sind ja nicht nur so kurzweilige Trends bei uns im hochwertigen Möbelbereich, die in Naturfarbe geht. Also auch alle Erdtöne, Grün und das alles mit dabei, um diese Verbindung auch zur Natur zu herzustellen, glaube ich, um das geht's.
1: Neben den Farben spielt die Haptik der Möbel und Polster auch eine große Rolle. Diese kann ein eher kühles Material wie Glas zum Beispiel in ein warm wirkendes Möbelstück verwandeln. Auch ein Wechselspiel der Haptik der Polsterbezüge kann einen Sitzbereich aufwerten. Bei den Stoffen sollte man die Funktionalität jedoch nicht aus den Augen verlieren. Wenn die Möbel auch schlecht im Wetter standhalten sollen, gibt es praktische Stoffe, von denen Flüssigkeiten einfach abperlen. Das Thema Witterungsbeständigkeit und Instandhaltung betrifft auch das Gestell der Gartenmöbel. Hier stechen zwei Materialien besonders hervor.
3: Die Kunststofffaser ist wirklich ein reines Kunststoff. Eine reine Kunststofffaser aus PE, absolut wetterfest. Mittlerweile haben wir die Möbel 20, 25 Jahre bei den Kunden und die sehen aus wie neu. Und die Textilenfaser muss man sich vorstellen wie ein Segelseil. Einfach eine textile Faser, die ein bisschen haptischer ist, aber aus ganz kleinen Textilfasern besteht.
1: Durch unterschiedliche Farbkombinationen und Flechttechniken werden Möbel aus den Fasern zu wahren Hinguckern. An besonderen Plätzen im Garten gehören auch besondere Sitzgelegenheiten, bei denen man manchmal auch den Boden unter den Füßen verliert.
2: Also das sind dann oft so zusätzliche Möbelstücke, die man dann an so Lieblingsplätze, sage ich mal, platziert. Dass man sagt, okay, ich habe jetzt fürs Essen und ich habe einen Loungebereich und jetzt kommt noch so was ganz, wo ich einfach so schaukeln möchte. Also gibt es Schaukeln für eine Person.

0: Schaukeln. Es gibt Hängeschaukeln, wo ich mit einem 2 Meter Durchmesser als ganze Familie reinliegen kann. Es gibt Hängesessel mit Gestell oder nur zum Aufhängen im Baum. Da kommt es halt immer darauf an, wie die örtliche Gegebenheit ist. Bietet sich ein Dachgiebel an, wo ich einen Balken habe, wo ich das abhängen kann. Habe ich einen lauschigen Platz vielleicht irgendwo an einem Teich, wo ich sage, da genieße ich den Sonnenuntergang.
1: Bei der Vielfalt an Gestaltungsmöglichkeiten sollte man die Funktionalität, die örtlichen Gegebenheiten und natürlich den eigenen Geschmack nicht aus den Augen verlieren, damit aus dem Garten eine richtige Wohlfühloase wird.
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3: Wer seinen Garten hegt und liebt, der will ihn natürlich auch genießen. Das ist zum einen bei den Pflanzen der Fall, aber auch bei Salat und Gemüse. Aber da gibt es ja auch noch Schädlinge wie Nacktschnecken. Die haben einen ganz großen Spaß daran, alles vor uns zu essen. Aber jetzt mal ehrlich, es muss nicht immer die chemische Keule sein. Ab und zu lassen sich diese auch auf ganz natürliche Weise vertreiben.
4: Vor fast 40 Jahren hat Christian Herb die Familiengärtnerei in Kempten von seinem Vater übernommen. Seitdem hat er jede Menge rund um Pflanzen und ihre Eigenheiten gelernt. Unter anderem, dass Schädlinge, so lästig sie auch sein mögen, zum Alltag dazugehören. Von der Blattlaus bis hin zur Rostmilbe, die vor allem Tomatenpflanzen befällt. Von chemischen Mitteln lässt Christian Herb aber die Finger und arbeitet stattdessen mit sogenannten Nützlingen wie der Raubmilbe, die Schädlinge zum Fressen gern hat.
5: So. Damit man diese Raubmilben ausbringen kann, müssen wir die Blätter ein bisschen befeuchten. Ich weiß, bei der Tomate soll man nicht über die Blätter gießen, aber wir haben heute noch am frühen Morgen, der ganze Tag ist sonnig, das trocknet bis abends ab. Deswegen nass, weil wenn man jetzt diese Raubmilben, Amplisaius anthasonii, ausbringen und die Blätter sind feucht, dann bleibt das ein bisschen auf den Blättern hängen.
4: Die Raubmilben sind eine Präventivmaßnahme, die jetzt zum Saisonstart ergriffen wird, um Gemüse bis in den Herbst hinein vor Schädlingen zu schützen. Sollte es doch einmal zu spät sein und eine Pflanze oder die Erde bereits befallen sein, ist Eile geboten.
5: So, ich will jetzt heute meine Honigmelonen pflanzen. 2 Stück in den Kasten rein. Und dann graben wir die gleich mal da rein. Oh, was haben wir denn da? Würmer. Das sind so Rosenkäfer wahrscheinlich oder Maikäfer. Oh, ein ganzes Nest, super. Unterscheiden kann man sie normalerweise, wenn sie sich auf den Rücken drehen, so wie der, das sind dann die Rosenkäfer. Und die Maikäfer, die bleiben so. Die müssen wir natürlich raustun, weil wenn sie in solchen Massen auftreten, die kann die Wurzeln fressen.
4: Bei einem Befall der Erde sollten alle Würmer entfernt werden. Gleiches gilt für Schnecken, die oft in Salatbeeten zu finden sind. Hier führt kein Weg daran vorbei, bereits im Frühjahr die Erde umzugraben, um Nester zu entdecken, regelmäßig am Morgen oder Abend die Kriechtiere aus den Beeten zu holen und im Zweifelsfall den Salat in Hochbeeten anzupflanzen. Bei Kohl sieht es ein bisschen anders aus. Hier hat Christian Herb einen Trick auf Lager.
5: So, hier habe ich noch eine Johannisbeertomate, eine Wildtomate. Und die pflanze ich zwischen meine Kohls. Nein, da habe ich Brokkoli, Blumenkohl, Weißkraut, ein paar Kohlrabis. Und die werden erfahrungsgemäß immer mit Kohlweißlingen befallen. Und irgendein alte Hobbygärtnerin hat mir mal verraten, pflanze eine Tomate dazwischen und du hast eine Ruhe damit. Und das ist tatsächlich so, seit 10 Jahren pflanzen wir Tomaten zwischen unsere Kohlgewächse. Die Kohlweißlinge sind da, aber sie wissen nicht, wo sie ihre Eier legen sollen. Und deswegen bleibt der Kohl sozusagen raupenfrei. Und das mache ich jetzt. Wildtomaten deswegen, weil die gegen Regen unempfindlich sind. Und einfach dazwischen ein bisschen rumwachsen. Man muss sie eigentlich auch nicht großartig pflegen oder sowas. Da braucht man eigentlich gar nichts machen.

0: So, damit sind die Kohls vorm Weißling gerettet.
1: Insgesamt ist es bei Gemüse ratsam, auf die richtige Sorte zu achten. Beim Salat ist die Goldforelle beispielsweise deutlich weniger anfällig als andere Sorten. Sollten Schädlinge wie Schnecken oder gar Würmer entdeckt werden, gilt es beim weiteren Vorgehen gut aufzupassen. Die Käferlarven, die Christian Herb in seiner Erde gefunden hat, stehen unter Schutz und dürfen nicht verletzt werden. Sie müssen nach dem Fund in der Natur ausgesetzt werden. Das natürlich am besten möglichst weit weg von den eigenen Pflanzen, um sich die Schädlinge nicht erneut ins Beet zu holen.
2: Wir machen jetzt eine ganz kurze Pause und danach geht es bei uns weiter mit Stauden. Die machen den Garten nicht nur schön und bunt, weil sie blühen, sondern sind natürlich für Insekten auch wahnsinnig wichtig. Bei uns geht es jetzt weiter mit einem richtig schönen bunten Garten. Und wenn man ehrlich ist, was darf heute in fast keinem Garten fehlen? Stauden. Zum einen sind sie richtig schön bunt, zum anderen sind sie ein Flughafen für Insekten, denn es gibt wahnsinnig viel zu naschen. Doch man sollte auch ein paar Dinge beachten. Und zwar bei der Pflanzung, bei der Blühfolge und welche Stauden überhaupt miteinander harmonieren. Hier die 7 Fakten.
3: Wir zeigen euch einen idyllischen Garten mitten in einem Wohngebiet in einem Vorort von Stuttgart. Ein echtes Highlight ist die Gestaltung als Senkgarten. Durch Stufen entstehen unterschiedliche Ebenen. Der Höhenunterschied lockert die Gestaltung auf, schafft spannende Blickwinkel und verleiht dem Garten mehr Pflanzfläche. Für Stauden, denn die stehen heute im Mittelpunkt. Hier mal 7 Fakten zu Stauden. Fakt 1. Beetideen. Welche Beetideen stecken hier im Garten? Die Beetgestaltung sollte zum Kontrast zur modernen Architektur stehen. Die Hausherrin hat zusammen mit ihrem Garten- und Landschaftsgärtner die Steine im Steinbruch ausgesucht. Verschiedene Sorten sollten es sein, aus Sandstein, Vulkantuffstein und Muschelkalk. Sie sorgen für unterschiedliche Farben. Der natürliche Charakter zieht zahlreiche Arten an. Fakt Nummer 2. Pflanzzeit. Wann pflanzt man Stauden? Pflanzt eure Stauden am besten im Herbst oder Frühjahr. Vorhandene Stauden könnt ihr einfach teilen und an einem anderen Platz einpflanzen. Fakt Nummer 3. Kombination. Welche Stauden passen gut zusammen? Besonders schön ist es, wenn die Farben der Stauden aufeinander abgestimmt sind. Wer beispielsweise rote Rosen hat, kann sie gut kombinieren mit den Purpurglöckchen oder dem Frauenmantel. Er ist ein beliebter Bodendecker, da er schnell dichte Bestände bilden kann und sehr lange blüht. Aber auch das Blaukissen und die Iris sind tolle Beetpartner. Eine geschickte Kombination von Blüten und Blattformen bringt Bewegung in das Zierbeet. Nummer 4. Bienenfreundlich. Welche Stauden sind besonders bienenfreundlich? Die Blütenstände vom Lavendel sind beliebt bei Bienen und Schmetterlingen. Blaukissen ist als Frühblüher einer der ersten wichtigen Nahrungsquellen nach dem Winter. Die ungefüllten Blüten sind leicht zugänglich und versorgen die Insekten mit reichlich Nektar und Pollen. Zahlreiche Stauden sind Magneten für Insekten. Hier unbedingt beim Pflanzen darauf achten. Fakt Nummer 5. Blühfolgen. Was sind Blühfolgen? Gerade im Frühjahr gibt es wenig Nahrung für Bienen, weil einfach noch zu wenig blüht. Mit ein paar wenigen Frühblühern kann man hier Abhilfe schaffen. Krokusse oder frühe Tulpen. Dann folgen Pfingstrosen und Hortensien. Rosen und verschiedene Storchschnabelsorten blühen dann bis zum ersten Frost. Fakt Nummer 6. Pflegetipps. Welche Pflege benötigen Stauden? Ihr solltet Unkraut regelmäßig entfernen. Das bleibt eine Daueraufgabe, bis sich Bodendecker ausgebreitet haben und die kahlen Stellen schließen. Außerdem mögen Stauden es, wenn sie regelmäßig ausgeputzt und durchgeschnitten werden. Fakt Nummer 7. Die Bodenpflege. Bei der Bodenpflege solltet ihr die Erde zwischen den Stauden regelmäßig auflockern. Für eine optimale Entwicklung der Pflanze solltet ihr ab und zu den Boden verbessern und beispielsweise mit Kompost.

0: aufbereiten und düngen. Wer also auf heimische Stauden setzt, schafft nicht nur ein attraktives Blütenmeer, sondern leistet auch einen wichtigen Beitrag zum Erhalt der Artenvielfalt direkt vor der eigenen Haustür.
1: Diese Bilder machen natürlich richtig Lust auf einen bunten Garten, natürlich mit Stauden. Das war's für diese Woche wieder mit Bauen und Wohnen. Ich freue mich schon, wenn ihr kommende Woche wieder einschaltet. Wenn ihr weitere Informationen auch zum Thema Garten, Pflanzen, Blüher und so weiter wollt, dann geht gerne unter bauenundwohnen.net. Dort gibt es ganz viele Beiträge zum Lesen und natürlich auch ganz viele Videos. Das Ganze natürlich auch bei YouTube unter Bauen und Wohnen. Also, ich freue mich auf kommende Woche. Bis dann. Tschüss.

0: und das mit einem gut gekühlten Viertel Wein. Das Freiburger Weinfest ist für Genießer der Ort zum Ausgehen, Leute treffen und natürlich auch zum Sehen und Gesehen werden. Zur feierlichen Eröffnung am 2. Juli vor dem historischen Kaufhaus mit den frisch gekrönten badischen Weinhoheiten. Nur besser nicht zu tief ins Glas schauen, denn schon tags darauf geht's weiter. Da hält das Freiburg stimmt ein Festival, erneut Dutzende Bands, Chöre und Solokünstler, 3 Tage lang auf 6 Bühnen verteilt, über die ganze Stadt bereit und das bei freiem Eintritt. Und neben dem Tanzen und Mitschunkeln geht's hier um gesellschaftliches Engagement in voller Bandbreite. Der Name Vitra steht für zeitloses Design, Architektur und Stil. Und der Vitra Campus in Weil am Rhein sorgt mit seinen Events bei Besuchern regelmäßig für staunende Gesichter. Nun in lässiger Atmosphäre für die ganze Familie beim Sommerfest mit Workshops, einem Vintage Sale und kostenlosen Führungen durch die einzelnen Bereiche des Campus für alle Altersgruppen. Am Nachmittag mit der Familie eine Runde Fußball-Dart kicken und Pokémon-Karten tauschen und abends drehen dann die 6 Bands auf der Bühne der Hügellandschaft am Ortsrand von Emmendingen auf. Das Tafelberg-Event hat sich vom kleinen Geheimtipp zum echten Besuchermagneten entwickelt. Der Eintritt ist frei, Spenden kommen dem Verein Hilfe für nierenkranke Kinder und Jugendliche zugute. Viel Spaß beim Ausgehen mit handverlesenen Tipps aus der Region wünscht Baden TV Süd.
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2: Hallo und einen schönen guten Abend. Herzlich willkommen zum Wetter auf Baden TV. Die Hitze erreicht in den nächsten Tagen ihren absoluten Höhepunkt. Aus Südwesteuropa kommen sehr warme Luftmassen bei uns an und ein Hoch sorgt für richtig viel Sonnenschein und beides zusammen sorgt für Extremhitze. Wir schauen auf die Wetterlage in der kommenden Nacht zum Freitag. Der Himmel ist teilweise sternenklar. Hier und da ziehen ein paar hohe, harmlose Wolkenfelder vorüber und die Temperaturen gehen bis zum Freitagmorgen nur auf 22 Grad in Karlsruhe und 20 Grad in Freudenstadt zurück. Es gibt also eine Tropennacht. Der Blick auf den Freitagvormittag. Zunächst richtig viel Sonnenschein und ganz vereinzelt ziehen ein paar harmlose Schönwetterwolken vorbei und dann wird es wirklich extrem heiß werden. Die Tageshöchsttemperaturen liegen am Freitagnachmittag bei 38 Grad in Germersheim und bei knapp 40 Grad in Karlsruhe. Nur in Hochlagen ist es etwas angenehmer, Richtung Freudenstadt um 32 Grad und auf dem Feldberg. Selbst dort können es bis zu 25 Grad werden. Auch der Nachmittag bringt meist richtig viel Sonnenschein. Kaum eine Wolke ist am Himmel unterwegs. Und bis zum Abend, da sinken die Temperaturen auf 31 Grad in Baden-Baden und 30 Grad in Stuttgart. Der Blick auf die weiteren Aussichten und es geht erstmal weiter mit der Hitze. Am Samstag 42 Grad am Oberrhein. Viel Sonnenschein. Auch der Sonntag extrem heiß, zum Teil um 40 Grad oder leicht darüber. Erst zum Montag etwas kühler in Anführungszeichen bei bis zu 33 Grad und heftige Schauer und Gewitter. Einen schönen Abend. Tschüss, bis bald.

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1: Hallo und einen schönen guten Abend. Herzlich willkommen zum Wetter auf Baden TV. Die Hitze erreicht in den nächsten Tagen ihren absoluten Höhepunkt. Aus Südwesteuropa kommen sehr warme Luftmassen bei uns an und ein Hoch sorgt für richtig viel Sonnenschein und beides zusammen sorgt für Extremhitze. Wir schauen auf die Wetterlage in der kommenden Nacht zum Freitag. Der Himmel ist teilweise sternenklar. Hier und da ziehen ein paar hohe harmlose Wolkenfelder vorüber und die Temperaturen gehen bis zum Freitagmorgen nur auf 22 Grad in Karlsruhe und 20 Grad in Freudenstadt zurück. Es gibt also eine Tropennacht. Der Blick auf den Freitagvormittag. Zunächst richtig viel Sonnenschein und ganz vereinzelt ziehen ein paar harmlose Schönwetterwolken vorbei und dann wird es wirklich extrem heiß werden. Die Tageshöchsttemperaturen liegen am Freitagnachmittag bei 38 Grad in Germersheim und bei knapp 40 Grad in Karlsruhe. Nur in Hochlagen ist es etwas angenehmer. Richtung Freudenstadt um 32

30 Grad und auf dem Feldberg, selbst dort können es bis zu 25 Grad werden. Auch der Nachmittag bringt meist richtig viel Sonnenschein, kaum eine Wolke ist am Himmel unterwegs und bis zum Abend, da sinken die Temperaturen auf 31 Grad in Baden-Baden und 30 Grad in Stuttgart. Der Blick auf die weiteren Aussichten und es geht erstmal weiter mit der Hitze. Am Samstag 41, 42 Grad am Oberrhein, viel Sonnenschein. Auch der Sonntag extrem heiß, zum Teil um 40 Grad oder leicht darüber. Erst zum Montag etwas kühler in Anführungszeichen bei bis zu 33 Grad und heftige Schauer und Gewitter. Einen schönen Abend. Tschüss, bis bald.

0: Hallo und herzlich willkommen zu einer neuen Ausgabe Baden TV Aktuell. Ich freue mich, dass Sie wieder eingeschaltet haben. Viele Kommunen setzen auf gezielte Anreize, um die lokale Mobilitätswende im Radverkehr voranzutreiben. Ein zentraler Baustein ist dabei ein bundesweit etablierter Wettbewerb für den Klimaschutz. Als eine der führenden deutschen Fahrradstädte nutzt Karlsruhe das anstehende Event vorab für Service- und Mitmachaktionen, ganz zur Freude der Radfahrer. Mein Kollege Felix Stephan hat weitere Details für Sie zusammengefasst.
1: Wer heute Morgen zwischen 7 und 9 Uhr mit dem Rad in der Karlsruher Innenstadt entlang des Friedrichsplatzes unterwegs war, der hatte großes Glück. Denn im Rahmen der Auftaktveranstaltung zum sogenannten Stadtradeln wurden hier kostenlose Snacks wie Schokolade, Äpfel und Brezeln an die Radfahrer verteilt.
2: Ich gehe jetzt zur Arbeit, ich habe jetzt meinen Apfel und meinen Plätzchen abgeholt und dann kann ich direkt zur Arbeit gehen, da essen.
3: Voll nett. Gut, ja.
4: Also ich wohne jetzt ja schon viele Jahre hier in Karlsruhe und jedes Jahr finde ich das einfach immer wieder eine coole Aktion. Jedes Jahr stehen sie am gleichen Ort und verteilen dieses Frühstück und da freut man sich schon sehr drüber.
1: Neben dem traditionellen Radlerfrühstück gab es für Radfahrer im Laufe des heutigen Tages außerdem die Möglichkeit, ihr Rad einmal durchchecken oder auch kodieren zu lassen. Initiiert wurde die Aktion, um die Karlsruher fürs Radfahren zu belohnen und gleichzeitig auf den Start des sogenannten Stadtradelns am kommenden Sonntag aufmerksam zu machen.
5: Ist eine Aktion, die gibt es auch bundesweit. Ja, es sind ganz viele Städte, die sich beteiligen. Und da können eben Bürger und Bürgerinnen können sozusagen sich einmal registrieren und dann Kilometer sammeln für ihre Stadt. Und auch wenn sie sich als Gruppe auch anmelden für ihr Team, geht es einfach darum, dass man möglichst viele Kilometer gemeinschaftlich zusammenbekommt. Und die Gruppen, die besonders erfolgreich sind oder vielleicht auch die Einzelpersonen, die besonders erfolgreich sind, Die bekommen dann auch nochmal Preise.
1: Gleichzeitig soll es bundesweit einen Anreiz für die Menschen schaffen, in Zukunft vielleicht das ein oder andere Mal mehr auf das Rad zu steigen, um klimafreundlich und leise durch die Stadt zu fahren. Hier in Karlsruhe versucht man schon seit langem, auch neben dem Stadtradeln, den Radverkehr zu fördern. Nicht umsonst zählt Karlsruhe auch in diesem Jahr wieder zu den fahrradfreundlichsten Städten Deutschlands.
5: Seit vielen Jahren sind wir ja auch dabei, die Radrouten auszubauen, die Aufstellflächen an den Kreuzungen zu verbessern und eben auch für ein sicheres Radeln in der Stadt zu sorgen. Da sind wir auch schon sehr gut vorangekommen und sind auch weiter dran, das noch weiter zu verbessern.
1: Ein weiterer Schritt für den Radverkehr in Karlsruhe soll nun erstmal mit dem Start des Stadtradelns am kommenden Sonntag gelingen. Geradelt wird dann aber nicht nur in der Fächerstadt, sondern zum Beispiel auch in Bruchsal, Pforzheim, Rastatt und vielen weiteren Städten und Gemeinden in der Region. Bis zum 18. Juli heißt es für die Teilnehmer, ordentlich in die Pedale treten und möglichst viele Kilometer sammeln.
0: Bei den anhaltend hohen Sommertemperaturen suchen derzeit viele Menschen Abkühlung an den heimischen Badeseen. Für einen sicheren Badespaß gilt es jedoch, grundlegende Sicherheitsregeln im und am Wasser strikt zu beachten. Unter anderem darüber haben wir mit Felix Strobel, dem Präsidenten des DLRG-Landesverbandes Baden, gesprochen.
1: Herr Strobel, der Sommer ist da und damit auch die Badesaison an den Seen in der Region. Was gibt es denn für Badeseegänger generell zu beachten?
6: Generell gilt es zu beachten, beste Empfehlung ist, nur da baden zu gehen, wo auch bewachte Badestellen sind. Badeseen, wenn man da noch die Auswahlmöglichkeit hat, bitte da meiden, wo keine DLRG-Station ist, wo keine andere Wachstation ist, wo es nicht integriert ist in ein ganz offizielles Freibad, wo vielleicht dann auch Schwimmmeisterinnen und Schwimmmeister mit da sind.

0: Darüber hinaus sollte man dann zunächst grundsätzlich beachten, nicht ankommen und gleich ins Wasser gehen. Erstmal ankommen, Stückchen runterkommen, weg von vielleicht einer körperlichen Belastung, wenn man mit dem Fahrrad hingegangen ist. Und dann vor dem Sprung ins kühle Wasser zunächst mal abkühlen, von den Füßen hin zum Oberkörper.
1: Jetzt haben wir die ersten so richtig heißen Tage im Moment. Ist es da überhaupt eine gute Idee, schon an den Badesee zu gehen, weil das Wasser noch relativ abgekühlt ist?
0: Sie sprechen es an, das ist jetzt nicht ausgeschlossen, deswegen im Badesee baden zu gehen. Aber man sollte sich diesen Punkt natürlich bewusst machen. Wir haben sehr warme, teilweise bis hin richtig heiße Lufttemperaturen. Aber Wassertemperaturen ziehen dem erst noch nach, das zieht erst noch mit an. Und daher richtig, wir haben kalte Wassertemperaturen. Und umso wichtiger ist es, bevor man ins Wasser geht, sich und dem Körper Zeit zu geben, sich daran zu gewöhnen, sich abzukühlen. Und dabei eben zunächst an den Beinen, dann den Armen hin zum Oberkörper anzufangen, sich mit dem Wasser und der Temperatur vertraut zu machen.
1: Wenn es jetzt doch mal dazu kommt, dass eine Person in eine Notlage gerät und Hilfe braucht, wie kann man am besten helfen, wenn man sieht?
0: Wenn man sieht, die beste Hilfe ist zunächst andere darauf aufmerksam machen, gemeinsam helfen, sofort den Notruf absetzen, 112, und sagen, wo man ist und dass es hier gerade eine Ertrinkungssituation gibt. Im nächsten Schritt bitte immer dran denken, sich nicht selbst und andere in Gefahr zu bringen, sich nicht zu überschätzen. Und daher wäre die nächste Prämisse zu schauen, ob man mit Rettungsmitteln, wie beispielsweise einem Rettungsring oder etwas anderes mit Auftrieb, was schwimmen kann, Hilfe leisten kann, was man der ertrinkenden Person reichen oder zu ihr bringen kann.
1: Wie hat sich denn die DLRG auf die Badesaison vorbereitet?
0: Wir haben uns durch Training einerseits vorbereitet. Unsere Rettungsschwimmerinnen und Rettungsschwimmer haben geübt und für Situationen trainiert. Wir haben weitere Rettungsschwimmerinnen und Rettungsschwimmer ausgebildet. Die Wachstationen sind in Betrieb genommen worden, mit Material ausgerüstet worden, auch Erste Hilfe und Sanitätsmaterial. Und darüber hinaus stellen wir aber auch noch 24 Stunden an 7 Tagen die Woche den Wasserrettungsdienst. Und da haben wir auch darauf geachtet, dass natürlich alle Einsatzfahrzeuge, Motorrettungsboote und die Tauchausrüstung in einem super Zustand ist.
1: Sie haben es gesagt, Sie sind vor Ort an den Badeseen, an den Menschen dran quasi. Wie sieht denn der tägliche Alltag am Badesee aus und welche Einsätze sind Standard?
0: Der Alltag sieht einerseits so aus, dass zwischen dem 15. Mai und dem 15. September die DLRG insbesondere an den Wochenenden von morgens bis zum späten Nachmittag abends an den benannten Badestellen da ist. Da wird Wachdienst gemacht, da wird das Gewässer beobachtet und aufgepasst auf die Menschen. Wer Hilfe braucht, bekommt dann natürlich die Hilfe. So ein klassischer Wachtag zeichnet sich dann in der Regel dadurch aus, dass man morgens die Station aufrüstet, dann eine kurze Revierkunde macht, schaut, ob sich irgendwas verändert hat zum Vortag oder zum letzten Mal. Dann wird natürlich auch Erste Hilfe und Sanitätsmaterial mit vorbereitet. Das sind oftmals auch kleine Einsätze, die mit dabei sind. Jemand hat sich verletzt, verbrannt, geschnitten, in eine Wespe getreten. Die Klassiker, aber auch die ein oder anderen internistischen Notfälle, darauf bereitet man sich vor. Überhitzung kommt in den Tagen insbesondere sehr, sehr oft mit vor. Aber eben dann leider auch Ertrinkungsunfälle, wo sich Menschen überschätzen, sich zu viel zutrauen oder in Situationen geraten, aus denen sie sich nicht mehr selbst befreien können. Und dann gehört es auch mit dazu, dass wir von einem auf den anderen Moment umschalten können und dann eine sehr intensive Rettungskette in Gang setzen und entweder schwimmerisch oder mit Booten den Menschen zu Hilfe eilen.
2: Ja, und wir bleiben noch beim Thema Wasser, denn nicht nur beim Badespaß für Groß und Klein ist Vorsicht geboten. Die hohen Temperaturen machen nämlich auch vor den Gewässern der Region nicht Halt und können so zur Gefahr für Lebewesen im Wasser werden. Hierzu jetzt mehr.
3: Hohe Temperaturen gefährden den Lebensraum Wasser. Das Landratsamt Karlsruhe bittet derzeit, kein Wasser aus Fließgewässern zu entnehmen. Auch das Wasserschöpfen von kleineren Mengen, das eigentlich ohne Erlaubnis möglich ist, muss bei den niedrigen Wasserständen aktuell unterlassen werden. Die hohen Temperaturen belasten die Gewässer der Region und führen auch zu erhöhten Wassertemperaturen. Der Sauerstoffgehalt im Wasser wird dadurch geringer, das Leben von Fischen und Kleinlebewesen ist dadurch gefährdet. Damit sich die Situation in den kommenden Wochen nicht zunehmend verschlechtert, bräuchte es langanhaltende Niederschläge. Das Landratsamt beobachtet die Entwicklung. Sollte sich die Situation verschärfen und die Gefährdungslage für Tier- und Pflanzenwelt spitzt sich weiter zu, werden weitere Schutzmaßnahmen erforderlich.
2: Baden-Baden wurde gestern zum Treffpunkt der deutschsprachigen Literaturszene. Bei der Media Control Book Night standen Verkaufsrekorde, Bestseller und

große Karrieren im Fokus. Bekannte Autorinnen und Autoren wurden für ihre Reichweite und ihre Werke ausgezeichnet. Dabei wurde deutlich, welche Bedeutung Bücher trotz digitaler Konkurrenz weiterhin haben. Florian Harsch war mit dabei und hat mit einem der erfolgreichsten Schriftsteller Deutschlands sprechen können.

0: Ulyce und Campino für ihre Verkaufserfolge ausgezeichnet. Fitzek gilt als einer der erfolgreichsten deutschen Autoren des 21. Jahrhunderts. Seine Bücher wurden in 36 Sprachen übersetzt und über 21 Millionen Mal verkauft. Dafür wurde ihm gestern der Diamond Award überreicht. Ein Zeichen für seinen enormen Erfolg, den er immer noch nicht so richtig fassen kann.
1: Ja, etwas surreal ist das schon, weil ich ja wirklich davon ausging, dass ich eine sehr kurze Karriere haben werde. Und ich habe mir meine gesamte Autorenkarriere sowieso anders vorgestellt. Und dass ich jetzt mit so viel verkauften Büchern einen so schönen Abend mit einem so schönen Preis beenden darf, das hätte ich mir damals nicht erträumt.
0: Sein Preis wurde zum ersten Mal bei der Book Night verliehen. Abgehoben ist er aufgrund der Beliebtheit seiner Bücher aber nicht und präsentierte sich ganz volksnah. Sehr gern sei er von Berlin nach Baden-Baden gekommen, weil die Veranstaltung einiges zu bieten hatte.
1: Ja, erstmal das Ambiente. Baden-Baden. Dann hier dieser wunderschöne Saal, das Philharmonische Orchester was gespielt hat, was fantastisch war und wo man sich dann auch ein bisschen klein dann schon wieder drin vorkommt, wo man sagt, boah, was die für Kunstwerke auf die Bühne bringen und man selber darf ein Teil dieser Veranstaltung sein und dann wird man auch noch geehrt. Also das ist schon etwas ganz Besonderes.
0: Auch Campino von den Toten Hosen wurde ausgezeichnet. Seine Autobiografie Hope Street landete mit 150.000 verkauften Exemplaren auf Platz 1 der Spiegel Bestsellerliste. Die dritte Auszeichnung ging an die Schriftstellerin Ulyce für mehr als 6 Millionen verkaufte Bücher. Sie las zum Dank noch nicht veröffentlichte Passagen aus ihrem im Herbst erscheinenden Buch Pony Show. RBB-Moderator Jörg Thaddäus hatte gern die Funktion ihres Laudators übernommen.
2: Weil sie fabelhaft schreibt, weil sie hintersinnig ist, weil sie sehr eigensinnig ist und weil sie immer wieder so, wenn man viel liest, spekuliert man ja, wie wird der und der Satz, wie wird der und der Absatz, wie wird das ungefähr weitergeben. Das kann man bei ihr nicht machen. Ulyce ist absolut unberechenbar und unglaublich originell und kampfkräftig, stark. Deswegen hat sie jeden Preis verdient, finde ich.
3: Das heißt, Sie lesen Ihre Bücher auch?
2: Ich lese Ihre Bücher. Ich freue mich jedes einzelne Mal, wenn ich Sie treffen darf. Das ist meistens aus Anlass Ihrer Bücher. Ich gucke an, welcher Meinung ist sie und könnte ich auch dieser Meinung sein? Und sollte ich nicht Ihrer Meinung sein, welche gut tarierten Gegenargumente habe ich, um im Zweifelsfall von einer Diskussion gegen Sie zu bestehen?
0: Media Control ist verantwortlich für das Auswerten der Buchverkäufe und dass es so etwas wie die Spiegel-Bestsellerlisten gibt.
4: Wir machen ja für Buch machen wir ja die ganzen Marktforschungsauswertungen und machen eben auch die Spiegel-Bestsellerlisten und da geht es ja um Verkaufszahlen. Und dass man wirklich mal die Besten, die Erfolgreichsten prämiert, deshalb haben wir diesen Preis ins Leben gerufen, haben letztes Jahr Angela Merkel ausgezeichnet mit dem Gold Award und haben eben jetzt auch festgestellt, dass auch von außen eben sehr stark da mitgegangen wird und das Interesse sehr groß ist, um einfach mal auch diese Menschen sichtbar zu machen.
0: Vor 50 Jahren genau wurde das Unternehmen in Baden-Baden gegründet und ist bis heute höchst erfolgreich, trotz vielfältiger Wandlungen der Branche. Heute liefert selbst die Social-Media-Plattform TikTok ihre Bücherdaten nach Baden-Baden.
4: 50 Jahre finde ich schon eine Leistung und der Karl-Heinz Kögler hat es ja 1976 gegründet mit der Idee eben Airplay, das ist eben die Rundfunkbeobachtung, welcher Titel in welchem Programm wie oft gespielt worden ist. Und da ist dann eben wirklich sehr viel entstanden. Da kam es die Musikverkaufscharts und viele andere Auswertungen. Und jetzt 50 Jahre von eben physisch über digital immer so am Zeitgeist gewesen zu sein und heute wirklich noch gut mit der Musik zu spielen, das macht uns schon sehr stolz.
0: Der ehemalige Bundestagsvizepräsident Wolfgang Kubicki schaute positiv in die Zukunft der Branche. Wahrhaftige Literatur, so Kubicki, könne nicht von KI ersetzt werden. Trotz neuer Technologien bleibt die persönliche Handschrift der Autorinnen und Autoren weiterhin entscheidend. Am Ende überwogen zufriedene Gesichter, stolze Ausgezeichnete und das Gefühl eines rundum gelungenen Abends.
5: In der Karlsruher Herzstraße zeigt ein neues Gemeinschaftsprojekt, wie nachhaltige Energieversorgung und gesellschaftliches Engagement zusammenkommen können. Bei der offiziellen Einweihung stand deshalb nicht nur die Technik im Mittelpunkt.
6: Kinderstimmen und Sonnenschein begleiten die Einweihung des neuen Solarzentrums in der Karlsruher Herzstraße. Für den musikalischen Auftakt sorgten Kinder der bilingualen Kita Pamina mit einem französischen Lied. Auf den Dächern der AWO-Kita Pamina sowie der Sportgemeinschaft Karlsruhe produzieren zwei neue Photovoltaikanlagen ab sofort klimafreundlichen Strom.
7: Das ist jetzt eine besondere PV-Anlage, das ist so die erste, die jetzt fertig ist mit der Bürgerenergiegenossenschaft Durmersheim in Kooperation. Und das ist eine wirklich

0: Wirklich hervorragende Kooperation, die eröffnet uns die Möglichkeit, Photovoltaik aufs Dach zu bringen, ohne dass wir dadurch Kostennachteile am Ende des Tages haben.
1: Zusammen erzeugen die Anlagen genug Strom, um rechnerisch rund 100 Zwei-Personen-Haushalte zu versorgen und jährlich etwa 125 Tonnen CO2 einzusparen. Finanziert, gebaut und in Betrieb genommen wurden die Anlagen von der Bürgerenergiegenossenschaft BEG Dormersheim. Für die Kita und den Sportverein bedeutet das, sie profitieren von günstigem Solarstrom.
2: Beispielhaft, was noch möglich ist, in ganz schwierigen Zeiten, in der einem eigentlich alle sagen, wir können nicht mehr, wir sind überlastet, wir haben kein Geld, kein Personal. Und all das hier spielt keine Rolle. Es ist ein Projekt, das durch die Bürgerenergiegenossenschaft Dormersheim ermöglicht wurde, dass der sozialen Einrichtung, der Kita, der SG Karlsruhe hier, dem Sportverein einen erheblichen Nutzen und zwar auf lange Zeit bietet, nämlich mit einer finanziellen Entlastung. Uns allen bringt es was.
1: Zusätzlich sorgen Batteriespeicher dafür, dass auch wenn mal keine Sonne scheint, durch Solar erzeugter Strom zur Verfügung steht. In der Kita wurde ein Speicher mit rund 64 Kilowattstunden Kapazität installiert, bei der Sportgemeinschaft sogar einer mit mehr als 240 Kilowattstunden.
3: Wir haben hier zwei Objekte eigentlich, die quasi nebeneinander liegen. Beide Anlagen haben so ungefähr 120 Kilowatt Peak, die eine ein bisschen mehr, die andere ein bisschen weniger. Und in beiden Anlagen haben wir die Situation, dass wir den erzeugten Strom auch im Gebäude nutzen. Also nur einen Teil sozusagen ins Netz einspeisen, was übrig ist, und der Rest wird aber auch im Gebäude verbraucht.
1: Mit dem neuen Solarzentrum in der Herzstraße wird deutlich, wie Klimaschutz und gesellschaftliches Engagement zusammenwirken können. Zugleich wird die Energiewende für Kinder, Vereinsmitglieder und Anwohner vor Ort direkt erlebbar. Die BEG steht dabei für Projekte aus der Region, für die Region und für den Klimaschutz. Ein Fine-Dining-Menü genießen während einer unterhaltsamen Show mit Akrobatik und Comedy. Klingt fürs Erste etwas abstrus, doch genau das ist das Konzept der Dinner-Show Fächerpalast, die im kommenden Dezember stattfindet. Heute wurde bei der offiziellen Pressekonferenz das Rahmenprogramm sowie das Menü für den Abend vorgestellt. Max Gerlein war vor Ort.
4: Ab dem 4. Dezember heißt es auf dem Karlsruher Messplatz wieder Bühne frei und Tisch gedeckt. Die Dinnershow Der Fächerpalast geht in seine mittlerweile dritte Spielzeit und hat sich fest im regionalen Veranstaltungskalender etabliert. In diesem Jahr versprechen die Macher ein völlig neues Konzept.
5: Wir haben viele artistische Highlights natürlich wieder in der Show dabei. Wie gesagt, zwei Nummern, die im Wasser stattfinden, eine Hand-auf-Hand-Nummer, ein Duo mit kraftstrotzender Hand-auf-Hand-Artistik. Wir haben eine Luftakrobatik-Nummer, die in einem Wasserbecken enden wird. Es gibt eine Duo-Roller-Roller-Nummer, da wird bis zu 4 Meter hoher Turm gebaut aus wackeligen Dingen mit einem Duo, was beim Zirkusfestival in Monte Carlo schon ausgezeichnet wurde. Also wirklich starke Artistik. Wir haben einen Artisten, Sascha the Frog, auch bekannt aus diversen Talentshows, der seinen Körper um bis zu 180 Grad verdrehen kann. Da denkt man wirklich, da gibt es keine Knochen. Es gibt einen wunderbaren Comedian aus England.
4: Die dritte Ausgabe der Dinnershow läuft unter dem Motto des Edelsteins Saphir. Dessen funkelndes Blau soll sich wie ein roter Faden durch den Abend ziehen. Vor allem durch den Einsatz von Elementen, die man so bei einer Dinnershow noch nicht gesehen hat. Eine hochentwickelte Bühnentechnik ermöglicht es, komplexe Wassereffekte direkt in das Showgeschehen zu integrieren.
5: Das Publikum ist gerade in der heutigen Zeit natürlich auch bestrebt, immer Dinge zu sehen, die es auch sonst noch nirgends zu sehen gab. Deswegen haben wir uns auch diese Wassergeschichte überlegt, die natürlich technisch wahnsinnig aufwendig ist. Gerade im Hinblick, der Fächerpalast findet im Winter statt. Und wenn dann Minustemperaturen da sind, dann muss das Wasser natürlich auch beheizt werden. Es muss irgendwie hochkommen in die Kuppel, um dann auf die Bühne wieder abzuregnen. Dann wird es unter der Bühne quasi aufgefangen und wieder hochgepumpt. Also es ist im Prinzip ein Kreislauf.
4: Neben der unterhaltsamen Darbietung bildet das gastronomische Angebot traditionell den zweiten Kernbereich des Dinnershow-Konzepts. Für die neue Spielzeit wurde die kulinarische Begleitung komplett überarbeitet.
6: Wir haben diesmal eine asiatische Interpretation von einem klassischen Menü entwickelt. Das heißt, man wird verschiedene Gewürze finden und Zutaten, die man eigentlich aus der asiatischen Küche kennt. Miso, Teriyaki, Sesam, Umami-Geschmäcker. Und da war natürlich die Aufgabe für uns, eine schöne Balance zu finden zwischen dem, was man klassischerweise schon kennt, und eben dieser neuen Interpretation, die vielleicht ein paar ganz spannende Neuheiten bereithält.
4: Showprogramm und Menüführung sind laut den Gastgebern eng aufeinander abgestimmt. Die neue Saison des Fächerpalasts auf dem Karlsruher Messplatz startet plangemäß am 4. Dezember.
7: Vielen Dank, dass Sie wieder eingeschaltet haben. Das waren die Themen des Tages. Machen Sie es gut und bis morgen.
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9: Hallo und einen schönen guten Abend. Herzlich willkommen zum Wetter auf Baden TV. Die Hitze erreicht in den nächsten Tagen ihren absoluten Höhepunkt. Aus Südwesteuropa kommen sehr warme Luftmassen bei uns an und ein Hoch sorgt für richtig viel Sonnenschein und beides zusammen sorgt für Extremhitze. Wir schauen auf die Wetterlage in der kommenden Nacht zum Freitag. Der Himmel ist teilweise sternenklar. Hier und da ziehen ein paar hohe, harmlose Wolkenfelder vorüber und die Temperaturen gehen bis zum Freitagmorgen nur auf 22 Grad in Karlsruhe und 20 Grad in Freudenstadt zurück. Es gibt also eine Tropennacht. Der Blick auf den Freitagvormittag. Zunächst richtig viel Sonnenschein und ganz vereinzelt ziehen ein paar harmlose Schönwetterwolken vorbei und dann wird es wirklich extrem heiß werden. Die Tageshöchsttemperaturen liegen am Freitagnachmittag bei 38 Grad in Germersheim und bei knapp 40 Grad in Karlsruhe. Nur in Hochlagen ist es etwas angenehmer, Richtung Freudenstadt um 32 Grad und auf dem Feldberg, selbst dort können es bis zu 25 Grad werden. Auch der Nachmittag bringt meist richtig viel Sonnenschein, kaum eine Wolke ist am Himmel unterwegs und bis zum Abend, da sinken die Temperaturen auf 31 Grad in Baden-Baden und 30 Grad in Stuttgart. Der Blick auf die weiteren Aussichten und es geht erstmal weiter mit der Hitze. Am Samstag 41, 42 Grad am Oberrhein, viel Sonnenschein. Auch der Sonntag extrem heiß, zum Teil um 40 Grad oder leicht darüber. Erst zum Montag etwas kühler in Anführungszeichen bei bis zu 33 Grad und heftige Schauer und Gewitter. Einen schönen Abend. Tschüss, bis bald.
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Die Martin Wacker Show kümmert sich mal wieder ums Essen. Das finde ich wunderbar. Ich habe einen Experten dabei. Fat Chino. In Instagram, in TikTok ist er unterwegs und nimmt uns mit zu den Essens-Hotspots auf der Welt, aber auch in seiner Heimat, rund um Karlsruhe. Und da hat er einige Tipps heute mitgebracht. Ich freue mich auf die besten Burger, das beste asiatische Essen, auf die besten indischen Restaurants jetzt bei mir.

0: Es gibt ein wunderbares Zitat von meinem Gast. Ich esse mich durch die Welt und mache Sport. Also ich esse mich auch durch die Welt und mache keinen Sport. Aber warum er dieses Motto hat, erfahren wir jetzt. Bei mir ist Fat besser bekannt als Chino. Ich sage einfach Fat Chino. Schön, dass du da bist, Fat. Hallo.
1: Danke, dass ich da sein darf, Martin.
0: Freut mich sehr. Sehr gerne. Und mir gefällt das. Ich esse mich durch die Welt und das machst aber nicht für dich, sondern du machst es auch vor allem in Social Media und hast ganz viele Followerinnen und Follower. Wie bist du drauf gekommen zu sagen, du teilst deine Essenserfahrungen?
1: Ja, das war schon immer eine Leidenschaft von mir, also schon immer, seitdem ich denken kann. Ich glaube, das war auch so ein großer Traum von mir. Damals schon als kleiner Junge wollte ich schon immer mein eigenes Restaurant haben. Ich glaube, das liegt auch daran, dass ich Asiate bin. Ja, meine Mutter hat mir das irgendwie so beigebracht. Sie hat jetzt selber ein Restaurant und dann habe ich mal eine Zeit lang bei ihr gearbeitet und habe dann gemerkt, boah, das ist echt ziemlich anstrengend. Aber Essen tue ich liebend gern.
0: Aber geht mir genauso. Ja. Und dann kommt der, warum dieses Motto, und ich mache Sport? Ist das dann wichtig, wenn man so viel isst, dass man auch sagt, man muss einen Ausgleich haben?
1: Ja, tatsächlich schon. Ne? Ich finde, Sport ist so ein großer Bestandteil meines Lebens geworden, weil ich das jahrelang nicht gemacht habe. Und das gibt mir selber so ein gutes Gefühl, fit zu sein, sportlich zu sein, aktiv zu sein, gesund zu sein vor allem. Und das ist halt der perfekte Ausgleich dazu, dass wenn ich mal irgendwie 5 Burger an einem Tag esse, dass ich genau weiß, hey, morgen bin ich wieder gesund.
0: Bei mir ist nur ein Burger, von daher muss ich keinen Sport machen. Fat noch die Frage, wie kamst du zum Namen Chino?
1: Einfach ein Spitzname. Chino heißt auf Spanisch Chinese. Ne? Fat, kann man auch sagen, vielleicht fetter Chinese. Ja, weil ich ein bisschen mehr drauf hatte damals. Ja. Deswegen kam dann auch der Sport. Aber das ist mein Name heute, Fat Chino.
0: Fat Chino. Genau. Aber Fat bricht meinen Vornamen eigentlich aus.
1: Richtig.
0: Ne? Mein, also ja. Dann würde ich Fat Chino sagen oder Fat, dann sind wir uns einig.
1: Da sind wir uns einig.
0: Das wird eine spannende Sendung. Und gleich unterhalten wir uns über bestes Essen, beste internationale Küche, schöne Tipps aus der Region. Das wollen wir dich auch persönlich kennenlernen. Gerne. Die 10 Fragen sind immer identisch und sie sind immer spannend, weil ich immer viel erfahre über euch. Okay. Dein Sternzeichen?
1: Sternzeichen Fische, 12.3. habe ich Geburtstag.
0: Verliebt, verlobt oder verheiratet?
1: Glücklich verliebt.
0: Und deine Lieblingsfarbe?
1: Schwarz.
0: Habt ihr ein Haustier?
1: Nein.
0: Welches Poster hing in deinem Jugendzimmer, Fat?
1: Son Goku von Dragon Ball Z.
0: Oh, dein erstes Vorbild?
1: Kobe Bryant.
0: Das war ein ganz großer, ne?
1: Ja.
0: Kobe Bryant.
1: Ja.
0: Wenn man das einmal erlebt hat, wie er gespielt hat.
1: Ja.
0: Das,
1: der hat wirklich meine Kindheit geprägt.
0: Ja.
1: Und auch mein Leben danach.
0: Ja. Ja. Deine erste selbstgekaufte, wahrscheinlich war es ein Download oder CD oder warst du unterwegs? Die erste Musik, die du selbst gekauft hast?
1: MP3-Player.
0: MP3-Player, was war drauf?
1: Nee, CD, es war CD.
0: CD und welche Musik?
1: Boah, ich glaube, es war Broses oder sowas.
0: Broses, okay. Welches Buch hast du zuletzt gelesen?
1: Welches Buch habe ich Die subtile Kunst des Daraufscheißens.
0: Das habe ich im Buchregal gesehen. Das ist ein interessanter Buchtitel.
1: Absolut geniales Buch.
0: Hat's was geholfen?
1: Ja, wirklich. Also der Titel ist richtig schlecht dafür, was das Buch wirklich kann.
0: Na, so schlecht finde ich den Titel nicht, weil er lockt, das Buch zu kaufen. Ne?
1: Ja, sehr polarisierend auf jeden Fall.
0: Sagst du, Fat, das Buch ist gut, also werde ich mir das auch kaufen müssen. Gibt es ein Lieblingsurlaubsziel von dir? Ist es Asien generell?
1: Vietnam.
0: Vietnam?
1: Absolut.
0: Und, ja, das ist für einen Foodblogger natürlich interessant, Hausmannskost oder Gourmet-Tempel? Natürlich Gourmet-Tempel bei dir wahrscheinlich, oder?
1: Aber ich muss sagen, mit Hausmannskost meinst du jetzt?
0: Ja, Hausmannskost. Was die Mama kocht.
1: Ja, was die Mama kocht, wird für immer in meinem Herzen sein.
0: Was kocht die Mama besonders gut?
1: Boah, die Nudelsuppe von ihr, die ist unschlagbar.
0: Was macht die auch? Was ist da besonders? Jetzt muss das auf den Grund gehen.
1: Das ist das Nationalgericht von Vietnam.
0: Ja.
1: Und das kann jede Mutter auf ihre eigene Art und Weise ganz besonders. Mhm. Man kriegt die Basis, aber dann kommt noch das extra Portionchen Liebe mit rein. Und das macht die Mama dann unglaublich. Deswegen jederzeit, wenn es ums Essen geht, natürlich die Mama Tan. Aber es gibt natürlich auch ganz viele andere Küchen, die ich mit jedem teilen will.
0: Wir waren schon ein bisschen unterwegs bei der besonderen Suppe und bei den besonderen Gewürzen. Ich stelle ja fest, dass im Asiatischen manchmal jeder Haushalt eine eigene Gewürzmischung hat. Das ist teilweise auch in Indien so. Macht es die Besonderheit der asiatischen Küche aus? Also ich denke manchmal, das kannst du gar nicht nachkochen, weil jeder sein Geheimnis hat.
1: Ja, vor allem auch, ich glaube, wenn man hier in Deutschland ist und an die asiatische Küche denkt, könnte man sagen, das ist alles eins. Aber wenn du dann in die einzelnen Länder gehst, wie Vietnam, China oder auch Indien, dann sind die so grundsätzlich unterschiedlich mit dem, wie sie kochen, ob das jetzt die Frische ist, ob das jetzt das Fett ist oder die Gewürze. Und das macht es so total spannend, weil du so eine maximale Vielfalt hast.
0: Und diese Gewürzmischung, diese geheimen Gewürzmischungen, die werden ja in der Familie immer weiter vererbt. Kennst du die schon von der Mama oder ist es noch geheim?
1: Ja, aber wenn ich dir das sage, dann müsste ich dich...
0: Nein, du sollst nicht sagen. Du sollst nicht sagen. Du kennst sie aber schon. Du kennst das Geheimnis.
1: Ja.
0: Aber du sagst nicht. Ich verstehe schon. Diese Geheimnisse, ihr habt ein Restaurant, hast
1: genau,
0: du
1: richtig
0: gesagt. Und es gibt dann Menschen, die dieses Geheimnis schmecken und sagen, die Mama Tan ist nur bei euch so, wie sie sein muss.
1: Ja.
0: Und das schmeckst du auch so raus. Und definitiv. Bist du woanders schon hingegangen und hast gesagt, oh, fast wie bei Mama?
1: Es ist eine gleiche Basis, sagen wir mal. Mhm. Aber du hast in jeder Fohnudelsuppe, vor allem hier auch in Karlsruhe und Umgebung, immer nochmal den individuellen Touch des Kochs. Mhm. Und deswegen ist auch jede fast unterschiedlich, außer du nutzt halt Geschmacksverstärker oder so, ne? Dann ist es ähnlich. Aber wenn du wirklich ins Detail gehst und die Liebe zum Kochen hast, dann ist die grundsätzlich unterschiedlich.
0: Was ich ja feststelle, dass über die asiatische Küche teilweise Zutaten und Gewürze und Kräuter zu uns gekommen sind, die wir vorher gar nicht so kannten. Mhm. Koriander ist zum Beispiel so ein Thema. Ja. Was mache ich mit Koriander aus einem Garten züchten? Soll das in die Suppe, um Gottes Willen?
1: Ja.
0: Also hat sich viel verändert. Wie kommt ihr an authentische Gewürze? Bringt man es aus der Heimat mit? Fliegen Verwandte rüber? Ich habe indische Freunde, die warten drauf, bis die indischen Gewürze aus Indien kommen, weil die man hier kaufen kann, sind nicht original indisch. Ja. Wird mir oft, ist es genauso bei euch?
1: Ja, also wir nutzen natürlich die Zugangswege, die allen zur Verfügung stehen, ja, die halt möglich sind. Aber tatsächlich einer meiner besten Freunde, der hat eine eigene Firma gegründet, wo er wirklich die Kräuter aus Asien nimmt und hier tatsächlich auch anbaut. Mhm. Und die kriegst du halt nicht aus dem Standard-Supermarkt. Und dadurch, dass ich einen guten Zugang zu ihm habe, haben wir tatsächlich auch jetzt zum Beispiel Holy Basil, was du nur in Thailand bekommst, ne, kriegen wir halt natürlich super frisch auch hier.
0: Holy Basil ist dieser besondere Basilikum, der so länglich ist und so. Genau. Vor allem in dieser fantastischen, wir reden über Essen, das macht mir immer Spaß,
1: ja.
0: in dieser besonderen süß-salzigen Suppe. Kannst du mir den Namen sagen?
1: Die Fohnudelsuppe, meinst du?
0: Die Fohnudelsuppe. Ja. Und diesen besonderen Geschmack, das kriegt man auch nicht hier irgendwie auf dem Markt. Ne?
1: Du meinst die Suppe an sich?
0: Ja.
1: Ja, das kriegst du nicht.
0: Und dieses Basilikum muss da rein, damit es diesen Geschmack hat. Ne?
1: Ja, vor allem auch im Süden von Vietnam. Das lebt davon tatsächlich aus frischen Kräutern, die du dann hier reinmachst. Mhm. Das kriegst du hier in Deutschland gar nicht so in der Intensität leider. Mhm. Aber wir versuchen natürlich auch, das bestmöglichst abzubilden, damit die frische gleichzeitig mit der herzhaften Brühe nochmal das Ganze verbindet und dadurch hast du halt verschiedene Geschmacksbereiche, die dann oft deine Zunge treffen, sage ich jetzt mal.
0: Also Fettuccino, man merkt, wie du Leidenschaft da reinlegst. Ja. Ich sehe dich auch schon ein bisschen, stehst du manchmal auch mit in der Küche und darfst mitrühren oder gibst du manchmal auch Tipps oder nimmst du nur das mit zum Essen?
1: Ich bin tatsächlich für den Geschmackstest zuständig und deswegen gibt es bei mir auch wenig Kochtipps, ja, sondern eher, ich bin dazu da, das hoffentlich so gut bildlich zu verpacken, was Geschmack tatsächlich auf der Zunge anrichtet. Ja.
0: Bei mir ist schon angekommen, ich schmecke diesen besonderen, das Basilikum schmecke ich schon so ein bisschen.
1: Freut mich.
0: Ich will ein bisschen nochmal auf deinen Weg eingehen. Ich spüre, du kannst es, wie du es gesagt hast, gut beschreiben und du kannst es gut vermitteln. Du machst es als Food-Influencer, aber da muss man eine Entscheidung treffen, das zu werden.
1: Ja.
0: Standest du in der Küche bei der Mama und hast angefangen, für die Freundin ein Video zu machen, haben die gesagt, oh, Fett, das kannst du noch ein bisschen professioneller machen. Wie hat es angefangen? Was war der erste Content?
1: Ja, mein erster Content war tatsächlich der, dass ich mich lange Zeit gar nicht getraut habe, das zu machen.
0: Okay.
1: Ich hatte immer eine Leidenschaft für das Essen, weil ich auf YouTube total gerne Menschen beim Essen beobachte, wie sie das vorstellen. Mhm. Ja, und ich habe mich immer selber gefragt, kann ich das auch? Mhm. Ja, und das hat immer schon in meinem Herzen geschlummert, aber ich habe mich jahrelang oder vielleicht Jahrzehnte sogar nie getraut, wirklich über meinen Schatten zu springen und vielleicht sogar meinen Traum zu verfolgen. Und irgendwann kam dann der Moment, wo ich mir gedacht habe, das Leben ist zu kurz, um darauf zu warten, dass sich meine Träume erfüllen, sondern ich muss das selber in die Hand nehmen. Mhm. Und meine Freunde, und dafür bin ich unglaublich dankbar, ich habe das beste Umfeld der Welt, die haben schon seit Jahren immer gesagt, mach das, das passt zu dir, das bist du und warum tust du es denn nicht endlich? Ja, und dann war es auch tatsächlich so, dann habe ich einfach mal auf den Post-Knopf gedrückt und über Nacht hat es über 100.000 Aufrufe bekommen und das war, ist jetzt genau 6 Monate her und seitdem hat sich mein Leben 180 Grad gedreht.
0: Ich hab dir auch schon zugeschaut beim Burgeressen.
1: Ja.
0: Und du machst es vor allem, was mir gefällt und ich glaube, darauf kommt es auch an, eine Mischung aus Humor und authentisch sein.
1: Ja.
0: Ich glaube, Fahrt ist wirklich Fettuccino und ja. Du bist genauso. Ne? Du würdest auch mit den Freunden so reden über den Burger, den du gerade isst. Ne?
1: Wirklich, das ist eine Leidenschaft. Mich hat auch letztens mal jemand gefragt, so wird das nicht langweilig? Und da muss ich echt sagen, das wird nie langweilig. Ich habe jeden Tag immer wieder Hunger und jeden Tag aufs Neue, wenn ich in was beiße, was mir richtig schmeckt, das erfüllt mich so mit Glücksgefühl, mit Leidenschaft. Mein ganzer Körper dreht dadurch und genau diese Leidenschaft mit der Kamera zu teilen, mit den Menschen hinten dran zu teilen, das ist doch die beste Vorstellung, die es gibt, zumindest für mich.
0: Ich habe jeden Tag Hunger, das ist eine gute Voraussetzung für das Thema Food-Influencer zu werden. Ja. Ich habe meine Fragekarten mal weggelegt. Ich bin jetzt sozusagen ohne Fragen, denn Fat, du darfst jetzt aus diesem Fragenglas ein Zettelchen ziehen, mir überreichen und dann ist nur eine Antwort möglich, das ist unser Entweder-Oder-Spiel.
1: Okay.
0: Also es sind ziemlich sinnlose Fragen. Ja,
1: das greif
0: zu, genau. Sinnlose Fragen des Lebens, entweder oder, lieber Fat, ankommen oder unterwegs sein?
1: Unterwegs sein.
0: Unterwegs sein, ne?
1: Ja.
0: Reden wir gleich noch drüber. Du hast inzwischen ja, ich sehe dann, wenn ich von dir Filme sehe, bist du auch mal schön unterwegs und probierst auf der ganzen Welt, also immer unterwegs.
1: Die Welt hat viel zu bieten, auf jeden Fall.
0: Genau. Deine zweite Frage, zwei sind es immer. So, auch bitte nur eine Antwort. Entweder oder, lieber Fat. Nur noch, das ist schön für einen Food-Influencer. Nur noch süß oder nur noch herzhaft essen?
1: Herzhaft. Ohne Probleme.
0: Bist du auch derjenige, wenn ich in einem vornehmen Lokal bin und es gibt ein Menü, man kann sich entscheiden, Käse oder süß, würdest du auch immer zum Herzhaften neigen wahrscheinlich, ne?
1: Beim Dessert ist es schwierig, also eine Käseplatte, da bin ich wirklich eher raus, aber grundsätzlich herzhaft jederzeit. Also ich verstehe auch nicht, wie du herzhaft und süß mischen kannst, das ist für mich bis heute noch ein Rätsel.
0: Gibt es das in der Asiatischen, aber es gibt doch auch süß-sauer, ne?
1: Es gibt viel, ja.
0: Das magst du aber nicht, ne?
1: Ich kann das nicht, ne? Vor allem in der koreanischen Küche, japanisch auch, ne, da kommst du hin und oftmals ist herzhaft mit süß verbunden, das entweder oder für mich.
0: Entweder oder. Finde ich sehr, sehr gut. Gute Antwort. Ich kenne übrigens die größte süß-salzige Fusion habe ich in der Schweiz mal gegessen. Da gab es Hörnchennudeln mit Hackfleisch und Apfelmus.
1: Und wie war das?
0: Das hieß Kocht mit Hörnli.
1: Ja.
0: Ich liebe Apfelmus danach.
1: Ja, oder?
0: Das eine davor.
1: Ja.
0: Wir sind beim Thema Food Influencing. Vom halben Jahr, so hast du gesagt, bisschen mehr im halben Jahr hast du angefangen, es ging durch die Decke, immer mehr Menschen folgen dir. Hast du so einen Überblick, wo diese Menschen herkommen? Ist das inzwischen national, international, ist es die Region? Nimm uns mal mit in deine Community.
1: Ja, also auf jeden Fall ist es national. Mhm. Ich bin aber auch sehr stolz darauf, dass total viele Menschen aus der Region mir folgen. Das habe ich mir nämlich selber auch gewünscht, jemanden, der Restaurants aus der Region die Aufmerksamkeit schenkt, die sie wirklich verdienen. Mhm. Ja, weil da stehen ja wirklich Familien hinten dran, hinter diesen tollen Restaurants, aber viel zu wenig Personen sehen die. Ja, und das habe ich mir schon immer gewünscht. Deswegen habe ich mir gesagt, wenn es keiner macht, dann mache ich es. Ja, nach dem Motto.
0: Die Menschen hinter den Restaurants finde ich eine total schöne Idee.
1: Ja.
0: Die kommen oft viel zu kurz. Es gibt Restaurants, die übertragen sogar die Küche auf einem Bildschirm ins Restaurant, damit man sieht, wer da eigentlich kocht. Wer steckt eigentlich dahinter?
1: Ja.
0: Du bist in einem Restaurant oder im Restaurantumfeld auch groß geworden.
1: Richtig, ja.
0: War auch mal eine Überlegung zu sagen, ich will doch auch die Kochmütze aufziehen und möchte doch auch ein Restaurant eröffnen? Oder willst du auf der anderen Seite bleiben?
1: Also ich hatte als Kind immer die Wunschvorstellung, dass ich das machen will. Mhm. Dann habe ich bei meiner Mutter gesehen, wie es wirklich abläuft. Und dann habe ich das total verworfen. Und jetzt tatsächlich, wo ich mit dem Social Media oder mit Social Media angefangen habe, ist der Gedanke wieder entstanden. Und jetzt habe ich eine Idee, die auf jeden Fall zu 100% kommen wird. Unter der Bedingung, wenn ich nicht selber in der Küche stehen muss, sondern nur das Rezept mitbringen darf. Mhm. Ja, mitbringen auch ganz besonders. Aus Asien wird das kommen. Mhm. Das wird aber nächstes Jahr erst kommen.
0: Okay.
1: Das wird kommen, ja.
0: Aber du verrätst uns zuerst. Ne? Also wir dürfen.
1: Ich, sehr gerne. Müssen. Wenn ich nochmal kommen darf, sehr gerne, ja.
0: Auf TikTok bist du auch eigentlich. Aber im Moment gab es da einen kleinen Zwischenfall, für den du gar nicht kannst. Warum sehen wir dich auf TikTok gerade gar nicht?
1: Ja, sehr gut, dass du es ansprichst. Das ist relativ frisch. Und zwar war das ein Video, wo ich in San Francisco war. Da habe ich in einen Burger gebissen.
0: Das ist doch was Schönes, einen Burger beißen.
1: Ja, und der war auch super lecker. Ja. Das, was für mich aber total überraschend war, ist, dass mir einfach zwei Splitterfaser komplett nackte Männer entgegengelaufen sind.
0: Das war nicht Karlsruhe, das merkt man, das war San Francisco.
1: Genau, ja. Das war anders. Mhm. Und ich hatte eine Kamera an, mit der ich filmen kann, mit der, durch die Brille. Mhm. Hab mich dann umgedreht und diese zwei nackten
0: Popos
1: nennen wir es mal heute.
0: Genau. Ja.
1: Und das war für mich so ein Moment, den ich unbedingt teilen wollte.
0: Ja.
1: Der ist dann aber gegen die Richtlinien von TikTok. Ah,
0: und seitdem ist dein TikTok-Account im Arsch sozusagen.
1: Ja, im wahrsten Sinne des Wortes.
0: Und hast du Kontakt? Bist du bald wieder zu sehen?
1: Ich bin bald wieder zu sehen, ich bin in Kontakt und drückt mir die Daumen, dass es lieber schneller als später ist.
0: Ist das nicht eine schöne Tasse? Ich hätte die wahnsinnig gerne, aber man muss sie gewinnen in der Martin Wacker Show bei der Promi-Ausgabe von
2: Stadt, Land,
0: ja, Fahrt. Diese Tasse könnte dir gehören.
1: Ja.
0: Was würdest du daraus trinken als Food-Influencer? Bist du Tee- oder Kaffeetyp?
1: Ich bin Tee-Typ. Auf jeden Fall Tee.
0: So grüner Tee ist
1: ja, dann, ja, ja. In Vietnam kriegst du das bei jedem Essen immer
0: automatisch.
1: Dazu, automatisch.
0: Okay, also dann demnächst Tee aus dieser Tasse. Du musst noch ein bisschen Spiel mitspielen. Du brauchst 5 Begriffe mit P in 30 Sekunden.
1: Ja.
0: Das ist nämlich dein Buchstabe, das schöne P.
1: Okay.
0: P wie Paula.
1: Okay.
0: Und wir starten jetzt mit einer Stadt mit P.
1: Pforzheim.
0: Oh, ein Land.
1: Portugal.
0: Ein Gericht mit P.
1: Pho?
0: Wir sagen Pho, sagen ja. Wir. Wie heißt Pho? Ja, machen wir später. Ein Kleidungsstück mit P.
1: Pullover.
0: Ein Hobby mit P.
1: Pilze sammeln.
0: Jawohl, ein Tier mit P.
1: Pferd.
0: Etwas, das klebt mit P. Machen wir weiter. Etwas im Supermarkt mit P. Jetzt.
1: Pepsi.
0: Pepsi, das hat er noch gelten. Ich glaube, das waren sogar 7 richtige.
1: Ja.
0: 7 richtige. Und wo hast du weiter gesagt? Etwas, das klebt. Ja, da gibt es den Prittstift oder ein Pflaster.
1: Ja. Habe ich gesagt, ja.
0: Ja, genau.
1: Laut gedacht.
0: Und, jetzt muss ich nochmal auflösen. Ich würde ja Pho sagen zu dem Gericht, aber das heißt wirklich?
1: Pho.
0: Pho.
1: Richtig, ja.
0: So wie Hyundai. So wie Hyundai. Yonde.
1: Ja.
0: Das geht aus der Werbung.
1: Ja.
0: Sagst du nochmal Pho?
1: Pho.
0: Pho.
1: Ja.
0: Also. Das war richtig gelöst. Fahr war dabei. Das ist deine Tasse gleich mehr. Fettuccino. Du bist in der Welt unterwegs. Mhm. Den Burger-Test haben wir schon angesprochen in San Francisco, ja. Der ein bisschen in die Hose ging. Bleiben wir aber in der Region. Mhm. Internationale Küche. Ist Karlsruhe inzwischen zu einem kleinen Hotspot geworden? Kann man hier international gut essen?
1: Definitiv, ja. Ich glaube auch für die Größe unserer Stadt kannst du verhältnismäßig sehr gut sogar essen. Mhm. Ne, also klar, Berlin ist so die Hauptstadt, was Essen angeht, generell natürlich auch, aber auch in Karlsruhe hast du so viele versteckte Schätze und das ist meine Aufgabe, da sehe ich mich drin, die zu zeigen.
0: Versteckte Schätze heißt, du entdeckst auch Dinge, die vielleicht gar nicht so populär sind und überlaufen.
1: Ja.
0: Wie kommst du zu deinen Restaurants? Gibt es dann auch jemand, der dir auf Insta schreibt und sagt, Mensch, Fahrt, geh mal dahin, probier mal, schmeckt's da?
1: Ja. Tatsächlich. Ne? Ich kriege jeden Tag wirklich tolle Restaurantempfehlungen. Mhm. Aber dadurch, dass es eben eine Leidenschaft ist und ich total gerne esse, ist es so der innerliche Antrieb, der mich jedes Mal durch meine Nase in neue Ortschaften lockt.
0: Asiatisch ist das beste Restaurant, das von der Mama, das ist ja klar. Mhm. Nimm uns mal noch in andere Küchen mit. Gibt es so einen indischen Hotspot in Karlsruhe? Wir haben viele indische Studierende. Mhm. Hast du ein indisches Lokal, wo du sagst, wow, da muss man hingehen, das ist original?
1: Ja, da gibt es eins, das ist in der Waldstadt, glaube ich. Das heißt Atidi. Mhm. Und die haben wirklich das beste Chicken Tikka aus dem Tandoori-Ofen. Wirklich, das ist ein Banger. So muss ich das sagen.
0: Wenn du das beschreibst, kriegt man gleich Hunger. Kommen wir zu den Burgern. Auch da bist du ja ein bisschen Experte. Gibt es ein Lieblingsburger-Lokal in Karlsruhe, wo du sagst, wow, das ist das Beste?
1: Also wirklich, der Daily Burger, der sucht wirklich seinesgleichen. Mhm. Wie viel Liebe die in dieses einzelne Gericht stecken, dass die wirklich auch den Pfeffer selber mahlen, daran merkst du einfach, das ist einfach höchste Qualität. Und das schmeckst du.
0: Du bist aber auch weltweit unterwegs und versuchst von da immer die schönsten Tipps mitzubringen. Diese Reisen, die du unternimmst, werden die Reisepläne geschmiedet nach kulinarischem oder eher nach dem Land, wo du hinfliegst? Oder hast du schon so deine Burgerlokale, wo du denkst, da will ich einmal sein?
1: Ja, also wenn ich in ein Land bereise, ist das Erste, wonach ich schaue, nicht, welche Sehenswürdigkeiten gibt es dort, sondern welche Lokale kann ich mir auf Google Maps abspeichern, die ich auf jeden Fall testen muss. Ja, und zwischendrin werden dann die Sehenswürdigkeiten gesehen, aber auch nur, damit ich warten kann, bis ich wieder Hunger habe. Ja, und die Steps werden dann gesammelt.
0: Das gefällt mir. Das ist wirklich eine gute Grundhaltung. Also jetzt bin ich mal ein Follower und ich bin demnächst in London.
1: Ja.
0: Was würdest du mir empfehlen? Wo muss ich unbedingt hin aktuell?
1: Auf jeden Fall indisch. Und zwar das Gymkhana oder Ambassadors Clubhouse. Das sind die zwei. Wenn du indisch wirklich essen willst, auf höchstem Niveau, dann musst du da hingehen. Okay. Wirklich.
0: Okay, nächste Frage.
1: Ja.
0: Vereinigte Staaten von Amerika. Mhm. Du hast von San Francisco angesprochen.
1: Ja.
0: New York ist auch so ein Thema für dich, wo du unterwegs bist. Gibt es da ein Burgerlokal, wo du sagst, Leute, da müsst ihr hin?
1: In New York?
0: Ja.
1: Da würde ich sagen, also im Westen von den USA auf jeden Fall In-N-Out. Es gibt preis-leistungstechnisch keinen besseren Burger mit der Qualität.
0: Das ist eine Kette.
1: Und genau,
0: eine
1: und Kette. Dem Geschmack. Mhm. Und in New York hast du so viele. 7th Street Burger ist natürlich ultra klasse. Mhm. Gotham Street Burger ist sehr gut. Und
0: da haben wir schon einiges.
1: Ja, Gotham. Shake Shack. Shake Shack.
0: Shake Shack.
1: Ja,
0: okay.
1: Wirklich. Da machst du nichts falsch.
0: Cecchino in der Welt unterwegs, in Karlsruhe daheim. Mhm. Und jetzt wollen wir nochmal rausfinden, was es mit diesem, mit der Idee auf sich hat. Du willst noch nicht drüber sprechen, aber ich bohr doch nochmal ein bisschen nach. Es geht ums Essen. Geht um ein bestimmtes Gericht, vermute ich mal, das es bei uns noch nicht gibt.
1: Ja.
0: Kannst du ein bisschen was verraten, welche Richtung es geht?
1: Es ist thailändisch. Mhm. Es ist absolutes Comfort Food. Es ist ein Essen, das du nach dem Sport essen kannst. Es ist aber auch ein Essen, das du zwischendurch essen kannst. Es ist ähnlich wie der Döner, nur asiatisch. Es ist nicht in einem Brot, es ist mit Reis, wer hätte es gedacht. Und du kannst es scharf machen, du kannst es mit Hühnerfleisch machen, du kannst es aber auch mit Schwein machen. Es ist sehr vielfältig, obwohl es ein Gericht ist. Und es ist für jedermann. Und genau das macht es so interessant, weil du es auch immer essen kannst. Und das will ich in Deutschland groß machen.
0: Wahrscheinlich in der Heimatstadt, in Karlsruhe?
1: Da will ich anfangen.
0: Okay.
1: Da werde ich anfangen. Ja.
0: Da willst du anfangen, dann gehst du noch in andere Städte.
1: Ja.
0: Also ich merke schon, Fat eigentlich dein Vorname, Fatchino, dein Instagram, TikTok-Name.
1: Ja.
0: Große Pläne. Ich drücke die Daumen, dass das alles klappt. Grüß vor allem die Mama.
1: Ja.
0: Ich komme demnächst vorbei.
1: Sehr gerne, sehr gerne.
0: Leckere Süppchen essen. Alles Gute für dich und deine Pläne.
1: Gleichfalls. Vielen Dank, dass ich da sein durfte.
0: Ja, sehr gerne. Und nächste Woche wollen wir uns auch wieder um einen Gast kümmern, der uns spannende Themen mitbringt. Ums Essen wird es nicht gehen, aber es wird um das gehen, was uns zusammenhält. Um die Kultur, um die Musik. In diesem Sinne, euch noch einen schönen Rest von Tag und bis nächste Woche. Ciao, ciao.

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1: Hallo und herzlich willkommen zu einer neuen Ausgabe Baden TV Aktuell. Ich freue mich, dass Sie wieder eingeschaltet haben. Viele Kommunen setzen auf gezielte Anreize, um die lokale Mobilitätswende im Radverkehr voranzutreiben. Ein zentraler Baustein ist dabei ein bundesweit etablierter Wettbewerb für den Klimaschutz. Als eine der führenden deutschen Fahrradstädte nutzt Karlsruhe das anstehende Event vorab für Service- und Mitmachaktionen, ganz zur Freude der Radfahrer. Mein Kollege Felix Stephan hat weitere Details für Sie zusammengefasst.
2: Wer heute Morgen zwischen 7 und 9 Uhr mit dem Rad in der Karlsruher Innenstadt entlang des Friedrichsplatzes unterwegs war, der hatte großes Glück. Denn im Rahmen der Auftaktveranstaltung zum sogenannten Stadtradeln wurden hier kostenlose Snacks wie Schokolade, Äpfel und Brezeln an die Radfahrer verteilt.
3: Ich gehe jetzt zur Arbeit. Ich habe jetzt meinen Apfel und meinen Brezeln abgeholt und dann kann ich direkt zur Arbeit gehen, da essen.
4: Voll nett. Gut, ja.
5: Also ich wohne jetzt ja schon viele Jahre hier in Karlsruhe und jedes Jahr finde ich das einfach immer wieder eine coole Aktion. Jedes Jahr stehen sie am gleichen Ort und verteilen dieses Frühstück und da freut man sich schon sehr drüber.
2: Neben dem traditionellen Radlerfrühstück gab es für Radfahrer im Laufe des heutigen Tages außerdem die Möglichkeit, ihr Rad einmal durchchecken oder auch kodieren zu lassen. Initiiert wurde die Aktion, um die Karlsruher fürs Radfahren zu belohnen und gleichzeitig auf den Start des sogenannten Stadtradelns am kommenden Sonntag aufmerksam zu machen.
6: Ist eine Aktion, die gibt es auch bundesweit. Ja, es sind ganz viele Städte, die sich beteiligen. Und da können eben Bürger und Bürgerinnen können sozusagen sich einmal registrieren und dann Kilometer sammeln für ihre Stadt. Und auch wenn sie sich als Gruppe auch anmelden für ihr Team, geht es einfach darum, dass man möglichst viele Kilometer gemeinschaftlich zusammenbekommt. Und die Gruppen, die besonders erfolgreich sind oder vielleicht auch die Einzelpersonen, die besonders erfolgreich sind, Die bekommen dann auch nochmal Preise.
2: Gleichzeitig soll es bundesweit einen Anreiz für die Menschen schaffen, in Zukunft vielleicht das ein oder andere Mal mehr auf das Rad zu steigen, um klimafreundlich und leise durch die Stadt zu fahren. Hier in Karlsruhe versucht man schon seit langem, auch neben dem Stadtradeln, den Radverkehr zu fördern. Nicht umsonst zählt Karlsruhe auch in diesem Jahr wieder zu den fahrradfreundlichsten Städten Deutschlands.
6: Seit vielen Jahren sind wir ja auch dabei, die Radrouten auszubauen, die Aufstellflächen an den Kreuzungen zu verbessern und eben auch für ein sicheres Radeln in der Stadt zu sorgen. Da sind wir auch schon sehr gut vorangekommen und sind auch weiter dran, das noch weiter zu verbessern.
2: Ein weiterer Schritt für den Radverkehr in Karlsruhe soll nun erstmal mit dem Start des Stadtradelns am kommenden Sonntag gelingen. Geradelt wird dann aber nicht nur in der Fächerstadt, sondern zum Beispiel auch in Bruchsal, Pforzheim, Rastatt und vielen weiteren Städten und Gemeinden in der Region. Bis zum 18. Juli heißt es für die Teilnehmer, ordentlich in die Pedale treten und möglichst viele Kilometer sammeln.
1: Bei den anhaltend hohen Sommertemperaturen suchen derzeit viele Menschen Abkühlung an den heimischen Badeseen. Für einen sicheren Badespaß gilt es jedoch, grundlegende Sicherheitsregeln im und am Wasser strikt zu beachten. Unter anderem darüber haben wir mit Felix Strobel, dem Präsidenten des DLRG-Landesverbandes Baden, gesprochen.
2: Herr Strobel, der Sommer ist da und damit auch die Badesaison an den Seen in der Region. Was gibt es denn für Badeseegänger generell zu beachten?
7: Generell gilt es zu beachten, beste Empfehlung ist, nur da baden zu gehen, wo auch bewachte Badestellen sind. Badeseen, wenn man da noch die Auswahlmöglichkeit hat, bitte da meiden, wo keine DLRG-Station ist, wo keine andere Wachstation ist, wo das nicht integriert ist in ein ganz offizielles Freibad, wo vielleicht dann auch Schwimmmeisterinnen und Schwimmmeister mit da sind. Darüber hinaus sollte man dann zunächst grundsätzlich beachten, nicht ankommen und gleich ins Wasser gehen. Erstmal ankommen, ein Stückchen runterkommen, weg von vielleicht einer körperlichen Belastung, wenn man mit dem Fahrrad hingegangen ist. Und dann vor dem Sprung ins kühle Wasser zunächst mal abkühlen, von den Füßen hin zum Oberkörper.
2: Jetzt haben wir die ersten so richtig heißen Tage im Moment. Ist es da überhaupt eine gute Idee, schon an den Badesee zu gehen, weil das Wasser noch relativ abgekühlt ist?
7: Sie sprechen es an, das ist jetzt nicht ausgeschlossen, deswegen im Badesee baden zu gehen, aber man sollte sich diesen Punkt natürlich bewusst machen. Wir haben sehr warme, teilweise bis hin richtig heiße Lufttemperaturen, aber Wassertemperaturen ziehen dem erst noch nach, das zieht erst noch mit an. Und daher richtig, wir haben kalte Wassertemperaturen und umso wichtiger ist es, bevor man ins Wasser geht, sich und dem Körper Zeit zu geben, sich daran zu gewöhnen, sich abzukühlen. Und dabei eben zunächst an den Beinen, dann den Armen hin zum Oberkörper anzufangen, sich mit dem Wasser und der Temperatur vertraut zu machen.
2: Wenn es jetzt doch mal dazu kommt, dass eine Person in eine Notlage gerät und Hilfe braucht, wie kann man am besten helfen, wenn man es sieht?
7: Wenn man es sieht, die beste Hilfe ist zunächst andere darauf aufmerksam machen, gemeinsam helfen, sofort den Notruf absetzen, 112, und sagen, wo man ist und dass es hier gerade eine Ertrinkungssituation gibt. Im nächsten Schritt bitte immer dran denken, sich nicht selbst und andere in Gefahr zu bringen, sich nicht zu überschätzen. Und daher wäre die nächste Prämisse zu schauen, ob man mit Rettungsmitteln, wie beispielsweise einem Rettungsring oder etwas anderes mit Auftrieb, was schwimmen kann, Hilfe leisten kann, was man der ertrinkenden Person reichen oder zu ihr bringen kann.
2: Wie hat sich denn die DLRG auf die Badesaison vorbereitet?
7: Wir haben uns durch Training einerseits vorbereitet. Unsere Rettungsschwimmerinnen und Rettungsschwimmer haben geübt und für Situationen trainiert. Wir haben weitere Rettungsschwimmerinnen und Rettungsschwimmer ausgebildet. Die Wachstationen sind in Betrieb genommen worden, mit Material ausgerüstet worden, auch Erste Hilfe und Sanitätsmaterial. Und darüber hinaus stellen wir aber auch noch 24 Stunden an 7 Tagen die Woche den Wasserrettungsdienst. Und da haben wir auch darauf geachtet, dass natürlich alle Einsatzfahrzeuge, Motorrettungsboote und die Tauchausrüstung in einem super Zustand ist.
2: Sie haben es gesagt, Sie sind vor Ort an den Badeseen, an den Menschen dran quasi. Wie sieht denn der tägliche Alltag am Badesee aus und welche Einsätze sind Standard?
7: Der Alltag sieht einerseits so aus, dass zwischen dem 15. Mai und dem 15. September die DLRG insbesondere an den Wochenenden von morgens bis zum späten Nachmittag abends an den benannten Badestellen da ist. Da wird Wachdienst gemacht, da wird das Gewässer beobachtet und aufgepasst auf die Menschen. Wer Hilfe braucht, bekommt dann natürlich die Hilfe. So ein klassischer Wachtag zeichnet sich dann in der Regel dadurch aus, dass man morgens die Station aufrüstet, dann eine kurze Revierkunde macht, schaut, ob sich irgendwas verändert hat zum Vortag oder zum letzten Mal. Dann wird natürlich auch Erste Hilfe und Sanitätsmaterial mit vorbereitet. Das sind oftmals auch kleine Einsätze, die mit dabei sind. Jemand hat sich verletzt, verbrannt, geschnitten, in eine Wespe getreten. Die Klassiker, aber auch die ein oder anderen internistischen Notfälle, darauf bereitet man sich vor. Überhitzung kommt in den Tagen insbesondere sehr, sehr oft mit vor. Aber eben dann leider auch Ertrinkungsunfälle, wo sich Menschen überschätzen, sich zu viel zutrauen oder in Situationen geraten, aus denen sie sich nicht mehr selbst befreien können. Und dann gehört es auch mit dazu, dass wir von einem auf den anderen Moment umschalten können und dann eine sehr intensive Rettungskette in Gang setzen und entweder schwimmerisch oder mit Booten den Menschen zu Hilfe eilen.
1: Ja, und wir bleiben noch beim Thema Wasser, denn nicht nur beim Badespaß für Groß und Klein ist Vorsicht geboten. Die hohen Temperaturen machen nämlich auch vor den Gewässern der Region nicht Halt und können so zur Gefahr für Lebewesen im Wasser werden. Hierzu jetzt mehr. Hohe Temperaturen gefährden den Lebensraum Wasser. Das Landratsamt Karlsruhe bittet derzeit, kein Wasser aus Fließgewässern zu entnehmen. Auch das Wasserschöpfen von kleineren Mengen, das eigentlich ohne Erlaubnis möglich ist, muss bei den niedrigen Wasserständen aktuell unterlassen werden. Die hohen Temperaturen belasten die Gewässer der Region und führen auch zu erhöhten Wassertemperaturen. Der Sauerstoffgehalt im Wasser wird dadurch geringer, das Leben von Fischen und Kleinlebewesen ist dadurch gefährdet. Damit sich die Situation in den kommenden Wochen nicht zunehmend verschlechtert, bräuchte es langanhaltende Niederschläge. Das Landratsamt beobachtet die Entwicklung. Sollte sich die Situation verschärfen und die Gefährdungslage für Tier- und Pflanzenwelt spitzt sich weiter zu, werden weitere Schutzmaßnahmen erforderlich. Baden-Baden wurde gestern zum Treffpunkt der deutschsprachigen Literaturszene. Bei der Media Control Book Night standen Verkaufsrekorde, Bestseller und große Karrieren im Fokus. Bekannte Autorinnen und Autoren wurden für ihre Reichweite und ihre Werke ausgezeichnet. Dabei wurde deutlich, welche Bedeutung Bücher trotz digitaler Konkurrenz weiterhin haben. Florian Harsch war mit dabei und hat mit einem der erfolgreichsten Schriftsteller Deutschlands sprechen können.
8: Star-Aufgebot gestern Abend im Kurhaus Baden-Baden. Bei der Media Control Book Night im Benersee-Saal wurden die Bestseller-Autoren Sebastian Fitzek, Juli C. und Campino für ihre Verkaufserfolge ausgezeichnet. Fitzek gilt als einer der erfolgreichsten deutschen Autoren des 21. Jahrhunderts. Seine Bücher wurden in 36 Sprachen übersetzt und über 21 Millionen Mal verkauft. Dafür wurde ihm gestern der Diamond Award überreicht. Ein Zeichen für seinen enormen Erfolg, den er immer noch nicht so richtig fassen kann.
9: Ja, etwas surreal ist das schon, weil ich ja wirklich davon ausging, dass ich eine sehr kurze Karriere haben werde. Und ich habe mir meine gesamte Autorenkarriere sowieso anders vorgestellt. Und dass ich jetzt mit so viel verkauften Büchern einen so schönen Abend mit einem so schönen Preis beenden darf, das hätte ich mir damals nicht erträumt.
8: Sein Preis wurde zum ersten Mal bei der Book Night verliehen. Abgehoben ist er aufgrund der Beliebtheit seiner Bücher aber nicht und präsentierte sich ganz volksnah. Sehr gern sei er von Berlin nach Baden-Baden gekommen, weil die Veranstaltung einiges zu bieten hatte.
9: Ja, erstmal das Ambiente. Baden-Baden, dann hier dieser wunderschöne Saal, das Philharmonische Orchester was gespielt hat, was fantastisch war und wo man sich ja noch ein bisschen klein dann schon wieder drin vorkommt, wo man sagt, boah, was die für Kunstwerke auf die Bühne bringen und man selber darf ein Teil dieser Veranstaltung sein und dann wird man auch noch geehrt. Also das ist schon etwas ganz Besonderes.
8: Auch Campino von den Toten Hosen wurde ausgezeichnet. Seine Autobiografie Hope Street landete mit 150.000 verkauften Exemplaren auf Platz 1 der Spiegel Bestsellerliste. Die dritte Auszeichnung ging an die Schriftstellerin Juli C. für mehr als 6 Millionen verkaufte Bücher. Sie las zum Dank noch nicht veröffentlichte Passagen aus ihrem im Herbst erscheinenden Buch Pony Show. RBB-Moderator Jörg Thaddäus hatte gern die Funktion ihres Laudators übernommen.
10: Weil sie fabelhaft schreibt, weil sie hintersinnig ist, weil sie sehr eigensinnig ist und weil sie immer wieder so, wenn man viel liest, spekuliert man ja, wie wird der und der Satz, wie wird der und der Absatz, wie wird das ungefähr weitergeben. Das kann man bei ihr nicht machen. Juli C. ist absolut unberechenbar und unglaublich originell und kampfkräftig, stark. Deswegen hat sie jeden Preis verdient, finde ich.
11: Das heißt, Sie lesen Ihre Bücher auch?
10: Ich lese Ihre Bücher. Ich freue mich jedes einzelne Mal, wenn ich Sie treffen darf. Das ist meistens aus Anlass Ihrer Bücher. Ich gucke an, welcher Meinung ist sie und könnte ich auch dieser Meinung sein? Und sollte ich nicht Ihrer Meinung sein, welche gut tarierten Gegenargumente habe ich, um im Zweifelsfall einer Diskussion gegen Sie zu bestehen?
8: Media

0: Auswertungen und machen eben auch die Spiegel-Bestsellerlisten. Und da geht es ja um Verkaufszahlen. Und dass man wirklich mal die Besten, die Erfolgreichsten prämiert. Deshalb haben wir diesen Preis ins Leben gerufen, haben letztes Jahr Angela Merkel ausgezeichnet mit dem Gold Award und haben eben jetzt auch festgestellt, dass auch von außen eben sehr stark da mitgegangen wird und das Interesse sehr groß ist, um einfach mal auch diese Menschen sichtbar zu machen.
1: Vor 50 Jahren genau wurde das Unternehmen in Baden-Baden gegründet und ist bis heute höchst erfolgreich, trotz vielfältiger Wandlungen der Branche. Heute liefert selbst die Social-Media-Plattform TikTok ihre Bücherdaten nach Baden-Baden.
0: 50 Jahre finde ich schon eine Leistung. Und der Karl-Heinz Kögler hat es ja 1976 gegründet mit der Idee eben Airplay. Das ist eben die Rundfunkbeobachtung, welcher Titel in welchem Programm wie oft gespielt worden ist. Und da ist dann eben wirklich sehr viel entstanden. Da kam es die Musikverkaufscharts und viele andere Auswertungen. Und jetzt 50 Jahre von eben physisch über digital immer so am Zeitgeist gewesen zu sein und heute wirklich noch gut mit der Musik zu spielen, das macht uns schon sehr stolz.
1: Der ehemalige Bundestagsvizepräsident Wolfgang Kubicki schaute positiv in die Zukunft der Branche. Wahrhaftige Literatur, so Kubicki, könne nicht von KI ersetzt werden. Trotz neuer Technologien bleibt die persönliche Handschrift der Autorinnen und Autoren weiterhin entscheidend. Am Ende überwogen zufriedene Gesichter, stolze Ausgezeichnete und das Gefühl eines rundum gelungenen Abends.
2: In der Karlsruher Herzstraße zeigt ein neues Gemeinschaftsprojekt, wie nachhaltige Energieversorgung und gesellschaftliches Engagement zusammenkommen können. Bei der offiziellen Einweihung stand deshalb nicht nur die Technik im Mittelpunkt.
3: Kinderstimmen und Sonnenschein begleiten die Einweihung des neuen Solarzentrums in der Karlsruher Herzstraße. Für den musikalischen Auftakt sorgten Kinder der bilingualen Kita Pamina mit einem französischen Lied. Auf den Dächern der AWO-Kita Pamina sowie der Sportgemeinschaft Karlsruhe produzieren zwei neue Photovoltaikanlagen ab sofort klimafreundlichen Strom.
4: Das ist jetzt eine besondere PV-Anlage, das ist so die erste, die jetzt fertig ist mit der Bürgerenergiegenossenschaft Dormersheim in Kooperation. Und das ist eine wirklich hervorragende Kooperation, die eröffnet uns die Möglichkeit, Photovoltaik aufs Dach zu bringen, ohne dass wir dadurch Kostennachteile am Ende des Tages haben.
3: Zusammen erzeugen die Anlagen genug Strom, um rechnerisch rund 102-Personen-Haushalte zu versorgen und jährlich etwa 125 Tonnen CO2 einzusparen. Finanziert, gebaut und in Betrieb genommen wurden die Anlagen von der Bürgerenergiegenossenschaft BEG Dormersheim. Für die Kita und den Sportverein bedeutet das, sie profitieren von günstigem Solarstrom.
5: Beispielhaft, was noch möglich ist in ganz schwierigen Zeiten, in der einem eigentlich alle sagen, wir können nicht mehr, wir sind überlastet, wir haben kein Geld, kein Personal. Und all das hier spielt keine Rolle. Es ist ein Projekt, das durch die Bürgerenergiegenossenschaft Dormersheim ermöglicht wurde, das der sozialen Einrichtung, der Kita, der SG Karlsruhe hier, dem Sportverein einen erheblichen Nutzen und zwar auf lange Zeit bietet, nämlich mit einer finanziellen Entlastung. Uns allen bringt es was.
3: Zusätzlich sorgen Batteriespeicher dafür, dass auch wenn mal keine Sonne scheint, durch Solar erzeugter Strom zur Verfügung steht. In der Kita wurde ein Speicher mit rund 64 Kilowattstunden Kapazität installiert, bei der Sportgemeinschaft sogar einer mit mehr als 240 Kilowattstunden.
6: Wir haben hier zwei Objekte eigentlich, die quasi nebeneinander liegen. Beide Anlagen haben so ungefähr 120 Kilowatt Peak, die eine ein bisschen mehr, die andere ein bisschen weniger. Und in beiden Anlagen haben wir die Situation, dass wir den erzeugten Strom auch im Gebäude nutzen. Also nur einen Teil sozusagen ins Netz einspeisen, was übrig ist, und der Rest wird aber auch im Gebäude verbraucht.
3: Mit dem neuen Solarzentrum in der Herzstraße wird deutlich, wie Klimaschutz und gesellschaftliches Engagement zusammenwirken können. Zugleich wird die Energiewende für Kinder, Vereinsmitglieder und Anwohner vor Ort direkt erlebbar. Die BEG steht dabei für Projekte aus der Region, für die Region und für den Klimaschutz.
2: Ein Fine-Dining-Menü genießen während einer unterhaltsamen Show mit Akrobatik und Comedy. Klingt fürs Erste etwas abstrus, doch genau das ist das Konzept der Dinner-Show Fächerpalast, die im kommenden Dezember stattfindet. Heute wurde bei der offiziellen Pressekonferenz das Rahmenprogramm sowie das Menü für den Abend vorgestellt. Max Gerlein war vor Ort.
7: Ab dem 4. Dezember heißt es auf dem Karlsruher Messplatz wieder bühnefrei und tischgedeckt. Die Dinnershow Der Fächerpalast geht in seine mittlerweile dritte Spielzeit und hat sich fest im regionalen Veranstaltungskalender etabliert. In diesem

0: Jahr versprechen die Macher ein völlig neues Konzept.
1: Wir haben viele artistische Highlights natürlich wieder in der Show dabei. Wie gesagt, zwei Nummern, die im Wasser stattfinden. Eine Hand-auf-Hand-Nummer, ein Duo mit kraftstrotzender Hand-auf-Hand-Artistik. Wir haben eine Luftakrobatik-Nummer, die in einem Wasserbecken enden wird. Es gibt eine Duo-Roller-Roller-Nummer, da wird bis zu 4 Meter hoher Turm gebaut aus wackeligen Dingen mit einem Duo, was beim Zirkusfestival in Monte Carlo schon ausgezeichnet wurde. Also wirklich starke Artistik. Wir haben einen Artisten, Sascha the Frog, auch bekannt aus diversen Talentshows, der seinen Körper um bis zu 180 Grad verdrehen kann. Da denkt man wirklich, da gibt es keine Knochen. Es gibt einen wunderbaren Comedian aus England.
0: Die dritte Ausgabe der Dinnershow läuft unter dem Motto des Edelsteins Saphir. Dessen funkelndes Blau soll sich wie ein roter Faden durch den Abend ziehen. Vor allem durch den Einsatz von Elementen, die man so bei einer Dinnershow noch nicht gesehen hat. Eine hochentwickelte Bühnentechnik ermöglicht es, komplexe Wassereffekte direkt in das Showgeschehen zu integrieren.
1: Das Publikum ist gerade in der heutigen Zeit natürlich auch bestrebt, immer Dinge zu sehen, die es auch sonst noch nirgends zu sehen gab. Deswegen haben wir uns auch diese Wassergeschichte überlegt, die natürlich technisch wahnsinnig aufwendig ist. Gerade im Hinblick, der Fächerpalast findet im Winter statt. Und wenn dann Minustemperaturen da sind, dann muss das Wasser natürlich auch beheizt werden. Es muss irgendwie hochkommen in die Kuppel, um dann auf die Bühne wieder abzuregnen. Dann wird es unter der Bühne quasi aufgefangen und wieder hochgepumpt. Also es ist im Prinzip ein Kreislauf.
0: Neben der unterhaltsamen Darbietung bildet das gastronomische Angebot traditionell den zweiten Kernbereich des Dinnershow-Konzepts. Für die neue Spielzeit wurde die kulinarische Begleitung komplett überarbeitet.
2: Wir haben diesmal eine asiatische Interpretation von einem klassischen Menü entwickelt. Das heißt, man wird verschiedene Gewürze finden und Zutaten, die man eigentlich aus der asiatischen Küche kennt. Miso, Teriyaki, Sesam, Umami-Geschmäcker. Und da war natürlich die Aufgabe für uns, eine schöne Balance zu finden zwischen dem, was man klassischerweise schon kennt, und eben dieser neuen Interpretation, die vielleicht ein paar ganz spannende Neuheiten bereithält.
0: Showprogramm und Menüführung sind laut den Gastgebern eng aufeinander abgestimmt. Die neue Saison des Fächerpalasts auf dem Karlsruher Messplatz startet plangemäß am 4. Dezember.
3: Vielen Dank, dass Sie wieder eingeschaltet haben. Das waren die Themen des Tages. Machen Sie es gut und bis morgen.
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5: Hallo und einen schönen guten Abend. Herzlich willkommen zum Wetter auf Baden TV. Die Hitze erreicht in den nächsten Tagen ihren absoluten Höhepunkt. Aus Südwesteuropa kommen sehr warme Luftmassen bei uns an und ein Hoch sorgt für richtig viel Sonnenschein und beides zusammen sorgt für Extremhitze. Wir schauen auf die Wetterlage in der kommenden Nacht zum Freitag. Der Himmel ist teilweise sternenklar. Hier und da ziehen ein paar hohe, harmlose Wolkenfelder vorüber und die Temperaturen gehen bis zum Freitagmorgen nur auf 22 Grad in Karlsruhe und 20 Grad in Freudenstadt zurück. Es gibt also eine Tropennacht. Der Blick auf den Freitagvormittag. Zunächst richtig viel Sonnenschein und ganz vereinzelt ziehen ein paar harmlose Schönwetterwolken vorbei und dann wird es wirklich extrem heiß werden. Die Tageshöchsttemperaturen liegen am Freitagnachmittag bei 38 Grad in Germersheim und bei knapp 40 Grad in Karlsruhe. Nur in Hochlagen ist es etwas angenehmer, Richtung Freudenstadt um 32 Grad und auf dem Feldberg, selbst dort können es bis zu 25 Grad werden. Auch der Nachmittag bringt meist richtig viel Sonnenschein. Kaum eine Wolke ist am Himmel unterwegs und bis zum Abend, da sinken die Temperaturen auf 31 Grad in Baden-Baden und 30 Grad in Stuttgart. Der Blick auf die weiteren Aussichten und es geht erstmal weiter mit der Hitze. Am Samstag 42 Grad am Oberrhein. Viel Sonnenschein. Auch der Sonntag extrem heiß, zum Teil um 40 Grad oder leicht darüber. Erst zum Montag etwas kühler in Anführungszeichen bei bis zu 33 Grad und heftige Schauer und Gewitter. Einen schönen Abend. Tschüss, bis bald.
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0: Liebe Zuschauer, ein ganz herzliches Willkommen hier aus dem Schlachthof in Karlsruhe zu Talk im Schlachthof im Programm von Baden TV, der Sendung mit spannenden Menschen hier aus der Region. Heute mit Frank Zöller, dem Kreishandwerksmeister hier aus der Gegend. Schön, dass wir uns heute Morgen treffen. Schön, dass Sie da sind. Ich möchte mit Ihnen sprechen über das Handwerk erstmal im Allgemeinen. Da gibt es, glaube ich, einiges, was wir besprechen und diskutieren können. Und zum anderen über Ihre Hochwasserhilfe. Ein aktuelles Thema im vergangenen Sommer. Rheinland-Pfalz, Nordrhein-Westfalen. Die Bilder sind uns allen noch präsent. Sie waren aktiv vor Ort und haben einige Eindrücke für uns mitgebracht. Zunächst mal Kreishandwerksmeister. Sind Sie der Chef der Handwerker bei uns in der Region? Wie kann man die Funktion genau definieren?
1: Nein, ich bin kein Chef. Erstmal guten Morgen, ich bin kein Chef. Ich bin hier Vorstandsvorsitzender der Kreishandwerkerschaft Region Karlsruhe. Und unsere Aufgabe ist es eigentlich, Lösungen, Konzepte, Ideen und auch die besten Möglichkeiten zu finden für die großen Probleme, die anstehen, und das dann irgendwie auch ein Stück weit zielführend in Programme zu packen und dass man dann sich tatsächlich auf die Zukunft ausrichtet. Das ist unsere Aufgabe und natürlich auch Projekte voranzutreiben in der Region, die dem Handwerk nützlich ist. Das ist unsere Aufgabe und dafür kämpfen wir auch, richtig stark mitunter.
0: Sie haben von Problemen, von Herausforderungen gesprochen, ganz provokativ gefragt, was müssen Sie überhaupt tun? Es gibt das Sprichwort, Handwerk hat goldenen Boden. Läuft es nicht ohnehin für Sie? Handwerker werden doch gebraucht. Das wird ja auch in Zukunft so sein.
1: Ja gut, Handwerk hat goldenen Boden. Ich konnte bisher jetzt noch niemanden finden, der mir diesen goldenen Boden richtig vernünftig definiert hat, was es denn tatsächlich bedeutet.

0: Handwerk wird immer gebraucht, insofern vielleicht kann man das davon ableiten. Aber letzten Endes, die Herausforderungen, vor denen das Handwerk steht, ist natürlich vielfältiger. Zum einen haben wir die Herausforderung in der Gesellschaft, aber auch in der Wirtschaft, auch im Handwerk, nature positive zu werden. Und zum Zweiten eine große Herausforderung, die demografische Entwicklung mit all ihren Anhängen, die sozusagen in den nächsten Jahren beginnen, auf uns zu wirken. Und das sind schon einige Herausforderungen.
1: Heißt Fachkräftemangel oder was wird?
0: Das heißt zum einen Fachkräftemangel, ist aber auch die Produktionsketten umzustellen, die Produktivität auszuloten. Was ist wirklich notwendig? Was muss wer wann wo vernünftig tun, damit man überhaupt Produktionsketten bzw. die Produktivität aufrechterhalten kann. Fachkräftemangel, wir reden heute eigentlich schon gar nicht mehr von Fachkräftemangel, wir reden schon von Arbeitsmangel, denn wir auch im Handwerk sowie in anderen Bereichen auch suchen natürlich nicht nur Fachkräfte. Fachkräfte sind vergeben. Ja. Da gibt es nun eins, dass man tatsächlich versucht auszubilden, aber auch da ist der Kuchen ziemlich klein für die duale Ausbildung. Ein großer Weg, den wir bestreiten, ist halt, dass wir mittlerweile versuchen, Fachkräfte zu qualifizieren, die aus anderen Bereichen irgendwie ein technisches Verständnis haben.
1: Der Kuchen ist klein, haben Sie jetzt gesagt, für die duale Ausbildung, was auch daran liegt, dass wir in der Gesellschaft immer noch den Trend haben, dass viele junge Menschen gern studieren gehen, wenn sie mit der Schule fertig sind. Das ist irgendwie ein interessantes Spannungsfeld, weil hier sitzt ein Mann, der in einem Bereich zu Hause ist, das haben wir jetzt gesagt, der Zukunft hat. Es gibt vermutlich wenige Jobs, die sicherer sind. Auch materiell gesehen kann man, glaube ich, ganz gutes Geld verdienen als Handwerker. Insofern stellt man sich von außen immer die Frage, warum gibt es diesen Drang immer noch, dass Menschen sagen, ein Studium ist irgendwie so aus dem Bauchhaus doch die bessere Wahl. Oder ist es gar nicht das Problem, wie Sie es wahrnehmen?
0: Gut, ich denke, dass dieses Problem ist sehr vielseitig. Wir haben zum einen natürlich, wenn man mal die Schuljahrgänge jetzt betrachtet, 54%, die in eine akademische Ausbildung gehen. Und wir haben, je nachdem, von welcher Richtung man das betrachtet, circa 10-11%, die überhaupt keinen Abschluss mehr haben von den jungen Menschen und roundabout 35%, die in eine duale Ausbildung gehen. Und das ist ein gesellschaftliches Problem. Ja. Die Ursachen sind vielgründig und auch vielschichtig. Ja. Man kann sich da nicht so einfach machen und sagen einfach, ja, das liegt einfach daran, Handwerk ist zu schlecht organisiert. Das liegt einfach daran, ist ein gesellschaftliches, wir verbinden unseren Wohlstand, unsere Zukunft zwangsläufig mit einer akademischen Ausbildung. Ich glaube, da steckt ein Stück weit ein Fehler drin. Ja. Wir haben jetzt gesehen in der Krise, ja, wir haben im Ahrtal gesehen, ja, wir werden auch zukünftig im Zuge des Klimawandels sehen und feststellen und die Frage uns stellen müssen, was brauchen wir denn tatsächlich wirklich und wo benötigen wir Wachstum? Ja? Und was wir wirklich benötigen, ja, sind Handwerkerinnen und Handwerker, die unsere tagtäglichen Probleme lösen. Ja? Und da muss man ein Stück weit schauen, wo finden wir verbindende Lösungen, wo finden wir verbindende Ansätze. Gesellschaftlich bin ich der Meinung, dass wir tatsächlich darüber sprechen müssen, warum man eigentlich die duale Ausbildung so abqualifiziert hat. Ja. Gehen Sie in die Pflege rein, gehen Sie in viele Servicedienstleistungen rein, die wir tagtäglich benötigen. Warum hat man das so abdisqualifiziert? Ich denke, in dem Moment, wo man halt anfängt zu bewerten, ja, eine akademische Ausbildung ist viel mehr wert wie eine duale Ausbildung, dann spaltet man auch ein Stück weit. Und ich glaube, das ist die Aufgabe unserer zukünftigen Verantwortlichen und Vorbilder, dem ein Stück weit entgegenzuwirken.
1: Wie war Ihr Weg ins Handwerk? Gab es eine familiäre Vorbelastung? War es jemals eine Frage?
0: Nein, mich hat immer interessiert, es gab keinerlei Vorbelastung, mich hat immer interessiert, dieses Tun, dieses Anpacken, dieses Schaffen und diese Kreativität, diese Möglichkeiten, die man im Handwerk hat und vor allen Dingen auch die eigenen Stärken auszuleben. Das war für mich immer eine totale Motivation, dass ich irgendetwas beginne, ja, und eine Lösung selber finden muss, keine gestrickte Lösung mir vorgegeben wird oder ich in ein Korsett gezwängt werde. Ja. Für mich war das eigentlich immer faszinierend. Mensch, da hast du jetzt ein Projekt und du musst jetzt da gucken, ja, dass daraus eine zukunftsfähige Heizungsanlage wird, ein Badezimmer wird, ja, oder egal, Sie können das ja über auf jeden Bereich vom Handwerk nehmen, ja, ob das jetzt bei den Schreinern ist, bei den Malern, könnt Ihnen da Fliesenleger, alles auf alle Bereiche aufzeigen, einfach sich selber da ein Stück weit auch zu entwickeln und am Ende vom Tag eigentlich eine sinnstiftende Aufgabe zu haben. Das hat mich motiviert.
1: Sie haben es angesprochen, Installateurbetrieb haben Sie. Wie muss man sich Ihren Alltag vorstellen? Stehen Sie noch selbst im Bad oder
0: gibt es dafür irgendwann gar keine Zeit mehr? Ich stehe noch selbst im Bad, jetzt nicht mehr so oft wie noch vor 15 Jahren, aber ich stehe noch immer an der Front und viele belächeln das, aber für mich ist das auch ein Zeichen der Wertschöpfung oder Wertschätzung gegenüber unseren Mitarbeitern, denn alle unsere Mitarbeiter wissen, ja, dass wenn ich von einer Problemlösung spreche, ja, dann wissen die auch, Mensch, der weiß, von was er spricht. Ja. Ich genieße also Gott sei Dank sei jetzt mal auch die Autorität, aber nicht nur die Autorität, sondern auch das Vertrauen und die Wertschätzung. Mhm. Ja, und das kann man, glaube ich, oftmals nur erlangen, wenn man auch tatsächlich mit manchmal direkt an den Problemen mitarbeitet. Ja. Ja. Und ob das jetzt im Handwerk ist oder Sie haben die Flutkatastrophe angesprochen, ob das bei der Flutkatastrophe ist, ob das bei Lösungsansätzen am täglichen Leben so ist, ja, ich glaube, das unterscheidet oder gibt sich nicht viel.
1: Hm. Sie haben jetzt die Flutkatastrophe angesprochen. Darauf würde ich jetzt gerne zu sprechen kommen. Das ist ein bisschen ein harter Schnitt, ein Themenwechsel. Wir erinnern uns zurück, es ist noch nicht lange her, im Sommer. Es kam gefühlt wie aus dem Nichts, die schweren Unwetter und dann diese Bilder, die ich aus den Nachrichten kenne. Sie kennen sie nicht nur aus den Nachrichten, aber zunächst mal haben Sie wahrscheinlich auch Fernsehen geschaut und haben gesehen, was passiert ist in Nordrhein-Westfalen und Rheinland-Pfalz. Was ist dann passiert? Was ist Ihnen durch den Kopf gegangen?
0: Ja gut, diese schrecklichen Bilder, die wir am 15. Juli zu sehen bekommen über die Medien, es war schrecklich. Und für mich war eigentlich der erste Impuls, ja, diese Dimension mal zu erfassen, was da eigentlich passiert ist. Ja, und das ist eigentlich gar nicht so leicht. Ja. Ich bin hergegangen. Hab daraufhin, nachdem ich diese Bilder gesehen habe, habe ich sofort mit unserem Geschäftsführer gesprochen, Andreas Reifsteck, und wir sind da sofort aktiv geworden, haben sofort die Kontakte gesucht zur Kreishandwerkerschaft Region Bad Neuenahr Ahrweiler. Habe dann auch nach langem Hin und Her, in den ersten Tagen war das ja gar nicht möglich, haben wir einen Zugang gefunden, denn viele Betriebe, auch der Kreishandwerksmeister, war da selbst sehr stark betroffen. Mhm. Viele Betriebe sind einfach, ja, davon geschwommen. Und am Anfang war da ein Chaos, ja, und die Verantwortlichen, ja, standen natürlich auch vor einer großen Herausforderung. Das haben wir alles anhand von Telefonaten bestätigt bekommen. Und für uns war dann eigentlich klar, wir müssen dahin, wir müssen dort helfen, ja. Ich habe dann versucht, einen Zugang zu finden. Das war unheimlich schwierig und die Behörden an sich waren überfordert. Aber das soll jetzt nicht irgendwie ein Vorwurf sein, sondern einfach die Situation, ja, war zu gigantisch. Ja, die war zu gigantisch. Und man hat gar nicht alle Dinge vernünftig koordinieren können. Auch aus Zeitdruck war das nicht möglich. Und wir waren in den Vorbereitungsmaßnahmen und da rief mich mein Bruder an, auch ein sehr hilfsbereiter Mensch, und hat gesagt, Mensch Frank, hör zu, ich habe jetzt 2500 Liter Getränke an Bord, habe einen LKW bereitgestellt mit Schaufeln, wie sieht's aus, hast du schon Adressen, ja, und habe ich gesagt, du, ich bin noch am Kanalisieren, ja, dann wollten wir in das Krisengebiet reinfahren. Das hat gar nicht so funktioniert. Die Woche drauf rief dann der Geschäftsführer von der Kreishandwerkerschaft an und sagt, Leute, wir kriegen keinen Zugang, ich weiß nicht mehr, ich bin jetzt am Verzweifeln hier. Ja. Dann habe ich gesagt, also jetzt reicht's, aber dann müssen wir das eben auf eigene Faust machen. Dann habe ich den Pasar Mavi nochmal kontaktiert hier in Karlsruhe, weil ja der Innenminister, zuständiger Mann, In Rheinland-Pfalz. Wir haben uns auf Rheinland-Pfalz konzentriert, weil das der Nähe wegen.
1: Ja. Ich muss kurz sagen, Pasa Mavi ist der frisch gewählte SPD-Bundestagsabgeordnete für Karlsruhe.
0: Ja. Hat sich freundlicherweise sofort die Kontakte hergestellt mit Berlin und auch dann mit Rheinland-Pfalz. Und das war natürlich dann ein Stück weit ernüchternd, ja, für uns beide, für den Pasa und für mich auch. Das war ein Stück weit ernüchternd, dass wir dann eigentlich gesagt bekommen, lass das mal die Leute machen. Wir wollen das eigentlich gar nicht, dass irgendwelche Leute da ins Krisengebiet kommen, die da Hilfe leisten. Wir wollen das alles sauber koordinieren. Und da war mir eigentlich klar, dass die Leute ein Stück weit da überfordert sind. Ich möchte es nochmal ausdrücklich betonen, das soll keine Kritik an den Verantwortlichen sein, denn letzten Endes ist es natürlich ein Unterschied, ob ich jetzt irgendwo in einer Behörde arbeite und einen Krisenstab leite, ja, dass der auch, sei es mal, Konsequenzen nach sich zieht. Ja. Wenn ich jetzt da hingehe als Zivilist, ja, und leiste da Hilfe, ja, dann mache ich das auf eigene Hilfe, aber ich weiß, am nächsten Morgen habe ich immer noch meinen Job. Ja, und wenn halt dort entschieden wird und es wird nicht richtig entschieden, dann könnte es auch sein, dass du am nächsten Tag deinen Job nicht mehr hast. Ja. Ja. Also wir sind da reingegangen, gefahren. Also der Pasa hat uns eine Nachricht weitergeleitet und es gab keine Zugangsmöglichkeit. Und dann haben wir gesagt, okay, gut, mein Bruder und ich haben gesagt, okay, jetzt müssen wir ein Stück weit die Leute da ein bisschen austricksen. Und dann haben wir gesagt, was können wir tun? Dann sind wir uns darüber einig geworden, dass wir dann früh morgens in der Nacht losfahren. Ja, wenn die anderen noch schlafen, sind wir auf der Strecke und fahren dann da rein. Das haben wir dann auch getan. Um 3 Uhr morgens sind wir gestartet und waren dann 6 Uhr direkt vor Ort. Ja. Und es war erstaunlich, auch das Erlebnis schon auf der Autobahn. Ja. Wir haben da bei Koblenz eine Truppe, sind wir da vorbeigefahren, an einem Bautrupp, ja, mit so Blinklichtern, Baggern drauf und Baumaterial. Ja. Die kamen aus Rosenheim, wir haben das als Kennzeichen, haben uns dann zugewunken. Ja. Die kamen aus Rosenheim, die hatten damals schon durch die, die konnten ja nur 80 fahren. Die hatten ja damals schon 7 Stunden Fahrt schon hinter sich. Ja. Und im Krisengebiet haben wir dann verzweifelte Menschen angetroffen, und als wir da um 6 Uhr gestrandet sind mit unserem LKW, dann waren wir da drin, und was wir gesehen haben, waren Zivilisten. Ja, ja. Zivilisten, die geholfen haben, die um 6 Uhr morgens schon gearbeitet haben. Ja. Die Ausmaße kann man hier gar nicht beschreiben.
1: Ja. Bevor wir nämlich darüber sprechen, was Sie dann getan haben, genau das würde mich interessieren. Von Berufswegen her sind Sie ja ein Mann, der weiß, dass Wasser Schäden anrichten kann, dass das Wasser zerstören kann. Aber wie haben Sie das wahrgenommen, was Sie dann gesehen haben, auch wenn es dann schon ein paar Tage her war?
0: Es war ein paar Tage her, aber es war unglaublich. Und wir sind dann in Bad Neuenahr, standen wir inmitten im Gewerbewohngebiet. Ja, da war die Wasserlinie. Ja. Man hat es ja in jedem Gebäude, sah man die Wasserlinie bei 3 Meter, 3,20 Meter. Ja. Ja. Und wenn Sie dann mal gucken, ja, von links nach rechts, da geht es 1 Kilometer, da geht es 2 Kilometer rüber. Ja. Und wenn man dann weiß, dass sich das Wasser ja ein Stück weit ausnivelliert, ja, dann ist einem erst mal bewusst geworden, ja, was da passiert ist. Ja. Jetzt ist das natürlich auch da unten in der geografischen Lage, ist natürlich auch nicht ganz so günstig. Ja, es ist ja nicht, es war eigentlich ein Déjà-vu einer Katastrophe, denn die Katastrophe hat sich ja schon mehrfach im Ahrtal ereignet. Das habe ich jetzt auch durch Gespräche mit Betroffenen im Ahrtal alles erfahren. Und das ist aber auch interessant zu wissen, weil wir ja jetzt momentan darüber sprechen, ist alles Ausmaß des Klimawandels. Ja, der Klimawandel trägt dazu bei, und er wird auch diese Vorkommnisse, ja, diese Naturkatastrophen befeuern nochmal und öfters auftreten lassen. Aber wir haben da im Ahrtal ist natürlich eine besondere Situation, dadurch, dass das tatsächlich eine Trichterlage ist. Die Böden sind mit Silikate behaftet. Wir haben hinter Dernau gibt es 3 Zuflüsse, 3 Bäche, ja, die ziemlich steil in das Tal fallen. Ja. Und diese Flut, die da gekommen ist, das war ja eine richtige Sturzflut, ja, weil die Böden eigentlich auch kein Wasser aufnehmen können. Nur zur Info, 1804 gab es da schon mal eine ähnliche Flut. Ja. Es gab 1910 eine ähnliche Flut mit gigantischen Wasserabflüssen. Ja. Und erst da, wenn man dann diese Wasserlinie betrachtet hat, wurde mir bewusst, ja, was ich hier eigentlich abgespielt hat. Ja. Und ich habe dann mit den Verantwortlichen da unten gesprochen, mit dem Kreishandwerksmeister, der hat gesagt, Frank, kannst du dir gar nicht vorstellen, ja, mit was für lächerlichen Dingen wir uns befasst haben. Wir haben versucht, Sandsäcke dahin zu kommen und auf einmal stieg das Wasser. Mhm. Da hast du zugucken können, so nach oben. Er hat gesagt, wir sind auf den Balkon gesprungen, um unser Leben zu retten. Das war unglaublich. Mhm. Also wenn man das sieht, ja, in Natura, nicht über einen Screen irgendwo zweidimensional, dann ist das verrückt, ja, das ist wirklich verrückt, die Ausmaße.
1: Was haben Sie dann getan?
0: Wir sind runtergefahren und haben uns erst als allererstes mit, ich war mehrfach unten, ja, wir haben uns mit Verantwortlichen vor Ort getroffen, wir haben als erstes haben wir mal Getränkelieferung und Schaufeln und Bottiche und Besen und so Zeug darunter gebracht. Und es war erstaunlich, auch Zivilisten, ja, haben beispielsweise einen Korridor geschaffen, weil man konnte ja in die Gebiete gar nicht reinfahren richtig. Zivilisten haben sich da oben in Grafschaft getroffen und der Marc Ulrich, ein toller Unternehmer aus der Region, hat Unternehmen zusammengetrommelt. Die haben dann einen Shuttle-Service eingerichtet, haben dann täglich bis zu 3200 Personen da reingefahren von der Grafschaft da in die Krisengebiete. Und als ich das sah, das war für mich, ja, das war so eine positive Ausstrahlung. Es waren ausschließlich junge Menschen, ja, die aus ganz Deutschland kamen, ja, und sich die Schaufeln gegriffen haben, mit Werkzeug ausgestattet waren, einfach um zu helfen.
1: Ja, man hat die Menschen, wenn man es im Fernsehen verfolgt hat, als sehr tapfer wahrgenommen, die Betroffenen, die alles verloren haben vor Ort, die ohne irgendwas im Prinzip da saßen. Mhm. Die das recht tapfer genommen haben. Wie war da Ihr Eindruck? Konnten die es noch nicht greifen oder war es dann schon dieser Zusammenhalt, dass man gesagt hat, man kann es jetzt halt nicht ändern?
0: Ich bewundere die Leute da unten. Ich bewundere die Menschen. Ich bewundere die positive Energie, die diese Menschen haben. Also es ist wirklich unvorstellbar. Wir sind da reingekommen, da sind ja Menschen dabei, die haben alles verloren. Ja? Teilweise Angehörige, Kinder, ja. wir sind da untergekommen. haben da Diskussionen mit bekommen, ja, wo man Kinder geborgen hat auf Bäumen und furchtbar, ja, wirklich furchtbare Situationen. Aber diese lebensbejahende Energie, die diese Menschen da unten haben, ist wirklich bewundernswert. Wir haben geholfen, bei Bäder zu entkernen, Heizungen ist ja alles defekt, die ganze Infrastruktur wurde ja furchtbar getroffen und zerstört. Aber ich muss sagen, wenn eines funktioniert hat, dann war es tatsächlich die Zivilgesellschaft, die da mitgeholfen hat. Und deswegen konnte ich am Anfang auch nicht verstehen, warum man eigentlich die Zivilisten so eigentlich jetzt mal weghalten wollte, ja, denn die Leute, die unten waren, ja, die waren sehr dankbar, ja, dass die Leute da waren. Ich glaube, dass man auch heute noch ohne diese Freiwilligen, ja, da gab es zwei Wochen später war da ein richtiges Camp da oben in der Grafschaft. Wir sind ja mehrfach hingefahren, ja, und diese Hilfsbereitschaft war enorm, ist immer noch enorm, hat jetzt natürlich ein Stück weit nachgelassen, aber dennoch. Die Menschen und den Lebensmut, was die Leute da unten haben, ja, das ist wirklich bewundernswert. Und ich kann nur auch heute noch dazu aufrufen, ja, wenn ihr ein Stück weit Kapazität habt, gerade meine Handwerkskollegen, ja, helft noch ein Stück weit mit. Da unten wird es ja kalt, ja, mhm. werden dringend noch Heizungsanlagen benötigt. Man muss noch das eine oder andere auf den Weg bringen. Und wir haben jetzt momentan auch ein tolles Projekt mit Hannes Ludwig, der Schulleiter der Heinrich-Hübsch-Schule, der da ein Projekt mit Schülern nochmal auf die Beine stellt, ist jetzt auch unser Geschäftsführer Andreas Reifstick, der letzten Endes jetzt momentan auch dieses Projekt kanalisiert. Insofern, ja, wir haben tolle Menschen da unten kennengelernt. Ob das die Michaela Wolf war, die sich um Härtefälle gekümmert hat. Ich habe persönlich den Bernd Bassin kennenlernen dürfen. Ja, der ist von der evangelischen Gemeinde, ist ein Seelsorger. Der hat mir von Dingen erzählt, die man eigentlich gar nicht hören möchte. Ja, wenn du als Nachbar da stehst in der Nacht und die Flut, man muss sich vorstellen, am Pegel A, Ahrtal, mittlerer Pegel, ja, ist normalerweise so 70 Zentimeter Wasserstand und die Messgeräte haben ja ausgesetzt, aber die hatten da 7 Meter, ja, 7 Meter Wasser. Und wenn dann Nachbarn berichten, sie haben ihre gegenüberliegenden Nachbarn noch um Hilfe schreien hören, auf einmal sind diese Stimmen verstummt, ja, und es war Ruhe, Stille, nur das Rauschen, das Tosen von diesen gigantischen Wassermassen. Und der Bernd hat mir dann erzählt, wie er sich um die Menschen da kümmert und dass sehr viele traumatisiert sind und dass da auch dringend Hilfe benötigt wird für die Kinder, aber auch natürlich für Erwachsene, für Menschen, die alles verloren haben. Und das hat mich ein Stück weit wirklich stark berührt und auch menschlich wieder ein Stück weit geerdet. Ich bin mit meinem Bruder als zurückgefahren und wir saßen wortlos im Fahrzeug und wir waren demütig. Wir waren demütig und haben gedacht, Mensch, wie schön ist es eigentlich, wenn man sich so in einem Umfeld bewegen darf, wo alles einigermaßen nach Plan läuft.
1: Ja.
0: Ja, das war für mich schon eine bewegende Zeit da unten.
1: Ja, manche Probleme wirken dann vermutlich sehr klein. Das kann man sehr gut nachvollziehen aus Ihren Worten. Frank Zöller, sehr eindrückliche Schilderung Ihres Engagements vor Ort. Wir könnten jetzt noch viel länger drüber sprechen. Unsere Zeit ist leider zu Ende, aber ich danke Ihnen ganz herzlich für den Besuch hier bei uns im Schlachthof. Liebe Zuschauer, das war Talk im Schlachthof für dieses Mal hier bei uns im Programm. Ihnen besten Dank fürs Zuschauen. Eine gute Zeit und gern bis zum nächsten Mal.

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1: Hallo und einen schönen guten Abend. Herzlich willkommen zum Wetter auf Baden TV. Die Hitze erreicht in den nächsten Tagen ihren absoluten Höhepunkt. Aus Südwesteuropa kommen sehr warme Luftmassen bei uns an und ein Hoch sorgt für richtig viel Sonnenschein und beides zusammen sorgt für Extremhitze. Wir schauen auf die Wetterlage in der kommenden Nacht zum Freitag. Der Himmel ist teilweise sternenklar. Hier und da ziehen ein paar hohe harmlose Wolkenfelder vorüber und die Temperaturen gehen bis zum Freitagmorgen nur auf 22 Grad in Karlsruhe und 20 Grad in Freudenstadt zurück. Es gibt also eine Tropennacht. Der Blick auf den Freitagvormittag. Zunächst richtig viel Sonnenschein und ganz vereinzelt ziehen ein paar harmlose Schönwetterwolken vorbei und dann wird es wirklich extrem heiß werden. Die Tageshöchsttemperaturen liegen am Freitagnachmittag bei 38 Grad in Germersheim und bei knapp 40 Grad in Karlsruhe. Nur in Hochlagen ist es etwas angenehmer Richtung Freudenstadt um 32 Grad und auf dem Feldberg. Selbst dort können es bis zu 25 Grad werden. Auch der Nachmittag bringt meist richtig viel Sonnenschein. Kaum eine Wolke ist am Himmel unterwegs. Und bis zum Abend, da sinken die Temperaturen auf 31 Grad in Baden-Baden und 30 Grad in Stuttgart. Der Blick auf die weiteren Aussichten und es geht erstmal weiter mit der Hitze. Am Samstag 41, 42 Grad am Oberrhein. Viel Sonnenschein. Auch der Sonntag extrem heiß, zum Teil um 40 Grad oder leicht darüber. Erst zum Montag etwas kühler, in Anführungszeichen, bei bis zu 33 Grad und heftige Schauer und Gewitter. Einen schönen Abend. Tschüss, bis bald.
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0: Hallo und herzlich willkommen zu einer neuen Ausgabe Baden TV Aktuell. Ich freue mich, dass Sie wieder eingeschaltet haben. Viele Kommunen setzen auf gezielte Anreize, um die lokale Mobilitätswende im Radverkehr voranzutreiben. Ein zentraler Baustein ist dabei ein bundesweit etablierter Wettbewerb für den Klimaschutz. Als eine der führenden deutschen Fahrradstädte nutzt Karlsruhe das anstehende Event vorab für Service- und Mitmachaktionen, ganz zur Freude der Radfahrer. Mein Kollege Felix Stephan hat weitere Details für Sie zusammengefasst.
1: Wer heute Morgen zwischen 7 und 9 Uhr mit dem Rad in der Karlsruher Innenstadt entlang des Friedrichsplatzes unterwegs war, der hatte großes Glück. Denn im Rahmen der Auftaktveranstaltung zum sogenannten Stadtradeln wurden hier kostenlose Snacks wie Schokolade, Äpfel und Brezeln an die Radfahrer verteilt.
2: Ich gehe jetzt zur Arbeit, ich habe jetzt meinen Apfel und mein Brezeln abgeholt und dann kann ich direkt zur Arbeit gehen, da essen.
3: Voll nett. Gut, ja.
4: Also ich wohne jetzt ja schon viele Jahre hier in Karlsruhe und jedes Jahr finde ich das einfach immer wieder eine coole Aktion. Jedes Jahr stehen sie am gleichen Ort und verteilen dann dieses Frühstück und da freut man sich schon sehr drüber.
1: Neben dem traditionellen Radlerfrühstück gab es für Radfahrer im Laufe des heutigen Tages außerdem die Möglichkeit, ihr Rad einmal durchchecken oder auch kodieren zu lassen. Initiiert wurde die Aktion, um die Karlsruher fürs Radfahren zu belohnen und gleichzeitig auf den Start des sogenannten Stadtradelns am kommenden Sonntag aufmerksam zu machen.
5: Ist eine Aktion, die gibt es auch bundesweit. Ja, es sind ganz viele Städte, die sich beteiligen. Und da können eben Bürger und Bürgerinnen können sozusagen sich einmal registrieren und dann Kilometer sammeln für ihre Stadt. Und auch wenn sie sich als Gruppe auch anmelden für ihr Team, geht es einfach darum, dass man möglichst viele Kilometer gemeinschaftlich zusammenbekommt. Und die Gruppen, die besonders erfolgreich sind oder vielleicht auch die Einzelpersonen, die besonders erfolgreich sind, Die bekommen dann auch nochmal Preise.
1: Gleichzeitig soll es bundesweit einen Anreiz für die Menschen schaffen, in Zukunft vielleicht das ein oder andere Mal mehr auf das Rad zu steigen, um klimafreundlich und leise durch die Stadt zu fahren. Hier in Karlsruhe versucht man schon seit langem, auch neben dem Stadtradeln, den Radverkehr zu fördern. Nicht umsonst zählt Karlsruhe auch in diesem Jahr wieder zu den fahrradfreundlichsten Städten Deutschlands.
5: Seit vielen Jahren sind wir ja auch dabei, die Radrouten auszubauen, die Aufstellflächen an den Kreuzungen zu verbessern und eben auch für ein sicheres Radeln in der Stadt zu sorgen. Da sind wir auch schon sehr gut vorangekommen und sind auch weiter dran, das noch weiter zu verbessern.
1: Ein weiterer Schritt für den Radverkehr in Karlsruhe soll nun erstmal mit dem Start des Stadtradelns am kommenden Sonntag gelingen. Geradelt wird dann aber nicht nur in der Fächerstadt, sondern zum Beispiel auch in Bruchsal, Pforzheim, Rastatt und vielen weiteren Städten und Gemeinden in der Region. Bis zum 18. Juli heißt es für die Teilnehmer, ordentlich in die Pedale treten und möglichst viele Kilometer sammeln.
0: Bei den anhaltend hohen Sommertemperaturen suchen derzeit viele Menschen Abkühlung an den heimischen Badeseen. Für einen sicheren Badespaß gilt es jedoch, grundlegende Sicherheitsregeln im und am Wasser strikt zu beachten. Unter anderem darüber haben wir mit Felix Strobel, dem Präsidenten des DLRG-Landesverbandes Baden, gesprochen.
1: Herr Strobel, der Sommer ist da und damit auch die Badesaison an den Seen in der Region. Was gibt es denn für Badeseegänger generell zu beachten?
6: Generell gilt es zu beachten, beste Empfehlung ist, nur da baden zu gehen, wo auch bewachte Badestellen sind. Badeseen, wenn man da noch die Auswahlmöglichkeit hat, bitte da meiden, wo keine DLRG-Station ist, wo keine andere Wachstation ist, wo das nicht integriert ist in ein ganz offizielles Freibad, wo vielleicht dann auch Schwimmmeisterinnen und Schwimmmeister mit da sind. Darüber hinaus sollte man dann zunächst grundsätzlich beachten, nicht ankommen und gleich ins Wasser gehen. Erstmal ankommen, Stückchen runterkommen, weg von vielleicht einer körperlichen Belastung, wenn man mit dem Fahrrad hingegangen ist. Und dann vor dem Sprung ins kühle Wasser zunächst mal abkühlen, von den Füßen hin zum Oberkörper.
1: Jetzt haben wir die ersten so richtig heißen Tage im Moment. Ist es da überhaupt eine gute Idee, schon an den Badesee zu gehen, weil das Wasser noch relativ abgekühlt ist?
6: Sie sprechen es an, das ist jetzt nicht ausgeschlossen, deswegen im Badesee baden zu gehen. Aber man sollte sich diesen Punkt natürlich bewusst machen. Wir haben sehr warme, teilweise bis hin richtig heiße Lufttemperaturen. Aber Wassertemperaturen ziehen dem erst noch nach, das zieht erst noch mit an. Und daher richtig, wir haben kalte Wassertemperaturen. Und umso wichtiger ist es, bevor man ins Wasser geht, sich und dem Körper Zeit zu geben, sich daran zu gewöhnen, sich abzukühlen. Und dabei eben zunächst an den Beinen, dann den Armen hin zum Oberkörper anzufangen, sich mit dem Wasser und der Temperatur vertraut zu machen.
7: Wenn es jetzt doch mal dazu kommt, dass eine Person in eine Notlage gerät und Hilfe braucht, wie kann man am besten helfen, wenn man sieht?
6: Wenn man sieht, die beste Hilfe ist zunächst, andere darauf aufmerksam machen, gemeinsam helfen. Sofort den Notruf absetzen, 112, und sagen, wo man ist und dass es hier gerade eine Ertrinkungssituation gibt. Im nächsten Schritt bitte immer dran denken, sich nicht selbst und andere in Gefahr zu bringen, sich nicht zu überschätzen. Und daher wäre die nächste Prämisse zu schauen, ob man mit Rettungsmitteln, wie beispielsweise einem Rettungsring oder etwas anderes mit Auftrieb, was schwimmen kann, Hilfe leisten kann, was man der ertrinkenden Person reichen oder zu ihr bringen kann.
7: Wie hat sich denn die DLRG auf die Badesaison vorbereitet?
6: Wir haben uns durch Training einerseits vorbereitet. Unsere Rettungsschwimmerinnen und Rettungsschwimmer haben geübt und für Situationen trainiert. Wir haben weitere Rettungsschwimmerinnen und Rettungsschwimmer ausgebildet. Die Wachstationen sind in Betrieb genommen worden, mit Material ausgerüstet worden, auch Erste Hilfe und Sanitätsmaterial. Und darüber hinaus stellen wir aber auch noch 24 Stunden an 7 Tagen die Woche den Wasserrettungsdienst. Und da haben wir auch darauf geachtet, dass natürlich alle Einsatzfahrzeuge, Motorrettungsboote und die Tauchausrüstung in einem super Zustand ist.
7: Sie haben es gesagt, Sie sind vor Ort an den Badeseen, an den Menschen dran quasi. Wie sieht denn der tägliche Alltag am Badesee aus und welche Einsätze sind Standard?
6: Der Alltag sieht einerseits so aus, dass zwischen dem 15. Mai und dem 15. September die DLRG insbesondere an den Wochenenden von morgens bis zum späten Nachmittag abends an den benannten Badestellen da ist. Da wird Wachdienst gemacht, da wird das Gewässer beobachtet und aufgepasst auf die Menschen. Wer Hilfe braucht, bekommt dann natürlich die Hilfe. So ein klassischer Wachtag zeichnet sich dann in der Regel dadurch aus, dass man morgens die Station aufrüstet, dann eine kurze Revierkunde macht, schaut, ob sich irgendwas verändert hat zum Vortag oder zum letzten Mal. Dann wird natürlich auch Erste Hilfe und Sanitätsmaterial mit vorbereitet. Das sind oftmals auch kleine Einsätze, die mit dabei sind. Jemand hat sich verletzt, verbrannt, geschnitten, in eine Wespe getreten. Die Klassiker, aber auch die ein oder anderen internistischen Notfälle, darauf bereitet man sich vor. Überhitzung kommt in den Tagen insbesondere sehr, sehr oft mit vor. Aber eben dann leider auch Ertrinkungsunfälle, wo sich Menschen überschätzen, sich zu viel zutrauen oder in Situationen geraten, aus denen sie sich nicht mehr selbst befreien können. Und dann gehört es auch mit dazu, dass wir von einem auf den anderen Moment umschalten können und dann eine sehr intensive Rettungskette in Gang setzen und entweder schwimmerisch oder mit Booten den Menschen zu Hilfe eilen.
0: Ja, und wir bleiben noch beim Thema Wasser, denn nicht nur beim Badespaß für Groß und Klein ist Vorsicht geboten. Die hohen Temperaturen machen nämlich auch vor den Gewässern der Region nicht Halt und können so zur Gefahr für Lebewesen im Wasser werden. Hierzu jetzt mehr.
8: Hohe Temperaturen gefährden den Lebensraum Wasser. Das Landratsamt Karlsruhe bittet derzeit, kein Wasser aus Fließgewässern zu entnehmen. Auch das Wasserschöpfen von kleineren Mengen, das eigentlich ohne Erlaubnis möglich ist, muss bei den niedrigen Wasserständen aktuell unterlassen werden. Die hohen Temperaturen belasten die Gewässer der Region und führen auch zu erhöhten Wassertemperaturen. Der Sauerstoffgehalt im Wasser wird dadurch geringer, das Leben von Fischen und Kleinlebewesen ist dadurch gefährdet. Damit sich die Situation in den kommenden Wochen nicht zunehmend verschlechtert, bräuchte es langanhaltende Niederschläge. Das Landratsamt beobachtet die Entwicklung. Sollte sich die Situation verschärfen und die Gefährdungslage für Tier- und Pflanzenwelt spitzt sich weiter zu, werden weitere Schutzmaßnahmen erforderlich.
0: Baden-Baden wurde gestern zum Treffpunkt der deutschsprachigen Literaturszene. Bei der Media Control Book Night standen Verkaufsrekorde, Bestseller und große Karrieren im Fokus. Bekannte Autorinnen und Autoren wurden für ihre Reichweite und ihre Werke ausgezeichnet. Dabei wurde deutlich, welche Bedeutung Bücher trotz digitaler Konkurrenz weiterhin haben. Florian Harsch war mit dabei und hat mit einem der erfolgreichsten Schriftsteller Deutschlands sprechen können.
9: Staraufgebot gestern Abend im Kurhaus Baden-Baden. Bei der Media Control Book Night im Benazee-Saal wurden die Bestseller-Autoren Sebastian Fitzek, Juli C. und Campino für ihre Verkaufserfolge ausgezeichnet. Fitzek gilt als einer der erfolgreichsten deutschen Autoren des 21. Jahrhunderts. Seine Bücher wurden in 36 Sprachen übersetzt und über 21 Millionen Mal verkauft. Dafür wurde ihm gestern der Diamond Award überreicht. Ein Zeichen für seinen enormen Erfolg, den er immer noch nicht so richtig fassen kann.
10: Ja, etwas surreal ist das schon, weil ich ja wirklich davon ausging, dass ich eine sehr kurze Karriere haben werde. Und ich habe mir meine gesamte Autorenkarriere sowieso anders vorgestellt. Und dass ich jetzt mit so viel verkauften Büchern einen so schönen Abend mit einem so schönen Preis beenden darf, das hätte ich mir damals nicht erträumt.
9: Sein Preis wurde zum ersten Mal bei der Book Night verliehen. Abgehoben ist er aufgrund der Beliebtheit seiner Bücher aber nicht und präsentierte sich ganz volksnah. Sehr gern sei er von Berlin nach Baden-Baden gekommen, weil die Veranstaltung einiges zu bieten hatte.
10: Ja, erstmal das Ambiente. Baden-Baden, dann hier dieser wunderschöne Saal, das Philharmonische Orchester was gespielt hat, was fantastisch war und wo man sich dann auch ein bisschen klein dann schon wieder drin vorkommt, wo man sagt, boah, was die für Kunstwerke auf die Bühne bringen und man selber darf ein Teil dieser Veranstaltung sein und dann wird man auch noch geehrt. Also das ist schon etwas ganz Besonderes.
9: Auch Campino von den Toten Hosen wurde ausgezeichnet. Seine Autobiografie Hope Street landete mit 150.000 verkauften Exemplaren auf Platz 1 der Spiegel Bestsellerliste. Die dritte Auszeichnung ging an die Schriftstellerin Juli C. für mehr als 6 Millionen verkaufte Bücher. Sie las zum Dank noch nicht veröffentlichte Passagen aus ihrem im Herbst erscheinenden Buch Pony Show. RBB-Moderator Jörg Thaddäus hatte gern die Funktion ihres Laudators übernommen.
11: Weil sie fabelhaft schreibt, weil sie hintersinnig ist, weil sie sehr eigensinnig ist und weil sie immer wieder so, wenn man viel liest, spekuliert man ja, wie wird der und der Satz, wie wird der und der Absatz, wie wird das ungefähr weitergeben. Das kann man bei ihr nicht machen. Juli C. ist absolut unberechenbar und unglaublich originell und kampfkräftig, stark. Deswegen hat sie jeden Preis verdient, finde ich.
12: Das heißt, Sie lesen Ihre Bücher auch?
11: Ich lese Ihre Bücher. Ich freue mich jedes einzelne Mal, wenn ich Sie treffen darf. Das ist meistens aus Anlass Ihrer Bücher. Ich gucke an, welcher Meinung ist Sie und könnte ich auch dieser Meinung sein? Und sollte ich nicht Ihrer Meinung sein, welche gut tarierten Gegenargumente habe ich, um im Zweifelsfall für eine Diskussion gegen Sie zu bestehen?
9: Media Control ist verantwortlich für das Auswerten der Buchverkäufe und dass es so etwas wie die Spiegel-Bestsellerlisten gibt.
13: Wir machen ja für Buch machen wir ja die ganzen Marktforschungsauswertungen und machen eben auch die Spiegel-Bestsellerlisten und da geht es ja um Verkaufszahlen. Und dass man wirklich mal die Besten, die Erfolgreichsten prämiert, deshalb haben wir diesen Preis ins Leben gerufen, haben letztes Jahr Angela Merkel ausgezeichnet mit dem Gold Award und haben eben jetzt auch festgestellt, dass auch von außen eben sehr stark da mitgegangen wird und das Interesse sehr groß ist, um einfach mal auch diese Menschen sichtbar zu machen.
9: Vor 50 Jahren genau wurde das Unternehmen in Baden-Baden gegründet.

0: ist bis heute höchst erfolgreich, trotz vielfältiger Wandlungen der Branche. Heute liefert selbst die Social-Media-Plattform TikTok ihre Bücherdaten nach Baden-Baden.
1: 50 Jahre finde ich schon eine Leistung. Und der Karl-Heinz Kögler hat es ja 1976 gegründet mit der Idee eben Airplay. Das ist eben die Rundfunkbeobachtung, welcher Titel in welchem Programm wie oft gespielt worden ist. Und da ist dann eben wirklich sehr viel entstanden. Da kam es die Musikverkaufscharts und viele andere Auswertungen. Und jetzt 50 Jahre von eben physisch über digital immer so am Zeitgeist gewesen zu sein und heute wirklich noch gut mit der Musik zu spielen, das macht uns schon sehr stolz.
0: Der ehemalige Bundestagsvizepräsident Wolfgang Kubicki schaute positiv in die Zukunft der Branche. Wahrhaftige Literatur, so Kubicki, könne nicht von KI ersetzt werden. Trotz neuer Technologien bleibt die persönliche Handschrift der Autorinnen und Autoren weiterhin entscheidend. Am Ende überwogen zufriedene Gesichter, stolze Ausgezeichnete und das Gefühl eines rundum gelungenen Abends.
2: In der Karlsruher Herzstraße zeigt ein neues Gemeinschaftsprojekt, wie nachhaltige Energieversorgung und gesellschaftliches Engagement zusammenkommen können. Bei der offiziellen Einweihung stand deshalb nicht nur die Technik im Mittelpunkt.
3: Kinderstimmen und Sonnenschein begleiten die Einweihung des neuen Solarzentrums in der Karlsruher Herzstraße. Für den musikalischen Auftakt sorgten Kinder der bilingualen Kita Pamina mit einem französischen Lied. Auf den Dächern der AWO-Kita Pamina sowie der Sportgemeinschaft Karlsruhe produzieren zwei neue Photovoltaikanlagen ab sofort klimafreundlichen Strom.
4: Das ist jetzt eine besondere PV-Anlage, das ist so die erste, die jetzt fertig ist mit der Bürgerenergiegenossenschaft Dormersheim in Kooperation. Und das ist eine wirklich hervorragende Kooperation, die öffnet uns die Möglichkeit, Photovoltaik aufs Dach zu bringen, ohne dass wir dadurch Kostennachteile am Ende des Tages haben.
3: Zusammen erzeugen die Anlagen genug Strom, um rechnerisch rund 100 Zwei-Personen-Haushalte zu versorgen und jährlich etwa 125 Tonnen CO2 einzusparen. Finanziert, gebaut und in Betrieb genommen wurden die Anlagen von der Bürgerenergiegenossenschaft BEG Dormersheim. Für die Kita und den Sportverein bedeutet das, sie profitieren von günstigem Solarstrom.
5: Beispielhaft, was noch möglich ist in ganz schwierigen Zeiten, in der einem eigentlich alle sagen, wir können nicht mehr, wir sind überlastet, wir haben kein Geld, kein Personal. Und all das hier spielt keine Rolle. Es ist ein Projekt, das durch die Bürgerenergiegenossenschaft Dormersheim ermöglicht wurde, dass der sozialen Einrichtung, der Kita, der SG Karlsruhe hier, dem Sportverein einen erheblichen Nutzen und zwar auf lange Zeit bietet, nämlich mit einer finanziellen Entlastung. Uns allen bringt es was.
3: Zusätzlich sorgen Batteriespeicher dafür, dass auch wenn mal keine Sonne scheint, durch Solar erzeugter Strom zur Verfügung steht. In der Kita wurde ein Speicher mit rund 64 Kilowattstunden Kapazität installiert, bei der Sportgemeinschaft sogar einer mit mehr als 240 Kilowattstunden.
6: Wir haben hier zwei Objekte eigentlich, die quasi nebeneinander liegen. Beide Anlagen haben so ungefähr 120 Kilowatt Peak, die eine ein bisschen mehr, die andere ein bisschen weniger. Und in beiden Anlagen haben wir die Situation, dass wir den erzeugten Strom auch im Gebäude nutzen. Also nur einen Teil sozusagen ins Netz einspeisen, was übrig ist, und der Rest wird aber auch im Gebäude verbraucht.
3: Mit dem neuen Solarzentrum in der Herzstraße wird deutlich, wie Klimaschutz und gesellschaftliches Engagement zusammenwirken können. Zugleich wird die Energiewende für Kinder, Vereinsmitglieder und Anwohner vor Ort direkt erlebbar. Die BEG steht dabei für Projekte aus der Region, für die Region und für den Klimaschutz.
2: Ein Fine-Dining-Menü genießen während einer unterhaltsamen Show mit Akrobatik und Comedy. Klingt fürs Erste etwas abstrus, doch genau das ist das Konzept der Dinner-Show Fächerpalast, die im kommenden Dezember stattfindet. Heute wurde bei der offiziellen Pressekonferenz das Rahmenprogramm sowie das Menü für den Abend vorgestellt. Max Gerlein war vor Ort.
7: Ab dem 4. Dezember heißt es auf dem Karlsruher Messplatz wieder Bühne frei und Tisch gedeckt. Die Dinnershow Der Fächerpalast geht in seine mittlerweile dritte Spielzeit und hat sich fest im regionalen Veranstaltungskalender etabliert. In diesem Jahr versprechen die Macher ein völlig neues Konzept.
8: Wir haben viele artistische Highlights natürlich wieder in der Show dabei. Wie gesagt, zwei Nummern, die im Wasser stattfinden, eine Hand-auf-Hand-Nummer, ein Duo mit kraftstrotzender Hand-auf-Hand-Artistik. Wir haben eine Luftakrobatik-Nummer, die in einem Wasserbecken enden wird. Es gibt eine Duo-Roller-Roller-Nummer, da wird bis zu 4 Meter hoher Turm gebaut aus wackeligen Dingen mit einem Duo, was beim Zirkusfestival in Montreal

0: De Carlo schon ausgezeichnet wurde, also wirklich starke Artistik. Wir haben einen Artisten, Sascha the Frog, auch bekannt aus diversen Talentshows, der seinen Körper um bis zu 180 Grad verdrehen kann. Da denkt man wirklich, da gibt es keine Knochen. Es gibt einen wunderbaren Comedian aus England.
1: Die dritte Ausgabe der Dinnershow läuft unter dem Motto des Edelsteins Saphir. Dessen funkelndes Blau soll sich wie ein roter Faden durch den Abend ziehen. Vor allem durch den Einsatz von Elementen, die man so bei einer Dinnershow noch nicht gesehen hat. Eine hochentwickelte Bühnentechnik ermöglicht es, komplexe Wassereffekte direkt in das Showgeschehen zu integrieren.
0: Das Publikum ist gerade in der heutigen Zeit natürlich auch bestrebt, immer Dinge zu sehen, die es auch sonst noch nirgends zu sehen gab. Deswegen haben wir uns auch diese Wassergeschichte überlegt, die natürlich technisch wahnsinnig aufwendig ist. Gerade im Hinblick, der Fächerpalast findet im Winter statt. Und wenn dann Minustemperaturen da sind, dann muss das Wasser natürlich auch beheizt werden. Es muss irgendwie hochkommen in die Kuppel, um dann auf die Bühne wieder abzuregnen. Dann wird es unter der Bühne quasi aufgefangen und wieder hochgepumpt. Also es ist im Prinzip ein Kreislauf.
1: Neben der unterhaltsamen Darbietung bildet das gastronomische Angebot traditionell den zweiten Kernbereich des Dinnershow-Konzepts. Für die neue Spielzeit wurde die kulinarische Begleitung komplett überarbeitet.
2: Wir haben diesmal eine asiatische Interpretation von einem klassischen Menü entwickelt. Das heißt, man wird verschiedene Gewürze finden und Zutaten, die man eigentlich aus der asiatischen Küche kennt. Miso, Teriyaki, Sesam, Umami-Geschmäcker. Und da war natürlich die Aufgabe für uns, eine schöne Balance zu finden zwischen dem, was man klassischerweise schon kennt, und eben dieser neuen Interpretation, die vielleicht ein paar ganz spannende Neuheiten bereithält.
1: Showprogramm und Menüführung sind laut den Gastgebern eng aufeinander abgestimmt. Die neue Saison des Fächerpalasts auf dem Karlsruher Messplatz startet plangemäß am 4. Dezember.
3: Vielen Dank, dass Sie wieder eingeschaltet haben. Das waren die Themen des Tages. Machen Sie es gut und bis morgen.
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5: Hallo und einen schönen guten Abend. Herzlich willkommen zum Wetter auf Baden TV. Die Hitze erreicht in den nächsten Tagen ihren absoluten Höhepunkt. Aus Südwesteuropa kommen sehr warme Luftmassen bei uns an und ein Hoch sorgt für richtig viel Sonnenschein und beides zusammen sorgt für Extremhitze. Wir schauen auf die Wetterlage in der kommenden Nacht zum Freitag. Der Himmel ist teilweise sternenklar. Hier und da ziehen ein paar hohe, harmlose Wolkenfelder vorüber und die Temperaturen gehen bis zum Freitagmorgen nur auf 22 Grad in Karlsruhe und 20 Grad in Freudenstadt zurück. Es gibt also eine Tropennacht. Der Blick auf den Freitagvormittag. Zunächst richtig viel Sonnenschein und ganz vereinzelt ziehen ein paar harmlose Schönwetterwolken vorbei und dann wird es wirklich extrem heiß werden. Die Tageshöchsttemperaturen liegen am Freitagnachmittag bei 38 Grad in Germersheim und bei knapp 40 Grad in Karlsruhe. Nur in Hochlagen ist es etwas angenehmer, Richtung Freudenstadt um 32 Grad und auf dem Feldberg. Selbst dort können es bis zu 25 Grad werden. Auch der Nachmittag bringt meist richtig viel Sonnenschein. Kaum eine Wolke ist am Himmel unterwegs. Und bis zum Abend, da sinken die Temperaturen auf 31 Grad in Baden-Baden und 30 Grad in Stuttgart. Der Blick auf die weiteren Aussichten und es geht erstmal weiter mit der Hitze. Am Samstag 42 Grad am Oberrhein. Viel Sonnenschein. Auch der Sonntag extrem heiß, zum Teil um 40 Grad oder leicht darüber. Erst zum Montag etwas kühler in Anführungszeichen bei bis zu 33 Grad und heftige Schauer und Gewitter. Einen schönen Abend. Tschüss, bis bald.

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Wer die heiße Jahreszeit mit ein paar coolen Jazzklängen abkühlen möchte, für den ist am 4. Juli auf der Seebühne in Karlsruhe einiges geboten. Das Benefizkonzert Cool Summer Jazz der Hemingway Lounge trumpft auf mit sinfonischen Klängen und smoothem Soul. Los geht es um 19 Uhr, der Eintritt kostet 40 Euro. Nach der Arbeit noch ein wenig die Sonne genießen, Leute treffen und zur Ruhe kommen? 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Am 1. 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Vom Arbeitsmodus kann man also direkt in die entspannte Juli-Stimmung wechseln. Für die Kinder kommt am 4. Juli der Traum vom Rittertum auf die Bühne des Kulturhauses Osterfeld. Die Abenteuer der mutigen Heldin Igraine ohne Furcht werden im Theater zum Leben erweckt, adaptiert nach dem Kinderbuch von Cornelia Funke. Igraine kommt aus einer Zaubererfamilie, möchte aber viel lieber Ritterin werden. Zu ihrem Glück lebt sie in einer spannenden, fantastischen Welt, in der sie ihren Mut schon bald unter Beweis stellen kann. Empfohlen ab 6 Jahren, Tickets gibt es ab 6 Euro.

Die Martin Wacker Show kümmert sich mal wieder ums Essen. Das finde ich wunderbar. Ich habe einen Experten dabei. Fat Chino. In Instagram, in TikTok ist er unterwegs und nimmt uns mit zu den Essens-Hotspots auf der Welt, aber auch in seiner Heimat, rund um Karlsruhe. Und da hat er einige Tipps heute mitgebracht. Ich freue mich auf die besten Burger, das beste asiatische Essen, auf die besten indischen Restaurants jetzt bei mir.

0: Es gibt ein wunderbares Zitat von meinem Gast. Ich esse mich durch die Welt und mache Sport. Also ich esse mich auch durch die Welt und mache keinen Sport. Aber warum er dieses Motto hat, erfahren wir jetzt. Bei mir ist Fat besser bekannt als Chino. Ich sage einfach Fat Chino. Schön, dass du da bist, Fat. Hallo.
1: Danke, dass ich da sein darf, Martin.
0: Freut mich sehr. Sehr gerne. Und mir gefällt das. Ich esse mich durch die Welt und das machst aber nicht für dich, sondern du machst das auch vor allem in Social Media und hast ganz viele Followerinnen und Follower. Wie bist du drauf gekommen zu sagen, du teilst deine Essenserfahrungen?
1: Ja, das war schon immer eine Leidenschaft von mir, also schon immer, seitdem ich denken kann. Ich glaube, das war auch so ein großer Traum von mir. Damals schon als kleiner Junge wollte ich schon immer mein eigenes Restaurant haben. Ich glaube, das liegt auch daran, dass ich Asiate bin. Ja, meine Mutter hat mir das irgendwie so beigebracht. Sie hat jetzt selber ein Restaurant und dann habe ich mal eine Zeit lang bei ihr gearbeitet und habe dann gemerkt, boah, das ist echt ziemlich anstrengend. Aber Essen tue ich liebend gern.
0: Aber geht mir genauso. Ja. Und dann kommt der, warum dieses Motto, und ich mache Sport. Ist das dann wichtig, wenn man so viel isst, dass man auch sagt, man muss einen Ausgleich haben?
1: Ja, tatsächlich schon. Ne? Ich finde, Sport ist so ein großer Bestandteil meines Lebens geworden, weil ich das jahrelang nicht gemacht habe. Und das gibt mir selber so ein gutes Gefühl, fit zu sein, sportlich zu sein, aktiv zu sein, gesund zu sein vor allem. Und das ist halt der perfekte Ausgleich dazu, dass wenn ich mal irgendwie 5 Burger an einem Tag esse, dass ich genau weiß, hey, morgen bin ich wieder gesund.
0: Bei mir ist nur ein Burger, von daher muss ich keinen Sport machen. Fat noch die Frage, wie kamst du zum Namen Chino?
1: Einfach ein Spitzname. Chino heißt auf Spanisch Chinese. Ne? Fat, kann man auch sagen, vielleicht fetter Chinese. Ja, weil ich ein bisschen mehr drauf hatte damals. Ja. Deswegen kam dann auch der Sport. Aber das ist mein Name heute, Fat Chino.
0: Fat Chino. Genau. Aber Fat bricht meinen Vornamen eigentlich aus.
1: Richtig.
0: Ne? Mein, also ja. Dann würde ich Fat Chino sagen oder Fat, dann sind wir uns einig.
1: Da sind wir uns einig.
0: Das wird eine spannende Sendung. Und gleich unterhalten wir uns über bestes Essen, beste internationale Küche, schöne Tipps aus der Region. Das wollen wir dich auch persönlich kennenlernen. Gerne. Die 10 Fragen sind immer identisch und sie sind immer spannend, weil ich immer viel erfahre über euch. Okay. Dein Sternzeichen?
1: Sternzeichen Fische, 12.3. habe ich Geburtstag.
0: Verliebt, verlobt oder verheiratet?
1: Glücklich verliebt.
0: Und deine Lieblingsfarbe?
1: Schwarz.
0: Habt ihr ein Haustier?
1: Nein.
0: Welches Poster hing in deinem Jugendzimmer, Fat?
1: Son Goku von Dragon Ball Z.
0: Oha, dein erstes Vorbild?
1: Kobe Bryant.
0: Das war ein ganz großer, ne?
1: Ja.
0: Kobe Bryant.
1: Ja.
0: Wenn man ihn einmal, wenn man das einmal erlebt hat, wie er gespielt hat.
1: Ja.
0: Das,
1: der hat einmal wirklich meine Kindheit geprägt.
0: Ja.
1: Und auch mein Leben danach.
0: Ja. Ja. Deine erste selbstgekaufte, wahrscheinlich war es ein Download oder CD oder wie bist, warst du unterwegs? Die erste Musik, die du selbst gekauft hast?
1: MP3-Player.
0: MP3-Player, was war drauf?
1: Nee, CD, es war CD.
0: CD und welche Musik?
1: Boah, ich glaube, es war Broses oder sowas.
0: Broses, okay. Welches Buch hast du zuletzt gelesen?
1: Welches Buch habe ich zu... Die subtile Kunst des Daraufscheißens.
0: Das habe ich im Buchregal gesehen. Das ist ein interessanter Buchtitel.
1: Absolut geniales Buch.
0: Hat's was geholfen?
1: Ja, wirklich. Also der Titel ist richtig schlecht dafür, was das Buch wirklich kann.
0: Na, so schlecht finde ich den Titel nicht, weil er lockt, das Buch zu kaufen. Ne?
1: Ja, sehr polarisierend auf jeden Fall.
0: Sagst du, Fat, das Buch ist gut, also werde ich es mir jetzt auch kaufen müssen. Gibt es ein Lieblingsurlaubsziel von dir? Ist es Asien generell?
1: Vietnam.
0: Vietnam?
1: Absolut.
0: Und, ja, das ist für einen Foodblogger natürlich interessant, Hausmannskost oder Gourmet-Tempel? Natürlich Gourmet-Tempel bei dir wahrscheinlich, oder?
1: Aber ich muss sagen, mit Hausmannskost meinst du jetzt?
0: Ja, Hausmannskost. Was die Mama kocht.
1: Ja, was die Mama kocht, wird für immer in meinem Herzen sein.
0: Was kocht die Mama besonders gut?
1: Boah, die Nudelsuppe von ihr, die ist unschlagbar.
0: Was macht die auch? Was ist da besonders? Jetzt muss das auf den Grund gehen.
1: Das ist das Nationalgericht von Vietnam.
0: Ja.
1: Und das kann jede Mutter auf ihre eigene Art und Weise ganz besonders. Mhm. Man kriegt die Basis, aber dann kommt noch das extra Portionchen Liebe mit rein. Und das macht die Mama dann unglaublich. Deswegen jederzeit, wenn es ums Essen geht, natürlich die Mama Tan. Aber es gibt natürlich auch ganz viele andere Küchen, die ich mit jedem teilen will.
0: Wir waren schon ein bisschen unterwegs bei der besonderen Suppe und bei den besonderen Gewürzen. Ich stelle ja fest, dass im Asiatischen manchmal jeder Haushalt eine eigene Gewürzmischung hat. Das ist teilweise auch in Indien so. Macht es die Besonderheit der asiatischen Küche aus? Also ich denke manchmal, das kannst du gar nicht nachkochen, weil jeder sein Geheimnis hat.
1: Ja, vor allem auch, ich glaube, wenn man hier in Deutschland ist und an die asiatische Küche denkt, könnte man sagen, das ist alles eins. Aber wenn du dann in die einzelnen Länder gehst, wie Vietnam, China oder auch Indien, dann sind die so grundsätzlich unterschiedlich mit dem, wie sie kochen, ob das jetzt die Frische ist, ob das jetzt das Fett ist oder die Gewürze. Und das macht es so total spannend, weil du so eine maximale Vielfalt hast.
0: Und diese Gewürzmischung, diese geheimen Gewürzmischungen, die werden ja in der Familie immer weiter vererbt. Da, kennst du die schon von der Mama oder ist es noch geheim?
1: Ja, aber wenn ich dir das sage, dann müsste ich dich...
0: Nein, du sollst es nicht sagen. Du sollst nicht, du sollst nur sagen, du kennst sie aber schon, du kennst das Geheimnis.
1: Ja.
0: Aber du sagst nicht. Ich verstehe schon. Diese Geheimnisse, ihr habt ein Restaurant, hast
1: genau,
0: du
1: richtig
0: gesagt, und es gibt dann Menschen, die dieses Geheimnis schmecken und sagen... Die Mama Tan ist nur bei euch so, wie sie sein muss.
1: Ja.
0: Und das schmeckst du auch so raus? Und definitiv. Bist du woanders schon hingegangen und hast gesagt, oh, fast wie bei Mama?
1: Es ist eine gleiche Basis, sagen wir mal. Mhm. Aber du hast in jeder Fohnudelsuppe, vor allem hier auch in Karlsruhe und Umgebung, immer nochmal den individuellen Touch des Kochs. Mhm. Und deswegen ist auch jede fast unterschiedlich, außer du nutzt halt Geschmacksverstärker oder so, ne? Dann ist es ähnlich. Aber wenn du wirklich ins Detail gehst und die Liebe zum Kochen hast, dann ist die grundsätzlich unterschiedlich.
0: Was ich ja feststelle, dass über die asiatische Küche teilweise Zutaten und Gewürze und Kräuter zu uns gekommen sind, die wir vorher gar nicht so kannten. Mhm. Koriander ist zum Beispiel so ein Thema. Ja. Was mache ich mit Koriander außer im Garten züchten? Soll das in die Suppe, um Gottes Willen?
1: Ja.
0: Also hat sich viel verändert. Wie kommt ihr an authentische Gewürze? Bringt man es aus der Heimat mit? Fliegen Verwandte rüber? Ich hab indische Freunde, die warten drauf, bis die indischen Gewürze aus Indien kommen, weil die man hier kaufen kann, sind nicht original indisch. Ja. Wird mir oft, ist es genauso bei euch?
1: Ja, also wir nutzen natürlich die Zugangswege, die allen zur Verfügung stehen, ja, die halt möglich sind. Mhm. Aber tatsächlich einer meiner besten Freunde, der hat eine eigene Firma gegründet, wo er wirklich die Kräuter aus Asien nimmt und hier tatsächlich auch anbaut. Mhm. Und die kriegst du halt nicht aus dem Standard-Supermarkt. Und dadurch, dass ich einen guten Zugang zu ihm habe, haben wir tatsächlich auch jetzt zum Beispiel Holy Basil, was du nur in Thailand bekommst, ne, kriegen wir halt natürlich super frisch auch hier.
0: Holy Basil ist dieser besondere Basilikum, richtig, der so länglich ist und so. Genau. Vor allem in dieser fantastischen, wir reden über Essen, das macht mir immer Spaß, in dieser besonderen süß-salzigen Suppe. Kannst du mir den Namen sagen?
1: Die Fohnnudelsuppe, meinst du?
0: Die Fohnnudel. Ja. Und die den besonderen Geschmack, das kriegt man auch nicht hier irgendwie auf dem Markt. Ne?
1: Du meinst die Suppe an sich?
0: Ja.
1: Ja, das kriegst du nicht.
0: Und dieses Basilikum muss da rein, damit es diesen Geschmack hat. Ne?
1: Ja, vor allem auch im Süden von Vietnam. Das lebt davon tatsächlich aus frischen Kräutern, die du dann hier reinmachst. Mhm. Das kriegst du hier in Deutschland gar nicht so in der Intensität leider. Mhm. Aber wir versuchen natürlich auch, das bestmöglichst abzubilden, damit die frische gleichzeitig mit der herzhaften Brühe nochmal das Ganze verbindet und dadurch hast du halt verschiedene Geschmacksbereiche, die dann oft deine Zunge treffen, sage ich jetzt mal.
0: Also Fettuccino, man merkt, wie du Leidenschaft da reinlegst. Ja. Ich sehe dich auch schon ein bisschen, stehst du manchmal auch mit in der Küche und darfst mitrühren oder gibst du manchmal auch Tipps oder nimmst du nur das mit zum Essen?
1: Ich bin tatsächlich für den Geschmackstest zuständig und deswegen gibt es bei mir auch wenig Kochtipps, ja, sondern eher, ich bin dazu da, das hoffentlich so gut bildlich zu verpacken, was Geschmack tatsächlich auf der Zunge anrichtet. Ja.
0: Bei mir ist schon angekommen, ich schmecke diesen besonderen, das Basilikum schmecke ich schon so ein bisschen.
1: Freut mich.
0: Ich will ein bisschen nochmal auf deinen Weg eingehen. Ich spüre, du kannst es, wie du es gesagt hast, gut beschreiben und du kannst es gut vermitteln. Du machst es als Food-Influencer, aber da muss man eine Entscheidung treffen, das zu werden.
1: Ja.
0: Standest du in der Küche bei der Mama und hast angefangen, für die Freundin ein Video zu machen, haben die gesagt, oh, Fett, das kannst du noch ein bisschen professioneller machen. Wie hat es angefangen? Was war dein erster Content?
1: Ja, mein erster Content war tatsächlich der, dass ich mich lange Zeit gar nicht getraut habe, das zu machen.
0: Okay.
1: Ich hatte immer eine Leidenschaft für das Essen, weil ich auf YouTube total gerne Menschen beim Essen beobachte, wie sie das vorstellen. Mhm. Ja, und ich habe mich immer selber gefragt, kann ich das auch? Mhm. Ja, und das hat immer schon in meinem Herzen geschlummert, aber ich habe mich jahrelang oder vielleicht Jahrzehnte sogar nie getraut, wirklich über meinen Schatten zu springen und vielleicht sogar meinen Traum zu verfolgen. Und irgendwann kam dann der Moment, wo ich mir gedacht habe, das Leben ist zu kurz, um darauf zu warten, dass sich meine Träume erfüllen, sondern ich muss das selber in die Hand nehmen. Mhm. Und meine Freunde, und dafür bin ich unglaublich dankbar, ich habe das beste Umfeld der Welt, die haben schon seit Jahren immer gesagt, mach das, das passt zu dir, das bist du und warum tust du es denn nicht endlich? Ja, und dann war es auch tatsächlich so, dann habe ich einfach mal auf den Post-Knopf gedrückt und über Nacht hat es über 100.000 Aufrufe bekommen. Und das war, ist jetzt genau 6 Monate her. Und seitdem hat sich mein Leben 180 Grad gedreht.
0: Ich habe dir auch schon zugeschaut beim Burgeressen.
1: Ja.
0: Und du machst es vor allem, was mir gefällt. Und ich glaube, darauf kommt es auch an, eine Mischung aus Humor und authentisch sein.
1: Ja.
0: Ich glaube, Fahrt ist wirklich Fettuccino und ja. Du bist genauso. Ne? Du würdest auch mit den Freunden so reden über den Burger, den du gerade isst. Ne?
1: Wirklich, das ist eine Leidenschaft. Mich hat auch letztens mal jemand gefragt, so wird das nicht langweilig? Und da muss ich echt sagen, das wird nie langweilig. Ich habe jeden Tag immer wieder Hunger und jeden Tag aufs Neue, wenn ich in was beiße, was mir richtig schmeckt, das erfüllt mich so mit Glücksgefühl, mit Leidenschaft. Mein ganzer Körper dreht dadurch. Und genau diese Leidenschaft mit der Kamera zu teilen, mit den Menschen hinten dran zu teilen, das ist doch die beste Vorstellung, die es gibt, zumindest für mich.
0: Ich habe jeden Tag Hunger, das ist eine gute Voraussetzung für das Thema, Food-Influencer zu werden. Ja. Ich habe meine Fragekarten mal weggelegt. Ich bin jetzt sozusagen ohne Fragen, denn Fat, du darfst jetzt aus diesem Fragenglas ein Zettelchen ziehen, mir überreichen und dann ist nur eine Antwort möglich, das ist unser Entweder-Oder-Spiel.
1: Okay.
0: Also es sind ziemlich sinnlose Fragen.
1: Greif
0: zu, genau. Sinnlose Fragen des Lebens, Entweder-Oder, lieber Fat, ankommen oder unterwegs sein?
1: Unterwegs sein.
0: Unterwegs sein, ne?
1: Ja.
0: Reden wir gleich noch drüber. Du hast inzwischen ja, ich sehe dann, wenn ich von dir Filme sehe, bist du auch mal schön unterwegs und probierst auf der ganzen Welt, also immer unterwegs.
1: Welt hat viel zu bieten, auf jeden Fall.
0: Genau. Deine zweite Frage, zwei sind es immer. So, auch bitte nur eine Antwort. Entweder oder, lieber Fat. Nur, das ist schön für einen Food-Influencer. Nur noch süß oder nur noch herzhaft essen?
1: Herzhaft. Ohne Probleme.
0: Bist du auch derjenige, wenn ich in einem vornehmen Lokal bin und es gibt ein Menü, man kann sich entscheiden, Käse oder süß, würdest du auch immer zum Herzhaften neigen wahrscheinlich, ne?
1: Beim Dessert ist es schwierig. Also eine Käseplatte, da bin ich wirklich eher raus, aber grundsätzlich herzhaft jederzeit. Also ich verstehe auch nicht, wie du herzhaft und süß mischen kannst. Das ist für mich bis heute noch ein Rätsel.
0: Gibt es das in der asiatischen? Aber es gibt doch auch süß-sauer, ne?
1: Es gibt viel, ja.
0: Das magst du aber nicht, ne?
1: Ich kann das nicht, ne? Vor allem in der koreanischen Küche, japanisch auch. Ne, da kommst du hin und oftmals ist herzhaft mit süß verbunden. Das ist entweder oder für mich.
0: Entweder oder. Finde ich sehr, sehr gut. Gute Antwort. Ich kenne übrigens die größte süß-salzige Fusion habe ich in der Schweiz mal gegessen. Da gab es Hörnchennudeln mit Hackfleisch und Apfelmus.
1: Und wie war das?
0: Das hieß Kocht mit Hörnli.
1: Ja.
0: Ich liebe Apfelmus danach.
1: Ja, oder?
0: Das eine davor.
1: Ja.
0: Wir sind beim Thema Food Influencing. Vom halben Jahr, so hast du gesagt, bisschen mehr im halben Jahr hast du angefangen. Es ging durch die Decke. Immer mehr Menschen folgen dir. Hast du so einen Überblick, wo diese Menschen herkommen? Ist das inzwischen national, international? Ist es die Region? Nimm uns mal mit in deine Community.
1: Ja, also auf jeden Fall ist es national. Mhm. Ich bin aber auch sehr stolz darauf, dass total viele Menschen aus der Region mir folgen. Das habe ich mir nämlich selber auch gewünscht, jemanden, der Restaurants aus der Region die Aufmerksamkeit schenkt, die sie wirklich verdienen. Ja, weil da stehen ja wirklich Familien hinten dran, hinter diesen tollen Restaurants, aber viel zu wenig Personen sehen die. Ja, und das habe ich mir schon immer gewünscht. Deswegen habe ich mir gesagt, wenn es keiner macht, dann mache ich es, nach dem Motto.
0: Die Menschen hinter den Restaurants, finde ich eine total schöne Idee.
1: Ja.
0: Die kommen oft viel zu kurz. Es gibt Restaurants, die übertragen sogar die Küche auf einem Bildschirm ins Restaurant, damit man sieht, wer da eigentlich kocht, wer steckt eigentlich dahinter.
1: Ja.
0: Du bist in einem Restaurant oder im Restaurantumfeld auch groß geworden.
1: Richtig, ja.
0: War auch mal eine Überlegung zu sagen, ich will doch auch die Kochmütze aufziehen und möchte doch auch ein Restaurant eröffnen oder willst du auf der anderen Seite bleiben?
1: Also ich hatte als Kind immer die Wunschvorstellung, dass ich das machen will. Dann habe ich bei meiner Mutter gesehen, wie es wirklich abläuft und dann habe ich das total verworfen. Und jetzt tatsächlich, wo ich mit dem Social Media oder mit Social Media angefangen habe, ist der Gedanke wieder entstanden und jetzt habe ich eine Idee, die auf jeden Fall zu 100% kommen wird. Unter der Bedingung, wenn ich nicht selber in der Küche stehen muss, sondern nur das Rezept mitbringen darf. Ja, mitbringen auch ganz besonders, aus Asien wird das kommen. Das wird aber nächstes Jahr erst kommen.
0: Okay.
1: Das wird kommen, ja.
0: Aber du verrätst uns zuerst, ne? Also wir dürfen.
1: Ich, sehr gerne. Müssen. Wenn ich nochmal kommen darf, sehr gerne, ja.
0: Auf TikTok bist du auch eigentlich. Aber im Moment gab es da einen kleinen Zwischenfall, für den du gar nicht kannst. Warum sehen wir dich auf TikTok gerade gar nicht?
1: Ja, sehr gut, dass du es ansprichst. Das ist relativ frisch. Und zwar war das ein Video, wo ich in San Francisco war. Da habe ich in einen Burger gebissen.
0: Das ist doch was Schönes, einen Burger beißen.
1: Ja, und der war auch super lecker. Ja. Das, was für mich aber total überraschend war, ist, dass mir einfach zwei Splitterfaser komplett nackte Männer entgegengelaufen sind.
0: Das war nicht Karlsruhe, das merkt man, das war San Francisco.
1: Genau, das war anders. Mhm. Und ich hatte eine Kamera an, mit der ich filmen kann, mit der, durch die Brille. Mhm. Hab mich dann umgedreht und diese zwei nackten
0: Popos,
1: nennen wir es mal heute.
0: Genau. Ja.
1: Und das war für mich so ein Moment, den ich unbedingt teilen wollte.
0: Ja.
1: Der ist dann aber gegen die Richtlinien von TikTok.
0: Und seitdem ist dein TikTok-Account im Arsch sozusagen.
1: Ja, im wahrsten Sinne des Wortes. Ja.
0: Und hast du Kontakt? Bist du bald wieder zu sehen?
1: Ich bin bald wieder zu sehen, ich bin in Kontakt und drückt mir die Daumen, dass es lieber schneller als später ist.
0: Ist das nicht eine schöne Tasse? Ich hätte die wahnsinnig gerne, aber man muss sie gewinnen in der Martin Wacker Show bei der Promi-Ausgabe von
2: Stadt, Land,
0: ja, Fahrt. Diese Tasse könnte dir gehören.
1: Ja.
0: Was würdest du daraus trinken als Food-Influencer? Bist du Tee- oder Kaffeetyp?
1: Ich bin Tee-Typ. Auf jeden Fall Tee.
0: Zu grüner Tee? Ist
1: ja, dann, ja, ja. Mh. In Vietnam kriegst du das bei jedem Essen immer
0: automatisch.
1: Automatisch.
0: Okay, also dann demnächst Tee aus dieser Tasse. Du musst noch ein bisschen Spiel mitspielen. Du brauchst 5 Begriffe mit P in 30 Sekunden.
1: Ja.
0: Das ist nämlich dein Buchstabe, das schöne P.
1: Okay.
0: P wie Paula.
1: Okay.
0: Und wir starten jetzt mit einer Stadt mit P.
1: Pforzheim.
0: Oh, ein Land.
1: Portugal.
0: Ein Gericht mit P.
1: Pho?
0: Wir sagen Pho, sagen ja. wir. Wie heißt Pho? Ja, machen wir später. Ein Kleidungsstück mit P.
1: Pullover.
0: Ein Hobby mit P.
1: Pilze sammeln.
0: Jawohl, ein Tier mit P.
1: Pferd.
0: Etwas, das klebt mit P. Machen wir weiter. Etwas im Supermarkt mit P. Jetzt.
1: Pepsi.
0: Pepsi, das hat noch gelten. Ich glaube, das waren sogar 7 richtige.
1: Ja.
0: 7 richtige. Und wo hast du weiter gesagt? Etwas, das klebt. Ja, da gibt es den Prittstift oder ein Pflaster.
1: No. Habe ich gesagt, ja.
0: Genau.
1: Laut gedacht.
0: Und, jetzt muss ich nochmal auflösen. Ich würde ja Pho sagen zu dem Gericht, aber das heißt wirklich?
1: Pho.
0: Pho.
1: Richtig, ja.
0: So wie Hyundai.
1: So
0: wie Hyundai. Yonde.
1: Ja.
0: Das geht aus der Werbung.
1: Ja.
0: Sagst du nochmal Pho?
1: Pho.
0: Pho.
1: Ja.
0: Also. Das war richtig gelöst. Fahr war dabei. Das ist deine Tasse gleich mehr. Mit Vecino. Du bist in der Welt unterwegs. Mhm. Den Burger-Test haben wir schon angesprochen in San Francisco, ja, der ein bisschen in die Hose ging. Bleiben wir aber in der Region. Mhm. Internationale Küche. Ist Karlsruhe inzwischen zu einem kleinen Hotspot geworden? Kann man hier international gut essen?
1: Definitiv, ja. Ich glaube auch für die Größe unserer Stadt kannst du verhältnismäßig sehr gut sogar essen. Mhm. Ne, also klar, Berlin ist so die Hauptstadt, was Essen angeht, generell natürlich auch, aber auch in Karlsruhe hast du so viele versteckte Schätze und das ist meine Aufgabe, da sehe ich mich drin, die zu zeigen.
0: Versteckte Schätze heißt, du entdeckst auch Dinge, die vielleicht gar nicht so populär sind und überlaufen.
1: Ja.
0: Wie kommst du zu deinen Restaurants? Gibt es dann auch jemand, der dir auf Insta schreibt und sagt, Mensch, Fahrt, geh mal dahin, probier mal, schmeckt's da?
1: Ja. Tatsächlich. Ne? Ich kriege jeden Tag wirklich tolle Restaurantempfehlungen. Mhm. Aber dadurch, dass es eben eine Leidenschaft ist und ich total gerne esse, ist es so der innerliche Antrieb, der mich jedes Mal durch meine Nase in neue Ortschaften lockt.
0: Asiatisch ist das beste Restaurant, das von der Mama, das ist ja klar. Mhm. Nimm uns mal noch in andere Küchen mit. Gibt es so einen indischen Hotspot in Karlsruhe? Wir haben viele indische Studierende. Mhm. Hast du ein indisches Lokal, wo du sagst, wow, da muss man hingehen, das ist original?
1: Ja, da gibt es eins, das ist in der Waldstadt, glaube ich. Das heißt Atidi. Mhm. Und die haben wirklich das beste Chicken Tikka aus dem Tandoori-Ofen. Wirklich, das ist ein Banger. So muss ich das sagen.
0: Wenn du das beschreibst, kriegt man gleich Hunger. Kommen wir zu den Burgern. Auch da bist du ja ein bisschen Experte. Gibt es ein Lieblingsburger-Lokal in Karlsruhe, wo du sagst, ja, wow, das ist das Beste?
1: Also wirklich, der Daily Burger, der sucht wirklich seinesgleichen. Mhm. Wie viel Liebe die in dieses einzelne Gericht stecken, dass die wirklich auch den Pfeffer selber mahlen, daran merkst du einfach, das ist einfach höchste Qualität. Und das schmeckst du.
0: Du bist aber auch weltweit unterwegs und versuchst von da immer die schönsten Tipps mitzubringen. Diese Reisen, die du unternimmst, werden die Reisepläne geschmiedet nach kulinarischem oder eher nach dem Land, wo du hinfliegst? Oder hast du schon so deine Burgerlokale, wo du denkst, da will ich einmal sein?
1: Ja, also wenn ich in ein Land bereise, ist das Erste, wonach ich schaue, nicht, welche Sehenswürdigkeiten gibt es dort, sondern welche Lokale kann ich mir auf Google Maps abspeichern, die ich auf jeden Fall testen muss. Ja, und zwischendrin werden dann die Sehenswürdigkeiten gesehen, aber auch nur, damit ich warten kann, bis ich wieder Hunger habe. Ja, und die Steps werden dann gesammelt.
0: Das gefällt mir. Das ist wirklich eine gute Grundhaltung. Also jetzt bin ich mal ein Follower und ich bin demnächst in London.
1: Ja.
0: Was würdest du mir empfehlen? Wo muss ich unbedingt hin aktuell?
1: Auf jeden Fall indisch. Und zwar das Gymkhana oder Ambassadors Clubhouse. Das sind die zwei, wenn du indisch wirklich essen willst, auf höchstem Niveau, dann musst du da hingehen. Okay. Wirklich.
0: Okay, nächste Frage.
1: Ja.
0: Vereinigte Staaten von Amerika. Mhm. Du hast von San Francisco angesprochen.
1: Ja.
0: New York ist auch so ein Thema für dich, wo du unterwegs bist. Gibt es da ein Burgerlokal, wo du sagst, Leute, da müsst ihr hin?
1: In New York?
0: Ja.
1: Da würde ich sagen, also im Westen von den USA auf jeden Fall In-N-Out. Es gibt preis-leistungstechnisch keinen besseren Burger mit der Qualität.
0: Das ist eine Kette.
1: Und genau, und dem Geschmack. Mhm. Und in New York hast du so viele. 7th Street Burger ist natürlich ultra klasse. Mhm. Gotham Street Burger ist sehr gut. Und
0: da haben wir schon einiges.
1: Ja, Shake Shack. Shake Shack.
0: Shake Shack.
1: Ja,
0: okay.
1: Wirklich. Da machst du nichts falsch.
0: Cecchino in der Welt unterwegs, in Karlsruhe daheim. Mhm. Und jetzt wollen wir nochmal rausfinden, was es mit der Idee auf sich hat. Du willst noch nicht drüber sprechen, aber ich bohr doch nochmal ein bisschen nach. Es geht ums Essen. Es geht um ein bestimmtes Gericht, vermute ich mal, das es bei uns noch nicht gibt.
1: Ja.
0: Kannst du ein bisschen was verraten, welche Richtung es geht?
1: Es ist thailändisch. Mhm. Es ist absolutes Comfort Food. Es ist ein Essen, das du nach dem Sport essen kannst. Es ist aber auch ein Essen, das du zwischendurch essen kannst. Es ist ähnlich wie der Döner, nur asiatisch. Es ist nicht in einem Brot, es ist mit Reis, wer hätte es gedacht. Und du kannst es scharf machen, du kannst es mit Hühnerfleisch machen, du kannst es aber auch mit Schwein machen. Es ist sehr vielfältig, obwohl es ein Gericht ist. Und es ist für jedermann. Und genau das macht es so interessant, weil du es auch immer essen kannst. Und das will ich in Deutschland groß machen.
0: Wahrscheinlich in der Heimatstadt, in Karlsruhe.
1: Da will ich anfangen.
0: Okay.
1: Da werde ich anfangen. Ja.
0: Da willst du anfangen, dann gehst du noch in andere Städte.
1: Ja.
0: Also ich merke schon, Fat eigentlich dein Vorname, Fatchino, dein Instagram, TikTok-Name.
1: Ja.
0: Große Pläne, ich drücke die Daumen, dass das alles klappt. Mhm. Grüß vor allem die Mama.
1: Ja.
0: Ich komme demnächst vorbei.
1: Sehr gerne, sehr gerne.
0: Leckere Süppchen essen. Alles Gute für dich und deine Pläne.
1: Gleichfalls, vielen Dank, dass ich da sein durfte.
0: Ja, sehr gerne. Und nächste Woche wollen wir uns auch wieder um einen Gast kümmern, der uns spannende Themen mitbringt. Ums Essen wird es nicht gehen, aber es wird um das gehen, was uns zusammenhält, um die Kultur, um die Musik. In diesem Sinne, euch noch einen schönen Rest von Tag und bis nächste Woche. Ciao, ciao.

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2: Hallo und einen schönen guten Abend. Herzlich willkommen zum Wetter auf Baden TV. Die Hitze erreicht in den nächsten Tagen ihren absoluten Höhepunkt. Aus Südwesteuropa kommen sehr warme Luftmassen bei uns an und ein Hoch sorgt für richtig viel Sonnenschein und beides zusammen sorgt für Extremhitze. Wir schauen auf die Wetterlage in der kommenden Nacht zum Freitag. Der Himmel ist teilweise sternenklar. Hier und da ziehen ein paar hohe, harmlose Wolkenfelder vorüber und die Temperaturen gehen bis zum Freitagmorgen nur auf 22 Grad in Karlsruhe und 20 Grad in Freudenstadt zurück. Es gibt also eine Tropennacht. Der Blick auf den Freitagvormittag. Zunächst richtig viel Sonnenschein und ganz vereinzelt ziehen ein paar harmlose Schönwetterwolken vorbei und dann wird es wirklich extrem heiß werden. Die Tageshöchsttemperaturen liegen am Freitagnachmittag bei 38 Grad in Germersheim und bei knapp 40 Grad in Karlsruhe. Nur in Hochlagen ist es etwas angenehmer, Richtung Freudenstadt um 32 Grad und auf dem Feldberg, selbst dort können es bis zu 25 Grad werden. Auch der Nachmittag bringt meist richtig viel Sonnenschein, kaum eine Wolke ist am Himmel unterwegs und bis zum Abend, da sinken die Temperaturen auf 31 Grad in Baden-Baden und 30 Grad in Stuttgart. Der Blick auf die weiteren Aussichten und es geht erstmal weiter mit der Hitze. Am Samstag 41, 42 Grad am Oberrhein, viel Sonnenschein. Auch der Sonntag extrem heiß, zum Teil um 40 Grad oder leicht darüber. Erst zum Montag etwas kühler in Anführungszeichen bei bis zu 33 Grad und heftige Schauer und Gewitter. Einen schönen Abend. Tschüss, bis bald.
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0: Hallo und herzlich willkommen zu einer neuen Ausgabe Baden TV Aktuell. Ich freue mich, dass Sie wieder eingeschaltet haben. Viele Kommunen setzen auf gezielte Anreize, um die lokale Mobilitätswende im Radverkehr voranzutreiben. Ein zentraler Baustein ist dabei ein bundesweit etablierter Wettbewerb für den Klimaschutz. Als eine der führenden deutschen Fahrradstädte nutzt Karlsruhe das anstehende Event vorab für Service- und Mitmachaktionen, ganz zur Freude der Radfahrer. Mein Kollege Felix Stephan hat weitere Details für Sie zusammengefasst.
1: Wer heute Morgen zwischen 7 und 9 Uhr mit dem Rad in der Karlsruher Innenstadt entlang des Friedrichsplatzes unterwegs war, der hatte großes Glück. Denn im Rahmen der Auftaktveranstaltung zum sogenannten Stadtradeln wurden hier kostenlose Snacks wie Schokolade, Äpfel und Brezeln an die Radfahrer verteilt.
2: Ich gehe jetzt zur Arbeit, ich habe jetzt meinen Apfel und meinen Brezeln abgeholt und dann kann ich direkt zur Arbeit gehen, da essen.
3: Voll nett. Gut, ja.
4: Also ich wohne jetzt ja schon viele Jahre hier in Karlsruhe und jedes Jahr finde ich das einfach immer wieder eine coole Aktion. Jedes Jahr stehen sie am gleichen Ort und verteilen da dieses Frühstück und da freut man sich schon sehr drüber.
1: Neben dem traditionellen Radlerfrühstück gab es für Radfahrer im Laufe des heutigen Tages außerdem die Möglichkeit, ihr Rad einmal durchchecken oder auch kodieren zu lassen. Initiiert wurde die Aktion, um die Karlsruher fürs Radfahren zu belohnen und gleichzeitig auf den Start des sogenannten Stadtradelns am kommenden Sonntag aufmerksam zu machen.
5: Ist eine Aktion, die gibt es auch bundesweit. Ja, es sind ganz viele Städte, die sich beteiligen. Und da können eben Bürger und Bürgerinnen können sozusagen sich einmal registrieren und dann Kilometer sammeln für ihre Stadt. Und auch wenn sie sich als Gruppe auch anmelden für ihr Team, geht es einfach darum, dass man möglichst viele Kilometer gemeinschaftlich zusammenbekommt. Und die Gruppen, die besonders erfolgreich sind oder vielleicht auch die Einzelpersonen, die besonders erfolgreich sind, Die bekommen dann auch nochmal Preise.
1: Gleichzeitig soll es bundesweit einen Anreiz für die Menschen schaffen, in Zukunft vielleicht das ein oder andere Mal mehr auf das Rad zu steigen, um klimafreundlich und leise durch die Stadt zu fahren. Hier in Karlsruhe versucht man schon seit langem, auch neben dem Stadtradeln, den Radverkehr zu fördern. Nicht umsonst zählt Karlsruhe auch in diesem Jahr wieder zu den fahrradfreundlichsten Städten Deutschlands.
5: Seit vielen Jahren sind wir ja auch dabei, die Radrouten auszubauen, die Aufstellflächen an den Kreuzungen zu verbessern und eben auch für ein sicheres Radeln in der Stadt zu sorgen. Da sind wir auch schon sehr gut vorangekommen und sind auch weiter dran, das noch weiter zu verbessern.
1: Ein weiterer Schritt für den Radverkehr in Karlsruhe soll nun erstmal mit dem Start des Stadtradelns am kommenden Sonntag gelingen. Geradelt wird dann aber nicht nur in der Fächerstadt, sondern zum Beispiel auch in Bruchsal, Pforzheim, Rastatt und vielen weiteren Städten und Gemeinden in der Region. Bis zum 18. Juli heißt es für die Teilnehmer, ordentlich in die Pedale treten und möglichst viele Kilometer sammeln.
0: Bei den anhaltend hohen Sommertemperaturen suchen derzeit viele Menschen Abkühlung an den heimischen Badeseen. Für einen sicheren Badespaß gilt es jedoch, grundlegende Sicherheitsregeln im und am Wasser strikt zu beachten. Unter anderem darüber haben wir mit Felix Strobel, dem Präsidenten des DLRG-Landesverbandes Baden, gesprochen.
1: Herr Strobel, der Sommer ist da und damit auch die Badesaison an den Seen in der Region. Was gibt es denn für Badeseegänger generell zu beachten?
6: Generell gilt es zu beachten. Beste Empfehlung ist, nur da baden zu gehen, wo auch bewachte Badestellen sind. Badeseen, wenn man da noch die Auswahlmöglichkeit hat, bitte da meiden, wo keine DLRG-Station ist, wo keine andere Wachstation ist, wo das nicht integriert ist in ein ganz offizielles Freibad, wo vielleicht dann auch Schwimmmeisterinnen und Schwimmmeister mit da sind. Darüber hinaus sollte man dann zunächst grundsätzlich beachten, nicht ankommen und gleich ins Wasser gehen. Erstmal ankommen, ein Stückchen runterkommen, weg von vielleicht einer körperlichen Belastung, wenn man mit dem Fahrrad hingegangen ist. Und dann vor dem Sprung ins kühle Wasser zunächst mal abkühlen, von den Füßen hin zum Oberkörper.
1: Jetzt haben wir die ersten so richtig heißen Tage im Moment. Ist es da überhaupt eine gute Idee, schon an den Badesee zu gehen, weil das Wasser noch relativ abgekühlt ist?
6: Sie sprechen es an, das ist jetzt nicht ausgeschlossen, deswegen im Badesee baden zu gehen, aber man sollte sich diesen Punkt natürlich bewusst machen. Wir haben sehr warme, teilweise bis hin richtig heiße Lufttemperaturen, aber Wassertemperaturen ziehen dem erst noch nach, das zieht erst noch mit an. Und daher richtig, wir haben kalte Wassertemperaturen und umso wichtiger ist es, bevor man ins Wasser geht, sich und dem Körper Zeit zu geben, sich daran zu gewöhnen, sich abzukühlen. Und dabei eben zunächst an den Beinen, dann den Armen hin zum Oberkörper anzufangen, sich mit dem Wasser und der Temperatur vertraut zu machen.
1: Wenn es jetzt doch mal dazu kommt, dass eine Person in eine Notlage gerät und Hilfe braucht, wie kann man am besten helfen, wenn man sieht?
6: Wenn man sieht, die beste Hilfe ist zunächst andere darauf aufmerksam machen, gemeinsam helfen, sofort den Notruf absetzen, 112, und sagen, wo man ist und dass es hier gerade eine Ertrinkungssituation gibt. Im nächsten Schritt bitte immer dran denken, sich nicht selbst und andere in Gefahr zu bringen, sich nicht zu überschätzen. Und daher wäre die nächste Prämisse zu schauen, ob man mit Rettungsmitteln, wie beispielsweise einem Rettungsring oder etwas anderes mit Auftrieb, was schwimmen kann, Hilfe leisten kann, was man der ertrinkenden Person reichen oder zu ihr bringen kann.
1: Wie hat sich denn die DLRG auf die Badesaison vorbereitet?
6: Wir haben uns durch Training einerseits vorbereitet. Unsere Rettungsschwimmerinnen und Rettungsschwimmer haben geübt und für Situationen trainiert. Wir haben weitere Rettungsschwimmerinnen und Rettungsschwimmer ausgebildet. Die Wachstationen sind in Betrieb genommen worden, mit Material ausgerüstet worden, auch Erste Hilfe und Sanitätsmaterial. Und darüber hinaus stellen wir aber auch noch 24 Stunden an 7 Tagen die Woche den Wasserrettungsdienst. Und da haben wir auch darauf geachtet, dass natürlich alle Einsatzfahrzeuge, Motorrettungsboote und die Tauchausrüstung in einem super Zustand ist.
1: Sie haben es gesagt, Sie sind vor Ort an den Badeseen, an den Menschen dran quasi. Wie sieht denn der tägliche Alltag am Badesee aus und welche Einsätze sind Standard?
6: Der Alltag sieht einerseits so aus, dass zwischen dem 15. Mai und dem 15. September die DLRG insbesondere an den Wochenenden von morgens bis zum späten Nachmittag abends an den benannten Badestellen da ist. Da wird Wachdienst gemacht, da wird das Gewässer beobachtet und aufgepasst auf die Menschen. Wer Hilfe braucht, bekommt dann natürlich die Hilfe. So ein klassischer Wachtag zeichnet sich dann in der Regel dadurch aus, dass man morgens die Station aufrüstet, dann eine kurze Revierkunde macht, schaut, ob sich irgendwas verändert hat zum Vortag oder zum letzten Mal. Dann wird natürlich auch Erste Hilfe und Sanitätsmaterial mit vorbereitet. Das sind oftmals auch kleine Einsätze, die mit dabei sind. Jemand hat sich verletzt, verbrannt, geschnitten, in eine Wespe getreten. Die Klassiker, aber auch die ein oder anderen internistischen Notfälle, darauf bereitet man sich vor. Überhitzung kommt in den Tagen insbesondere sehr, sehr oft mit vor. Aber eben dann leider auch Ertrinkungsunfälle, wo sich Menschen überschätzen, sich zu viel zutrauen oder in Situationen geraten, aus denen sie sich nicht mehr selbst befreien können. Und dann gehört es auch mit dazu, dass wir von einem auf den anderen Moment umschalten.

0: können und dann eine sehr intensive Rettungskette in Gang setzen und entweder schwimmerisch oder mit Booten den Menschen zu Hilfe eilen.
1: Ja, und wir bleiben noch beim Thema Wasser, denn nicht nur beim Badespaß für Groß und Klein ist Vorsicht geboten. Die hohen Temperaturen machen nämlich auch vor den Gewässern der Region nicht Halt und können so zur Gefahr für Lebewesen im Wasser werden. Hierzu jetzt mehr.
2: Hohe Temperaturen gefährden den Lebensraum Wasser. Das Landratsamt Karlsruhe bittet derzeit, kein Wasser aus Fließgewässern zu entnehmen. Auch das Wasserschöpfen von kleineren Mengen, das eigentlich ohne Erlaubnis möglich ist, muss bei den niedrigen Wasserständen aktuell unterlassen werden. Die hohen Temperaturen belasten die Gewässer der Region und führen auch zu erhöhten Wassertemperaturen. Der Sauerstoffgehalt im Wasser wird dadurch geringer, das Leben von Fischen und Kleinlebewesen ist dadurch gefährdet. Damit sich die Situation in den kommenden Wochen nicht zunehmend verschlechtert, bräuchte es langanhaltende Niederschläge. Das Landratsamt beobachtet die Entwicklung. Sollte sich die Situation verschärfen und die Gefährdungslage für Tier- und Pflanzenwelt spitzt sich weiter zu, werden weitere Schutzmaßnahmen erforderlich.
1: Baden-Baden wurde gestern zum Treffpunkt der deutschsprachigen Literaturszene. Bei der Media Control Book Night standen Verkaufsrekorde, Bestseller und große Karrieren im Fokus. Bekannte Autorinnen und Autoren wurden für ihre Reichweite und ihre Werke ausgezeichnet. Dabei wurde deutlich, welche Bedeutung Bücher trotz digitaler Konkurrenz weiterhin haben. Florian Harsch war mit dabei und hat mit einem der erfolgreichsten Schriftsteller Deutschlands sprechen können.
3: Star-Aufgebot gestern Abend im Kurhaus Baden-Baden. Bei der Media Control Book Night im Benersee-Saal wurden die Bestseller-Autoren Sebastian Fitzek, Juli C. und Campino für ihre Verkaufserfolge ausgezeichnet. Fitzek gilt als einer der erfolgreichsten deutschen Autoren des 21. Jahrhunderts. Seine Bücher wurden in 36 Sprachen übersetzt und über 21 Millionen Mal verkauft. Dafür wurde ihm gestern der Diamond Award überreicht. Ein Zeichen für seinen enormen Erfolg, den er immer noch nicht so richtig fassen kann.
4: Ja, etwas surreal ist das schon, weil ich ja wirklich davon ausging, dass ich eine sehr kurze Karriere haben werde. Und ich habe mir meine gesamte Autorenkarriere sowieso anders vorgestellt. Und dass ich jetzt mit so viel verkauften Büchern einen so schönen Abend mit einem so schönen Preis beenden darf, das hätte ich mir damals nicht erträumt.
3: Sein Preis wurde zum ersten Mal bei der Book Night verliehen. Abgehoben ist er aufgrund der Beliebtheit seiner Bücher aber nicht und präsentierte sich ganz volksnah. Sehr gern sei er von Berlin nach Baden-Baden gekommen, weil die Veranstaltung einiges zu bieten hatte.
4: Ja, erstmal das Ambiente. Baden-Baden, dann hier dieser wunderschöne Saal, das Philharmonische Orchester, was gespielt hat, was fantastisch war und wo man sich dann auch ein bisschen klein dann schon wieder drin vorkommt, wo man sagt, boah, was die für Kunstwerke auf die Bühne bringen und man selber darf ein Teil dieser Veranstaltung sein und dann wird man auch noch geehrt. Also das ist schon etwas ganz Besonderes.
3: Auch Campino von den Toten Hosen wurde ausgezeichnet. Seine Autobiografie Hope Street landete mit 150.000 verkauften Exemplaren auf Platz 1 der Spiegel Bestsellerliste. Die dritte Auszeichnung ging an die Schriftstellerin Juli C. für mehr als 6 Millionen verkaufte Bücher. Sie las zum Dank noch nicht veröffentlichte Passagen aus ihrem im Herbst erscheinenden Buch Pony Show. RBB-Moderator Jörg Thaddäus hatte gern die Funktion ihres Laudators übernommen.
5: Weil sie fabelhaft schreibt, weil sie hintersinnig ist, weil sie sehr eigensinnig ist und weil sie immer wieder so, wenn man viel liest, spekuliert man ja, wie wird der und der Satz, wie wird der und der Absatz, wie wird das ungefähr weitergeben. Das kann man bei ihr nicht machen. Juli C. ist absolut unberechenbar und unglaublich originell und kampfkräftig, stark. Deswegen hat sie jeden Preis verdient, finde ich.
6: Das heißt, Sie lesen Ihre Bücher auch?
5: Ich lese Ihre Bücher. Ich freue mich jedes einzelne Mal, wenn ich Sie treffen darf. Das ist meistens aus Anlass Ihrer Bücher. Ich gucke an, welcher Meinung ist sie und könnte ich auch dieser Meinung sein? Und sollte ich nicht Ihrer Meinung sein, welche gut tarierten Gegenargumente habe ich, um im Zweifelsfall einer Diskussion gegen Sie zu bestehen?
3: Media Control ist verantwortlich für das Auswerten der Buchverkäufe und dass es so etwas wie die Spiegel-Bestsellerlisten gibt.
7: Wir machen ja für Buch machen wir ja die ganzen Marktforschungsauswertungen und machen eben auch die Spiegel-Bestsellerlisten und da geht es ja um Verkaufszahlen. Und dass man wirklich mal die Besten, die Erfolgreichsten prämiert, deshalb haben wir diesen Preis ins Leben gerufen, haben letztes Jahr Angela Merkel ausgezeichnet mit dem Gold Award und haben eben jetzt auch festgestellt, dass auch von außen eben sehr stark da mitgegangen wird und das Interesse sehr groß ist, um einfach mal auch diese Menschen sichtbar zu machen.
3: Vor 50 Jahren genau wurde das Unternehmen in Baden-Baden gegründet und

0: ist bis heute höchst erfolgreich, trotz vielfältiger Wandlungen der Branche. Heute liefert selbst die Social-Media-Plattform TikTok ihre Bücherdaten nach Baden-Baden.
1: 50 Jahre finde ich schon eine Leistung. Und der Karl-Heinz Kögler hat es ja 1976 gegründet mit der Idee eben Airplay. Das ist eben die Rundfunkbeobachtung, welcher Titel in welchem Programm wie oft gespielt worden ist. Und da ist dann eben wirklich sehr viel entstanden. Da kam es die Musikverkauf.

0: Ehemaliger Bundestagsvizepräsident Wolfgang Kubicki schaute positiv in die Zukunft der Branche. Wahrhaftige Literatur, so Kubicki, könne nicht von KI ersetzt werden. Trotz neuer Technologien bleibt die persönliche Handschrift der Autorinnen und Autoren weiterhin entscheidend. Am Ende überwogen zufriedene Gesichter, stolze Ausgezeichnete und das Gefühl eines rundum gelungenen Abends.
1: In der Karlsruher Herzstraße zeigt ein neues Gemeinschaftsprojekt, wie nachhaltige Energieversorgung und gesellschaftliches Engagement zusammenkommen können. Bei der offiziellen Einweihung stand deshalb nicht nur die Technik im Mittelpunkt.
2: Kinderstimmen und Sonnenschein begleiten die Einweihung des neuen Solarzentrums in der Karlsruher Herzstraße. Für den musikalischen Auftakt sorgten Kinder der bilingualen Kita Pamina mit einem französischen Lied. Auf den Dächern der AWO-Kita Pamina sowie der Sportgemeinschaft Karlsruhe produzieren zwei neue Photovoltaikanlagen ab sofort klimafreundlichen Strom.
3: Das ist jetzt eine besondere PV-Anlage, das ist so die erste, die jetzt fertig ist mit der Bürgerenergiegenossenschaft Dormersheim in Kooperation. Und das ist eine wirklich hervorragende Kooperation, die öffnet uns die Möglichkeit, Photovoltaik aufs Dach zu bringen, ohne dass wir dadurch Kostennachteile am Ende des Tages haben.
2: Zusammen erzeugen die Anlagen genug Strom, um rechnerisch rund 102-Personen-Haushalte zu versorgen und jährlich etwa 125 Tonnen CO2 einzusparen. Finanziert, gebaut und in Betrieb genommen wurden die Anlagen von der Bürgerenergiegenossenschaft BEG Dormersheim. Für die Kita und den Sportverein bedeutet das, sie profitieren von günstigem Solarstrom.
4: Beispielhaft, was noch möglich ist in ganz schwierigen Zeiten, in der einem eigentlich alle sagen, wir können nicht mehr, wir sind überlastet, wir haben kein Geld, kein Personal. Und all das hier spielt keine Rolle. Es ist ein Projekt, das durch die Bürgerenergiegenossenschaft Dormersheim ermöglicht wurde, das der sozialen Einrichtung, der Kita, der SG Karlsruhe hier, dem Sportverein einen erheblichen Nutzen und zwar auf lange Zeit bietet, nämlich mit einer finanziellen Entlastung. Uns allen bringt es was.
2: Zusätzlich sorgen Batteriespeicher dafür, dass auch wenn mal keine Sonne scheint, durch Solar erzeugter Strom zur Verfügung steht. In der Kita wurde ein Speicher mit rund 64 Kilowattstunden Kapazität installiert, bei der Sportgemeinschaft sogar einer mit mehr als 240 Kilowattstunden.
5: Wir haben hier zwei Objekte eigentlich, die quasi nebeneinander liegen. Beide Anlagen haben so ungefähr 120 Kilowatt Peak, die eine ein bisschen mehr, die andere ein bisschen weniger. Und in beiden Anlagen haben wir die Situation, dass wir den erzeugten Strom auch im Gebäude nutzen. Also nur einen Teil sozusagen ins Netz einspeisen, was übrig ist, und der Rest wird aber auch im Gebäude verbraucht.
2: Mit dem neuen Solarzentrum in der Herzstraße wird deutlich, wie Klimaschutz und gesellschaftliches Engagement zusammenwirken können. Zugleich wird die Energiewende für Kinder, Vereinsmitglieder und Anwohner vor Ort direkt erlebbar. Die BEG steht dabei für Projekte aus der Region, für die Region und für den Klimaschutz.
1: Ein Fine-Dining-Menü genießen während einer unterhaltsamen Show mit Akrobatik und Comedy. Klingt fürs Erste etwas abstrus, doch genau das ist das Konzept der Dinner-Show Fächerpalast, die im kommenden Dezember stattfindet. Heute wurde bei der offiziellen Pressekonferenz das Rahmenprogramm sowie das Menü für den Abend vorgestellt. Max Gerlein war vor Ort.
6: Ab dem 4. Dezember heißt es auf dem Karlsruher Messplatz wieder Bühne frei und Tisch gedeckt. Die Dinnershow Der Fächerpalast geht in seine mittlerweile dritte Spielzeit und hat sich fest im regionalen Veranstaltungskalender etabliert. In diesem Jahr versprechen die Macher ein völlig neues Konzept.
7: Wir haben viele artistische Highlights natürlich wieder in der Show dabei. Wie gesagt, zwei Nummern, die im Wasser stattfinden, eine Hand-auf-Hand-Nummer, ein Duo mit kraftstrotzender Hand-auf-Hand-Artistik. Wir haben eine Luftakrobatik-Nummer, die in einem Wasserbecken enden wird. Es gibt eine Duo-Roller-Roller-Nummer, da wird bis zu 4 Meter hoher Turm gebaut aus wackeligen Dingen mit einem Duo, was beim Zirkusfestival in Monte Carlo schon ausgezeichnet wurde. Also wirklich starke Artistik. Wir haben einen Artisten, Sascha the Frog, auch bekannt aus diversen Talentshows, der seinen Körper um bis zu 180 Grad verdrehen kann. Da denkt man wirklich, da gibt es keine Knochen. Es gibt einen wunderbaren Comedian aus England.
6: Die dritte Ausgabe der Dinnershow läuft unter dem Motto des Edelsteins Saphir. Dessen funkelndes Blau soll sich wie ein roter Faden durch den Abend ziehen. Vor allem durch den Einsatz von Elementen, die man so bei einer Dinnershow noch nicht gesehen hat. Eine hochentwickelte Bühnentechnik ermöglicht es, komplexe Wassereffekte direkt in das Showgeschehen zu integrieren.

0: Publikum ist gerade in der heutigen Zeit natürlich auch bestrebt, immer Dinge zu sehen, die es auch sonst noch nirgends zu sehen gab. Deswegen haben wir uns auch diese Wassergeschichte überlegt, die natürlich technisch wahnsinnig aufwendig ist. Gerade im Hinblick, der Fächerpalast findet im Winter statt. Und wenn dann Minustemperaturen da sind, dann muss das Wasser natürlich auch beheizt werden. Es muss irgendwie hochkommen in die Kuppel, um dann auf die Bühne wieder abzuregnen. Dann wird es unter der Bühne quasi aufgefangen und wieder hochgepumpt. Also es ist im Prinzip ein Kreislauf.
1: Neben der unterhaltsamen Darbietung bildet das gastronomische Angebot traditionell den zweiten Kernbereich des Dinnershow-Konzepts. Für die neue Spielzeit wurde die kulinarische Begleitung komplett überarbeitet.
2: Wir haben diesmal eine asiatische Interpretation von einem klassischen Menü entwickelt. Das heißt, man wird verschiedene Gewürze finden und Zutaten, die man eigentlich aus der asiatischen Küche kennt. Miso, Teriyaki, Sesam, Umami-Geschmäcker. Und da war natürlich die Aufgabe für uns, eine schöne Balance zu finden zwischen dem, was man klassischerweise schon kennt, und eben dieser neuen Interpretation, die vielleicht ein paar ganz spannende Neuheiten bereithält.
1: Showprogramm und Menüführung sind laut den Gastgebern eng aufeinander abgestimmt. Die neue Saison des Fächerpalasts auf dem Karlsruher Messplatz startet plangemäß am 4. Dezember.
3: Vielen Dank, dass Sie wieder eingeschaltet haben. Das waren die Themen des Tages. Machen Sie es gut und bis morgen.
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5: Hallo und einen schönen guten Abend. Herzlich willkommen zum Wetter auf Baden TV. Die Hitze erreicht in den nächsten Tagen ihren absoluten Höhepunkt. Aus Südwesteuropa kommen sehr warme Luftmassen bei uns an und ein Hoch sorgt für richtig viel Sonnenschein und beides zusammen sorgt für Extremhitze. Wir schauen auf die Wetterlage in der kommenden Nacht zum Freitag. Der Himmel ist teilweise sternenklar. Hier und da ziehen ein paar hohe, harmlose Wolkenfelder vorüber und die Temperaturen gehen bis zum Freitagmorgen nur auf 22 Grad in Karlsruhe und 20 Grad in Freudenstadt zurück. Es gibt also eine Tropennacht. Der Blick auf den Freitagvormittag. Zunächst richtig viel Sonnenschein und ganz vereinzelt ziehen ein paar harmlose Schönwetterwolken vorbei und dann wird es wirklich extrem heiß werden. Die Tageshöchsttemperaturen liegen am Freitagnachmittag bei 38 Grad in Germersheim und bei knapp 40 Grad in Karlsruhe. Nur in Hochlagen ist es etwas angenehmer Richtung Freudenstadt um 32 Grad und auf dem Feldberg, selbst dort können es bis zu 25 Grad werden. Auch der Nachmittag bringt meist richtig viel Sonnenschein. Kaum eine Wolke ist am Himmel unterwegs. Und bis zum Abend, da sinken die Temperaturen auf 31 Grad in Baden-Baden und 30 Grad in Stuttgart. Der Blick auf die weiteren Aussichten und es geht erstmal weiter mit der Hitze. Am Samstag 42 Grad am Oberrhein. Viel Sonnenschein. Auch der Sonntag extrem heiß, zum Teil um 40 Grad oder leicht darüber. Erst zum Montag etwas kühler in Anführungszeichen bei bis zu 33 Grad und heftige Schauer und Gewitter. Einen schönen Abend. Tschüss, bis bald.

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Wer die heiße Jahreszeit mit ein paar coolen Jazzklängen abkühlen möchte, für den ist am 4. Juli auf der Seebühne in Karlsruhe einiges geboten. Das Benefizkonzert Cool Summer Jazz der Hemingway Lounge trumpft auf mit sinfonischen Klängen und smoothem Soul. Los geht es um 19 Uhr, der Eintritt kostet 40 Euro. Nach der Arbeit noch ein wenig die Sonne genießen, Leute treffen und zur Ruhe kommen? 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Am 1. 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Für die Kinder kommt am 4. 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Die Abenteuer der mutigen Helden Igraine ohne Furcht werden im Theater zum Leben erweckt, adaptiert nach dem Kinderbuch von Cornelia Funke. Igraine kommt aus einer Zaubererfamilie, möchte aber viel lieber Ritterin werden. Zu ihrem Glück lebt sie in einer spannenden, fantastischen Welt, in der sie ihren Mut schon bald unter Beweis stellen kann. Empfohlen ab 6 Jahren, Tickets gibt es ab 6 Euro.

0: Liebe Zuschauer, ein ganz herzliches Willkommen hier aus dem Schlachthof in Karlsruhe zu Talk im Schlachthof im Programm von Baden TV, der Sendung mit spannenden Menschen hier aus der Region. Heute mit Frank Zöller, dem Kreishandwerksmeister hier aus der Gegend. Schön, dass wir uns heute Morgen treffen. Schön, dass Sie da sind. Ich möchte mit Ihnen sprechen über das Handwerk erstmal im Allgemeinen. Da gibt es, glaube ich, einiges, was wir besprechen und diskutieren können. Und zum anderen über Ihre Hochwasserhilfe. Ein aktuelles Thema im vergangenen Sommer. Rheinland-Pfalz, Nordrhein-Westfalen, die Bilder sind uns allen noch präsent. Sie waren aktiv vor Ort und haben einige Eindrücke für uns mitgebracht. Zunächst mal Kreishandwerksmeister. Sind Sie der Chef der Handwerker bei uns in der Region? Wie kann man die Funktion genau definieren?
1: Nein, ich bin kein Chef. Erstmal guten Morgen, ich bin kein Chef. Ich bin hier Vorstandsvorsitzender der Kreishandwerkerschaft Region Karlsruhe. Und unsere Aufgabe ist es eigentlich, Lösungen, Konzepte, Ideen und auch die besten Möglichkeiten zu finden für die großen Probleme, die anstehen und das dann irgendwie auch ein Stück weit zielführend in Programme zu packen und dass man dann sich tatsächlich auf die Zukunft ausrichtet. Das ist unsere Aufgabe und natürlich auch Projekte voranzutreiben in der Region, die dem Handwerk nützlich ist. Das ist unsere Aufgabe und dafür kämpfen wir auch, richtig stark mitunter.
0: Sie haben von Problemen, von Herausforderungen gesprochen, ganz provokativ gefragt, was müssen Sie überhaupt tun? Es gibt das Sprichwort, Handwerk hat goldenen Boden. Läuft es nicht ohnehin für Sie? Handwerker werden doch gebraucht. Das wird ja auch in Zukunft so sein.
1: Ja gut, Handwerk hat goldenen Boden. Ich konnte bisher jetzt noch niemanden finden, der mir diesen goldenen Boden richtig vernünftig definiert hat, was es denn tatsächlich bedeutet. Handwerk wird immer gebraucht, insofern vielleicht kann man das davon ableiten. Aber letzten Endes, die Herausforderungen, vor denen das Handwerk steht, ist natürlich vielfältiger. Zum einen haben wir die Herausforderung in der Gesellschaft, aber auch in der Wirtschaft, auch im Handwerk, nature positive zu werden. Und zum Zweiten eine große Herausforderung, die demografische Entwicklung mit all ihren Anhängen, die sozusagen in den nächsten Jahren beginnen, auf uns zu wirken. Und das sind schon einige Herausforderungen.
0: Heißt Fachkräftemangel oder was wird
1: das? Das heißt zum einen Fachkräftemangel, ist aber auch die Produktionsketten umzustellen, die Produktivität auszuloten. Was ist wirklich notwendig? Was muss wer wann wo vernünftig tun, damit man überhaupt Produktionsketten bzw. die Produktivität aufrechterhalten kann. Fachkräftemangel, wir reden heute eigentlich schon gar nicht mehr von Fachkräftemangel, wir reden schon von Arbeitsmangel, denn wir auch im Handwerk, sowie in anderen Bereichen auch, suchen natürlich nicht nur

0: Fachkräfte, Fachkräfte sind vergeben. Ja. Da gibt es nun eins, das man tatsächlich versucht auszubilden, aber auch da ist der Kuchen ziemlich klein für die duale Ausbildung. Ein großer Weg, den wir bestreiten, ist halt, dass wir mittlerweile versuchen, Fachkräfte zu qualifizieren, die aus anderen Bereichen irgendwie ein technisches Verständnis haben.
1: Der Kuchen ist klein, haben Sie jetzt gesagt, für die duale Ausbildung, was auch daran liegt, dass wir in der Gesellschaft immer noch den Trend haben, dass viele junge Menschen gern studieren gehen, wenn sie mit der Schule fertig sind. Das ist irgendwie ein interessantes Spannungsfeld, weil hier sitzt ein Mann, der in einem Bereich zu Hause ist, das haben wir jetzt gesagt, der Zukunft hat. Es gibt vermutlich wenige Jobs, die sicherer sind. Auch materiell gesehen kann man, glaube ich, ganz gutes Geld verdienen als Handwerker. Insofern stellt man sich von außen immer die Frage, warum gibt es diesen Drang immer noch, dass Menschen sagen, ein Studium ist irgendwie so aus dem Bauchhaus doch die bessere Wahl. Oder ist es gar nicht das Problem, wie Sie es wahrnehmen?
0: Gut, ich denke, dieses Problem ist sehr vielseitig. Wir haben zum einen natürlich, wenn man mal die Schuljahrgänge jetzt betrachtet, 54%, die in eine akademische Ausbildung gehen. Und wir haben, je nachdem, von welcher Richtung man das betrachtet, circa 10-11%, die überhaupt keinen Abschluss mehr haben von den jungen Menschen und roundabout 35%, die in eine duale Ausbildung gehen. Und das ist ein gesellschaftliches Problem. Ja. Die Ursachen sind vielgründig und auch vielschichtig. Ja. Man kann sich da nicht so einfach machen und sagen, einfach, ja, das liegt einfach daran, Handwerk ist zu schlecht organisiert. Das liegt einfach daran, es ist ein gesellschaftliches, wir verbinden unseren Wohlstand, unsere Zukunft zwangsläufig mit einer akademischen Ausbildung. Ich glaube, da steckt ein Stück weit ein Fehler drin. Ja. Wir haben jetzt gesehen in der Krise, ja, wir haben im Ahrtal gesehen, ja, wir werden auch zukünftig im Zuge des Klimawandels sehen und feststellen und die Frage uns stellen müssen, was brauchen wir denn tatsächlich wirklich und wo benötigen wir Wachstum? Ja? Und was wir wirklich benötigen, ja, sind Handwerkerinnen und Handwerker, die unsere tagtäglichen Probleme lösen. Ja? Und da muss man ein Stück weit schauen, wo finden wir verbindende Lösungen, wo finden wir verbindende Ansätze gesellschaftlich. Bin ich der Meinung, dass wir tatsächlich darüber sprechen müssen, warum man eigentlich die duale Ausbildung so abqualifiziert hat. Ja? Gehen Sie in die Pflege rein, gehen Sie in viele Servicedienstleistungen rein, die wir tagtäglich benötigen. Warum hat man das so abdisqualifiziert? Ich denke, in dem Moment, wo man halt anfängt zu bewerten, ja, eine akademische Ausbildung ist viel mehr wert wie eine duale Ausbildung, dann spaltet man auch ein Stück weit. Und ich glaube, das ist die Aufgabe unserer zukünftigen Verantwortlichen und Vorbilder, dem ein Stück weit entgegenzuwirken.
1: Wie war Ihr Weg ins Handwerk? Gab es eine familiäre Vorbelastung? War es jemals eine Frage?
0: Nein, mich hat immer interessiert, es gab keinerlei Vorbelastung, mich hat immer interessiert, dieses Tun, dieses Anpacken, dieses Schaffen und diese Kreativität, diese Möglichkeiten, die man im Handwerk hat und vor allen Dingen auch die eigenen Stärken auszuleben. Das war für mich immer eine totale Motivation, dass ich irgendetwas beginne, ja, und eine Lösung selber finden muss, keine gestrickte Lösung mir vorgegeben wird oder ich in ein Korsett gezwängt werde. Ja. Für mich war das eigentlich immer faszinierend. Mensch, da hast du jetzt ein Projekt und du musst jetzt da gucken, ja, dass daraus eine zukunftsfähige Heizungsanlage wird, ein Badezimmer wird, ja, oder egal, Sie können das ja über auf jeden Bereich vom Handwerk nehmen, ja, ob das jetzt bei den Schreinern ist, bei den Malern, könnt ihr da Fliesenleger, alles auf alle Bereiche aufzeigen, einfach sich selber da ein Stück weit auch zu entwickeln und am Ende vom Tag eigentlich eine sinnstiftende Aufgabe zu machen. Das hat mich motiviert.
1: Sie haben es angesprochen, Installateurbetrieb haben Sie. Wie muss man sich Ihren Alltag vorstellen? Stehen Sie noch selbst im Bad oder
0: gibt es dafür irgendwann gar keine Zeit mehr? Ich stehe noch selbst im Bad, jetzt nicht mehr so oft wie noch vor 15 Jahren, aber ich stehe noch immer an der Front und viele belächeln das, aber für mich ist das auch ein Zeichen der Wertschöpfung oder Wertschätzung gegenüber unseren Mitarbeitern, denn alle unsere Mitarbeiter wissen, ja, dass wenn ich von einem von einer Problemlösung spreche, ja, dann wissen die auch, Mensch, der weiß, von was er spricht. Ja. Ich genieße also Gott sei Dank, sei es mal auch die Autorität, aber nicht nur die Autorität, sondern auch das Vertrauen und die Wertschätzung. Mhm. Ja. Und das ist, das kann man, glaube ich, oftmals nur erlangen, wenn man auch tatsächlich mit manchmal direkt an den Problemen mitarbeitet. Ja. Ja. Und ob das jetzt im Handwerk ist oder Sie haben die Flutkatastrophe angesprochen, ob das bei der Flutkatastrophe ist, ob das bei Lösungsansätzen am täglichen Leben so ist, ja, ich glaube, das unterscheidet oder gibt sich nicht viel. Hm.
1: Sie haben jetzt die Flutkatastrophe angesprochen. Darauf würde ich jetzt gerne zu sprechen kommen. Das ist ein bisschen ein harter Schnitt, ein Themenwechsel. Wir erinnern uns zurück, es ist noch nicht lange her, im Sommer. Es kam gefühlt wie aus dem Nichts, die schweren Unwetter und dann diese Bilder, die ich aus den Nachrichten kenne. Sie kennen sie nicht nur aus den Nachrichten, aber zunächst mal haben Sie wahrscheinlich auch Fernsehen geschaut und haben gesehen, was passiert ist in Nordrhein-Westfalen und Rheinland-Pfalz. Was ist dann passiert? Was ist Ihnen durch den Kopf gegangen?
0: Ja gut, diese schrecklichen Bilder, die wir am 15. Juli zu sehen bekamen über die Medien, es war schrecklich. Und für mich war eigentlich der erste Impuls, ja, diese Dimension mal zu erfassen, was da eigentlich passiert ist. Ja. Und das ist eigentlich gar nicht so leicht. Ja. Ich bin hergegangen. Hab daraufhin, nachdem ich diese Bilder gesehen habe, habe ich sofort mit unserem Geschäftsführer gesprochen, Andreas Reifsteck, und wir sind da sofort aktiv geworden, haben sofort die Kontakte gesucht zur Kreishandwerkerschaft Region Bad Neuenahr-Ahrweiler. Habe dann auch nach langem Hin und Her, in den ersten Tagen war das ja gar nicht möglich, haben wir einen Zugang gefunden, denn viele Betriebe, auch der Kreishandwerksmeister, war da selbst sehr stark betroffen. Mhm. Viele Betriebe sind einfach ja, davon geschwommen. Und am Anfang war da ein Chaos, ja, und die Verantwortlichen ja, standen natürlich auch vor einer großen Herausforderung. Das haben wir alles anhand von Telefonaten bestätigt bekommen. Und für uns war dann eigentlich klar, wir müssen dahin, wir müssen dort helfen. Ja. Ich habe dann versucht, einen Zugang zu finden. Das war unheimlich schwierig und die Behörden an sich waren überfordert. Aber das soll jetzt nicht irgendwie ein Vorwurf sein, sondern einfach die Situation, ja, war zu gigantisch. Ja, mhm. Die war zu gigantisch. Und man hat gar nicht alle Dinge vernünftig koordinieren können. Auch aus Zeitdruck war das nicht möglich. Und wir waren in den Vorbereitungsmaßnahmen und da rief mich mein Bruder an, auch ein sehr hilfsbereiter Mensch, und hat gesagt, Mensch Frank, hör zu, ich habe jetzt 2500 Liter Getränke an Bord, habe einen LKW bereitgestellt mit Schaufeln, wie sieht's aus, hast du schon Adressen, ja, und habe ich gesagt, du, ich bin noch am Kanalisieren, ja, dann wollten wir in das Krisengebiet reinfahren. Das hat gar nicht so funktioniert. Die Woche drauf rief dann der Geschäftsführer von der Kreishandwerkerschaft an und sagt, Leute, wir kriegen keinen Zugang, ich weiß nicht mehr, ich bin jetzt am Verzweifeln hier. Ja. Dann habe ich gesagt, also jetzt reicht's, aber dann müssen wir das eben auf eigene Faust machen. Dann habe ich den Pasar Mavi nochmal kontaktiert hier in Karlsruhe, weil ja der Innenminister, zuständiger Mann, in Rheinland-Pfalz, wir haben uns auf Rheinland-Pfalz konzentriert, weil das der Nähe wegen.
1: Ja. Ich muss kurz sagen, Pasar Mavi ist der frisch gewählte SPD-Bundestagsabgeordnete für Karlsruhe.
0: Ja. Ja, ja, hat sich freundlicherweise sofort die Kontakte hergestellt mit Berlin und auch dann mit Rheinland-Pfalz. Und das war natürlich dann ein Stück weit ernüchternd, ja, für uns beide, für den Pasar und für mich auch. Das war ein Stück weit ernüchternd, dass wir dann eigentlich gesagt bekommen, lass das mal die Leute machen. Wir wollen das eigentlich gar nicht, dass irgendwelche Leute da ins Krisengebiet kommen, die da Hilfe leisten. Wir wollen das alles sauber koordinieren. Und da war mir eigentlich klar, dass die Leute ein Stück weit da überfordert sind. Ich möchte es nochmal ausdrücklich betonen, das soll keine Kritik an den Verantwortlichen sein, denn letzten Endes ist es natürlich ein Unterschied, ob ich jetzt irgendwo in einer Behörde arbeite und einen Krisenstab leite, ja, dass der auch, sei es mal, Konsequenzen nach sich zieht. Ja. Wenn ich jetzt da hingehe als Zivilist, ja, und leiste da Hilfe, ja, dann mache ich das auf eigene Hilfe, aber ich weiß, am nächsten Morgen habe ich immer noch meinen Job, ja, und wenn halt dort entschieden wird und es wird nicht richtig entschieden, dann könnte es auch sein, dass du am nächsten Tag deinen Job nicht mehr hast. Ja. Ja. Also wir sind da reingegangen, gefahren, es gab keine Also der Parser hat

0: uns eine Nachricht weitergeleitet und es gab keine Zugangsmöglichkeit. Und dann haben wir gesagt, okay, gut, mein Bruder und ich haben gesagt, okay, jetzt müssen wir ein Stück weit die Leute da ein bisschen austricksen. Und dann haben wir gesagt, was können wir tun? Dann sind wir uns darüber einig geworden, dass wir dann früh morgens in der Nacht losfahren. Ja, wenn die anderen noch schlafen, sind wir auf der Strecke und fahren dann da rein. Das haben wir dann auch getan. Um 3 Uhr morgens sind wir gestartet und waren dann 6 Uhr direkt vor Ort. Ja. Und es war erstaunlich, auch das Erlebnis schon auf der Autobahn. Ja. Wir haben da bei Koblenz eine Truppe, sind wir da vorbeigefahren, an einem Bautrupp, ja, mit so Blinklichtern, Baggern drauf und Baumaterial. Ja. Die kamen aus Rosenheim, wir haben das aus Kennzeichen, haben uns dann zugewunken. Ja. Die kamen aus Rosenheim, die hatten damals schon durch die, die konnten ja nur 80 fahren. Die hatten ja damals schon 7 Stunden Fahrt schon hinter sich. Ja. Und im Krisengebiet haben wir dann verzweifelte Menschen angetroffen, und als wir da um 6 Uhr gestrandet sind mit unserem LKW, dann waren wir da drin, und was wir gesehen haben, waren Zivilisten. Ja, ja. Zivilisten, die geholfen haben, die um 6 Uhr morgens schon gearbeitet haben. Ja. Ja. Die Ausmaße kann man hier gar nicht beschreiben.
1: Ja. Bevor wir nämlich darüber sprechen, was Sie dann getan haben, genau das würde mich interessieren. Von Berufswegen her sind Sie ja ein Mann, der weiß, dass Wasser Schäden anrichten kann, dass das das Wasser zerstören kann. Aber wie haben Sie das wahrgenommen, was Sie dann gesehen haben, auch wenn es dann schon ein paar Tage her war?
0: Es war ein paar Tage her, aber es war unglaublich. Und wir sind dann in Bad Neuenahr, standen wir inmitten im Gewerbewohngebiet. Ja, da war die Wasserlinie. Ja. Man hat es ja in jedem Gebäude, sah man die Wasserlinie bei 3 Meter, 3,20 Meter. Ja. Ja. Und wenn Sie dann mal gucken, ja, nach, von links nach rechts, da geht es 1 Kilometer, da geht es 2 Kilometer rüber. Ja. Und wenn man dann weiß, dass sich das Wasser ja ein Stück weit ausnivelliert, ja, dann ist einem erst mal bewusst geworden, ja, was da passiert ist. Ja. Jetzt ist das natürlich auch da unten in der geografischen Lage, ist natürlich auch nicht ganz so günstig. Ja. Es ist ja nicht, es war eigentlich ein Déjà-vu einer Katastrophe, denn die Katastrophe hat sich ja schon mehrfach im Ahrtal ereignet. Das habe ich jetzt auch durch Gespräche mit Betroffenen im Ahrtal alles erfahren. Und das ist aber auch interessant zu wissen, weil wir ja jetzt momentan darüber sprechen, ist alles Ausmaß des Klimawandels. Ja, der Klimawandel trägt dazu bei, und er wird auch diese Vorkommnisse, ja, diese Naturkatastrophen befeuern nochmal und öfters auftreten lassen. Aber wir haben da im Ahrtal ist natürlich eine besondere Situation, dadurch, dass das tatsächlich eine Trichterlage ist. Die Böden sind mit Silikate behaftet. Wir haben hinter Dernau gibt es 3 Zuflüsse, 3 Bäche, ja, die ziemlich steil in das Tal fallen. Ja. Und diese Flut, die da gekommen ist, das war ja eine richtige Sturzflut, ja, weil die Böden eigentlich auch kein Wasser aufnehmen können. Nur zur Info, 1804 gab es da schon mal eine ähnliche Flut. Ja. Es gab 1910 eine ähnliche Flut mit gigantischen Wasserabflüssen. Ja. Und erst da, wenn man dann diese Wasserlinie betrachtet hat, wurde mir bewusst, ja, was ich hier eigentlich abgespielt hat. Ja. Und ich habe dann mit den Verantwortlichen da unten gesprochen, mit dem Kreishandwerksmeister, der hat gesagt, Frank, kannst du dir gar nicht vorstellen, ja, mit was für lächerlichen Dingen wir uns befasst haben. Wir haben versucht, Sandsäcke dahin zu kommen, und auf einmal stieg das Wasser. Mhm. Da hast du zugucken können, so nach oben. Er hat gesagt, wir sind auf den Balkon gesprungen, um unser Leben zu retten. Das war unglaublich. Mhm. Also wenn man das sieht, ja, in Natura, nicht über einen Screen irgendwo zweidimensional, dann ist das verrückt. Ja, das ist wirklich verrückt, die Ausmaße.
1: Was haben Sie dann getan?
0: Wir sind runtergefahren und haben uns als allererstes mit ich war mehrfach unten, ja. Wir haben uns mit Verantwortlichen vor Ort getroffen. Wir haben als erstes haben wir mal Getränkelieferung und Schaufeln und Bottiche und Besen und so Zeug darunter gebracht. Und es war erstaunlich, auch Zivilisten, ja, haben beispielsweise einen Korridor geschaffen, weil man konnte ja in die Gebiete gar nicht reinfahren richtig. Zivilisten haben sich da oben in Grafschaft getroffen, und der Marc Ulrich, ein toller Unternehmer aus der Region, hat Unternehmen zusammengetrommelt. Die haben dann einen Shuttle-Service eingerichtet, haben dann täglich bis zu 3200 Personen da reingefahren von der Grafschaft da in die Krisengebiete. Und als ich das sah, das war für mich, ja, das war so eine

0: positive Ausstrahlung. Es waren ausschließlich junge Menschen, ja, die aus ganz Deutschland kamen, ja, und sich die Schaufeln gegriffen haben, mit Werkzeug ausgestattet waren, einfach um zu helfen.
1: Ja. Man hat die Menschen, wenn man es im Fernsehen verfolgt hat, als sehr tapfer wahrgenommen, die Betroffenen, die alles verloren haben vor Ort, die ohne irgendwas im Prinzip da saßen. Mhm. Die das recht tapfer genommen haben. Wie war da Ihr Eindruck? Konnten die es noch nicht greifen oder war es dann schon dieser Zusammenhalt, dass man gesagt hat, man kann es jetzt halt nicht ändern?
0: Ich bewundere die Leute da unten. Ich bewundere die Menschen. Ich bewundere die positive Energie, die diese Menschen haben. Also es ist wirklich unvorstellbar. Wir sind da reingekommen, da sind ja Menschen dabei, die haben alles verloren. Ja? Teilweise Angehörige, Kinder. Wir sind da runtergekommen. Haben da Diskussionen mitbekommen, ja, wo man Kinder geborgen hat auf Bäumen und furchtbar, ja, wirklich furchtbare Situationen. Aber diese lebensbejahende Energie, die diese Menschen da unten haben, ist wirklich bewundernswert. Wir haben geholfen, bei Bäder zu entkernen. Heizungen ist ja alles defekt. Die ganze Infrastruktur wurde ja furchtbar getroffen und zerstört. Aber ich muss sagen, wenn eines funktioniert hat, dann war es tatsächlich die Zivilgesellschaft, die da mitgeholfen hat. Und deswegen konnte ich am Anfang auch nicht verstehen, warum man eigentlich die Zivilisten so eigentlich jetzt mal weghalten wollte, ja, denn die Leute, die unten waren, ja, die waren sehr dankbar, ja, dass die Leute da waren. Ich glaube, dass man auch heute noch ohne diese Freiwilligen, ja, es gab, heute, da gab es eine Woche, zwei Wochen später war da ein richtiges Camp da oben in der Grafschaft. Wir sind ja mehrfach hingefahren, ja, und diese Hilfsbereitschaft war enorm, ist immer noch enorm, hat jetzt natürlich ein Stück weit nachgelassen, aber dennoch, Die Menschen und den Lebensmut, was die Leute da unten haben, ja, das ist wirklich bewundernswert. Und ich kann nur auch heute noch dazu aufrufen, ja, wenn ihr ein Stück weit Kapazität habt, gerade meine Handwerkskollegen, ja, helft noch ein Stück weit mit. Da unten wird es ja kalt, ja, ja. Werden dringend noch Heizungsanlagen benötigt. Man muss noch das eine oder andere auf den Weg bringen. Und wir haben jetzt momentan auch ein tolles Projekt mit Hannes Ludwig, der Schulleiter der Heinrich-Hübsch-Schule, der da ein Projekt mit Schülern nochmal auf die Beine stellt, ist jetzt auch unser Geschäftsführer Andreas Reifstick, der letzten Endes jetzt momentan auch dieses Projekt kanalisiert. Insofern, ja, wir haben tolle Menschen da unten kennengelernt. Ob das die Michaela Wolf war, die sich um Härtefälle gekümmert hat. Ich habe persönlich den Bernd Basin kennenlernen dürfen. Ja, der ist von der evangelischen Gemeinde, ist ein Seelsorger. Der hat mir von Dingen erzählt, die man eigentlich gar nicht hören möchte. Ja, wenn du als Nachbar da stehst in der Nacht und die Flut, man muss sich vorstellen, am Pegel A, Ahrtal, mittlerer Pegel, ja, ist normalerweise so 70 Zentimeter Wasserstand und die Messgeräte haben ja ausgesetzt, aber die hatten da 7 Meter, ja, 7 Meter Wasser. Und wenn dann Nachbarn berichten, sie haben ihre gegenüberliegenden Nachbarn noch um Hilfe schreien hören und auf einmal sind diese Stimmen verstummt, ja, und es war Ruhe, Stille, nur das Rauschen, das Tosen von diesen gigantischen Wassermassen. Und der Bernd hat mir dann erzählt, ja, wie er sich um die Menschen da kümmert und dass sehr viele traumatisiert sind und dass da auch dringend Hilfe benötigt wird für die Kinder, aber auch natürlich für Erwachsene, für Menschen, die alles verloren haben. Und das hat mich ein Stück weit wirklich stark berührt und auch menschlich wieder ein Stück weit geerdet. Ich bin mit meinem Bruder als zurückgefahren und wir saßen wortlos im Fahrzeug und ja, wir waren demütig. Wir waren demütig und haben gedacht, Mensch, wie schön ist es eigentlich, wenn man sich so in einem Umfeld bewegen darf, wo alles einigermaßen nach Plan läuft.
1: Ja.
0: Ja, das war für mich schon eine bewegende Zeit da unten.
1: Ja, manche Probleme wirken dann vermutlich sehr klein. Das kann man sehr gut nachvollziehen aus Ihren Worten. Frank Zöller, sehr eindrückliche Schilderung Ihres Engagements vor Ort. Wir könnten jetzt noch viel länger drüber sprechen. Unsere Zeit ist leider zu Ende, aber ich danke Ihnen ganz herzlich für den Besuch hier bei uns im Schlachthof. Liebe Zuschauer, das war Talk im Schlachthof für dieses Mal hier bei uns im Programm. Ihnen besten Dank fürs Zuschauen, eine gute Zeit und gern bis zum nächsten Mal.

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1: Hallo und einen schönen guten Abend. Herzlich willkommen zum Wetter auf Baden TV. Die Hitze erreicht in den nächsten Tagen ihren absoluten Höhepunkt. Aus Südwesteuropa kommen sehr warme Luftmassen bei uns an und ein Hoch sorgt für richtig viel Sonnenschein und beides zusammen sorgt für Extremhitze. Wir schauen auf die Wetterlage in der kommenden Nacht zum Freitag. Der Himmel ist teilweise sternenklar. Hier und da ziehen ein paar hohe, harmlose Wolkenfelder vorüber und die Temperaturen gehen bis zum Freitagmorgen nur auf 22 Grad in Karlsruhe und 20 Grad in Freudenstadt zurück. Es gibt also eine Tropennacht. Der Blick auf den Freitagvormittag. Zunächst richtig viel Sonnenschein und ganz vereinzelt ziehen ein paar harmlose Schönwetterwolken vorbei und dann wird es wirklich extrem heiß werden. Die Tageshöchsttemperaturen liegen am Freitagnachmittag bei 38 Grad in Germersheim und bei knapp 40 Grad in Karlsruhe. Nur in Hochlagen ist es etwas angenehmer Richtung Freudenstadt um 32 Grad und auf dem Feldberg, selbst dort können es bis zu 25 Grad werden. Auch der Nachmittag bringt meist richtig viel Sonnenschein. Kaum eine Wolke ist am Himmel unterwegs. Und bis zum Abend, da sinken die Temperaturen auf 31 Grad in Baden-Baden und 30 Grad in Stuttgart. Der Blick auf die weiteren Aussichten und es geht erstmal weiter mit der Hitze. Am Samstag 41, 42 Grad am Oberrhein. Viel Sonnenschein. Auch der Sonntag extrem heiß, zum Teil um 40 Grad oder leicht darüber. Erst zum Montag etwas kühler in Anführungszeichen bei bis zu 33 Grad und heftige Schauer und Gewitter. Einen schönen Abend. Tschüss, bis bald.
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0: Hallo und herzlich willkommen zu einer neuen Ausgabe Baden TV Aktuell. Ich freue mich, dass Sie wieder eingeschaltet haben. Viele Kommunen setzen auf gezielte Anreize, um die lokale Mobilitätswende im Radverkehr voranzutreiben. Ein zentraler Baustein ist dabei ein bundesweit etablierter Wettbewerb für den Klimaschutz. Als eine der führenden deutschen Fahrradstädte nutzt Karlsruhe das anstehende Event vorab für Service- und Mitmachaktionen, ganz zur Freude der Radfahrer. Mein Kollege Felix Stephan hat weitere Details für Sie zusammengefasst.
1: Wer heute Morgen zwischen 7 und 9 Uhr mit dem Rad in der Karlsruher Innenstadt entlang des Friedrichsplatzes unterwegs war, der hatte großes Glück. Denn im Rahmen der Auftaktveranstaltung zum sogenannten Stadtradeln wurden hier kostenlose Snacks wie Schokolade, Äpfel und Brezeln an die Radfahrer verteilt.
2: Ich gehe jetzt zur Arbeit, ich habe jetzt meinen Apfel und meine Brezeln abgeholt und dann kann ich direkt zur Arbeit gehen, da essen.
3: Voll nett. Gut, ja.
4: Also ich wohne jetzt ja schon viele Jahre hier in Karlsruhe und jedes Jahr finde ich das einfach immer wieder eine coole Aktion. Jedes Jahr stehen sie am gleichen Ort und verteilen dieses Frühstück und da freut man sich schon sehr drüber.
1: Neben dem traditionellen Radlerfrühstück gab es für Radfahrer im Laufe des heutigen Tages außerdem die Möglichkeit, ihr Rad einmal durchchecken oder auch kodieren zu lassen. Initiiert wurde die Aktion, um die Karlsruher fürs Radfahren zu belohnen und gleichzeitig auf den Start des sogenannten Stadtradelns am kommenden Sonntag aufmerksam zu machen.
5: Ist eine Aktion, die gibt es auch bundesweit. Ja, es sind ganz viele Städte, die sich beteiligen. Und da können eben Bürger und Bürgerinnen können sozusagen sich einmal registrieren und dann Kilometer sammeln für ihre Stadt. Und auch wenn sie sich als Gruppe auch anmelden für ihr Team, geht es einfach darum, dass man möglichst viele Kilometer gemeinschaftlich zusammenbekommt. Und die Gruppen, die besonders erfolgreich sind oder vielleicht auch die Einzelpersonen, die besonders erfolgreich sind, Die bekommen dann auch nochmal Preise.
1: Gleichzeitig soll es bundesweit einen Anreiz für die Menschen schaffen, in Zukunft vielleicht das ein oder andere Mal mehr auf das Rad zu steigen, um klimafreundlich und leise durch die Stadt zu fahren. Hier in Karlsruhe versucht man schon seit langem, auch neben dem Stadtradeln, den Radverkehr zu fördern. Nicht umsonst zählt Karlsruhe auch in diesem Jahr wieder zu den fahrradfreundlichsten Städten Deutschlands.
5: Seit vielen Jahren sind wir ja auch dabei, die Radrouten auszubauen, die Aufstellflächen an den Kreuzungen zu verbessern und eben auch für ein sicheres Radeln in der Stadt zu sorgen. Da sind wir auch schon sehr gut vorangekommen und sind auch weiter dran, das noch weiter zu verbessern.
1: Ein weiterer Schritt für den Radverkehr in Karlsruhe soll nun erstmal mit dem Start des Stadtradelns am kommenden Sonntag gelingen. Geradelt wird dann aber nicht nur in der Fächerstadt, sondern zum Beispiel auch in Bruchsal, Pforzheim, Rastatt und vielen weiteren Städten und Gemeinden in der Region. Bis zum 18. Juli heißt es für die Teilnehmer, ordentlich in die Pedale treten und möglichst viele Kilometer sammeln.
0: Bei den anhaltend hohen Sommertemperaturen suchen derzeit viele Menschen Abkühlung an den heimischen Badeseen. Für einen sicheren Badespaß gilt es jedoch, grundlegende Sicherheitsregeln im und am Wasser strikt zu beachten. Unter anderem darüber haben wir mit Felix Strobel, dem Präsidenten des DLRG-Landesverbandes Baden, gesprochen.
1: Herr Strobel, der Sommer ist da und damit auch die Badesaison an den Seen in der Region. Was gibt es denn für Badeseegänger generell zu beachten?
6: Generell gilt es zu beachten, beste Empfehlung ist, nur da baden zu gehen, wo auch bewachte Badestellen sind. Badeseen, wenn man da noch die Auswahlmöglichkeit hat, bitte da meiden, wo keine DLRG-Station ist, wo keine andere Wachstation ist, wo das nicht integriert ist in ein ganz offizielles Freibad, wo vielleicht dann auch Schwimmmeisterinnen und Schwimmmeister mit da sind. Darüber hinaus sollte man dann zunächst grundsätzlich beachten, nicht ankommen und gleich ins Wasser gehen. Erstmal ankommen, ein Stückchen runterkommen, weg von vielleicht einer körperlichen Belastung, wenn man mit dem Fahrrad hingegangen ist. Und dann vor dem Sprung ins kühle Wasser zunächst mal abkühlen, von den Füßen hin zum Oberkörper.
1: Jetzt haben wir die ersten so richtig heißen Tage im Moment. Ist es da überhaupt eine gute Idee, schon an den Badesee zu gehen, weil das Wasser noch relativ abgekühlt ist?
6: Sie sprechen es an, das ist jetzt nicht ausgeschlossen, deswegen im Badesee baden zu gehen, aber man sollte sich diesen Punkt natürlich bewusst machen. Wir haben sehr warme, teilweise bis hin richtig heiße Lufttemperaturen, aber Wassertemperaturen ziehen dem erst noch nach, das zieht erst noch mit an. Und daher richtig, wir haben kalte Wassertemperaturen und umso wichtiger ist es, bevor man ins Wasser geht, sich und dem Körper Zeit zu geben, sich daran zu gewöhnen, sich abzukühlen. Und dabei eben zunächst an den Beinen, dann den Armen hin zum Oberkörper anzufangen, sich mit dem Wasser und der Temperatur vertraut zu machen.
7: Wenn es jetzt doch mal dazu kommt, dass eine Person in eine Notlage gerät und Hilfe braucht, wie kann man am besten helfen, wenn man es sieht?
6: Wenn man es sieht, die beste Hilfe ist zunächst, andere darauf aufmerksam machen, gemeinsam helfen. Sofort den Notruf absetzen, 112, und sagen, wo man ist und dass es hier gerade eine Ertrinkungssituation gibt. Im nächsten Schritt bitte immer dran denken, sich nicht selbst und andere in Gefahr zu bringen, sich nicht zu überschätzen. Und daher wäre die nächste Prämisse zu schauen, ob man mit Rettungsmitteln, wie beispielsweise einem Rettungsring oder etwas anderes mit Auftrieb, was schwimmen kann, Hilfe leisten kann, was man der ertrinkenden Person reichen oder zu ihr bringen kann.
7: Wie hat sich denn die DLRG auf die Badesaison vorbereitet?
6: Wir haben uns durch Training einerseits vorbereitet. Unsere Rettungsschwimmerinnen und Rettungsschwimmer haben geübt und für Situationen trainiert. Wir haben weitere Rettungsschwimmerinnen und Rettungsschwimmer ausgebildet. Die Wachstationen sind in Betrieb genommen worden, mit Material ausgerüstet worden, auch Erste Hilfe und Sanitätsmaterial. Und darüber hinaus stellen wir aber auch noch 24 Stunden an 7 Tagen die Woche den Wasserrettungsdienst. Und da haben wir auch darauf geachtet, dass natürlich alle Einsatzfahrzeuge, Motorrettungsboote und die Tauchausrüstung in einem super Zustand ist.
7: Sie haben es gesagt, Sie sind vor Ort an den Badeseen, an den Menschen dran quasi. Wie sieht denn der tägliche Alltag am Badesee aus und welche Einsätze sind Standard?
6: Der Alltag sieht einerseits so aus, dass zwischen dem 15. Mai und dem 15. September die DLRG insbesondere an den Wochenenden von morgens bis zum späten Nachmittag abends an den benannten Badestellen da ist. Da wird Wachdienst gemacht, da wird das Gewässer beobachtet und aufgepasst auf die Menschen. Wer Hilfe braucht, bekommt dann natürlich die Hilfe. So ein klassischer Wachtag zeichnet sich dann in der Regel dadurch aus, dass man morgens die Station aufrüstet, dann eine kurze Revierkunde macht, schaut, ob sich irgendwas verändert hat zum Vortag oder zum letzten Mal. Dann wird natürlich auch Erste Hilfe und Sanitätsmaterial mit vorbereitet. Das sind oftmals auch kleine Einsätze, die mit dabei sind. Jemand hat sich verletzt, verbrannt, geschnitten, in eine Wespe getreten. Die Klassiker, aber auch die ein oder anderen internistischen Notfälle, darauf bereitet man sich vor. Überhitzung kommt in den Tagen insbesondere sehr, sehr oft mit vor. Aber eben dann leider auch Ertrinkungsunfälle, wo sich Menschen überschätzen, sich zu viel zutrauen oder in Situationen geraten, aus denen sie sich nicht mehr selbst befreien können. Und dann gehört es auch mit dazu, dass wir von einem auf den anderen Moment umschalten können und dann eine sehr intensive Rettungskette in Gang setzen und entweder schwimmerisch oder mit Booten den Menschen zu Hilfe eilen.
0: Ja, und wir bleiben noch beim Thema Wasser, denn nicht nur beim Badespaß für Groß und Klein ist Vorsicht geboten. Die hohen Temperaturen machen nämlich auch vor den Gewässern der Region nicht Halt und können so zur Gefahr für Lebewesen im Wasser werden. Hierzu jetzt mehr. Hohe Temperaturen gefährden den Lebensraum Wasser. Das Landratsamt Karlsruhe bittet derzeit, kein Wasser aus Fließgewässern zu entnehmen. Auch das Wasserschöpfen von kleineren Mengen, das eigentlich ohne Erlaubnis möglich ist, muss bei den niedrigen Wasserständen aktuell unterlassen werden.

0: Die hohen Temperaturen belasten die Gewässer der Region und führen auch zu erhöhten Wassertemperaturen. Der Sauerstoffgehalt im Wasser wird dadurch geringer, das Leben von Fischen und Kleinlebewesen ist dadurch gefährdet. Damit sich die Situation in den kommenden Wochen nicht zunehmend verschlechtert, bräuchte es langanhaltende Niederschläge. Das Landratsamt beobachtet die Entwicklung. Sollte sich die Situation verschärfen und die Gefährdungslage für Tier- und Pflanzenwelt spitzt sich weiter zu, werden weitere Schutzmaßnahmen erforderlich.
1: Baden-Baden wurde gestern zum Treffpunkt der deutschsprachigen Literaturszene. Bei der Media Control Book Night standen Verkaufsrekorde, Bestseller und große Karrieren im Fokus. Bekannte Autorinnen und Autoren wurden für ihre Reichweite und ihre Werke ausgezeichnet. Dabei wurde deutlich, welche Bedeutung Bücher trotz digitaler Konkurrenz weiterhin haben. Florian Harsch war mit dabei und hat mit einem der erfolgreichsten Schriftsteller Deutschlands sprechen können.
2: Star-Aufgebot gestern Abend im Kurhaus Baden-Baden. Bei der Media Control Book Night im Benersee-Saal wurden die Bestseller-Autoren Sebastian Fitzek, Juli C. und Campino für ihre Verkaufserfolge ausgezeichnet. Fitzek gilt als einer der erfolgreichsten deutschen Autoren des 21. Jahrhunderts. Seine Bücher wurden in 36 Sprachen übersetzt und über 21 Millionen Mal verkauft. Dafür wurde ihm gestern der Diamond Award überreicht. Ein Zeichen für seinen enormen Erfolg, den er immer noch nicht so richtig fassen kann.
3: Ja, etwas surreal ist das schon, weil ich ja wirklich davon ausging, dass ich eine sehr kurze Karriere haben werde. Und ich habe mir meine gesamte Autorenkarriere sowieso anders vorgestellt. Und dass ich jetzt mit so viel verkauften Büchern einen so schönen Abend mit einem so schönen Preis beenden darf, das hätte ich mir damals nicht erträumt.
2: Sein Preis wurde zum ersten Mal bei der Book Night verliehen. Abgehoben ist er aufgrund der Beliebtheit seiner Bücher aber nicht und präsentierte sich ganz volksnah. Sehr gern sei er von Berlin nach Baden-Baden gekommen, weil die Veranstaltung einiges zu bieten hatte.
3: Ja, erstmal das Ambiente. Baden-Baden, dann hier dieser wunderschöne Saal, das Philharmonische Orchester was gespielt hat, was fantastisch war und wo man sich dann auch ein bisschen klein dann schon wieder drin vorkommt, wo man sagt, boah, was die für Kunstwerke auf die Bühne bringen und man selber darf ein Teil dieser Veranstaltung sein und dann wird man auch noch geehrt. Also das ist schon etwas ganz Besonderes.
2: Auch Campino von den Toten Hosen wurde ausgezeichnet. Seine Autobiografie Hope Street landete mit 150.000 verkauften Exemplaren auf Platz 1 der Spiegel Bestsellerliste. Die dritte Auszeichnung ging an die Schriftstellerin Juli C. für mehr als 6 Millionen verkaufte Bücher. Sie las zum Dank noch nicht veröffentlichte Passagen aus ihrem im Herbst erscheinenden Buch Pony Show. RBB-Moderator Jörg Thaddäus hatte gern die Funktion ihres Laudators übernommen.
4: Weil sie fabelhaft schreibt, weil sie hintersinnig ist, weil sie sehr eigensinnig ist und weil sie immer wieder so, wenn man viel liest, spekuliert man ja, wie wird der und der Satz, wie wird der und der Absatz, wie wird das ungefähr weitergeben. Das kann man bei ihr nicht machen. Juli C. ist absolut unberechenbar und unglaublich originell und kampfkräftig, stark. Deswegen hat sie jeden Preis verdient, finde ich.
5: Das heißt, Sie lesen Ihre Bücher auch?
4: Ich lese Ihre Bücher. Ich freue mich jedes einzelne Mal, wenn ich Sie treffen darf. Das ist meistens aus Anlass Ihrer Bücher. Ich gucke an, welcher Meinung ist sie und könnte ich auch dieser Meinung sein? Und sollte ich nicht Ihrer Meinung sein, welche gut tarierten Gegenargumente habe ich, um im Zweifelsfall von einer Diskussion gegen Sie zu bestehen?
2: Media Control ist verantwortlich für das Auswerten der Buchverkäufe und dass es so etwas wie die Spiegel-Bestsellerlisten gibt.
6: Wir machen ja für Buch machen wir die ganzen Marktforschungsauswertungen und machen eben auch die Spiegel-Bestsellerlisten und da geht es ja um Verkaufszahlen. Und dass man wirklich mal die Besten, die Erfolgreichsten prämiert, deshalb haben wir diesen Preis ins Leben gerufen, haben letztes Jahr Angela Merkel ausgezeichnet mit dem Gold Award und haben eben jetzt auch festgestellt, dass auch von außen eben sehr stark da mitgegangen wird und das Interesse sehr groß ist, um einfach mal auch diese Menschen sichtbar zu machen.
2: Vor 50 Jahren genau wurde das Unternehmen in Baden-Baden gegründet und ist bis heute höchst erfolgreich, trotz vielfältiger Wandlungen der Branche. Heute liefert selbst die Social-Media-Plattform TikTok ihre Bücherdaten nach Baden-Baden.
6: 50 Jahre finde ich schon eine Leistung und der Karl-Heinz Kögler hat es ja 1976 gegründet mit der Idee eben Airplay, das ist eben die Rundfunkbeobachtung, welcher Titel in welchem Programm wie oft gespielt worden ist. Und da ist dann eben wirklich sehr viel entstanden. Da kam es die Musikverkaufscharts und viele andere Auswertungen. Und jetzt 50 Jahre von eben physisch über digital immer so am Zeitgeist gewesen zu sein und heute wirklich noch gut mit der Musik zu spielen, das macht uns schon sehr stolz.
2: Der ehemalige

Der Bundestagsvizepräsident Wolfgang Kubicki schaute positiv in die Zukunft der Branche. Wahrhaftige Literatur, so Kubicki, könne nicht von KI ersetzt werden. Trotz neuer Technologien bleibt die persönliche Handschrift der Autorinnen und Autoren weiterhin entscheidend. Am Ende überwogen zufriedene Gesichter, stolze Ausgezeichnete und das Gefühl eines

0: Hätten die Einweihung des neuen Solarzentrums in der Karlsruher Herzstraße. Für den musikalischen Auftakt sorgten Kinder der bilingualen Kita Pamina mit einem französischen Lied. Auf den Dächern der AWO-Kita Pamina sowie der Sportgemeinschaft Karlsruhe produzieren zwei neue Photovoltaikanlagen ab sofort klimafreundlichen Strom.
1: Das ist jetzt eine besondere PV-Anlage, das ist so die erste, die jetzt fertig ist mit der Bürgerenergiegenossenschaft Dormersheim in Kooperation. Und das ist eine wirklich hervorragende Kooperation, die öffnet uns die Möglichkeit, Photovoltaik aufs Dach zu bringen, ohne dass wir dadurch Kostennachteile am Ende des Tages haben.
0: Zusammen erzeugen die Anlagen genug Strom, um rechnerisch rund 102-Personen-Haushalte zu versorgen und jährlich etwa 125 Tonnen CO2 einzusparen. Finanziert, gebaut und in Betrieb genommen wurden die Anlagen von der Bürgerenergiegenossenschaft BEG Dormersheim. Für die Kita und den Sportverein bedeutet das, sie profitieren von günstigem Solarstrom.
2: Beispielhaft, was noch möglich ist in ganz schwierigen Zeiten, in der einem eigentlich alle sagen, wir können nicht mehr, wir sind überlastet, wir haben kein Geld, kein Personal. Und all das hier spielt keine Rolle. Es ist ein Projekt, das durch die Bürgerenergiegenossenschaft Dormersheim ermöglicht wurde, das der sozialen Einrichtung, der Kita, der SG Karlsruhe hier, dem Sportverein einen erheblichen Nutzen und zwar auf lange Zeit bietet, nämlich mit einer finanziellen Entlastung. Uns allen bringt es was.
0: Zusätzlich sorgen Batteriespeicher dafür, dass auch wenn mal keine Sonne scheint, durch Solar erzeugter Strom zur Verfügung steht. In der Kita wurde ein Speicher mit rund 64 Kilowattstunden Kapazität installiert, bei der Sportgemeinschaft sogar einer mit mehr als 240 Kilowattstunden.
3: Wir haben hier zwei Objekte eigentlich, die quasi nebeneinander liegen. Beide Anlagen haben so ungefähr 120 Kilowatt Peak, die eine ein bisschen mehr, die andere ein bisschen weniger. Und in beiden Anlagen haben wir die Situation, dass wir den erzeugten Strom auch im Gebäude nutzen. Also nur einen Teil sozusagen ins Netz einspeisen, was übrig ist, und der Rest wird aber auch im Gebäude verbraucht.
0: Mit dem neuen Solarzentrum in der Herzstraße wird deutlich, wie Klimaschutz und gesellschaftliches Engagement zusammenwirken können. Zugleich wird die Energiewende für Kinder, Vereinsmitglieder und Anwohner vor Ort direkt erlebbar. Die BEG steht dabei für Projekte aus der Region, für die Region und für den Klimaschutz. Ein Fine-Dining-Menü genießen während einer unterhaltsamen Show mit Akrobatik und Comedy. Klingt fürs Erste etwas abstrus, doch genau das ist das Konzept der Dinner-Show Fächerpalast, die im kommenden Dezember stattfindet. Heute wurde bei der offiziellen Pressekonferenz das Rahmenprogramm sowie das Menü für den Abend vorgestellt. Max Gerlein war vor Ort.
4: Ab dem 4. Dezember heißt es auf dem Karlsruher Messplatz wieder Bühne frei und Tisch gedeckt. Die Dinnershow Der Fächerpalast geht in seine mittlerweile dritte Spielzeit und hat sich fest im regionalen Veranstaltungskalender etabliert. In diesem Jahr versprechen die Macher ein völlig neues Konzept.
5: Wir haben viele artistische Highlights natürlich wieder in der Show dabei. Wie gesagt, zwei Nummern, die im Wasser stattfinden, eine Hand-auf-Hand-Nummer, ein Duo mit kraftstrotzender Hand-auf-Hand-Artistik. Wir haben eine Luftakrobatik-Nummer, die in einem Wasserbecken enden wird. Es gibt eine Duo-Roller-Roller-Nummer, da wird bis zu 4 Meter hoher Turm gebaut aus wackeligen Dingen mit einem Duo, was beim Zirkusfestival in Monte Carlo schon ausgezeichnet wurde. Also wirklich starke Artistik. Wir haben einen Artisten, Sascha the Frog, auch bekannt aus diversen Talentshows, der seinen Körper um bis zu 180 Grad verdrehen kann. Da denkt man wirklich, da gibt es keine Knochen. Es gibt einen wunderbaren Comedian aus England.
4: Die dritte Ausgabe der Dinnershow läuft unter dem Motto des Edelsteins Saphir. Dessen funkelndes Blau soll sich wie ein roter Faden durch den Abend ziehen. Vor allem durch den Einsatz von Elementen, die man so bei einer Dinnershow noch nicht gesehen hat. Eine hochentwickelte Bühnentechnik ermöglicht es, komplexe Wassereffekte direkt in das Showgeschehen zu integrieren.
5: Das Publikum ist gerade in der heutigen Zeit natürlich auch bestrebt, immer Dinge zu sehen, die es auch sonst noch nirgends zu sehen gab. Deswegen haben wir uns auch diese Wassergeschichte überlegt, die natürlich technisch wahnsinnig aufwendig ist. Gerade im Hinblick, der Fächerpalast findet im Winter statt. Und wenn dann Minustemperaturen da sind, dann muss das Wasser natürlich auch beheizt werden. Es muss irgendwie hochkommen in die Kuppel, um dann auf die Bühne wieder abzuregnen. Dann wird es unter der Bühne quasi aufgefangen und wieder hochgepumpt. Also es ist im Prinzip ein Kreislauf.
4: Neben der unterhaltsamen Darbietung bildet das gastronomische Angebot traditionell den zweiten Kernbereich des Dinnershow

0: Konzepts. Für die neue Spielzeit wurde die kulinarische Begleitung komplett überarbeitet.
1: Wir haben diesmal eine asiatische Interpretation von einem klassischen Menü entwickelt. Das heißt, man wird verschiedene Gewürze finden und Zutaten, die man eigentlich aus der asiatischen Küche kennt. Miso, Teriyaki, Sesam, Umami-Geschmäcker. Und da war natürlich die Aufgabe für uns, eine schöne Balance zu finden zwischen dem, was man klassischerweise schon kennt, und eben dieser neuen Interpretation, die vielleicht ein paar ganz spannende Neuheiten bereithält.
0: Showprogramm und Menüführung sind laut den Gastgebern eng aufeinander abgestimmt. Die neue Saison des Fächerpalasts auf dem Karlsruher Messplatz startet plangemäß am 4. Dezember.
2: Vielen Dank, dass Sie wieder eingeschaltet haben. Das waren die Themen des Tages. Machen Sie es gut und bis morgen.
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4: Hallo und einen schönen guten Abend. Herzlich willkommen zum Wetter auf Baden TV. Die Hitze erreicht in den nächsten Tagen ihren absoluten Höhepunkt. Aus Südwesteuropa kommen sehr warme Luftmassen bei uns an und ein Hoch sorgt für richtig viel Sonnenschein und beides zusammen sorgt für Extremhitze. Wir schauen auf die Wetterlage in der kommenden Nacht zum Freitag. Der Himmel ist teilweise sternenklar. Hier und da ziehen ein paar hohe harmlose Wolkenfelder vorüber und die Temperaturen gehen bis zum Freitagmorgen nur auf 22 Grad in Karlsruhe und 20 Grad in Freudenstadt zurück. Es gibt also eine Tropennacht. Der Blick auf den Freitagvormittag. Zunächst richtig viel Sonnenschein und ganz vereinzelt ziehen ein paar harmlose Schönwetterwolken vorbei und dann wird es wirklich extrem heiß werden. Die Tageshöchsttemperaturen liegen am Freitagnachmittag bei 38 Grad in Germersheim und bei knapp 40 Grad in Karlsruhe. Nur in Hochlagen ist es etwas angenehmer Richtung Freudenstadt um 32 Grad und auf dem Feldberg. Selbst dort können es bis zu 25 Grad werden. Auch der Nachmittag bringt meist richtig viel Sonnenschein. Kaum eine Wolke ist am Himmel unterwegs. Und bis zum Abend, da sinken die Temperaturen auf 31 Grad in Baden-Baden und 30 Grad in Stuttgart. Der Blick auf die weiteren Aussichten und es geht erstmal weiter mit der Hitze. Am Samstag 41, 42 Grad am Oberrhein. Viel Sonnenschein. Auch der Sonntag extrem heiß, zum Teil um 40 Grad oder leicht darüber. Erst zum Montag etwas kühler in Anführungszeichen bei bis zu 33 Grad und heftige Schauer und Gewitter. Einen schönen Abend. Tschüss, bis bald.
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Empfohlen ab 6 Jahren, Tickets gibt es ab 6 Euro.

Die Marcel-Wacker-Show kümmert sich mal wieder ums Essen. Das finde ich wunderbar. Ich habe einen Experten dabei, Fat Chino. In Instagram, in TikTok ist er unterwegs und nimmt uns mit zu den Essens-Hotspots auf der Welt, aber auch in seiner Heimat, rund um Karlsruhe. Und da hat er einige Tipps heute mitgebracht. Ich freue mich auf die besten Burger, das beste asiatische Essen, auf die besten indischen Restaurants jetzt bei mir.

0: Es gibt ein wunderbares Zitat von meinem Gast. Ich esse mich durch die Welt und mache Sport. Also ich esse mich auch durch die Welt und mache keinen Sport. Aber warum er dieses Motto hat, erfahren wir jetzt. Bei mir ist Fat, besser bekannt als Chino. Ich sage einfach Fat Chino. Schön, dass du da bist, Fat. Hallo.
1: Danke, dass ich da sein darf, Martin.
0: Freut mich sehr. Sehr gerne. Und mir gefällt das. Ich esse mich durch die Welt und das machst aber nicht für dich, sondern du machst das auch vor allem in Social Media und hast ganz viele Followerinnen und Follower. Wie bist du drauf gekommen zu sagen, du teilst deine Essenserfahrungen?
1: Ja, das war schon immer eine Leidenschaft von mir, also schon immer, seitdem ich denken kann. Ich glaube, das war auch so ein großer Traum von mir. Damals schon als kleiner Junge wollte ich schon immer mein eigenes Restaurant haben. Ich glaube, das liegt auch daran, dass ich Asiate bin. Ja, meine Mutter hat mir das irgendwie so beigebracht. Sie hat jetzt selber ein Restaurant und dann habe ich mal eine Zeit lang bei ihr gearbeitet und habe dann gemerkt, boah, das ist echt ziemlich anstrengend. Aber Essen tue ich liebend gern.
0: Geht mir genauso. Ja. Und dann kommt der, warum dieses Motto, und ich mache Sport? Ist das dann wichtig, wenn man so viel isst, dass man auch sagt, man muss einen Ausgleich haben?
1: Ja, tatsächlich schon. Ne? Ich finde, Sport ist so ein großer Bestandteil meines Lebens geworden, weil ich das jahrelang nicht gemacht habe. Und das gibt mir selber so ein gutes Gefühl, fit zu sein, sportlich zu sein, aktiv zu sein, gesund zu sein vor allem. Und das ist halt der perfekte Ausgleich dazu, dass wenn ich mal irgendwie 5 Burger an einem Tag esse, dass ich genau weiß, hey, morgen bin ich wieder gesund.
0: Bei mir ist nur ein Burger, von daher muss ich keinen Sport machen. Fat, noch die Frage, wie kamst du zum Namen Chino?
1: Einfach ein Spitzname. Chino heißt auf Spanisch Chinese. Ne? Fat, kann man auch sagen, vielleicht fetter Chinese. Ja, weil ich ein bisschen mehr drauf hatte damals. Ja. Deswegen kam dann auch der Sport. Aber das ist mein Name heute, Fat Chino.
0: Fat Chino. Genau. Aber Fat bricht meinen Vornamen eigentlich aus.
1: Richtig.
0: Ne? Mein, also ja. Dann würde ich Fat Chino sagen oder Fat, dann sind wir uns einig.
1: Da sind wir uns einig.
0: Das wird eine spannende Sendung. Und gleich unterhalten wir uns über bestes Essen, beste internationale Küche, schöne Tipps aus der Region. Das wollen wir dich auch persönlich kennenlernen. Gerne. Die 10 Fragen sind immer identisch und sie sind immer spannend, weil ich immer viel erfahre über euch.
1: Okay.
0: Dein Sternzeichen?
1: Sternzeichen Fische, 12.3. habe ich Geburtstag.
0: Verliebt, verlobt oder verheiratet?
1: Glücklich verliebt.
0: Und deine Lieblingsfarbe?
1: Schwarz.
0: Habt ihr ein Haustier?
1: Nein.
0: Welches Poster hing in deinem Jugendzimmer, Fat?
1: Son Goku von Dragon Ball Z.
0: Oh, dein erstes Vorbild?
1: Kobe Bryant.
0: Das war ein ganz großer, ne?
1: Ja.
0: Kobe Bryant.
1: Ja.
0: Wenn man das einmal erlebt hat, wie er gespielt hat.
1: Ja.
0: Das,
1: der hat wirklich meine Kindheit geprägt.
0: Ja.
1: Und auch mein Leben danach.
0: Ja. Ja. Deine erste selbstgekaufte, wahrscheinlich war es ein Download oder CD oder warst du unterwegs? Die erste Musik, die du selbst gekauft hast?
1: MP3-Player.
0: MP3-Player, was war drauf?
1: Nee, CD, es war CD.
0: CD und welche Musik?
1: Boah, ich glaube, es war Broses oder sowas.
0: Broses, okay. Welches Buch hast du zuletzt gelesen?
1: Welches Buch habe ich Die subtile Kunst des Daraufscheißens.
0: Das habe ich im Buchregal gesehen. Das
1: ist
0: ein interessanter Buchtitel.
1: Absolut geniales Buch.
0: Hat's was geholfen?
1: Ja, wirklich. Also der Titel ist richtig schlecht dafür, was das Buch wirklich kann.
0: Na, so schlecht finde ich den Titel nicht, weil er lockt, das Buch zu kaufen. Ne?
1: Ja, sehr polarisierend auf jeden Fall.
0: Sagst du, Fat, das Buch ist gut, also werde ich mir das auch kaufen müssen. Gibt es ein Lieblingsurlaubsziel von dir? Ist es Asien generell?
1: Vietnam.
0: Vietnam?
1: Absolut.
0: Und ja, das ist für einen

0: Foodblogger natürlich interessant. Hausmannskost oder Gourmet-Tempel? Natürlich Gourmet-Tempel bei dir wahrscheinlich, oder?
1: Aber ich muss sagen, mit Hausmannskost meinst du jetzt?
0: Ja, Hausmannskost. Was die Mama kocht.
1: So ja, viel. Was die Mama kocht, wird für immer in meinem Herzen sein.
0: Was kocht die Mama besonders gut?
1: Boah, die Nudelsuppe von ihr, die ist unschlagbar.
0: Was wirklich. Macht die auch? Was ist da besonders? Jetzt muss das auf den Grund gehen.
1: Das ist das Nationalgericht von Vietnam.
0: Ja.
1: Und das kann jede Mutter auf ihre eigene Art und Weise ganz besonders. Mhm. Man kriegt die Basis, aber dann kommt noch das extra Portionchen Liebe mit rein. Und das macht die Mama dann unglaublich. Deswegen jederzeit, wenn es ums Essen geht, natürlich die Mama Tan. Aber es gibt natürlich auch ganz viele andere Küchen, die ich mit jedem teilen will.
0: Wir waren schon ein bisschen unterwegs bei der besonderen Suppe und bei den besonderen Gewürzen. Ich stelle ja fest, dass im Asiatischen manchmal jeder Haushalt eine eigene Gewürzmischung hat. Das ist teilweise auch in Indien so. Macht es die Besonderheit der asiatischen Küche aus? Also ich denke manchmal, das kannst du gar nicht nachkochen, weil jeder sein Geheimnis hat.
1: Ja, vor allem auch, ich glaube, wenn man hier in Deutschland ist und an die asiatische Küche denkt, könnte man sagen, das ist alles eins. Aber wenn du dann in die einzelnen Länder gehst, wie Vietnam, China oder auch Indien, dann sind die so grundsätzlich unterschiedlich mit dem, wie sie kochen, ob das jetzt die Frische ist, ob das jetzt das Fett ist oder die Gewürze. Und das macht es so total spannend, weil du so eine maximale Vielfalt hast.
0: Und diese Gewürzmischung, diese geheimen Gewürzmischung, die werden ja in der Familie immer weiter vererbt. Kennst du die schon von der Mama oder ist es noch geheim?
1: Ja, aber wenn ich dir das sage, dann müsste ich dich...
0: Nein, du sollst nicht sagen, du kennst sie aber schon, du kennst das Geheimnis.
1: Ja.
0: Aber du sagst nicht. Ich verstehe schon. Diese Geheimnisse, ihr habt ein Restaurant, hast
1: genau,
0: du
1: richtig.
0: Gesagt, und es gibt dann Menschen, die dieses Geheimnis schmecken und sagen... Die Mama Tan ist nur bei euch so, wie sie sein muss.
1: Ja.
0: Und das schmeckst du auch so raus? Und definitiv. Bist du woanders schon hingegangen und hast gesagt, oh, fast wie bei Mama?
1: Es ist eine gleiche Basis, sagen wir mal. Mhm. Aber du hast in jeder Fohnudelsuppe, vor allem hier auch in Karlsruhe und Umgebung, immer noch mal den individuellen Touch des Kochs. Mhm. Und deswegen ist auch jede fast unterschiedlich, außer du nutzt halt Geschmacksverstärker oder so, ne? Dann ist es ähnlich. Aber wenn du wirklich ins Detail gehst und die Liebe zum Kochen hast, dann ist die grundsätzlich unterschiedlich.
0: Was ich ja feststelle, dass über die asiatische Küche teilweise Zutaten und Gewürze und Kräuter zu uns gekommen sind, die wir vorher gar nicht so kannten. Mhm. Koriander ist zum Beispiel so ein Thema.
1: Ja.
0: Was mache ich mit Koriander aus einem Garten züchten? Soll das in die Suppe, um Gottes Willen?
1: Ja.
0: Also hat sich viel verändert. Wie kommt ihr an authentische Gewürze? Bringt man es aus der Heimat mit? Fliegen Verwandte rüber? Ich hab indische Freunde, die warten drauf, bis die indischen Gewürze aus Indien kommen, weil die man hier kaufen kann, sind nicht original indisch.
1: Ja.
0: Wird mir oft, ist es genauso bei euch?
1: Ja, also wir nutzen natürlich die Zugangswege, die allen zur Verfügung stehen, ja, die halt möglich sind. Aber tatsächlich einer meiner besten Freunde, der hat eine eigene Firma gegründet, wo er wirklich die Kräuter aus Asien nimmt und hier tatsächlich auch anbaut. Mhm. Und die kriegst du halt nicht aus dem Standard-Supermarkt. Und dadurch, dass ich einen guten Zugang zu ihm habe, haben wir tatsächlich auch jetzt zum Beispiel Holy Basil, was du nur in Thailand bekommst, ne, kriegen wir halt natürlich super frisch auch hier.
0: Holy Basil ist dieser besondere Basilikum, der so länglich ist und so.
1: Genau.
0: Vor allem in dieser fantastischen, wir reden über Essen, das macht mir immer Spaß,
1: ja.
0: dieser besonderen süß-salzigen Suppe. Kannst du mir den Namen sagen?
1: Die Fohnudelsuppe, meinst du?
0: Die Fohnudel. Ja. Und den besonderen Geschmack, das kriegt man auch nicht hier irgendwie auf dem Markt. Ne?
1: Du meinst die Suppe an sich?
0: Ja.
1: Ja, das kriegst du nicht.
0: Und dieses Basilikum muss da rein, damit es diesen Geschmack hat. Ne?
1: Ja, vor allem auch im Süden von Vietnam. Das lebt davon tatsächlich aus frischen Kräutern, die du dann hier reinmachst. Mhm. Das kriegst du hier in Deutschland gar nicht so in der Intensität leider. Mhm. Aber wir versuchen natürlich auch, das bestmöglichst abzubilden, damit die frische gleichzeitig mit der herzhaften Brühe nochmal das Ganze verbindet und dadurch hast du halt verschiedene Geschmacksbereiche, die dann oft deine Zunge treffen, sage ich jetzt mal.
0: Also Fettuccino, man merkt, wie du Leidenschaft da reinlegst.
1: Ja.
0: Ich sehe dich auch schon ein bisschen, stehst du manchmal auch mit in der Küche und darfst mitrühren oder gibst du manchmal auch Tipps oder nimmst du nur das mit zum Essen?
1: Ich bin tatsächlich für den Geschmackstest zuständig und deswegen gibt es bei mir auch wenig Kochtipps, ja, sondern eher, ich bin dazu da, das hoffentlich so gut bildlich zu verpacken, was Geschmack tatsächlich auf der Zunge anrichtet. Ja.
0: Bei mir ist schon angekommen, ich schmecke diesen besonderen, das Basilikum schmecke ich schon so ein bisschen.
1: Freut mich.
0: Ich will ein bisschen nochmal auf deinen Weg eingehen. Ich spüre, du kannst es, wie du es gesagt hast, gut beschreiben und du kannst es gut vermitteln. Du machst es als Food-Influencer, aber da muss man eine Entscheidung treffen, das zu werden.
1: Ja.
0: Standest du in der Küche bei der Mama und hast angefangen, für die Freundin ein Video zu machen, haben die gesagt, oh, das kannst du

0: noch ein bisschen professioneller machen. Wie hat es angefangen? Was war dein erstes, was war der erste Content?
1: Ja, mein erster Content war tatsächlich der, dass ich mich lange Zeit gar nicht getraut habe, das zu machen.
0: Okay.
1: Ich hatte immer eine Leidenschaft für das Essen, weil ich auf YouTube total gerne Menschen beim Essen beobachte, wie sie das vorstellen. Mhm. Ja, und ich habe mich immer selber gefragt, kann ich das auch? Mhm. Ja, und das hat immer schon in meinem Herzen geschlummert, aber ich habe mich jahrelang oder vielleicht Jahrzehnte sogar nie getraut, wirklich über meinen Schatten zu springen und vielleicht sogar meinen Traum zu verfolgen. Und irgendwann kam dann der Moment, wo ich mir gedacht habe, das Leben ist zu kurz, um darauf zu warten, dass sich meine Träume erfüllen, sondern ich muss das selber in die Hand nehmen. Mhm. Und meine Freunde, und dafür bin ich unglaublich dankbar, ich habe das beste Umfeld der Welt, die haben schon seit Jahren immer gesagt, mach das, das passt zu dir, das bist du und warum tust du es denn nicht endlich? Ja, und dann war es auch tatsächlich so, dann habe ich einfach mal auf den Post-Knopf gedrückt und über Nacht hat es über 100.000 Aufrufe bekommen. Und das war, ist jetzt genau 6 Monate her und seitdem hat sich mein Leben um 180 Grad gedreht.
0: Ich habe dir auch schon zugeschaut beim Burgeressen.
1: Ja.
0: Und du machst es vor allem, was mir gefällt, und ich glaube, darauf kommt es auch an, eine Mischung aus Humor und authentisch sein.
1: Ja.
0: Ich glaube, Fahrt ist wirklich Fertino und ja. Du bist genau so. Ne? Du würdest auch mit den Freunden so reden über den Burger, den du
1: ja,
0: gerade isst. Ne?
1: Wirklich, das ist eine Leidenschaft. Mich hat auch letztens mal jemand gefragt, so wird das nicht langweilig? Und da muss ich echt sagen, das wird nie langweilig. Ich habe jeden Tag immer wieder Hunger und jeden Tag aufs Neue, wenn ich in was beiße, was mir richtig schmeckt, das erfüllt mich so mit Glücksgefühl, mit Leidenschaft. Mein ganzer Körper dreht dadurch und genau diese Leidenschaft mit der Kamera zu teilen, mit den Menschen hinten dran zu teilen, das ist doch die beste Vorstellung, die es gibt, zumindest für mich.
0: Ich habe jeden Tag Hunger, das ist eine gute Voraussetzung für das Thema Food-Influencer zu werden. Ja. Ich habe meine Fragekarten mal weggelegt. Ich bin jetzt sozusagen ohne Fragen, denn Fat, du darfst jetzt aus diesem Fragenglas ein Zettelchen ziehen, mir überreichen und dann ist nur eine Antwort möglich, das ist unser Entweder-Oder-Spiel.
1: Okay.
0: Also es sind ziemlich sinnlose Fragen. Ja,
1: ja, das greif, mich an.
0: Greif zu, genau. Sinnlose Fragen des Lebens, Entweder-Oder, lieber Fat, ankommen oder unterwegs sein?
1: Unterwegs sein.
0: Unterwegs sein, ne?
1: Ja.
0: Reden wir gleich noch drüber. Du hast inzwischen ja, ich sehe dann, wenn ich von dir Filme sehe, bist du auch mal schön unterwegs und probierst auf der ganzen Welt, also immer unterwegs.
1: Welt hat viel zu bieten, auf jeden Fall.
0: Genau. Deine zweite Frage, zwei sind es immer. So, auch bitte nur eine Antwort. Entweder oder, lieber Fat. Das ist schön für einen Food-Influencer. Nur noch süß oder nur noch herzhaft essen?
1: Herzhaft. Ohne Probleme.
0: Bist du auch derjenige, wenn ich in einem vornehmen Lokal bin und es gibt ein Menü, man kann sich entscheiden, Käse oder süß, würdest du auch immer zum Herzhaften neigen wahrscheinlich, ne?
1: Beim Dessert ist es schwierig, also eine Käseplatte, da bin ich wirklich eher raus, aber grundsätzlich herzhaft jederzeit. Also ich verstehe auch nicht, wie du herzhaft und süß mischen kannst, das ist für mich bis heute noch ein Rätsel.
0: Gibt es das in der Asiatischen, aber es gibt doch auch süß-sauer, ne?
1: Es gibt viel, ja.
0: Das magst du aber nicht, ne?
1: Ich kann das nicht, ne? Vor allem in der koreanischen Küche, japanisch auch, ne? Da kommst du hin und oftmals ist herzhaft mit süß verbunden, das entweder oder für mich.
0: Entweder oder. Finde ich sehr, sehr gut. Gute Antwort. Ich kenne übrigens die größte süß-salzige Fusion habe ich in der Schweiz mal gegessen. Da gab es Hörnchennudeln mit Hackfleisch und Apfelmus.
1: Und wie war das?
0: Das hieß Krockts mit Hörnli.
1: Ja.
0: Ich liebe Apfelmus danach.
1: Ja, oder?
0: Das eine davor.
1: Ja.
0: Wir sind beim Thema Food Influencing. Vom halben Jahr, hast du gesagt, bisschen mehr im halben Jahr hast du angefangen, es ging durch die Decke, immer mehr Menschen folgen dir. Hast du so einen Überblick, wo diese Menschen herkommen? Ist das inzwischen national, international, ist es die Region? Nimm uns mal mit in deine Community.
1: Ja, also auf jeden Fall ist es national. Mhm. Ich bin aber auch sehr stolz darauf, dass total viele Menschen aus der Region mir folgen. Das habe ich mir nämlich selber auch gewünscht, jemanden, der Restaurants aus der Region die Aufmerksamkeit schenkt, die sie wirklich verdienen. Mhm. Ja, weil da stehen ja wirklich Familien hinten dran, hinter diesen tollen Restaurants, aber viel zu wenig Personen sehen die. Mhm. Ja, und das habe ich mir schon immer gewünscht. Deswegen habe ich mir gesagt, wenn es keiner macht, dann mache ich es, nach dem Motto.
0: Die Menschen hinter den Restaurants, finde ich eine total schöne Idee.
1: Ja.
0: Die kommen oft viel zu kurz. Es gibt Restaurants, die übertragen sogar die Küche auf einem Bildschirm ins Restaurant, damit man sieht, wer da eigentlich kocht, wer steckt eigentlich dahinter.
1: Ja.
0: Du bist in einem Restaurant oder im Restaurantumfeld auch groß geworden.
1: Richtig, ja.
0: War auch mal eine Überlegung zu sagen, ich will doch auch die Kochmütze aufziehen und möchte doch auch ein Restaurant eröffnen oder willst du auf der anderen Seite bleiben?
1: Also ich hatte als Kind immer die Wunschvorstellung, dass ich das machen will. Mhm. Dann habe ich bei meiner Mutter gesehen, wie es wirklich abläuft. Und dann habe ich das total verworfen. Und jetzt tatsächlich, wo ich mit dem Social Media oder mit Social Media angefangen habe, ist der Gedanke wieder entstanden. Und jetzt habe ich eine Idee, die auf jeden Fall zu 100% kommen wird. Unter der Bedingung, wenn ich nicht selber in der Küche stehen muss, sondern nur das Rezept mitbringen darf. Mhm. Ja, mitbringen auch ganz besonders. Aus Asien wird das kommen. Mhm. Das wird aber nächstes Jahr erst kommen. Okay. Das wird kommen, ja.
0: Aber du verrätst uns zuerst. Also wir dürfen.
1: Ich, sehr gerne. Rüsten. Wenn ich nochmal kommen darf, sehr gerne, ja.
0: Auf TikTok bist du auch eigentlich. Aber im Moment gab es da einen kleinen Zwischenfall, für den du gar nicht kannst. Warum sehen wir dich auf TikTok gerade gar nicht?
1: Ja, sehr gut, dass du es ansprichst. Das ist relativ frisch. Und zwar war das ein Video, wo ich in San Francisco war. Da habe ich in einen Burger gebissen.
0: Das ist doch was Schönes, einen Burger beißen.
1: Ja, und der war auch super lecker. Ja. Das, was für mich aber total überraschend war, ist, dass mir einfach zwei Splitterfaser komplett nackte Männer entgegengelaufen sind.
0: Das war nicht Karlsruhe, das merkt man, das war San Francisco.
1: Genau, das war anders. Mhm. Und ich hatte eine Kamera an, mit der ich filmen kann, durch die Brille. Mhm. Hab mich dann umgedreht und diese zwei nackten
0: Popos
1: nennen wir es mal heute.
0: Genau. Ja.
1: Und das war für mich so ein Moment, den ich unbedingt teilen wollte.
0: Ja.
1: Der ist dann aber gegen die Richtlinien von TikTok.
0: Und seitdem ist dein TikTok-Account im Arsch sozusagen.
1: Ja, im wahrsten Sinne des Wortes.
0: Und hast du Kontakt? Bist du bald wieder zu sehen?
1: Ich bin bald wieder zu sehen, ich bin in Kontakt und drück mir die Daumen, dass es lieber schneller als später ist.
0: Ist das nicht eine schöne Tasse? Ich hätte die wahnsinnig gerne, aber man muss sie gewinnen in der Martin-Wacker-Show bei der Promi-Ausgabe von
2: Stadt, Land,
0: ja, Fahrt. Diese Tasse könnte dir gehören.
1: Ja.
0: Was würdest du daraus trinken als Food-Influencer? Bist du Tee- oder Kaffeetyp?
1: Ich bin Tee-Typ. Auf jeden Fall Tee.
0: Zu grüner Tee ist
1: ja, dann, ja. In Vietnam kriegst du das bei jedem Essen immer
0: automatisch.
1: Automatisch.
0: Okay, also dann demnächst Tee aus dieser Tasse. Du musst noch ein bisschen Spiel mitspielen. Du brauchst 5 Begriffe mit P in 30 Sekunden.
1: Ja.
0: Das ist nämlich dein Buchstabe, das schöne P.
1: Okay.
0: P wie Paula.
1: Okay.
0: Und wir starten jetzt mit einer Stadt mit P.
1: Pforzheim.
0: Oh, ein Land.
1: Portugal.
0: Ein Gericht mit P.
1: Pho?
0: Wir Pho? Sagen Pho, sagen ja. wir. Wie heißt Pho? Ja, machen wir später. Ein Kleidungsstück mit P.
1: Pullover.
0: Ein Hobby mit P.
1: Pilze sammeln.
0: Jawohl, ein Tier mit P.
1: Pferd.
0: Etwas, das klebt mit P. Machen wir weiter. Etwas im Supermarkt mit P. Jetzt.
1: Pepsi.
0: Pepsi, das hat aber noch gelten. Ich glaube, das waren sogar 7 richtige.
1: Ja.
0: 7 richtige. Und wo hast du weiter gesagt? Etwas, das klebt. Ja, da gibt es den Prittstift oder ein Pflaster.
1: No. Habe ich gesagt, ja.
0: Genau.
1: Laut gedacht.
0: Und, jetzt muss ich nochmal auflösen. Ich würde ja Pho sagen zu dem Gericht, aber das heißt wirklich?
1: Pho.
0: Pho.
1: Richtig, ja.
0: So wie Hyundai. So wie Hyundai. Yonde.
1: Ja.
0: Das geht aus der Werbung.
1: Ja.
0: Sagst du nochmal Pho?
1: Pho.
0: Pho.
1: Ja.
0: Also, das war richtig gelöst. Fahr war dabei. Das ist deine Tasse gleich mehr. Mit Vecino. Du bist in der Welt unterwegs. Mhm. Den Burger-Test haben wir schon angesprochen in San Francisco, der ein bisschen in die Hose ging. Bleiben wir aber in der Region. Mhm. Internationale Küche, ist Karlsruhe inzwischen zu einem kleinen Hotspot geworden? Kann man hier international gut essen?
1: Definitiv, ja. Ich glaube auch für die Größe unserer Stadt kannst du verhältnismäßig sehr gut sogar essen. Mhm. Ne, also klar, Berlin ist so die Hauptstadt, was Essen angeht, generell natürlich auch, aber auch in Karlsruhe hast du so viele versteckte Schätze und das ist meine Aufgabe, da sehe ich mich drin, die zu zeigen.
0: Versteckte Schätze heißt, du entdeckst auch Dinge, die vielleicht gar nicht so populär sind und überlaufen.
1: Ja.
0: Wie kommst du zu deinen Restaurants? Gibt es dann auch jemand, der dir auf Insta schreibt und sagt, Mensch, Fahrt, geh mal dahin, probier mal, schmeckt's da?
1: Ja. Tatsächlich. Ne? Ich kriege jeden Tag wirklich tolle Restaurantempfehlungen. Mhm. Aber dadurch, dass es eben eine Leidenschaft ist und ich total gerne esse, ist es so der innerliche Antrieb, der mich jedes Mal durch meine Nase in neue Ortschaften lockt.
0: Asiatisch ist das beste Restaurant, das von der Mama, das ist ja klar. Mhm. Nimm uns mal noch in andere Küchen mit. Gibt es so einen indischen Hotspot in Karlsruhe? Wir haben viele indische Studierende. Mhm. Hast du ein indisches Lokal, wo du sagst, wow, da muss man hingehen, das ist original?
1: Ja, da gibt es eins, das ist in der Waldstadt, glaube ich. Ne? Das heißt Atidi. Mhm. Und die haben wirklich das beste Chicken Tikka aus dem Tandoori-Ofen. Wirklich, das ist ein Banger. So muss ich das sagen.
0: Wenn du das beschreibst, kriegt man gleich Hunger. Kommen wir zu den Burgern. Auch da bist du ja ein bisschen Experte. Gibt es ein Lieblingsburger-Lokal in Karlsruhe, wo du sagst, wow, das ist das Beste?
1: Also wirklich, der Daily Burger, der sucht wirklich seinesgleichen. Mhm. Wie viel Liebe die in dieses einzelne Gericht steckt.

0: schmecken, dass die wirklich auch den Pfeffer selber mahlen. Daran merkst du einfach, das ist einfach höchste Qualität. Und das schmeckst du.
1: Du bist aber auch weltweit unterwegs und versuchst von da immer die schönsten Tipps mitzubringen. Diese Reisen, die du unternimmst, werden die Reisepläne geschmiedet nach kulinarischem oder eher nach dem Land, wo du hinfliegst? Oder hast du schon so deine Burgerlokale, wo du denkst, da will ich einmal sein?
0: Ja, also wenn ich in ein Land bereise, ist das Erste, wonach ich schaue, nicht, welche Sehenswürdigkeiten gibt es dort, sondern welche Lokale kann ich mir auf Google Maps abspeichern, die ich auf jeden Fall testen muss. Ja, und zwischendrin werden dann die Sehenswürdigkeiten gesehen, aber auch nur, damit ich warten kann, bis ich wieder Hunger habe. Ja, und die Steps werden dann gesammelt.
1: Das
0: Das ist
1: gefällt mir. Das ist
0: wirklich.
1: eine gute Grundhaltung. Also, jetzt
0: Ja.
1: bin ich mal ein Follower und ich bin demnächst in London.
0: Ja.
1: Was würdest du mir empfehlen? Wo muss ich unbedingt hin aktuell?
0: Auf jeden Fall indisch. Und zwar das Gymkhana oder Ambassadors Clubhouse. Das sind die zwei, wenn du indisch wirklich essen willst, auf höchstem Niveau, dann musst du dahin gehen.
1: Okay.
0: Wirklich. Das ist
1: Okay, nächste Frage.
0: ja.
1: Vereinigte Staaten von Amerika. Du hast von San Francisco angesprochen.
0: Ja.
1: New York ist auch so ein Thema für dich, wo du unterwegs bist. Gibt es da ein Burgerlokal, wo du sagst, Leute, da müsst ihr hin?
0: In New York?
1: Ja.
0: Da würde ich sagen, also im Westen von den USA auf jeden Fall In-N-Out. Es gibt preis-leistungstechnisch keinen besseren Burger mit der
1: Ist eine
0: Qualität
1: Kette.
0: und genau
1: Eine
0: und
1: Kette.
0: dem Geschmack. Und in New York hast du so viele. 7th Street Burger ist natürlich ultra klasse. Gotham Street Burger ist sehr gut. Und
1: Da haben wir schon einiges.
0: ja, Shake
1: Gotham.
0: Shack. Shake Shack.
1: Shake Shack.
0: Ja,
1: Okay.
0: wirklich. Da machst du nichts falsch.
1: Cecchino in der Welt unterwegs, in Karlsruhe daheim. Und jetzt wollen wir noch mal rausfinden, was es mit der Idee auf sich hat. Du willst noch nicht drüber sprechen, aber ich bohre doch noch mal ein bisschen nach. Es geht ums Essen. Geht
0: Genau.
1: um ein bestimmtes Gericht, vermute ich mal, das es bei
0: Genau.
1: uns noch nicht gibt.
0: Ja.
1: Kannst du ein bisschen was verraten, welche Richtung es geht?
0: Es ist thailändisch. Es ist absolutes Comfort Food. Es ist ein Essen, das du nach dem Sport essen kannst. Es ist aber auch ein Essen, das du zwischendurch essen kannst. Es ist ähnlich wie der Döner, nur asiatisch. Es ist nicht in einem Brot, es ist mit Reis, wer hätte es gedacht. Und du kannst es scharf machen, du kannst es mit Hühnerfleisch machen, du kannst es aber auch mit Schwein machen. Es ist sehr vielfältig, obwohl es ein Gericht ist. Und es ist für jedermann. Und genau das macht es so interessant, weil du es auch immer essen kannst. Und das will ich in Deutschland groß machen.
1: Wahrscheinlich in der Heimatstadt, in Karlsruhe.
0: Da will ich anfangen.
1: Okay.
0: Da werde ich anfangen. Ja.
1: Da willst du anfangen, dann gehst du noch in andere Städte. Also
0: Ja.
1: ich merke schon, Fat eigentlich dein Vorname, Fettcino, dein Instagram, TikTok-Name.
0: Ja.
1: Große Pläne. Ich drücke die Daumen, dass das alles klappt. Grüß vor allem die Mama.
0: Ja.
1: Ich komme demnächst vorbei.
0: Sehr gerne, sehr gerne.
1: Leckere Süppchen essen. Alles Gute für dich und deine Pläne.
0: Gleichfalls, vielen Dank, dass ich da sein
1: Ja,
0: durfte.
1: sehr gerne. Und nächste Woche wollen wir uns auch wieder um einen Gast kümmern, der uns spannende Themen mitbringt. Ums Essen wird es nicht gehen, aber es wird um das gehen, was uns zusammenhält, um die Kultur, um die Musik. In diesem Sinne, euch noch einen schönen Rest von Tag und bis nächste Woche. Ciao, ciao.

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2: Hallo und einen schönen guten Abend. Herzlich willkommen zum Wetter auf Baden TV. Die Hitze erreicht in den nächsten Tagen ihren absoluten Höhepunkt. Aus Südwesteuropa kommen sehr warme Luftmassen bei uns an und ein Hoch sorgt für richtig viel Sonnenschein und beides zusammen sorgt für Extremhitze. Wir schauen auf die Wetterlage in der kommenden Nacht zum Freitag. Der Himmel ist teilweise sternenklar. Hier und da ziehen ein paar hohe, harmlose Wolkenfelder vorüber und die Temperaturen gehen bis zum Freitagmorgen nur auf 22 Grad in Karlsruhe und 20 Grad in Freudenstadt zurück. Es gibt also eine Tropennacht. Der Blick auf den Freitagvormittag. Zunächst richtig viel Sonnenschein und ganz vereinzelt ziehen ein paar harmlose Schönwetterwolken vorbei und dann wird es wirklich extrem heiß werden. Die Tageshöchsttemperaturen liegen am Freitagnachmittag bei 38 Grad in Germersheim und bei knapp 40 Grad in Karlsruhe. Nur in Hochlagen ist es etwas angenehmer, Richtung Freudenstadt um 32 Grad und auf dem Feldberg. Selbst dort können es bis zu 25 Grad werden. Auch der Nachmittag bringt meist richtig viel Sonnenschein, kaum eine Wolke ist am Himmel unterwegs und bis zum Abend, da sinken die Temperaturen auf 31 Grad in Baden-Baden und 30 Grad in Stuttgart. Der Blick auf die weiteren Aussichten und es geht erstmal weiter mit der Hitze. Am Samstag 42 Grad am Oberrhein, viel Sonnenschein. Auch der Sonntag extrem heiß, zum Teil um 40 Grad oder leicht darüber. Erst zum Montag etwas kühler in Anführungszeichen bei bis zu 33 Grad und heftige Schauer und Gewitter. Einen schönen Abend. Tschüss, bis bald.
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0: Und das sind wieder die Nachrichten bei Baden TV Süd. Schön, dass Sie eingeschaltet haben. Und heute haben wir folgende Themen für Sie. Im Wandel, Migration in der Region. Im Untergrund, Ausflug in Breisachs Katakomben. Im Gespräch, Sommerinterview Badischer Weinbauverband. Und damit nochmal herzlich willkommen. Bereits im Jahr 2020 wurde der Bau einer neuen Gemeinschaftsunterkunft für Geflüchtete in Rheinfelden beschlossen. Nachdem Anfang des vergangenen Jahres der erste Bauabschnitt bereits fertiggestellt werden konnte, sind die Bauarbeiten am zweiten Abschnitt nun ebenfalls fertiggestellt worden. Jan Stegmüller mit den Einzelheiten.
1: Nach knapp anderthalb Jahren Bauzeit ist die neue Gemeinschaftsunterkunft in der Schildgasse in Rheinfelden fertiggestellt und bietet nun Platz für bis zu 350 Menschen. Die Gemeinschaftsunterkunft ist damit die größte ihrer Art im ganzen Landkreis Lörrach und erste Anlaufstelle für viele Geflüchtete, die in die Region kommen.
2: Das heißt also, der Großteil der hier ankommenden Flüchtlinge wird hier temporär ein Zuhause finden, wird hier die ersten Schritte machen in Deutschland, wird hier die ersten Wege Richtung Integration gehen, bis zu zwei Jahre hier bleiben, bis die Verfahren abgeschlossen sind. Also von dem her hat die Unterkunft für den Gesamtlandkreis, für die Unterbringung Flüchtlinge und Integration aus unserer Sicht eine sehr, sehr große und eine sehr wichtige Bedeutung. Deswegen sind wir umso froher, dass es dann auch über Jahrzehnte entsprechend hier einen festen Standort gibt.
1: Die in Holzbauweise errichteten Gebäude sind dabei auf eine Nutzung von bis zu 50 Jahren ausgelegt. Knapp 19 Millionen Euro hat der Landkreis dabei in den Neubau investiert. So soll die Aufnahme von Geflüchteten vor Ort langfristig gewährleistet werden und damit auch deren Integration.
3: Wir haben schon seit Jahrzehnten Menschen, Gruppierungen, Freundeskreis Asyl, aber auch ein städtisches Integrationsmanagement, die kümmern sich. Und zwar mit Beratungsangeboten, aber auch mit Treffmöglichkeiten und respektieren die unterschiedlichen Kulturkreise. Und dann muss ich auch sagen, dass viele mittlerweile auch gemerkt haben, dass sie in einer guten Umgebung gelandet sind, sodass tatsächlich Integration stattfindet.
1: Die Integration von Menschen mit Fluchterfahrung habe in Rheinfelden bisher gut funktioniert. Auch dank der Unterstützung vieler ehrenamtlich aktiver Menschen aus der Zivilgesellschaft. Soziale Angebote und Ansprechpersonen vor Ort in der Gemeinschaftsunterkunft sollen die Integration erleichtern. Und das auch in Zukunft.
3: Und ich gehe auch davon aus, dass diese Frage einer guten Integration weiterhin ein Hauptbestandteil unserer Arbeit sein muss. Denn sonst hinterlassen wir Menschen, die mit Schwierigkeiten hier hingekommen sind und mit neuen Schwierigkeiten konfrontiert werden. Es ist nicht einfach, Integrationsarbeit zu leisten. Aber wenn die Bedingungen nicht stimmen, wird es schwieriger werden.
1: Die neu fertiggestellten Unterkünfte in der Gemeinschaftsunterkunft in Rheinfelden dürften derweil schon bald bezugsbereit sein. Und so sieht man sich mit dem Neubau in der Schildgasse für die Zukunft gut aufgestellt.
0: Und wir kommen jetzt zu weiteren Nachrichten aus der Region. Die Stadt Mülheim im Markgräfler Land könnte schon bald zur großen Kreisstadt werden. 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
4: Nach dem Kurort Bad Krozingen befindet sich nun auch Mülheim im Markgräfler Land weiter auf einem kontinuierlichen Wachstumskurs und soll ab 2027 offiziell zur großen Kreisstadt werden. Nachdem im Frühjahr bereits Landratsamt und Regierungspräsidium grünes Licht für den Schritt erteilt haben, plant Mülheim jetzt eine große Erhebungsfeier im November 2026. Bei dieser wird dann auch Ministerpräsident Cem Özdemir die entsprechende Urkunde überreichen. Mit dem Titel Große Kreisstadt gehen zahlreiche Sonderrechte und zusätzliche Aufgaben in der Verwaltung einher. In Mülheim leben inzwischen mehr als 20.000 Einwohner. Jeder volljährige Mensch in der Bundesrepublik soll künftig automatisch als potenzieller Organspender gelten, es sei denn, er spricht sich aktiv gegen eine Entnahme von Organen nach seinem Tod aus. Unterstützung für diese sogenannte Widerspruchslösung kommt heute von Baden-Württembergs Gesundheitsminister Oliver Hildenbrand. Anlass ist eine aktuelle Debatte über effektivere Organspenderegelungen im Deutschen Bundestag. Repräsentative Umfragen belegen, dass sich 80% aller Menschen grundsätzlich vorstellen könnten, mit ihren Organen Schwerstkranken zu helfen. Schriftlich festgehalten und damit im Ernstfall auffindbar ist dieser Wunsch bislang aber nur bei 15% aller Befragten. Der Platzsturm durch feiernde Fans des SC Freiburg zum vereinshistorischen Einzug ins Europa-League-Finale Anfang Mai hat nun sportrechtliche Konsequenzen für den Verein. Die Europäische Fußballunion UEFA hat heute ihre Entscheidung zu dem unerwünschten Fanverhalten bekannt gegeben. Demnach müsste der Sportclub nun eigentlich ein Spiel unter Ausschluss der Zuschauer austragen. Weil die Strafe aber für 2 Jahre zur Bewährung ausgesetzt ist, brauchen sich die Fans vorerst keine Gedanken machen. Hinzu kommen aber 30.000 Euro als Strafzahlung. Der Sportclub hatte den Finaleinzug mit einem 3:1-Sieg im Rückspiel gegen Sporting Braga klargemacht, im Endspiel gegen Aston Villa aber mit 0:3 verloren. Mit 3 Tagen Festprogramm feiert die Stadtbibliothek in Freiburg ab heute Abend ihr 125-jähriges Bestehen. Dafür warten auf interessierte Besucher auch Lesungen unter freiem Himmel auf dem Münsterplatz vor der Bücherei. Zum Familienlesetag am Sonntag stellen dort dann auch SC Freiburg-Profi Matthias Ginter und seine Frau Christina ihr selbstgeschriebenes Kinderbuch anlässlich der Fußball-Weltmeisterschaft vor. Der Bestand von Freiburgs Stadtbibliothek umfasst heute mehr als 250.000 Bücher, Filme, CDs, Zeitschriften, Spiele sowie Hörbücher und Musiknoten zum Ausleihen, mittlerweile auch oft in komplett digitaler Form.
0: Als nächstes tauchen wir ein bisschen in die Vergangenheit ein. Seit 1998 führen Hartmut Stiller und das Historics-Team Besucherinnen und Besucher durch Breisach. Bei den Theatertouren schlüpfen die Guides in die Rollen von mittelalterlichen Figuren. Wir sind Bruder Gregorius in die Breisacher Unterwelt gefolgt. Denn wo heute bei Geldermann 3 Millionen Sektflaschen lagern, hat sich früher viel Abenteuerliches abgespielt.
5: Während draußen gerade die Temperaturen schon fast die 40 Grad erreichen, ist es hier unten im Keller der Sektkellerei Geldermann angenehm kühl. Warum wir hier stehen, darüber sprechen wir jetzt. Ja, Herr Stiller, dank Ihnen sind wir heute hier unten und Sie sind hier schon als Bruder Gregorius gewandet. Und der Grund ist ja, dass Sie 25 Jahre Ihre Jubiläumstouren hier, der Historics-Touren in Breisach feiern. Können Sie uns mal mitnehmen, wie es damals angefangen hat?
6: Ja, wir hatten ja damals schon in Freiburg 3 Jahre von dran begonnen. Und damals waren wir auch voller Tatendrang, ist mir immer noch, aber und dachten, wir müssen auch woanders zu machen. Und Breisach fand ich sehr spannend, weil Breisach eine sehr bewegende Geschichte hat aufgrund der Nähe zum Rhein, Nähe zu Frankreich und so weiter. Es war ein umkämpfter Felsen und die Geschichten hier sind einfach ja wahnsinnig spannend. Hier in Breisach auch eben sehr wechselhaft, wer hier alles mal geherrscht hat und so weiter.
5: Können Sie uns da welche mitnehmen, zu welchen, die vielleicht noch über der Erde spielen?
6: Ja, wir haben zum Beispiel eine Geschichte, da ist eigentlich Zerstörung der Stadt. Die Stadt blühte ja um 1793, war eine große Marktstadt, wurde tatsächlich von den französischen Revolutionstruppen dann damals angegriffen, vom 15. bis 19. September 1793. Und damals wurde die ganze Oberstadt weitestgehend zerstört. Es blieb fast nichts mehr über und vorher war die Stadt eher oben angelegt. Danach zog die Stadt dann auch aufgrund dessen in die Unterstadt, wo heute ja die Marktstraßen sind. Das fand ich immer sehr bewegend, dass so eine ganze Stadt praktisch gewechselt hat aufgrund dieser Bombardierung damals.
5: Jetzt stehen wir hier in diesen Gängen. Können Sie uns mal erzählen, wann die entstanden sind?
6: Man vermutet, dass das anfing so vor 600 Jahren etwa. Wahrscheinlich Lagerräumlichkeiten eher waren für Korn, Wein und so weiter. Es gab auch eine Festung in Breisach drumherum. Da kamen sicherlich noch einige Gänge noch hinzu. Und mittlerweile geht man davon aus, dass der ganze Berg wirklich einfach durchlöchert ist. Aber mittlerweile natürlich weitestgehend auch wieder geschlossen wurde. Es gibt noch einen Teil, den man jetzt wirklich begehen kann. Aber wenn ich auch mit Leuten rede, die oben ein Haus haben, die sagen immer, es geht so in 3-4 Etagen nach unten unterirdisch. Also es scheint noch sehr viel im Berge zu sein, in Hohlräumen.
5: Und Sie haben ja auch eine neue Tour hier, die Unterwelten-Jubiläumstour. Und in die wollen wir jetzt ganz kurz mal reinschauen.
6: Wir sind jetzt hier unterhalb des Breisacher Münsterberges. Und hier unter dem Berg, ja, ist nicht nur Lavagestein, sondern tatsächlich auch sehr viel Gewölbe. Und zwar unterirdische Gänge, die sind teilweise 600 Jahre alt, wurden auf unterschiedliche Weise genutzt, früher als Lagerräumlichkeiten auch, aber dann auch später als Fluchträumlichkeiten bei den großen Kriegen und Krisen der Stadt. Wenn die Stadt oben bombardiert wurde, ist man ja hinuntergeflohen, zum Beispiel ja im Jahre 1793, als ja Breisach innerhalb von nur 5 Tagen und Nächten zerstört wurde von den französischen Truppen damals. Da flohen sehr viele Menschen genau in diese Gewölbe hier hinein. Und auch im Zweiten Weltkrieg floh man hier hinein. Da gab es sogar während der Bombardierung hier ja eine Art Lazarett hier unten. Die Stadtverwaltung ist hier runtergekommen. Es gab Gebetsräume und es lagen natürlich überall hier Menschen herum. Lagerten hier, saßen hier auf Pritschen und so weiter hier in diesen Räumlichkeiten. Wenn Frieden war, war hier offiziell niemand so oft, aber inoffiziell gab es sehr viele Schmuggler hier in den Gewölben, die den Berg nutzten und die Gänge, um natürlich ihr Schmuggelgut durch den Berg zu bringen. Dazu kamen Deserteure von den Soldaten, die hier auch hineinflohen vor ihren Vorgesetzten, weil sie wahrscheinlich sonst standesrechtlich erschossen worden wären oder anderweitig hingerichtet worden wären. Ja, die vereinigten sich hier in den Gewölben unterhalb des Münsterberges, bis die Stadt sie verschlossen hat. Das war so um 1815, 16, 17. Da begann man allmählich diese Gänge zu verringern und es blieb nur noch der Teil, in dem später eine Brauerei hier untergebracht war, die Brauerei Bercher, und heute eine Sektkellerei, die Sektkellerei Geldermann. Aber man kann noch die Gänge sehen. Wenn wir hier drüben mal schauen, hier an der Wand, kann man heute noch einen alten Gang sehen und die Zahl 1817. Das etwa ist die Zeit gewesen, in der diese Gänge hier verschlossen wurden. Dahinter dürfte es noch weiter ein Gängesystem geben hier im Münsterberg.
5: Und jetzt würde mich natürlich noch interessieren, wann kann ich mir diese Touren denn anschauen?
6: Also wir haben mehrere Termine, wir haben momentan noch unregelmäßige Termine, weil wir einfach schauen wollen, wann kommt es am besten an. Also haben wir jetzt aktuell noch einige Termine jetzt hintereinander und dann monatlich so 2-3 Mal auf jeden Fall. Man kann es aber auch privat buchen und je nachdem, wie der Zulauf ist, werden wir es natürlich auch öfters führen dann. Und jetzt sind wir hier nochmal im ganz anderen Ort, nämlich in der Schatzkammer oder an der Schatzkammer von Geldermann. Und hier lagern ja wirkliche Schätze von Sekt. Dahin zum Beispiel die Flasche ganz hinten unten. Die ist etwa 100 Jahre alt. Wie sie schmeckt, weiß ich nicht, aber auf jeden Fall natürlich prachtvoll, 100 Jahre lang Sekt hier zu haben. Und man erzählt sich ja auch sehr viele mystische Geschichten hier aus dieser Schatzkammer. Sagt nämlich auch, dass einmal im Jahr sogar der Gründer von Geldermann, Peter Geldermann, hier rumwandeln würde. Er würde immer auftauchen an einem Montag im Herbst. Und zwar würde man dann seine Schritte hören hier in den Gängen. Man würde ihn spüren, sagt man. Und er würde immer erscheinen hier um 18.38 Uhr. So erzählt es die Legende hier von der Schatzkammer.
5: Ja, dann danke ich für diesen spannenden Einblick und für die Abkühlung und gebe damit zurück ins Studio.
0: Und zum Schluss schauen wir noch auf die Weinwirtschaft im Land. Denn die badischen Weine sind weit über die Region hinaus bekannt. Doch sinkende Absatzzahlen und Schädlinge machen den südbadischen Winzern immer wieder zu schaffen. Wir haben mit Rainer Zeller vom Badischen Weinbauverband über das vergangene Halbjahr gesprochen und einen Ausblick auf die zweite Jahreshälfte geworfen.
1: Ja, liebe Zuschauerinnen und Zuschauer, ein halbes Jahr ist nun schon ins Land gezogen. Immer eine gute Möglichkeit, zurückzuschauen, zu gucken, was so alles passiert ist im letzten halben Jahr. Genau darüber wollen wir heute sprechen mit Herrn Zeller. Er ist Präsident des Badischen Weinbauverbands. Herr Zeller, vielen Dank, dass Sie sich die Zeit für uns genommen haben. Jetzt stehen wir ja hier in den Reben, hier im Markgräflerland. Vielleicht mal so Rückblick aufs letzte halbe Jahr. Wie steht es denn um den Weinjahrgang 2026?
7: Ja gut, jetzt sind wir natürlich schon noch ein bisschen früh, um da ein endgültiges Urteil bilden zu können. Sie nennen dieses heutige Interview das Sommerinterview und ich glaube, das ist mehr wie berechtigt, dieser Name, das zu bezeichnen. Durch die Hitze, durch dieses Frühjahr, dieses warme Frühjahr, dieser Regen, den wir hatten, sind die Reben natürlich sehr weit fortgeschritten. Das heißt, wir sind sicherlich um eineinhalb Woche früher wie im normalen Vegetationsstand. Das heißt, wir werden schätzungsweise so gegen Ende August die Weinlese beginnen können. Mit Sicherheit wird die Sektlese schon im August noch stattfinden.
1: Und kann man da schon sagen, ob es ein guter Jahrgang wird dieses Jahr oder kann man das dann erst sagen, wenn es soweit ist?
7: Na gut, wenn das Wetter jetzt natürlich so bleibt. Die Trauben, die haben ein tolles Wachstum, die sind gesund durch das tolle Wetter, stehen die Weinberge wirklich traumhaft schön da. Wenn nichts mehr passiert, kein Hagel mehr kommt, können wir sicherlich auf einen guten Jahrgang uns freuen. Die Menge, gehe ich davon aus, ist marktgerecht und die Qualität, das muss natürlich noch jetzt die kommende Zeit schön sein und ein Regen wäre natürlich auch sehr gut.
1: Also durchaus positiver Ausblick. Es gab sicherlich auch Herausforderungen oder ich denke da immer an so ein Thema wie Schädlinge etc. Letztes Jahr gab es ja auch die amerikanische Rebzikade oder auch schon im Jahr davor, die so ein bisschen für Unwesen gesorgt hat hier in den Weinbergen. Wie steht es denn da gerade so darum?
7: Ja gut, das ist in der Tat ein Problem, was wir haben. Dieser Schäden.

0: ist halt vom Ausland eingeschleppt worden, vom Süden her. Da ist es schon viel mehr verbreitet. Und wir haben tatsächlich schon Gebiete, die behandelt werden müssen, in Richtung Weil am Rhein, Bad Bellingen. Da sind wirklich schon Gebiete, die befallen sind. Und da gibt es natürlich dann diese goldgelbe Vergilbung, was natürlich zur Folge hat, dass die Reben absterben. Insofern müssen wir da hellwachsam sein. Das Weinbauinstitut von Freiburg ist da sehr intensiv dabei, die Sache zu beobachten. Aber wir denken schon, dass wir das im Griff haben.
1: Bleiben wir noch mal kurz bei den Herausforderungen. Eine andere Seite, wenn man, jetzt haben wir es ja quasi den Weinbau angeschaut. Eine andere Seite ist ja aber auch die Absatzmärkte, die jetzt in den letzten Jahren ja schon auch zurückgegangen sind. Was für Rückmeldungen kriegen Sie da von den Winzerinnen und Winzern aus der Region? Wie ist da so die Stimmung bei denen?
0: Ich habe eine ganz gute Frage. Wir wissen ja, dass der Weinverbrauch stetig zurückgeht. Insgesamt wird nicht mehr so viel Alkohol getrunken. Was die ganze Geschichte noch erschwert, dass wir in Deutschland ungefähr nur 40% Deutschwein trinken. Das heißt, das Ausland ist sehr dominierend bei uns, was halt zur Folge hat, dass der Markt unter Druck ist durch den geringeren Verbrauch der Bürger. Die jungen Leute, die trinken Wein, die trinken weniger Wein, die trinken natürlich, Gott sei Dank, qualitativ hochwertige Weine. Der Markt drückt natürlich sehr aufs Gemüt von unseren Winzern, weil einfach die Weine, die am Markt verkauft werden, Discount, LEH, viel zu billig verkauft werden. Also da sind wir wirklich nicht mehr kostendeckend.
1: Kann man da sagen, dass man da vielleicht auch in Zukunft mehr kreative Wege gehen müsste? Ich denke da gerade so an Bioweine und dergleichen.
0: Ja gut, da haben Sie auch recht. Da sind wir natürlich auch sehr stark daran interessiert. Der Badische Weinbauverband hat auch Projekte am Laufen. Nachhaltigkeit ist für uns ein ganz großes Thema. Da möchten wir Marktführer werden in Deutschland, was Nachhaltigkeit betrifft. Es gibt sehr viele Bio-Betriebe bei uns. Die haben auch ein Publikum, das für den Bio-Wein Interesse zeigt. Wobei natürlich, es ist eine Nische, das ist ja nicht dominierend. Was auch ganz wichtig ist, die alkoholfreien Getränke, alkoholfreier Sekt, alkoholfreier Wein. Das sind Betriebe, die schon sehr erfolgreich sind. Die machen 10% ihres Umsatzes mit alkoholfreien Produkten. Da kann man nur hoffen, dass sich diese Trends auch wahrgenommen werden.
1: Also der Badische Weinbauverband bleibt dran an dem Thema, nehme ich mal an. Wenn wir jetzt aufs nächste halbe Jahr gucken, Sie haben es ja zu Beginn schon gesagt, Lese steht dann wahrscheinlich so im August an. Was sind so die nächsten Schritte oder was steht noch so an im Weinjahr 2026?
0: Ja gut, was steht an? Für die Winzer ist natürlich jetzt wirklich das große Ziel, eine schöne Ernte einzufahren und dann damit mit diesen guten Produkten, die wir im Keller haben, auch Top-Weine zu machen, um einfach Baden herauszustellen. Unsere Herkunftskommunikation muss viel mehr nach außen getragen werden. Wir müssen viel mehr nach außen tragen, wie gut die badischen Weine sind, wie qualitativ hochwertig die badischen Weine sind. Das ist unsere große Aufgabe, dass wir dafür sorgen, dass Baden nicht nur vor der Haustüre bekannt ist, sondern dass Baden wieder dahin gehört, deutschlandweit, wo Baden hin muss.
1: Das ist doch ein schönes Schlusswort. Ich bedanke mich auf jeden Fall bei Ihnen für dieses informative Gespräch und damit gebe ich zurück ins Studio.
2: Und damit darf auch ich mich wieder von Ihnen verabschieden. Vielen Dank, dass Sie dabei waren. Wir wünschen Ihnen noch einen schönen Abend. Machen Sie es gut und bis bald wieder.
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4: Hallo und einen schönen guten Abend. Herzlich willkommen zum Wetter auf Baden TV. Die Hitze erreicht in den nächsten Tagen ihren absoluten Höhepunkt. Aus Südwesteuropa kommen sehr warme Luftmassen bei uns an und ein Hoch sorgt für richtig viel Sonnenschein und beides zusammen sorgt für Extremhitze. Wir schauen auf die Wetterlage in der kommenden Nacht zum Freitag. Der Himmel ist teilweise sternenklar. Hier und da ziehen ein paar hohe, harmlose Wolkenfelder vorüber und die Temperaturen gehen bis zum Freitagmorgen nur auf 22 Grad in Karlsruhe und 20 Grad in Freudenstadt zurück. Es gibt also eine Tropennacht. Der Blick auf den Freitagvormittag. Zunächst richtig viel Sonnenschein und ganz vereinzelt ziehen ein paar harmlose Schönwetterwolken vorbei. Und dann wird es wirklich extrem heiß werden. Die Tageshöchsttemperaturen liegen am Freitagnachmittag bei 38 Grad in Germersheim und bei knapp 40 Grad in Karlsruhe. Nur in Hochlagen ist es etwas angenehmer, Richtung Freudenstadt um 32 Grad.

0: Und auf dem Feldberg, selbst dort können es bis zu 25 Grad werden. Auch der Nachmittag bringt meist richtig viel Sonnenschein. Kaum eine Wolke ist am Himmel unterwegs. Und bis zum Abend, da sinken die Temperaturen auf 31 Grad in Baden-Baden und 30 Grad in Stuttgart. Der Blick auf die weiteren Aussichten. Und es geht erstmal weiter mit der Hitze. Am Samstag 42 Grad am Oberrhein. Viel Sonnenschein. Auch der Sonntag extrem heiß, zum Teil um 40 Grad oder leicht darüber. Erst zum Montag etwas kühler in Anführungszeichen bei bis zu 33 Grad und heftige Schauer und Gewitter. Einen schönen Abend. Tschüss, bis bald.
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Laue Sommernächte zum Durchfeiern vor der einmaligen Kulisse des Münsterplatzes und das mit einem gut gekühlten Viertel Wein. Das Freiburger Weinfest ist für Genießer der Ort zum Ausgehen, Leute treffen und natürlich auch zum Sehen und Gesehen werden. Zur feierlichen Eröffnung am 2. Juli vor dem historischen Kaufhaus mit den frisch gekrönten badischen Weinhoheiten. Nur besser nicht zu tief ins Glas schauen, denn schon tags darauf geht's weiter. Da hält das Freiburg stimmt ein Festival, erneut Dutzende Bands, Chöre und Solokünstler, 3 Tage lang auf 6 Bühnen verteilt, über die ganze Stadt bereit und das bei freiem Eintritt. Und neben dem Tanzen und Mitschunkeln geht's hier um gesellschaftliches Engagement in voller Bandbreite. Der Name Vitra steht für zeitloses Design, Architektur und Stil. Und der Vitra Campus in Weil am Rhein sorgt mit seinen Events bei Besuchern regelmäßig für staunende Gesichter. Nun in lässiger Atmosphäre für die ganze Familie beim Sommerfest mit Workshops, einem Vintage Sale und kostenlosen Führungen durch die einzelnen Bereiche des Campus für alle Altersgruppen. Am Nachmittag mit der Familie eine Runde Fußball-Dart kicken und Pokémon-Karten tauschen und abends drehen dann die 6 Bands auf der Bühne der Hügellandschaft am Ortsrand von Emmendingen auf. Das Tafelberg-Event hat sich vom kleinen Geheimtipp zum echten Besuchermagneten entwickelt. Der Eintritt ist frei, Spenden kommen dem Verein, Hilfe für nierenkranke Kinder und Jugendliche zugute. Viel Spaß beim Ausgehen mit handverlesenen Tipps aus der Region, wünscht Baden TV Süd.

0: Eine neue Ausgabe von Bauen und Wohnen. Schön, dass ihr auch diese Woche wieder mit dabei seid. Gehen wir mal raus in den Garten. Eine Zisterne lohnt sich nicht nur, weil ich das Regenwasser auffangen kann und damit die Blumen gießen kann, sondern eine Zisterne ist auch wirklich finanziell eine nachhaltige Investition. Warum? Das zeigen wir euch jetzt.
1: Wer neu baut, scheut sich oft vor den Kosten für die Gartengestaltung. Doch wer eh schon baggert, sollte sich unbedingt vorher überlegen, eine Zisterne einzubauen. Denn sie bringt viele Vorteile mit sich. Welche das sind, wollen wir heute mal genauer erfahren. Wir besuchen ein Einfamilienhaus mit einem 400 Quadratmeter großen Grundstück. Hier wird nachträglich eine Zisterne verbaut. Ganz schön groß, aber wie groß sollte sie denn eigentlich sein? Bei der Wahl der passenden Zisterne spielt die Größe des Grundstückes und der Dachfläche eine Rolle. Auch die durchschnittliche Niederschlagsmenge der Region und die Gartenfläche, die gegossen werden soll, fließt als Kennzahl in die Berechnung mit ein. Zusätzlich zur Gartenbewässerung könnte das Regenwasser auch zum Waschen oder fürs WC verwendet werden. Deshalb unbedingt vorab eine professionelle Berechnung durchführen lassen. Denn wer zu klein dimensioniert, muss bei längeren Trockenperioden trotzdem Leitungswasser verwenden. Bei dieser Flachtankzisterne wurde nicht nur die passende Größe ermittelt, sondern auch die Einsparung im Vergleich zum Trinkwasser.
2: Bei der Zisterne hier haben wir eine Einsparung von 600 Euro. Wir rechnen das immer innerhalb von 6 Monaten. Also es beginnt ab Mai, fängt man eigentlich täglich zu gießen, wenn man natürlich einen schönen Rasen haben will. Und es zieht sich dann bis Oktober. Also bei der Zisterne haben wir ca. 3.500 bis 4.000 Euro Anschaffungskosten, die sich aber nach 6,5 Jahren ca. sich rendieren. Da kommen wir dann praktisch auf Null. Und ab dem 7. Jahr hat man ja die Kosten eingespart und man macht man eigentlich einen Plus. Mittlerweile ist es ja so, also eine Betonzisterne oder eine Kunststoffzisterne, so wie wir jetzt hier haben, da haben wir, das hängt von dem Hersteller ab, aber ca. um die 25 Jahre Garantie hat man auf jeden Fall, dass sie dicht hält und dass da auch nichts passiert.
1: Einige Städte und Gemeinden erlassen auch zusätzlich die Kosten für die Abwassergebühr des Regenwassers. Denn ein weiterer Vorteil ist, je mehr Hausbesitzer eine Zisterne im eigenen Garten besitzen, desto mehr werden die Kanäle bei Starkregen entlastet. Heißere Sommer und Starkregen, mit beiden Wetterverhältnissen werden wir zukünftig häufiger rechnen müssen. Steigende Wasserpreise und Unterstützung bei der Abführung von Regenwasser. Zwei Gründe, die eine Anschaffung einer Zisterne lohnenswert machen. Neben der richtigen Berechnung sind auch beim Einbau einige Schritte wichtig.
2: Als erstes muss man natürlich den richtigen Platz dafür finden. Wichtig ist, dass man in der Nähe von dem Regenwasserfallleitungen ist. Und dann wird es abgesteckt für die Zisterne. Es wird gemessen, wie tief der Schacht ist. Dann wird die Grube ausgekoffert. Dann wird die Zisterne im Sand eingesetzt oder im Rundsplit, damit es nicht in den harten Boden eindringt. Dann wird sie verbaut auf den Sand. Dann wird auch die Fahrleitung von dem Dach, von der Entwässerung angeschlossen, von der Regenwasserleitung.
1: Wichtig ist es auch, die Frostschutzgrenze von 80 cm ab Oberkante zu berücksichtigen, da das Wasser im Winter sonst gefriert. Wird sie wie hier verbaut, muss das Wasser auch im Winter nicht entleert werden.
2: Bei der Reinigung ist es wichtig, dass man dann das Wasser, dass die Zisterne leer ist, auch kein Wasser eindringt, am besten natürlich in den Sommermonaten. Und dann wird es natürlich mit einem Hochdruckreiniger wird das gereinigt, mit einem Staubsauger wird es gesaugt, weil es irgendwann entstehen natürlich Algen und ist auch für die Pumpe dann nicht so vorteilhaft.
1: Etwa alle 10 Jahre muss aber auch eine solche Zisterne gewartet und gereinigt werden. Und dennoch, der Aufwand ist gering im Vergleich zu den Vorteilen, die eine Zisterne mit sich bringt. Wer einen Garten besitzt, sollte sich auch in puncto Wasser fit für die Zukunft machen.
0: Und wir bleiben jetzt auch beim Thema Zisterne, jedoch vom Kunststoff gehen wir jetzt zu einer Betonzisterne.
1: Baustellenwechsel. Jetzt wird es eine Nummer größer. Hier wird gerade eine 7 Kubik Betonzisterne angeliefert. Ein zusätzlicher Sickerschacht macht sie zu einem echten Wasserreservoir. Dementsprechend größer werden auch die Baugeräte und ist auch die Baugrube. 3,20 Meter tief, 4 Meter lang und 3 Meter breit, damit die Betonzisterne mit rund 7000 Liter Fassungsvermögen im Untergrund verschwinden kann. Vor dem Abladen vom LKW wird eine Kiesschicht eingebracht. Dann wird das Unterteil vom LKW ins Grubenloch gesetzt. Zwischen Betonbehälter und aufsitzendem Konus wird Brunnenschaum zur Abdichtung aufgetragen. Jetzt folgt das Abladen des Konus. Er muss passgenau aufgesetzt werden. Und auch der Sickerschacht findet seinen Platz im Grubenloch. Doch welche Vorteile hat ein Sickerschacht?
3: Den Vorteil, dass das Wasser direkt auf dem Grundstück versickert kann und muss nicht an den Kanal angeschlossen werden, ist somit eine sehr nachhaltige und schonende Variante der Wasserwirtschaft.
1: Wer neu baut, sollte sich also überlegen, ob nicht gleich richtig groß dimensioniert wird. Nicht nur für den Garten, sondern auch Brauchwasser fürs Haus. Ein entscheidender Grund für eine Zisterne ist die Ressourcennutzung. Regenwasser zum Gießen zu nutzen statt wertvolles Trinkwasser ist nachhaltig. Und wer wie hier noch vor Baubeginn eine Zisterne verbaut, kann die Kosten auch gering halten. Doch was kostet denn dieses riesige Wasserreservoir?
3: Diese Variante mit 7 Kubik zusammen mit dem Sickerschacht und dem Einbau wird so zwischen 3.000 und 3.500 Euro kosten. Wichtiger

0: ist, wenn man eine Zisterne setzt, ist direkt von Anfang an zu planen, weil dort sind die Kosten sehr gering. Dort muss man eigentlich nur das Material bezahlen. Die Baugerätschaften und die Bauarbeiter sind meistens sowieso vor Ort. Wenn man es im Nachgang macht, wenn der Garten schon schön angepflanzt ist und wieder alles aufreißt, werden die Kosten deutlich teurer.
1: Der Zisternenexperte rät, einen Korbfilter einzubauen, um die Qualität des Wassers zu erhalten. Und dann kann das Grubenloch wieder gefüllt werden. Doch worauf sollte man denn beim Verfüllen achten?
0: Wichtig ist dabei, dass das Material auch Schritt für Schritt verdichtet wird. Oder man wartet ein, zwei, dreimal den Regen ab, dann verdichtet sich das Material von selber, so dass es keine Setzungen gibt, der Rohrleitungen und sowas, die dann später vom Haus zur Zisterne führen.
1: Jetzt bleibt die Frage, Beton oder doch lieber Kunststoffzisterne?
0: Prinzipiell gibt es zwei Materialien, die hier für Zisternen verwendet werden. Das ist einmal die Betonzisterne, so wie wir das hier sehen auf der Baustelle, oder auch eine Kunststoffzisterne. Beide Materialien haben Vorteile. Zum Beispiel bei Beton, er ist sehr kostengünstig, stabil, langlebig und sage ich mal, aus natürlichen Baustoffen gebaut. Der Kunststoff an sich hat auch sehr, sehr viele Vorteile. Er ist sehr leicht, das heißt, wenn wir an Stellen hinkommen, wo wir die Zisterne nicht mit dem LKW wie hier setzen können, kommt natürlich nur noch Kunststoff in Frage.
1: Ganz egal ob Beton oder Kunststoffwasserreservoir, bei den steigenden Wasserpreisen und immer heißer werdenden Sommermonaten ist die Nutzung des Regenwassers eine lohnende Investition, die sich nach nur wenigen Jahren rechnet.
2: So eine Zisterne ist natürlich eine gute Investition, vor allem wenn man daran denkt, dass die Sommer immer heißer werden. Wir machen jetzt eine ganz kurze Pause, dann geht es bei uns um Schädlinge, um Gartenmöbeltrends und um Stauden im Garten. Bis gleich. Und weiter geht es bei Bauen und Wohnen. Wer einen Garten oder Balkon hat, der möchte natürlich auch schöne und vor allem auch bequeme Gartenmöbel. Und auch hier gibt es wieder Trends bei Materialien und Farben. Was dieses Jahr in ist, das seht ihr jetzt.

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1: Den Garten in eine Wohlfühloase verwandeln. Das ist das Ziel der meisten Gartenbesitzer und die Aufgabe von Gartenplanerin Maria Jocham.
2: Es geht darum, herauszufinden, wie fühle ich mich wohl? Wie ist die örtliche Gegebenheit? Was bin ich für ein Mensch? Mag ich, welches Material mag ich? Welches Design liebe ich? Und das gilt es herauszufinden, dass es wirklich das eigene wird. Und nicht irgendwas, wo ich dann sage, ja, das ist schön, aber es fühlt sich nicht nach meinem an. Also es geht eigentlich um das Gefühl, dass ich sage, doch, hier fühle ich mich absolut wohl. Und für uns, unsere Aufgabe liegt dann darin, den Kunden zu begleiten, das Optimale aus dieser Fülle, die der Gartenmöbelmarkt auch bietet mittlerweile, das Optimale herauszufinden.
1: Bei der Gartengestaltung kommt es auf Funktionalität und Optik an. So auch beim Sonnenschutz. Beim Stoff des Sonnenschirms oder der Markise spielt der UV-Schutz eine große Rolle. Je höher dieser ist, desto besser schützt er die Menschen darunter, aber auch die Farbe des Stoffes. Auch unterschiedliche Verstellmöglichkeiten bieten einen großen Mehrwert. Doch auch optisch kann ein Sonnenschirm viel hermachen, so wie dieses Modell, das durch das Zusammenspiel von zwei Stoffen eine ganz besondere Atmosphäre kreiert und auch gut in die aktuellen Trends im Gartenmöbelbereich passt.
2: Also dieses Jahr geht es einfach darum, dass die Formen, wie man es auch hier an dem Sofa sieht, wieder viel runder werden. Also das hat sich schon die letzten Jahre ein bisschen abgezeichnet, aber dieses Jahr ist es noch stärker, dass man einfach sagt, Stühle und auch die Sofas haben organische Formen wieder. Was wir aber auch schon länger haben, das sind ja nicht nur so kurzweilige Trends bei uns im hochwertigen Möbelbereich, die in Naturfarbe geht. Also auch alle Erdtöne, Grün und das alles mit dabei, um diese Verbindung auch zur Natur zu herzustellen, glaube ich, um das geht's.
1: Neben den Farben spielt die Haptik der Möbel und Polster auch eine große Rolle. Diese kann ein eher kühles Material wie Glas zum Beispiel in ein warm wirkendes Möbelstück verwandeln. Auch ein Wechselspiel der Haptik der Polsterbezüge kann einen Sitzbereich aufwerten. Bei den Stoffen sollte man die Funktionalität jedoch nicht aus den Augen verlieren. Wenn die Möbel auch schlecht im Wetter standhalten sollen, gibt es praktische Stoffe, von denen Flüssigkeiten einfach abperlen. Das Thema Witterungsbeständigkeit und Instandhaltung betrifft auch das Gestell der Gartenmöbel. Hier stechen zwei Materialien besonders hervor.
3: Die Kunststofffaser ist wirklich ein reines Kunststoff. Eine reine Kunststofffaser aus PE, absolut wetterfest. Mittlerweile haben wir die Möbel 20, 25 Jahre bei den Kunden und die sehen aus wie neu. Und die Textilenfaser muss man sich vorstellen wie ein Segelseil. Einfach eine textile Faser, die ein bisschen haptischer ist, aber aus ganz kleinen Textilfasern besteht.
1: Durch unterschiedliche Farbkombinationen und Flechttechniken werden Möbel aus den Fasern zu wahren Hinguckern. An besonderen Plätzen im Garten gehören auch besondere Sitzgelegenheiten, bei denen man manchmal auch den Boden unter den Füßen verliert.
2: Also das sind dann oft so zusätzliche Möbelstücke, die man dann an so Lieblingsplätze, sage ich mal, platziert. Dass man sagt, okay, ich habe jetzt fürs Essen und ich habe einen Loungebereich und jetzt kommt noch so was ganz, wo ich einfach so schaukeln möchte. Also gibt es Schaukeln für eine Person, es gibt Hängeschaukeln, wo ich mit einem 2 Meter Durchmesser als ganze Familie reinliegen kann. Es gibt Hängesessel mit Gestell oder nur zum Aufhängen im Baum. Da kommt es halt immer drauf an, wie die örtliche Gegebenheit ist. Bietet sich ein Dachgiebel an, wo ich einen Balken habe, wo ich das abhängen kann. Habe ich einen lauschigen Platz vielleicht irgendwo an einem Teich, wo ich sage, da genieße ich den Sonnenuntergang.
1: Bei der Vielfalt an Gestaltungsmöglichkeiten sollte man die Funktionalität, die örtlichen Gegebenheiten und natürlich den eigenen Geschmack nicht aus den Augen verlieren, damit aus dem Garten eine richtige Wohlfühloase wird.
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4: Wer seinen Garten hegt und liebt, der will ihn natürlich auch genießen. Das ist zum einen bei den Pflanzen der Fall, aber auch bei Salat und Gemüse. Aber da gibt es ja auch noch Schädlinge wie Nacktschnecken. Die haben einen ganz großen Spaß daran, alles vor uns zu essen. Aber jetzt mal ehrlich, es muss nicht immer die chemische Keule sein. Ab und zu lassen sich diese auch auf ganz natürliche Weise vertreiben.
5: Vor fast 40 Jahren hat Christian Herb die Familiengärtnerei in Kempten von seinem Vater übernommen. Seitdem hat er jede Menge rund um Pflanzen und ihre Eigenheiten gelernt. Unter anderem, dass Schädlinge, so lästig sie auch sein mögen, zum Alltag dazugehören. Von der Blattlaus bis hin zur Rostmilbe, die vor allem Tomatenpflanzen befällt. Von chemischen Mitteln lässt Christian Herb aber die Finger und arbeitet stattdessen mit sogenannten Nützlingen wie der Raubmilbe, die Schädlinge zum Fressen gern hat.
6: So, damit man diese Raubmilben ausbringen kann, müssen wir die Blätter ein bisschen befeuchten. Ich weiß, bei der Tomate soll man nicht über die Blätter gießen, aber wir haben heute noch am frühen Morgen, der ganze Tag ist sonnig, das trocknet bis abends ab. Deswegen nass, weil wenn man jetzt diese Raubmilben, Amplisaius anthasonii, ausbringen und die Blätter sind feucht, dann bleibt das ein bisschen auf den Blättern hängen.
5: Die Raubmilben sind eine Präventivmaßnahme, die jetzt zum Saisonstart ergriffen wird, um Gemüse bis in den Herbst hinein vor Schädlingen zu schützen. Sollte es doch einmal zu spät sein und eine Pflanze oder die Erde bereits befallen sein, ist Eile geboten.
6: So, ich will jetzt heute meine Honigmelonen pflanzen. 2 Stück in Kasten rein. Und dann graben wir die gleich mal da rein. Oh, was haben wir denn da? Würmer. Das sind so Rosenkäfer wahrscheinlich oder Maikäfer. Oh, ganzes Nest. Super. Unterscheiden kann man sie normalerweise, wenn sie sich auf den Rücken drehen, so wie der. Das sind dann die Rosenkäfer. Und die Maikäfer, die bleiben so. Die müssen wir natürlich raustun, weil wenn sie in solchen Massen auftreten, die kann die Wurzeln fressen.
5: Bei einem Befall der Erde sollten alle Würmer entfernt werden. Gleiches gilt für Schnecken, die oft in Salatbeeten zu finden sind. Hier führt kein Weg daran vorbei, bereits im Frühjahr die Erde umzugraben, um

0: Nester zu entdecken, regelmäßig am Morgen oder Abend die Kriechtiere aus den Beeten zu holen und im Zweifelsfall den Salat in Hochbeeten anzupflanzen. Bei Kohl sieht es ein bisschen anders aus. Hier hat Christian Herb einen Trick auf Lager.
1: So, hier habe ich noch eine Johannisbeertomate, eine Wildtomate, und die pflanze ich zwischen meine Kohls rein. Da habe ich Brokkoli, Blumenkohl, Weißkraut, ein paar Kohlrabis, und die werden erfahrungsgemäß immer mit Kohlweißlingen befallen. Und irgendeine alte Hobbygärtnerin hat mir mal verraten, pflanze eine Tomate dazwischen und du hast eine Ruhe damit. Und das ist tatsächlich so, seit 10 Jahren pflanzen wir Tomaten zwischen unsere Kohlgewächse. Die Kohlweißlinge sind da, aber sie wissen nicht, wo sie ihre Eier legen sollen. Und deswegen bleibt der Kohl sozusagen raupenfrei. Und das mache ich jetzt. Wildtomaten deswegen, weil die gegen Regen unempfindlich sind. Und einfach dazwischen ein bisschen rumwachsen. Man muss sie eigentlich auch nicht großartig pflegen oder sowas. Da braucht man eigentlich gar nichts machen.

0: Damit sind die Kohls vorm Weißling gerettet.
1: Insgesamt ist es bei Gemüse ratsam, auf die richtige Sorte zu achten. Beim Salat ist die Goldforelle beispielsweise deutlich weniger anfällig als andere Sorten. Sollten Schädlinge wie Schnecken oder gar Würmer entdeckt werden, gilt es beim weiteren Vorgehen gut aufzupassen. Die Käferlarven, die Christian Herb in seiner Erde gefunden hat, stehen unter Schutz und dürfen nicht verletzt werden. Sie müssen nach dem Fund in der Natur ausgesetzt werden. Das natürlich am besten möglichst weit weg von den eigenen Pflanzen, um sich die Schädlinge nicht erneut ins Beet zu holen.
2: Wir machen jetzt eine ganz kurze Pause und danach geht es bei uns weiter mit Stauden. Die machen den Garten nicht nur schön und bunt, weil sie blühen, sondern sind natürlich für Insekten auch wahnsinnig wichtig. Bei uns geht es jetzt weiter mit einem richtig schönen bunten Garten. Und wenn man ehrlich ist, was darf heute in fast keinem Garten fehlen? Stauden. Zum einen sind sie richtig schön bunt, zum anderen sind sie ein Flughafen für Insekten, denn es gibt wahnsinnig viel zu naschen. Doch man sollte auch ein paar Dinge beachten. Und zwar bei der Pflanzung, bei der Blühfolge und welche Stauden überhaupt miteinander harmonieren. Hier die 7 Fakten.
3: Wir zeigen euch einen idyllischen Garten mitten in einem Wohngebiet in einem Vorort von Stuttgart. Ein echtes Highlight ist die Gestaltung als Senkgarten. Durch Stufen entstehen unterschiedliche Ebenen. Der Höhenunterschied lockert die Gestaltung auf, schafft spannende Blickwinkel und verleiht dem Garten mehr Pflanzfläche. Für Stauden, denn die stehen heute im Mittelpunkt. Hier mal 7 Fakten zu Stauden. Fakt 1. Beetideen. Welche Beetideen stecken hier im Garten? Die Beetgestaltung sollte zum Kontrast zur modernen Architektur stehen. Die Hausherrin hat zusammen mit ihrem Garten- und Landschaftsgärtner die Steine im Steinbruch ausgesucht. Verschiedene Sorten sollten es sein, aus Sandstein, Vulkantuffstein und Muschelkalk. Sie sorgen für unterschiedliche Farben. Der natürliche Charakter zieht zahlreiche Arten an. Fakt Nummer 2. Pflanzzeit. Wann pflanzt man Stauden? Pflanzt eure Stauden am besten im Herbst oder Frühjahr. Vorhandene Stauden könnt ihr einfach teilen und an einem anderen Platz einpflanzen. Fakt Nummer 3. Kombination. Welche Stauden passen gut zusammen? Besonders schön ist es, wenn die Farben der Stauden aufeinander abgestimmt sind. Wer beispielsweise rote Rosen hat, kann sie gut kombinieren mit den Purpurglöckchen oder dem Frauenmantel. Er ist ein beliebter Bodendecker, da er schnell dichte Bestände bilden kann und sehr lange blüht. Aber auch das Blaukissen und die Iris sind tolle Beetpartner. Eine geschickte Kombination von Blüten und Blattformen bringt Bewegung in das Zierbeet. Nummer 4. Bienenfreundlich. Welche Stauden sind besonders bienenfreundlich? Die Blütenstände vom Lavendel sind beliebt bei Bienen und Schmetterlingen. Blaukissen ist als Frühblüher einer der ersten wichtigen Nahrungsquellen nach dem Winter. Die ungefüllten Blüten sind leicht zugänglich und versorgen die Insekten mit reichlich Nektar und Pollen. Zahlreiche Stauden sind Magneten für Insekten. Hier unbedingt beim Pflanzen darauf achten. Fakt Nummer 5. Blühfolgen. Was sind Blühfolgen? Gerade im Frühjahr gibt es wenig Nahrung für Bienen, weil einfach noch zu wenig blüht. Mit ein paar wenigen Frühblühern kann man hier Abhilfe schaffen. Krokusse oder frühe Tulpen. Dann folgen Pfingstrosen und Hortensien. Rosen und verschiedene Storchschnabelsorten blühen dann bis zum ersten Frost. Fakt Nummer 6. Pflegetipps. Welche Pflege benötigen Stauden? Ihr solltet Unkraut regelmäßig entfernen. Das bleibt eine Daueraufgabe, bis sich Bodendecker ausgebreitet haben und die kahlen Stellen schließen. Außerdem mögen Stauden es, wenn sie regelmäßig ausgeputzt und durchgeschnitten werden. Fakt Nummer 7. Die Bodenpflege. Bei der Bodenpflege solltet ihr die Erde zwischen den Stauden regelmäßig auflockern. Für eine optimale Entwicklung der Pflanze solltet ihr ab und zu den Boden verbessern und beispielsweise mit Kompost aufbereiten und düngen. Wer also auf heimische Stauden setzt, schafft nicht nur ein attraktives Blütenmeer, sondern leistet auch einen wichtigen Beitrag zum Erhalt der Artenvielfalt direkt vor der eigenen Haustür.
2: Diese Bilder machen natürlich richtig Lust auf einen bunten Garten, natürlich mit Stauden. Das war's für diese Woche wieder mit Bauen und Wohnen. Ich freue mich schon, wenn ihr kommende Woche wieder einschaltet. Wenn ihr weitere Informationen auch zum Thema Garten, Pflanzen, Blüher und so weiter wollt, dann geht gerne unter bauenundwohnen.web. Dort gibt es ganz viele Beiträge zum Lesen und natürlich auch ganz viele Videos. Das Ganze natürlich auch bei YouTube unter Bauen und Wohnen. Also, ich freue mich auf kommende Woche. Bis dann. Tschüss.

0: Laue Sommernächte zum Durchfeiern vor der einmaligen Kulisse des Münsterplatzes und das mit einem gut gekühlten Viertel Wein. Das Freiburger Weinfest ist für Genießer der Ort zum Ausgehen, Leute treffen und natürlich auch zum Sehen und Gesehen werden. Zur feierlichen Eröffnung am 2. Juli vor dem historischen Kaufhaus mit den frisch gekrönten badischen Weinhoheiten. Nur besser nicht zu tief ins Glas schauen, denn schon tags darauf geht's weiter. Da hält das Freiburg stimmt ein Festival, erneut Dutzende Bands, Chöre und Solokünstler, 3 Tage lang auf 6 Bühnen verteilt, über die ganze Stadt bereit und das bei freiem Eintritt. Und neben dem Tanzen und Mitschunkeln geht's hier um gesellschaftliches Engagement in voller Bandbreite. Der Name Vitra steht für zeitloses Design, Architektur und Stil. Und der Vitra Campus in Weil am Rhein sorgt mit seinen Events bei Besuchern regelmäßig für staunende Gesichter. Nun in lässiger Atmosphäre für die ganze Familie beim Sommerfest mit Workshops, einem Vintage Sale und kostenlosen Führungen durch die einzelnen Bereiche des Campus für alle Altersgruppen. Am Nachmittag mit der Familie eine Runde Fußball-Dart kicken und Pokémon-Karten tauschen und abends drehen dann die 6 Bands auf der Bühne der Hügellandschaft am Ortsrand von Emmendingen auf. Das Tafelberg-Event hat sich vom kleinen Geheimtipp zum echten Besuchermagneten entwickelt. Der Eintritt ist frei, Spenden kommen dem Verein, Hilfe für nierenkranke Kinder und Jugendliche zugute. Viel Spaß beim Ausgehen mit handverlesenen Tipps aus der Region, wünscht Baden TV Süd.
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2: Hallo und einen schönen guten Abend. Herzlich willkommen zum Wetter auf Baden TV. Die Hitze erreicht in den nächsten Tagen ihren absoluten Höhepunkt. Aus Südwesteuropa kommen sehr warme Luftmassen bei uns an und ein Hoch sorgt für richtig viel Sonnenschein und beides zusammen sorgt für Extremhitze. Wir schauen auf die Wetterlage in der kommenden Nacht zum Freitag. Der Himmel ist teilweise sternenklar. Hier und da ziehen ein paar hohe, harmlose Wolkenfelder vorüber und die Temperaturen gehen bis zum Freitagmorgen nur auf 22 Grad in Karlsruhe und 20 Grad in Freudenstadt zurück. Es gibt also eine Tropennacht. Der Blick auf den Freitagvormittag. Zunächst richtig viel Sonnenschein und ganz vereinzelt ziehen ein paar harmlose Schönwetterwolken vorbei und dann wird es wirklich extrem heiß werden. Die Tageshöchsttemperaturen liegen am Freitagnachmittag bei 38 Grad in Germersheim und bei knapp 40 Grad in Karlsruhe. Nur in Hochlagen ist es etwas angenehmer, Richtung Freudenstadt um 32 Grad und auf dem Feldberg, selbst dort können es bis zu 25 Grad werden. Auch der Nachmittag bringt meist richtig viel Sonnenschein, kaum eine Wolke ist am Himmel unterwegs und bis zum Abend, da sinken die Temperaturen auf 31 Grad in Baden-Baden und 30 Grad in Stuttgart. Der Blick auf die weiteren Aussichten und es geht erstmal weiter mit der Hitze. Am Samstag 41, 42 Grad am Oberrhein, viel Sonnenschein. Auch der Sonntag extrem heiß, zum Teil um 40 Grad oder leicht darüber. Erst zum Montag etwas kühler in Anführungszeichen bei bis zu 33 Grad und heftige Schauer und Gewitter. Einen schönen Abend. Tschüss, bis bald.

Das Operettenensemble des Badischen Staatstheaters fuhr zu einem Gastspiel nach Luxemburg und feierte mit Millockers Bettelstudent einen triumphalen Erfolg. Hier das Ensemble bei der Abfahrt vom Karlsruher Hauptbahnhof. In idyllischer Lage, umgeben vom Grün des Hartwaldes, konnte dieser Tage das neue Studentenwohnheim Hans-Dickmann-Kolleg offiziell seiner Bestimmung übergeben werden. Rund 150 Studierende haben hier eine neue Wohnstätte gefunden. Wie unsere Aufnahmen zeigen, sind die Räume behaglich eingerichtet. Für Stunden der Muße bieten ein Unterhaltungsraum und die Bibliothek reichlich Abwechslung. Rund 100.000 D-Mark jährlich sparen die Stadtwerke durch Inbetriebnahme dieser Datenverarbeitungsmaschine ein. In knapp 40 Stunden werden hier sämtliche Rechnungen für Gas, Wasser und Strom automatisch errechnet und geschrieben. Auch Löhne und Gehälter der über 10.000 Bediensteten der Stadtverwaltung werden auf diesem Rechenroboter errechnet. Aus bis jetzt noch nicht geklärten Gründen brach in den Abendstunden des 10. Februar in der Strahlenklinik des städtischen Krankenhauses ein Großfeuer aus, dem der gesamte Dachstuhl zum Opfer gefallen ist. Die städtische Berufsfeuerwehr hatte alle Hände voll zu tun und das Krankenhauspersonal brachte alle im Hause untergebrachten Patienten in Sicherheit. Unter dem Vorsitz des Bürgermeisters und Landtagsabgeordneten Walter Weldele studierte der Landtagsausschuss für Wirtschaft und Verkehr in Karlsruhe die Sicherheitseinrichtungen der Esso-Raffinerien. Grund dieses Studiums war der zurzeit in der Entscheidung befindliche Antrag wegen der ENI-Pipeline am Bodensee, über den am 19. März beschlossen werden soll. Der CDU-Stadtrat und Herausgeber der Badischen Neuesten Nachrichten, Wilhelm Bauer, konnte seinen 70. Geburtstag feiern. Ministerpräsident Kurt-Georg Kiesinger bezeichnete den Jubilar als einen vorbildlichen politischen Publizisten und überreichte ihm in Würdigung seiner Verdienste den Stern zum Großen Bundesverdienstkreuz. Der Bürgersaal des Rathauses war Treffpunkt sozialdemokratischer Oberbürgermeister, Bürgermeister und Landräte aus Baden-Württemberg. An diesen kommunalpolitischen Gesprächen beteiligten sich die führenden SPD-Politiker Dr. Alex Möller, Fritz Erler, Bundestagsvizepräsident Erwin Schöttle sowie die Bundestagsabgeordnete Martha Schanzenbach. Vor allem befasste sich diese Karlsruher Tagung mit finanzpolitischen Problemen. Wie viel Kilowattstunden Strom gaben die Stadtwerke im Monat Januar ab, lautete die Frage eines Preisausschreibens. Hier das Ergebnis. Für die Teilnehmer, die dieser Zahl am nächsten waren, gab es wertvolle Preise. Als ersten Preis konnte Frau Marga Kühn einen Elektroherd entgegennehmen. Karlsruhe 1910 kann man auf diesem Bilde sehen. Und emsig, ganz genau wie heute, schafften auch damals schon die Leute. Doch zeigt die Uhr den Feierabend, dann war ein kühler Trunk erlabend und glucksend aus der Flasche ins Glas rann also dann das kühle Nass. Ein Monninger, ein Kaiserbier, so liest man's auf der Flasche hier.

Die Zeit, von der wir hier gesungen, die ist vorbei und längst verklungen. Doch eine Wahrheit heute noch steht: Monninger Bier ist Qualität. Und viele Sorten stehen bereit, euch zu erlaben jederzeit. Es sei verraten hier zum Schluss: Monninger Bier, ein Hochgenuss. Der Grundstein für ein Haus der Familie wurde von der Arbeiterwohlfahrt gelegt. Das Haus soll Zentrum familienpädagogischer Arbeit werden und wird außerdem eine Altentagesstätte beherbergen. Wie die Beschaffung der Inneneinrichtung

die Arbeiterwohlfahrt auf Spenden angewiesen. Jede Mark hilft. Solche Spenden werden dankend auf Postcheckkonto 723 Arbeiterwohlfahrt mit Vermerk Altentagesstätte entgegengenommen. Einen gut gelungenen Unterhaltungsabend veranstaltete der Kreisverband der CDU Karlsruhe im kleinen Stadthallensaal, bei welchem die drei Hobbys eine Parodie auf unsere Politessen zum Besten gaben. Hören Sie selbst.

Freunde aus Nancy und der Schweiz trafen sich zu einer Brieftaubenschau mit ihren Karlsruher Freunden in der Schäumenden Alb in Bulach. Bundestagsabgeordneter Fritz Cortelier, der diesen Sport seit früher Jugend betreibt, sagte uns, die Brieftaube sei das Rennpferd des kleinen Mannes. Die Tiere sollen in diesem Jahr rund 1000 Kilometer zurücklegen, um wieder in ihre Heimatschläge zu gelangen. Der Präsident des Badischen Sängerbundes, Franz Friedrich Hesperler, der schon 50 Jahre im Dienste des Liedes steht, konnte sein 70. Wiegenfest feiern. Ihm zu Ehren fand im Bürgersaal des Rathauses eine Feierstunde statt, bei dem ihm der Präsident des Deutschen Sängerbundes, Dr. Willy Engels, die goldene Ehrennadel des Deutschen Sängerbundes überreichte. Närrisch war die nun hinter uns liegende Zeit. Und noch einmal wollen wir uns einen Rückblick gestatten. Hier die Tulpenmädchen beim Verteilen der närrischen Orden.

Manegefrei hieß es im Zirkus Blau-Weiß-Durlach. Nur schade, dass alles nun zu Ende ist. Aber der bereits bald an unsere Tür klopfende Frühling wird uns dafür reichlich entschädigen. Auch die Kleinsten mischten eifrig mit. Über 5000 Kinder waren in die Karlsruher Schwarzwaldhalle gekommen, um es dem Großen gleich zu tun. Na bitte, auch hier wird getwistet. Abschluss und Krönung zugleich sollte der Karlsruher Fastnachtsumzug sein, der trotz Schneetreibens über 50.000 Schaulustige auf die Straßen lockte. Über 90 Wagen und Gruppen mit einer Länge von rund 4 Kilometern zogen durch die Straßen der Innenstadt, begleitet von Marschmusik und dem immer wieder ertönenden Pumba Pekarek. Die Kommunalpolitik, wie auch die große Politik, wurden scharf aufs Korn genommen. Allen Akteuren sei hier noch einmal für die wochenlange Mühe zum guten Gelingen des Jubiläumsumzuges unserer 250-jährigen Fächerstadt gedankt. Genug der vielen Worte, erleben wir noch einmal hier im Bilde die Stunden ausgelassener Fröhlichkeit.

DVDs mit verschiedenen Folgen des Karlsruher Monatsspiegel sind zum Sonderpreis von 2 Euro pro DVD im Stadtarchiv und im Stadtmuseum erhältlich.

0: Wirtschaftsspiegel Hausbesuch. Wir blicken ein wenig hinter die Kulissen der großen Wirtschaftsunternehmen in der Region. Und wir wollen die Menschen kennenlernen, die an der Spitze dieser Unternehmen stehen. Ich freue mich sehr, dass ich heute bei den Badischen Versicherungen bin. Der Karlsruher sagt beim BGV und bei mir ist der Vorstandschef, Professor Edgar Bohn. Schön, dass es geklappt hat.
1: Ja, freue mich auch.
0: Wir sind hier auf der Vorstandsetage, Herr Professor Bohn. Ich weiß aber, da hat es bei Ihnen nicht begonnen. Sie sind ein Spitzenunternehmer, der das Unternehmen von der Pike auf kennengelernt hat. Berichten Sie uns, wie es für Sie losging hier beim BGV.
1: Ja, das kann man in der Tat so sagen. Ich war kurze Zeit Anwalt, so ein gutes Jahr. Und da haben wir schon den BGV vertreten, manchmal in Prozessen. So habe ich den BGV kennengelernt. Und der Ursprungsgedanke war eigentlich mehr wegen der juristischen Arbeit. Ich war spezialisiert und hatte meinen Schwerpunkt im öffentlichen Recht. Das kommt in einer normalen Anwaltskanzlei eher selten vor. Und hier war es einfach die Kombination, einen öffentlich-rechtlichen Sachverhalt zu prüfen, der dann zivilrechtliche Folgen hat für unsere Versicherungsnehmer, nämlich den Kommunen. Und von daher war das die optimale Symbiose, wenn ich das mal so sagen darf. Und ja, das war eigentlich der Start.
0: Das war der Start und dann ging es immer die Stufe nach oben, aber in einer, ich darf das sagen, sehr badischen, verbundenen Art, ein großer Teamplayer sind Sie. Wie haben Sie dann das Unternehmen erlebt und auch die Aufstiegschancen? Das ist ja auch wahrscheinlich für Ihre Mitarbeitenden. Sie führen 800 Menschen, ein entscheidender Faktor.
1: Das hat sich, ich will nicht sagen natürlich ergeben, sondern es war eine Mischung zwischen zur richtigen Zeit am richtigen Ort. Aber ich denke, meine Leistungen, die waren auch zufriedenstellend. Da muss ja beides zusammenpassen. Und ich hatte das Glück, dass es irgendwie bei jeder Station, ob Abteilungsleiter, Abteilungsdirektor, fast schon automatisch auf mich zugelaufen ist. Das kann man in der Tat so sagen. Und wichtig war halt, ich habe die Menschen gekannt. Ich hoffe auch, dass ich immer authentisch geblieben bin. Ja, und das war mit Sicherheit auch ein Vorteil.
0: Dieses authentisch sein, den Menschen nah sein, das ist, denke ich, auch Ihr Führungsstil. So erlebt man Sie im Unternehmen. Wenn man 800 Menschen führt, ist man Vorbild. Was ist so die Eigenschaft, die Sie den Menschen am meisten mitgeben, auch auf der nächsten Führungsebene vielleicht?
1: Vertrauen, delegieren natürlich, aber dann auch Verantwortung übertragen. Und nicht nur, dass im Prinzip die Arbeit gemacht wird und selber kontrolliert man dann wieder, sondern dass man auch die Verantwortung für die Entscheidungen und für die Ergebnisse überträgt. Natürlich bin ich schon auch, ich würde mal sagen, geraten.

0: Unternehmen läuft, wahrscheinlich mehr als manch einer glaubt. Ja. Schließlich kenne ich das Unternehmen schon seit vielen Jahren. Aber dass man eben den Mitarbeitern vertraut, dass man ihnen Freiräume lässt und dass sie genau wissen, wann sie dann durch ein Feedback sich wieder bei mir einholen können oder sollen.
1: Vertrauen ist alles und das Vertrauen haben Sie wahrscheinlich auch gelernt über andere Bereiche in Ihrem Leben. Da werden wir später noch drauf zurückkommen. Ja. Einmal ist es der Sport, ja, die Liebe zur Kultur, zur Musik. Mhm. Hier im Büro hängt ein John Lennon, darf ich verraten. Also, ja. Das sagt auch viel über Sie aus, da kommen wir später dazu. Lassen Sie uns nochmal auf den BGV eingehen, denn ich habe Sie erlebt im vergangenen Jahr bei einer, wie ich fand, unglaublich nahen Initiative. 100 Jahre, 100 Vereine, eine kleine Bilanz zu dieser Aktion, Herr Professor Bohn.
0: Ja, in der Tat, 2023, das war also wirklich ein super Jubiläumsjahr, was schon mit einem tollen Festakt begonnen hat. Aber da wir ja auch nicht nur Kommunen versichern, sondern durchaus im kleingewerblichen Bereich und insbesondere auch Vereine zu unseren Kunden gehören, war die Idee, auch Vereine damit einzubinden. Warum Vereine? Denn der BGV als Kommunalversicherer wurde ja 100 Jahre alt. Aber was wäre eine Kommune, was wäre eine Stadt, eine Gemeinde ohne ihre Vereine? Das ist ja eine ganz wichtige Zusammenarbeit, gerade in unserer heutigen Zeit, die da stattfindet. Und dann war das die Idee da, eben diesen Wettbewerb da auszuloben, diese Aktion zu machen. Und die ist, glaube ich, wirklich super angekommen.
1: Ganz kurzes Blitzlicht in die Branche. Sie haben 100 Jahre gefeiert. Gibt es auch eine Bilanz der Versicherungsbranche aus Ihrer Sicht? Alle berichten von stürmischen Zeiten, wenn man in andere Branchen guckt. Wie schaut es bei Ihnen aus?
0: Ich denke, das kann man auch auf die Versicherungsbranche übertragen. Wir haben ja gerade in den letzten Jahren viele Themen, ob das jetzt die Elementarschäden sind, Stichwort Ahrtal, ob das die Cyberrisiken sind. Aber auch was die Regulatorik betrifft, die halt immer strenger wird, nicht nur in unserer Branche. Ich höre das von vielen anderen auch, die wir ja auch versichern, ob das Stadtwerke sind beispielsweise, ob das Banken sind und so. Aber wir können das beim BGV ganz gut bewältigen. Wir sind groß genug, um das stemmen zu können, aber auf der anderen Seite auch, ich sage mal, überschaubar genug, um wirklich auch persönlich nahbar zu sein vor Ort in der Region.
1: Und in stürmischer See braucht man einen Captain auf einer Brücke und da sehen wir uns gleich wieder hier im wunderbaren Gebäude der Badischen Versicherung. Musik.

0: Herr Professor Bohn, auf der Brücke steht der Kapitän und beim Kapitän sind wir wieder auf dem Fußballplatz. Welche Position haben Sie gespielt?
1: Also in der Jugend war ich Libero, das gab es damals noch. Aber im Laufe der Zeit so in der Abwehr hauptsächlich, aber durchaus mit Drang nach vorne. Wichtig war das Zusammenspiel, der Teamgeist.
0: Jetzt sind wir mitten im Fußball. Ich würde sagen, Steilpass ins Stadion.

0: Professor Bohn, wir haben den Ball gefangen. Steilpass ist vorhin angekommen. Ja. Wir sind hier im BB Bank Wildpark, in unserem KSC-Wohnzimmer. Welche Emotionen verbinden Sie mit diesen drei Buchstaben?
1: Also dazu kann ich nur sagen, wir haben so viele Mitarbeiterinnen und Mitarbeiter im BGV, die hier eine Dauerkarte haben. Und der KSC ist eigentlich ständig Thema. Und von daher sind die Emotionen groß. Und wenn man hier im Stadion ist, also es ist für mich jedes Mal von Neuem ein tolles Erlebnis, wenn man als kleines Kind schon Fußball gespielt hat und kommt dann ins Stadion. Also immer eine großartige Sache.
0: Und Sie sind auch Partner des KSC, ja. Und nicht nur des KSC, auch des SC Freiburg. Also Sportförderung steht auch im Mittelpunkt des Engagements der Badischen Versicherung.
1: Sportförderung gehört bei uns auf jeden Fall dazu. Wir haben quasi drei Anker in Südbaden, der SC Freiburg, so im mittelbadischen Raum, wenn man das mal so sagen darf, hier natürlich der KSC. Und dann, um auch mal eine andere Sportart noch zu nehmen, die Rhein-Neckar-Löwen, die sind auch bei uns. Und das gehört einfach dazu, da schlagen wir eigentlich zwei Fliegen mit einer Klappe. Ja? Dadurch sind wir auch bekannt, wenn man immer diese ganze Bandenwerbung sieht. Und dann kennt man den BGV halt im Laufe der Zeit auch. Aber Sportförderung spielt sich nicht nur im Großen ab, sondern auch im Kleinen. Also gerade bei Jugendmannschaften, auch in der Regel bei Mannschaftssportarten sind wir auch ein großer Sponsor, das kann man sicherlich sagen.
0: Und ich darf da auf Ihr ehrenamtliches Engagement auch zu sprechen kommen. Beim Heimatverein nicht nur aktiv gewesen, sondern auch ehrenamtlich im Präsidium.
1: So ist es. Der VfB Bühl ist mein Heimatverein. Da habe ich schon als kleiner Junge gespielt und da bin ich mit

0: mittlerweile Präsident. Mein Sohn spielt da auch in der ersten Mannschaft. Und ja, das ist einfach auch eine emotionale Sache, da seit über 50 Jahren da auch Vereinsmitglied zu sein.
1: Sie haben es ja gesagt, Sie haben Libero hieß es früher gespielt. Und dann auf gutem Niveau auch in der Landesliga. Und mir hat ein Mäuschen geflüstert, sogar in einer Auswahl mit Yogi Löw.
0: Ja, ich glaube, es war in der C-Jugend, wenn ich es noch richtig weise. Da war ich im Kader der südbadischen Auswahl. Und Yogi Löw ist da im gleichen Jahrgang gewesen. Und also ich kann mich schon noch erinnern, dass er damals auch schon ein ganz herausragender Fußballer war unter uns. Ich glaube, ich habe da nicht so viel Zeichen gesetzt damals.
1: Das ist ja auch eine Brücke KSC, SC Freiburg. Mhm. Er war beim SC Freiburg aktiv, beim KSC dann auch mal kurzzeitig als Trainer. Und in beiden Stadien wird auch das Partnerlied gespielt.
0: Richtig.
1: Hand aufs Herz, wie heimatverbunden ist Edgar Bohn?
0: Also, das mache ich dann so. Ja. Ja. Und ich singe natürlich dann lauthals mit. Ich kann auch die unterschiedlichsten Strophen, die ja dann bei der zweiten oder dritten Strophe dann auch anders sind. Dort ist halt dann in Haslach das Silbererz, was da dann gegraben wird. Ich bin sehr heimatverbunden. Ich bin Badener, ich bin in Baden geboren, aber ein weltoffener Badener.
1: Und trotzdem, eine heimliche Liebe hat ein Geißbock im Stadion, wenn ich das verraten darf.
0: Ja, das ist in der Tat so. Als kleiner Junge war Wolfgang Overath mein Idol. Und ich habe damals gesagt, da wo der spielt, das wird meine Lieblingsmannschaft. Und dabei ist es bis heute geblieben. Man lernt eins, Leidensfähigkeit.
1: Und der KSC bleibt aber im Herzen.
0: Er bleibt auch im Herzen,
1: klar. Wir können den Ball jetzt nicht weiterspielen, weil er müsste nach oben gespielt werden. Wir gehen auf einen, vielleicht den berühmtesten Karlsruher Berg nach dem Turmberg. Denn neben Sportförderung spielt auch die Kulturförderung eine große Rolle. Und da ziehen wir mal ganz kurz um.

0: haben Bilder gesehen aus dem BGV Lichthof, Preisträgerkonzert Jugend-Jazz Baden-Württemberg. Und das ist der Steilpass der Kultur hier in die Günter-Klotz-Anlage. Hier beim Fest am Mount Klotz wird der junge Jazz spielen. Wie wichtig ist das Fest im Engagement des BGV?
1: Also das Fest ist von ganz herausragender Bedeutung. Da sind wir schon viele, viele Jahre engagiert. Natürlich, weil uns die Kultur hier gefällt. Es ist ja nicht nur die Musik, das ist ja auch die Station, die wir haben mit Kindertattoos, mit den Liegestühlen. Dann haben wir diese Fahrradstation, die auch sehr gut angenommen wird. Und dann natürlich, also wenn es bei uns die Karten gibt, die sind ruckzuck weg. Also da freuen sich die Mitarbeiterinnen und Mitarbeiter schon. Also das Fest hat einen ganz hohen Stellenwert bei uns.
0: Wir haben uns für den Mount Klotz hier entschieden, stellvertretend für die Kultur. Ja. Ein Standbein Sportförderung, Kulturförderung. Ist das Sinnbild des gesellschaftlichen Engagements der Badischen Versicherung?
1: Das kann man so sagen. Nicht nur Sport, sondern auch Kunst und Kultur ist uns wichtig. Bei der Musik. So Festivals wie hier bei Das Fest, aber auch im klassischen Bereich unterstützen wir, aber auch Theater beispielsweise, Volksschauspiel in Ödigheim. Also wir haben da auch eine ganz breite Palette, die wir in ganz Baden unterstützen.
0: Und ich darf sagen, Edgar Bohn ist da auch Überzeugungstäter, denn er ist nicht ein Mann des Sports, auch ein Mann der Kultur, ein großer Musikfan. Ich habe im Büro einen John Lennon hängen sehen.
1: Ja, genau.
0: Also musikalisch durchaus mit einem tollen Geschmack.
1: Ja, ich sehe es auch so. Ja. Ich hoffe, dass es ein guter Geschmack ist. Aber ja, in den 70er Jahren mit Genesis, Pink Floyd unter anderem aufgewachsen. Ich gehe heute noch gerne auf Konzerte und es macht mir riesig Spaß. Ich habe alle Schallplatten noch, die ich mir gekauft habe. Auch die CDs habe ich alle noch. Selbst wenn ich sie nachgekauft habe, ich schmeiße da nichts weg und höre es immer wieder gerne.
0: Manchmal eine Überraschung für die Mitarbeitenden. Der Chef hört die Purple oder wird das auch beim Vorstandschef so angenommen?
1: Ach, ich glaube, damit können die ganz gut umgehen, dass ich diesen Musikgeschmack habe und nicht vielleicht einen, den man eher erwarten würde.
0: Vielleicht ganz zum Schluss, weil wir schon am Ende unseres Gesprächs angekommen sind. Was ist ein bisschen die Maxime? Was geben Sie den Mitarbeitenden und auch natürlich unseren Zuschauerinnen und Zuschauern mit? Für was steht Edgar Bohn?
1: Gute Frage.

0: Also ich denke, ich stehe für Offenheit, für Ehrlichkeit, auch für Dankbarkeit dafür, was man alles im Leben erreichen durfte und dass man aber auch die Kumpels von früher auch genauso behandelt wie damals. Ich glaube, das sagen zu dürfen, dass mich das auch ein bisschen auszeichnet. Jedenfalls dieses Feedback kriege ich immer wieder.
1: Wieder bei der Kultur. Diese Kultur haben Sie geprägt beim BGV. Herzlichen Dank für die Zeit, für diesen Hausbesuch in einem Stadion, an einem Musikhügel und bei Ihnen auch im Büro. Dankeschön.
0: Ich danke auch. Herzlichen Dank.

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0: Liebe Zuschauer, ein ganz herzliches Willkommen hier aus dem Schlachthof in Karlsruhe zu Talk im Schlachthof im Programm von Baden TV, der Sendung mit spannenden Menschen hier aus der Region. Heute mit Frank Zöller, dem Kreishandwerksmeister hier aus der Gegend. Schön, dass wir uns heute Morgen treffen. Schön, dass Sie da sind. Ich möchte mit Ihnen sprechen über das Handwerk erstmal im Allgemeinen. Da gibt es, glaube ich, einiges, was wir besprechen und diskutieren können. Und zum anderen über Ihre Hochwasserhilfe. Ein aktuelles Thema im vergangenen Sommer in Rheinland-Pfalz, Nordrhein-Westfalen. Die Bilder sind uns allen noch präsent. Sie waren aktiv vor Ort und haben einige Eindrücke für uns mitgebracht. Zunächst mal Kreishandwerksmeister. Sind Sie der Chef der Handwerker bei uns in der Region? Wie kann man die Funktion genau definieren?
1: Nein, ich bin kein Chef. Erstmal guten Morgen, ich bin kein Chef. Ich bin hier Vorstandsvorsitzender der Kreishandwerkerschaft Region Karlsruhe. Und unsere Aufgabe ist es eigentlich, Lösungen, Konzepte, Ideen und auch die besten Möglichkeiten zu finden für die großen Probleme, die anstehen, und das dann irgendwie auch ein Stück weit zielführend in Programme zu packen und dass man dann sich tatsächlich auf die Zukunft ausrichtet. Das ist unsere Aufgabe und natürlich auch Projekte voranzutreiben in der Region, die dem Handwerk nützlich ist. Das ist unsere Aufgabe und dafür kämpfen wir auch, richtig stark mitunter.
0: Sie haben von Problemen, von Herausforderungen gesprochen, ganz provokativ gefragt, was müssen Sie überhaupt tun? Es gibt das Sprichwort, Handwerk hat goldenen Boden. Läuft es nicht ohnehin für Sie? Handwerker werden doch gebraucht, das wird ja auch in Zukunft so sein.
1: Ja gut, Handwerk hat goldenen Boden. Ich konnte bisher jetzt noch niemanden finden, der mir diesen goldenen Boden richtig vernünftig definiert hat, was es denn tatsächlich bedeutet. Handwerk wird immer gebraucht, insofern vielleicht kann man das davon ableiten. Aber letzten Endes, die Herausforderungen, vor denen das Handwerk steht, ist natürlich vielfältiger. Zum einen haben wir die Herausforderung in der Gesellschaft, aber auch in der Wirtschaft, auch im Handwerk, nature-positiv zu werden. Und zum Zweiten eine große Herausforderung, die demografische Entwicklung mit all ihren Anhängen, die sozusagen in den nächsten Jahren beginnen, auf uns zu wirken. Und das sind schon einige Herausforderungen.
0: Heißt Fachkräftemangel oder was wird?
1: Das heißt zum einen Fachkräftemangel, ist aber auch die Produktionsketten umzustellen, die Produktivität auszuloten. Was ist wirklich notwendig? Was muss wer wann wo vernünftig tun, damit man überhaupt Produktionsketten bzw. die Produktivität aufrechterhalten kann. Fachkräftemangel, wir reden heute eigentlich schon gar nicht mehr von Fachkräftemangel, wir reden schon von Arbeitsmangel, denn wir auch im Handwerk sowie in anderen Bereichen auch suchen natürlich nicht nur Fachkräfte. Fachkräfte sind vergeben. Ja. Da gibt es nun eins, das man tatsächlich versucht auszubilden, aber auch da ist der Kuchen ziemlich klein für die duale Ausbildung. Ein großer Weg, den wir bestreiten, ist halt, dass wir mittlerweile versuchen, Fachkräfte zu qualifizieren, die aus anderen Bereichen irgendwie ein technisches Verständnis haben.
0: Der Kuchen ist klein, haben Sie jetzt gesagt, für die duale Ausbildung, was auch daran liegt, dass wir in der Gesellschaft immer noch den Trend haben, dass viele junge Menschen gern studieren gehen, wenn sie mit der Schule fertig sind. Das ist irgendwie ein interessantes Spannungsfeld, weil hier sitzt ein Mann, der in einem Bereich zu Hause ist, das haben wir jetzt gesagt, der Zukunft hat. Es gibt vermutlich wenige Jobs, die sicherer sind. Auch materiell gesehen kann man, glaube ich, ganz gutes Geld verdienen als Handwerker. Insofern stellt man sich von außen immer die Frage, warum gibt es diesen Drang immer noch, dass Menschen sagen, ein Studium ist irgendwie so aus dem Bauchhaus doch die bessere Wahl. Oder ist es gar nicht das Problem, wie Sie es wahrnehmen?
1: Gut, ich denke, dieses Problem ist sehr vielseitig. Wir haben zum einen natürlich, wenn man mal die Schuljahrgänge jetzt betrachtet, 54%, die in eine akademische Ausbildung gehen. Und wir haben, je nachdem, von welcher Richtung man das betrachtet, circa 10-11%, die überhaupt keinen Abschluss mehr haben von den jungen Menschen, und roundabout 35%, die in eine duale Ausbildung gehen. Und das ist ein gesellschaftliches Problem. Ja. die Ursachen sind vielgründig und auch vielschichtig. Ja. Man kann sich da nicht so einfach machen und sagen, einfach, ja, das liegt einfach daran, Handwerk ist zu schlecht organisiert. Das liegt einfach daran, ein gesellschaftliches, wir verbinden unseren Wohlstand, unsere Zukunft zwangsläufig mit einer akademischen Ausbildung. Ich glaube, da steckt ein Stück weit ein Fehler drin. Ja. Wir haben jetzt gesehen in der Krise, ja, wir haben im Ahrtal gesehen, ja, wir werden auch zukünftig im Zuge des Klimawandels sehen und feststellen und die Frage uns stellen müssen, was brauchen wir denn tatsächlich wirklich und wo benötigen wir Wachstum? Ja? Und was wir wirklich benötigen, ja, sind Handwerkerinnen und Handwerker, die unsere tagtäglichen Probleme lösen. Ja? Und da muss man ein Stück weit schauen, wo finden wir verbindende Lösungen, wo finden wir verbindende Ansätze gesellschaftlich? Bin ich der Meinung, dass wir tatsächlich darüber sprechen müssen, warum man eigentlich die duale Ausbildung so abqualifiziert hat. Ja? Gehen Sie in die Pflege rein, gehen Sie in viele Servicedienstleistungen rein, die wir tagtäglich benötigen. Warum hat man das so abdisqualifiziert? Ich denke, in dem Moment, wo man halt anfängt zu bewerten, ja, eine akademische Ausbildung ist viel mehr wert wie eine duale Ausbildung, dann spaltet man auch ein Stück weit. Und ich glaube, das ist die Aufgabe unserer zukünftigen Verantwortlichen und Vorbilder, dem ein Stück weit entgegenzuwirken.
0: Wie war Ihr Weg ins Handwerk? Gab es eine familiäre Vorbelastung? War es jemals eine Frage?
1: Nein, mich hat immer interessiert, es gab keinerlei Vorbelastung, mich hat immer interessiert, dieses Tun, dieses Anpacken, dieses Schaffen und diese Kreativität, diese Möglichkeiten, die man im Handwerk hat und vor allen Dingen auch die eigenen Stärken auszuleben. Das war für mich immer eine totale Motivation, dass ich irgendetwas beginne, ja, und eine Lösung selber finden muss, keine gestrickte Lösung mir vorgegeben wird oder ich in ein Korsett gezwängt werde, ja. Für mich war das eigentlich immer faszinierend. Mensch, da hast du jetzt ein Projekt und du musst jetzt da gucken, ja, dass daraus eine zukunftsfähige Heizungsanlage wird, ein Badezimmer wird, ja, oder egal, Sie können das ja über auf jeden Bereich vom Handwerk nehmen, ja, ob das jetzt bei den Schreinern ist, bei den Malern, könnt ihr Ihnen da Fliesenleger, alles auf alle Bereiche aufzeigen, einfach sich selber da ein Stück weit auch zu entwickeln und am Ende vom Tag eigentlich eine sinnstiftende Aufgabe zu haben. Das hat mich motiviert.
0: Sie haben es angesprochen, Installateurbetrieb haben Sie. Wie muss man sich Ihren Alltag vorstellen? Stehen Sie noch selbst im Bad oder
1: gibt es dafür irgendwann gar keine Zeit mehr? Ich stehe noch selbst im Bad, jetzt nicht mehr so oft wie noch vor 15 Jahren, aber ich stehe noch immer an der Front und viele belächeln das, aber für mich ist das auch ein Zeichen der Wertschöpfung oder Wertschätzung gegenüber unseren Mitarbeitern, denn alle unsere Mitarbeiter wissen, ja, dass wenn ich von einer Problemlösung spreche, ja, dann wissen die auch, Mensch, der weiß, von was er spricht. Ja. Ich genieße also Gott sei Dank, sei jetzt mal auch die Autorität, aber nicht nur die Autorität, sondern auch das Vertrauen und die Wertschätzung. Ja. Und das kann man, glaube ich, oftmals nur erlangen, wenn man auch tatsächlich mit manchmal direkt an den Problemen mitarbeitet. Ja. Ja. Und ob das jetzt im Handwerk ist oder Sie haben die Flutkatastrophe angesprochen, ob das bei der Flutkatastrophe ist, ob das bei Lösungsansätzen am täglichen Leben so ist, ja, ich glaube, das unterscheidet oder gibt sich nicht viel.
0: Sie haben jetzt die Flutkatastrophe angesprochen. Darauf würde ich jetzt gerne zu sprechen kommen. Das ist ein bisschen ein harter Schnitt, ein Themenwechsel. Wir erinnern uns zurück, es ist noch nicht lange her, im Sommer. Es kam gefühlt wie aus dem Nichts, die schweren Unwetter und dann diese Bilder, die ich aus den Nachrichten kenne. Sie kennen sie nicht nur aus den Nachrichten, aber zunächst mal haben Sie wahrscheinlich auch Fernsehen geschaut und haben gesehen, was passiert ist in Nordrhein-Westfalen und Rheinland-Pfalz. Was ist dann passiert? Was ist Ihnen durch den Kopf gegangen?
1: Ja gut, diese schrecklichen Bilder, die wir am 15. Juli zu sehen bekommen über die Medien, es war schrecklich. Und für mich war eigentlich der erste Impuls, ja, diese Dimension mal zu erfassen, was da eigentlich passiert ist. Ja. Und das ist eigentlich gar nicht so leicht. Ja. Ich bin hergegangen habe daraufhin, nachdem ich diese Bilder gesehen habe, habe ich sofort mit unserem Geschäftsführer gesprochen, Andreas Reifsteck, und wir sind da sofort aktiv geworden, haben sofort die Kontakte gesucht zur Kreishandwerkerschaft Region Bad Neuenahr-Ahrweiler.

0: Habe dann auch nach langem Hin und Her, in den ersten Tagen war das ja gar nicht möglich, haben wir einen Zugang gefunden, denn viele Betriebe, auch der Kreishandwerksmeister, war da selbst sehr stark betroffen. Mhm. Viele Betriebe sind einfach ja, davon geschwommen. Und am Anfang war da ein Chaos, ja, und die Verantwortlichen, ja, stand natürlich auch vor einer großen Herausforderung. Das haben wir alles anhand von Telefonaten bestätigt bekommen. Und für uns war dann eigentlich klar, wir müssen dahin, wir müssen dort helfen. Ja. Ich habe dann versucht, einen Zugang zu finden. Das war unheimlich schwierig und die Behörden an sich waren überfordert. Aber das soll jetzt nicht irgendwie ein Vorwurf sein, sondern einfach die Situation, ja, war zu gigantisch, ja, die war zu gigantisch und man hat gar nicht alle Dinge vernünftig koordinieren können, auch aus Zeitdruck war das nicht möglich. Und wir waren in den Vorbereitungsmaßnahmen und da rief mich mein Bruder an, auch ein sehr hilfsbereiter Mensch, und hat gesagt, Mensch Frank, hör zu, ich habe jetzt 2500 Liter Getränke an Bord, habe einen LKW bereitgestellt mit Schaufeln. Wie sieht's aus? Hast du schon Adressen? Ja. Und dann habe ich gesagt, du, ich bin noch am Kanalisieren. Ja, dann wollten wir in das Krisengebiet reinfahren. Das hat gar nicht so funktioniert. Die Woche drauf rief dann der Geschäftsführer von der Kreishandwerkerschaft an und sagt, Leute, wir kriegen keinen Zugang. Ich weiß nicht mehr, ich bin jetzt am Verzweifeln hier. Ja. Dann habe ich gesagt, also jetzt reicht's, aber dann müssen wir das eben auf eigene Faust machen. Dann habe ich den Pasa Mavi nochmal kontaktiert hier in Karlsruhe, weil ja der Innenminister, zuständiger Mann, in Rheinland-Pfalz, wir haben uns auf Rheinland-Pfalz konzentriert, weil das der Nähe wegen.
1: Ja. Ich muss kurz sagen, Pasa Mavi ist der frisch gewählte SPD-Bundestagsabgeordnete für Karlsruhe.
0: Ja. Hat sich freundlicherweise sofort die Kontakte hergestellt mit Berlin und auch dann mit Rheinland-Pfalz. Und das war natürlich dann ein Stück weit ernüchternd, ja, für uns beide, für den Pasa und für mich auch. Das war ein Stück weit ernüchternd, dass wir dann eigentlich gesagt bekommen, lass das mal die Leute machen. Wir wollen das eigentlich gar nicht, dass irgendwelche Leute da ins Krisengebiet kommen, die da Hilfe leisten. Wir wollen das alles sauber koordinieren. Und da war mir eigentlich klar, dass die Leute ein Stück weit da überfordert sind. Ich möchte es nochmal ausdrücklich betonen, das soll keine Kritik an den Verantwortlichen sein, denn letzten Endes ist es natürlich ein Unterschied, ob ich jetzt irgendwo in einer Behörde arbeite und einen Krisenstab leite, ja, dass der auch, sei es mal, Konsequenzen nach sich zieht. Ja. Wenn ich jetzt da hingehe als Zivilist, ja, und leiste da Hilfe, ja, dann mache ich das auf eigene Hilfe, aber ich weiß, am nächsten Morgen habe ich immer noch meinen Job. Ja, und wenn halt dort entschieden wird und es wird nicht richtig entschieden, dann könnte es auch sein, dass du am nächsten Tag deinen Job nicht mehr hast. Ja. Ja. Also wir sind da reingegangen, gefahren. Also der Pasa hat uns eine Nachricht weitergeleitet und es gab keine Zugangsmöglichkeit. Und dann haben wir gesagt, okay, gut, mein Bruder und ich haben gesagt, okay, jetzt müssen wir ein Stück weit die Leute da ein bisschen austricksen und dann haben wir gesagt, was können wir tun? Dann sind wir uns darüber einig geworden, dass wir dann frühmorgens in der Nacht losfahren. Ja, wenn die anderen noch schlafen, sind wir auf der Strecke und fahren dann da rein. Das haben wir dann auch getan. Um 3 Uhr morgens sind wir gestartet und waren dann 6 Uhr direkt vor Ort. Ja. Und es war erstaunlich, auch das Erlebnis schon auf der Autobahn. Ja. Wir haben da bei Koblenz eine Truppe, sind wir da vorbeigefahren, an einem Bautrupp, ja, mit so Blinklichtern, Baggern drauf und Baumaterial, ja, die kamen aus Rosenheim, wir haben uns aus Kennzeichen, haben uns dann zugewunken, ja, die kamen aus Rosenheim, die hatten damals schon durch die, die konnten ja nur 80 fahren, die hatten ja damals schon 7 Stunden Fahrt schon hinter sich, ja, und im Krisengebiet haben wir dann verzweifelte Menschen angetroffen und als wir da um 6 Uhr gestrandet sind mit unserem LKW, dann waren wir da drin und was wir gesehen haben, waren Zivilisten. Ja, ja. Zivilisten, die geholfen haben, die um 6 Uhr morgens schon gearbeitet haben. Ja. Die Ausmaße kann man hier gar nicht beschreiben.
1: Ja. Bevor wir nämlich darüber sprechen, was Sie dann getan haben, genau das würde mich interessieren. Von Berufswegen her sind Sie ja ein Mann, der weiß, dass Wasser Schäden anrichten kann, dass das Wasser zerstören kann. Aber wie haben Sie das wahrgenommen, was Sie dann gesehen haben, auch wenn es dann schon ein paar Tage her war?
0: Es war ein paar Tage her, aber es war unglaublich. Und Wir sind dann in Bad Neuenahr, standen wir inmitten im Gewerbewohngebiet. Ja, da war die Wasserlinie. Ja. Man hat es ja in jedem Gebäude, sah man die Wasserlinie bei 3 Meter, 3,20 Meter. Ja. Ja. Und wenn Sie dann mal gucken, ja, nach, von links nach rechts, da geht es 1 Kilometer, da geht es 2 Kilometer rüber. Ja. Und wenn man dann weiß, dass sich das Wasser ja ein Stück weit ausnivelliert, ja, dann ist einem erst mal bewusst geworden, ja, was da passiert ist. Ja. Jetzt ist das natürlich auch da unten in der geografischen Lage, ist natürlich auch nicht ganz so günstig. Ja. Es ist ja nicht, es war eigentlich ein Déjà-vu einer Katastrophe, denn die Katastrophe hat sich ja schon mehrfach im Ahrtal ereignet. Das habe ich jetzt auch durch Gespräche mit Betroffenen im Ahrtal alles erfahren. Und das ist aber auch interessant zu wissen, weil wir ja jetzt momentan darüber sprechen, es ist alles Ausmaß des Klimawandels. Ja, der Klimawandel trägt dazu bei und er wird auch Vorkommnisse, ja, diese Naturkatastrophen befeuern nochmal und öfters auftreten lassen. Aber wir haben da im Ahrtal ist natürlich eine besondere Situation, dadurch, dass das tatsächlich eine Trichterlage ist, die Böden sind mit Silikate behaftet. Wir haben hinter Dernau gibt es 3 Zuflüsse, 3 Bäche, ja, die ziemlich steil in das Tal fallen, ja. Und diese Flut, die da gekommen ist, das war ja eine richtige Sturzflut, ja, weil die Böden eigentlich auch kein Wasser aufnehmen können. Nur zur Info, 1804 gab es da schon mal eine ähnliche Flut. Ja. Es gab 1910 eine ähnliche Flut mit gigantischen Wasserabflüssen. Ja. Und erst da, wenn man dann diese Wasserlinie betrachtet hat, wurde mir bewusst, ja, was ich hier eigentlich abgespielt hat, ja. Und ich habe dann mit den Verantwortlichen da unten gesprochen, mit dem Kreishandwerksmeister, der hat gesagt, Frank, kannst du dir gar nicht vorstellen, ja, mit was für lächerlichen Dingen wir uns befasst haben. Wir haben versucht, Sandsäcke da hinzukommen und auf einmal stieg das Wasser. Mhm. Da hast du zugucken können, so nach oben. Er hat gesagt, wir sind auf den Balkon gesprungen, um unser Leben zu retten. Das war unglaublich. Mhm. Also, wenn man das sieht, ja, in Natura, nicht über einen Screen irgendwo zweidimensional, dann ist das verrückt. Ja, das ist wirklich verrückt, die Ausmaße.
1: Was haben Sie dann getan?
0: Wir sind runtergefahren und haben uns erst als allererstes mit ich war mehrfach unten, ja. Wir haben uns mit Verantwortlichen vor Ort getroffen. Wir haben als erstes haben wir mal Getränkelieferung und Schaufeln und Bottiche und Besen und so Zeug darunter gebracht. Und es war erstaunlich, auch Zivilisten, ja, haben beispielsweise einen Korridor geschaffen, weil man konnte ja in die Gebiete gar nicht reinfahren richtig. Zivilisten haben sich da oben in Grafschaft getroffen und der Marc Ulrich, ein toller Unternehmer aus der Region, hat Unternehmen zusammengetrommelt. Die haben dann einen Shuttle-Service eingerichtet, haben dann täglich bis zu 3200 Personen da reingefahren von der Grafschaft da in die Krisengebiete. Und als ich das sah, das war für mich, ja, das war so eine positive Ausstrahlung. Es waren ausschließlich junge Menschen, ja, die aus ganz Deutschland kamen, ja, und sich die Schaufeln gegriffen haben, mit Werkzeug ausgestattet waren, einfach um zu helfen.
1: Ja, man hat die Menschen, wenn man es im Fernsehen verfolgt hat, als sehr tapfer wahrgenommen, die Betroffenen, die alles verloren haben vor Ort, die ohne irgendwas im Prinzip da saßen. Mhm. Die das recht tapfer genommen haben. Wie war da Ihr Eindruck? Konnten die es noch nicht greifen oder war es dann schon dieser Zusammenhalt, dass man gesagt hat, man kann es jetzt halt nicht ändern?
0: Ich bewundere die Leute da unten. Ich bewundere die Menschen. Ich bewundere die positive Energie, die diese Menschen haben. Also es ist wirklich unvorstellbar. Wir sind da reingekommen, das sind ja Menschen dabei, die haben alles verloren. Ja? Teilweise Angehörige, Kinder. Ja. Wir sind da untergekommen. Haben da Diskussionen mitbekommen, ja, wo man Kinder geborgen hat auf Bäumen und furchtbar, ja, wirklich furchtbare Situationen. Aber diese lebensbejahende Energie, die diese Menschen da unten haben, ist wirklich bewundernswert. Wir haben geholfen, bei Bäder zu entkernen, Heizungen ist ja alles defekt, die ganze Infrastruktur wurde ja furchtbar getroffen und zerstört. Aber ich muss sagen, wenn eines funktioniert hat, dann war es tatsächlich die Zivilgesellschaft, die da mitgeholfen hat. Und deswegen konnte ich am Anfang auch nicht verstehen, warum man eigentlich die Zivilisten so eigentlich jetzt mal weghalten wollte. Ja? Denn die Leute, die unten waren, ja, die waren sehr dankbar, ja, dass die Leute da waren. Ich glaube, dass man auch heute noch ohne diese Freiwilligen, ja, es gab, heute, da gab es eine Woche, zwei Wochen später, war da ein richtiges Camp da oben in der Grafschaft. Wir sind ja mehrfach hingefahren. Ja? Und diese Hilfsbereitschaft war enorm, ist immer noch enorm, hat jetzt natürlich ein Stück weit nachgelassen. Aber dennoch, die Menschen und den Lebensmut, was die Leute da unten haben, ja, das ist wirklich bewundernswert. Und ich kann nur auch heute noch dazu aufrufen, ja, wenn ihr ein Stück weit Kapazität habt, gerade meine Handwerkskollegen, ja, helft noch ein Stück weit mit. Da unten wird es sehr kalt, ja, ja. Werden dringend noch Heizungsanlagen benötigt. Man muss noch das eine oder andere auf den Weg bringen. Und wir haben jetzt momentan auch ein tolles Projekt mit Hannes Ludwig, der Schulleiter der Heinrich-Hübsch-Schule, der da ein Projekt mit Schülern nochmal auf die Beine stellt, ist jetzt auch unser Geschäftsführer Andreas Reifstick, der letzten Endes jetzt momentan auch dieses Projekt kanalisiert. Insofern, ja, wir haben tolle Menschen da unten kennengelernt. Ob das die Michaela Wolf war, die sich um Härtefälle gekümmert hat. Ich habe persönlich den Bernd Basin kennenlernen dürfen. Ja, der ist von der evangelischen Gemeinde, ist ein Seelsorger. Der hat mir von Dingen erzählt, die man eigentlich gar nicht hören möchte. Ja, wenn du als Nachbar da stehst in der Nacht und die Flut, man muss sich vorstellen, am Pegel A, Ahrtal, mittlerer Pegel, ja, ist normalerweise so 70 Zentimeter Wasserstand und die Messgeräte haben ja ausgesetzt, aber die hatten da 7 Meter, ja, 7 Meter Wasser und wenn dann Nachbarn berichten, sie haben ihre gegenüberliegenden Nachbarn noch um Hilfe schreien hören und auf einmal sind diese Stimmen verstummt, ja, und es war Ruhe, Stille, nur das Rauschen, das Tosen von diesen gigantischen Wassermassen. Und der Bernd hat mir dann erzählt, ja, wie er sich um die Menschen da kümmert und dass sehr viele traumatisiert sind und dass da auch dringend Hilfe benötigt wird für die Kinder, aber auch natürlich für Erwachsene, für Menschen, die alles verloren haben. Und das hat mich ein Stück weit wirklich stark berührt und auch menschlich wieder ein Stück weit geerdet. Ich bin mit meinem Bruder als zurückgefahren und wir saßen wortlos im Fahrzeug und ja, wir waren demütig. Wir waren demütig und haben gedacht, Mensch, wie schön ist es eigentlich, wenn man sich so in einem Umfeld bewegen darf, wo alles einigermaßen nach Plan läuft.
1: Ja.
0: Ja, das war für mich schon eine bewegende Zeit da unten.
1: Ja, manche Probleme wirken dann vermutlich sehr klein. Das kann man sehr gut nachvollziehen aus Ihren Worten. Frank Zöller, sehr eindrückliche Schilderung Ihres Engagements vor Ort. Wir könnten jetzt noch viel länger drüber sprechen. Unsere Zeit ist leider zu Ende, aber ich danke Ihnen ganz herzlich für den Besuch hier bei uns im Schlachthof. Liebe Zuschauer, das war Talk im Schlachthof für dieses Mal hier bei uns im Programm. Ihnen besten Dank fürs Zuschauen, eine gute Zeit und gern bis zum nächsten Mal.

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1: 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Nach der Arbeit noch ein wenig die Sonne genießen, Leute treffen und zur Ruhe kommen? 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Für die Kinder kommt am 4. 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Die Abenteuer der mutigen Helden Igraine ohne Furcht werden im Theater zum Leben erweckt, adaptiert nach dem Kinderbuch von Cornelia Funke. 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Zu ihrem Glück lebt sie in einer spannenden, fantastischen Welt, in der sie ihren Mut schon bald unter Beweis stellen kann. Empfohlen ab 6 Jahren, Tickets gibt es ab 6 Euro.

Das Operettenensemble des Badischen Staatstheaters fuhr zu einem Gastspiel nach Luxemburg und feierte mit Millöckers Bettelstudent einen triumphalen Erfolg. Hier das Ensemble bei der Abfahrt vom Karlsruher Hauptbahnhof. In idyllischer Lage, umgeben vom Grün des Hartwaldes, konnte dieser Tage das neue Studentenwohnheim Hans Dickmann-Kolleg offiziell seiner Bestimmung übergeben werden. Rund 150 Studierende haben hier eine neue Wohnstätte gefunden. Wie unsere Aufnahmen zeigen, sind die Räume behaglich eingerichtet. Für Stunden der Muße bieten ein Unterhaltungsraum und die Bibliothek reichlich Abwechslung. Rund 100.000 D-Mark jährlich sparen die Stadtwerke durch Inbetriebnahme dieser Datenverarbeitungsmaschine ein. In knapp 40 Stunden werden hier sämtliche Rechnungen für Gas, Wasser und Strom automatisch errechnet und geschrieben. Auch Löhne und Gehälter der über 10.000 Bediensteten der Stadtverwaltung werden auf diesem Rechenroboter errechnet. Aus bis jetzt noch nicht geklärten Gründen brach in den Abendstunden des 10. Februar in der Strahlenklinik des städtischen Krankenhauses ein Großfeuer aus, dem der gesamte Dachstuhl zum Opfer gefallen ist. Die städtische Berufsfeuerwehr hatte alle Hände voll zu tun und das Krankenhauspersonal brachte alle im Hause untergebrachten Patienten in Sicherheit. Unter dem Vorsitz des Bürgermeisters und Landtagsabgeordneten Walter Weldele studierte der Landtagsausschuss für Wirtschaft und Verkehr in Karlsruhe die Sicherheitseinrichtungen der Esso-Raffinerien. Grund dieses Studiums war der zurzeit in der Entscheidung befindliche Antrag wegen der ENI-Pipeline am Bodensee, über den am 19. März beschlossen werden soll. Der CDU-Stadtrat und Herausgeber der Badischen Neuesten Nachrichten, Wilhelm Bauer, konnte seinen 70. Geburtstag feiern. Ministerpräsident Kurt-Georg Kiesinger bezeichnete den Jubilar als einen vorbildlichen politischen Publizisten und überreichte ihm in Würdigung seiner Verdienste den Stern zum Großen Bundesverdienstkreuz. Der Bürgersaal des Rathauses war Treffpunkt sozialdemokratischer Oberbürgermeister, Bürgermeister und Landräte aus Baden-Württemberg. An diesen kommunalpolitischen Gesprächen beteiligten sich die führenden SPD-Politiker Dr. Alex Möller, Fritz Erler, Bundestagsvizepräsident Erwin Schöttle sowie die Bundestagsabgeordnete Martha Schanzenbach. Vor allem befasste sich diese Karlsruher Tagung mit finanzpolitischen Problemen. Wie viel Kilowattstunden Strom gaben die Stadtwerke im Monat Januar ab, lautete die Frage eines Preisausschreibens. Hier das Ergebnis. Für die Teilnehmer, die dieser Zahl am nächsten waren, gab es wertvolle Preise. Als ersten Preis konnte Frau Marga Kühn einen Elektroherd entgegennehmen. Karlsruhe 1910 kann man auf diesem Bilde sehen. Und emsig, ganz genau wie heute, schafften auch damals schon die Leute. Doch zeigt die Uhr den Feierabend, dann war ein kühler Trunk erlabend und glucksend aus der Flasche ins Glas rann also dann das kühle Nass. Ein Monninger, ein Kaiserbier, so liest man's auf der Flasche hier.

Die Zeit, von der wir hier gesungen, die ist vorbei und längst verklungen. Doch eine Wahrheit heut noch steht, Monninger Bier ist Qualität. Und viele Sorten stehen bereit, euch zu erlaben jederzeit. Es sei verraten hier zum Schluss, Monninger Bier, ein Hochgenuss. Der Grundstein für ein Haus der Familie wurde von der Arbeiterwohlfahrt gelegt. Das Haus soll Zentrum familienpädagogischer Arbeit werden und wird außerdem eine Altentagesstätte beherbergen. Für die Beschaffung der Inneneinrichtung ist die Arbeiterwohlfahrt auf Spenden angewiesen. Jede Mark hilft. Solche Spenden werden dankend auf Postcheckkonto 723 Arbeiterwohlfahrt mit Vermerk Altentagesstätte entgegengenommen. Einen gut gelungenen Unterhaltungsabend veranstaltete der Kreisverband der CDU Karlsruhe im kleinen Stadthallensaal, bei welchem die drei Hobbys eine Parodie auf unsere Politessen zum Besten gaben. Hören Sie selbst.

Freunde aus Nancy und der Schweiz trafen sich zu einer Brieftaubenschau mit ihren Karlsruher Freunden in der schäumenden Alp in Bulach. Bundestagsabgeordneter Fritz Cortelier, der diesen Sport seit früher Jugend betreibt, sagte uns, die Brieftaube sei das Rennpferd des kleinen Mannes. Die Tiere sollen in diesem Jahr rund 1000 Kilometer zurücklegen, um wieder in ihre Heimatschläge zu gelangen. Der Präsident des Badischen Sängerbundes, Franz Friedrich Hesperler, der schon 50 Jahre im Dienste des Liedes steht, konnte sein 70. Wiegenfest feiern. Ihm zu Ehren fand im Bürgersaal des Rathauses eine Feierstunde statt, bei dem ihm der Präsident des Deutschen Sängerbundes, Dr. Willy Engels, die goldene Ehrennadel des Deutschen Sängerbundes überreichte. Närrisch war die nun hinter uns liegende Zeit und noch einmal wollen wir uns einen Rückblick gestatten. Hier die Tulpenmädchen beim Verteilen der närrischen Orden.

König Twist feiert auch hier wahre Triumphe. Das Männerballett der GroKG

Manegefrei hieß es im Zirkus Blau-Weiß-Durlach. Nur schade, dass alles nun zu Ende ist. Aber der bereits bald an unsere Tür klopfende Frühling wird uns dafür reichlich entschädigen. Auch die Kleinsten mischten eifrig mit. Über 5000 Kinder waren in die Karlsruher Schwarzwaldhalle gekommen, um es den Großen gleich zu tun. Ja bitte, auch hier wird getwistet. Abschluss und Krönung zugleich sollte der Karlsruher Fastnachtsumzug sein, der trotz Schneetreibens über 50.000 Schaulustige auf die Straßen lockte. Über 90 Wagen und Gruppen mit einer Länge von rund 4 Kilometern zogen durch die Straßen der Innenstadt, begleitet von Marschmusik und dem immer wieder ertönenden Pumba Pekareng. Die Kommunalpolitik, wie auch die große Politik, wurden scharf aufs Korn genommen. Allen Akteuren sei hier noch einmal für die wochenlange Mühe zum guten Gelingen des Jubiläumsumzuges unserer 250-jährigen Fächerstadt gedankt. Genug der vielen Worte, erleben wir noch einmal hier im Bilde die Stunden ausgelassener Fröhlichkeit.

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0: Wirtschaftsspiegel Hausbesuch. Wir blicken ein wenig hinter die Kulissen der großen Wirtschaftsunternehmen in der Region. Und wir wollen die Menschen kennenlernen, die an der Spitze dieser Unternehmen stehen. Ich freue mich sehr, dass ich heute bei den Badischen Versicherungen bin. Der Karlsruher sagt beim BGV und bei mir ist der Vorstandschef, Professor Edgar Bohn. Schön, dass es geklappt hat.
1: Ja, freue mich auch.
0: Wir sind hier auf der Vorstandsetage, Herr Professor Bohn. Ich weiß aber, da hat es bei Ihnen nicht begonnen. Sie sind ein Spitzenunternehmer, der das Unternehmen von der Pike auf kennengelernt hat. Berichten Sie uns, wie es für Sie losging hier beim BGV.
1: Ja, das kann man in der Tat so sagen. Ich war kurze Zeit Anwalt, so ein gutes Jahr. Und da haben wir schon den BGV vertreten, manchmal in Prozessen. So habe ich den BGV kennengelernt. Und der Ursprungsgedanke war eigentlich mehr wegen der juristischen Arbeit. Ich war spezialisiert und hatte meinen Schwerpunkt im öffentlichen Recht. Das kommt in einer normalen Anwaltskanzlei eher selten vor. Und hier war es einfach die Kombination, einen öffentlich-rechtlichen Sachverhalt zu prüfen, der dann zivilrechtliche Folgen hat für unsere Versicherungsnehmer, nämlich den Kommunen. Und von daher war das die optimale Symbiose, wenn ich das mal so sagen darf. Und ja, das war eigentlich der Start.
0: Das war der Start und dann ging es immer die Stufe nach oben, aber in einer, ich darf das sagen, sehr badischen, verbundenen Art, ein großer Teamplayer sind Sie. Wie haben Sie dann das Unternehmen erlebt und auch die Aufstiegschancen? Das ist ja auch wahrscheinlich für Ihre Mitarbeitenden. Sie führen 800 Menschen, ein entscheidender Faktor.
1: Das hat sich, ich will nicht sagen natürlich ergeben, sondern es war eine Mischung zwischen zur richtigen Zeit am richtigen Ort. Aber ich denke, meine Leistungen, die waren auch zufriedenstellend. Da muss ja beides zusammenpassen. Und ich hatte das Glück, dass es irgendwie bei jeder Station, ob Abteilungsleiter, Abteilungsdirektor, fast schon automatisch auf mich zugelaufen ist. Das kann man in der Tat so sagen. Und wichtig war halt, ich habe die Menschen gekannt. Ich hoffe auch, dass ich immer authentisch geblieben bin. Ja, und das war mit Sicherheit auch ein Vorteil.
0: Dieses authentisch sein, den Menschen nah sein, das ist, denke ich, auch Ihr Führungsstil. So erlebt man Sie im Unternehmen. Ja. Wenn man 800 Menschen führt, ist man Vorbild. Was ist so die Eigenschaft, die Sie den Menschen am meisten mitgeben, auch auf der nächsten Führungsebene vielleicht?
1: Vertrauen, delegieren natürlich, aber dann auch Verantwortung übertragen. Und nicht nur, dass im Prinzip die Arbeit gemacht wird und selber kontrolliert man dann wieder, sondern dass man auch die Verantwortung für die Entscheidungen und für die Ergebnisse überträgt. Natürlich bin ich schon auch, ich würde mal sagen, geradlinig. Ich weiß schon, was im Unternehmen

0: läuft, wahrscheinlich mehr als manch einer glaubt. Ja. Schließlich kenne ich das Unternehmen schon seit vielen Jahren. Aber dass man eben den Mitarbeitern vertraut, dass man ihnen Freiräume lässt und dass sie genau wissen, wann sie dann durch ein Feedback sich wieder bei mir einholen können oder sollen.
1: Vertrauen ist alles und das Vertrauen haben Sie wahrscheinlich auch gelernt über andere Bereiche in Ihrem Leben. Da werden wir später noch drauf zurückkommen. Ja. Einmal ist es der Sport, ja, die Liebe zur Kultur, zur Musik. Mhm. Hier im Büro hängt ein John Lennon, darf ich verraten. Also, ja. Das sagt auch viel über Sie.

0: 100 Vereine. Eine kleine Bilanz zu dieser Aktion, Herr Professor Bohn.
1: Ja, in der Tat, 2023, das war also wirklich ein super Jubiläumsjahr, was schon mit einem tollen Festakt begonnen hat. Aber da wir ja auch nicht nur Kommunen versichern, sondern durchaus im kleingewerblichen Bereich und insbesondere auch Vereine zu unseren Kunden gehören, war die Idee, auch Vereine damit einzubinden. Warum Vereine? Denn der BGV als Kommunalversicherer wurde ja 100 Jahre alt. Aber was wäre eine Kommune, was wäre eine Stadt, eine Gemeinde ohne ihre Vereine? Das ist ja eine ganz wichtige Zusammenarbeit, gerade in unserer heutigen Zeit, die da stattfindet. Und dann war das die Idee, da eben diesen Wettbewerb da auszuloben, diese Aktion zu machen. Und die ist, glaube ich, wirklich super angekommen.
0: Ganz kurzes Blitzlicht in die Branche. Sie haben 100 Jahre gefeiert. Gibt es auch eine Bilanz der Versicherungsbranche aus Ihrer Sicht? Alle berichten von stürmischen Zeiten, wenn man in andere Branchen guckt. Wie schaut es bei Ihnen aus?
1: Ich denke, das kann man auch auf die Versicherungsbranche übertragen. Wir haben ja gerade in den letzten Jahren viele Themen, ob das jetzt die Elementarschäden sind, Stichwort Ahrtal, ob das die Cyberrisiken sind. Aber auch was die Regulatorik betrifft, die halt immer strenger wird, nicht nur in unserer Branche. Ich höre das von vielen anderen auch, die wir ja auch versichern, ob das Stadtwerke sind beispielsweise, ob das Banken sind und so. Aber wir können das beim BGV ganz gut bewältigen. Wir sind groß genug, um das stemmen zu können, aber auf der anderen Seite auch, ich sage mal, überschaubar genug, um wirklich auch persönlich nahbar zu sein vor Ort in der Region.
0: Und in stürmischer See braucht man einen Captain auf einer Brücke und da sehen wir uns gleich wieder hier im wunderbaren Gebäude der Badischen Versicherung. Musik.

0: Herr Professor Bohn, auf der Brücke steht der Kapitän und beim Kapitän sind wir wieder auf dem Fußballplatz. Welche Position haben Sie gespielt?
1: Also in der Jugend war ich Libero, das gab es damals noch, aber im Laufe der Zeit so in der Abwehr hauptsächlich, aber durchaus mit Drang nach vorne. Wichtig war das Zusammenspiel, der Teamgeist.
0: Jetzt sind wir mitten im Fußball, ich würde sagen, Steilpass ins Stadion.

0: Professor Bohn, wir haben den Ball gefangen. Steilpass ist vorhin angekommen. Ja. Wir sind hier im BB Bank Weltpark, in unserem KSC-Wohnzimmer. Welche Emotionen verbinden Sie mit diesen drei Buchstaben?
1: Also dazu kann ich nur sagen, wir haben so viele Mitarbeiterinnen und Mitarbeiter im BGV, die hier eine Dauerkarte haben. Und der KSC ist eigentlich ständig Thema. Und von daher sind die Emotionen groß. Und wenn man hier im Stadion ist, also ist es für mich jedes Mal von Neuem ein tolles Erlebnis, wenn man als kleines Kind schon Fußball gespielt hat und kommt dann ins Stadion. Also immer eine großartige Sache.
0: Und Sie sind auch Partner des KSC, ja. Und nicht nur des KSC, auch des SC Freiburg. Also Sportförderung steht auch im Mittelpunkt des Engagements der Badischen Versicherung.
1: Sportförderung gehört bei uns auf jeden Fall dazu. Wir haben quasi drei Anker, Südbaden, der SC Freiburg, so im mittelbadischen Raum, wenn man das mal so sagen darf, hier natürlich der KSC. Und dann, um auch mal eine andere Sportart noch zu nehmen, die Rhein-Neckar-Löwen, die sind auch bei uns. Und das gehört einfach dazu, da schlagen wir eigentlich zwei Fliegen mit einer Klappe. Ja? Dadurch sind wir auch bekannt, wenn man immer diese ganze Bandenwerbung sieht. Und dann kennt man den BGV halt im Laufe der Zeit auch. Aber Sportförderung spielt sich nicht nur im Großen ab, sondern auch im Kleinen. Also gerade bei Jugendmannschaften, auch in der Regel bei Mannschaftssportarten sind wir auch ein großer Sponsor, das kann man sicherlich sagen.
0: Und ich darf da auf Ihr ehrenamtliches Engagement auch zu sprechen kommen. Beim Heimatverein nicht nur aktiv gewesen, sondern auch ehrenamtlich im Präsidium.
1: So ist es. Der VfB Bühl ist mein Heimatverein. Da habe ich schon als kleiner Junge gespielt und da bin ich mittlerweile Präsident. Mein Sohn spielt da auch in der ersten Mannschaft und ja, das ist einfach auch eine emotionale Sache, da seit über 50 Jahren da auch Vereinsmitglied zu sein.
0: Sie haben es ja gesagt, Sie haben Libero dieses früher gespielt, ja. Und dann auf gutem Niveau auch in der Landesliga und mir hat ein Mäuschen geflüstert, sogar in einer Auswahl mit Yogi Löw.
1: Ja, ich glaube, es war in der C-Jugend, wenn ich es noch richtig weiß. Da war ich im Kader der südbadischen Auswahl. Und Jogi Löw ist da im gleichen Jahrgang gewesen. Und also ich kann mich schon noch erinnern, dass er damals auch schon ein ganz herausragender Fußballer war unter uns. Ich glaube, ich habe da nicht so viel Zeichen gesetzt.

0: als damals.
1: Ist ja auch eine Brücke, KSC, SC Freiburg. Mhm. Er war beim SC Freiburg aktiv, beim KSC dann auch mal kurzzeitig als Trainer. Und in beiden Stadien wird auch das Partnerlied gespielt.
0: Richtig.
1: Hand aufs Herz, wie heimatverbunden ist Edgar Bohn?
0: Also, das mache ich dann so. Ja. Ja. Und ich singe natürlich dann lauthals mit. Ich kann auch die unterschiedlichsten Strophen, die ja dann bei der zweiten und, oder dritten Strophe dann auch anders sind. Dort ist halt dann in Haslach das Silbererz, was da dann gegraben wird. Ich bin sehr heimatverbunden. Ich bin Badener, ich bin in Baden geboren, aber ein weltoffener Badener.
1: Und trotzdem, eine heimliche Liebe hat einen Geißbock im Stadion, wenn ich das verraten darf.
0: Ja, das ist in der Tat so. Als kleiner Junge war Wolfgang Overath mein Idol. Und ich habe damals gesagt, da wo der spielt, das wird meine Lieblingsmannschaft. Und dabei ist es bis heute geblieben. Man lernt eins, Leidensfähigkeit.
1: Und der KSC bleibt aber im Herzen.
0: Ja, bleibt auch im Herzen,
1: klar. Wir können den Ball jetzt nicht weiterspielen, weil er müsste nach oben gespielt werden. Wir gehen auf einen, vielleicht den berühmtesten Karlsruher Berg nach dem Turmberg. Denn neben Sportförderung spielt auch die Kulturförderung eine große Rolle. Und da ziehen wir mal ganz kurz um.

0: Wir haben Bilder gesehen aus dem BGV Lichthof, Preisträgerkonzert, Jugendjazz Baden-Württemberg. Und das ist der Steilpass der Kultur hier in die Günter-Klotz-Anlage. Hier beim Fest am Mount Klotz wird der junge Jazz spielen. Wie wichtig ist das Fest im Engagement des BGV?
1: Also das Fest ist von ganz herausragender Bedeutung. Da sind wir schon viele, viele Jahre engagiert. Natürlich, weil uns die Kultur hier gefällt. Das ist ja nicht nur die Musik, das ist ja auch die Station, die wir haben mit Kindertattoos, mit den Liegestühlen. Dann haben wir diese Fahrradstation, die auch sehr gut angenommen wird. Und dann natürlich, also wenn es bei uns die Karten gibt, die sind ruckzuck weg. Also da freuen sich die Mitarbeiterinnen und Mitarbeiter schon. Also das Fest hat einen ganz hohen Stellenwert bei uns.
0: Wir haben uns für den Mount Klotz hier entschieden, stellvertretend für die Kultur. Ja. Ein Standbein Sportförderung, Kulturförderung. Ist das Sinnbild des gesellschaftlichen Engagements der Badischen Versicherung?
1: Das kann man so sagen. Nicht nur Sport, sondern auch Kunst und Kultur ist uns wichtig. Bei der Musik. So Festivals wie hier bei Das Fest, aber auch im klassischen Bereich unterstützen wir, aber auch Theater beispielsweise, Volksschauspiele in Ödigheim. Also wir haben da auch eine ganz breite Palette, die wir in ganz Baden unterstützen.
0: Und ich darf sagen, Edgar Bohn ist da auch Überzeugungstäter, denn er ist nicht ein Mann des Sports, auch ein Mann der Kultur, ein großer Musikfan. Ich habe im Büro einen John Lennon hängen sehen.
1: Ja, genau.
0: Also musikalisch durchaus mit einem tollen Geschmack.
1: Ja, ich sehe es auch so. Ja, ich hoffe, dass es ein guter Geschmack ist. Aber ja, in den 70er Jahren mit Genesis, Pink Floyd unter anderem aufgewachsen. Ich gehe heute noch gerne auf Konzerte und es macht mir riesig Spaß. Ich habe alle Schallplatten noch, die ich mir gekauft habe. Auch die CDs habe ich alle noch. Selbst wenn ich sie nachgekauft habe, ich schmeiße da nichts weg und höre es immer wieder gerne.
0: Manchmal eine Überraschung für die Mitarbeitenden. Der Chef hört die Purple oder wird das auch beim Vorstandschef so angenommen?
1: Ach, ich glaube, damit können die ganz gut umgehen, dass ich diesen Musikgeschmack habe und nicht vielleicht einen, den man eher erwarten würde.
0: Vielleicht ganz zum Schluss, weil wir schon am Ende unseres Gesprächs angekommen sind. Was ist ein bisschen die Maxime? Was geben Sie den Mitarbeitenden und auch natürlich unseren Zuschauerinnen und Zuschauern mit? Für was steht Edgar Bohn?
1: Gute Frage. Also ich denke, ich stehe für Offenheit, für Ehrlichkeit, auch für Dankbarkeit dafür, was man alles im Leben erreichen durfte und dass man aber auch die Kumpels von früher auch genauso behandelt wie damals. Ich glaube, das sagen zu dürfen, dass mich das auch ein bisschen auszeichnet. Jedenfalls dieses Feedback kriege ich immer wieder.
0: Wieder bei der Kultur. Diese Kultur haben Sie geprägt beim BGV. Herzlichen Dank für die Zeit, für diesen Hausbesuch in einem Stadion, an einem Musikhügel und bei Ihnen auch im Büro. Dankeschön.
1: Ich danke auch. Herzlichen Dank.

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Liebe Zuschauer, ein ganz herzliches Willkommen hier aus dem Schlachthof in Karlsruhe zu Talk im Schlachthof im Programm von Baden TV, der Sendung mit spannenden Menschen hier aus der Region. Heute mit Frank Zöller, dem Kreishandwerksmeister hier aus der Gegend. Schön, dass wir uns heute Morgen treffen. Schön, dass Sie da sind. Ich möchte mit Ihnen sprechen über das Handwerk erstmal im Allgemeinen. Da gibt es, glaube ich, einiges, was wir besprechen und diskutieren können. Und zum anderen über Ihre Hochwasserhilfe. Ein aktuelles Thema im vergangenen Sommer in Rheinland-Pfalz, Nordrhein-Westfalen. Die Bilder sind uns allen noch präsent. Sie waren

0: aktiv vor Ort und haben einige Eindrücke für uns mitgebracht. Zunächst mal Kreishandwerksmeister. Sind Sie der Chef der Handwerker bei uns in der Region? Wie kann man die Funktion genau definieren?
1: Nein, ich bin kein Chef. Erstmal guten Morgen, ich bin kein Chef. Ich bin hier Vorstandsvorsitzender der Kreishandwerkerschaft Region Karlsruhe. Und unsere Aufgabe ist es eigentlich, Lösungen, Konzepte, Ideen und auch die besten Möglichkeiten zu finden für die großen Probleme, die anstehen und das dann irgendwie auch ein Stück weit zielführend in Programme zu packen und dass man dann sich tatsächlich auf die Zukunft ausrichtet. Das ist unsere Aufgabe und natürlich auch Projekte voranzutreiben in der Region, die dem Handwerk nützlich ist. Das ist unsere Aufgabe und dafür kämpfen wir auch, richtig stark mitunter.
0: Sie haben von Problemen, von Herausforderungen gesprochen, ganz provokativ gefragt, was müssen Sie überhaupt tun? Es gibt das Sprichwort, Handwerk hat goldenen Boden. Läuft es nicht ohnehin für Sie? Handwerker werden doch gebraucht, das wird ja auch in Zukunft so sein.
1: Ja gut, Handwerk hat goldenen Boden. Ich konnte bisher jetzt noch niemand finden, der mir diesen goldenen Boden richtig vernünftig definiert hat, was es denn tatsächlich bedeutet. Handwerk wird immer gebraucht, insofern vielleicht kann man das davon ableiten. Aber letzten Endes, die Herausforderungen, vor denen das Handwerk steht, ist natürlich vielfältiger. Zum einen haben wir die Herausforderung in der Gesellschaft, aber auch in der Wirtschaft, auch im Handwerk, nature-positiv zu werden. Und zum Zweiten eine große Herausforderung, die demografische Entwicklung mit all ihren Anhängen, die sozusagen in den nächsten Jahren beginnen, auf uns zu wirken. Und das sind schon einige Herausforderungen.
0: Heißt Fachkräftemangel oder was wird?
1: Das heißt zum einen Fachkräftemangel, ist aber auch die Produktionsketten umzustellen, die Produktivität auszuloten. Was ist wirklich notwendig? Was muss wer wann wo vernünftig tun, damit man überhaupt Produktionsketten bzw. die Produktivität aufrechterhalten kann. Fachkräftemangel, wir reden heute eigentlich schon gar nicht mehr von Fachkräftemangel, wir reden schon von Arbeitsmangel, denn wir auch im Handwerk sowie in anderen Bereichen auch suchen natürlich nicht nur Fachkräfte. Fachkräfte sind vergeben. Ja. Da gibt es nun eins, dass man tatsächlich versucht auszubilden, aber auch da ist der Kuchen ziemlich klein für die duale Ausbildung. Ein großer Weg, den wir bestreiten, ist halt, dass wir mittlerweile versuchen, Fachkräfte zu qualifizieren, die aus anderen Bereichen irgendwie ein technisches Verständnis haben.
0: Der Kuchen ist klein, haben Sie jetzt gesagt, für die duale Ausbildung, was auch daran liegt, dass wir in der Gesellschaft immer noch den Trend haben, dass viele junge Menschen gern studieren gehen, wenn sie mit der Schule fertig sind. Das ist irgendwie ein interessantes Spannungsfeld, weil hier sitzt ein Mann, der in einem Bereich zu Hause ist, das haben wir jetzt gesagt, der Zukunft hat. Es gibt vermutlich wenige Jobs, die sicherer sind. Auch materiell gesehen kann man, glaube ich, ganz gutes Geld verdienen als Handwerker. Insofern stellt man sich von außen immer die Frage, warum gibt es diesen Drang immer noch, dass Menschen sagen, ein Studium ist irgendwie so aus dem Bauchhaus doch die bessere Wahl. Oder ist es gar nicht das Problem, wie Sie es wahrnehmen?
1: Gut, ich denke, dass dieses Problem ist sehr vielseitig. Wir haben zum einen natürlich, wenn man mal die Schuljahrgänge jetzt betrachtet, 54%, die in eine akademische Ausbildung gehen. Und wir haben, je nachdem, von welcher Richtung man das betrachtet, circa 10-11%, die überhaupt keinen Abschluss mehr haben von den jungen Menschen und roundabout 35%, die in eine duale Ausbildung gehen. Und das ist ein gesellschaftliches Problem. Ja. Die Ursachen sind vielgründig und auch vielschichtig. Ja. Man kann sich da nicht so einfach machen und sagen, einfach, das liegt einfach daran, Handwerk ist zu schlecht organisiert. Das liegt einfach daran, ist ein gesellschaftliches, wir verbinden unseren Wohlstand, unsere Zukunft zwangsläufig mit einer akademischen Ausbildung. Ich glaube, da steckt ein Stück weit ein Fehler drin. Ja. Wir haben jetzt gesehen, in der Krise, ja, wir haben im Ahrtal gesehen, ja, wir werden auch zukünftig im Zuge des Klimawandels sehen und feststellen und die Frage uns stellen müssen, was brauchen wir denn tatsächlich wirklich und wo benötigen wir Wachstum? Ja? Und was wir wirklich benötigen, ja, sind Handwerkerinnen und Handwerker, die unsere tagtäglichen Probleme lösen. Ja? Und da muss man ein Stück weit schauen, wo finden wir verbindende Lösungen, wo finden wir verbindende Ansätze gesellschaftlich. Bin ich der Meinung, dass wir tatsächlich darüber sprechen müssen, warum man eigentlich die duale Ausbildung so abqualifiziert hat. Ja? Gehen Sie in die Pflege rein, gehen Sie in viele Servicedienstleistungen rein, die wir tagtäglich benötigen. Warum hat man das so abdisqualifiziert? Ich denke, in dem Moment, wo man halt anfängt zu bewerten, ja, eine akademische Ausbildung ist viel mehr wert wie eine duale Ausbildung, dann spaltet man auch ein Stück weit. Und ich glaube, das ist die Aufgabe unserer zukünftigen Verantwortlichen und Vorbilder, dem ein Stück weit entgegenzuwirken.
0: Wie war Ihr Weg ins Handwerk? Gab es eine familiäre Vorbelastung? War es jemals eine Frage?
1: Nein, mich hat immer interessiert, es gab keinerlei Vorbelastung, mich hat immer interessiert, dieses Tun, dieses Anpacken, dieses Schaffen und diese Kreativität, diese Möglichkeiten, die man im Handwerk hat und vor allen Dingen auch die eigenen Stärken auszuleben. Das war für mich immer eine totale Motivation, dass ich irgendetwas beginne, ja, und eine Lösung selber finden muss, keine gestrickte Lösung mir vorgegeben wird oder ich in ein Korsett gezwängt werde. Ja. Für mich war das eigentlich immer faszinierend. Mensch, da hast du jetzt ein Projekt und du musst jetzt da gucken, ja, dass daraus eine zukunftsfähige Heizungsanlage wird, ein Badezimmer wird, ja, oder egal, Sie können das ja über auf jeden Bereich vom Handwerk nehmen, ja, ob das jetzt bei den Schreinern ist, bei den Malern, könnt Ihnen da Fliesenleger, alle Bereiche aufzeigen, einfach sich selber da ein Stück weit auch zu entwickeln und am Ende vom Tag eigentlich eine sinnstiftende Aufgabe zu haben. Das hat mich motiviert.
0: Sie haben es angesprochen, Installateurbetrieb haben Sie. Wie muss man sich Ihren Alltag vorstellen? Stehen Sie noch selbst im Bad oder
1: gibt es dafür irgendwann gar keine Zeit mehr? Ich stehe noch selbst im Bad, jetzt nicht mehr so oft wie noch vor 15 Jahren, aber ich stehe noch immer an der Front und viele belächeln das, aber für mich ist das auch ein Zeichen der Wertschöpfung oder Wertschätzung gegenüber unseren Mitarbeitern, denn alle unsere Mitarbeiter wissen, ja, dass wenn ich von einer Problemlösung spreche, ja, dann wissen die auch, Mensch, der weiß, von was er spricht. Ja. Ich genieße also Gott sei Dank, sei jetzt mal auch die Autorität, aber nicht nur die Autorität, sondern auch das Vertrauen und die Wertschätzung. Ja. Und das kann man, glaube ich, oftmals nur erlangen, wenn man auch tatsächlich mit manchmal direkt an den Problemen mitarbeitet. Ja. Und ob das jetzt im Handwerk ist oder Sie haben die Flutkatastrophe angesprochen, ob das bei der Flutkatastrophe ist, ob das bei Lösungsansätzen am täglichen Leben so ist, ja, ich glaube, das unterscheidet oder gibt sich nicht viel.
0: Sie haben jetzt die Flutkatastrophe angesprochen. Darauf würde ich jetzt gerne zu sprechen kommen. Es ist ein bisschen ein harter Schnitt, ein Themenwechsel. Wir erinnern uns zurück, es ist noch nicht lange her, im Sommer. Es kam gefühlt wie aus dem Nichts, die schweren Unwetter und dann diese Bilder, die ich aus den Nachrichten kenne. Sie kennen sie nicht nur aus den Nachrichten, aber zunächst mal haben Sie wahrscheinlich auch Fernsehen geschaut und haben gesehen, was passiert ist in Nordrhein-Westfalen und Rheinland-Pfalz. Was ist dann passiert? Was ist Ihnen durch den Kopf gegangen?
1: Ja gut, diese schrecklichen Bilder, die wir am 15. Juli zu sehen bekamen über die Medien, es war schrecklich. Und für mich war eigentlich der erste Impuls, ja, diese Dimension mal zu erfassen, was da eigentlich passiert ist. Ja. Und das ist eigentlich gar nicht so leicht. Ja. Ich bin hergegangen. Habe daraufhin, nachdem ich diese Bilder gesehen habe, habe ich sofort mit unserem Geschäftsführer gesprochen, Andreas Reifsteck, und wir sind da sofort aktiv geworden, haben sofort die Kontakte gesucht zur Kreishandwerkerschaft Region Bad Neuenahr-Ahrweiler. Habe dann auch nach langem Hin und Her, in den ersten Tagen war das ja gar nicht möglich, haben wir einen Zugang gefunden, denn viele Betriebe, auch der Kreishandwerksmeister, war da selbst sehr stark betroffen. Mhm. Viele Betriebe sind einfach, ja, davon geschwommen. Und am Anfang war da ein Chaos, ja, und die Verantwortlichen, ja, standen natürlich auch vor einer großen Herausforderung. Das haben wir alles anhand von Telefonaten bestätigt bekommen. Und für uns war dann eigentlich klar, wir müssen dahin, wir müssen dort helfen, ja. Ich habe dann versucht, einen Zugang zu finden. Das war unheimlich schwierig und die Behörden an sich waren überfordert. Aber das soll jetzt nicht irgendwie ein Vorwurf sein, sondern einfach die Situation, ja, war zu gigantisch. Ja, die war zu gigantisch. Und man hat gar nicht alle Dinge vernünftig koordinieren können. Auch aus Zeitdruck war das nicht möglich. Und wir waren in den Vorbereitungsmaßnahmen und da rief mich mein Bruder an, auch ein sehr hilfsbereiter Mensch, und hat gesagt, Mensch Frank, hör zu, ich habe jetzt 2500 Liter Getränke an Bord, habe einen LKW bereitgestellt mit Schaufeln, wie sieht's aus, hast du schon Adressen, ja, und habe ich gesagt, du, ich bin noch am Kanalisieren, ja, dann wollten wir in das Krisengebiet reinfahren. Das hat gar nicht so funktioniert. Die Woche drauf rief dann der Geschäftsführer von der Kreishandwerkerschaft an und sagt, Leute, wir kriegen keinen Zugang, ich weiß nicht mehr, ich bin jetzt am Verzweifeln hier. Ja. Dann habe ich gesagt, also jetzt reicht's, aber dann müssen wir das eben auf eigene Faust machen. Dann habe ich den Pasa Mavi nochmal kontaktiert hier in Karlsruhe, weil ja der Innenminister, zuständiger Mann in Rheinland-Pfalz, wir haben uns auf Rheinland-Pfalz konzentriert, weil das der Nähe wegen.
0: Ja. Ich muss kurz sagen, Pasa Mavi ist der frisch gewählte SPD-Bundestagsabgeordnete für Karlsruhe.
1: Ja. Hat sich freundlicherweise sofort die Kontakte hergestellt mit Berlin und auch dann mit Rheinland-Pfalz. Und das war natürlich dann ein Stück weit ernüchternd, ja, für uns beide, für den Pasa und für mich auch. Das war ein Stück weit ernüchternd, dass wir dann eigentlich gesagt bekommen, lass das mal die Leute machen. Wir wollen das eigentlich gar nicht, dass irgendwelche Leute da ins Krisengebiet kommen, die da Hilfe leisten. Wir wollen das alles sauber koordinieren. Und da war mir eigentlich klar, dass die Leute ein Stück weit da überfordert sind. Ich möchte es nochmal ausdrücklich betonen, das soll keine Kritik an den Verantwortlichen sein, denn letzten Endes ist es natürlich ein Unterschied, ob ich jetzt irgendwo in einer Behörde arbeite und einen Krisenstab leite, ja, dass der auch, sei es mal, Konsequenzen nach sich zieht. Ja. Wenn ich jetzt da hingehe als Zivilist, ja, und leiste da Hilfe, ja, dann mache ich das auf eigene Hilfe, aber ich weiß, am nächsten Morgen habe ich immer noch meinen Job, ja, und wenn halt dort entschieden wird und es wird nicht richtig entschieden, dann könnte es auch sein, dass du am nächsten Tag deinen Job nicht mehr hast. Ja. Ja. Also wir sind da reingegangen, gefahren, es gab keine, also der Parser hat uns eine Nachricht weitergeleitet und es gab keine Zugangsmöglichkeit und dann haben wir gesagt, okay, gut, mein Bruder und ich haben gesagt, okay, jetzt müssen wir ein Stück weit die Leute da ein bisschen austricksen und dann haben wir gesagt, was können wir tun? Dann sind wir uns darüber einig geworden, dass wir dann früh morgens in der Nacht losfahren. Ja, wenn die anderen noch schlafen, sind wir auf der Strecke und fahren dann da rein. Das haben wir dann auch getan. Um 3 Uhr morgens sind wir gestartet und waren dann 6 Uhr direkt vor Ort. Ja. Und es war erstaunlich, auch das Erlebnis schon auf der Autobahn. Ja. Wir haben da bei Koblenz eine Truppe, sind wir da vorbeigefahren, an einem Bautrupp, ja, mit so Blinklichtern, Baggern drauf und Baumaterial. Ja. Die kamen aus Rosenheim, wir haben das aus Kennzeichen, haben uns dann zugewunken. Ja. Die kamen aus Rosenheim, die hatten damals schon durch die, die konnten ja nur 80 fahren. Die hatten ja damals schon 7 Stunden Fahrt schon hinter sich. Ja. Und im Krisengebiet haben wir dann verzweifelte Menschen angetroffen und als wir da um 6 Uhr gestrandet sind mit unserem LKW, dann waren wir da drin und was wir gesehen haben, waren Zivilisten. Ja. Zivilisten, die geholfen haben, die um 6 Uhr morgens schon gearbeitet haben. Ja. Die Ausmaße kann man hier gar nicht beschreiben.
0: Ja. Bevor wir nämlich darüber sprechen, was Sie dann getan haben, genau das würde mich interessieren. Von Berufswegen her sind Sie ja ein Mann, der weiß, dass Wasser Schäden anrichten kann, dass das Wasser zerstören kann. Aber wie haben Sie das wahrgenommen, was Sie dann gesehen haben, auch wenn es dann schon ein paar Tage her war?
1: Es war ein paar Tage her, aber es war unglaublich. Und wir sind dann in Bad Neuenahr, standen wir inmitten im Gewerbewohngebiet. Ja, da war die Wasserlinie. Ja. Man hat es ja in jedem Gebäude, sah man die Wasserlinie bei 3 Meter, 3,20 Meter. Ja. Ja. Und wenn Sie dann mal gucken, ja, nach, von links nach rechts, da geht es 1 Kilometer, da geht es 2 Kilometer rüber. Ja. Und wenn man dann weiß, dass sich das Wasser ja ein Stück weit ausnivelliert, ja, dann ist einem erst mal bewusst geworden, ja, was da passiert ist. Ja. Jetzt ist das natürlich auch da unten in der geografischen Lage, ist natürlich auch nicht ganz so günstig. Ja. Es war eigentlich ein Déjà-vu einer Katastrophe, denn die Katastrophe hat sich ja schon mehrfach im Ahrtal ereignet. Das habe ich jetzt auch durch Gespräche mit Betroffenen im Ahrtal alles erfahren. Und das ist aber auch interessant zu wissen, weil wir ja jetzt momentan darüber sprechen, ist alles Ausmaß des Klimawandels. Ja, der Klimawandel trägt dazu bei und er wird auch Vorkommnisse, ja, diese Naturkatastrophen befeuern nochmal und öfters auftreten lassen. Aber wir haben da im Ahrtal ist natürlich eine besondere Situation, dadurch, dass das tatsächlich eine Trichterlage ist. Die Böden sind mit Silikate behaftet. Wir haben hinter Dernau gibt es drei Zuflüsse, drei Bäche, ja, die ziemlich steil in das Tal fallen, ja. Und diese Flut, die da gekommen ist, das war ja eine richtige Sturzflut, ja, weil die Böden eigentlich auch kein Wasser aufnehmen können. Nur zur Info, 1804 gab es da schon mal eine ähnliche Flut. Ja. Es gab 1910 eine ähnliche Flut mit gigantischen Wasserabflüssen. Ja. Und erst da, wenn man dann diese Wasserlinie betrachtet hat, wurde mir bewusst, ja, was ich hier eigentlich abgespielt hat, ja. Und ich habe dann mit den Verantwortlichen da unten gesprochen, mit dem Kreishandwerksmeister, der hat gesagt, Frank, kannst du dir gar nicht vorstellen, ja, mit was für lächerlichen Dingen wir uns befasst haben. Wir haben versucht, Sandsäcke dahin zu kommen und auf einmal stieg das Wasser. Mhm. Da hast du zugucken können, so nach oben. Er hat gesagt, wir sind auf den Balkon gesprungen, um unser Leben zu retten. Das war unglaublich. Mhm. Also, wenn man das sieht, ja, in Natura, nicht über einen Screen irgendwo zweidimensional, dann ist das verrückt. Ja, ist wirklich verrückt, die Ausmaße.
0: Was haben Sie dann getan?
1: Wir sind runtergefahren und haben uns erst als allererstes mit ich war mehrfach unten, ja. Wir haben uns mit Verantwortlichen vor Ort getroffen. Wir haben als erstes haben wir mal Getränkelieferung und Schaufeln und Bottiche und Besen und so Zeug darunter gebracht. Und es war erstaunlich, auch Zivilisten, ja, haben beispielsweise einen Korridor geschaffen, weil man konnte ja in die Gebiete gar nicht reinfahren richtig. Zivilisten haben sich da oben in Grafschaft getroffen und der Marc Ulrich, ein toller Unternehmer aus der Region, hat Unternehmen zusammengetrommelt. Die haben dann einen Shuttle-Service eingerichtet, haben dann täglich bis zu 3200 Personen da reingefahren von der Grafschaft da in die Krisengebiete. Und als ich das sah, das war für mich, ja, das war so eine positive Ausstrahlung. Es waren ausschließlich junge Menschen, ja, die aus ganz Deutschland kamen, ja, und sich die Schaufeln gegriffen haben, mit Werkzeug ausgestattet waren, einfach um zu helfen.
0: Ja. Man hat die Menschen, wenn man es im Fernsehen verfolgt hat, als sehr tapfer wahrgenommen, die Betroffenen, die alles verloren haben vor Ort, die ohne irgendwas im Prinzip da saßen. Mhm. Die das recht tapfer genommen haben. Wie war da Ihr Eindruck? Konnten die es noch nicht greifen oder war es dann schon dieser Zusammenhalt, dass man gesagt hat, man kann es jetzt halt nicht ändern?
1: Ich bewundere die Leute da unten. Ich bewundere die Menschen. Ich bewundere die positive Energie, die diese Menschen haben. Also es ist wirklich unvorstellbar. Wir sind da reingekommen, da sind ja Menschen dabei, die haben alles verloren. Ja? Teilweise Angehörige, Kinder, wir sind da runtergekommen. Haben da Diskussionen mitbekommen, ja, wo man Kinder geborgen hat auf Bäumen und furchtbar, ja, wirklich furchtbare Situationen. Aber diese lebensbejahende Energie, die diese Menschen da unten haben, ist wirklich bewundernswert. Wir haben geholfen, bei Bäder zu entkernen. Heizungen ist ja alles defekt. Die ganze Infrastruktur wurde ja furchtbar getroffen und zerstört. Aber ich muss sagen, wenn eines funktioniert hat, dann war es tatsächlich die Zivilgesellschaft, die da mitgeholfen hat. Und deswegen konnte ich am Anfang auch nicht verstehen, warum man eigentlich die Zivilisten so eigentlich jetzt mal weghalten wollte, ja, denn die Leute, die unten waren, ja, die waren sehr dankbar, ja, dass die Leute da waren. Ich glaube, dass man auch heute noch ohne diese Freiwilligen, ja, es gab, heute, da gab es eine Woche, zwei Wochen später war da ein richtiges Camp da oben in der Grafschaft. Wir sind ja mehrfach hingefahren, ja, und diese Hilfsbereitschaft war enorm, ist immer noch enorm, hat jetzt natürlich ein Stück weit nachgelassen, aber dennoch, Die Menschen und den Lebensmut, was die Leute da unten haben, ja, das ist wirklich bewundernswert. Und ich kann nur auch heute noch dazu aufrufen, ja, wenn ihr ein Stück weit Kapazität habt, gerade meine Handwerkskollegen, ja, hilft noch ein Stück weit mit. Da unten wird es ja kalt, ja, werden dringend noch Heizungsanlagen benötigt. Man muss noch das eine oder andere auf den Weg bringen. Und wir haben jetzt momentan auch ein tolles Projekt mit Hannes Ludwig, der Schulleiter der Heinrich-Hübsch-Schule, der da ein Projekt mit Schülern nochmal auf die Beine stellt. Ist jetzt auch unser Geschäftsführer Andreas Reifstück, der letzten Endes jetzt momentan auch dieses Projekt kanalisiert. Insofern, ja, wir haben tolle Menschen da unten kennengelernt. Ob das die Michaela Wolf war, die sich um Härtefälle gekümmert hat. Ich habe persönlich den Bernd Basin kennenlernen dürfen. Ja, der ist von der evangelischen Gemeinde, ist ein Seelsorger. Der hat mir von Dingen erzählt, die man eigentlich gar nicht hören möchte. Ja, wenn du als Nachbar da stehst in der Nacht und die Flut, man muss sich vorstellen, am Pegel A, Ahrtal, mittlerer Pegel, ja, ist normalerweise so 70 cm Wasserstand und die Messgeräte haben ja ausgesetzt, aber die hatten da 7 Meter, ja, 7 Meter Wasser. Und wenn dann Nachbarn berichten, sie haben ihre gegenüberliegenden Nachbarn noch um Hilfe schreien hören und auf einmal sind diese Stimmen verstummt, ja, und es war Ruhe, Stille, nur das Rauschen, das Tosen von diesen gigantischen Wassermassen. Und der Bernd hat mir dann erzählt, ja, wie er sich um die Menschen da kümmert und dass sehr viele traumatisiert sind und dass da auch dringend Hilfe benötigt wird für die Kinder, aber auch natürlich für Erwachsene, für Menschen, die alles verloren haben. Und das hat mich ein Stück weit wirklich stark berührt und auch menschlich wieder ein Stück weit geerdet. Ich bin mit meinem Bruder als zurückgefahren und wir saßen wortlos im Fahrzeug und ja, wir waren demütig. Wir waren demütig und haben gedacht, Mensch, wie schön ist es eigentlich, wenn man sich so in einem Umfeld bewegen darf, wo alles einigermaßen nach Plan läuft.
0: Ja.
1: Ja, das war für mich schon eine bewegende Zeit da unten.
0: Ja, manche Probleme wirken dann vermutlich sehr klein. Das kann man sehr gut nachvollziehen aus Ihren Worten. Frank Zöller, sehr eindrückliche Schilderung Ihres Engagements vor Ort. Wir könnten jetzt noch viel länger drüber sprechen. Unsere Zeit ist leider zu Ende, aber ich danke Ihnen ganz herzlich für den Besuch hier bei uns im Schlachthof. Liebe Zuschauer, das war Talk im Schlachthof für dieses Mal hier bei uns im Programm. Ihnen besten Dank fürs Zuschauen, eine gute Zeit und gern bis zum nächsten Mal.

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1: 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Zu ihrem Glück lebt sie in einer spannenden, fantastischen Welt, in der sie ihren Mut schon bald unter Beweis stellen kann. Empfohlen ab 6 Jahren, Tickets gibt es ab 6 Euro.

Das Operettenensemble des Badischen Staatstheaters fuhr zu einem Gastspiel nach Luxemburg und feierte mit Millockers Bettelstudent einen triumphalen Erfolg. Hier das Ensemble bei der Abfahrt vom Karlsruher Hauptbahnhof. In idyllischer Lage, umgeben vom Grün des Hartwaldes, konnte dieser Tage das neue Studentenwohnheim Hans Dickmann-Kolleg offiziell seiner Bestimmung übergeben werden. Rund 150 Studierende haben hier eine neue Wohnstätte gefunden. Wie unsere Aufnahmen zeigen, sind die Räume behaglich eingerichtet. Für Stunden der Muße bieten ein Unterhaltungsraum und die Bibliothek reichlich Abwechslung. Rund 100.000 D-Mark jährlich sparen die Stadtwerke durch Inbetriebnahme dieser Datenverarbeitungsmaschine ein. In knapp 40 Stunden werden hier sämtliche Rechnungen für Gas, Wasser und Strom automatisch errechnet und geschrieben. Auch Löhne und Gehälter der über 10.000 Bediensteten der Stadtverwaltung werden auf diesem Rechenroboter errechnet. Aus bis jetzt noch nicht geklärten Gründen brach in den Abendstunden des 10. Februar in der Strahlenklinik des städtischen Krankenhauses ein Großfeuer aus, dem der gesamte Dachstuhl zum Opfer gefallen ist. Die städtische Berufsfeuerwehr hatte alle Hände voll zu tun und das Krankenhauspersonal brachte alle im Hause untergebrachten Patienten in Sicherheit. Unter dem Vorsitz des Bürgermeisters und Landtagsabgeordneten Walter Weldele studierte der Landtagsausschuss für Wirtschaft und Verkehr in Karlsruhe die Sicherheitseinrichtungen der Esso-Raffinerien. Grund dieses Studiums war der zurzeit in der Entscheidung befindliche Antrag wegen der ENI-Pipeline am Bodensee, über den am 19. März beschlossen werden soll. Der CDU-Stadtrat und Herausgeber der Badischen Neuesten Nachrichten, Wilhelm Bauer, konnte seinen 70. Geburtstag feiern. Ministerpräsident Kurt-Georg Kiesinger bezeichnete den Jubilar als einen vorbildlichen politischen Publizisten und überreichte ihm in Würdigung seiner Verdienste den Stern zum Großen Bundesverdienstkreuz. Der Bürgersaal des Rathauses war Treffpunkt sozialdemokratischer Oberbürgermeister, Bürgermeister und Landräte aus Baden-Württemberg. An diesen kommunalpolitischen Gesprächen beteiligten sich die führenden SPD-Politiker Dr. Alex Möller, Fritz Erler, Bundestagsvizepräsident Erwin Schöttle sowie die Bundestagsabgeordnete Martha Schanzenbach. Vor allem befasste sich diese Karlsruher Tagung mit finanzpolitischen Problemen. Wie viel Kilowattstunden Strom gaben die Stadtwerke im Monat Januar ab, lautete die Frage eines Preisausschreibens. Hier das Ergebnis. Für die Teilnehmer, die dieser Zahl am nächsten waren, gab es wertvolle Preise. Als ersten Preis konnte Frau Marga Kühn einen Elektroherd entgegennehmen. Karlsruhe 1910 kann man auf diesem Bilde sehen. Und emsig, ganz genau wie heute, schafften auch damals schon die Leute. Doch zeigt die Uhr den Feierabend, dann war ein kühler Trunk erlabend und glucksend aus der Flasche ins Glas rann also dann das kühle Nass. Ein Monninger, ein Kaiserbier, so liest man's auf der Flasche hier.

Die Zeit, von der wir hier gesungen, die ist vorbei und längst verklungen. Doch eine Wahrheit heut noch steht: Monninger Bier ist Qualität. Und viele Sorten stehen bereit, euch zu erlaben jederzeit. Es sei verraten hier zum Schluss: Monninger Bier, ein Hochgenuss. Der Grundstein für ein Haus der Familie wurde von der Arbeiterwohlfahrt gelegt. Das Haus soll Zentrum familienpädagogischer Arbeit werden und wird außerdem eine Altentagesstätte beherbergen. Für die Beschaffung der Inneneinrichtung ist die Arbeiterwohlfahrt auf Spenden angewiesen. Jede Mark hilft. Solche Spenden werden dankend auf Postcheckkonto 723 Arbeiterwohlfahrt mit Vermerk Altentagesstätte entgegengenommen. Einen gut gelungenen Unterhaltungsabend veranstaltete der Kreisverband der CDU Karlsruhe im kleinen Stadthallensaal, bei welchem die drei Hobbys eine Parodie auf unsere Politessen zum Besten gaben. Hören Sie selbst. Schreiben.

Freunde aus Nancy und der Schweiz trafen sich zu einer Brieftaubenschau mit ihren Karlsruher Freunden in der schäumenden Alp in Bulach. Bundestagsabgeordneter Fritz Cortelier, der diesen Sport seit früher Jugend betreibt, sagte uns, die Brieftaube sei das Rennpferd des kleinen Mannes. Die Tiere sollen in diesem Jahr rund 1000 Kilometer zurücklegen, um wieder in ihre Heimatschläge zu gelangen. Der Präsident des Badischen Sängerbundes, Franz Friedrich Hesperler, der schon 50 Jahre im Dienste des Liedes steht, konnte sein 70. Wiegenfest feiern. Ihm zu Ehren fand im Bürgersaal des Rathauses eine Feierstunde statt, bei dem ihm der Präsident des Deutschen Sängerbundes, Dr. Willy Engels, die goldene Ehrennadel des Deutschen Sängerbundes überreichte. Närrisch war die nun hinter uns liegende Zeit und noch einmal wollen wir uns einen Rückblick gestatten. Hier die Tulpenmädchen beim Verteilen der närrischen Orden.

Gagefrei hieß es im Zirkus Blau-Weiß-Durlach. Nur schade, dass alles nun zu Ende ist. Aber der bereits bald an unsere Tür klopfende Frühling wird uns dafür reichlich entschädigen. Auch die Kleinsten mischten eifrig mit. Über 5000 Kinder waren in die Karlsruher Schwarzwaldhalle gekommen, um es dem Großen gleich zu tun. Kapitel, auch hier wird getwistet. Abschluss und Krönung zugleich sollte der Karlsruher Fastnachtsumzug sein, der trotz Schneetreibens über 50.000 Schaulustige auf die Straßen lockte. Über 90 Wagen und Gruppen mit einer Länge von rund 4 Kilometern zogen durch die Straßen der Innenstadt, begleitet von Marschmusik und dem immer wieder ertönenden Pumba Pekarek. Die Kommunalpolitik wie auch die große Politik wurden scharf aufs Korn genommen. Allen Akteuren sei hier noch einmal für die wochenlange Mühe zum guten Gelingen des Jubiläumsumzuges unserer 250-jährigen Fächerstadt gedankt. Genug der vielen Worte, erleben wir noch einmal hier im Bilde die Stunden ausgelassener Fröhlichkeit.

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0: Wirtschaftsspiegel Hausbesuch. Wir blicken ein wenig hinter die Kulissen der großen Wirtschaftsunternehmen in der Region. Und wir wollen die Menschen kennenlernen, die an der Spitze dieser Unternehmen stehen. Ich freue mich sehr, dass ich heute bei den Badischen Versicherungen bin. Der Karlsruher sagt beim BGV. Und bei mir ist der Vorstandschef, Professor Edgar Bohn. Schön, dass es geklappt hat.
1: Ja, freue mich auch.
0: Wir sind hier auf der Vorstandsetage, Herr Professor Bohn. Ich weiß aber, da hat es bei Ihnen nicht begonnen. Sie sind ein Spitzenunternehmer, der das Unternehmen von der Pike auf kennengelernt hat. Berichten Sie uns, wie es für Sie losging hier beim BGV.
1: Ja, das kann man in der Tat so sagen. Ich war kurze Zeit Anwalt, so ein gutes Jahr. Und da haben wir schon den BGV vertreten, manchmal in Prozessen. So habe ich den BGV kennengelernt. Und der Ursprungsgedanke war eigentlich mehr wegen der juristischen Arbeit. Ich war spezialisiert und hatte meinen Schwerpunkt im öffentlichen Recht. Das kommt in einer normalen Anwaltskanzlei eher selten vor. Und hier war es einfach die Kombination, einen öffentlich-rechtlichen Sachverhalt zu prüfen, der dann zivilrechtliche Folgen hat für unsere Versicherungsnehmer, nämlich den Kommunen. Und von daher war das die optimale Symbiose, wenn ich das mal so sagen darf. Und das war eigentlich der Start.
0: Das war der Start und dann ging es immer die Stufe nach oben, aber in einer, ich darf das sagen, sehr badischen, verbundenen Art, ein großer Teamplayer sind Sie. Wie haben Sie dann das Unternehmen erlebt und auch die Aufstiegschancen? Das ist ja auch wahrscheinlich für Ihre Mitarbeitenden. Sie führen 800 Menschen, ein entscheidender Faktor.
1: Das hat sich, ich will nicht sagen natürlich ergeben, sondern es war eine Mischung zwischen zur richtigen Zeit am richtigen Ort. Aber ich denke, meine Leistungen, die waren auch zufriedenstellend. Muss ja beides zusammenpassen. Und ich hatte das Glück, dass es irgendwie bei jeder Station, ob Abteilungsleiter, Abteilungsdirektor, fast schon automatisch auf mich zugelaufen ist. Das kann man in der Tat so sagen. Und wichtig war halt, ich habe die Menschen gekannt. Ich hoffe auch, dass ich immer authentisch geblieben bin. Ja, und das war mit Sicherheit auch ein Vorteil.
0: Dieses authentisch sein, den Menschen nah sein, das ist, denke ich, auch Ihr Führungsstil. So erlebt man sie im Unternehmen. Ja. Wenn man 800 Menschen führt, ist man Vorbild. Was ist so die Eigenschaft, die Sie den Menschen am meisten mitgeben, auch auf der nächsten Führungsebene vielleicht?
1: Vertrauen, delegieren natürlich, aber dann auch Verantwortung übertragen. Und nicht nur, dass im Prinzip die Arbeit gemacht wird und selber kontrolliert man dann wieder, sondern dass man auch die Verantwortung für die Entscheidungen und für die Ergebnisse überträgt. Natürlich bin ich schon auch, ich würde mal sagen, geradlinig. Ich weiß schon, was im Unternehmen läuft. Wahrscheinlich mehr, als manch einer glaubt. Ja. Schließlich kenne ich das Unternehmen schon seit vielen Jahren. Aber dass man eben den Mitarbeitern vertraut, dass man ihnen Freiräume lässt und dass sie genau wissen, wann sie dann doch ein Feedback sich wieder bei mir einholen können oder sollen.
0: Vertrauen ist alles und das Vertrauen haben Sie wahrscheinlich auch gelernt über andere Bereiche in Ihrem Leben. Da werden wir später noch drauf zurückkommen. Ja. Einmal ist es der Sport, ja, die Liebe zur Kultur, zur Musik. Mhm. Hier im Büro hängt ein John Lennon, darf ich verraten. Also, ja. Das sagt auch viel über Sie aus, da kommen wir später dazu. Lassen Sie uns nochmal auf den BGV eingehen, denn ich habe Sie erlebt im vergangenen Jahr bei einer, wie ich fand, unglaublich nahen Initiative. 100 Jahre, 100 Vereine, eine kleine Bilanz zu dieser Aktion, Herr Professor Bohn.
1: Ja, in der Tat, 2023, das war also wirklich ein super Jubiläumsjahr, was schon mit einem tollen Festakt begonnen hat. Aber da wir ja auch nicht nur Kommunen versichern, sondern durchaus im kleingewerblichen Bereich und insbesondere auch Vereine zu unseren

0: Kommune, was wäre eine Stadt, eine Gemeinde ohne ihre Vereine? Das ist ja eine ganz wichtige Zusammenarbeit, gerade in unserer heutigen Zeit, die da stattfindet. Und dann war das die Idee da, eben diesen Wettbewerb da auszuloben, diese Aktion zu machen. Und die ist, glaube ich, wirklich super angekommen.
1: Ganz kurzes Blitzlicht in die Branche. Sie haben 100 Jahre gefeiert. Gibt es auch eine Bilanz der Versicherungsbranche aus Ihrer Sicht? Alle berichten von stürmischen Zeiten, wenn man in andere Branchen guckt. Wie schaut es bei Ihnen aus?
0: Ich denke, das kann man auch auf die Versicherungsbranche übertragen. Wir haben ja gerade in den letzten Jahren viele Themen, ob das jetzt die Elementarschäden sind, Stichwort Ahrtal, ob das die Cyberrisiken sind. Aber auch was die Regulatorik betrifft, die halt immer strenger wird, nicht nur in unserer Branche. Ich höre das von vielen anderen auch, die wir ja auch versichern, ob das Stadtwerke sind beispielsweise, ob das Banken sind und so. Aber wir können das beim BGV ganz gut bewältigen. Wir sind groß genug, um das stemmen zu können, aber auf der anderen Seite auch, ich sage mal, überschaubar genug, um wirklich auch persönlich nahbar zu sein vor Ort in der Region.
1: Und in stürmischer See braucht man einen Captain auf einer Brücke und da sehen wir uns gleich wieder hier im wunderbaren Gebäude der Badischen Versicherung. Musik.

0: Herr Professor Bohn, auf der Brücke steht der Kapitän und beim Kapitän sind wir wieder auf dem Fußballplatz. Welche Position haben Sie gespielt?
1: Also in der Jugend war ich Libero, das gab es damals noch. Aber im Laufe der Zeit so in der Abwehr hauptsächlich, aber durchaus mit Drang nach vorne. Wichtig war das Zusammenspiel, der Teamgeist.
0: Jetzt sind wir mitten im Fußball. Ich würde sagen, Steilpass ins Stadion.

0: Professor Bohn, wir haben den Ball gefangen. Steilpass ist vorhin angekommen. Ja. Wir sind hier im BB Bank Weltpark, in unserem KSC-Wohnzimmer. Welche Emotionen verbinden Sie mit diesen drei Buchstaben?
1: Also dazu kann ich nur sagen, wir haben so viele Mitarbeiterinnen und Mitarbeiter im BGV, die hier eine Dauerkarte haben. Und der KSC ist eigentlich ständig Thema. Und von daher sind die Emotionen groß. Und wenn man hier im Stadion ist, also es ist für mich jedes Mal von Neuem ein tolles Erlebnis, wenn man als kleines Kind schon Fußball gespielt hat und kommt dann ins Stadion. Also immer eine großartige Sache.
0: Und Sie sind auch Partner des KSC, ja. Und nicht nur des KSC, auch des SC Freiburg. Also Sportförderung steht auch im Mittelpunkt des Engagements der Badischen Versicherung.
1: Sportförderung gehört bei uns auf jeden Fall dazu. Wir haben quasi drei Anker, Südbaden, SC Freiburg, so im mittelbadischen Raum, wenn man das mal so sagen darf, hier natürlich der KSC. Und dann, um auch mal eine andere Sportart noch zu nehmen, die Rhein-Neckar-Löwen, die sind auch bei uns. Und das gehört einfach dazu, da schlagen wir eigentlich zwei Fliegen mit einer Klappe. Ja? Dadurch sind wir auch bekannt, wenn man immer diese ganze Bandenwerbung sieht. Und dann kennt man den BGV halt im Laufe der Zeit auch. Aber Sportförderung spielt sich nicht nur im Großen ab, sondern auch im Kleinen. Also gerade bei Jugendmannschaften, auch in der Regel bei Mannschaftssportarten sind wir auch ein großer Sponsor, das kann man sicherlich sagen.
0: Und ich darf da auf Ihr ehrenamtliches Engagement auch zu sprechen kommen. Beim Heimatverein nicht nur aktiv gewesen, sondern auch ehrenamtlich im Präsidium.
1: So ist es. Der VfB Bühl ist mein Heimatverein. Da habe ich schon als kleiner Junge gespielt und da bin ich mittlerweile Präsident. Mein Sohn spielt da auch in der ersten Mannschaft und ja, das ist einfach auch eine emotionale Sache, da seit über 50 Jahren da auch Vereinsmitglied zu sein.
0: Sie haben es ja gesagt, Sie haben Libero, hieß es früher, gespielt und dann auf gutem Niveau auch in der Landesliga und mir hat ein Mäuschen geflüstert, sogar in einer Auswahl mit Yogi Löw.
1: Ja, ich glaube, es war in der C-Jugend, wenn ich es noch richtig weiß. Da war ich im Kader der südbadischen Auswahl. Und Jogi Löw ist da im gleichen Jahrgang gewesen. Und also ich kann mich schon noch erinnern, dass er damals auch schon ein ganz herausragender Fußballer war unter uns. Ich glaube, ich habe da nicht so viel Zeichen gesetzt damals.
0: Das ist ja auch eine Brücke KSC, SC Freiburg. Mhm. Er war beim SC Freiburg aktiv, beim KSC dann auch mal kurzzeitig als Trainer. Und in beiden Stadien wird auch das Partnerlied gespielt.
1: Richtig.
0: Hand aufs Herz, wie heimatverbunden ist Edgar Bohn?
1: Also, das mache ich dann so. Ja. Ja. Und ich singe natürlich dann lauthals mit. Ich kann auch die unterschiedlichsten Strophen, die ja dann bei der zweiten oder dritten Strophe dann auch anders sind. Dort ist halt dann in Haslach das Silbererz, was da dann gegraben wird. Ich bin sehr heimatverbunden.

0: Ich bin Badener, ich bin in Baden geboren, aber ein weltoffener Badener.
1: Und trotzdem, eine heimliche Liebe hat einen Geißbock im Stadion, wenn ich das verraten darf.
0: Ja, das ist in der Tat so. Als kleiner Junge war Wolfgang Overath mein Idol. Und ich habe damals gesagt, da wo der spielt, das wird meine Lieblingsmannschaft. Und dabei ist es bis heute geblieben. Man lernt eins, Leidensfähigkeit.
1: Und der KSC bleibt aber im Herzen.
0: Ja, bleibt auch im Herzen,
1: klar. Wir können den Ball jetzt nicht weiterspielen, weil er müsste nach oben gespielt werden. Wir gehen auf einen, vielleicht den berühmtesten Karlsruher Berg nach dem Turmberg. Denn neben Sportförderung spielt auch die Kulturförderung eine große Rolle. Und da ziehen wir mal ganz kurz um.

0: Wir haben Bilder gesehen aus dem BGV Lichthof, Preisträgerkonzert, Jugendjazz Baden-Württemberg. Und das ist der Steilpass der Kultur hier in die Günter-Klotz-Anlage. Hier beim Fest am Mount Klotz wird der junge Jazz spielen. Wie wichtig ist das Fest im Engagement des BGV?
1: Also das Fest ist von ganz herausragender Bedeutung. Da sind wir schon viele, viele Jahre engagiert. Natürlich, weil uns die Kultur hier gefällt. Das ist ja nicht nur die Musik, das ist ja auch die Station, die wir haben mit Kindertattoos, mit den Liegestühlen. Dann haben wir diese Fahrradstation, die auch sehr gut angenommen wird. Und dann natürlich, also wenn es bei uns die Karten gibt, die sind ruckzuck weg. Also da freuen sich die Mitarbeiterinnen und Mitarbeiter schon. Also das Fest hat einen ganz hohen Stellenwert bei uns.
0: Wir haben uns für den Mount Klotz hier entschieden, stellvertretend für die Kultur. Ja. Ein Standbein Sportförderung, Kulturförderung. Ist das Sinnbild des gesellschaftlichen Engagements der Badischen Versicherung?
1: Das kann man so sagen. Nicht nur Sport, sondern auch Kunst und Kultur ist uns wichtig. Bei der Musik. So Festivals wie hier bei Das Fest, aber auch im klassischen Bereich unterstützen wir, aber auch Theater beispielsweise, Volksschauspiel in Ödigheim. Also wir haben da auch eine ganz breite Palette, die wir in ganz Baden unterstützen.
0: Und ich darf sagen, Edgar Bohn ist da auch Überzeugungstäter, denn er ist nicht ein Mann des Sports, auch ein Mann der Kultur. Ein großer Musikfan. Ich habe im Büro einen John Lennon hängen sehen.
1: Ja, genau.
0: Also musikalisch durchaus mit einem tollen Geschmack.
1: Ja, ich sehe es auch so. Ja, ich hoffe, dass es ein guter Geschmack ist. Aber ja, in den 70er Jahren mit Genesis, Pink Floyd unter anderem aufgewachsen. Ich gehe heute noch gerne auf Konzerte und es macht mir riesig Spaß. Ich habe alle Schallplatten noch, die ich mir gekauft habe. Auch die CDs habe ich alle noch. Selbst wenn ich sie nachgekauft habe, ich schmeiße da nichts weg und höre es immer wieder gerne.
0: Manchmal eine Überraschung für die Mitarbeitenden. Der Chef hört die Purple oder wird das auch beim Vorstandschef so angenommen?
1: Ach, ich glaube, damit können die ganz gut umgehen, dass ich diesen Musikgeschmack habe und nicht vielleicht einen, den man eher erwarten würde.
0: Vielleicht ganz zum Schluss, weil wir schon am Ende unseres Gesprächs angekommen sind. Was ist so ein bisschen die Maxime? Was geben Sie den Mitarbeitenden und auch natürlich unseren Zuschauerinnen und Zuschauern mit? Für was steht Edgar Bohn?
1: Gute Frage. Also ich denke, ich stehe für Offenheit, für Ehrlichkeit, auch für Dankbarkeit dafür, was man alles im Leben erreichen durfte und dass man aber auch die Kumpels von früher auch genauso behandelt wie damals. Ich glaube, das sagen zu dürfen, dass mich das auch ein bisschen auszeichnet. Jedenfalls dieses Feedback kriege ich immer wieder.
0: Wieder bei der Kultur. Diese Kultur haben Sie geprägt beim BGV. Herzlichen Dank für die Zeit, für diesen Hausbesuch in einem Stadion, an einem Musikhügel und bei Ihnen auch im Büro. Dankeschön.
1: Ich danke auch. Herzlichen Dank.

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0: Liebe Zuschauer, ein ganz herzliches Willkommen hier aus dem Schlachthof in Karlsruhe zu Talk im Schlachthof im Programm von Baden TV, der Sendung mit spannenden Menschen hier aus der Region. Heute mit Frank Zöller, dem Kreishandwerksmeister hier aus der Gegend. Schön, dass wir uns heute Morgen treffen. Schön, dass Sie da sind. Ich möchte mit Ihnen sprechen über das Handwerk erstmal im Allgemeinen. Da gibt es, glaube ich, einiges, was wir besprechen und diskutieren können. Und zum anderen über Ihre Hochwasserhilfe. Ein aktuelles Thema im vergangenen Sommer. Rheinland-Pfalz, Nordrhein-Westfalen, die Bilder sind uns allen noch präsent. Sie waren aktiv vor Ort und haben einige Eindrücke für uns mitgebracht. Zunächst mal Kreishandwerksmeister. Sind Sie der Chef der Handwerker bei uns in der Region? Wie kann man die Funktion genau definieren?
1: Nein, ich bin kein Chef. Erstmal guten Morgen, ich bin kein Chef. Ich bin hier Vorstandsvorsitzender der Kreishandwerkerschaft Region Karlsruhe. Und unsere Aufgabe ist es eigentlich, Lösungen, Konzepte, Ideen und auch die besten Möglichkeiten zu finden für die großen Probleme, die anstehen, und das dann irgendwie auch ein Stück weit zielführend in Programme zu packen und dass man dann sich tatsächlich auf die Zukunft ausrichtet. Das ist unsere Aufgabe und natürlich auch Projekte voranzutreiben in der Region, die dem Handwerk nützlich ist. Das ist unsere Aufgabe und dafür kämpfen wir auch, richtig stark mitunter.
0: Sie haben von Problemen, von Herausforderungen gesprochen, ganz provokativ gefragt, was müssen Sie überhaupt tun? Es gibt das Sprichwort, Handwerk hat goldenen Boden. Läuft es nicht ohnehin für Sie? Handwerker werden doch gebraucht. Das wird ja auch in Zukunft so sein.
1: Ja gut, Handwerk hat goldenen Boden. Ich konnte bisher jetzt noch niemanden finden, der mir diesen goldenen Boden richtig vernünftig definiert hat, was es denn tatsächlich bedeutet. Handwerk wird immer gebraucht, insofern vielleicht kann man das davon ableiten. Aber letzten Endes, die Herausforderungen, vor denen das Handwerk steht, ist natürlich vielfältiger. Zum einen haben wir die Herausforderung in der Gesellschaft, aber auch in der Wirtschaft, auch im Handwerk, nature-positiv zu werden. Und zum Zweiten eine große Herausforderung, die demografische Entwicklung mit all ihren Anhängen, die sozusagen in den nächsten Jahren beginnen, auf uns zu wirken. Und das sind schon einige Herausforderungen.
0: Heißt Fachkräftemangel oder was wird?
1: Das heißt zum einen Fachkräftemangel, ist aber auch die Produktionsketten umzustellen, die Produktivität auszuloten. Was ist wirklich notwendig? Was muss wer wann wo vernünftig tun, damit man überhaupt Produktionsketten bzw. die Produktivität aufrechterhalten kann. Fachkräftemangel, wir reden heute eigentlich schon gar nicht mehr von Fachkräftemangel, wir reden schon von Arbeitsmangel, denn wir auch im Handwerk sowie in anderen Bereichen auch suchen natürlich nicht nur Fachkräfte. Fachkräfte sind vergeben. Ja. Da gibt es nun eins, dass man tatsächlich versucht auszubilden, aber auch da ist der Kuchen ziemlich klein für die duale Ausbildung. Ein großer Weg, den wir bestreiten, ist halt, dass wir mittlerweile versuchen, Fachkräfte zu qualifizieren, die aus anderen Bereichen irgendwie ein technisches Verständnis haben.
0: Der Kuchen ist klein, haben Sie jetzt gesagt, für die duale Ausbildung, was auch daran liegt, dass wir in der Gesellschaft immer noch den Trend haben, dass viele junge Menschen gern studieren gehen, wenn sie mit der Schule fertig sind. Das ist irgendwie ein interessantes Spannungsfeld, weil hier sitzt ein Mann, der in einem Bereich zu Hause ist, das haben wir jetzt gesagt, der Zukunft hat. Es gibt vermutlich wenige Jobs, die sicherer sind. Auch materiell gesehen kann man, glaube ich, ganz gutes Geld verdienen als Handwerker. Insofern stellt man sich von außen immer die Frage, warum gibt es diesen Drang immer noch, dass Menschen sagen, ein Studium ist irgendwie so aus dem Bauchhaus doch die bessere Wahl. Oder ist es gar nicht das Problem, wie Sie es wahrnehmen?
1: Puh, gut, ich denke, dieses Problem ist sehr vielseitig. Wir haben zum einen natürlich, wenn man mal die Schuljahrgänge jetzt betrachtet, 54%, die in eine akademische Ausbildung gehen. Und wir haben, je nachdem, von welcher Richtung man das betrachtet, circa 10-11%, die überhaupt keinen Abschluss mehr haben von den jungen Menschen, und roundabout 35%, die in eine duale Ausbildung gehen. Und das ist ein gesellschaftliches Problem. Ja. die Ursachen sind vielgründig und auch vielschichtig. Ja. Man kann sich da nicht so einfach machen und sagen, einfach, ja, das liegt einfach daran, Handwerk ist zu schlecht organisiert. Das liegt einfach daran, ein gesellschaftliches, wir verbinden unseren Wohlstand, unsere Zukunft zwangsläufig mit einer akademischen Ausbildung. Ich glaube, da steckt ein Stück weit ein Fehler drin. Ja. Wir haben jetzt gesehen in der Krise, ja, wir haben im Ahrtal gesehen, ja, wir werden auch zukünftig im Zuge des Klimawandels sehen und feststellen und die Frage uns stellen müssen, was brauchen wir denn tatsächlich wirklich und wo benötigen wir Wachstum? Ja? Und was wir wirklich benötigen, ja, sind Handwerker, Rinnen und Handwerker, die unsere tagtäglichen Probleme lösen. Ja. Und da muss man ein Stück weit schauen, wo finden wir verbindende Lösungen, wo finden wir verbindende Ansätze gesellschaftlich. Bin ich der Meinung, dass wir tatsächlich darüber sprechen müssen, warum man eigentlich die duale Ausbildung so abqualifiziert hat. Ja. Gehen Sie in die Pflege rein, gehen Sie in viele Servicedienstleistungen rein, die wir tagtäglich benötigen. Warum hat man das so abdisqualifiziert?

0: Ich denke, in dem Moment, wo man halt anfängt zu bewerten, ja, eine akademische Ausbildung ist viel mehr wert wie eine duale Ausbildung, dann spaltet man auch ein Stück weit. Und ich glaube, das ist die Aufgabe unserer zukünftigen Verantwortlichen und Vorbilder, dem ein Stück weit entgegenzuwirken.
1: Wie war Ihr Weg ins Handwerk? Gab es eine familiäre Vorbelastung? War es jemals eine Frage?
0: Nein, mich hat immer interessiert, es gab keinerlei Vorbelastung, mich hat immer interessiert, dieses Tun, dieses Anpacken, dieses Schaffen und diese Kreativität, diese Möglichkeiten, die man im Handwerk hat und vor allen Dingen auch die eigenen Stärken auszuleben. Das war für mich immer eine totale Motivation, dass ich irgendetwas beginne, ja, und eine Lösung selber finden muss, keine gestrickte Lösung mir vorgegeben wird oder ich in ein Korsett gezwängt werde, ja. Für mich war das eigentlich immer faszinierend. Mensch, da hast du jetzt ein Projekt und du musst jetzt da gucken, ja, dass daraus eine zukunftsfähige Heizungsanlage wird, ein Badezimmer wird, ja, oder egal, Sie können das ja über auf jeden Bereich vom Handwerk nehmen, ja, ob das jetzt bei den Schreinern ist, bei den Malern, könnt ihr da Fliesenleger, alles auf alle Bereiche aufzeigen, einfach sich selber da ein Stück weit auch zu entwickeln und am Ende vom Tag eigentlich eine sinnstiftende Aufgabe zu machen. Das hat mich motiviert.
1: Sie haben es angesprochen, Installateurbetrieb haben Sie. Wie muss man sich Ihren Alltag vorstellen? Stehen Sie noch selbst im Bad oder
0: gibt es dafür irgendwann gar keine Zeit mehr? Ich stehe noch selbst im Bad, jetzt nicht mehr so oft wie noch vor 15 Jahren, aber ich stehe noch immer an der Front und viele belächeln das, aber für mich ist das auch ein Zeichen der Wertschöpfung oder Wertschätzung gegenüber unseren Mitarbeitern, denn alle unsere Mitarbeiter wissen, ja, dass wenn ich von einer Problemlösung spreche, ja, dann wissen die auch, Mensch, der weiß, von was er spricht. Ja. Ich genieße also Gott sei Dank sei jetzt mal auch die Autorität, aber nicht nur die Autorität, sondern auch das Vertrauen und die Wertschätzung. Mhm. Ja, und das kann man, glaube ich, oftmals nur erlangen, wenn man auch tatsächlich mit manchmal direkt an den Problemen mitarbeitet. Ja. Ja. Und ob das jetzt im Handwerk ist oder Sie haben die Flutkatastrophe angesprochen, ob das bei der Flutkatastrophe ist, ob das bei Lösungsansätzen am täglichen Leben so ist, ja, ich glaube, das unterscheidet oder gibt sich nicht viel.
1: Sie haben jetzt die Flutkatastrophe angesprochen. Darauf würde ich jetzt gerne zu sprechen kommen. Das ist ein bisschen ein harter Schnitt, ein Themenwechsel. Wir erinnern uns zurück. Es ist noch nicht lange her, im Sommer. Es kam gefühlt wie aus dem Nichts, die schweren Unwetter und dann diese Bilder, die ich aus den Nachrichten kenne. Sie kennen sie nicht nur aus den Nachrichten, aber zunächst mal haben Sie wahrscheinlich auch Fernsehen geschaut und haben gesehen, was passiert ist in Nordrhein-Westfalen und Rheinland-Pfalz. Was ist dann passiert? Was ist Ihnen durch den Kopf gegangen?
0: Ja gut, diese schrecklichen Bilder, die wir am 15. Juli zu sehen bekamen über die Medien, es war schrecklich. Und für mich war eigentlich der erste Impuls, ja, diese Dimension mal zu erfassen, was da eigentlich passiert ist. Ja. Und das ist eigentlich gar nicht so leicht. Ja. Ich bin hergegangen. Hab daraufhin, nachdem ich diese Bilder gesehen habe, habe ich sofort mit unserem Geschäftsführer gesprochen, Andreas Reifsteck, und wir sind da sofort aktiv geworden, haben sofort die Kontakte gesucht zur Kreishandwerkerschaft Region Bad Neuenahr Ahrweiler. Habe dann auch nach langem Hin und Her, in den ersten Tagen war das ja gar nicht möglich, haben wir einen Zugang gefunden, denn viele Betriebe, auch der Kreishandwerksmeister, war da selbst sehr stark betroffen. Mhm. Viele Betriebe sind einfach, ja, davon geschwommen. Und am Anfang war da ein Chaos, ja, und die Verantwortlichen, ja, standen natürlich auch vor einer großen Herausforderung. Das haben wir alles anhand von Telefonaten bestätigt bekommen. Und für uns war dann eigentlich klar, wir müssen dahin, wir müssen dort helfen, ja. Ich habe dann versucht, einen Zugang zu finden. Das war unheimlich schwierig und die Behörden an sich waren überfordert. Aber das soll jetzt nicht irgendwie ein Vorwurf sein, sondern einfach die Situation, ja, war zu gigantisch. Ja, die war zu gigantisch. Und man hat gar nicht alle Dinge vernünftig koordinieren können. Auch aus Zeitdruck war das nicht möglich. Und wir waren in den Vorbereitungsmaßnahmen und da rief mich mein Bruder an, auch ein sehr hilfsbereiter Mensch, und hat gesagt, Mensch Frank, hör zu, ich habe jetzt 2500 Liter Getränke an Bord, habe einen LKW bereitgestellt mit Schaufel, wie sieht's aus, hast du schon Adressen, ja, und da habe ich gesagt, du, ich bin noch am Kanalisieren, ja, dann wollten wir in das Krisengebiet reinfahren. Das hat gar nicht so funktioniert. Die Woche drauf rief dann der Geschäftsführer von der Kreishandwerkerschaft an und sagt, Leute, wir kriegen keinen Zugang, ich weiß nicht mehr, ich bin jetzt am Verzweifeln hier. Ja. Dann habe ich gesagt, also jetzt reicht's, aber dann müssen wir das eben auf eigene Faust machen. Dann habe ich den Pasa Mavi nochmal kontaktiert hier in Karlsruhe, weil ja der Innenminister, zuständiger Mann in Rheinland-Pfalz, wir haben uns auf Rheinland-Pfalz konzentriert, weil das der Nähe wegen.
1: Ja. Ich muss kurz sagen, Pasa Mavi ist der frisch gewählte SPD-Bundestagsabgeordnete für Karlsruhe.
0: Ja. Hat sich freundlicherweise sofort die Kontakte hergestellt mit Berlin und auch dann mit Rheinland-Pfalz. Und das war natürlich dann ein Stück weit ernüchternd, ja, für uns beide, für den Pasa und für mich auch. Das war ein Stück weit ernüchternd, dass wir dann eigentlich gesagt bekommen, lass das mal die Leute machen. Wir wollen das eigentlich gar nicht, dass irgendwelche Leute da ins Krisengebiet kommen, die da Hilfe leisten. Wir wollen das alles sauber koordinieren. Und da war mir eigentlich klar, dass die Leute ein Stück weit da überfordert sind. Ich möchte es nochmal ausdrücklich betonen, das soll keine Kritik an den Verantwortlichen sein, denn letzten Endes ist es natürlich ein Unterschied, ob ich jetzt irgendwo in einer Behörde arbeite und einen Krisenstab leite, ja, dass der auch, sei es mal, Konsequenzen nach sich zieht. Ja. Wenn ich jetzt da hingehe als Zivilist, ja, und leiste da Hilfe, ja, dann mache ich das auf eigene Hilfe, aber ich weiß, am nächsten Morgen habe ich immer noch meinen Job, ja, und wenn halt dort entschieden wird und es wird nicht richtig entschieden, dann könnte es auch sein, dass du am nächsten Tag deinen Job nicht mehr hast. Ja. Ja. Also wir sind da reingegangen, gefahren, es gab keine, also der Parser hat uns eine Nachricht weitergeleitet und es gab keine Zugangsmöglichkeit und dann haben wir gesagt, okay, gut, mein Bruder und ich haben gesagt, okay, jetzt müssen wir ein Stück weit die Leute da ein bisschen austricksen und dann haben wir gesagt, was können wir tun? Dann sind wir uns darüber einig geworden, dass wir dann früh morgens in der Nacht losfahren. Ja, wenn die anderen noch schlafen, sind wir auf der Strecke und fahren dann da rein. Das haben wir dann auch getan. Um 3 Uhr morgens sind wir gestartet und waren dann 6 Uhr direkt vor Ort. Ja. Und es war erstaunlich, auch das Erlebnis schon auf der Autobahn. Ja. Wir haben da bei Koblenz eine Truppe, sind wir da vorbeigefahren, an einem Bautrupp, ja, mit so Blinklichtern, Baggern drauf und Baumaterialien, ja, die kamen aus Rosenheim, wir haben das aus Kennzeichen, haben uns dann zugewunken, ja, die kamen aus Rosenheim, die hatten damals schon durch die, die konnten ja nur 80 fahren, die hatten ja damals schon 7 Stunden Fahrt schon hinter sich, ja, und im Krisengebiet haben wir dann verzweifelte Menschen angetroffen und als wir da um 6 Uhr gestrandet sind mit unserem LKW, dann waren wir da drin und was wir gesehen haben, waren Zivilisten. Ja. Zivilisten, die geholfen haben, die um 6 Uhr morgens schon gearbeitet haben. Ja. Die Ausmaße kann man hier gar nicht beschreiben.
1: Ja. Bevor wir nämlich darüber sprechen, was Sie dann getan haben, genau das würde mich interessieren. Von Berufswegen her sind Sie ja ein Mann, der weiß, dass Wasser Schäden anrichten kann, dass das Wasser zerstören kann. Aber wie haben Sie das wahrgenommen, was Sie dann gesehen haben, auch wenn es dann schon ein paar Tage her war?
0: Es war ein paar Tage her, aber es war unglaublich. Und wir sind dann in Bad Neuenahr, standen wir inmitten im Gewerbewohngebiet. Ja, da war die Wasserlinie. Ja. Man hat es ja in jedem Gebäude, sah man die Wasserlinie bei 3 Meter, 3,20 Meter. Ja. Ja. Und wenn Sie dann mal gucken, ja, nach von links nach rechts, da geht es 1 Kilometer, da geht es 2 Kilometer rüber. Ja. Und wenn man dann weiß, dass sich das Wasser ja ein Stück weit ausnivelliert, ja, dann ist einem erst mal bewusst geworden, ja, was da passiert ist. Ja. Jetzt ist das natürlich auch da unten in der geografischen Lage, ist natürlich auch nicht ganz so günstig. Ja. Es ist ja nicht, es war eigentlich ein Déjà-vu einer Katastrophe, denn die Katastrophe hat sich ja schon mehrfach im Ahrtal ereignet. Das habe ich jetzt auch durch Gespräche mit Betroffenen im Ahrtal alles erfahren. Und das ist aber auch interessant zu wissen, weil wir ja jetzt momentan darüber sprechen, ist alles Ausmaß des Klimawandels. Ja, der Klimawandel trägt dazu bei und er wird auch diese Vorkommnisse, ja, diese Naturkatastrophen befeuern nochmal und öfters auftreten lassen. Aber wir haben da im Ahrtal ist natürlich eine besondere Situation, dadurch, dass das tatsächlich eine Trichterlage ist. Die Böden sind mit Silikate behaftet. Wir haben hinter Dernau gibt es drei Zuflüsse, drei Bäche, ja, die ziemlich steil in das Tal fallen, ja. Und diese Flut, die da gekommen ist, das war ja eine richtige Sturzflut, ja, weil die Böden eigentlich auch kein Wasser aufnehmen können. Nur zur Info, 1804 gab es da schon mal eine ähnliche Flut. Ja. Es gab 1910 eine ähnliche Flut mit gigantischen Wasserabflüssen. Ja. Und erst da, wenn man dann diese Wasserlinie betrachtet hat, wurde mir bewusst, ja, was ich hier eigentlich abgespielt hat, ja. Und ich habe dann mit den Verantwortlichen da unten gesprochen, mit dem Kreishandwerksmeister, der hat gesagt, Frank, kannst du dir gar nicht vorstellen, ja, mit was für lächerlichen Dingen wir uns befasst haben. Wir haben versucht, Sandsäcke dahin zu kommen und auf einmal stieg das Wasser. Mhm. Da hast du zugucken können, so nach oben. Er hat gesagt, wir sind auf den Balkon gesprungen, um unser Leben zu retten. Das war unglaublich. Mhm. Also, wenn man das sieht, ja, in Natura, nicht über einen Screen irgendwo zweidimensional, dann ist das verrückt. Ja, das ist wirklich verrückt, die Ausmaße.
1: Was haben Sie dann getan?
0: Wir sind runtergefahren und haben uns erst als allererstes mit ich war mehrfach unten, ja. Wir haben uns mit Verantwortlichen vor Ort getroffen. Wir haben als erstes haben wir mal Getränkelieferung und Schaufeln und Bottiche und Besen und so Zeug darunter gebracht. Und es war erstaunlich, auch Zivilisten, ja, haben beispielsweise einen Korridor geschaffen, weil man konnte ja in die Gebiete gar nicht reinfahren richtig. Zivilisten haben sich da oben in Grafschaft getroffen und der Marc Ulrich, ein toller Unternehmer aus der Region, hat Unternehmen zusammengetrommelt. Die haben dann einen Shuttle-Service eingerichtet, haben dann täglich bis zu 3200 Personen da reingefahren von der Grafschaft da in die Krisengebiete. Und als ich das sah, das war für mich, ja, das war so eine positive Ausstrahlung. Es waren ausschließlich junge Menschen, ja, die aus ganz Deutschland kamen, ja, und sich die Schaufeln gegriffen haben, mit Werkzeug ausgestattet waren, einfach um zu helfen.
1: Ja, man hat die Menschen, wenn man es im Fernsehen verfolgt hat, als sehr tapfer wahrgenommen, die Betroffenen, die alles verloren haben vor Ort, die ohne irgendwas im Prinzip da saßen. Mhm. Die das recht tapfer genommen haben. Wie war da Ihr Eindruck? Konnten die es noch nicht greifen oder war es dann schon dieser Zusammenhalt, dass man gesagt hat, man kann es jetzt halt nicht ändern?
0: Ich bewundere die Leute da unten. Ich bewundere die Menschen. Ich bewundere die positive Energie, die diese Menschen haben. Also es ist wirklich unvorstellbar. Wir sind da reingekommen, da sind ja Menschen dabei, die haben alles verloren. Ja? Teilweise Angehörige, Kinder, ja. wir sind da untergekommen. haben da Diskussionen mit bekommen, ja, wo man Kinder geborgen hat auf Bäumen und furchtbar, ja, wirklich furchtbare Situationen. Aber diese lebensbejahende Energie, die diese Menschen da unten haben, ist wirklich bewundernswert. Wir haben geholfen, bei Bäder zu entkernen, Heizungen, ist ja alles defekt. Die ganze Infrastruktur wurde ja furchtbar getroffen und zerstört. Aber ich muss sagen, wenn eines funktioniert hat, dann war es tatsächlich die Zivilgesellschaft, die da mitgeholfen hat. Und deswegen konnte ich am Anfang auch nicht verstehen, warum man eigentlich die Zivilisten so eigentlich jetzt mal weghalten wollte, ja, denn die Leute, die unten waren, ja, die waren sehr dankbar, ja, dass die Leute da waren. Ich glaube, dass man auch heute noch ohne diese Freiwilligen, ja, da gab es eine Woche, zwei Wochen später war da ein richtiges Camp da oben in der Grafschaft. Wir sind ja mehrfach hingefahren, ja, und diese Hilfsbereitschaft war enorm, ist immer noch enorm, hat jetzt natürlich ein Stück weit nachgelassen, aber dennoch. Die Menschen und den Lebensmut, was die Leute da unten haben, ja, das ist wirklich bewundernswert. Und ich kann nur auch heute noch dazu aufrufen, ja, wenn ihr ein Stück weit Kapazität habt, gerade meine Handwerkskollegen, ja, helft noch ein Stück weit mit. Da unten wird es ja kalt, ja, mhm. werden dringend noch Heizungsanlagen benötigt. Man muss noch das eine oder andere auf den Weg bringen. Und wir haben jetzt momentan auch ein tolles Projekt mit Hannes Ludwig, der Schulleiter der Heinrich-Hübsch-Schule, der dann ein Projekt mit Schülern nochmal auf die Beine stellt, ist jetzt auch unser Geschäftsführer Andreas Reifstück, der letzten Endes jetzt momentan auch dieses Projekt kanalisiert. Insofern, ja, wir haben tolle Menschen da unten kennengelernt. Ob das die Michaela Wolf war, die sich um Härtefälle gekümmert hat. Ich habe persönlich den Bernd Basin kennenlernen dürfen. Ja, der ist von der evangelischen Gemeinde, ist ein Seelsorger. Der hat mir von Dingen erzählt, die man eigentlich gar nicht hören möchte. Ja, wenn du als Nachbar da stehst in der Nacht und die Flut, man muss sich vorstellen, am Pegel A, Ahrtal, mittlerer Pegel, ja, ist normalerweise so 70 Zentimeter Wasserstand und die Messgeräte haben ja ausgesetzt, aber die hatten da 7 Meter, ja, 7 Meter Wasser und wenn dann Nachbarn berichten, sie haben ihre gegenüberliegenden Nachbarn noch um Hilfe schreien hören und auf einmal sind diese Stimmen verstummt, ja, und es war Ruhe, Stille, nur das Rauschen, das Tosen von diesen gigantischen Wassermassen. Und der Bernd hat mir dann erzählt, ja, wie er sich um die Menschen da kümmert und dass sehr viele traumatisiert sind und dass da auch dringend Hilfe benötigt wird für die Kinder, aber auch natürlich für Erwachsene, für Menschen, die alles verloren haben. Und das hat mich ein Stück weit wirklich stark berührt und auch menschlich wieder ein Stück weit geerdet. Ich bin mit meinem Bruder als zurückgefahren und wir saßen wortlos im Fahrzeug und ja, wir waren demütig. Wir waren demütig und haben gedacht, Mensch, wie schön ist es eigentlich, wenn man sich so in einem Umfeld bewegen darf, wo alles einigermaßen nach Plan läuft.
1: Ja.
0: Ja, das war für mich schon eine bewegende Zeit da unten.
1: Ja, manche Probleme wirken dann vermutlich sehr klein. Das kann man sehr gut nachvollziehen aus Ihren Worten. Frank Zöller, sehr eindrückliche Schilderung Ihres Engagements vor Ort. Wir könnten jetzt noch viel länger drüber sprechen. Unsere Zeit ist leider zu Ende, aber ich danke Ihnen ganz herzlich für den Besuch hier bei uns im Schlachthof. Liebe Zuschauer, das war Talk im Schlachthof für dieses Mal hier bei uns im Programm. Ihnen besten Dank fürs Zuschauen. Eine gute Zeit und gern bis zum nächsten Mal.

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Das Operettenensemble des Badischen Staatstheaters fuhr zu einem Gastspiel nach Luxemburg und feierte mit Millockers Bettelstudent einen triumphalen Erfolg. Hier das Ensemble bei der Abfahrt vom Karlsruher Hauptbahnhof. In idyllischer Lage, umgeben vom Grün des Hartwaldes, konnte dieser Tage das neue Studentenwohnheim Hans-Dickmann-Kolleg offiziell seiner Bestimmung übergeben werden. Rund 150 Studierende haben hier eine neue Wohnstätte gefunden. Wie unsere Aufnahmen zeigen, sind die Räume behaglich eingerichtet. Für Stunden der Muße bieten ein Unterhaltungsraum und die Bibliothek reichlich Abwechslung. Rund 100.000 D-Mark jährlich sparen die Stadtwerke durch Inbetriebnahme dieser Datenverarbeitungsmaschine ein. In knapp 40 Stunden werden hier sämtliche Rechnungen für Gas, Wasser und Strom automatisch errechnet und geschrieben. Auch Löhne und Gehälter der über 10.000 Bediensteten der Stadtverwaltung werden auf diesem Rechenroboter errechnet. Aus bis jetzt noch nicht geklärten Gründen brach in den Abendstunden des 10. Februar in der Strahlenklinik des städtischen Krankenhauses ein Großfeuer aus, dem der gesamte Dachstuhl zum Opfer gefallen ist. Die städtische Berufsfeuerwehr hatte alle Hände voll zu tun und das Krankenhauspersonal brachte alle im Hause untergebrachten Patienten in Sicherheit. Unter dem Vorsitz des Bürgermeisters und Landtagsabgeordneten Walter Weldele studierte der Landtagsausschuss für Wirtschaft und Verkehr in Karlsruhe die Sicherheitseinrichtungen der Esso-Raffinerien. Grund dieses Studiums war der zurzeit in der Entscheidung befindliche Antrag wegen der ENI-Pipeline am Bodensee, über den am 19. März beschlossen werden soll. Der CDU-Stadtrat und Herausgeber der Badischen Neuesten Nachrichten, Wilhelm Bauer, konnte seinen 70. Geburtstag feiern. Ministerpräsident Kurt-Georg Kiesinger bezeichnete den Jubilar als einen vorbildlichen politischen Publizisten und überreichte ihm in Würdigung seiner Verdienste den Stern zum Großen Bundesverdienstkreuz. Der Bürgersaal des Rathauses war Treffpunkt sozialdemokratischer Oberbürgermeister, Bürgermeister und Landräte aus Baden-Württemberg. An diesen kommunalpolitischen Gesprächen beteiligten sich die führenden SPD-Politiker Dr. Alex Möller, Fritz Erler, Bundestagsvizepräsident Erwin Schöttle sowie die Bundestagsabgeordnete Martha Schanzenbach. Vor allem befasste sich diese Karlsruher Tagung mit finanzpolitischen Problemen. Wie viel Kilowattstunden Strom gaben die Stadtwerke im Monat Januar ab, lautete die Frage eines Preisausschreibens. Hier das Ergebnis. Für die Teilnehmer, die dieser Zahl am nächsten waren, gab es wertvolle Preise. Als ersten Preis konnte Frau Marga Kühn einen Elektroherd entgegennehmen. Karlsruhe 1910 kann man auf diesem Bilde sehen. Und emsig, ganz genau wie heute, schafften auch damals schon die Leute. Doch zeigt die Uhr den Feierabend, dann war ein kühler Trunk erlabend und glucksend aus der Flasche ins Glas rann also dann das kühle Nass. Ein Monninger, ein Kaiserbier, so liest man's auf der Flasche hier.

Die Zeit, von der wir hier gesungen, die ist vorbei und längst verklungen. Doch eine Wahrheit heute noch steht: Monninger Bier ist Qualität. Und viele Sorten stehen bereit, euch zu erlaben, jederzeit. Es sei verraten hier zum Schluss: Monninger Bier, ein Hochgenuss. Der Grundstein für ein Haus der Familie wurde von der Arbeiterwohlfahrt gelegt. Das Haus soll Zentrum familienpädagogischer Arbeit werden und wird außerdem eine Altentagesstätte beherbergen. Für die Beschaffung der Inneneinrichtung ist die Arbeiterwohlfahrt auf Spenden angewiesen. Jede Mark hilft. Solche Spenden werden dankend auf Postcheckkonto 723 Arbeiterwohlfahrt mit Vermerk Altentagesstätte entgegengenommen. Einen gut gelungenen Unterhaltungsabend veranstaltete der Kreisverband der CDU Karlsruhe im kleinen Stadthallensaal, bei welchem die drei Hobbys eine Parodie auf unsere Politessen zum Besten gaben. Hören Sie selbst.

Freunde aus Nancy und der Schweiz trafen sich zu einer Brieftaubenschau mit ihren Karlsruher Freunden in der schäumenden Alp in Bulach. Bundestagsabgeordneter Fritz Cortelier, der diesen Sport seit früher Jugend betreibt, sagte uns, die Brieftaube sei das Rennpferd des kleinen Mannes. Die Tiere sollen in diesem Jahr rund 1000 Kilometer zurücklegen, um wieder in ihre Heimatschläge zu gelangen. Der Präsident des Badischen Sängerbundes, Franz Friedrich Hesperler, der schon 50 Jahre im Dienste des Liedes steht, konnte sein 70. Wiegenfest feiern. Ihm zu Ehren fand im Bürgersaal des Rathauses eine Feierstunde statt, bei dem ihm der Präsident des Deutschen Sängerbundes, Dr. Willy Engels, die goldene Ehrennadel des Deutschen Sängerbundes überreichte. Närrisch war die nun hinter uns liegende Zeit und noch einmal wollen wir uns einen Rückblick gestatten. Hier die Tulpenmädchen beim Verteilen der närrischen Orden.

Gagefrei hieß es im Zirkus Blau-Weiß-Durlach. Nur schade, dass alles nun zu Ende ist. Aber der bereits bald an unsere Tür klopfende Frühling wird uns dafür reichlich entschädigen. Auch die Kleinsten mischten eifrig mit. Über 5000 Kinder waren in die Karlsruher Schwarzwaldhalle gekommen, um es den Großen gleich zu tun. Kapitel, auch hier wird getwistet. Abschluss und Krönung zugleich sollte der Karlsruher Fastnachtsumzug sein, der trotz Schneetreibens über 50.000 Schaulustige auf die Straßen lockte. Über 90 Wagen und Gruppen mit einer Länge von rund 4 Kilometern zogen durch die Straßen der Innenstadt, begleitet von Marschmusik und dem immer wieder ertönenden Pumba Pekarek. Die Kommunalpolitik, wie auch die große Politik, wurden scharf aufs Korn genommen. Allen Akteuren sei hier noch einmal für die wochenlange Mühe zum guten Gelingen des Jubiläumsumzuges unserer 250-jährigen Fächerstadt gedankt. Genug der vielen Worte, erleben wir noch einmal hier im Bilde die Stunden ausgelassener Fröhlichkeit.

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0: Wirtschaftsspiegel Hausbesuch. Wir blicken ein wenig hinter die Kulissen der großen Wirtschaftsunternehmen in der Region. Und wir wollen die Menschen kennenlernen, die an der Spitze dieser Unternehmen stehen. Ich freue mich sehr, dass ich heute bei den Badischen Versicherungen bin. Der Karlsruher sagt beim BGV und bei mir ist der Vorstandschef, Professor Edgar Bohn. Schön, dass es geklappt hat.
1: Ja, freue mich auch.
0: Wir sind hier auf der Vorstandsetage, Herr Professor Bohn. Ich weiß aber, da hat es bei Ihnen nicht begonnen. Sie sind ein Spitzenunternehmer, der das Unternehmen von der Pike auf kennengelernt hat. Berichten Sie uns, wie es für Sie losging hier beim BGV.
1: Ja, das kann man in der Tat so sagen. Ich war kurze Zeit Anwalt, so ein gutes Jahr. Und da haben wir schon den BGV vertreten, manchmal in Prozessen. So habe ich den BGV kennengelernt. Und der Ursprungsgedanke war eigentlich mehr wegen der juristischen Arbeit. Ich war spezialisiert und hatte meinen Schwerpunkt im öffentlichen Recht. Das kommt in einer normalen Anwaltskanzlei eher selten vor. Und hier war es einfach die Kombination, einen öffentlich-rechtlichen Sachverhalt zu prüfen, der dann zivilrechtliche Folgen hat für unsere Versicherungsnehmer, nämlich den Kommunen. Und von daher war das die optimale Symbiose, wenn ich das mal so sagen darf. Und das war eigentlich der Start.
0: Das war der Start und dann ging es immer die Stufe nach oben, aber in einer, ich darf das sagen, sehr badischen, verbundenen Art, ein großer Teamplayer sind Sie. Wie haben Sie dann das Unternehmen erlebt und auch die Aufstiegschancen? Das ist ja auch wahrscheinlich für Ihre Mitarbeitenden. Sie führen 800 Menschen, ein entscheidender Faktor.
1: Das hat sich, ich will nicht sagen natürlich ergeben, sondern es war eine Mischung zwischen zur richtigen Zeit am richtigen Ort. Aber ich denke, meine Leistungen, die waren auch zufriedenstellend. Muss ja beides zusammenpassen. Und ich hatte das Glück, dass es irgendwie bei jeder Station, ob Abteilungsleiter, Abteilungsdirektor, fast schon automatisch auf mich zugelaufen ist. Das kann man in der Tat so sagen. Und wichtig war halt, ich habe die Menschen gekannt. Ich hoffe auch, dass ich immer authentisch geblieben bin. Mhm. Ja, und das war mit Sicherheit auch ein Vorteil.
0: Dieses authentisch sein, den Menschen nah sein, das ist, denke ich, auch Ihr Führungsstil. So erlebt man sie im Unternehmen. Ja. Wenn man 800 Menschen führt, ist man Vorbild. Was ist so die Eigenschaft, die Sie den Menschen am meisten mitgeben, auch auf der nächsten Führungsebene vielleicht?
1: Vertrauen, delegieren natürlich, aber dann auch Verantwortung übertragen. Und nicht nur, dass im Prinzip die Arbeit gemacht wird und selber kontrolliert man dann wieder, sondern dass man auch die Verantwortung für die Entscheidungen und für die Ergebnisse überträgt. Natürlich bin ich schon auch, ich würde mal sagen, geradlinig. Ich weiß schon, was im Unternehmen läuft. Wahrscheinlich mehr, als manch einer glaubt. Ja. Schließlich kenne ich das Unternehmen schon seit vielen Jahren. Aber dass man eben den Mitarbeitern vertraut, dass man ihnen Freiräume lässt und dass sie genau wissen, wann sie dann doch ein Feedback sich wieder bei mir einholen können oder sollen.
0: Vertrauen ist alles und das Vertrauen haben Sie wahrscheinlich auch gelernt über andere Bereiche in Ihrem Leben. Da werden wir später noch drauf zurückkommen. Ja. Einmal ist es der Sport, ja, die Liebe zur Kultur, zur Musik. Mhm. Hier im Büro hängt ein John Lennon, darf ich verraten. Also, ja. Das sagt auch viel über Sie aus, aber da kommen wir später dazu. Lassen Sie uns nochmal auf den BGV eingehen, denn ich habe Sie erlebt im vergangenen Jahr bei einer, wie ich fand, unglaublich nahen Initiative. 100 Jahre, 100 Vereine, eine kleine Bilanz zu dieser Aktion, Herr Professor Bohn.
1: Ja, in der Tat, 2023, das war also wirklich ein super Jubiläumsjahr, was schon mit einem tollen Festakt begonnen hat. Aber da wir ja auch nicht nur Kommunen versichern, sondern durchaus im kleingewerblichen Bereich und insbesondere auch Vereine zu unseren Kunden gehören, war die Idee, auch Vereine damit einzubinden. Warum Vereine? Denn der BGV als Kommunalversicherer wurde ja 100 Jahre alt. Aber was wäre eine Kommune, was wäre eine Stadt, eine Gemeinde ohne ihre Vereine? Das ist ja eine ganz wichtige Zusammenarbeit, gerade in unserer heutigen Zeit, die da stattfindet. Und dann war das die Idee da, eben diesen Wettbewerb da auszuloben, diese Aktion zu machen. Und die ist, glaube ich, wirklich super angekommen.
0: Ganz kurzes Blitzlicht in die Branche. Sie haben 100 Jahre gefeiert. Gibt es auch eine Bilanz der Versicherungsbranche aus Ihrer Sicht? Alle berichten von stürmischen Zeiten, wenn man in andere Branchen guckt. Wie schaut es bei Ihnen aus?

0: Nicht nur in unserer Branche. Ich höre das von vielen anderen auch, die wir ja auch versichern, ob das Stadtwerke sind beispielsweise, ob das Banken sind und so. Aber wir können das beim BGV ganz gut bewältigen. Wir sind groß genug, um das stemmen zu können, aber auf der anderen Seite auch, ich sage mal, überschaubar genug, um wirklich auch persönlich nahbar zu sein vor Ort in der Region.
1: Und in Stürmischer See braucht man einen Captain auf einer Brücke und da sehen wir uns gleich wieder hier im wunderbaren Gebäude der Badischen Versicherung.

0: Herr Professor Bohn, auf der Brücke steht der Kapitän und beim Kapitän sind wir wieder auf dem Fußballplatz. Welche Position haben Sie gespielt?
1: Also in der Jugend war ich Libero, das gab es damals noch, aber im Laufe der Zeit so in der Abwehr hauptsächlich, aber durchaus mit Drang nach vorne. Wichtig war das Zusammenspiel, der Teamgeist.
0: Jetzt sind wir mitten im Fußball, ich würde sagen, Steilpass ins Stadion.

0: Professor Bohn, wir haben den Ball gefangen. Steilpass ist vorhin angekommen. Ja. Wir sind hier im BB Bank Wildpark, in unserem KSC-Wohnzimmer. Welche Emotionen verbinden Sie mit diesen drei Buchstaben?
1: Also dazu kann ich nur sagen, wir haben so viele Mitarbeiterinnen und Mitarbeiter im BGV, die hier eine Dauerkarte haben. Und der KSC ist eigentlich ständig Thema. Und von daher sind die Emotionen groß. Und wenn man hier im Stadion ist, also es ist für mich jedes Mal von Neuem ein tolles Erlebnis, wenn man als kleines Kind schon Fußball gespielt hat und kommt dann ins Stadion. Also immer eine großartige Sache.
0: Und Sie sind auch Partner des KSC, ja. Und nicht nur des KSC, auch des SC Freiburg. Also Sportförderung steht auch im Mittelpunkt des Engagements der Badischen Versicherung.
1: Sportförderung gehört bei uns auf jeden Fall dazu. Wir haben quasi drei Anker in Südbaden, der SC Freiburg, so im mittelbadischen Raum, wenn man das mal so sagen darf, hier natürlich der KSC. Und dann, um auch mal eine andere Sportart noch zu nehmen, die Rhein-Neckar-Löwen, die sind auch bei uns. Und das gehört einfach dazu, da schlagen wir eigentlich zwei Fliegen mit einer Klappe. Ja? Dadurch sind wir auch bekannt, wenn man immer diese ganze Bandenwerbung sieht. Und dann kennt man den BGV halt im Laufe der Zeit auch. Aber Sportförderung spielt sich nicht nur im Großen ab, sondern auch im Kleinen. Also gerade bei Jugendmannschaften, auch in der Regel bei Mannschaftssportarten sind wir auch ein großer Sponsor, das kann man sicherlich sagen.
0: Und ich darf da auf Ihr ehrenamtliches Engagement auch zu sprechen kommen. Beim Heimatverein nicht nur aktiv gewesen, sondern auch ehrenamtlich im Präsidium.
1: So ist es. Der VfB Bühl ist mein Heimatverein. Da habe ich schon als kleiner Junge gespielt und da bin ich mittlerweile Präsident. Mein Sohn spielt da auch in der ersten Mannschaft und ja, das ist einfach auch eine emotionale Sache, da seit über 50 Jahren da auch Vereinsmitglied zu sein.
0: Sie haben es ja gesagt, Sie haben Libero dieses früher gespielt. Und dann auf gutem Niveau auch in der Landesliga und mir hat ein Mäuschen geflüstert, sogar in einer Auswahl mit Yogi Löw.
1: Ja, ich glaube, es war in der C-Jugend, wenn ich es noch richtig weiß. Da war ich im Kader der südbadischen Auswahl. Und Jogi Löw ist da im gleichen Jahrgang gewesen. Und also ich kann mich schon noch erinnern, dass er damals auch schon ein ganz herausragender Fußballer war unter uns. Ich glaube, ich habe da nicht so viel Zeichen gesetzt damals.
0: Das ist ja auch eine Brücke KSC, SC Freiburg. Mhm. Er war beim SC Freiburg aktiv, beim KSC dann auch mal kurzzeitig als Trainer. Und in beiden Stadien wird auch das Partnerlied gespielt.
1: Richtig.
0: Hand aufs Herz, wie heimatverbunden ist Edgar Bohn?
1: Also, das mache ich dann so. Ja. Ja. Und ich singe natürlich dann lauthals mit. Ich kann auch die unterschiedlichsten Strophen, die ja dann bei der zweiten oder dritten Strophe dann auch anders sind. Dort ist halt dann in Haslach das Silbererz, was da dann gegraben wird. Ich bin sehr heimatverbunden. Ich bin Badener, ich bin in Baden geboren, aber ein weltoffener Badener.
0: Und trotzdem, eine heimliche Liebe hat ein Geißbock im Stadion, wenn ich das verraten darf.
1: Ja, das ist in der Tat so. Als kleiner Junge war Wolfgang Overath mein Idol. Und ich habe damals gesagt, da wo der spielt, das wird meine Lieblingsmannschaft. Und dabei ist es bis heute geblieben. Man lernt eins, Leidensfähigkeit.
0: Und der KSC bleibt aber im Herzen.
1: Ja, bleibt auch im Herzen,
0: klar. Wir können den Ball jetzt nicht weiterspielen, weil er müsste nach oben gespielt werden. Wir gehen auf einen, vielleicht den berühmtesten Karlsruher Berg nach dem Turmberg. Denn neben Sportförderung spielt auch die Kulturförderung eine große Rolle. Und da ziehen wir mal ganz kurz um.

0: Wir haben Bilder gesehen aus dem BGV Lichthof, Preisträgerkonzert, Jugendjazz Baden-Württemberg. Und das ist der Steilpass der Kultur hier in die Günter-Klotz-Anlage. Hier beim Fest am Mount Klotz wird der junge Jazz spielen. Wie wichtig ist das Fest im Engagement des BGV?
1: Also das Fest ist von ganz herausragender Bedeutung. Da sind wir schon viele, viele Jahre engagiert. Natürlich, weil uns die Kultur hier gefällt. Das ist ja nicht nur die Musik, das ist ja auch die Station, die wir haben mit Kindertattoos, mit den Liegestühlen. Dann haben wir diese Fahrradstation, die auch sehr gut angenommen wird. Und dann natürlich, also wenn es bei uns die Karten gibt, die sind ruckzuck weg. Also da freuen sich die Mitarbeiterinnen und Mitarbeiter schon. Also das Fest hat einen ganz hohen Stellenwert bei uns.
0: Wir haben uns für den Mount Klotz hier entschieden, stellvertretend für die Kultur. Ja. Ein Standbein Sportförderung, Kulturförderung. Ist das Sinnbild des gesellschaftlichen Engagements der Badischen Versicherung?
1: Das kann man so sagen. Nicht nur Sport, sondern auch Kunst und Kultur ist uns wichtig. Bei der Musik. So Festivals wie hier bei Das Fest, aber auch im klassischen Bereich unterstützen wir, aber auch Theater beispielsweise, Volksschauspiel in Ödigheim. Also wir haben da auch eine ganz breite Palette, die wir in ganz Baden unterstützen.
0: Und ich darf sagen, Edgar Bohn ist da auch Überzeugungstäter, denn er ist nicht ein Mann des Sports, auch ein Mann der Kultur, ein großer Musikfan. Ich habe im Büro einen John Lennon hängen sehen.
1: Ja, genau.
0: Also musikalisch durchaus mit einem tollen Geschmack.
1: Ja, ich sehe es auch so. Ja, ich hoffe, dass es ein guter Geschmack ist. Aber ja, in den 70er Jahren mit Genesis, Pink Floyd unter anderem aufgewachsen. Ich gehe heute noch gerne auf Konzerte und es macht mir riesig Spaß. Ich habe alle Schallplatten noch, die ich mir gekauft habe. Auch die CDs habe ich alle noch. Selbst wenn ich sie nachgekauft habe, ich schmeiße da nichts weg und höre es immer wieder gerne.
0: Manchmal eine Überraschung für die Mitarbeitenden. Der Chef hört die Purple oder wird das auch beim Vorstandschef so angenommen?
1: Ach, ich glaube, damit können die ganz gut umgehen, dass ich diesen Musikgeschmack habe und nicht vielleicht einen, den man eher erwarten würde.
0: Vielleicht ganz zum Schluss, weil wir schon am Ende unseres Gesprächs angekommen sind. Was ist so ein bisschen die Maxime? Was geben Sie den Mitarbeitenden und auch natürlich unseren Zuschauerinnen und Zuschauern mit? Für was steht Edgar Bohn?
1: Gute Frage. Also ich denke, ich stehe für Offenheit, für Ehrlichkeit, auch für Dankbarkeit dafür, was man alles im Leben erreichen durfte und dass man aber auch die Kumpels von früher auch genauso behandelt wie damals. Ich glaube, das sagen zu dürfen, dass mich das auch ein bisschen auszeichnet. Jedenfalls dieses Feedback kriege ich immer wieder.
0: Wieder bei der Kultur. Diese Kultur haben Sie geprägt beim BGV. Herzlichen Dank für die Zeit, für diesen Hausbesuch in einem Stadion, an einem Musikhügel und bei Ihnen auch im Büro. Dankeschön.
1: Ich danke auch. Herzlichen Dank.

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0: Liebe Zuschauer, ein ganz herzliches Willkommen hier aus dem Schlachthof in Karlsruhe zu Talk im Schlachthof im Programm von Baden TV, der Sendung mit spannenden Menschen hier aus der Region. Heute mit Frank Zöller, dem Kreishandwerksmeister hier aus der Gegend. Schön, dass wir uns heute Morgen treffen. Schön, dass Sie da sind. Ich möchte mit Ihnen sprechen über das Handwerk erstmal im Allgemeinen. Da gibt es, glaube ich, einiges, was wir besprechen und diskutieren können. Und zum anderen über Ihre Hochwasserhilfe. Ein aktuelles Thema im vergangenen Sommer in Rheinland-Pfalz, Nordrhein-Westfalen. Die Bilder sind uns allen noch präsent. Sie waren aktiv vor Ort und haben einige Eindrücke für uns mitgebracht. Zunächst mal Kreishandwerksmeister. Sind Sie der Chef der Handwerker bei uns in der Region? Wie kann man die Funktion genau definieren?
1: Nein, ich bin kein Chef. Erstmal guten Morgen, ich bin kein Chef. Ich bin hier Vorstandsvorsitzender der Kreishandwerkerschaft Region Karlsruhe. Und unsere Aufgabe ist es eigentlich, Lösungen, Konzepte, Ideen und auch die besten Möglichkeiten zu finden für die großen Probleme, die anstehen, und das dann irgendwie auch ein Stück weit zielführend in Programme zu packen und dass man dann sich tatsächlich auf die Zukunft ausrichtet. Das ist unsere Aufgabe und natürlich auch Projekte voranzutreiben in der Region, die dem Handwerk nützlich ist. Das ist unsere Aufgabe und dafür kämpfen wir auch, richtig stark mitunter.
0: Sie haben von Problemen, von Herausforderungen gesprochen, ganz provokativ gefragt, was müssen Sie überhaupt tun? Es gibt das Sprichwort, Handwerk hat goldenen Boden. Läuft es nicht ohnehin für Sie? Handwerker werden doch gebraucht. Das wird ja auch in Zukunft so sein.
1: Ja gut, Handwerk hat goldenen Boden. Ich konnte bisher jetzt noch niemanden finden, der mir diesen goldenen Boden richtig vernünftig definiert hat, was es denn tatsächlich bedeutet. Handwerk wird immer gebraucht, insofern vielleicht kann man das davon ableiten. Aber letzten Endes, die Herausforderungen, vor denen das Handwerk steht, ist natürlich vielfältiger. Zum einen haben wir die Herausforderung in der Gesellschaft, aber auch in der Wirtschaft, aber auch im Handwerk, nature-positiv zu werden. Und zum Zweiten eine große Herausforderung, die demografische Entwicklung mit all ihren Anhängen, die sozusagen in den nächsten Jahren beginnen, auf uns zu wirken. Und das sind schon einige Herausforderungen.
0: Heißt Fachkräftemangel oder was wird?
1: Das heißt zum einen Fachkräftemangel, ist aber auch die Produktionsketten umzustellen, die Produktivität auszuloten. Was ist wirklich notwendig? Was muss wer wann wo vernünftig tun, damit man überhaupt Produktionsketten bzw. die Produktivität aufrechterhalten kann. Fachkräftemangel, wir reden heute eigentlich schon gar nicht mehr von Fachkräftemangel, wir reden schon von Arbeitsmangel, denn wir auch im Handwerk sowie in anderen Bereichen auch suchen natürlich nicht nur Fachkräfte. Fachkräfte sind vergeben. Ja. Da gibt es nun eins, dass man tatsächlich versucht auszubilden, aber auch da ist der Kuchen ziemlich klein für die duale Ausbildung. Ein großer Weg, den wir bestreiten, ist halt, dass wir mittlerweile versuchen, Fachkräfte zu qualifizieren, die aus anderen Bereichen irgendwie ein technisches Verständnis haben.
0: Der Kuchen ist klein, haben Sie jetzt gesagt, für die duale Ausbildung, was auch daran liegt, dass wir in der Gesellschaft immer noch den Trend haben, dass viele junge Menschen gern studieren gehen, wenn sie mit der Schule fertig sind. Das ist irgendwie ein interessantes Spannungsfeld, weil hier sitzt ein Mann, der in einem Bereich zu Hause ist, das haben wir jetzt gesagt, der Zukunft hat. Es gibt vermutlich wenige Jobs, die sicherer sind. Auch materiell gesehen kann man, glaube ich, ganz gutes Geld verdienen als Handwerker. Insofern stellt man sich von außen immer die Frage, warum gibt es diesen Drang immer noch, dass Menschen sagen, ein Studium ist irgendwie so aus dem Bauchhaus doch die bessere Wahl. Oder ist es gar nicht das Problem, wie Sie es wahrnehmen?
1: Puh, gut, ich denke, dieses Problem ist sehr vielseitig. Wir haben zum einen natürlich, wenn man mal die Schuljahrgänge jetzt betrachtet, 54%, die in eine akademische Ausbildung gehen. Und wir haben, je nachdem, von welcher Richtung man das betrachtet, circa 10-11%, die überhaupt keinen Abschluss mehr haben von den jungen Menschen und roundabout 35%, die in eine duale Ausbildung gehen. Und das ist ein gesellschaftliches Problem. Ja. die Ursachen sind vielgründig und auch vielschichtig. Ja. Man kann sich da nicht so einfach machen und sagen, einfach, ja, das liegt einfach daran, Handwerk ist zu schlecht organisiert. Das liegt einfach daran, ein gesellschaftliches, wir verbinden unseren Wohlstand, unsere Zukunft zwangsläufig mit einer akademischen Ausbildung. Ich glaube, da steckt ein Stück weit ein Fehler drin. Ja. Wir haben jetzt gesehen in der Krise, ja, wir haben im Ahrtal gesehen, ja, wir werden auch zukünftig im Zuge des Klimawandels sehen und feststellen und die Frage uns stellen müssen, was brauchen wir denn tatsächlich wirklich und wo benötigen wir Wachstum? Ja? Und was wir wirklich benötigen, ja, sind Handwerker, Rinnen und Handwerker, die unsere tagtäglichen Probleme lösen. Ja. Und da muss man ein Stück weit schauen, wo finden wir verbindende Lösungen, wo finden wir verbindende Ansätze gesellschaftlich. Bin ich der Meinung, dass wir tatsächlich darüber sprechen müssen, warum man eigentlich die duale Ausbildung so abqualifiziert hat. Ja. Gehen Sie in die Pflege rein, gehen Sie in viele Servicedienstleistungen rein, die wir tagtäglich benötigen. Warum hat man das so abdisqualifiziert? Ich denke, in dem Moment, wo man halt anfängt zu bewerten, ja, eine akademische Ausbildung ist viel mehr wert wie eine duale Ausbildung, dann spaltet man auch ein Stück weit. Und ich glaube, das ist die Aufgabe unserer zukünftigen Verantwortlichen und Vorbilder, dem ein Stück weit entgegenzuwirken.
0: Wie war Ihr Weg ins Handwerk? Gab es eine familiäre Vorbelastung? War es jemals eine Frage?
1: Nein, mich hat immer interessiert, es gab keinerlei Vorbelastung, mich hat immer interessiert, dieses Tun, dieses Anpacken, dieses Schaffen und diese Kreativität, diese Möglichkeiten, die man im Handwerk hat und vor allen Dingen auch die eigenen Stärken auszuleben. Das war für mich immer eine totale Motivation.

0: Situation, dass ich irgendetwas beginne, ja, und eine Lösung selber finden muss, keine gestrickte Lösung mir vorgegeben wird oder ich in ein Korsett gezwängt werde. Ja. Für mich war das eigentlich immer faszinierend. Mensch, da hast du jetzt ein Projekt und du musst jetzt da gucken, ja, dass daraus eine zukunftsfähige Heizungsanlage wird, ein Badezimmer wird, ja, oder egal, Sie können das ja über auf jeden Bereich vom Handwerk nehmen, ja, ob das jetzt bei den Schreinern ist, bei den Malern, könnt Ihnen da Fliesenleger, alles auf alle Bereiche aufzeigen, einfach sich selber da ein Stück weit auch zu entwickeln und am Ende vom Tag eigentlich eine sinnstiftende Aufgabe zu haben. Das hat mich motiviert.
1: Sie haben es angesprochen, Installateurbetrieb haben Sie. Wie muss man sich Ihren Alltag vorstellen? Stehen Sie noch selbst im Bad oder
0: gibt es dafür irgendwann gar keine Zeit mehr? Ich stehe noch selbst im Bad, jetzt nicht mehr so oft wie noch vor 15 Jahren, aber ich stehe noch immer an der Front und viele belächeln das, aber für mich ist das auch ein Zeichen der Wertschöpfung oder Wertschätzung gegenüber unseren Mitarbeitern, denn alle unsere Mitarbeiter wissen, ja, dass wenn ich von einer Problemlösung spreche, ja, dann wissen die auch, Mensch, der weiß, von was er spricht. Ja. Ich genieße also Gott sei Dank sag jetzt mal auch die Autorität, aber nicht nur die Autorität, sondern auch das Vertrauen und die Wertschätzung. Mhm. Ja, und das kann man, glaube ich, oftmals nur erlangen, wenn man auch tatsächlich mit manchmal direkt an den Problemen mitarbeitet. Ja. Ja. Und ob das jetzt im Handwerk ist oder Sie haben die Flutkatastrophe angesprochen, ob das bei der Flutkatastrophe ist, ob das bei Lösungsansätzen am täglichen Leben so ist, ja, ich glaube, das unterscheidet oder gibt sich nicht viel.
1: Mhm. Sie haben jetzt die Flutkatastrophe angesprochen. Darauf würde ich jetzt gerne zu sprechen kommen. Das ist ein bisschen ein harter Schnitt, ein Themenwechsel. Wir erinnern uns zurück, es ist noch nicht lange her, im Sommer. Es kam gefühlt wie aus dem Nichts, die schweren Unwetter und dann diese Bilder, die ich aus den Nachrichten kenne. Sie kennen sie nicht nur aus den Nachrichten, aber zunächst mal haben Sie wahrscheinlich auch Fernsehen geschaut und haben gesehen, was passiert ist in Nordrhein-Westfalen und Rheinland-Pfalz. Was ist dann passiert? Was ist Ihnen durch den Kopf gegangen?
0: Ja gut, diese schrecklichen Bilder, die wir am 15. Juli zu sehen bekommen über die Medien, es war schrecklich. Und für mich war eigentlich der erste Impuls, ja, diese Dimension mal zu erfassen, was da eigentlich passiert ist. Ja. Und das ist eigentlich gar nicht so leicht. Ja. Ich bin hergegangen. Hab daraufhin, nachdem ich diese Bilder gesehen habe, habe ich sofort mit unserem Geschäftsführer gesprochen, Andreas Reifsteck, und wir sind da sofort aktiv geworden, haben sofort die Kontakte gesucht zur Kreishandwerkerschaft Region Bad Neuenahr-Ahrweiler. Habe dann auch nach langem Hin und Her, in den ersten Tagen war das ja gar nicht möglich, haben wir einen Zugang gefunden, denn viele Betriebe, auch der Kreishandwerksmeister, war da selbst sehr stark betroffen. Mhm. Viele Betriebe sind einfach, ja, davon geschwommen. Und am Anfang war da ein Chaos, ja, und die Verantwortlichen, ja, standen natürlich auch vor einer großen Herausforderung. Das haben wir alles anhand von Telefonaten bestätigt bekommen. Und für uns war dann eigentlich klar, wir müssen dahin, wir müssen dort helfen, ja. Ich habe dann versucht, einen Zugang zu finden. Das war unheimlich schwierig und die Behörden an sich waren überfordert. Aber das soll jetzt nicht irgendwie ein Vorwurf sein, sondern einfach die Situation, ja, war zu gigantisch. Ja, ja. Die war zu gigantisch. Und man hat gar nicht alle Dinge vernünftig koordinieren können. Auch aus Zeitdruck war das nicht möglich. Und wir waren in den Vorbereitungsmaßnahmen und da rief mich mein Bruder an, auch ein sehr hilfsbereiter Mensch, und hat gesagt, Mensch Frank, hör zu, ich habe jetzt 2500 Liter Getränke an Bord, habe einen LKW bereitgestellt mit Schaufeln, wie sieht's aus, hast du schon Adressen, ja, und da habe ich gesagt, du, ich bin noch am Kanalisieren, ja, dann wollten wir in das Krisengebiet reinfahren. Das hat gar nicht so funktioniert. Die Woche drauf rief dann der Geschäftsführer von der Kreishandwerkerschaft an und sagt, Leute, wir kriegen keinen Zugang, ich weiß nicht mehr, ich bin jetzt am Verzweifeln hier. Ja. Dann habe ich gesagt, also jetzt reicht's, aber dann müssen wir das eben auf eigene Faust machen. Dann habe ich den Pasa Mavi nochmal kontaktiert hier in Karlsruhe, weil ja der Innenminister, zuständiger Mann, In Rheinland-Pfalz, wir haben uns auf Rheinland-Pfalz konzentriert, weil das der Nähe wegen.
1: Ja. Ich muss kurz sagen, Pasa Mavi ist der frisch gewählte SPD-Bundestagsabgeordnete für Karlsruhe.
0: Ja. Ja. Hat sich freundlicherweise sofort die Kontakte hergestellt mit Berlin und auch dann mit Rheinland-Pfalz. Und das war natürlich dann ein Stück weit ernüchternd, ja, für uns beide, für den Pasa und für mich auch. Das war ein Stück weit ernüchternd, dass wir dann eigentlich gesagt bekommen, lass das mal die Leute machen. Wir wollen das eigentlich gar nicht, dass irgendwelche Leute da ins Krisengebiet kommen, die da Hilfe leisten. Wir wollen das alles sauber koordinieren. Und da war mir eigentlich klar, dass die Leute ein Stück weit da überfordert sind. Ich möchte es nochmal ausdrücklich betonen, das soll keine Kritik an den Verantwortlichen sein, denn letzten Endes ist es natürlich ein Unterschied, ob ich jetzt irgendwo in einer Behörde arbeite und einen Krisenstab leite, ja, dass der auch, sei es mal, Konsequenzen nach sich zieht. Ja. Wenn ich jetzt da hingehe als Zivilist, ja, und leiste da Hilfe, ja, dann mache ich das auf eigene Hilfe, aber ich weiß, am nächsten Morgen habe ich immer noch meinen Job, ja, und wenn halt dort entschieden wird und es wird nicht richtig entschieden, dann könnte es auch sein, dass du am nächsten Tag deinen Job nicht mehr hast. Ja. Ja. Also wir sind da reingegangen, gefahren, es gab keine, also der Parser hat uns eine Nachricht weitergeleitet und es gab keine Zugangsmöglichkeit und dann haben wir gesagt, okay, gut, mein Bruder und ich haben gesagt, okay, jetzt müssen wir ein Stück weit die Leute da ein bisschen austricksen und dann haben wir gesagt, was können wir tun? Dann sind wir uns darüber einig geworden, dass wir dann früh morgens in der Nacht losfahren. Ja, wenn die anderen noch schlafen, sind wir auf der Strecke und fahren dann da rein. Das haben wir dann auch getan. Um 3 Uhr morgens sind wir gestartet und waren dann 6 Uhr direkt vor Ort. Ja. Und es war erstaunlich, auch das Erlebnis schon auf der Autobahn. Ja. Wir haben da bei Koblenz eine Truppe, sind wir da vorbeigefahren, an einem Bautrupp, ja, mit so Blinklichtern, Baggern drauf und Baumaterial. Ja. Die kamen aus Rosenheim, wir haben das aus Kennzeichen, haben uns dann zugewunken. Ja. Die kamen aus Rosenheim, die hatten damals schon durch die, die konnten ja nur 80 fahren. Die hatten ja damals schon 7 Stunden Fahrt schon hinter sich. Ja. Und im Krisengebiet haben wir dann verzweifelte Menschen angetroffen und als wir da um 6 Uhr gestrandet sind mit unserem LKW, dann waren wir da drin und was wir gesehen haben, waren Zivilisten. Ja. Zivilisten, die geholfen haben, die um 6 Uhr morgens schon gearbeitet haben. Ja. Die Ausmaße kann man hier gar nicht beschreiben.
1: Ja. Bevor wir nämlich darüber sprechen, was Sie dann getan haben, genau das würde mich interessieren. Von Berufswegen her sind Sie ja ein Mann, der weiß, dass Wasser Schäden anrichten kann, dass das Wasser zerstören kann. Aber wie haben Sie das wahrgenommen, was Sie dann gesehen haben, auch wenn es dann schon ein paar Tage her war?
0: Es war ein paar Tage her, aber es war unglaublich. Und wir sind dann in Bad Neuenahr, standen wir inmitten im Gewerbewohngebiet. Ja, da war die Wasserlinie. Ja. Man hat es ja in jedem Gebäude, sah man die Wasserlinie bei 3 Meter, 3,20 Meter. Ja. Ja. Und wenn Sie dann mal gucken, ja, von links nach rechts, da geht es 1 Kilometer, da geht es 2 Kilometer rüber. Ja. Und wenn man dann weiß, dass sich das Wasser ja ein Stück weit ausnivelliert, ja, dann ist einem erst mal bewusst geworden, ja, was da passiert ist. Ja. Jetzt ist das natürlich auch da unten in der geografischen Lage, ist natürlich auch nicht ganz so günstig. Ja. Es ist ja nicht, es war eigentlich ein Déjà-vu einer Katastrophe, denn die Katastrophe hat sich ja schon mehrfach im Ahrtal ereignet. Das habe ich jetzt auch durch Gespräche mit Betroffenen im Ahrtal alles erfahren. Und das ist aber auch interessant zu wissen, weil wir ja jetzt momentan darüber sprechen, ist alles Ausmaß des Klimawandels. Ja, der Klimawandel trägt dazu bei und er wird auch diese Vorkommnisse, ja, diese Naturkatastrophen befeuern nochmal und öfters auftreten lassen. Aber wir haben da im Ahrtal ist natürlich eine besondere Situation, dadurch, dass das tatsächlich eine Trichterlage ist. Die Böden sind mit Silikate behaftet. Wir haben hinter Dernau gibt es 3 Zuflüsse, 3 Bäche, ja, die ziemlich steil in das Tal fallen. Ja. Und diese Flut, die da gekommen ist, das war ja eine richtige Sturzflut, ja, weil die Böden eigentlich auch kein Wasser aufnehmen können. Nur zur Info, 1804 gab es da schon mal eine ähnliche Flut. Ja. Es gab 1910 eine ähnliche Flut mit gigantischen Wasserabflüssen. Ja. Und erst da, wenn man dann diese Wasserlinie betrachtet hat, wurde mir bewusst, ja, was ich hier eigentlich abgespielt hat. Ja. Und ich habe dann mit den Verantwortlichen da unten gesprochen, mit dem Kreishandwerksmeister, der hat gesagt, Frank, kannst du dir gar nicht vorstellen, ja, mit was für lächerlichen Dingen wir uns befasst haben. Wir haben versucht, Sandsäcke dahin zu kommen und auf einmal stieg das Wasser. Mhm. Da hast du zugucken können, so nach oben. Er hat gesagt, wir sind auf den Balkon gesprungen, um unser Leben zu retten. Das war unglaublich. Mhm. Also wenn man das sieht, ja, in Natura, nicht über einen Screen irgendwo zweidimensional, dann ist das verrückt, ja, ist wirklich verrückt, die Ausmaße.
1: Was haben Sie dann getan?
0: Wir sind runtergefahren und haben uns erst als allererstes mit, ich war mehrfach unten, ja, wir haben uns mit Verantwortlichen vor Ort getroffen, wir haben als erstes haben wir mal Getränkelieferung und Schaufeln und Bottiche und Besen und so Zeug darunter gebracht. Und es war erstaunlich, auch Zivilisten, ja, haben beispielsweise einen Korridor geschaffen, weil man konnte ja in die Gebiete gar nicht reinfahren richtig. Zivilisten haben sich da oben in Grafschaft getroffen und der Marc Ulrich, ein toller Unternehmer aus der Region, hat Unternehmen zusammengetrommelt. Die haben dann einen Shuttle-Service eingerichtet, haben dann täglich bis zu 3200 Personen da reingefahren von der Grafschaft da in die Krisengebiete. Und als ich das sah, das war für mich, ja, das war so eine positive Ausstrahlung. Es waren ausschließlich junge Menschen, ja, die aus ganz Deutschland kamen, ja, und sich die Schaufeln gegriffen haben, mit Werkzeug ausgestattet waren, einfach um zu helfen.
1: Ja, also man hat die Menschen, wenn man es im Fernsehen verfolgt hat, als sehr tapfer wahrgenommen, die Betroffenen, die alles verloren haben vor Ort, die ohne irgendwas im Prinzip da saßen. Mhm. Die das recht tapfer genommen haben. Wie war da Ihr Eindruck? Konnten die es noch nicht greifen oder war es dann schon dieser Zusammenhalt, dass man gesagt hat, man kann es jetzt halt nicht ändern?
0: Ich bewundere die Leute da unten. Ich bewundere die Menschen. Ich bewundere die positive Energie, die diese Menschen haben. Also es ist wirklich unvorstellbar. Wir sind da reingekommen, da sind ja Menschen dabei, die haben alles verloren. Ja? Teilweise Angehörige, Kinder. Wir sind da untergekommen. Haben da Diskussionen mitbekommen, ja, wo man Kinder geborgen hat auf Bäumen und furchtbar, ja, wirklich furchtbare Situationen. Aber diese lebensbejahende Energie, die diese Menschen da unten haben, ist wirklich bewundernswert. Wir haben geholfen, bei Bäder zu entkernen, Heizungen ist ja alles defekt, die ganze Infrastruktur wurde ja furchtbar getroffen und zerstört. Aber ich muss sagen, wenn eines funktioniert hat, dann war es tatsächlich die Zivilgesellschaft, die da mitgeholfen hat. Und deswegen konnte ich am Anfang auch nicht verstehen, warum man eigentlich die Zivilisten so eigentlich jetzt mal weghalten wollte, ja, denn die Leute, die unten waren, ja, die waren sehr dankbar, ja, dass die Leute da waren. Ich glaube, dass man auch heute noch ohne diese Freiwilligen, ja, es gab, heute, da gab es eine Woche, zwei Wochen später war da ein richtiges Camp da oben in der Grafschaft, wir sind ja mehrfach hingefahren, ja, und diese Hilfsbereitschaft war enorm, ist immer noch enorm, hat jetzt natürlich ein Stück weit nachgelassen, aber dennoch, Die Menschen und den Lebensmut, was die Leute da unten haben, ja, das ist wirklich bewundernswert. Und ich kann nur auch heute noch dazu aufrufen, ja, wenn ihr ein Stück weit Kapazität habt, gerade meine Handwerkskollegen, ja, helft noch ein Stück weit mit. Da unten wird es ja kalt, ja, werden dringend noch Heizungsanlagen benötigt. Man muss noch das eine oder andere auf den Weg bringen. Und wir haben jetzt momentan auch ein tolles Projekt mit Hannes Ludwig, der Schulleiter der Heinrich-Hübsch-Schule, der da ein Projekt mit Schülern nochmal auf die Beine stellt, ist jetzt auch unser Geschäftsführer Andreas Reifstick, der letzten Endes jetzt momentan auch dieses Projekt kanalisiert. Insofern, ja, wir haben tolle Menschen da unten kennengelernt. Ob das die Michaela Wolf war, die sich um Härtefälle gekümmert hat. Ich habe persönlich den Bernd Basin kennenlernen dürfen, ja, der ist von der evangelischen Gemeinde, ist ein Seelsorger. Der hat mir von Dingen erzählt, die man eigentlich gar nicht hören möchte. Ja, wenn du als Nachbar da stehst in der Nacht und die Flut, man muss sich vorstellen, am Pegel A, Ahrtal, mittlerer Pegel, ja, ist normalerweise so 70 Zentimeter Wasserstand und die Messgeräte haben ja ausgesetzt, aber die hatten da 7 Meter, ja, sieben Meter Wasser. Und wenn dann Nachbarn berichten, sie haben ihre gegenüberliegenden Nachbarn noch um Hilfe schreien hören. Und auf einmal sind diese Stimmen verstummt. Ja, und es war Ruhe, Stille, nur das Rauschen, das Tosen von diesen gigantischen Wassermassen. Und der Bernd hat mir dann erzählt, wie er sich um die Menschen da kümmert und dass sehr viele traumatisiert sind und dass da auch dringend Hilfe benötigt wird für die Kinder, aber auch natürlich für Erwachsene, für Menschen, die alles verloren haben. Und das hat mich ein Stück weit wirklich stark berührt und auch menschlich wieder ein Stück weit geerdet. Ich bin mit meinem Bruder als zurückgefahren und wir saßen wortlos im Fahrzeug und wir waren demütig. Wir waren demütig und haben gedacht, Mensch, wie schön ist es eigentlich, wenn man sich so in einem Umfeld bewegen darf, wo alles einigermaßen nach Plan läuft.
1: Ja.
0: Ja, das war für mich schon eine bewegende Zeit da unten.
1: Ja, manche Probleme wirken dann vermutlich sehr klein. Das kann man sehr gut nachvollziehen aus Ihren Worten. Frank Zöller, sehr eindrückliche Schilderung Ihres Engagements vor Ort. Wir könnten jetzt noch viel länger drüber sprechen. Unsere Zeit ist leider zu Ende, aber ich danke Ihnen ganz herzlich für den Besuch hier bei uns im Schlachthof. Liebe Zuschauer, das war Talk im Schlachthof für dieses Mal hier bei uns im Programm. Ihnen besten Dank fürs Zuschauen. Eine gute Zeit und gern bis zum nächsten Mal.

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0: Hallo und herzlich willkommen zu den Regionalnachrichten bei Baden TV am Freitag. Einen schönen guten Abend. Es war für viele KST-Fans unvorstellbar, als verkündet wurde, dass die Ära Christian Eichner in Karlsruhe zu Ende geht und ein neuer Trainer das Amt übernimmt. Jetzt ist es soweit. Maximilian Senft ist in dieser Woche in der Fächerstadt und startet mit ordentlich Schwung in seine neue Funktion als KST-Cheftrainer. Heute richtet er in seiner Amtsantritt-Pressekonferenz erste Worte an Journalisten und Fans. Felix Stephan berichtet.
1: Maximilian Senft auf dem Weg in sein neues sportliches Wohnzimmer. Als KSC-Cheftrainer übernimmt der Österreicher das Ruder von Christian Eichner und soll beim Karlsruher SC für frischen Wind sorgen. Zuletzt war Senft Cheftrainer des österreichischen Erstligisten SV Ried. Seit Anfang der Woche ist der 36-Jährige in Karlsruhe. Einen ersten KSC-Eindruck gab es für Senft, wenn auch unerwartet, bereits im Sommerurlaub in Österreich.
2: Ich habe dort ein, zwei Tage schon einen Herrn gehabt, der mich öfter mal länger angesehen hat und dann schon die ein oder andere Vermutung gehabt, dass das vielleicht ein Herr aus Deutschland sein könnte, und war dann Familie. Am nächsten Tag hat der kleine Sohn Dress vom Wanne angehabt, und das war eigentlich so meine erste persönliche Begegnung noch vor Start, nämlich im Urlaub KSC. Fanfamilie kennenzulernen und da ein bisschen in den Austausch zu gehen. Und schon da war es so, dass ich mich total willkommen geheißen gefühlt habe von dieser kleinen Familie.
1: Und auch die Ankunft in Karlsruhe war, wie Senft es positiv ausdrückt, energiegeladen. Offiziell vorgestellt wurde der neue Cheftrainer heute bei seiner Amtsantrittspressekonferenz. Mit dem Wechsel in den Wildpark wagt der Österreicher erstmals den Schritt in den deutschen Profifußball. Beim KSC erwartet Senft eine Aufgabe, die durchaus mit großen Erwartungen und auch Herausforderungen verbunden ist. Dennoch oder gerade deshalb entschied sich der Österreicher für den KSC.
2: Ich trage gern Verantwortung, ich habe gerne Herausforderungen. Das Stadion ist eine Spur größer als das Richtstadion, das ist richtig. Ich denke, hat totale Zugkraft auch gehabt in meiner Entscheidungsfindung für den KSC. Die Vorstellung, vor über 30.000 gemeinsam mit der Mannschaft auf dem Platz zu stehen. Und dementsprechend sehe ich es als großes Privileg, als große Verantwortung, aber eben auch eine, auf die ich eine große Lust habe und auf die ich mich sehr freue.
1: Beim KSC möchte der neue Cheftrainer für eine intensive und aggressive Spielweise sowie offensives Verteidigen stehen. Dementsprechend soll bis zum Saisonstart dann auch der Kader aufgestellt sein. An der Seite der Verantwortlichen Pauls und Eggimann ist Senft daher schon längere Zeit in die Kaderplanung involviert.
2: Wir haben eine gemeinsame Strategie, wie wir dieses Transferfenster angehen wollen. Und dementsprechend gibt es jetzt keine Namen oder Wunschspieler von meiner Seite, sondern der Prozess ist einfach sehr professionell, dass wir die Profile festgelegt haben, dementsprechend Spieler uns gemeinsam ansehen und dann gemeinsame Entscheidung getroffen wird, ob der Spieler jetzt zu der Art und Weise, wie wir diese Saison spielen wollen, und auch zur Mannschaft passt.
1: Laut Eggimann sollen auf jeden Fall noch mindestens ein Linksverteidiger, ein Innenverteidiger, ein defensiver Mittelfeldspieler sowie ein Stürmer verpflichtet werden. Für den neuen Cheftrainer gilt es nun erstmal, die Mannschaft kennenzulernen und in der Vorbereitung einen Grundstein zu legen. Für eine erfolgreiche Saison und möglichst viele Glücksmomente im neuen sportlichen Wohnzimmer.
0: Das Infinity Swing Festival 2026 in Karlsruhe steht vor der Tür. Vom 26. bis zum 28. Juni wird das Tanzloft Karlsruhe zum Treffpunkt unterschiedlicher Tanzkulturen. Besonders im Mittelpunkt stehen soll dabei der Lindy Hop. Was es mit diesem Tanz auf sich hat, hat meine Kollegin Julia Christine Mitschele mit Roberto Fasiello, dem Leiter des Tanzlofts Karlsruhe, besprochen.
3: Roberto, ihr habt das Infinity Swing Tanz Festival geplant. Das steht jetzt am Wochenende an. Was können wir uns darunter vorstellen? Was sind denn die Swing-Tänze?
4: Swing-Tänze sind sehr, sehr, sehr unterschiedlich. Also Ursprung ist Charleston. Charleston ist das mit diesen X- und O-Beinen. Das hat man vielleicht mal gesehen. Und daraus entstanden ist Lindy Hop. Und aus Lindy Hop entstanden sind wieder andere Tänze, Balboa. West Coast Swing ist gerade sehr, sehr im Trend und wird sehr gerne getanzt. Also es gibt eine Gruppe von Tänzen, die unter dem Begriff Swing zu verstehen sind.
3: Du hast eben schon angesprochen, der Lindy Hop ist ja sowas wie die kleine Schwester vom Charleston, kann man sagen. Mhm. Und darum soll es jetzt bei euch hauptsächlich gehen am Wochenende. Was genau ist denn der Lindy Hop? Inwieweit unterscheidet sich der jetzt vom Charleston? Ich glaube, Charleston kennen viele, auch von den Roaring Twenties und genau. So. Aber wie ist es beim Lindy Hop?
4: Lindy Hop, Ende der 20er entstanden. Und ja, wie ist das da? Ich würde sagen, es ist verrückt, es ist lebendig. Es ist ein Tanz, der einfach Spaß macht, nicht nur, wenn man die Musik hört, sondern auch, wenn man die Leute tanzen sieht. Man zieht sich auch so ein bisschen entsprechend an, also Ende der 20er, 30er Jahre. Es ist einfach eine total schöne Szene, die Lust hat, ihre Lebensfreude auch tatsächlich in Bewegung auszudrücken. Und das macht das Ganze aus. Und vor allem auch jetzt am Wochenende, wenn das ganze Wochenende bei uns die Tanzschule voll ist mit Menschen, die genau das gleiche Ziel haben, nämlich einfach Spaß haben.
3: Das heißt, wen erwartet ihr jetzt so am Wochenende? Wie wird euer Festival aufgebaut sein?
4: Es startet mit einem kleinen Welcome-Workshop für Menschen, die schon diesen Lindy Hop können. Dann mit einer Veranstaltung, also mit einer Party. Und den ganzen Samstag über sind Workshops. Auch für Leute, die sich dafür schon angemeldet haben. Wir haben externe Trainer, international bekannt. Die holen wir hierher nach Karlsruhe, um ja, die Szene einfach noch zu schmücken. Und abends dann ja, viel Party und viel Tanzen.
3: Wie viele Tanzvorkenntnisse sollte man denn schon mitbringen?
4: Für das Festival wäre es natürlich schon sinnvoll, vorher mal einen Tanzkurs besucht zu haben. Es gibt aber auch am Abend um 19 Uhr einen Einsteiger-Workshop. Das bedeutet, wenn ich gar keine Kenntnisse habe, aber Interesse, dann kann ich auch spontan vorbeikommen am Samstag um 19 Uhr und dann kann ich das dort vor Ort lernen. Zumindest mal so die Grundbasis. Und mit der Basis kann ich den ganzen Abend Spaß haben und tanzen.
3: Das sind ja alles Paartänze bei euch. Wie ist das jetzt beim Festival? Kann man auch alleine hinkommen oder ist das nur für Tanzpaare, die sich schon gefunden haben?
4: Nee, tatsächlich. Also generell die Swing-Tänze, also West Coast Swing, Lindy Hop, das sind Tänze, da geht es um Kommunikation. Kommunikation nicht nur in Form von verbal, sondern tatsächlich auch eine körperliche Kommunikation. Und das macht diesen Tanz auch aus. Um die Frage zu beantworten, man kann auch alleine kommen. Es wird ein ständiger Partnerwechsel gemacht und das macht das Ganze eben auch lebendiger noch.
3: Das heißt, wie viel kann man dann in so einem ersten Workshop schon lernen bei euch? Gibt es dann schon so eine kleine Choreografie oder wie können wir uns das vorstellen?
4: Ja, Choreografie würde ich gar nicht sagen. Also generell, für Lindy Hop gibt es keine Choreografien. Okay. Der Tanz lebt von der Kommunikation. Das heißt, ich habe eine Idee, du hast eine Idee. Und wenn wir gemeinsam tanzen, entsteht dadurch ein Gespräch. Und so funktioniert dann auch dieser Tanz. Und genau deswegen ist dieser Partnerwechsel auch wichtig. Weil mit jeder anderen Person habe ich auch ein anderes Gespräch. Also in dem Sinne auch einen anderen Tanz. Und das macht das aus. Wenn ich den Workshop besucht habe, habe ich die Grundkenntnisse gelernt oder zumindest angeschnitten und dann kann ich diese Sachen auch den ganzen Abend üben. Das Schöne an der ganzen Sache, jedes Level wird dort da sein und wer mit wem tanzt, ist dort total unabhängig. Das heißt, ich kann mit jemandem tanzen, der schon durchaus fortgeschrittener ist als ich und trotzdem ist da ein Tanzen möglich, weil die Szene das kennt und weiß, okay, ich muss mich anpassen und ich möchte mit der Person gegenüber ein tolles Gespräch führen. Und das macht Lindy Hop aus.
3: Wie geht es denn nach dem Festival dann für euch in der Tanzschule weiter? Was habt ihr noch geplant?
4: Das Festival geht bis Sonntagnachmittag und dann geht es ganz normaler Betrieb los. Das heißt, wir haben ab dem 6. Juli neue Tanzkurse und da kann man einsteigen. Und wenn man Lust hat, diesen Lindy Hop einfach weiter fortzuführen, dann geht es da weiter, wenn man möchte.
0: Die Temperaturen steigen und viele Menschen suchen nach Möglichkeiten, sich an heißen Tagen eine kleine Auszeit zu gönnen. In Karlsruhe sorgt dabei aktuell ein neues Angebot für Aufmerksamkeit. Es verbindet sommerliche Erfrischung mit einem Konzept, das man so wohl nicht alle Tage zu Gesicht bekommt.
1: Schon von Weitem fällt sie ins Auge. Was aussieht wie ein überdimensionaler Ghetto-Blaster, ist die vermutlich außergewöhnlichste Eisdiele der Region. Die Idee stammt von Gastronom Wing Seng Cheng. Ein solcher Container ist nach seinen Angaben einzigartig in Europa. Die auffällige Farbe hat er selbst ausgewählt.
5: Ich habe ein Video im chinesischen TikTok gesehen und dachte mir, ich brauche das unbedingt für meinen Standort hier. Und wenn ich irgendwas sehe und ich will es unbedingt haben, dann ist mir egal, wie schwer das ist und dann hat es auch funktioniert im Endeffekt.
1: Bis der Ghettoblaster in Haaksfeld stand, war es ein weiter Weg. Der Container wurde eigens in China angefertigt und per Schiff nach Deutschland transportiert. Allein die Transportkosten beliefen sich auf rund 13.000 Euro. Eine logistische Herausforderung.
5: Es war schon schwierig, den Hersteller ausfindig zu machen tatsächlich. Und er wollte am Anfang auch nicht nach Europa verkaufen. Und dann musste ich noch eine Speditionsfirma suchen, wo dann gesagt hat, okay, wir machen das. Also es war nicht so einfach. Der Verkaufscontainer kam dann in einem Überseecontainer, und zwar in dem größten Überseecontainer, wo es gibt, ein Highcube 40 Feet Container.
1: Nach seiner Ankunft wurde er per Kran vor der Vereinsgaststätte Jimmys aufgestellt. Pünktlich zum Sportfest des ASV Haaksfeld öffnete die außergewöhnliche Eisdiele und stößt schon von Beginn an auf großes Interesse.
5: Ich bin eigentlich schon super happy, weil alle Erwartungen wurden erfüllt, jetzt schon. Die Leute sind so glücklich und sind so froh, dass machen Fotos, fangen Gespräche an. Ich habe mir gedacht, dass es ein Hingucker ist und dass wir vielleicht ein bisschen Aufmerksamkeit bekommen, aber dass es so große Wellen schlägt, hätte ich nicht erwartet, nein.
1: Rund 20 Eissorten stehen zur Auswahl. Die Kugel kostet 1,80 Euro. Geöffnet ist die Eisdiele täglich von 12 bis 21 Uhr.
5: Es gibt auf jeden Fall super Eis, eine coole Location und wir planen auch in Zukunft ein paar Events zu machen hier.
1: Für die Zukunft sind außerdem weitere Veranstaltungen rund um den Ghettoblaster geplant. Ob sich die außergewöhnliche Eisdiele zur neuen Sommerattraktion in Karlsruhe entwickelt, werden die kommenden Wochen zeigen. Für die passende Atmosphäre ist jedenfalls gesorgt. Während aus den Lautsprechern Musik erklingt, lässt sich das Eis an heißen Sommertagen somit gleich doppelt genießen.
0: Ja, und wenn die 40-Grad-Marke geknackt ist, ist oft nicht mehr an Sport zu denken. Es sei denn natürlich, man ist Leichtathlet und tritt nun in die Hauptsaison der Sportveranstaltungen ein. Für die Athletinnen und Athleten aus Karlsruhe heißt es also auch während der Hitzewelle trainieren. Wie das trotzdem nicht gesundheitsgefährdend wird und was auch Hobbyathleten von den Strategien der Leistungssportler mitnehmen können, berichtet Lars Notararigo.
1: Bei jedem Windstoß hoffen die Laufenden, ein paar kühlende Tropfen aus dem Rasensprenger abzubekommen. Denn bei der Hitze, die derzeit in der Region herrscht, ist Leichtathletik oft alles andere als leicht. Trotzdem halten die Sportler der LG-Region Karlsruhe ihr Training am Donnerstag durch. Obwohl die Trainer der Leichtathletikgemeinschaft bei konstanten 40 Grad umdenken müssen.
6: Die Hitze ist dieses Jahr, vor allem in den letzten zwei Wochen, schon extrem. Also sowas kennen wir uns auch nicht. Aber wir schieben natürlich die intensiven Einheiten wirklich ganz am Rand des Tages und reduzieren aber natürlich auch die Intensität. Also wir gucken schon, dass wir den Trainingsinhalt und die Intensität auf die Temperaturen anpassen.
1: Deshalb findet der Großteil des Lauf- und Koordinationstrainings auch in der schattigen Hälfte des Karl-Kaufmanns-Stadions statt. Trotzdem möchten die Athleten ihr Training nicht vernachlässigen, jetzt zur Hochsaison der Leichtathletik-Wettkämpfe. Vergangene Woche nahmen einige Mitglieder der LG an den süddeutschen Meisterschaften in Koblenz teil. Auf die deutschen Meisterschaften Mitte Juli bereiten sie sich derzeit vor. Jedoch immer mit Blick auf die Gesundheit der Athleten.
6: Es gibt nicht einen Wert wie im Wintersport, wo man sagt, bei minus 20 Grad da ist Schicht im Schacht, sondern wir gucken halt, 33, 34 Grad im Schatten geht, 35 Grad, 36 Grad geht auch noch, aber dann machen wir eigentlich nur noch Sprinttraining.
1: Immer wieder wurden im ganzen Bundesgebiet Turniere wegen der Hitze abgesagt, auch Amateurwettkämpfe. Die Bergdorfmeile in Karlsruhe soll etwa heute stattfinden, weist jedoch während ihres letzten Countdowns darauf hin, wegen der Temperaturen auf die Nachrichten zu achten. Lindenmeier hofft, dass die Veranstalter der Bergdorfmeile viel Wasser zur Verfügung stellen. Generell empfehlen er und die Topathleten der LG, sich beim Sport auf die Hitze vorzubereiten.
7: Versuchen, so gut wie möglich sich zu kühlen, auch gerade vor der Startschussfeld. Also dann immer noch mal schauen, dass man ein bisschen Wasser über den Körper schüttet und auch generell eine Mütze tragen. Und wenn möglich immer Schatten sich aufhalten.
8: Die Läufe kürzer machen, mehr trinken vor dem Lauf, nach dem Lauf. Schauen, dass genug Elektrolyte reinkommen, also nicht nur Wasser trinken.
6: Früh morgens trainieren, abends nicht. Die Hitze steht auch abends noch drin, wirklich morgens um 7, wenn vielleicht noch früher vor der Arbeit, wenn man unbedingt Sport machen möchte.
1: Sport soll gesund sein, nicht gesundheitsschädlich. Daher sollte man lieber einmal weniger trainieren, statt Hitzeschäden zu riskieren.
0: Wenn die deutsche Nationalmannschaft spielt, wird auch in der Region gemeinsam mitgefiebert. Im Pforzheimer Enzauenpark hat sich das Public Viewing längst zu einer festen Tradition bei großen Turnieren entwickelt. Auch beim dritten Gruppenspiel kamen wieder zahlreiche Fußballfans zusammen.
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1: Volles Haus im Pforzheimer Enzauenpark. Auch zum dritten Gruppenspiel der Nationalelf pilgern die Fans in Scharen. Selbst die Sommerhitze hält niemanden davon ab, das DFD-Team gemeinsam anzufeuern. Das Public Viewing hier hat Tradition und ist mittlerweile das größte Event dieser Art in der Region. Die Veranstalter ziehen eine durchweg positive Zwischenbilanz.
10: Für uns ist natürlich toll, weil wir immer tolle Spiele hatten, weil das Wetter perfekt gepasst hat. Der einzige Wermutstropfen ist mit der Türkei, mit Italien, mit Rumänien. Das sind natürlich auch tolle Leute, die hier immer performt haben und immer den Park voll gemacht haben. Die fehlen uns leider dieses Mal etwas, aber ansonsten ist die Stimmung toll. Am Samstag war es mega.
11: Der Frank und ich, wir haben hier eine große Sache auf die Bühne gestellt. Dank den Sponsoren auch. Und Deutschland hat uns in die Karten gespielt, das Wetter hat uns in die Karten gespielt. Es ist eine Top-Atmosphäre hier. Also ist alles im Lot.
1: Bereits 2 Stunden vor Anpfiff ist die Stimmung im Osten der Goldstadt prächtig. Der Enzauenpark hat sich als der Anlaufpunkt für die Deutschlandspiele etabliert und das aus gutem Grund.
12: Alle kommen zusammen, das ist einfach so toll. Man sieht jeden, man sieht Freunde.
13: Zusammen sein mit Freunden und einen Deutschlandsieg feiern natürlich.
14: In erster Linie ist es einfach geil, dass so viele Menschen wieder nach den ganzen Missglück, Umständen, die auf der ganzen Welt herrschen, dass so viele Leute auf einem Fleck wieder zusammen sind und einfach das geile Wetter, Bierle, Spaß haben und Fußball natürlich an erster Stelle.
15: Wenn vorne sitzt, bin ich voll mit Bier geschmissen. Das ist ganz wichtig, weil es heiß ist. Ist gute Abkühlung und ist halt geile Stimmung auf jeden Fall.
16: Ja, die Menschenmenge ist einfach Spaß. Man fühlt es halt einfach mehr.
17: Ist brutal gute Stimmung, mega viele Leute, gibt gutes Bier, ja, einfach perfekt.
18: Ja, ich finde es auch mega gut mit der Stimmung insgesamt. Da ist so eine Dynamik da, die macht auf jeden Fall Spaß.
19: 4,50 ein Bier.
10: Wir machen das schon sehr lange hier und das ist bekannt eigentlich als Public Viewing Platz. Die Security funktioniert, die Leute haben gute Stimmung. Ob die

0: Mannschaft mal jubeln, wenn Musiala und Co. und Würz oder wie auch immer ein Tor schießen. Es gibt nichts Besseres.
1: Mittendrin findet sich ein besonderer Hingucker, der Deutschland-Twingo. Was als kleine Idee einer Pforzheimer Gruppe begann, ist heute ein viraler Erfolg für den guten Zweck.
2: Im Endeffekt war es ganz simpel. Wir saßen zu dritt im Ozon, unserem Standlokal, meinten, ey Jungs, lass mal irgendwie einen Twingo kaufen. Und dann kam ich auf jeden Fall dazu, meinte, hey, WM-Mobil für ein Autokorso. Zack, Auto gekauft, auf Kleinanzeigen, am nächsten Tag Sprühdosen im Baumarkt geholt, Kennzeichen reserviert, PF WM 2026 und dann war die Karre eigentlich fast schon fertig.
3: Auf den sozialen Medien ist es ja ziemlich viral gegangen, also es hat wirklich mehrere hunderte tausende Menschen erreicht. Habt ihr mit so einem Zuspruch gerechnet?
2: Überhaupt nicht. Was daraus entstanden ist, von einfach ein paar witzige Trend-Reels und TikToks, zack, die Reichweite da, mit André Schnurrer oben in Osnabrück und der Lohner Fanmeile, Auftritts, Medien, Sponsoren. Wir Idioten haben damit auf keinen Fall gerechnet. Das Ding soll für einen guten Zweck weggehen, da hilft die Publicity auf jeden Fall stark.
1: Als die Sonne langsam untergeht, richtet sich der Blick auf das WM-Spiel. Die Vorfreude ist groß, genauso wie die Hoffnung auf einen weiteren deutschen Sieg.
4: Mein Tipp ist 2-1 Deutschland.
5: Wir gewinnen schon 3-1, sage ich.
6: 3-1 Deutschland.
7: 3-1.
8: 4-1, sage ich.
9: 5-2.
10: Ich sag auch 4-1.
11: Knackiges 3-1 wird.
12: 3-0.
13: Ja, ich habe auch 3-0 gesagt.
14: Knackiges 4-1.
15: 3-1 für Deutschland.
16: 2-1.
17: 2-0.
1: Doch mit ihren Tipps liegt am Ende niemand richtig. Nach der frühen Führung ist die Stimmung zunächst ausgelassen, die Enttäuschung nach dem Schlusspfiff jedoch deutlich spürbar. Am Gruppensieg ändert das nichts. Damit steht auch der nächste Termin für das Public Viewing im Enzaun Park fest, am kommenden Montag.
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19: Und damit sind wir am Ende unserer Nachrichtensendung hier bei Baden TV angekommen. Es folgen noch die Wetteraussichten fürs Wochenende. Ich bedanke mich ganz herzlich bei Ihnen fürs Zusehen. Tschüss, machen Sie es gut.
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20: Hallo und einen schönen guten Abend. Herzlich willkommen zum Wochenendwetter hier auf Baden TV. Das werden nochmal richtig heiße Tage werden. Heute war es schon heiß gewesen. Auch am Wochenende strömen erneut sehr heiße Luftmassen hier aus Südwesteuropa bis zu uns nach Baden. Und da glüht das Thermometer buchstäblich. Wir schauen auf die Wetterlage in der kommenden Nacht zum Samstag. Der Himmel ist meist nur gering bewölkt. Vielleicht kann es nach Norden auch mal ein kurzes Gewitter geben. Aber verbreitet werden die nicht auftreten. Die Frühtemperaturen, die sind ziemlich weit oben angesiedelt, zum Teil 24 Grad morgen früh in Offenburg und Werte um die 22 Grad messen wir in Karlsruhe. Der Samstag bringt dann wieder überall richtig viel Sonnenschein. Letzte Wolkenfelder lösen sich rasch auf und dann kann die Sonne ordentlich einheizen und es wird extrem warm werden bei uns in Baden. Spitzentemperaturen bis zu 38 Grad in Stuttgart, 39 Grad in Freiburg und zwischen 41 und 43 Grad könnten wir landen Richtung Germersheim und Karlsruhe, also wirklich eine unerträgliche Hitze. Auch der Nachmittag bringt immer noch recht viel Sonnenschein, vielleicht mal hier und da zum Abend ein erstes Hitzegewitter. Die Temperaturen gehen bis zum Abend auf Werte um 30 Grad in Baden-Baden und 27 Grad in Freudenstadt zurück. Der Blick auf die weiteren Aussichten, am Sonntag nochmal extrem heiß, 40 Grad, Montag nur unwesentlich kühler bis zu 37 Grad, weitere Schauer und Gewitter und zum Dienstag maximal noch 30 Grad und dann auch ziemlich gewittrig. Ich wünsche ein schönes Wochenende. Tschüss, bis bald.

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0: Eine neue Ausgabe von Bauen und Wohnen. Schön, dass ihr auch diese Woche wieder mit dabei seid. Gehen wir mal raus in den Garten. Eine Zisterne lohnt sich nicht nur, weil ich das Regenwasser auffangen kann und damit die Blumen gießen kann, sondern eine Zisterne ist auch wirklich finanziell eine nachhaltige Investition. Warum? Das zeigen wir euch jetzt.
1: Wer neu baut, scheut sich oft vor den Kosten für die Gartengestaltung. Doch wer eh schon baggert, sollte sich unbedingt vorher überlegen, eine Zisterne einzubauen. Denn sie bringt viele Vorteile mit sich. Welche das sind, wollen wir heute mal genauer erfahren. Wir besuchen ein Einfamilienhaus mit einem 400 Quadratmeter großen Grundstück. Hier wird nachträglich eine Zisterne verbaut. Ganz schön groß, aber wie groß sollte sie denn eigentlich sein? Bei der Wahl der passenden Zisterne spielt die Größe des Grundstückes und der Dachfläche eine Rolle. Auch die durchschnittliche Niederschlagsmenge der Region und die Gartenfläche, die gegossen werden soll, fließt als Kennzahl in die Berechnung mit ein. Zusätzlich zur Gartenbewässerung könnte das Regenwasser auch zum Waschen oder fürs WC verwendet werden. Deshalb unbedingt vorab eine professionelle Berechnung durchführen lassen. Denn wer zu klein dimensioniert, muss bei längeren Trockenperioden trotzdem Leitungswasser verwenden. Bei dieser Flachtankzisterne wurde nicht nur die passende Größe ermittelt, sondern auch die Einsparung im Vergleich zum Trinkwasser.
2: Bei der Zisterne hier haben wir eine Einsparung von 600 Euro. Wir rechnen das immer innerhalb von 6 Monaten. Also es beginnt ab Mai, fängt man eigentlich täglich zu gießen, wenn man natürlich einen schönen Rasen haben will. Und es zieht sich dann bis Oktober. Also bei der Zisterne haben wir ca. 3.500 bis 4.000 Euro Anschaffungskosten, die sich aber nach 6,5 Jahren ca. sich rendieren. Da kommen wir dann praktisch auf null. Und ab dem 7. Jahr hat man ja die Kosten eingespart und man macht man eigentlich einen Plus. Mittlerweile ist es ja so, also eine Betonzisterne oder eine Kunststoffzisterne, so wie wir jetzt hier haben, da haben wir, das hängt von dem Hersteller ab, aber ca. um die 25 Jahre Garantie hat man auf jeden Fall, dass die dicht hält und dass da auch nichts passiert.
1: Einige Städte und Gemeinden erlassen auch zusätzlich die Kosten für die Abwassergebühr des Regenwassers. Denn ein

0: Ein weiterer Vorteil ist, je mehr Hausbesitzer eine Zisterne im eigenen Garten besitzen, desto mehr werden die Kanäle bei Starkregen entlastet. Heißere Sommer und Starkregen, mit beiden Wetterverhältnissen werden wir zukünftig häufiger rechnen müssen. Steigende Wasserpreise und Unterstützung bei der Abführung von Regenwasser. Zwei Gründe, die eine Anschaffung einer Zisterne lohnenswert machen. Neben der richtigen Berechnung sind auch beim Einbau einige Schritte wichtig.
1: Als erstes muss man natürlich den richtigen Platz dafür finden. Wichtig ist, dass man in der Nähe von dem Regenwasserfallleitung ist. Und dann wird es abgesteckt für die Zisterne. Es wird gemessen, wie tief der Schacht ist. Dann wird die Grube ausgekoffert. Dann wird die Zisterne im Sand eingesetzt oder in Rundsplit, damit es nicht in den harten Boden eindringt. Dann wird sie verbaut auf den Sand. Dann wird auch die Fahrleitung von dem Dach, von der Entwässerung angeschlossen, von der Regenwasserleitung.
0: Wichtig ist es auch, die Frostschutzgrenze von 80 cm ab Oberkante zu berücksichtigen, da das Wasser im Winter sonst gefriert. Wird sie wie hier verbaut, muss das Wasser auch im Winter nicht entleert werden.
1: Bei der Reinigung ist es wichtig, dass man dann das Wasser, dass die Zisterne leer ist, auch kein Wasser eindringt, am besten natürlich in den Sommermonaten. Und dann wird es natürlich mit einem Hochdruckreiniger wird das gereinigt, mit einem Staubsauger wird es gesaugt, weil es irgendwann entstehen natürlich Algen und ist auch für die Pumpe dann nicht so vorteilhaft.
0: Etwa alle 10 Jahre muss aber auch eine solche Zisterne gewartet und gereinigt werden. Und dennoch, der Aufwand ist gering im Vergleich zu den Vorteilen, die eine Zisterne mit sich bringt. Wer einen Garten besitzt, sollte sich auch in puncto Wasser fit für die Zukunft machen.
2: Und wir bleiben jetzt auch beim Thema Zisterne, jedoch vom Kunststoff gehen wir jetzt zu einer Betonzisterne.
0: Baustellenwechsel. Jetzt wird es eine Nummer größer. Hier wird gerade eine 7 Kubik Betonzisterne angeliefert. Ein zusätzlicher Sickerschacht macht sie zu einem echten Wasserreservoir. Dementsprechend größer werden auch die Baugeräte und ist auch die Baugrube. 3,20 Meter tief, 4 Meter lang und 3 Meter breit, damit die Betonzisterne mit rund 7000 Liter Fassungsvermögen im Untergrund verschwinden kann. Vor dem Abladen vom LKW wird eine Kiesschicht eingebracht. Dann wird das Unterteil vom LKW ins Grubenloch gesetzt. Zwischen Betonbehälter und aufsitzendem Konus wird Brunnenschaum zur Abdichtung aufgetragen. Jetzt folgt das Abladen des Konus. Er muss passgenau aufgesetzt werden. Und auch der Sickerschacht findet seinen Platz im Grubenloch. Doch welche Vorteile hat ein Sickerschacht?
3: Den Vorteil, dass das Wasser direkt auf dem Grundstück versickert kann und muss nicht an den Kanal angeschlossen werden, ist somit eine sehr nachhaltige und schonende Variante der Wasserwirtschaft.
0: Wer neu baut, sollte sich also überlegen, ob nicht gleich richtig groß dimensioniert wird. Nicht nur für den Garten, sondern auch Brauchwasser fürs Haus. Ein entscheidender Grund für eine Zisterne ist die Ressourcennutzung. Regenwasser zum Gießen zu nutzen statt wertvolles Trinkwasser ist nachhaltig. Und wer wie hier noch vor Baubeginn eine Zisterne verbaut, kann die Kosten auch gering halten. Doch was kostet denn dieses riesige Wasserreservoir?
3: Diese Variante mit 7 Kubik zusammen mit dem Sickerschacht und dem Einbau wird so zwischen 3.000 und 3.500 Euro kosten. Wichtig ist, wenn man eine Zisterne setzt, ist direkt von Anfang an zu planen, weil dort sind die Kosten sehr gering. Dort muss man eigentlich nur das Material bezahlen. Die Baugerätschaften und die Bauarbeiter sind meistens sowieso vor Ort. Wenn man es im Nachgang macht, wenn der Garten schon schön angepflanzt ist und wieder alles aufreißt, werden die Kosten deutlich teurer.
0: Der Zisternenexperte rät, einen Korbfilter einzubauen, um die Qualität des Wassers zu erhalten. Und dann kann das Grubenloch wieder gefüllt werden. Doch worauf sollte man denn beim Verfüllen achten?
3: Wichtig ist dabei, dass das Material auch Schritt für Schritt verdichtet wird oder man wartet ein, zwei, dreimal den Regen ab, dann verdichtet sich das Material von selber, sodass es keine Setzungen gibt, der Rohrleitungen und sowas, die dann später vom Haus zur Zisterne führen.
0: Jetzt bleibt die Frage, Beton oder doch lieber Kunststoffzisterne?
3: Prinzipiell gibt es zwei Materialien, die hier für Zisternen verwendet werden. Das ist einmal die Betonzisterne, so wie wir das hier sehen auf der Baustelle, oder auch eine Kunststoffzisterne. Beide Materialien haben Vorteile, zum Beispiel bei Beton. Er ist sehr kostengünstig, stabil, langlebig und sage ich mal, aus natürlichen Baustoffen gebaut. Der Kunststoff an sich hat auch sehr, sehr viele Vorteile. Er ist sehr leicht, das heißt, wenn wir an Stellen hinkommen, wo wir die Zisterne nicht mit dem LKW wie hier setzen können, kommt natürlich nur noch Kunststoff in Frage.
0: Ganz egal, ob Beton- oder Kunststoffwasserreservoir. Bei den steigenden Wasserpreisen und immer heißer werdenden Sommermonaten ist die Nutzung des Regenwassers eine lohnende Investition, die sich nach nur wenigen Jahren rechnet.
2: So eine Zisterne ist natürlich eine gute Investition, vor allem wenn man daran denkt, dass die Sommer immer heißer werden. Wir machen jetzt eine ganz kurze Pause, dann geht es bei uns um Schädlinge, um Gartenmöbeltrends und um Stauden im Garten. Bis gleich.
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2: Und weiter geht es bei Bauen und Wohnen. Wer einen Garten oder Balkon hat, der möchte natürlich auch schöne und vor allem auch bequeme Gartenmöbel. Und auch hier gibt es wieder Trends bei Materialien und Farben. Was dieses Jahr in ist, das seht ihr jetzt.

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1: Den Garten in eine Wohlfühloase verwandeln. Das ist das Ziel der meisten Gartenbesitzer und die Aufgabe von Gartenplanerin Maria Jocham.
2: Es geht darum, herauszufinden, wie fühle ich mich wohl? Wie ist die örtliche Gegebenheit? Was bin ich für ein Mensch? Mag ich, welches Material mag ich? Welches Design liebe ich? Und das gilt es herauszufinden, dass es wirklich das eigene wird. Und nicht irgendwas, wo ich dann sage, ja, das ist schön, aber es fühlt sich nicht nach meinem an. Also es geht eigentlich um das Gefühl, dass ich sage, doch, hier fühle ich mich absolut wohl. Und für uns, unsere Aufgabe liegt dann darin, den Kunden zu begleiten, das Optimale aus dieser Fülle, die der Gartenmöbelmarkt auch bietet mittlerweile, das Optimale herauszufinden.
1: Bei der Gartengestaltung kommt es auf Funktionalität und Optik an. So auch beim Sonnenschutz. Beim Stoff des Sonnenschirms oder der Markise spielt der UV-Schutz eine große Rolle. Je höher dieser ist, desto besser schützt er die Menschen darunter, aber auch die Farbe des Stoffes. Auch unterschiedliche Verstellmöglichkeiten bieten einen großen Mehrwert. Doch auch optisch kann ein Sonnenschirm viel hermachen, so wie dieses Modell, das durch das Zusammenspiel von zwei Stoffen eine ganz besondere Atmosphäre kreiert und auch gut in die aktuellen Trends im Gartenmöbelbereich passt.
2: Also dieses Jahr geht es einfach darum, dass die Formen, wie man es auch hier an dem Sofa sieht, wieder viel runder werden. Also das hat sich schon die letzten Jahre ein bisschen abgezeichnet, aber dieses Jahr ist es noch stärker, dass man einfach sagt, Stühle und auch die Sofas haben organische Formen wieder. Was wir aber auch schon länger haben, das sind ja

0: nicht nur so kurzweilige Trends bei uns im hochwertigen Möbelbereich, die in Naturfarbe geht. Also auch alle Erdtöne, Grün und das alles mit dabei, um diese Verbindung auch zur Natur herzustellen. Ich glaube, um das geht's.
1: Neben den Farben spielt die Haptik der Möbel und Polster auch eine große Rolle. Diese kann ein eher kühles Material wie Glas zum Beispiel in ein warm wirkendes Möbelstück verwandeln. Auch ein Wechselspiel der Haptik der Polsterbezüge kann einen Sitzbereich aufwerten. Bei den Stoffen sollte man die Funktionalität jedoch nicht aus den Augen verlieren. Wenn die Möbel auch schlecht im Wetter standhalten sollen, gibt es praktische Stoffe, von denen Flüssigkeiten einfach abperlen. Das Thema Witterungsbeständigkeit und Instandhaltung betrifft auch das Gestell der Gartenmöbel. Hier stechen zwei Materialien besonders hervor.
2: Die Kunststofffaser ist wirklich ein reines Kunststoff. Eine reine Kunststofffaser aus PE, absolut wetterfest. Mittlerweile haben wir die Möbel 20, 25 Jahre bei den Kunden und die sehen aus wie neu. Und die Textilenfaser muss man sich vorstellen wie ein Segelseil. Einfach eine textile Faser, die ein bisschen haptischer ist, aber aus ganz kleinen Textilfasern besteht.
1: Durch unterschiedliche Farbkombinationen und Flechttechniken werden Möbel aus den Fasern zu wahren Hinguckern. An besonderen Plätzen im Garten gehören auch besondere Sitzgelegenheiten, bei denen man manchmal auch den Boden unter den Füßen verliert.
0: Also das sind dann oft so zusätzliche Möbelstücke, die man dann an so Lieblingsplätze, sage ich mal, platziert. Dass man sagt, okay, ich habe jetzt fürs Essen und ich habe einen Loungebereich und jetzt kommt noch so was ganz, wo ich einfach so schaukeln möchte. Also gibt es Schaukeln für eine Person, es gibt Hängeschaukeln, wo ich mit einem 2 Meter Durchmesser als ganze Familie reinliegen kann. Es gibt Hängesessel mit Gestell oder nur zum Aufhängen im Baum. Da kommt es halt immer darauf an, wie die örtliche Gegebenheit ist. Bietet sich ein Dachgiebel an, wo ich einen Balken habe, wo ich das abhängen kann. Habe ich einen lauschigen Platz vielleicht irgendwo an einem Teich, wo ich sage, da genieße ich den Sonnenuntergang.
1: Bei der Vielfalt an Gestaltungsmöglichkeiten sollte man die Funktionalität, die örtlichen Gegebenheiten und natürlich den eigenen Geschmack nicht aus den Augen verlieren, damit aus dem Garten eine richtige Wohlfühloase wird.
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4: Wer seinen Garten hegt und liebt, der will ihn natürlich auch genießen. Das ist zum einen bei den Pflanzen der Fall, aber auch bei Salat und Gemüse. Aber da gibt es ja auch noch Schädlinge wie Nacktschnecken, die haben einen ganz großen Spaß daran, alles vor uns zu essen. Aber jetzt mal ehrlich, es muss nicht immer die chemische Keule sein. Ab und zu lassen sich diese auch auf ganz natürliche Weise vertreiben.
5: Vor fast 40 Jahren hat Christian Herb die Familiengärtnerei in Kempten von seinem Vater übernommen. Seitdem hat er jede Menge rund um Pflanzen und ihre Eigenheiten gelernt. Unter anderem, dass Schädlinge, so lästig sie auch sein mögen, zum Alltag dazugehören. Von der Blattlaus bis hin zur Rostmilbe, die vor allem Tomatenpflanzen befällt. Von chemischen Mitteln lässt Christian Herb aber die Finger und arbeitet stattdessen mit sogenannten Nützlingen wie der Raubmilbe, die Schädlinge zum Fressen gern hat.
6: So, damit man diese Raubmilben ausbringen kann, müssen wir die Blätter ein bisschen befeuchten. Ich weiß, bei der Tomate soll man nicht über die Blätter gießen, aber wir haben heute noch am frühen Morgen, der ganze Tag ist sonnig, das trocknet bis abends ab. Deswegen nass, weil wenn man jetzt diese Raubmilben, Amplisaius anthersonii, ausbringen und die Blätter sind feucht, dann bleibt das ein bisschen auf den Blättern hängen.
5: Die Raubmilben sind eine Präventivmaßnahme, die jetzt zum Saisonstart ergriffen wird, um Gemüse bis in den Herbst hinein vor Schädlingen zu schützen. Sollte es doch einmal zu spät sein und eine Pflanze oder die Erde bereits befallen sein, ist Eile geboten.
6: So, ich will jetzt heute meine Honigmelonen pflanzen. 2 Stück in Kasten rein. Und dann graben wir die gleich mal da rein. Oh, was haben wir denn da? Würmer. Das sind so Rosenkäfer wahrscheinlich oder Maikäfer.

0: Ah, ganzes Nest, super. Unterscheiden kann man sie normalerweise, wenn sie sich auf den Rücken drehen, so wie der, das sind dann die Rosenkäfer. Und die Maikäfer, die bleiben so. Die müssen wir natürlich raustun, weil wenn sie in solchen Massen auftreten, die kann die Wurzeln fressen.
1: Bei einem Befall der Erde sollten alle Würmer entfernt werden. Gleiches gilt für Schnecken, die oft in Salatbeeten zu finden sind. Hier führt kein Weg daran vorbei, bereits im Frühjahr die Erde umzugraben, um Nester zu entdecken, regelmäßig am Morgen oder Abend die Kriechtiere aus den Beeten zu holen und im Zweifelsfall den Salat in Hochbeeten anzupflanzen. Bei Kohl sieht es ein bisschen anders aus. Hier hat Christian Herb einen Trick auf Lager.
0: So, hier habe ich noch eine Johannisbeertomate, eine Wildtomate, und die pflanze ich zwischen meine Kohls, nein, da habe ich Brokkoli, Blumenkohl, Weißkraut, ein paar Kohlrabis, und die werden erfahrungsgemäß immer mit Kohlweißlingen befallen, und irgendeine alte Hobbygärtnerin hat mir mal verraten, pflanze eine Tomate dazwischen und du hast eine Ruhe damit, und das ist tatsächlich so, seit 10 Jahren pflanzen wir Tomaten zwischen unsere Kohlgewächse. Die Kohlweißlinge sind da, aber sie wissen nicht, wo sie ihre Eier legen sollen. Und deswegen bleibt der Kohl sozusagen raupenfrei. Und das mache ich jetzt. Wildtomaten deswegen, weil die gegen Regen unempfindlich sind und einfach dazwischen ein bisschen rumwachsen. Man muss sie eigentlich auch nicht großartig pflegen oder sowas. Da braucht man eigentlich gar nichts machen.

0: So, damit sind die Kohls vorm Weißling gerettet.
1: Insgesamt ist es bei Gemüse ratsam, auf die richtige Sorte zu achten. Beim Salat ist die Goldforelle beispielsweise deutlich weniger anfällig als andere Sorten. Sollten Schädlinge wie Schnecken oder gar Würmer entdeckt werden, gilt es beim weiteren Vorgehen gut aufzupassen. Die Käferlarven, die Christian Herb in seiner Erde gefunden hat, stehen unter Schutz und dürfen nicht verletzt werden. Sie müssen nach dem Fund in der Natur ausgesetzt werden. Das natürlich am besten möglichst weit weg von den eigenen Pflanzen, um sich die Schädlinge nicht erneut ins Beet zu holen.
2: Wir machen jetzt eine ganz kurze Pause und danach geht es bei uns weiter mit Stauden. Die machen den Garten nicht nur schön und bunt, weil sie blühen, sondern sind natürlich für Insekten auch wahnsinnig wichtig.
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2: Bei uns geht es jetzt weiter mit einem richtig schönen bunten Garten. Und wenn man ehrlich ist, was darf heute in fast keinem Garten fehlen? Stauden. Zum einen sind sie richtig schön bunt, zum anderen sind sie ein Flughafen für Insekten, denn es gibt wahnsinnig viel zu naschen. Doch man sollte auch ein paar Dinge beachten. Und zwar bei der Pflanzung, bei der Blühfolge und welche Stauden überhaupt miteinander harmonieren. Hier die 7 Fakten.
3: Wir zeigen euch einen idyllischen Garten mitten in einem Wohngebiet in einem Vorort von Stuttgart. Ein echtes Highlight ist die Gestaltung als Senkgarten. Durch Stufen entstehen unterschiedliche Ebenen. Der Höhenunterschied lockert die Gestaltung auf, schafft spannende Blickwinkel und verleiht dem Garten mehr Pflanzfläche. 4 Stauden, denn die stehen heute im Mittelpunkt. Hier mal 7 Fakten zu Stauden. Fakt 1. Beetideen. Welche Beetideen stecken hier im Garten? Die Beetgestaltung sollte zum Kontrast zur modernen Architektur stehen. Die Hausherrin hat zusammen mit ihrem Garten- und Landschaftsgärtner die Steine im Steinbruch ausgesucht. Verschiedene Sorten sollten es sein, aus Sandstein, Vulkantuffstein und Muschelkalk. Sie sorgen für unterschiedliche Farben. Der natürliche Charakter zieht zahlreiche Arten an. Fakt Nummer 2. Pflanzzeit. Wann pflanzt man Stauden? Pflanzt eure Stauden am besten im Herbst oder Frühjahr. Vorhandene Stauden könnt ihr einfach teilen und an einem anderen Platz einpflanzen. Fakt Nummer 3. Kombination. Welche Stauden passen gut zusammen? Besonders schön ist es, wenn die Farben der Stauden aufeinander abgestimmt sind. Wer beispielsweise rote Rosen hat, kann sie gut kombinieren mit den Purpurglöckchen oder dem Frauenmantel. Er ist ein beliebter Bodendecker, da er schnell dichte Bestände bilden kann und sehr lange blüht. Aber auch das Blaukissen und die Iris sind tolle Beetpartner. Eine geschickte Kombination von Blüten und Blattformen bringt Bewegung in das Zierbeet. Nummer 4. Bienenfreundlich. Welche Stauden sind besonders bienenfreundlich? Die Blütenstände vom Lavendel sind beliebt bei Bienen und Schmetterlingen. Blaukissen ist als Frühblüher einer der ersten wichtigen Nahrungsquellen nach dem Winter. Die ungefüllten Blüten sind leicht zugänglich und versorgen die Insekten mit reichlich Nektar und Pollen. Zahlreiche Stauden sind Magneten für Insekten. Hier unbedingt beim Pflanzen darauf achten. Fakt Nummer 5. Blühfolgen. Was sind Blühfolgen? Gerade im Frühjahr gibt es wenig Nahrung für Bienen, weil einfach noch zu wenig blüht. Mit ein paar wenigen Frühblühern kann man hier Abhilfe schaffen. Krokusse oder frühe Tulpen. Dann folgen Pfingstrosen und Hortensien. Rosen und verschiedene Storchschnabelsorten blühen dann bis zum ersten Frost. Fakt Nummer 6. Pflegetipps. Welche Pflege benötigen Stauden? Ihr solltet Unkraut regelmäßig entfernen. Das bleibt eine Daueraufgabe, bis sich Bodendecker ausgebreitet haben und die kahlen Stellen schließen. Außerdem mögen Stauden es, wenn sie regelmäßig ausgeputzt und durchgeschnitten werden. Fakt Nummer 7. Die Bodenpflege. Bei der Bodenpflege solltet ihr die Erde zwischen den Stauden regelmäßig auflockern. Für eine optimale Entwicklung der Pflanze solltet ihr ab und zu den Boden verbessern und beispielsweise mit Kompost aufbereiten und düngen. Wer also auf heimische Stauden setzt, schafft nicht nur ein attraktives Blütenmeer, sondern leistet auch einen wichtigen Beitrag zum Erhalt der Artenvielfalt direkt vor der eigenen Haustür.
2: Diese Bilder machen natürlich richtig Lust auf einen bunten Garten, natürlich mit Stauden. Das war's für diese Woche wieder mit Bauen und Wohnen. Ich freue mich schon, wenn ihr kommende Woche wieder einschaltet. Wenn ihr weitere Informationen auch zum Thema Garten, Pflanzen, Blüher und so weiter wollt, dann geht gerne unter bauenundwohnen.web. Dort gibt es ganz viele Beiträge zum Lesen und natürlich auch ganz viele Videos. Das Ganze natürlich auch bei YouTube unter Bauen und Wohnen. Also, ich freue mich auf kommende Woche.

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0: Hallo und herzlich willkommen zu den Regionalnachrichten bei Baden TV am Freitag. Einen schönen guten Abend. Es war für viele KST-Fans unvorstellbar, als verkündet wurde, dass die Ära Christian Eichner in Karlsruhe zu Ende geht und ein neuer Trainer das Amt übernimmt. Jetzt ist es soweit. Maximilian Senft ist in dieser Woche in der Fächerstadt und startet mit ordentlich Schwung in seine neue Funktion als KST-Cheftrainer. Heute richtet er in seiner Amtsantritt-Pressekonferenz erste Worte an Journalisten und Fans. Felix Stephan berichtet.
1: Maximilian Senft auf dem Weg in sein neues sportliches Wohnzimmer. Als KSC-Cheftrainer übernimmt der Österreicher das Ruder von Christian Eichner und soll beim Karlsruher SC für frischen Wind sorgen. Zuletzt war Senft Cheftrainer des österreichischen Erstligisten SV Ried. Seit Anfang der Woche ist der 36-Jährige in Karlsruhe. Einen ersten KSC-Eindruck gab es für Senft, wenn auch unerwartet, bereits im Sommerurlaub in Österreich.
2: Ich habe dort ein, zwei Tage schon einen Herrn gehabt, der mich öfter mal länger angesehen hat und dann schon die ein oder andere Vermutung gehabt, dass das vielleicht ein Herr aus Deutschland sein könnte, und war dann Familie. Am nächsten Tag hat der kleine Sohn Dress vom Wanne angehabt, und das war eigentlich so meine erste persönliche Begegnung noch vor Start, nämlich im Urlaub KSC. Fanfamilie kennenzulernen und da ein bisschen in den Austausch zu gehen. Und schon da war es so, dass ich mich total willkommen geheißen gefühlt habe von dieser kleinen Familie.
1: Und auch die Ankunft in Karlsruhe war, wie Senft es positiv ausdrückt, energiegeladen. Offiziell vorgestellt wurde der neue Cheftrainer heute bei seiner Amtsantrittspressekonferenz. Mit dem Wechsel in den Wildpark wagt der Österreicher erstmals den Schritt in den deutschen Profifußball. Beim KSC erwartet Senft eine Aufgabe, die durchaus mit großen Erwartungen und auch Herausforderungen verbunden ist. Dennoch oder gerade deshalb entschied sich der Österreicher für den KSC.
2: Ich trage gern Verantwortung, habe gerne Herausforderungen. Das Stadion ist eine Spur größer als das Richtstadion, das ist richtig. Hat totale Zugkraft auch gehabt in meiner Entscheidungsfindung für den KSC. Die Vorstellung, vor über 30.000 gemeinsam mit der Mannschaft auf dem Platz zu stehen, und dementsprechend sehe ich es als großes Privileg, als große Verantwortung, aber eben auch eine, auf die ich eine große Lust habe und auf die ich mich sehr freue.
1: Beim KSC möchte der neue Cheftrainer für eine intensive und aggressive Spielweise sowie offensives Verteidigen stehen. Dementsprechend soll bis zum Saisonstart dann auch der Kader aufgestellt sein. An der Seite der Verantwortlichen Pauls und Eggimann ist Senft daher schon längere Zeit in die Kaderplanung involviert.
2: Wir haben eine gemeinsame Strategie, wie wir dieses Transferfenster angehen wollen. Und dementsprechend gibt es jetzt keine Namen oder Wunschspieler von meiner Seite, sondern der Prozess ist einfach sehr professionell, dass wir die Profile festgelegt haben, dementsprechend Spieler uns gemeinsam ansehen und dann gemeinsame Entscheidung getroffen wird, ob der Spieler jetzt zu der Art und Weise, wie wir diese Saison spielen wollen, und auch zur Mannschaft passt.
1: Laut Eggimann sollen auf jeden Fall noch mindestens ein Linksverteidiger, ein Innenverteidiger, ein defensiver Mittelfeldspieler sowie ein Stürmer verpflichtet werden. Für den neuen Cheftrainer gilt es nun erstmal, die Mannschaft kennenzulernen und in der Vorbereitung einen Grundstein zu legen. Für eine erfolgreiche Saison und möglichst viele Glücksmomente im neuen sportlichen Wohnzimmer.
0: Das Infinity Swing Festival 2026 in Karlsruhe steht vor der Tür. Vom 26. bis zum 28. Juni wird das Tanzloft Karlsruhe zum Treffpunkt unterschiedlicher Tanzkulturen. Besonders im Mittelpunkt stehen soll dabei der Lindy Hop. Was es mit diesem Tanz auf sich hat, hat meine Kollegin Julia Christine Mitschele mit Roberto Fasiello, dem Leiter des Tanzlofts Karlsruhe, besprochen.
3: Roberto, ihr habt das Infinity Swing Tanz Festival geplant. Das steht jetzt am Wochenende an. Was können wir uns darunter vorstellen? Was sind denn die Swing-Tänze?
4: Swing-Tänze sind sehr, sehr, sehr unterschiedlich. Also Ursprung ist Charleston. Charleston ist das mit diesen X- und O-Beinen. Das hat man vielleicht mal gesehen. Und daraus entstanden ist Lindy Hop. Und aus Lindy Hop entstanden sind wieder andere Tänze, Balboa. West Coast Swing ist gerade sehr, sehr im Trend und wird sehr gerne getanzt. Also es gibt eine Gruppe von Tänzen, die unter dem Begriff Swing zu verstehen sind.
3: Du hast eben schon angesprochen, der Lindy Hop ist ja sowas wie die kleine Schwester vom Charleston, kann man sagen. Mhm. Und darum soll es jetzt bei euch hauptsächlich gehen am Wochenende. Was genau ist denn der Lindy Hop? Inwieweit unterscheidet sich der jetzt vom Charleston? Ich glaube, Charleston kennen viele, auch von den Roaring Twenties und genau. So. Aber wie ist es beim Lindy Hop?
4: Lindy Hop, Ende der 20er entstanden. Und ja, wie ist das da? Ich würde sagen, es ist verrückt, es ist lebendig. Es ist ein Tanz, der einfach Spaß macht, nicht nur, wenn man die Musik hört, sondern auch, wenn man die Leute tanzen sieht. Man zieht sich auch so ein bisschen entsprechend an, also Ende der 20er, 30er Jahre. Es ist einfach eine total schöne Szene, die Lust hat, ihre Lebensfreude auch tatsächlich in Bewegung auszudrücken. Und das macht das Ganze aus. Und vor allem auch jetzt am Wochenende, wenn das ganze Wochenende bei uns die Tanzschule voll ist mit Menschen, die genau das gleiche Ziel haben, nämlich einfach Spaß haben.
3: Das heißt, wen erwartet ihr jetzt so am Wochenende? Wie wird euer Festival aufgebaut sein?
4: Es startet mit einem kleinen Welcome-Workshop für Menschen, die schon diesen Lindy Hop können. Dann mit einer Veranstaltung, also mit einer Party. Und den ganzen Samstag über sind Workshops. Auch für Leute, die sich dafür schon angemeldet haben. Wir haben externe Trainer, international bekannt. Die holen wir hierher nach Karlsruhe, um ja, die Szene einfach noch zu schmücken. Und abends dann ja, viel Party und viel Tanzen.
3: Wie viele Tanzvorkenntnisse sollte man denn schon mitbringen?
4: Für das Festival wäre es natürlich schon sinnvoll, vorher mal einen Tanzkurs besucht zu haben. Es gibt aber auch am Abend um 19 Uhr einen Einsteiger-Workshop. Das bedeutet, wenn ich gar keine Kenntnisse habe, aber Interesse, dann kann ich auch spontan vorbeikommen am Samstag um 19 Uhr und dann kann ich das dort vor Ort lernen. Zumindest mal so die Grundbasis. Und mit der Basis kann ich den ganzen Abend Spaß haben und tanzen.
3: Das sind ja alles Paartänze bei euch. Wie ist das jetzt beim Festival? Kann man auch alleine hinkommen oder ist das nur für Tanzpaare, die sich schon gefunden haben?
4: Nee, tatsächlich. Also generell die Swing-Tänze, also West Coast Swing, Lindy Hop, das sind Tänze, da geht es um Kommunikation. Kommunikation nicht nur in Form von verbal, sondern tatsächlich auch eine körperliche Kommunikation. Und das macht diesen Tanz auch aus. Um die Frage zu beantworten, man kann auch alleine kommen. Es wird ein ständiger Partnerwechsel gemacht und das macht das Ganze eben auch lebendiger noch.
3: Das heißt, wie viel kann man dann in so einem ersten Workshop schon lernen bei euch? Gibt es dann schon so eine kleine Choreografie oder wie können wir uns das vorstellen?
4: Ja, Choreografie würde ich gar nicht sagen. Also generell für Lindy Hop gibt es keine Choreografien. Okay. Der Tanz lebt von der Kommunikation. Das heißt, ich habe eine Idee, du hast eine Idee. Und wenn wir gemeinsam tanzen, entsteht dadurch ein Gespräch. Und so funktioniert dann auch dieser Tanz. Und genau deswegen ist dieser Partnerwechsel auch wichtig. Weil mit jeder anderen Person habe ich auch ein anderes Gespräch. Also in dem Sinne auch einen anderen Tanz. Und das macht das aus. Wenn ich den Workshop besucht habe, habe ich die Grundkenntnisse gelernt oder zumindest angeschnitten und dann kann ich diese Sachen auch den ganzen Abend üben. Das Schöne an der ganzen Sache, jedes Level wird dort da sein und wer mit wem tanzt, ist dort total unabhängig. Das heißt, ich kann mit jemandem tanzen, der schon durchaus fortgeschrittener ist als ich und trotzdem ist da ein Tanzen möglich, weil die Szene das kennt und weiß, okay, ich muss mich anpassen und ich möchte mit der Person gegenüber ein tolles Gespräch führen. Und das macht Lindy Hop aus.
3: Wie geht es denn nach dem Festival dann für euch in der Tanzschule weiter? Was habt ihr noch geplant?
4: Das Festival geht bis Sonntagnachmittag und dann geht es ganz normaler Betrieb los. Das heißt, wir haben ab dem 6. Juli neue Tanzkurse und da kann man einsteigen. Und wenn man Lust hat, diesen Lindy Hop einfach weiter fortzuführen, dann geht es da weiter, wenn man möchte.
0: Die Temperaturen steigen und viele Menschen suchen nach Möglichkeiten, sich an heißen Tagen eine kleine Auszeit zu gönnen. In Karlsruhe sorgt dabei aktuell ein neues Angebot für Aufmerksamkeit. Es verbindet sommerliche Erfrischung mit einem Konzept, das man so wohl nicht alle Tage zu Gesicht bekommt.
1: Schon von weitem fällt sie ins Auge. Was aussieht wie ein überdimensionaler Ghetto-Blaster, ist die vermutlich außergewöhnlichste Eisdiele der Region. Die Idee stammt von Gastronom Wing Seng Cheng. Ein solcher Container ist nach seinen Angaben einzigartig in Europa. Die auffällige Farbe hat er selbst ausgewählt.
5: Ich habe ein Video im chinesischen TikTok gesehen und dachte mir, ich brauche das unbedingt für meinen Standort hier. Und wenn ich irgendwas sehe und ich will es unbedingt haben, dann ist mir egal, wie schwer das ist. Und dann hat es auch funktioniert im Endeffekt.
1: Bis der Ghettoblaster in Haagsfeld stand, war es ein weiter Weg. Der Container wurde eigens in China angefertigt und per Schiff nach Deutschland transportiert. Allein die Transportkosten beliefen sich auf rund 13.000 Euro. Eine logistische Herausforderung.
5: Es war schon schwierig, den Hersteller ausfindig zu machen tatsächlich. Und er wollte am Anfang auch nicht nach Europa verkaufen. Und dann musste ich noch eine Speditionsfirma suchen, wo dann gesagt hat, okay, wir machen das. Also es war nicht so einfach. Der Verkaufscontainer kam dann in einem Überseecontainer, und zwar in dem größten Überseecontainer, wo es gibt, ein Highcube 40 Feet Container.
1: Nach seiner Ankunft wurde er per Kran vor der Vereinsgaststätte Jimmys aufgestellt. Pünktlich zum Sportfest des ASV Haagsfeld öffnete die außergewöhnliche Eisdiele und stößt schon von Beginn an auf großes Interesse.
5: Ich bin eigentlich schon super happy, weil alle Erwartungen wurden erfüllt. Jetzt schon. Die Leute sind so glücklich und sind so froh, dass machen Fotos, fangen Gespräche an. Ich habe mir gedacht, dass es ein Hingucker ist und dass wir vielleicht ein bisschen Aufmerksamkeit bekommen, aber dass es so große Wellen schlägt, hätte ich nicht erwartet, nein.
1: Rund 20 Eissorten stehen zur Auswahl. Die Kugel kostet 1,80 Euro. Geöffnet ist die Eisdiele täglich von 12 bis 21 Uhr.
5: Es gibt auf jeden Fall super Eis, eine coole Location und wir planen auch in Zukunft ein paar Events zu machen hier.
1: Für die Zukunft sind außerdem weitere Veranstaltungen rund um den Ghettoblaster geplant. Ob sich die außergewöhnliche Eisdiele zur neuen Sommerattraktion in Karlsruhe entwickelt, werden die kommenden Wochen zeigen. Für die passende Atmosphäre ist jedenfalls gesorgt. Während aus den Lautsprechern Musik erklingt, lässt sich das Eis an heißen Sommertagen somit gleich doppelt genießen.
0: Ja, und wenn die 40-Grad-Marke geknackt ist, ist oft nicht mehr an Sport zu denken. Es sei denn natürlich, man ist Leichtathlet und tritt nun in die Hauptsaison der Sportveranstaltungen ein. Für die Athletinnen und Athleten aus Karlsruhe heißt es also auch während der Hitzewelle trainieren. Wie das trotzdem nicht gesundheitsgefährdend wird und was auch Hobbyathleten von den Strategien der Leistungssportler mitnehmen können, berichtet Lars Notararigo.
1: Bei jedem Windstoß hoffen die Laufenden, ein paar kühlende Tropfen aus dem Rasensprenger abzubekommen. Denn bei der Hitze, die derzeit in der Region herrscht, ist Leichtathletik oft alles andere als leicht. Trotzdem halten die Sportler der LG-Region Karlsruhe ihr Training am Donnerstag durch. Obwohl die Trainer der Leichtathletikgemeinschaft bei konstanten 40 Grad umdenken müssen.
6: Die Hitze ist dieses Jahr, vor allem in den letzten zwei Wochen, schon extrem. Also sowas kennen wir uns auch nicht. Aber wir schieben natürlich die intensiven Einheiten wirklich ganz am Rand des Tages und reduzieren aber natürlich auch die Intensität. Also wir gucken schon, dass wir den Trainingsinhalt und die Intensität auf die Temperaturen anpassen.
1: Deshalb findet der Großteil des Lauf- und Koordinationstrainings auch in der schattigen Hälfte des Karl-Kaufmanns-Stadions statt. Trotzdem möchten die Athleten ihr Training nicht vernachlässigen, jetzt zur Hochsaison der Leichtathletik-Wettkämpfe. Vergangene Woche nahmen einige Mitglieder der LG an den süddeutschen Meisterschaften in Koblenz teil. Auf die deutschen Meisterschaften Mitte Juli bereiten sie sich derzeit vor. Jedoch immer mit Blick auf die Gesundheit der Athleten.
6: Es gibt nicht einen Wert wie im Wintersport, wo man sagt, bei minus 20 Grad da ist Schicht im Schacht, sondern wir gucken halt, 33, 34 Grad im Schatten geht, 35 Grad, 36 Grad geht auch noch, aber dann machen wir eigentlich nur noch Sprinttraining.
1: Immer wieder wurden im ganzen Bundesgebiet Turniere wegen der Hitze abgesagt, auch Amateurwettkämpfe. Die Bergdorfmeile in Karlsruhe soll etwa heute stattfinden, weist jedoch während ihres letzten Countdowns darauf hin, wegen der Temperaturen auf die Nachrichten zu achten. Lindenmeier hofft, dass die Veranstalter der Bergdorfmeile viel Wasser zur Verfügung stellen. Generell empfehlen er und die Top-Athleten der LG, sich beim Sport auf die Hitze vorzubereiten.
7: Versuchen, so gut wie möglich sich zu kühlen, auch gerade vor der Startschussfeld. Also dann immer noch mal schauen, dass man ein bisschen Wasser über den Körper schüttet und auch generell eine Mütze tragen. Und wenn möglich immer Schatten sich aufhalten.
8: Die Läufe kürzer machen, mehr trinken vor dem Lauf, nach dem Lauf. Schauen, dass genug Elektrolyte reinkommen, also nicht nur Wasser trinken.
6: Früh morgens trainieren, abends nicht. Die Hitze steht auch abends noch drin, wirklich morgens um 7, wenn vielleicht noch früher vor der Arbeit, wenn man unbedingt Sport machen möchte.
1: Sport soll gesund sein, nicht gesundheitsschädlich. Daher sollte man lieber einmal weniger trainieren, statt Hitzeschäden zu riskieren.
0: Wenn die deutsche Nationalmannschaft spielt, wird auch in der Region gemeinsam mitgefiebert. Im Pforzheimer Ensorn Park hat sich das Public Viewing längst zu einem festen Tradition bei großen Turnieren entwickelt. Auch beim dritten Gruppenspiel kamen wieder zahlreiche Fußballfans zusammen.
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1: Volles Haus im Pforzheimer Ensorn Park. Auch zum dritten Gruppenspiel der Nationalelf pilgern die Fans in Scharen. Selbst die Sommerhitze hält niemanden davon ab, das DFD-Team gemeinsam anzufeuern. Das Public Viewing hier hat Tradition und ist mittlerweile das größte Event dieser Art in der Region. Die Veranstalter ziehen eine durchweg positive Zwischenbilanz.
10: Für uns ist natürlich toll, weil wir immer tolle Spiele hatten, weil das Wetter perfekt gepasst hat. Der einzige Wermutstropfen ist mit der Türkei, mit Italien, mit Rumänien. Das sind natürlich auch tolle Leute, die hier immer performt haben und immer den Park voll gemacht haben. Die fehlen uns leider dieses Mal etwas. Aber ansonsten ist die Stimmung toll. Am Samstag war es mega.
11: Der Frank und ich, wir haben hier eine große Sache auf die Bühne gestellt. Dank den Sponsoren auch. Und Deutschland hat uns in die Karten gespielt. Das Wetter hat uns in die Karten gespielt. Es ist eine Top-Atmosphäre hier. Also ist alles im Lot.
1: Bereits 2 Stunden vor Anpfiff ist die Stimmung im Osten der Goldstadt prächtig. Der Ensorn Park hat sich als der Anlaufpunkt für die Deutschlandspiele etabliert und das aus gutem Grund.
12: Alle kommen zusammen, das ist einfach so toll. Man sieht jeden, man sieht Freunde.
13: Zusammen sein mit Freunden und einen Deutschlandsieg feiern natürlich.
14: In erster Linie ist es einfach geil, dass so viele Menschen wieder nach den ganzen Missglück, Umständen, die auf der ganzen Welt herrschen, dass so viele Leute auf einem Fleck wieder zusammen sind und einfach das geile Wetter, Bierle, Spaß haben und Fußball natürlich an erster Stelle.
15: Wenn vorne sitzt, bin ich voll mit Bier geschmissen. Das ist ganz wichtig, weil es heiß ist. Ist gute Abkühlung und ist halt geile Stimmung auf jeden Fall.
16: Ja, die Menschenmenge ist einfach Spaß. Man fühlt es halt einfach mehr.
17: Ist brutal gute Stimmung, mega viele Leute, gibt gutes Bier, ja, einfach perfekt.
18: Ja, ich finde es auch mega gut mit der Stimmung insgesamt. Da ist so eine Dynamik da, die macht auf jeden Fall Spaß.
19: 4,50 ein Bier.
10: Wir machen das schon sehr lange hier und das ist bekannt eigentlich als Public Viewing Platz. Die Security funktioniert, die Leute haben gute Stimmung, ob die von Karlsruhe sind, ob die von Bretten sind oder von Pforzheim oder Enzkreis. Das ist ein super, super tolles Publikum und ist einfach ein tolles Gemeinschaftsgefühl. Und besser wie in der Gemeinschaft mal

0: jubeln, wenn Musiala und Co. und Wirtz oder wie auch immer ein Tor schießen. Es gibt nichts Besseres.
1: Mittendrin findet sich ein besonderer Hingucker, der Deutschland-Twingo. Was als kleine Idee einer Pforzheimer Gruppe begann, ist heute ein viraler Erfolg für den guten Zweck.
2: Im Endeffekt war es ganz simpel. Wir saßen zu dritt im Ozon, unserem Standlokal, meinten, hey Jungs, lass mal irgendwie einen Twingo kaufen. Und dann kam ich auf jeden Fall dazu, meinte, hey, ein WM-Mobil für ein Auto.

0: Auf den sozialen Medien ist es ja ziemlich viral gegangen, also es hat wirklich mehrere hunderte tausende Menschen erreicht. Habt ihr mit so einem Zuspruch gerechnet?
1: Überhaupt nicht. Was daraus entstanden ist, von einfach ein paar witzige Trend-Reels und TikToks, zack, die Reichweite da, mit André Schnurrer oben in Osnabrück und der Lohner Fanmeile, Auftritts, Medien, Sponsoren. Wir Idioten haben damit auf keinen Fall gerechnet. Das Ding soll für einen guten Zweck weggehen, da hilft die Publicity auf jeden Fall stark.
2: Als die Sonne langsam untergeht, richtet sich der Blick auf das WM-Spiel. Die Vorfreude ist groß, genauso wie die Hoffnung auf einen weiteren deutschen Sieg.
3: Mein Tipp ist 2-1 Deutschland.
4: Wir gewinnen schon 3-1, sage ich.
5: 3-1 Deutschland.
6: 3-1.
7: 4-1, sage ich.
8: 5-2.
9: Ich sag auch 4-1.
10: Knackiges 3-1 wird.
11: 3-0.
12: Ja, ich habe auch 3-0 gesagt.
13: Knackiges 4-1.
14: 3-1 für Deutschland.
15: 2-1.
16: 2-0.
2: Doch mit ihren Tipps liegt am Ende niemand richtig. Nach der frühen Führung ist die Stimmung zunächst ausgelassen, die Enttäuschung nach dem Schlusspfiff jedoch deutlich spürbar. Am Gruppensieg ändert das nichts. Damit steht auch der nächste Termin für das Public Viewing im Enzaun Park fest, am kommenden Montag.
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18: Und damit sind wir am Ende unserer Nachrichtensendung hier bei Baden TV angekommen. Es folgen noch die Wetteraussichten fürs Wochenende. Ich bedanke mich ganz herzlich bei Ihnen fürs Zusehen. Tschüss, machen Sie es gut.
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19: Hallo und einen schönen guten Abend. Herzlich willkommen zum Wochenendwetter hier auf Baden TV. Das werden nochmal richtig heiße Tage werden. Heute war es schon heiß gewesen. Auch am Wochenende strömen erneut sehr heiße Luftmassen hier aus Südwesteuropa bis zu uns nach Baden. Und da glüht das Thermometer buchstäblich. Wir schauen auf die Wetterlage in der kommenden Nacht zum Samstag. Der Himmel ist meist nur gering bewölkt. Vielleicht kann es nach Norden auch mal ein kurzes Gewitter geben. Aber verbreitet werden die nicht auftreten. Die Frühtemperaturen, die sind ziemlich weit oben angesiedelt, zum Teil 24 Grad morgen früh in Offenburg und Werte um die 22 Grad messen wir in Karlsruhe. Der Samstag bringt dann wieder überall richtig viel Sonnenschein. Letzte Wolkenfelder lösen sich rasch auf und dann kann die Sonne ordentlich einheizen und es wird extrem warm werden bei uns in Baden. Spitzentemperaturen bis zu 38 Grad in Stuttgart, 39 Grad in Freiburg und zwischen 41 und 43 Grad könnten wir landen Richtung Germersheim und Karlsruhe, also wirklich eine unerträgliche Hitze. Auch der Nachmittag bringt immer noch recht viel Sonnenschein, vielleicht mal hier und da zum Abend ein erstes Hitzegewitter. Die Temperaturen gehen bis zum Abend auf Werte um 30 Grad in Baden-Baden und 27 Grad in Freudenstadt zurück. Der Blick auf die weiteren Aussichten, am Sonntag nochmal extrem heiß, 40 Grad, Montag nur unwesentlich kühler bis zu 37 Grad, weitere Schauer und Gewitter und zum Dienstag maximal noch 30 Grad und dann auch ziemlich gewittrig. Ich wünsche ein schönes Wochenende. Tschüss, bis bald.
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Wer die heiße Jahreszeit mit ein paar coolen Jazzklängen abkühlen möchte, für den ist am 4. Juli auf der Seebühne in Karlsruhe einiges geboten. Das Benefizkonzert Cool Summer Jazz der Hemingway Lounge trumpft auf mit sinfonischen Klängen und smoothem Soul. Los geht es um 19 Uhr, der Eintritt kostet 40 Euro. 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Zu ihrem Glück lebt sie in einer spannenden, fantastischen Welt, in der sie ihren Mut schon bald unter Beweis stellen kann. Empfohlen ab 6 Jahren, Tickets gibt es ab 6 Euro.

0: Willkommen zu einer neuen Ausgabe von Car News TV. Bei der aktuellen neuen Förderung von E-Autos kommt der Start einer neuen elektrischen Kleinwagen-Offensive genau zur richtigen Zeit. Klaus Niezwitz zeigt uns den neuen ID Polo und den neuen ID 3 Neo. Aus dem Konzern präsentiert Cupra den neuen Raval und der Leapmotor B10 rundet die fast reine Elektrosendung ab. Abschließend fuhren wir den Cupra Terramar VZ Plug-in-Hybriden im Alltag. Starten wollen wir aber mit dem neuen Raval. Ganz gegen den Trend ist Cupra, die Marke im VW-Konzern, die noch für schwarze Zahlen sorgt. Kein Wunder also, dass der neue Cupra Raval die neue elektrische Kleinwagenfamilie des VW-Konzerns als erstes Modell präsentiert. Dieses Urban Electric Car trägt den Namen eines Szeneviertels Barcelonas und soll die Straßen mit seinem rebellischen, urbanen Elektrocharakter erobern. Frontpartie, Lichtsignatur, bündige Türgriffe und die straffe Seitenlinie signalisieren schon im Stand, dass er ein Must-Have der Lifestyle-Szene sein möchte. Mit klarer Abgrenzung zu den eher biederen Konzernverwandten VW ID Polo und Skoda Epic.
1: Hier ist ja nun der neue Cupra Raval. Neu, ganz neu, dieses kleine Kraftpaket, ca. 4 Meter lang. Wir durften ihn schon im Stadtgebiet von Barcelona bewegen und er ist auch ein ideales Stadtfahrzeug. Er hat bis zu 226 PS und soll nur in der Basis ca. 26.000 Euro kosten. Das ist ganz ordentlich. Dieser kostet natürlich mehr. Das ist die Power-Version, der VZ. Das Fahrzeug wurde lange erwartet, denn man sucht im Markt natürlich momentan noch vergeblich nach wirklich preiswerten Alternativen. Und diese preiswerten Alternativen sind gefragt, weil bisher haben die meisten Hersteller natürlich die großen Fahrzeuge in den Markt gebracht, denn damit konnte man viel Geld verdienen. Hier muss gut gerechnet werden, aber das Fahrzeug macht trotzdem keinen billigen Eindruck. Er macht Freude und er wird sicherlich auch wieder mal mit diesem sehr, sehr eleganten und sehr ansprechenden Design seine Käufer finden.
0: Doch wie schon beim Born ist nicht jede Variante ein technisches Highlight, was allerdings auch den weniger Begüterten die Chance gibt, ein wirklich attraktives Modell zu einem dann günstigeren Einstiegspreis zu fahren. Wen interessiert schon im urbanen Verkehr, dass die Schwestern deutlich bessere Leistungswerte aufweisen? Wir fuhren im ersten Test den Cupra Raval VZ, der das visuelle Versprechen des Auftritts auch liefert. Doch diese Dynamik mit Temperament lässt den Einstiegspreis von 25.950 Euro dann mit der Top-Version auf 46.525 Euro schnellen. Die 4,5 Meter Länge des Raval ist stadttauglich und handlich. Der Radstand von 2,60 Meter sorgt für stimmige Proportionen und Geräumigkeit. Die erhöhte Sitzposition erleichtert die Übersicht und im dichten Verkehr helfen die kompakten Maße ebenso wie die verfügbaren Assistenzsysteme. Der Kleinwagen erfüllt damit die Anforderungen des urbanen Alltags, ohne den sportlichen Cupra-Markenanspruch aufzugeben. Dazu passt auch der Kofferraum, der ein Kaufargument darstellt. Da die neuen Konzernkleinwagen nun wieder mit Frontantrieb fahren, entsteht Raum für einen tiefen Laderaum. Im Fall des Raval sind das erstaunliche 441 Liter. Im Fond wird es allerdings für Passagiere relativ eng. Stimmig wirkt dagegen das Raval Cockpit. Cupra kombiniert ein 10,25 Zoll Digitalinstrument mit einem 12,9 Zoll Touchscreen und setzt auf eine Darstellung, die modern, aber nicht überladen wirkt. Die Tasten am Lenkrad, die klare Struktur der Mittelkonsole und die insgesamt ablenkungsarme Gestaltung deuten an, dass hier jemand verstanden hat, wie Bedienung im Auto funktionieren soll. Umso irritierender, dass Cupra ausgerechnet bei häufig genutzten Funktionen nicht konsequent weitergedacht hat. Wie schon gesagt, der Cupra Raval ist auch für wenig Geld zu haben. Bei der Top-Variante finden aber Anspruch und Optik erst zueinander. Das heißt, in der Top-Motorisierung ist er das, wonach er aussieht. Ein kleiner Top-Sportler für den urbanen Raum. In der Stadt ist der kleine Stromer flink genug, um sich durch Lücken zu wuseln. Einparken ist ein Kinderspiel und auf kurvigen Landstraßen wirkt er agil, direkt und hungrig auf Lastwechsel. Der kräftige Antritt aus niedrigen Geschwindigkeiten, die präzise Vorderachse und die insgesamt hohe Traktion verleihen dem Wagen eine spürbar sportliche Berechtigung. Zum positiven Fahreindruck tragen vor allem die technischen Zutaten der VZ-Version bei. Das elektronische Sperrdifferential, die breiteren 235-Reifen und das adaptive Fahrwerk machen aus dem Cupra Raval ein echtes Freizeitvergnügen. In den Modi Performance und Cupra tritt die Abstimmung sehr straff auf. Die Spurstabilität ist selbst dann noch gegeben, wenn andere Fronttriebler bereits zum Untersteuern neigen. Allerdings kann Cupra auch etwas übertrieben posen. Ein Druck auf den Fahrmodus-Schalter und der Raval möchte akustische Aufmerksamkeit. Wer es braucht? Die Grundversion startet mit 116 PS, also 85 kW. Das reicht im Stadtverkehr ganz sicher. Das Design verspricht aber viel mehr. Noch weiter öffnet sich die Schere der Möglichkeiten beim Laden. Ab Sommer 2026 kommt der Raval in zwei Batterievarianten und jeweils zwei Leistungsstufen. Unten beginnt die Baureihe mit einer 47 Kilowattstunden LFP-Batterie, kombiniert mit 116 oder 135 PS. Darüber rangiert die 52 Kilowattstunden NMC-Batterie mit 211 oder 226 PS. Betrachten wir den Preis für die Basis, ist eine Schnellladeleistung zwischen 50 und 90 kW DC schwierig zu argumentieren. Aber vielleicht lockt das rebellische Kleid des Raval. Ehrlicherweise wird aber sowohl Leistung und Ladezeit für Kurzstrecke mit eigener Wallbox absolut ausreichen. Erst bei längeren Strecken und dem Bedarf nach kurzen Ladezeiten wird die größere Batterie erforderlich sein. Die Preisfrage wird also zu Diskussionen führen. Der Einstiegspreis von 25.950 Euro klingt zunächst nach einem noch akzeptablen Türöffner und wird auch für eine kleine Zielgruppe sinnvoll sein. Den Raval, der fahrdynamisch und emotional wirklich beeindruckt, erhält der Kunde aber erst nach einem ordentlichen Aufpreis. Die von uns gefahrene Top-Version VZ kostet dann auch 46.525 Euro, was die Frage nach größeren Cupra-Modellen beim Händler provoziert. So zeigt sich der Cupra Raval mit zwei Gesichtern. Er ist ein Elektro-Kleinwagen mit gelungenem Bedienkonzept, großem Kofferraum und mit mehr Leistung als erfreulich sportlich. Die günstige Einstiegsvariante lässt vieles vermissen, ist aber optisch ein Gewinn. Wer darauf setzt und mit theoretischen Leistungsmerkmalen im Stadtverkehr ohnehin nichts anfangen kann, ist auch mit der kleinen Einstiegsvariante gut bedient. Die teurere VZ-Variante ist aber schon toll. Auch wenn der Raval der erste einer neuen Fahrzeuggeneration im VW-Konzern ist, mit dem neuen ID.3 rundet sich das Angebot weiter ab.

0: Ich bin in Hamburg und darf euch begrüßen zur Vorstellung eines neuen VW ID3. Kenne ich schon, werden die meisten jetzt sagen. Stimmt, den ID3 kennen alle, denke ich mal. Aber der hier ist komplett neu, der ID3 Neo. Und dieses Auto hat die Außenmaße von 4,26 Meter. Der ist ungefähr 1,50 Meter hoch und 1,80 Meter breit. Vorne gibt es eine Dynamik, bedingt auch durch dieses sehr, sehr schöne Licht. Es gibt LED-Scheinwerfer, es gibt ein Tagfahrlicht, ein beleuchtetes Logo. Das gehört bei einem elektrischen VW natürlich dazu. Es gibt einen großen Lufteinlass, der kühlt das gesamte System und sorgt auch dafür, dass man optisch hier vorne so eine gewisse sportliche Dynamik hat. So, jetzt schauen wir uns noch mal hier die Räder an. Es gibt bei diesem Auto die Möglichkeit, 20 Zoll Räder zu bestellen. Das Original sind dann 19 Zoll. Das hier ist 20 Zoll. Sieht sehr dynamisch aus, sind auch ein bisschen breiter. Damit hat man auch ein bisschen mehr Grip, wenn es mal ein bisschen schneller über die Landstraße geht. Das Heck ist nicht einfach zu gestalten, sieht aber besser aus als beim ersten ID3. Das hier gefällt mir ganz gut. Und damit jetzt mal zur Technik. Dieses Auto hat einen Motor, der hat eine Leistung von 170 Kilowatt. Damit schafft das Auto die 100 schon in 8 Sekunden. Bei 160 wird dann auf der Autobahn auch abgeregelt. Es gibt verschiedene Akkus und diese Variante Style hat einen Akku von 79 Kilowattstunden. Und damit ist eine elektrische Reichweite möglich von 630 Kilometern. Mehr braucht eigentlich kein Mensch. So viel zur Optik, jetzt schauen wir mal nach innen. So, ich muss sagen, hier drin gibt es so eine sogenannte Wohlfühlatmosphäre. Alles ist neu, es sieht wirklich gut aus. Und wenn ich nach vorne schaue, gibt es hier einen 10 Zoll großen Monitor. Und da ist der Tacho und der Drehzahlmesser untergebracht. Dann habe ich hier auf der rechten Seite das Infotainment-System komplett neu. Es gibt eine neue Software, lässt sich einfach bedienen. Alles ist hierüber zu steuern, fast alles, muss ich sagen. Denn hier unten gibt es noch die Schalter für die Heizung und für die Lüftung. Finde ich gut, dann braucht man nicht immer in ein Menü hier in diesem Bildschirm und wird abgelenkt. Also das hat man wirklich gut gelöst. Es gibt ein neues Lenkrad, finde ich echt gut. Ist unten und oben abgeflacht, sieht sehr sportlich aus, ist sehr griffig. Und diese elektronischen Schalter, die hat man entfernt. Das sind ganz normale Schalter. Wenn man darüber gleitet, dann schaltet man nicht irgendwas ein oder aus. Da hat man wirklich einen Kundenwunsch befolgt.
1: Gelungen ist auch das neue Technikpaket, bedingt durch den modularen Elektrobaukasten Plus von Volkswagen. Die hohen Reichweiten wurden auch möglich durch neue E-Motoren, die sparsamer sind, aber mehr Reichweiten ermöglichen. Rund 40 Kilometer sollen jetzt mehr drin sein. Mit DC-Laden kann ein Akku mit 10% Restkapazität bis zu 80% in 24 Minuten wieder geladen werden. Dieser ID3 Neo besitzt einen Heckantrieb, eine sehr gute Gewichtsbalance und somit wohl auch ein gutes Fahrverhalten. Der Neo wiegt mit Fahrer rund 1950 Kilogramm. Möglich ist auch das sogenannte One-Pedal-Driving im Modus der stärksten Rekuperation. Das ist sehr bequem. Das Kofferraumvolumen liegt bei 385 Litern.
0: Für die hinteren Passagiere gibt es reichlich Platz. Der Sitz vorne ist eingestellt für jemanden, der 1,85 Meter lang ist. Ich habe immer noch reichlich Kniefreiheit. Oben der Kopf hat auch noch ein bisschen Platz. Also einer längeren Reise steht hier nichts im Weg. Jetzt kommen wir zum Preis. Also die Trend-Ausgabe wird kosten so unter 34.000 Euro. Und eine Style-Version mit allem, was man sich so wünscht, kostet dann knapp unter 50.000 Euro. Also ihr habt die Qual der Wahl. Mir hat das Auto gefallen. Das war's von mir. Bis dann. Tschüss.
2: Auch der Polo wird elektrisch und startet als ID Polo mit neuer fortschrittlicher Technik.

0: Ich bin in Hamburg und da steht er, der neue Volkswagen ID Polo. Ein Auto, das ich schon mal fahren konnte vor einigen Wochen. Da war er allerdings noch getarnt. Und ich muss sagen, das Fahrverhalten, die Fahreigenschaften, die Fahrdynamik, das ist schon absolut überzeugend, wie so ein kleines Auto um die Ecken geht. Mir hat er wahnsinnig viel Spaß gemacht. Und hier steht jetzt die ungetarnte Version. Ein relativ kleines Auto, wobei ich kenne viele kleine Autos aus den 70er und 80er Jahren, aber die Autos hier werden immer größer, somit auch dieser ID Polo. Wenn wir uns die Front anschauen, das ist ziemlich weit runtergezogen alles. Es gibt hier modernstes Licht und dieses Tagfahrlicht ist sehr schön, beleuchtetes Logo. Man hat hier den Frischlufteinlass. Also das Auto hat einen Frontantrieb, das bedeutet, der Elektromotor sitzt hier vorne auf der Vorderachse. Und das ergibt ein sehr sicheres Fahrverhalten, wie schon beim alten Polo mit einem Verbrenner. Der hatte auch einen Frontantrieb, die Golf-Varianten natürlich auch. Das ist ein sehr sicheres Fahren, das ist ein sehr einfaches Fahren. Aber die Leistung, die hier ansteht, die ist schon nicht schlecht. Der hat 155 Kilowatt Leistung, das sind so 211 PS. Und damit schafft das Auto die 100 schon in 7,4 Sekunden. Und auf der Autobahn kann man nicht ganz schnell fahren. 160, dann wird das Ding abgebremst elektronisch. Aber ich denke mal, das wird den meisten auch reichen. Bei den Akkus oder bei den Batterien sieht es so aus, es gibt zwei Versionen. Einmal 37 Kilowattstunden und einmal 52 Kilowattstunden. Mit dem kleineren Akku fährt man so 317 Kilometer als Reichweite und bei dem anderen sind es 455. So, jetzt schauen wir uns mal den Rest hier an. Es gibt 18 Zoll Räder und die würden mir als 19 oder 20 Zoll Räder vielleicht noch ein bisschen besser gefallen. Aber okay, das ist jetzt mal Standard hier. Und was mir auch gefällt optisch, das sind diese ausgestellten Kotflügel. Die gibt es auch bei diesem Polo GTI. Das sieht sehr dynamisch aus, steht auch diesem Auto sehr gut. Also rundherum muss ich sagen, echt gelungen. Jetzt schaue ich mal nach innen. Auch dieser ID Polo entstand natürlich auf Basis des modularen Elektrobaukastens Plus von Volkswagen. Und so findet man viele Bauteile, die ich hier sehe, auch in anderen ID-Modellen. Ist ja auch nicht schlecht, so kann man viele Entwicklungskosten sparen. Vor mir gibt es einen kleinen 10-Zoll-Monitor für Drehzahlmesser und auch Tacho. Und da sind auch alle Informationen, die ich benötige, wenn ich mit einem elektrischen Auto unterwegs bin. Das Navigationssystem oder das Infotainment-System hier, das ist ein 13-Zoll-Monitor. Das ist alles vom Feinsten. Es gibt eine neue Hardware, eine neue Software. Das lässt sich sehr einfach und intuitiv bedienen. Also da hat man wirklich fleißig gearbeitet, um die Probleme, die man früher hatte, nicht mehr zu bekommen. Also hier gibt es dann noch ein paar Schalter hier unten. Die sind hier gut angebracht für die Heizung und Lüftung. Und ich denke mal, da muss man dann nicht mehr ins Menü, um beispielsweise die Heizung anzuheben. Es gibt viele Ablagen, schöne neue Sitze mit einer guten Seitenführung, wenn man mal ein bisschen schneller durch die Kurven fährt. Und es gibt ein neues Lenkrad. Das findet sich auch in vielen ID-Modellen. Hier hat man auch keine digitalen Knöpfe mehr. Das funktioniert ganz normal. Und da kann man sich auch nicht mal, wenn man drüber rutscht, irgendwas ein- oder ausschalten. Also insgesamt muss ich sagen, gelungenes Cockpit, da gibt es nichts zu meckern.
1: Im Design ist nun endlich wieder ein VW zu erkennen. Die typische VW-C-Säule darf einfach nicht fehlen bei einem Polo von Volkswagen. Das ID-Heck enthält nun wieder VW-Gene, da kann man sagen, gut gemacht. Endlich auch wieder vier Fensterheber und ein VW-Cockpit vom Feinsten. Nicht überladen, leicht und modern, man könnte sagen sportlich-spartanisch. Die Mitfahrer hinten sitzen ausreichend bequem. Ab 1,85 Meter Größe wird's aber etwas enger. Bei dem Anblick würde ich sagen, warum nicht gleich so? Man kann mit 11 Kilowatt laden oder bei dem DC-Laden 130 Kilowatt nutzen. Damit ist in rund 25 Minuten der Akku von 10 bis 80% wieder geladen. Bemerkenswert ist auch das Drehmoment des E-Motors von 290 Newtonmetern, der übrigens neu entwickelt worden ist. Vorne gibt es kein Ablagefach, nur viel Technik. Neu sind die Vorder- und Hinterachse. Beide sorgen für ein exzellentes Fahrverhalten.
0: In Sachen Kofferraum sieht es so aus, man hat hier 454 Liter zur Verfügung. Und wenn man dann die Rückenlehnen umklappt, sind das 1249 Liter. Das ist ja mal nicht schlecht. Interessant ist auch noch das, was man hier drunter findet. Da kann man noch einiges als Stauraum nutzen.
1: Schlussendlich ein gut durchdachter Kleinwagen, der VW ID Polo.
0: Ja, zum Schluss gibt es immer das Beste und das ist in diesem Fall der Preis für diesen ID Polo von Volkswagen. 24.995 Euro muss man auf den Tisch des VW-Händlers legen. Wer dann noch ein bisschen mehr investiert, dann hat ein etwas schickeres Auto, da sind dann rund 38.000 Euro fällig. Interessant ist das Auto auf jeden Fall. Mir hat er gefallen, euch vielleicht auch und das war's von mir. Bis dann, tschüss.
2: Im Stellantis-Konzern zeigt die neue Marke Leapmotor einen weiteren preiswerten Einstieg. Wir fuhren den attraktiven Chinesen im Alltagstest. Leapmotor ist ein chinesischer E-Auto-Hersteller, der nun im Stellantis-Konzern eine besondere Rolle spielt. Die Technik ist sehr weit entwickelt und somit auch für die Zukunft der Stellantis-Marken interessant. Wer allerdings Leapmotor für eine reine Elektromarke hält, der irrt. Das von uns getestete Modell ist zwar die reine Elektrovariante, verfügbar ist aber auch eine Hybridversion mit Range Extender mit dem Rezept gegen die noch immer verbreitete Reichweitenangst, die viele Zeitgenossen mit der Elektromobilität verbinden. Daher resultiert auch die enorme Kaufzurückhaltung, auf die Leapmotor wie einige andere Chinesen sehr schnell reagiert hat.
3: Viele werden sich fragen, was ist denn Leapmotor? Leapmotor ist eine chinesische Firma, die spezialisiert ist auf Elektrofahrzeuge. Und was ganz interessant ist, sie ist erst 2016 gegründet worden. Mittlerweile hat sich die Stellantis-Gruppe an diesem Unternehmen beteiligt, und zwar mit gesamt 1,5 Milliarden Euro, wie man hört. Und holen sich diese Kompetenz für Elektrotechnik natürlich jetzt ins Haus. Der B10 ist eigentlich ein richtig gutes Fahrzeug. Man hat wenig dran auszusetzen. Vor allen Dingen am Preis ist wenig auszusetzen, denn der beginnt bei unter 30.000 Euro. Und das Fahrzeug fährt prima. Die Regelmechanismen sind state of the art. Allerdings gibt es hier und da so kleine Dinge, die ein bisschen nerven. Das ist vielleicht die Bedienung oder so Kleinigkeiten mit den Türöffnern oder hier. Das ist nicht ganz schön, aber daran gewöhnt man sich und der Preis ist durchaus attraktiv.
2: Wir fuhren den B10 als E-Variante und als Topmodell Design Pro Max mit dem alleinigen E-Antrieb. Das Fahrzeug ist optisch recht ansprechend und sieht sich in der aktuell modernen Designsprache. Auch wenn der B10 gefällig ist, optische Alleinstellungsmerkmale hat er wenig, fällt aber auch nicht negativ auf. Mit 4,51 Meter Länge ist der B10 irgendwo zwischen einem VW ID3 und ID4 zu finden. Vorne wie hinten gibt es ausreichend Platz für die meisten Passagiere. Die hellen Oberflächen des Testwagens mit dem serienmäßigen Glasdach ergeben ein angenehmes Ambiente. Trotz der überschaubaren Abmessungen ist der Innenraum erstaunlich geräumig. Die Sitze vorne sind vor allem in Richtung Komfort ausgelegt und bieten ausreichenden Seitenhalt. Vorne wie hinten herrschen angenehme Platzverhältnisse und im Fond gibt es eine vorbildliche Kopffreiheit in dieser Klasse. Die Materialien sind dem aufgerufenen Preis entsprechend zum Teil einfach, aber sauber verarbeitet. Der B10 ist ein Angebot für Zeitgenossen, die eine gelassene Fahrweise bevorzugen. Als Kurvensportler eignet sich der B10 nicht. Doch wahrscheinlich erwartet die angesprochene Zielgruppe das auch nicht. Das vor allem in Richtung Komfort abgestimmte Fahrwerk schluckt die schlimmsten Sünden der Fahrbahn souverän, wobei allerdings die Lenkung in der Einstellung Comfort etwas präziser ausfallen könnte. Bis Tempo 120 km/h ist die Geräuschentwicklung dezent und erst danach machen sich die Windgeräusche bemerkbar, ohne allerdings zu stören. Mit seinen 160 kW bzw. 218 PS bietet der B10 ausreichend Leistung. Allerdings ist der Leapmotor alles andere als ein Sportler. Das Drehmoment liegt bei bescheidenen 240 Newtonmetern. Und dies aus gutem Grund. Eine elektroautotypische Beschleunigung kostet viel Energie. Und wer nutzt dies schon ein weiteres Mal nach der ersten Testbeschleunigung? Auch wenn andere E-Autos schneller spurten, der B10 ist eher der sparsame Familienlaster. Den WLTP-Verbrauch gibt Leap Motor mit 17,3 Kilowattstunden pro 100 Kilometer an, was wir naturgemäß mit Sports und Höchstgeschwindigkeit nicht erreichen konnten. Bei der DC-Ladeleistung sagt die Werksangabe 168 Kilowatt. Mit einer von Leap Motor angegebenen Ladedauer von 20 Minuten für die Ladung von 30% auf 80%. Eine Vorkonditionierung fürs Laden gibt es nicht, was bei dem Preisangebot aber kaum überraschen sollte. Vor dem Fahrer befindet sich eine kompakte digitale Informationszentrale, bei der die Anzeigen im Interesse einer besseren Ablesbarkeit allerdings etwas größer ausfallen könnten. Über den zentralen 14,6 Zoll Bildschirm werden das Infotainment-Angebot sowie die Fahrzeugfunktionen und die Konnektivität gesteuert. Die Features und die Bedienung der Multimedia-Einheit entspricht dem Zeitgeist, was aber auch heißt, dass sich Funktionen erst entdecken lassen müssen. Mit der Zeit wird dies natürlich verinnerlicht. Nur der Anfang hat seine Hürden. Die erste Ausfahrt ist unspektakulär. Allein das Öffnen des Wagens mit der NFC-Karte am linken Außenspiegel weckt einige Fragen zu den kreisrunden Kratzern durchs Auflegen. Zudem wäre es schön, müsste der Fahrzeuglenker das Auto nicht jedes Mal umrunden, bevor er den Kofferraum öffnet. Apropos Öffnen. Ist nur eine Hand frei, wird das Jonglieren mit Drücken und Aufziehen der Türgriffe sehr mühsam. Das Fahrverhalten des Leap Motors ähnelt auch anderen Stellantis-Modellen. Nur der Blick auf das Lenkrad und das Display verrät, dass es der Leap Motor B10 ist. Bei der Betätigung der Blinker erscheinen auf dem 14,6 Zoll großen Touchscreen gleich zwei Darstellungen der 360-Grad-Kamera. Einmal eine Draufsicht von oben und eine Third-Person-Ansicht, die per Fingergeste frei wählbar ist. Mit 420 Litern in der Standardkonfiguration ist das Ladevolumen des Kofferraums eher Durchschnitt, allerdings auch gut nutzbar durch klare Flächen. Für das Ladekabel gibt es zudem einen kleinen Frunk unter der Motorhaube, da der Elektromotor beim B10 an der Hinterachse liegt. In Deutschland hat Leap Motor seit Marktstart mittlerweile ein Netz von mehr als 130 Stützpunkten aufgebaut, das bis Ende des Jahres auf die Zahl von rund 200 wachsen soll. Das Fazit ist unter Berücksichtigung des sehr interessanten Preises positiv. Der Kunde erhält viel Auto für sein Geld, wenn auch mit einigen kleinen Ärgernissen, die aber schnell akzeptiert sind. Als typisches neues Nutzungsformat hat sich das kurzzeitgeleaste E-Auto ohnehin von einem hochqualitativen Lebenszyklus von mehreren Jahren bis zur Weitergabe an die Kinder verabschiedet. Womit auch kleine Kompromisse für einen sensationellen Preis ab 29.900 Euro zu akzeptieren sind. In einem weiteren Alltagstest bewegten wir mit dem Cupra Terramar VZ eine sehr attraktive Alternative zum E-Auto. Cupra ist derzeit eine der angesagtesten Marken. Und sie machen wohl auch sehr viel richtig. Aufgrund der aktuellen Weltmarktlage mit hohen Benzinpreisen, verlockenden Förderprämien und vielen Sonderangeboten der Autohersteller, um die vor Jahren projektierten E-Autos an den Mann zu bringen, sieht es derzeit für das E-Auto wieder besser aus. Doch nicht für alle Konsumenten und Regionen ist das E-Auto ideal und langfristig werden dort auch die Kosten steigen. Grund genug, ein wirklich attraktives Verbrenner- oder Plug-in-Modell im Programm zu haben und, sagen wir es gleich, er ist ein echter Gewinn für das Cupra-Programm.
3: Der Cupra Terramar VZ bedient natürlich wieder eine Zielgruppe, die jung, dynamisch, sportlich ist und die dieses Auto auch lieben wird. Das Fahrzeug ist sehr agil auf der Straße. Er ist eigentlich auch ein Langstreckenläufer, denn er funktioniert hervorragend, er ist sehr schnell, er macht einfach Freude. Und vor allen Dingen, wenn man auf langen Strecken unterwegs ist, es entfallen die langen Ladestopps der Elektrofahrzeuge. Und das ist für viele Leute mittlerweile sehr, sehr wichtig. Die Zielgruppe wird damit sehr glücklich sein, aber auch aus einem Grund, ich mag es privat formulieren, Wir sind in den letzten Wochen sehr viele Elektroautos gefahren und man steigt in diesen Verbrenner und man hat sofort wieder ein Grinsen in den Backen, weil natürlich hier auch ganz archaische Grundemotionen bedient werden. Das Auto vibriert, man spürt die Kraft, auch wenn man drin sitzt. Und es ist nicht eine künstliche Emotionalität wie bei vielen Elektroautos, die darauf basiert, dass das Auto geradeaus sehr schnell ist, aber in den Kurven die Performance eben nachlässt. Und auch dieses hohe Gewicht, das die Elektroautos mit sich rumschleppen, das spürt man hier nicht.
2: Bei den Motoren kann zwischen TSI und Plug-in-Hybrid-Version gewählt werden. Für den Alltagstest fuhren wir den starken Plug-in-Hybrid mit einer Systemleistung von 252 PS bzw. 200 kW. Der Basispreis des kleinen Benziners beginnt bei 43.020 Euro. Der Listenpreis für den sportlichen VZ liegt bei 46.900 Euro und bietet schon eine sehr feine Ausstattung. Eine 20 Kilowattstunden große Batterie soll für bis zu 120 Kilometer E-Reichweite sorgen, was bei kühlen Temperaturen aber etwas weniger war. Dafür ist die Zusatzbatterie mit bis zu 20 Kilowatt an einer Schnellladestation zu laden, womit in ca. 30 Minuten die Batterie von 10% auf 80% geladen werden kann. Beim Antrieb setzt Cupra auf die Kombination von einem 1,5 Liter TSI mit 177 und einem 116 PS Elektromotor. Beide zusammen erreichen eine Systemleistung von 272 PS und ein Systemdrehmoment von 400 Newtonmetern. Dies verleiht dem Terramar viel Sportlichkeit. Und die Elektronik zaubert spürbar, um die Kraft souverän mit dem Frontantrieb auf die Straße zu bringen. Die Höchstgeschwindigkeit liegt bei 215 Stundenkilometern. Obwohl die Leistung absolut ausreicht, erwartet der Kunde angesichts der PS-Zahl und der sportlichen Erscheinung mehr Performance, wird aber mit guten Verbrauchswerten verwöhnt. Der Verbrauch auf den ersten 100 Kilometern liegt mit geladenem Akku laut Hersteller bei 0,4 bis 0,8 Liter. Später und ohne Elektrounterstützung verbrauchte der Terramar ca. akzeptable 5,5 Liter auf 100 Kilometer. Das 6-Gang-DSE-Getriebe kann überzeugen, sowie die sportive Auslegung von Fahrwerk und Federung. Die adaptive Dämpfung bietet aber dennoch auch ein hohes Maß an Komfort, sodass die Langstrecke für den Terramar VZ nahezu ideal ist. Sehr umfangreich ist auch die Sicherheitsausstattung, wobei die von der EU vorgeschriebenen Systeme oft sehr früh reagieren und manchmal auch nerven. Der Terramar hat uns sehr gut gefallen. Die Optik ist ein Highlight, sowie das Plug-in-System, die Qualität, die hohe Effizienz und das Platzangebot. Und das war's schon wieder mit elektrischen und sehr kompakten Neuheiten in der Welt des Automobils. Wir hoffen, es war auch für Sie etwas dabei und wir sehen uns wieder bei der nächsten Ausgabe von CarNews TV.
4: Hallo und herzlich willkommen zu den Regionalnachrichten bei Baden TV am Freitag. Einen schönen guten Abend. Es war für viele KSC-Fans unvorstellbar, als verkündet wurde, dass die Ära Christian Eichner in Karlsruhe zu Ende geht und ein neuer Trainer das Amt übernimmt. Jetzt ist es soweit. Maximilian Senft ist in dieser Woche in der Fächerstadt und startet mit ordentlich Schwung in seine neue Funktion als KSC-Cheftrainer. Heute richtet er in seiner Amtsantritt-Pressekonferenz erste Worte an Journalisten und Fans. Felix Stephan berichtet.
5: Maximilian Senft auf dem Weg in sein neues sportliches Wohnzimmer. Als KSC-Cheftrainer übernimmt der Österreicher das Ruder von Christian Eichner und soll beim Karlsruher SC für frischen Wind sorgen. Zuletzt war Senft Cheftrainer des österreichischen Erstligisten SV Ried. Seit Anfang der Woche ist der 36-Jährige in Karlsruhe. Einen ersten KSC-Eindruck gab es für Senft, wenn auch unerwartet, bereits im Sommerurlaub in Österreich.
6: Ich habe dort ein, zwei Tage schon einen Herrn gehabt, der mich öfter mal länger angesehen hat und dann schon die ein oder andere Vermutung gehabt, dass das vielleicht ein Herr aus Deutschland sein könnte und war dann Familie. Am nächsten Tag hat der kleine Sohn Dress vom Wanne angehabt und das war eigentlich so meine erste persönliche Begegnung noch vor Start, nämlich im Urlaub KSC. Fanfamilie kennenzulernen und da ein bisschen in den Austausch zu gehen. Und schon da war es so, dass ich mich total willkommen geheißen gefühlt habe von dieser kleinen Familie.
5: Und auch die Ankunft in Karlsruhe war, wie Senft es positiv ausdrückt, energiegeladen. Offiziell vorgestellt wurde der neue Cheftrainer heute bei seiner Amtsantrittspressekonferenz. Mit dem Wechsel in den Wildpark wagt der Österreicher erstmals den Schritt in den deutschen Profifußball. Beim KSC erwartet Senft eine Aufgabe, die durchaus mit großen Erwartungen und auch Herausforderungen verbunden ist. Dennoch oder gerade deshalb entschied sich der Österreicher für den KSC.
6: Ich trage gern Verantwortung, habe gerne Herausforderungen. Das Stadion ist eine Spur größer als das Richtstadion, das ist richtig. Ich denke, ja, es auch war totale Zugkraft auch gehabt in meiner Entscheidungsfindung für den KSC. Die Vorstellung, ja, vor über 30.000 gemeinsam mit der Mannschaft auf dem Platz zu stehen und dementsprechend, ja, sehe ich es als großes Privileg, als große Verantwortung, aber eben auch eine, auf die ich eine große Lust habe und auf die ich mich sehr freue.
5: Beim KSC möchte der neue Cheftrainer für eine intensive und aggressive Spielweise sowie offensives Verteidigen stehen. Dementsprechend soll bis zum Saisonstart dann auch der Kader aufgestellt sein. An der Seite der Verantwortlichen Pauls und Eggimann ist Senft daher schon längere Zeit in die Kaderplanung involviert.
6: Wir haben eine gemeinsame Strategie, wie wir dieses Transferfenster angehen wollen. Und dementsprechend gibt es jetzt keine Namen oder Wunschspieler von meiner Seite, sondern der Prozess ist einfach sehr professionell, dass wir die Profile festgelegt haben, dementsprechend Spieler uns gemeinsam ansehen und dann gemeinsame Entscheidung getroffen wird, ob der Spieler jetzt zu der Art und Weise, wie wir diese Saison spielen wollen und auch zur Mannschaft passt.
5: Laut Eggimann sollen auf jeden Fall noch mindestens ein Linksverteidiger, ein Innenverteidiger, ein defensiver Mittelfeldspieler sowie ein Stürmer verpflichtet werden. Für den neuen Cheftrainer gilt es nun erstmal, die Mannschaft kennenzulernen und in der Vorbereitung einen Grundstein zu legen. Für eine erfolgreiche Saison und möglichst viele Glücksmomente im neuen sportlichen Wohnzimmer.
4: Das Infinity Swing Festival 2026 in Karlsruhe steht vor der Tür. Vom 26. bis zum 28. Juni wird das Tanzloft Karlsruhe zum Treffpunkt unterschiedlicher Tanzkulturen. Besonders im Mittelpunkt stehen soll dabei der Lindy Hop. Was es mit diesem Tanz auf sich hat, hat meine Kollegin Julia Christine Mitschele mit Roberto Fasiello, dem Leiter des Tanzlofts Karlsruhe, besprochen.
7: Roberto, ihr habt das Infinity Swing Tanz Festival geplant. Das steht jetzt am Wochenende an. Was können wir uns darunter vorstellen? Was sind denn die Swing-Tänze?
8: Swing-Tänze sind sehr, sehr, sehr unterschiedlich. Also Ursprung ist Charleston. Charleston ist das mit diesen X- und O-Beinen. Das hat man vielleicht mal gesehen. Und daraus entstanden ist Lindy Hop. Und aus Lindy Hop entstanden sind wieder andere Tänze, Balboa. West Coast Swing ist gerade sehr, sehr im Trend und wird sehr gerne getanzt. Also es gibt eine Gruppe von Tänzen, die unter dem Begriff Swing zu verstehen sind.
7: Du hast eben schon angesprochen, der Lindy Hop ist ja sowas wie die kleine Schwester vom Charleston, kann man sagen. Mhm. Und darum soll es jetzt bei euch hauptsächlich gehen am Wochenende. Was genau ist denn der Lindy Hop? Inwieweit unterscheidet sich der jetzt vom Charleston? Ich glaube, Charleston kennen viele, auch von den Roaring Twenties und genau. So. Aber wie ist es beim Lindy Hop?
8: Lindy Hop, Ende der 20er entstanden. Und ja, wie ist das da? Ich würde sagen, es ist verrückt, es ist lebendig. Es ist ein Tanz, der einfach Spaß macht, nicht nur, wenn man die Musik hört, sondern auch, wenn man die Leute tanzen sieht. Man zieht sich auch so ein bisschen entsprechend an, also Ende der 20er, 30er Jahre. Es ist einfach eine total schöne Szene, die Lust hat, ihre Lebensfreude auch tatsächlich in Bewegung auszudrücken. Und das macht das Ganze aus. Und vor allem auch jetzt am Wochenende, wenn das ganze Wochenende bei uns die Tanzschule voll ist mit Menschen, die genau das gleiche Ziel haben, nämlich einfach Spaß haben.
7: Das heißt, wen erwartet ihr jetzt so am Wochenende? Wie wird euer Festival aufgebaut sein?
8: Es startet mit einem kleinen Welcome-Workshop für Menschen, die schon diesen Lindy Hop können. Dann mit einer Veranstaltung, also mit einer Party. Und den ganzen Samstag über sind Workshops. Auch für Leute, die sich dafür schon angemeldet haben. Wir haben externe Trainer, international bekannt. Die holen wir hierher nach Karlsruhe, um ja, die Szene einfach noch zu schmücken. Und abends dann ja, viel Party und viel Tanzen.
7: Wie viele Tanzvorkenntnisse sollte man denn schon mitbringen?
8: Für das Festival wäre es natürlich schon sinnvoll, vorher mal einen Tanzkurs besucht zu haben. Es gibt aber auch am Abend um 19 Uhr einen Einsteiger-Workshop. Das bedeutet, wenn ich gar keine Kenntnisse habe, aber Interesse, dann kann ich auch spontan vorbeikommen am Samstag um 19 Uhr und dann kann ich das dort vor Ort lernen. Zumindest mal so die Grundbasis. Und mit der Basis kann ich den ganzen Abend Spaß haben und tanzen.
7: Das sind ja alles Paartänze bei euch. Wie ist das jetzt beim Festival? Kann man auch alleine hinkommen oder ist das nur für Tanzpaare, die sich schon gefunden haben?
8: Nee, tatsächlich. Also generell die Swing-Tänze, also West Coast Swing, Lindy Hop, das sind Tänze, da geht es um Kommunikation. Kommunikation nicht nur in Form von verbal, sondern tatsächlich auch eine körperliche Kommunikation. Und das macht diesen Tanz auch aus. Um die Frage zu beantworten, man kann auch alleine kommen. Es wird ein ständiger Partnerwechsel gemacht und das macht das Ganze eben auch lebendiger noch.
7: Das heißt, wie viel kann man dann in so einem ersten Workshop schon lernen bei euch? Gibt es dann schon so eine kleine Choreografie oder wie können wir uns das vorstellen?
8: Ja, Choreografie würde ich gar nicht sagen. Also generell, für Lindy Hop gibt es keine Choreografien. Okay. Der Tanz lebt von der Kommunikation. Das heißt, ich habe eine Idee, du hast eine Idee. Und wenn wir gemeinsam tanzen, entsteht dadurch ein Gespräch. Und so funktioniert dann auch dieser Tanz. Und genau deswegen ist dieser Partnerwechsel auch wichtig. Weil mit jeder anderen Person habe ich auch ein anderes Gespräch. Also in dem Sinne auch einen anderen Tanz. Und das macht das aus. Wenn ich den Workshop besucht habe, habe ich die Grundkenntnisse gelernt oder zumindest angeschnitten und dann kann ich diese Sachen auch den ganzen Abend üben. Das Schöne an der ganzen Sache, jedes Level wird dort da sein und wer mit wem tanzt, ist dort total unabhängig. Das heißt, ich kann mit jemandem tanzen, der schon durchaus fortgeschrittener ist als ich und trotzdem ist da ein Tanzen möglich, weil die Szene das kennt und weiß, okay, ich muss mich anpassen und ich möchte mit der Person gegenüber ein tolles Gespräch führen. Und das macht Lindy Hop aus.
7: Wie geht es denn nach dem Festival dann für euch in der Tanzschule weiter? Was habt ihr noch geplant?
8: Das Festival geht bis Sonntagnachmittag und dann geht es ganz normaler Betrieb los. Das heißt, wir haben ab dem 6. Juli neue Tanzkurse und da kann man einsteigen. Und wenn man Lust hat, diesen Lindy Hop einfach weiter fortzuführen, dann geht es da weiter, wenn man möchte.
4: Die Temperaturen steigen und viele Menschen suchen nach Möglichkeiten, sich an heißen Tagen eine kleine Auszeit zu gönnen. In Karlsruhe sorgt dabei aktuell ein neues Angebot für Aufmerksamkeit. Es verbindet sommerliche Erfrischung mit einem Konzept, das man so wohl nicht alle Tage zu Gesicht bekommt.
9: Schon von weitem fällt sie ins Auge. Was aussieht wie ein überdimensionaler Ghetto-Blaster, ist die vermutlich außergewöhnlichste Eisdiele der Region. Die Idee stammt von Gastronom Wing Seng Cheng. Ein solcher Container ist nach seinen Angaben einzigartig in Europa. Die auffällige Farbe hat er selbst ausgewählt.
10: Ich habe ein Video im chinesischen TikTok gesehen und dachte mir, ich brauche das unbedingt für meinen Standort hier. Und wenn ich irgendwas sehe und ich will es unbedingt haben, dann ist mir egal, wie schwer das ist. Und dann hat es auch funktioniert im Endeffekt.
9: Bis der Ghetto-Blaster in Haaksfeld stand, war es ein weiter Weg. Der Container wurde eigens in China angefertigt und per Schiff nach Deutschland transportiert. Allein die Transportkosten beliefen sich auf rund 13.000 Euro. Eine logistische Herausforderung.
10: Es war schon schwierig, den Hersteller ausfindig zu machen tatsächlich. Und er wollte am Anfang auch nicht nach Europa verkaufen. Und dann musste ich noch eine Speditionsfirma suchen, wo dann gesagt hat, okay, wir machen das. Also es war nicht so einfach. Der Verkaufscontainer kam dann in einem Überseecontainer, und zwar in dem größten Überseecontainer, wo es gibt, ein High Cube 40 Feet Container.
9: Nach seiner Ankunft wurde er per Kran vor der Vereinsgaststätte Chimis aufgestellt. Pünktlich zum Sportfest des ASV Haaksfeld öffnete die außergewöhnliche Eisdiele und stößt schon von Beginn an auf großes Interesse.
10: Ich bin eigentlich schon super happy, weil meine Aber alle Erwartungen wurden erfüllt, jetzt schon. Die Leute sind so glücklich und sind so froh, dass machen Fotos, fangen Gespräche an. Ich habe mir gedacht, dass es ein Hingucker ist und dass wir vielleicht ein bisschen Aufmerksamkeit bekommen, aber dass es so große Wellen schlägt, hätte ich nicht erwartet, nein.
9: Rund 20 Eissorten stehen zur Auswahl. Die Kugel kostet 1,80 Euro. Geöffnet ist die Eisdiele täglich von 12 bis 21 Uhr.
10: Es gibt auf jeden Fall super Eis. Eine coole Location und wir planen auch in Zukunft ein paar Events zu machen hier.
9: Für die Zukunft sind außerdem weitere Veranstaltungen rund um den Ghetto Blaster geplant. Ob sich die außergewöhnliche Eisdiele zur neuen Sommerattraktion in Karlsruhe entwickelt, werden die kommenden Wochen zeigen. Für die passende Atmosphäre ist jedenfalls gesorgt. Während aus den Lautsprechern Musik erklingt, lässt sich das Eis an heißen Sommertagen somit gleich doppelt genießen.
4: Ja, und wenn die 40-Grad-Marke geknackt ist, ist oft nicht mehr an Sport zu denken. Es sei denn natürlich, man ist Leichtathlet und tritt nun in die Hauptsaison der Sportveranstaltungen ein. Für die Athletinnen und Athleten aus Karlsruhe heißt es also auch während der Hitzewelle trainieren. Wie das trotzdem nicht gesundheitsgefährdend wird und was auch Hobbyathleten von den Strategien der Leistungssportler mitnehmen können, berichtet Lars Notararigo.
9: Bei jedem Windstoß hoffen die Laufenden, ein paar kühlende Tropfen aus dem Rasensprenger abzubekommen. Denn bei der Hitze, die derzeit in der Region herrscht, ist Leichtathletik oft alles andere als leicht. Trotzdem halten die Sportler der LG-Region Karlsruhe ihr Training am Donnerstag durch. Obwohl die Trainer der Leichtathletikgemeinschaft bei konstanten 40 Grad umdenken müssen.
11: Die Hitze ist dieses Jahr, vor allem in den letzten zwei Wochen, schon extrem. Also sowas kennen wir jetzt auch nicht. Aber wir schieben natürlich die intensiven Einheiten wirklich ganz am Rand des Tages und reduzieren aber natürlich auch die Intensität. Also wir gucken schon, dass wir den Trainingsinhalt und die Intensität auf die Temperaturen anpassen.
9: Deshalb findet der Großteil des Lauf- und Koordinationstrainings auch in der schattigen Hälfte des Karl-Kaufmanns-Stadions statt. Trotzdem möchten die Athleten ihr Training nicht vernachlässigen, jetzt zur Hochzeit.

0: Saison der Leichtathletik-Wettkämpfe. Vergangene Woche nahmen einige Mitglieder der LG an den süddeutschen Meisterschaften in Koblenz teil. Auf die deutschen Meisterschaften Mitte Juli bereiten sie sich derzeit vor. Jedoch immer mit Blick auf die Gesundheit der Athleten.
1: Es gibt nicht einen Wert wie im Wintersport, wo man sagt, bei minus 20 Grad da ist Schicht im Schacht, sondern wir gucken halt, 33, 34 Grad im Schatten geht, 35 Grad, 36 Grad geht auch noch, aber dann machen wir eigentlich nur noch Sprinttraining.
0: Immer wieder wurden im ganzen Bundesgebiet Turniere wegen der Hitze abgesagt, auch Amateurwettkämpfe. Die Bergdorfmeile in Karlsruhe soll etwa heute stattfinden, weist jedoch während ihres letzten Countdowns darauf hin, wegen der Temperaturen auf die Nachrichten zu achten. Lindenmeier hofft, dass die Veranstalter der Bergdorfmeile viel Wasser zur Verfügung stellen. Generell empfehlen er und die Top-Athleten der LG, sich beim Sport auf die Hitze vorzubereiten.
2: Versuchen, so gut wie möglich sich zu kühlen, auch gerade vor der Startschussfeld. Also dann immer noch mal schauen, dass man ein bisschen Wasser über den Körper schüttet und auch generell eine Mütze tragen. Und wenn möglich immer Schatten sich aufhalten.
3: Die Läufe kürzer machen, mehr trinken vor dem Lauf, nach dem Lauf. Schauen, dass genug Elektrolyte reinkommen, also nicht nur Wasser trinken.
1: Früh morgens trainieren, abends nicht. Die Hitze steht auch abends noch drin, wirklich morgens um 7, wenn vielleicht noch früher vor der Arbeit, wenn man unbedingt Sport machen möchte.
0: Sport soll gesund sein, nicht gesundheitsschädlich. Daher sollte man lieber einmal weniger trainieren, statt Hitzeschäden zu riskieren.
4: Wenn die deutsche Nationalmannschaft spielt, wird auch in der Region gemeinsam mitgefiebert. Im Pforzheimer Enzauenpark hat sich das Public Viewing längst zu einer festen Tradition bei großen Turnieren entwickelt. Auch beim dritten Gruppenspiel kamen wieder zahlreiche Fußballfans zusammen.
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6: Volles Haus im Pforzheimer Enzauenpark. Auch zum dritten Gruppenspiel der Nationalelf pilgern die Fans in Scharen. Selbst die Sommerhitze hält niemanden davon ab, das DFD-Team gemeinsam anzufeuern. Das Public Viewing hier hat Tradition und ist mittlerweile das größte Event dieser Art in der Region. Die Veranstalter ziehen eine durchweg positive Zwischenbilanz.
7: Für uns ist natürlich toll, weil wir immer tolle Spiele hatten, weil das Wetter perfekt gepasst hat. Der einzige Wermutstropfen ist mit der Türkei, mit Italien, mit Rumänien. Das sind natürlich auch tolle Leute, die hier immer performt haben und immer den Park voll gemacht haben. Die fehlen uns leider dieses Mal etwas, aber ansonsten ist die Stimmung toll. Am Samstag war es mega.
8: Der Frank und ich, wir haben hier eine große Sache auf die Bühne gestellt. Dank den Sponsoren auch und Deutschland hat uns in die Karten gespielt. Das Wetter hat uns in die Karten gespielt. Es ist eine Top-Atmosphäre hier. Also ist alles im Lot.
6: Bereits 2 Stunden vor Anpfiff ist die Stimmung im Osten der Goldstadt prächtig. Der Enzauenpark hat sich als der Anlaufpunkt für die Deutschlandspiele etabliert und das aus gutem Grund.
9: Alle kommen zusammen, das ist einfach so toll. Man sieht jeden, man sieht Freunde.
10: Zusammen sein mit Freunden und einen Deutschlandsieg feiern natürlich.
11: In erster Linie ist es einfach geil, dass so viele Menschen wieder nach den ganzen Missglück, Umständen, die auf der ganzen Welt herrschen, dass so viele Leute auf einem Fleck wieder zusammen sind und einfach das geile Wetter, Bierle, Spaß haben und Fußball natürlich an erster Stelle.
12: Wenn vorne sitzt, bin ich voll mit Bier geschmissen. Das ist ganz wichtig, weil es heiß ist. Ist gute Abkühlung und ist halt geile Stimmung auf jeden Fall.
13: Ja, die Menschenmenge ist einfach Spaß. Man fühlt es halt einfach mehr.
14: Ist brutal gute Stimmung, mega viele Leute, gibt gutes Bier, ja, einfach perfekt.
15: Ja, ich find's auch mega gut mit der Stimmung insgesamt. Da ist so eine Dynamik da, die macht auf jeden Fall Spaß.
16: 4,50 ein Bier.
7: Wir machen das schon sehr lange hier und es ist bekannt eigentlich als Public Viewing Platz. Die Security funktioniert, die Leute haben gute Stimmung, ob die von Karlsruhe sind, ob die von Bretten sind oder von Pforzheim oder Enzkreis. Das ist ein super, super tolles Publikum und ist einfach ein tolles Gemeinschaftsgefühl. Und besser wie in der Gemeinschaft mal jubeln, wenn Musiala und Co. und Würz oder wie auch immer ein Tor schießen. Es gibt nichts Besseres.
6: Mittendrin findet sich ein besonderer Hingucker, der Deutschland-Twingo. Was als kleine Idee einer Pforzheimer Gruppe begann, ist heute ein viraler Erfolg für den guten Zweck.
17: Im Endeffekt war es ganz simpel. Wir saßen zu dritt im Ozon, unserem Standlokal, meinten, ey Jungs, lass mal irgendwie einen Twingo kaufen. Und dann kam ich auf jeden Fall dazu, meinte, hey, ein WM-Mobil für ein Autokorso. Zack, Auto gekauft auf Kleinanzeigen, am nächsten Tag Sprühdosen im Baumarkt geholt, Kennzeichen reserviert, PF WM 2026 und dann war die Karre eigentlich fast schon fertig.

0: Auf den sozialen Medien ist es ja ziemlich viral gegangen, also es hat wirklich mehrere hunderte tausende Menschen erreicht. Habt ihr mit so einem Zuspruch gerechnet?
1: Überhaupt nicht. Was daraus entstanden ist, von einfach ein paar witzige Trend-Reels und TikToks, zack, die Reichweite da mit André Schnurrer oben in Osnabrück und der Lohner Fanmeile.

0: Deutschland.
1: Wir gewinnen schon 3-1, sage ich.
2: 3-1 Deutschland.
3: 3-1.
4: 4-1, sage ich.
5: 5-2.
6: Ich sag auch 4-1.
7: Knackiges 3-1 wird.
8: 3-0.
9: Ja, ich habe auch 3-0 gesagt.
10: Knackiges 4-1.
11: 3-1 für Deutschland.
12: 2-1.
13: 2-0.
14: Doch mit ihren Tipps liegt am Ende niemand richtig. Nach der frühen Führung ist die Stimmung zunächst ausgelassen, die Enttäuschung nach dem Schlusspfiff jedoch deutlich spürbar. Am Gruppensieg ändert das nichts. Damit steht auch der nächste Termin für das Public Viewing im Enzaun Park fest, am kommenden Montag.
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16: Und damit sind wir am Ende unserer Nachrichtensendung hier bei Baden TV angekommen. Es folgen noch die Wetteraussichten fürs Wochenende. Ich bedanke mich ganz herzlich bei Ihnen fürs Zusehen. Tschüss, machen Sie es gut.
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17: Hallo und einen schönen guten Abend. Herzlich willkommen zum Wochenendwetter hier auf Baden TV. Das werden nochmal richtig heiße Tage werden. Heute war es schon heiß gewesen. Auch am Wochenende strömen erneut sehr heiße Luftmassen hier aus Südwesteuropa bis zu uns nach Baden. Und da glüht das Thermometer buchstäblich. Wir schauen auf die Wetterlage in der kommenden Nacht zum Samstag. Der Himmel ist meist nur gering bewölkt. Vielleicht kann es nach Norden auch mal ein kurzes Gewitter geben. Aber verbreitet werden die nicht auftreten. Die Frühtemperaturen, die sind ziemlich weit oben angesiedelt, zum Teil 24 Grad morgen früh in Offenburg und Werte um die 22 Grad messen wir in Karlsruhe. Der Samstag bringt dann wieder überall richtig viel Sonnenschein. Letzte Wolkenfelder lösen sich rasch auf und dann kann die Sonne ordentlich einheizen und es wird extrem warm werden bei uns in Baden. Spitzentemperaturen bis zu 38 Grad in Stuttgart, 39 Grad in Freiburg und zwischen 41 und 43 Grad könnten wir landen Richtung Germersheim und Karlsruhe, also wirklich eine unerträgliche Hitze. Auch der Nachmittag bringt immer noch recht viel Sonnenschein, vielleicht mal hier und da zum Abend ein erstes Hitzegewitter. Die Temperaturen gehen bis zum Abend auf Werte um 30 Grad in Baden-Baden und 27 Grad in Freudenstadt zurück. Der Blick auf die weiteren Aussichten, am Sonntag nochmal extrem heiß, 40 Grad, Montag nur unwesentlich kühler bis zu 37 Grad, weitere Schauer und Gewitter und zum Dienstag maximal noch 30 Grad und dann auch ziemlich gewittrig. Ich wünsche ein schönes Wochenende. Tschüss, bis bald.
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Wer die heiße Jahreszeit mit ein paar coolen Jazzklängen abkühlen möchte, für den ist am 4. 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Das Benefizkonzert Cool Summer Jazz der Hemingway Lounge trumpft auf mit sinfonischen Klängen und smoothem Soul. Los geht es um 19 Uhr, der Eintritt kostet 40 Euro. 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Empfohlen ab 6 Jahren, Tickets gibt es ab 6 Euro.

0: Eine neue Ausgabe von Bauen und Wohnen. Schön, dass ihr auch diese Woche wieder mit dabei seid. Gehen wir mal raus in den Garten. Eine Zisterne lohnt sich nicht nur, weil ich das Regenwasser auffangen kann und damit die Blumen gießen kann, sondern eine Zisterne ist auch wirklich finanziell eine nachhaltige Investition. Warum? Das zeigen wir euch jetzt.
1: Wer neu baut, scheut sich oft vor den Kosten für die Gartengestaltung. Doch wer eh schon baggert, sollte sich unbedingt vorher überlegen, eine Zisterne einzubauen. Denn sie bringt viele Vorteile mit sich. Welche das sind, wollen wir heute mal genauer erfahren. Wir besuchen ein Einfamilienhaus mit einem 400 Quadratmeter großen Grundstück. Hier wird nachträglich eine Zisterne verbaut. Ganz schön groß, aber wie groß sollte sie denn eigentlich sein? Bei der Wahl der passenden Zisterne spielt die Größe des Grundstückes und der Dachfläche eine Rolle. Auch die durchschnittliche Niederschlagsmenge der Region und die Gartenfläche, die gegossen werden soll, fließt als Kennzahl in die Berechnung mit ein. Zusätzlich zur Gartenbewässerung könnte das Regenwasser auch zum Waschen oder fürs WC verwendet werden. Deshalb unbedingt vorab eine professionelle Berechnung durchführen lassen. Denn wer zu klein dimensioniert, muss bei längeren Trockenperioden trotzdem Leitungswasser verwenden. Bei dieser Flachtankzisterne wurde nicht nur die passende Größe ermittelt, sondern auch die Einsparung im Vergleich zum Trinkwasser.
2: Bei der Zisterne hier haben wir eine Einsparung von 600 Euro. Wir rechnen das immer innerhalb von 6 Monaten. Also es beginnt ab Mai, fängt man eigentlich täglich zu gießen, wenn man natürlich einen schönen Rasen haben will. Und es zieht sich dann bis Oktober. Also bei der Zisterne haben wir ca. 3.500 bis 4.000 Euro Anschaffungskosten, die sich aber nach 6,5 Jahren ca. sich rendieren. Da kommen wir dann praktisch auf Null. Und ab dem 7. Jahr hat man ja die Kosten eingespart und man macht mal eigentlich einen Plus. Mittlerweile ist es ja so, also eine Betonzisterne oder eine Kunststoffzisterne, so wie wir jetzt hier haben, da haben wir, das hängt von dem Hersteller ab, aber ca. um die 25 Jahre Garantie hat man auf jeden Fall, dass sie dicht hält und dass da auch nichts passiert.
1: Einige Städte und Gemeinden erlassen auch zusätzlich die Kosten für die Abwassergebühr des Regenwassers. Denn ein weiterer Vorteil ist, je mehr Hausbesitzer eine Zisterne im eigenen Garten besitzen, desto mehr werden die Kanäle bei Starkregen entlastet. Heißere Sommer und Starkregen, mit beiden Wetterverhältnissen werden wir zukünftig häufiger rechnen müssen. Steigende Wasserpreise und Unterstützung bei der Abführung von Regenwasser. Zwei Gründe, die eine Anschaffung einer Zisterne lohnenswert machen. Neben der richtigen Berechnung sind auch beim Einbau einige Schritte wichtig.
2: Als erstes muss man natürlich den richtigen Platz dafür finden. Wichtig ist, dass man in der Nähe von dem Regenwasserfallleitung ist. Und dann wird es abgesteckt für die Zisterne. Es wird gemessen, wie tief der Schacht ist. Dann wird die Grube ausgekoffert. Dann wird die Zisterne im Sand eingesetzt oder in Rundsplit, damit es nicht in den harten Boden eindringt. Dann wird die verbaut auf den Sand. Dann wird auch die Fahrleitung von dem Dach, von der Entwässerung angeschlossen, von der Regenwasserleitung.
1: Wichtig ist es auch, die Frostschutzgrenze von 80 cm ab Oberkante zu berücksichtigen, da das Wasser im Winter sonst gefriert. Wird sie wie hier verbaut, muss das Wasser auch im Winter nicht entleert werden.
2: Bei der Reinigung ist es wichtig, dass man dann das Wasser, dass die Zisterne leer ist, auch kein Wasser eindringt, am besten natürlich in den Sommermonaten. Und dann wird es natürlich mit einem Hochdruckreiniger wird das gereinigt, mit einem Staubsauger wird es gesaugt, weil es irgendwann entstehen natürlich Algen und ist auch für die Pumpe dann nicht so vorteilhaft.
1: Etwa alle 10 Jahre muss aber auch eine solche Zisterne gewartet und gereinigt werden. Und dennoch, der Aufwand ist gering im Vergleich zu den Vorteilen, die eine Zisterne mit sich bringt. Wer einen Garten besitzt, sollte sich auch in puncto Wasser fit für die Zukunft machen.
0: Und wir bleiben jetzt auch beim Thema Zisterne, jedoch vom Kunststoff gehen wir jetzt zu einer Betonzisterne.
1: Baustellenwechsel. Jetzt wird es eine Nummer größer. Hier wird gerade eine 7 Kubik Betonzisterne angeliefert. Ein zusätzlicher Sickerschacht macht sie zu einem echten Wasserreservoir. Dementsprechend größer werden auch die Baugeräte und ist auch die Baugrube. 3,20 Meter tief, 4 Meter lang und 3 Meter breit, damit die Betonzisterne mit rund 7000 Liter Fassungsvermögen im Untergrund verschwinden kann. Vor dem Abladen vom LKW wird eine Kiesschicht eingebracht. Dann wird das Unterteil vom LKW ins Grubenloch gesetzt. Zwischen Betonbehälter und aufsitzendem Konus wird Brunnenschaum zur Abdichtung aufgetragen. Jetzt folgt das Abladen des Konus. Er muss passgenau aufgesetzt werden. Und auch der Sickerschacht findet seinen Platz im Grubenloch. Doch welche Vorteile hat ein Sickerschacht?
3: Den Vorteil, dass das Wasser direkt auf dem Grundstück versickert kann und muss nicht an den Kanal angeschlossen werden, ist somit eine sehr nachhaltige und schonende Variante der Wasserwirtschaft.
1: Wer neu baut, sollte sich also überlegen, ob nicht gleich richtig groß dimensioniert wird. Nicht nur für den Garten, sondern auch Brauchwasser fürs Haus. Ein entscheidender Grund für eine Zisterne ist die Ressourcennutzung. Regenwasser zum Gießen zu nutzen statt wertvolles Trinkwasser ist nachhaltig. Und wer wie hier noch vor Baubeginn eine Zisterne verbaut, kann die Kosten auch gering halten. Doch was kostet denn dieses riesige Wasserreservoir?
3: Diese Variante mit 7 Kubik zusammen mit dem Sickerschacht und dem Einbau wird so zwischen 3.000 und 3.500 Euro kosten. Wichtig ist, wenn man eine Zisterne setzt, ist direkt von Anfang an zu planen, weil dort sind die Kosten sehr gering. Dort muss man eigentlich nur das Material bezahlen. Die Baugerätschaften und die Bauarbeiter sind meistens sowieso vor Ort. Wenn man es im Nachgang macht, wenn der Garten schon schön angepflanzt ist und wieder alles aufreißt, werden die Kosten deutlich teurer.
1: Der Zisternenexperte rät, einen Korbfilter einzubauen, um die Qualität des Wassers zu erhalten. Und dann kann das Grubenloch wieder gefüllt werden. Doch worauf sollte man denn beim Verfüllen achten?
3: Wichtig ist dabei, dass das Material auch Schritt für Schritt verdichtet wird. Oder man wartet ein, zwei, dreimal den Regen ab, dann verdichtet sich das Material von selber, sodass es keine Setzungen gibt der Rohrleitungen und sowas, die dann später vom Haus zur Zisterne führen.
1: Jetzt bleibt die Frage: Beton oder doch lieber Kunststoffzisterne?
3: Prinzipiell gibt es zwei Materialien, die hier für Zisternen verwendet werden. Das ist einmal die Betonzisterne, so wie wir das hier sehen auf der Baustelle, oder auch eine Kunststoffzisterne. Beide Materialien haben Vorteile. Zum Beispiel bei Beton, er ist sehr kostengünstig, stabil, langlebig und aus natürlichen Baustoffen gebaut. Der Kunststoff an sich hat auch sehr, sehr viele Vorteile. Er ist sehr leicht, das heißt, wenn wir an Stellen hinkommen, wo wir die Zisterne nicht mit dem LKW wie hier setzen können, kommt natürlich nur noch Kunststoff in Frage.
1: Ganz egal ob Beton oder Kunststoffwasserreservoir, bei den steigenden Wasserpreisen und immer heißer werdenden Sommermonaten ist die Nutzung des Regenwassers eine lohnende Investition, die sich nach nur wenigen Jahren rechnet.
0: So eine Zisterne ist natürlich eine gute Investition, vor allem wenn man daran denkt, dass die Sommer immer heißer werden. Wir machen jetzt eine ganz kurze Pause, dann geht es bei uns um Schädlinge, um Gartenmöbeltrends und um Stauden im Garten. Bis gleich.
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2: Und weiter geht es bei Bauen und Wohnen. Wer einen Garten oder Balkon hat, der möchte natürlich auch schöne und vor allem auch bequeme Gartenmöbel. Und auch hier gibt es wieder Trends bei Materialien und Farben. Was dieses Jahr in ist, das seht ihr jetzt.

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1: Den Garten in eine Wohlfühloase verwandeln. Das ist das Ziel der meisten Gartenbesitzer und die Aufgabe von Gartenplanerin Maria Jocham.
2: Es geht darum, herauszufinden, wie fühle ich mich wohl? Wie ist die örtliche Gegebenheit? Was bin ich für ein Mensch? Welches Material mag ich? Welches Design liebe ich? Und das gilt es herauszufinden, dass es wirklich das eigene wird. Und nicht irgendwas, wo ich dann sage, ja, das ist schön, aber es fühlt sich nicht nach meinem an. Also es geht eigentlich um das Gefühl, dass ich sage, doch, hier fühle ich mich absolut wohl. Und für uns, unsere Aufgabe liegt dann darin, den Kunden zu begleiten, das Optimale aus dieser Fülle, die der Gartenmöbelmarkt auch bietet mittlerweile, das Optimale herauszufinden.
1: Bei der Gartengestaltung kommt es auf Funktionalität und Optik an. So auch beim Sonnenschutz. Beim Stoff des Sonnenschirms oder der Markise spielt der UV-Schutz eine große Rolle. Je höher dieser ist, desto besser schützt er die Menschen darunter, aber auch die Farbe des Stoffes. Auch unterschiedliche Verstellmöglichkeiten bieten einen großen Mehrwert. Doch auch optisch kann ein Sonnenschirm viel hermachen, so wie dieses Modell, das durch das Zusammenspiel von zwei Stoffen eine ganz besondere Atmosphäre kreiert und auch gut in die aktuellen Trends im Gartenmöbelbereich passt.
2: Also dieses Jahr geht es einfach darum, dass die Formen, wie man es auch hier an dem Sofa sieht, wieder viel runder werden. Also das hat sich schon die letzten Jahre ein bisschen abgezeichnet, aber dieses Jahr ist es noch stärker, dass man einfach sagt, Stühle und auch die Sofas haben organische Formen wieder. Was wir aber auch schon länger haben, das sind ja nicht nur so kurzweilige Trends bei uns im hochwertigen Möbelbereich, die in Naturfarbe geht. Also auch alle Erdtöne, Grün und das alles mit dabei, um diese Verbindung auch zur Natur zu herzustellen, glaube, um das geht's.
1: Neben den Farben spielt die Haptik der Möbel und Polster auch eine große Rolle. Diese kann ein eher kühles Material wie Glas zum Beispiel in ein warm wirkendes Möbelstück verwandeln. Auch ein Wechselspiel der Haptik der Polsterbezüge kann einen Sitzbereich aufwerten. Bei den Stoffen sollte man die Funktionalität jedoch nicht aus den Augen verlieren. Wenn die Möbel auch schlecht im Wetter standhalten sollen, gibt es praktische Stoffe, von denen Flüssigkeiten einfach abperlen. Das Thema Witterungsbeständigkeit und Instandhaltung betrifft auch das Gestell der Gartenmöbel. Hier stechen zwei Materialien besonders hervor.
3: Die Kunststofffaser ist wirklich ein reines Kunststoff. Eine reine Kunststofffaser aus PE, absolut wetterfest. Mittlerweile haben wir die Möbel 20, 25 Jahre bei den Kunden und die sehen aus wie neu. Und die Textilenfaser muss man sich vorstellen wie ein Segelseil. Einfach eine textile Faser, die ein bisschen haptischer ist, aber aus ganz kleinen Textilfasern besteht.
1: Durch unterschiedliche Farbkombinationen und Flechttechniken werden Möbel aus den Fasern zu wahren Hinguckern. An besonderen Plätzen im Garten gehören auch besondere Sitzgelegenheiten, bei denen man manchmal auch den Boden unter den Füßen verliert.
2: Also das sind dann oft so zusätzliche Möbelstücke, die man dann an so Lieblingsplätze, sage ich mal, platziert. Dass man sagt, okay, ich habe jetzt fürs Essen und ich habe einen Lounge-Bereich und jetzt kommt noch so was ganz, wo ich einfach so schaukeln möchte. Also gibt es Schaukeln für eine Person, es gibt Hängeschaukeln, wo ich mit einem 2 Meter Durchmesser als ganze Familie reinliegen kann. Es gibt Hängesessel mit Gestell oder nur zum aufhängenden Baum. Da kommt es halt immer drauf an, wie die örtliche Gegebenheit ist. Bietet sich ein Dachgiebel an, wo ich einen Balken habe, wo ich das abhängen kann. Habe ich einen lauschigen Platz vielleicht irgendwo an einem Teich, wo ich sage, da genieße ich den Sonnenuntergang.
1: Bei der Vielfalt an Gestaltungsmöglichkeiten sollte man die Funktionalität, die örtlichen Gegebenheiten und natürlich den eigenen Geschmack nicht aus den Augen verlieren, damit aus dem Garten eine richtige Wohlfühloase wird.
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4: Wer seinen Garten hegt und liebt, der will ihn natürlich auch genießen. Das ist zum einen bei den Pflanzen der Fall, aber auch bei Salat und Gemüse. Aber da gibt es ja auch noch Schädlinge wie Nacktschnecken. Die haben einen ganz großen Spaß daran, alles vor uns zu essen. Aber jetzt mal ehrlich, es muss nicht immer die chemische Keule sein. Ab und zu lassen sich diese auch auf ganz natürliche Weise vertreiben.
5: Vor fast 40 Jahren hat Christian Herb die Familiengärtnerei in Kempten von seinem Vater übernommen. Seitdem hat er jede Menge rund um Pflanzen und ihre Eigenheiten gelernt. Unter anderem, dass Schädlinge, so lästig sie auch sein mögen, zum Alltag dazugehören. Von der Blattlaus bis hin zur Rostmilbe, die vor allem Tomatenpflanzen befällt. Von chemischen Mitteln lässt Christian Herb aber die Finger und arbeitet stattdessen mit sogenannten Nützlingen wie der Raubmilbe, die Schädlinge zum Fressen gern hat.
6: So, damit man diese Raubmilben ausbringen kann, müssen wir die Blätter ein bisschen befeuchten. Ich weiß, bei der Tomate soll man nicht über die Blätter gießen, aber wir haben heute noch am frühen Morgen, der ganze Tag ist sonnig, das trocknet bis abends ab. Deswegen nass, weil wenn man jetzt diese Raubmilben, Amplisaius anthasonii, ausbringen und die Blätter sind feucht, dann bleibt das ein bisschen auf den Blättern hängen.
5: Die Raubmilben sind eine Präventivmaßnahme, die jetzt zum Saisonstart ergriffen wird, um Gemüse bis in den Herbst hinein vor Schädlingen zu schützen. Sollte es doch einmal zu spät sein und eine Pflanze oder die Erde bereits befallen sein, ist Eile geboten.
6: So, ich will jetzt heute meine Honigmelonen pflanzen. Zwei Stück in Kasten rein. Und dann graben wir die gleich mal da rein. Oh, was haben wir denn da? Würmer. Das sind so Rosenkäfer wahrscheinlich oder Maikäfer. Oh, ganzes Nest, super. Unterscheiden kann man sie normalerweise, wenn sie sich auf den Rücken drehen, so wie der, das sind dann die Rosenkäfer. Und die Maikäfer, die bleiben so. Die müssen wir natürlich raustun, weil wenn sie in solchen Massen auftreten, die kann die Wurzeln fressen.
5: Bei einem Befall der Erde sollten alle Würmer entfernt werden. Gleiches gilt für Schnecken, die oft in Salatbeeten zu finden sind. Hier führt kein Weg daran vorbei, bereits im Frühjahr die Erde umzugraben, um Nester zu entdecken, regelmäßig am Morgen oder Abend die Kriechtiere aus den Beeten zu holen und im Zweifelsfall den Salat in Hochbeeten anzupflanzen. Bei Kohl sieht es ein bisschen anders aus. Hier hat Christian Herb einen Trick auf Lager.
6: So, hier habe ich noch eine Johannisbeertomate, eine Wildtomate. Und die pflanze ich zwischen meine Kohls. Nein, da habe ich Brokkoli, Blumenkohl, Weißkraut, ein paar Kohlrabis. Und die werden erfahrungsgemäß immer mit Kohlweißlingen befallen. Und irgendein alte Hobbygärtnerin hat mir mal verraten, pflanze eine Tomate dazwischen und du hast schon Ruhe damit. Und das ist tatsächlich so, seit 10 Jahren pflanzen wir Tomaten zwischen unsere Kohlgewächse. Die Kohlweißlinge sind da, aber sie wissen nicht, wo sie ihre Eier legen sollen. Und deswegen bleibt der Kohl sozusagen raupenfrei. Und das mache ich jetzt. Wildtomaten deswegen, weil die gegen Regen unempfindlich sind. Und einfach dazwischen ein bisschen rumwachsen. Man muss sie eigentlich auch nicht großartig pflegen oder sowas. Da braucht man eigentlich gar nichts machen.

0: So, damit sind die Kohls vorm Weißling gerettet.
1: Insgesamt ist es bei Gemüse ratsam, auf die richtige Sorte zu achten. Beim Salat ist die Goldforelle beispielsweise deutlich weniger anfällig als andere Sorten. Sollten Schädlinge wie Schnecken oder gar Würmer entdeckt werden, gilt es beim weiteren Vorgehen gut aufzupassen. Die Käferlarven, die Christian Herb in seiner Erde gefunden hat, stehen unter Schutz und dürfen nicht verletzt werden. Sie müssen nach dem Fund in der Natur ausgesetzt werden. Das natürlich am besten möglichst weit weg von den eigenen Pflanzen, um sich die Schädlinge nicht erneut ins Beet zu holen.
2: Wir machen jetzt eine ganz kurze Pause und danach geht es bei uns weiter mit Stauden. Die machen den Garten nicht nur schön und bunt, weil sie blühen, sondern sind natürlich für Insekten auch wahnsinnig wichtig.
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2: Bei uns geht es jetzt weiter mit einem richtig schönen bunten Garten. Und wenn man ehrlich ist, was darf heute in fast keinem Garten fehlen? Stauden. Zum einen sind sie richtig schön bunt, zum anderen sind sie ein Flughafen für Insekten, denn es gibt wahnsinnig viel zu naschen. Doch man sollte auch ein paar Dinge beachten. Und zwar bei der Pflanzung, bei der Blühfolge und welche Stauden überhaupt miteinander harmonieren. Hier die 7 Fakten.
3: Wir zeigen euch einen idyllischen Garten mitten in einem Wohngebiet in einem Vorort von Stuttgart. Ein echtes Highlight ist die Gestaltung als Senkgarten. Durch Stufen entstehen unterschiedliche Ebenen. Der Höhenunterschied lockert die Gestaltung auf, schafft spannende Blickwinkel und verleiht dem Garten mehr Pflanzfläche. Für Stauden, denn die stehen heute im Mittelpunkt. Hier mal 7 Fakten zu Stauden. Fakt 1: Beetideen. Welche Beetideen stecken hier im Garten?

0: Die Beetgestaltung sollte zum Kontrast zur modernen Architektur stehen. Die Hausherrin hat zusammen mit ihrem Garten- und Landschaftsgärtner die Steine im Steinbruch ausgesucht. Verschiedene Sorten sollten es sein, aus Sandstein, Vulkantuffstein und Muschelkalk. Sie sorgen für unterschiedliche Farben. Der natürliche Charakter zieht zahlreiche Arten an. Fakt Nummer 2. Pflanzzeit. Wann pflanzt man Stauden? Pflanzt eure Stauden am besten im Herbst oder Frühjahr. Vorhandene Stauden könnt ihr einfach teilen und an einem anderen Platz einpflanzen. Fakt Nummer 3. Kombination. Welche Stauden passen gut zusammen? Besonders schön ist es, wenn die Farben der Stauden aufeinander abgestimmt sind. Wer beispielsweise rote Rosen hat, kann sie gut kombinieren mit den Purpurglöckchen oder dem Frauenmantel. Er ist ein beliebter Bodendecker, da er schnell dichte Bestände bilden kann und sehr lange blüht. Aber auch das Blaukissen und die Iris sind tolle Beetpartner. Eine geschickte Kombination von Blüten und Blattformen bringt Bewegung in das Zierbeet. Nummer 4. Bienenfreundlich. Welche Stauden sind besonders bienenfreundlich? Die Blütenstände vom Lavendel sind beliebt bei Bienen und Schmetterlingen. Blaukissen ist als Frühblüher einer der ersten wichtigen Nahrungsquellen nach dem Winter. Die ungefüllten Blüten sind leicht zugänglich und versorgen die Insekten mit reichlich Nektar und Pollen. Zahlreiche Stauden sind Magneten für Insekten. Hier unbedingt beim Pflanzen darauf achten. Fakt Nummer 5. Blühfolgen. Was sind Blühfolgen? Gerade im Frühjahr gibt es wenig Nahrung für Bienen, weil einfach noch zu wenig blüht. Mit ein paar wenigen Frühblühern kann man hier Abhilfe schaffen. Krokusse oder frühe Tulpen. Dann folgen Pfingstrosen und Hortensien. Rosen und verschiedene Storchschnabelsorten blühen dann bis zum ersten Frost. Fakt Nummer 6. Pflegetipps. Welche Pflege benötigen Stauden? Ihr solltet Unkraut regelmäßig entfernen. Das bleibt eine Daueraufgabe, bis sich Bodendecker ausgebreitet haben und die kahlen Stellen schließen. Außerdem mögen Stauden es, wenn sie regelmäßig ausgeputzt und durchgeschnitten werden. Fakt Nummer 7. Die Bodenpflege. Bei der Bodenpflege solltet ihr die Erde zwischen den Stauden regelmäßig auflockern. Für eine optimale Entwicklung der Pflanze solltet ihr ab und zu den Boden verbessern und beispielsweise mit Kompost aufbereiten und düngen. Wer also auf heimische Stauden setzt, schafft nicht nur ein attraktives Blütenmeer, sondern leistet auch einen wichtigen Beitrag zum Erhalt der Artenvielfalt direkt vor der eigenen Haustür.
1: Diese Bilder machen natürlich richtig Lust auf einen bunten Garten, natürlich mit Stauden. Das war's für diese Woche wieder mit Bauen und Wohnen. Ich freue mich schon, wenn ihr kommende Woche wieder einschaltet. Wenn ihr weitere Informationen auch zum Thema Garten, Pflanzen, Blüher und so weiter wollt, dann geht gerne unter bauenundwohnen.net. Dort gibt es ganz viele Beiträge zum Lesen und natürlich auch ganz viele Videos. Das Ganze natürlich auch bei YouTube unter Bauen und Wohnen. Also, ich freue mich auf kommende Woche. Bis dann. Tschüss.

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0: Hallo und herzlich willkommen zu den Regionalnachrichten bei Baden TV am Freitag. Einen schönen guten Abend. Es war für viele KSC-Fans unvorstellbar, als verkündet wurde, dass die Ära Christian Eichner in Karlsruhe zu Ende geht und ein neuer Trainer das Amt übernimmt. Jetzt ist es soweit. Maximilian Senft ist in dieser Woche in der Fächerstadt und startet mit ordentlich Schwung in seine neue Funktion als KSC-Cheftrainer. Heute richtet er in seiner Amtsantritt-Pressekonferenz erste Worte an Journalisten und Fans. Felix Stephan berichtet.
1: Maximilian Senft auf dem Weg in sein neues sportliches Wohnzimmer. Als KSC-Cheftrainer übernimmt der Österreicher das Ruder von Christian Eichner und soll beim Karlsruher SC für frischen Wind sorgen. Zuletzt war Senft Cheftrainer des österreichischen Erstligisten SV Ried. Seit Anfang der Woche ist der 36-Jährige in Karlsruhe. Einen ersten KSC-Eindruck gab es für Senft, wenn auch unerwartet, bereits im Sommerurlaub in Österreich.
2: Ich habe dort ein, zwei Tage schon einen Herrn gehabt, der mich öfter mal länger angesehen hat und dann schon die ein oder andere Vermutung gehabt, dass das vielleicht ein Herr aus Deutschland sein könnte, und war dann Familie. Am nächsten Tag hat der kleine Sohn Dress vom Wanne angehabt, und das war eigentlich so meine erste persönliche Begegnung noch vor Start, nämlich im Urlaub KSC-Fanfamilie kennenzulernen und da ein bisschen in den Austausch zu gehen. Und schon da war es so, dass ich mich total willkommen geheißen gefühlt habe von dieser kleinen Familie.
1: Und auch die Ankunft in Karlsruhe war, wie Senft es positiv ausdrückt, energiegeladen. Offiziell vorgestellt wurde der neue Cheftrainer heute bei seiner Amtsantrittspressekonferenz. Mit dem Wechsel in den Wildpark wagt der Österreicher erstmals den Schritt in den deutschen Profifußball. Beim KSC erwartet Senft eine Aufgabe, die durchaus mit großen Erwartungen und auch Herausforderungen verbunden ist. Dennoch oder gerade deshalb entschied sich der Österreicher für den KSC.
2: Ich trage gern Verantwortung, ich habe gerne Herausforderungen. Das Stadion ist eine Spur größer als das Richtstadion, das ist richtig. Ich denke, hat totale Zugkraft auch gehabt in meiner Entscheidungsfindung für den KSC. Die Vorstellung, vor über 30.000 gemeinsam mit der Mannschaft auf dem Platz zu stehen, und dementsprechend, sehe ich es als großes Privileg, als große Verantwortung, aber eben auch eine, auf die ich eine große Lust habe und auf die ich mich sehr freue.
1: Beim KSC möchte der neue Cheftrainer für eine intensive und aggressive Spielweise sowie offensives Verteidigen stehen. Dementsprechend soll bis zum Saisonstart dann auch der Kader aufgestellt sein. An der Seite der Verantwortlichen Pauls und Eggimann ist Senft daher schon längere Zeit in die Kaderplanung involviert.
2: Wir haben eine gemeinsame Strategie, wie wir dieses Transferfenster angehen wollen. Und dementsprechend gibt es jetzt keine Namen oder Wunschspieler von meiner Seite, sondern der Prozess ist einfach sehr professionell, dass wir die Profile festgelegt haben, dementsprechend Spieler uns gemeinsam ansehen und dann gemeinsame Entscheidung getroffen wird, ob der Spieler jetzt zu der Art und Weise, wie wir diese Saison spielen wollen, und auch zur Mannschaft passt.
1: Laut Eggimann sollen auf jeden Fall noch mindestens ein Linksverteidiger, ein Innenverteidiger, ein defensiver Mittelfeldspieler sowie ein Stürmer verpflichtet werden. Für den neuen Cheftrainer gilt es nun erstmal, die Mannschaft kennenzulernen und in der Vorbereitung einen Grundstein

0: zu legen. Für eine erfolgreiche Saison und möglichst viele Glücksmomente im neuen sportlichen Wohnzimmer.
1: Das Infinity Swing Festival 2026 in Karlsruhe steht vor der Tür. Vom 26. bis zum 28. Juni wird das Tanzloft Karlsruhe zum Treffpunkt unterschiedlicher Tanzkulturen. Besonders im Mittelpunkt stehen soll dabei der Lindy Hop. Was es mit diesem Tanz auf sich hat, hat meine Kollegin Julia Christine Mitschele mit Roberto Fasiello, dem Leiter des Tanzlofts Karlsruhe, besprochen.
2: Roberto, ihr habt das Infinity Swing Tanzfestival geplant. Das steht jetzt am Wochenende an. Was können wir uns darunter vorstellen? Was sind denn die Swing-Tänze?
3: Swing-Tänze sind sehr, sehr, sehr unterschiedlich. Also Ursprung ist Charleston. Charleston ist das mit diesen X- und O-Beinen. Das hat man vielleicht mal gesehen. Und daraus entstanden ist Lindy Hop. Und aus Lindy Hop entstanden sind wieder andere Tänze, Balboa. West Coast Swing ist gerade sehr, sehr im Trend und wird sehr gerne getanzt. Also es gibt eine Gruppe von Tänzen, die unter dem Begriff Swing zu verstehen sind.
2: Du hast eben schon angesprochen, der Lindy Hop ist ja sowas wie die kleine Schwester vom Charleston, kann man sagen. Mhm. Und darum soll es jetzt bei euch hauptsächlich gehen am Wochenende. Was genau ist denn der Lindy Hop? Inwieweit unterscheidet sich der jetzt vom Charleston? Ich glaube, Charleston kennen viele, auch von den Roaring Twenties und genau. So. Aber wie ist es beim Lindy Hop?
3: Lindy Hop, Ende der 20er entstanden. Und ja, wie ist das da? Ich würde sagen, es ist verrückt, es ist lebendig. Es ist ein Tanz, der einfach Spaß macht, nicht nur, wenn man die Musik hört, sondern auch, wenn man die Leute tanzen sieht. Man zieht sich auch so ein bisschen entsprechend an, also Ende der 20er, 30er Jahre. Es ist einfach eine total schöne Szene, die Lust hat, ihre Lebensfreude auch tatsächlich in Bewegung auszudrücken. Und das macht das Ganze aus. Und vor allem auch jetzt am Wochenende, wenn das ganze Wochenende bei uns die Tanzschule voll ist mit Menschen, die genau das gleiche Ziel haben, nämlich einfach Spaß haben.
2: Das heißt, wen erwartet ihr jetzt so am Wochenende? Wie wird euer Festival aufgebaut sein?
3: Es startet mit einem kleinen Welcome-Workshop für Menschen, die schon diesen Lindy Hop können. Dann mit einer Veranstaltung, also mit einer Party. Und den ganzen Samstag über sind Workshops. Auch für Leute, die sich dafür schon angemeldet haben. Wir haben externe Trainer, international bekannt. Die holen wir hierher nach Karlsruhe, um die Szene einfach noch zu schmücken. Und abends dann viel Party und viel Tanzen.
2: Wie viele Tanzvorkenntnisse sollte man denn schon mitbringen?
3: Für das Festival wäre es natürlich schon sinnvoll, vorher mal einen Tanzkurs besucht zu haben. Es gibt aber auch am Abend um 19 Uhr einen Einsteiger-Workshop. Das bedeutet, wenn ich gar keine Kenntnisse habe, aber Interesse, dann kann ich auch spontan vorbeikommen am Samstag um 19 Uhr und dann kann ich das dort vor Ort lernen. Zumindest mal so die Grundbasis. Und mit der Basis kann ich den ganzen Abend Spaß haben und tanzen.
2: Das sind ja alles Paartänze bei euch. Wie ist das jetzt beim Festival? Kann man auch alleine hinkommen oder ist das nur für Tanzpaare, die sich schon gefunden haben?
3: Nee, tatsächlich. Also generell die Swing-Tänze, also West Coast Swing, Lindy Hop, das sind Tänze, da geht es um Kommunikation. Kommunikation nicht nur in Form von verbal, sondern tatsächlich auch eine körperliche Kommunikation. Und das macht diesen Tanz auch aus. Um die Frage zu beantworten, man kann auch alleine kommen. Es wird ein ständiger Partnerwechsel gemacht und das macht das Ganze eben auch lebendiger noch.
2: Das heißt, wie viel kann man dann in so einem ersten Workshop schon lernen bei euch? Gibt es dann schon so eine kleine Choreografie oder wie können wir uns das vorstellen?
3: Ja, Choreografie würde ich gar nicht sagen. Also generell für Lindy Hop gibt es keine Choreografien. Okay. Der Tanz lebt von der Kommunikation. Das heißt, ich habe eine Idee, du hast eine Idee. Und wenn wir gemeinsam tanzen, entsteht dadurch ein Gespräch. Und so funktioniert dann auch dieser Tanz. Und genau deswegen ist dieser Partnerwechsel auch wichtig. Weil mit jeder anderen Person habe ich auch ein anderes Gespräch. Also in dem Sinne auch einen anderen Tanz. Und das macht das aus. Wenn ich den Workshop besucht habe, habe ich die Grundkenntnisse gelernt oder zumindest angeschnitten und dann kann ich diese Sachen auch den ganzen Abend üben. Das Schöne an der ganzen Sache, jedes Level wird dort da sein und wer mit wem tanzt, ist dort total unabhängig. Das heißt, ich kann mit jemandem tanzen, der schon durchaus fortgeschrittener ist als ich und trotzdem ist da ein Tanzen möglich, weil die Szene das kennt und weiß, okay, ich muss mich anpassen und ich möchte mit der Person gegenüber ein tolles Gespräch führen. Und das macht Lindy Hop aus.
2: Wie geht es denn nach dem Festival dann für euch in der Tanzschule weiter? Was habt ihr noch geplant?
3: Das Festival geht bis Sonntagnachmittag.

0: Und dann geht es ganz normaler Betrieb los. Das heißt, wir haben ab dem 6. Juli neue Tanzkurse und da kann man einsteigen. Und wenn man Lust hat, diesen Lindy Hop einfach weiter zu fortzuführen, dann geht es da weiter, wenn man möchte.
1: Die Temperaturen steigen und viele Menschen suchen nach Möglichkeiten, sich an heißen Tagen eine kleine Auszeit zu gönnen. In Karlsruhe sorgt dabei aktuell ein neues Angebot für Aufmerksamkeit. Es verbindet sommerliche Erfrischung mit einem Konzept, das man so wohl nicht alle Tage zu Gesicht bekommt.
2: Schon von weitem fällt sie ins Auge. Was aussieht wie ein überdimensionaler Ghetto-Blaster, ist die vermutlich außergewöhnlichste Eisdiele der Region. Die Idee stammt von Gastronom Wing Seng Cheng. Ein solcher Container ist nach seinen Angaben einzigartig in Europa. Die auffällige Farbe hat er selbst ausgewählt.
3: Ich habe ein Video im chinesischen TikTok gesehen und dachte mir, ich brauche das unbedingt für meinen Standort hier. Und wenn ich irgendwas sehe und ich will es unbedingt haben, dann ist mir egal, wie schwer das ist. Und dann hat es auch funktioniert im Endeffekt.
2: Bis der Ghetto-Blaster in Haaksfeld stand, war es ein weiter Weg. Der Container wurde eigens in China angefertigt und per Schiff nach Deutschland transportiert. Allein die Transportkosten beliefen sich auf rund 13.000 Euro. Eine logistische Herausforderung.
3: Es war schon schwierig, den Hersteller ausfindig zu machen, tatsächlich. Und er wollte am Anfang auch nicht nach Europa verkaufen. Und dann musste ich noch eine Speditionsfirma suchen, wo dann gesagt hat, okay, wir machen das. Also es war nicht so einfach. Der Verkaufscontainer kam dann in einem Überseecontainer, und zwar in dem größten Überseecontainer, wo es gibt, ein High Cube 12 Feet, nee, 40 Feet Container.
2: Nach seiner Ankunft wurde er per Kran vor der Vereinsgaststätte Chimis aufgestellt. Pünktlich zum Sportfest des ASV Haaksfeld öffnete die außergewöhnliche Eisdiele und stößt schon von Beginn an auf großes Interesse.
3: Ich bin eigentlich schon super happy, weil alle Erwartungen wurden erfüllt. Jetzt schon. Die Leute sind so glücklich und sind so froh, dass machen Fotos, fangen Gespräche an. Ich habe mir gedacht, dass es ein Hingucker ist und dass wir vielleicht ein bisschen Aufmerksamkeit bekommen, aber dass es so große Wellen schlägt, hätte ich nicht erwartet, nein.
2: Rund 20 Eissorten stehen zur Auswahl. Die Kugel kostet 1,80 Euro. Geöffnet ist die Eisdiele täglich von 12 bis 21 Uhr.
3: Es gibt auf jeden Fall super Eis. Eine coole Location und wir planen auch in Zukunft ein paar Events zu machen hier.
2: Für die Zukunft sind außerdem weitere Veranstaltungen rund um den Ghetto Blaster geplant. Ob sich die außergewöhnliche Eisdiele zur neuen Sommerattraktion in Karlsruhe entwickelt, werden die kommenden Wochen zeigen. Für die passende Atmosphäre ist jedenfalls gesorgt. Während aus den Lautsprechern Musik erklingt, lässt sich das Eis an heißen Sommertagen somit gleich doppelt genießen.
1: Ja, und wenn die 40-Grad-Marke geknackt ist, ist oft nicht mehr an Sport zu denken. Es sei denn natürlich, man ist Leichtathlet und tritt nun in die Hauptsaison der Sportveranstaltungen ein. Für die Athletinnen und Athleten aus Karlsruhe heißt es also auch während der Hitzewelle trainieren. Wie das trotzdem nicht gesundheitsgefährdend wird und was auch Hobbyathleten von den Strategien der Leistungssportler mitnehmen können, berichtet Lars Notararigo.
2: Bei jedem Windstoß hoffen die Laufenden, ein paar kühlende Tropfen aus dem Rasensprenger abzubekommen. Denn bei der Hitze, die derzeit in der Region herrscht, ist Leichtathletik oft alles andere als leicht. Trotzdem halten die Sportler der LG-Region Karlsruhe ihr Training am Donnerstag durch. Obwohl die Trainer der Leichtathletikgemeinschaft bei konstanten 40 Grad umdenken müssen.
4: Die Hitze ist dieses Jahr, vor allem in den letzten 2 Wochen, schon extrem. Also sowas kennen wir uns auch nicht. Aber wir schieben natürlich die intensiven Einheiten wirklich ganz am Rand des Tages und reduzieren aber natürlich auch die Intensität. Also wir gucken schon, dass wir den Trainingsinhalt und die Intensität auf die Temperaturen anpassen.
2: Deshalb findet der Großteil des Lauf- und Koordinationstrainings auch in der schattigen Hälfte des Karl-Kaufmanns-Stadions statt. Trotzdem möchten die Athleten ihr Training nicht vernachlässigen, jetzt zur Hochsaison der Leichtathletik-Wettkämpfe. Vergangene Woche nahmen einige Mitglieder der LG an den süddeutschen Meisterschaften in Koblenz teil. Auf die deutschen Meisterschaften Mitte Juli bereiten sie sich derzeit vor. Jedoch immer mit Blick auf die Gesundheit der Athleten.
4: Es gibt nicht einen Wert wie im Wintersport, wo man sagt, bei minus 20 Grad da ist Schicht im Schacht, sondern wir gucken halt, 33, 34 Grad im Schatten geht, 35 Grad, 36 Grad geht auch noch, aber dann machen wir eigentlich nur noch Sprinttraining.
2: Immer wieder wurden im ganzen Bundesgebiet Turniere wegen der Hitze abgesagt, auch Amateurwettkämpfe. Die Bergdorfmeile in Karlsruhe soll etwa heute stattfinden, weist jedoch während ihres letzten Countdowns darauf hin, wegen der Temperaturen auf die Nachrichten zu achten. Lindenmeier hofft, dass die Veranstalter der Bergdorfmeile viel Wasser zur Verfügung stellen. Generell empfehlen er und die Top-Athleten der LG, sich beim Sport auf die Hitze vorzubereiten.
5: Versuchen, so gut wie möglich sich zu kühlen, auch gerade vor der Startschussfeld. Also dann immer noch mal schauen, dass man ein bisschen Wasser über den Körper schüttet und auch generell eine Mütze tragen. Und wenn möglich immer Schatten sich aufhalten.
6: Die Läufe kürzer machen, mehr trinken vor dem Lauf, nach dem Lauf. Schauen, dass genug Elektrolyte reinkommen, also nicht nur Wasser trinken.
4: Früh morgens trainieren, abends nicht. Die Hitze steht auch abends noch drin, wirklich morgens um 7, wenn vielleicht noch früher vor der Arbeit, wenn man unbedingt Sport machen möchte.
2: Sport soll gesund sein, nicht gesundheitsschädlich. Daher sollte man lieber einmal weniger trainieren, statt Hitzeschäden zu riskieren.
1: Wenn die deutsche Nationalmannschaft spielt, wird auch in der Region gemeinsam mitgefiebert. Im Pforzheimer Enzauenpark hat sich das Public Viewing längst zu einer festen Tradition bei großen Turnieren entwickelt. Auch beim dritten Gruppenspiel kamen wieder zahlreiche Fußballfans zusammen.
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2: Volles Haus im Pforzheimer Enzauenpark. Auch zum dritten Gruppenspiel der Nationalelf pilgern die Fans in Scharen. Selbst die Sommerhitze hält niemanden davon ab, das DFD-Team gemeinsam anzufeuern. Das Public Viewing hier hat Tradition und ist mittlerweile das größte Event dieser Art in der Region. Die Veranstalter ziehen eine durchweg positive Zwischenbilanz.
8: Für uns ist natürlich toll, weil wir immer tolle Spiele hatten, weil das Wetter perfekt gepasst hat. Der einzige Wermutstropfen ist mit der Türkei, mit Italien, mit Rumänien. Das sind natürlich auch tolle Leute, die hier immer performt haben und immer den Park voll gemacht haben. Die fehlen uns leider dieses Mal etwas, aber ansonsten ist die Stimmung toll. Am Samstag war es mega.
9: Der Frank und ich, wir haben hier eine große Sache auf die Bühne gestellt. Dank den Sponsoren auch und Deutschland hat uns in die Karten gespielt, das Wetter hat uns in die Karten gespielt. Es ist eine Top-Atmosphäre hier, also ist alles im Lot.
2: Bereits 2 Stunden vor Anpfiff ist die Stimmung im Osten der Goldstadt prächtig. Der Enzauenpark hat sich als der Anlaufpunkt für die Deutschlandspiele etabliert und das aus gutem Grund.
10: Alle kommen zusammen, das ist einfach so toll, man sieht jeden, man sieht Freunde.
11: Zusammen sein mit Freunden und einen Deutschlandsieg feiern natürlich.
12: In erster Linie ist es einfach geil, dass so viele Menschen wieder nach den ganzen Missglück, Umständen, die auf der ganzen Welt herrschen, dass so viele Leute auf einem Fleck wieder zusammen sind und einfach das geile Wetter, Bierle, Spaß haben und Fußball natürlich an erster Stelle.
13: Wenn vorne sitzt, bin ich voll mit Bier geschmissen. Das ist ganz wichtig, weil es heiß ist. Ist gute Abkühlung und ist halt geile Stimmung auf jeden Fall.
14: Ja, die Menschenmenge ist einfach Spaß. Man fühlt es halt einfach mehr.
15: Ist brutal gute Stimmung, mega viele Leute, gibt gutes Bier, ja, einfach perfekt.
16: Ja, ich finde es auch mega gut mit der Stimmung insgesamt. Da ist so eine Dynamik da, die macht auf jeden Fall Spaß.
17: 4,50 ein Bier.
8: Wir machen das schon sehr lange hier und es ist bekannt eigentlich als Public Viewing Platz. Die Security funktioniert, die Leute haben gute Stimmung, ob die von Karlsruhe sind, ob die von Bretten sind oder von Pforzheim oder Enzkreis. Das ist ein super, super tolles Publikum und ist einfach ein tolles Gemeinschaftsgefühl. Und besser wie in der Gemeinschaft mal jubeln, wenn Musiala und Co. und Würz oder wie auch immer ein Tor schießen. Es gibt nichts Besseres.
2: Mittendrin findet sich ein besonderer Hingucker, der Deutschland-Twingo. Was als kleine Idee einer Pforzheimer Gruppe begann, ist heute ein viraler Erfolg für den guten Zweck.
18: Im Endeffekt war es ganz simpel. Wir saßen zu dritt im Ozon, unserem Standlokal, meinten, ey Jungs, lass mal irgendwie einen Twingo kaufen. Und dann kam ich auf jeden Fall dazu, meinte, hey, WM-Mobil für ein Autokorso. Zack, Auto gekauft, auf Kleinanzeigen, am nächsten Tag Sprühdosen im Baumarkt geholt, Kennzeichen reserviert, PF WM 2026 und dann war die Karre eigentlich fast schon fertig.
19: Auf den sozialen Medien ist es ja ziemlich viral gegangen, also es hat wirklich mehrere hunderte tausende Menschen erreicht. Habt ihr mit so einem Zuspruch gerechnet?
18: Überhaupt nicht. Was daraus entstanden ist, von einfach ein paar witzige Trend-Reels und TikToks, zack, die Reichweite da mit André Schnurrer oben in Osnabrück und der Lohner Fanmeile, Auftritts, Medien, Sponsoren. Wir Idioten haben damit auf keinen Fall gerechnet. Das Ding soll für einen guten Zweck weggehen, da hilft die Publicity auf jeden Fall stark.
20: Als die Sonne langsam untergeht, richtet sich der Blick auf das WM-Spiel. Die Vorfreude ist groß, genauso wie die Hoffnung auf einen weiteren deutschen Sieg.
12: Mein Tipp ist 2-1.

0: Deutschland.
1: Wir gewinnen schon 3-1, sage ich.
2: 3-1 Deutschland.
3: 3-1.
4: 4-1, sage ich.
5: 5-2.
6: Ich sag auch 4-1.
7: Knackiges 3-1 wird.
8: 3-0.
9: Ja, ich habe auch 3-0 gesagt.
10: Knackiges 4-1.
11: 3-1 für Deutschland.
12: 2-1.
13: 2-0.
14: Doch mit ihren Tipps liegt am Ende niemand richtig. Nach der frühen Führung ist die Stimmung zunächst ausgelassen, die Enttäuschung nach dem Schlusspfiff jedoch deutlich spürbar. Am Gruppensieg

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1: Und damit sind wir am Ende unserer Nachrichtensendung hier bei Baden TV angekommen. Es folgen noch die Wetteraussichten fürs Wochenende. Ich bedanke mich ganz herzlich bei Ihnen fürs Zusehen. Tschüss, machen Sie es gut.
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2: Hallo und einen schönen guten Abend. Herzlich willkommen zum Wochenendwetter hier auf Baden TV. Das werden nochmal richtig heiße Tage werden. Heute war es schon heiß gewesen. Auch am Wochenende strömen erneut sehr heiße Luftmassen hier aus Südwesteuropa bis zu uns nach Baden. Und da glüht das Thermometer buchstäblich. Wir schauen auf die Wetterlage in der kommenden Nacht zum Samstag. Der Himmel ist meist nur gering bewölkt. Vielleicht kann es nach Norden auch mal ein kurzes Gewitter geben. Aber verbreitet werden die nicht auftreten. Die Frühtemperaturen, die sind ziemlich weit oben angesiedelt, zum Teil 24 Grad morgen früh in Offenburg und Werte um die 22 Grad messen wir in Karlsruhe. Der Samstag bringt dann wieder überall richtig viel Sonnenschein. Letzte Wolkenfelder lösen sich rasch auf und dann kann die Sonne ordentlich einheizen und es wird extrem warm werden bei uns in Baden. Spitzentemperaturen bis zu 38 Grad in Stuttgart, 39 Grad in Freiburg und zwischen 41 und 43 Grad könnten wir landen Richtung Germersheim und Karlsruhe, also wirklich eine unerträgliche Hitze. Auch der Nachmittag bringt immer noch recht viel Sonnenschein, vielleicht mal hier und da zum Abend ein erstes Hitzegewitter. Die Temperaturen gehen bis zum Abend auf Werte um 30 Grad in Baden-Baden und 27 Grad in Freudenstadt zurück. Der Blick auf die weiteren Aussichten, am Sonntag nochmal extrem heiß, 40 Grad, Montag nur unwesentlich kühler bis zu 37 Grad, weitere Schauer und Gewitter und zum Dienstag maximal noch 30 Grad und dann auch ziemlich gewittrig. Ich wünsche ein schönes Wochenende. Tschüss, bis bald.

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Wer die heiße Jahreszeit mit ein paar coolen Jazzklängen abkühlen möchte, für den ist am 4. 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Das Benefizkonzert Cool Summer Jazz der Hemingway Lounge trumpft auf mit sinfonischen Klängen und smoothem Soul. Los geht es um 19 Uhr, der Eintritt kostet 40 Euro. 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Zu ihrem Glück lebt sie in einer spannenden, fantastischen Welt, in der sie ihren Mut schon bald unter Beweis stellen kann. Empfohlen ab 6 Jahren, Tickets gibt es ab 6 Euro.

0: Willkommen zu einer neuen Ausgabe von CarNews TV. Bei der aktuellen neuen Förderung von E-Autos kommt der Start einer neuen elektrischen Kleinwagenoffensive genau zur richtigen Zeit. Klaus Niezwitz zeigt uns den neuen ID Polo und den neuen ID 3 Neo. Aus dem Konzern präsentiert Cupra den neuen Raval und der Leapmotor B10 rundet die fast reine Elektrosendung ab. Abschließend fuhren wir den Cupra Terramar VZ Plug-in-Hybriden im Alltag. Starten wollen wir aber mit dem neuen Raval. Ganz gegen den Trend ist Cupra, die Marke im VW-Konzern, die noch für schwarze Zahlen sorgt. Kein Wunder also, dass der neue Cupra Raval die neue elektrische Kleinwagenfamilie des VW-Konzerns als erstes Modell präsentiert. Dieses Urban Electric Car trägt den Namen eines Szeneviertels Barcelonas und soll die Straßen mit seinem rebellischen, urbanen Elektrocharakter erobern. Frontpartie, Lichtsignatur, bündige Türgriffe und die straffe Seitenlinie signalisieren schon im Stand, dass er ein Must-Have der Lifestyle-Szene sein möchte. Mit klarer Abgrenzung zu den eher biederen Konzernverwandten VW ID Polo und Skoda Epic.
1: Hier ist ja nun der neue Cupra Raval. Neu, ganz neu, dieses kleine Kraftpaket, ca. 4 Meter lang. Wir durften ihn schon im Stadtgebiet von Barcelona bewegen und er ist auch ein ideales Stadtfahrzeug. Er hat bis zu 226 PS und soll nur in der Basis ca. 26.000 Euro kosten. Das ist ganz ordentlich. Dieser kostet natürlich mehr. Das ist die Power-Version, der VZ. Das Fahrzeug wurde lange erwartet, denn man sucht im Markt natürlich momentan noch vergeblich nach wirklich preiswerten Alternativen. Und diese preiswerten Alternativen sind gefragt, weil bisher haben die meisten Hersteller natürlich die großen Fahrzeuge in den Markt gebracht, denn damit konnte man viel Geld verdienen. Hier muss gut gerechnet werden, aber das Fahrzeug macht trotzdem keinen billigen Eindruck. Er macht Freude und er wird sicherlich auch wieder mal mit diesem sehr, sehr eleganten und sehr ansprechenden Design seine Käufer finden.
0: Doch wie schon beim Born ist nicht jede Variante ein technisches Highlight, was allerdings auch den weniger Begüterten die Chance gibt, ein wirklich attraktives Modell zu einem dann günstigeren Einstiegspreis zu fahren. Wen interessiert schon im urbanen Verkehr, dass die Schwestern deutlich bessere Leistungswerte aufweisen? Wir fuhren im ersten Test den Cupra Raval VZ, der das visuelle Versprechen des Auftritts auch liefert. Doch diese Dynamik mit Temperament lässt den Einstiegspreis von 25.950 Euro dann mit der Top-Version auf 46.525 Euro schnellen. Die 4,5 Meter Länge des Raval ist stadttauglich und handlich. Der Radstand von 2,60 Meter sorgt für stimmige Proportionen und Geräumigkeit. Die erhöhte Sitzposition erleichtert die Übersicht und im dichten Verkehr helfen die kompakten Maße ebenso wie die verfügbaren Assistenzsysteme. Der Kleinwagen erfüllt damit die Anforderungen des urbanen Alltags, ohne den sportlichen Cupra-Markenanspruch aufzugeben. Dazu passt auch der Kofferraum, der ein Kaufargument darstellt. Da die neuen Konzernkleinwagen nun wieder mit Frontantrieb fahren, entsteht Raum für einen tiefen Laderaum. Im Fall des Raval sind das erstaunliche 441 Liter. Im Fond wird es allerdings für Passagiere relativ eng. Stimmig wirkt dagegen das Raval Cockpit. Cupra kombiniert ein 10,25 Zoll Digitalinstrument mit einem 12,9 Zoll Touchscreen und setzt auf eine Darstellung, die modern, aber nicht überladen wirkt. Die Tasten am Lenkrad, die klare Struktur der Mittelkonsole und die insgesamt ablenkungsarme Gestaltung deuten an, dass hier jemand verstanden hat, wie Bedienung im Auto funktionieren soll. Umso irritierender, dass Cupra ausgerechnet bei häufig genutzten Funktionen nicht konsequent weitergedacht hat. Wie schon gesagt, der Cupra Raval ist auch für wenig Geld zu haben. Bei der Top-Variante finden aber Anspruch und Optik erst zueinander. Das heißt, in der Top-Motorisierung ist er das, wonach er aussieht. Ein kleiner Top-Sportler für den urbanen Raum. In der Stadt ist der kleine Stromer flink genug, um sich durch Lücken zu wuseln. Einparken ist ein Kinderspiel und auf kurvigen Landstraßen wirkt er agil, direkt und hungrig auf Lastwechsel. Der kräftige Antritt aus niedrigen Geschwindigkeiten, die präzise Vorderachse und die insgesamt hohe Traktion verleihen dem Wagen eine spürbar sportliche Berechtigung.

Berechtigung. Zum positiven Fahreindruck tragen vor allem die technischen Zutaten der VZ-Version bei. Das elektronische Sperrdifferential, die breiteren 235-Reifen und das adaptive Fahrwerk machen aus dem Cupra Raval ein echtes Freizeitvergnügen. In den Modi Performance und Cupra tritt die Abstimmung sehr straff auf. Die Spurstabilität ist selbst dann noch gegeben, wenn andere Fronttriebler bereits zum Untersteuern neigen. Allerdings kann Cupra auch etwas übertrieben posen. Ein Druck auf den Fahrmodus-Schalter und der Raval möchte akustische Aufmerksamkeit. Wer es braucht? Die Grundversion startet mit 116 PS, also 85 kW. Das reicht im Stadtverkehr ganz sicher. Das Design verspricht aber viel mehr. Noch weiter öffnet sich die Schere der Möglichkeiten beim Laden. Ab Sommer 2026 kommt der Raval in zwei Batterievarianten und jeweils zwei Leistungsstufen. Unten beginnt die Baureihe mit einer 47 Kilowattstunden LFP-Batterie, kombiniert mit 116 oder 135 PS. Darüber rangiert die 52 Kilowattstunden NMC-Batterie mit 211 oder 226 PS. Betrachten wir den Preis für die Basis, ist eine Schnellladeleistung zwischen 50 und 90 kW DC schwierig zu argumentieren. Aber vielleicht lockt das rebellische Kleid des Raval. Ehrlicherweise wird aber sowohl Leistung und Ladezeit für Kurzstrecke mit eigener Wallbox absolut ausreichen. Erst bei längeren Strecken und dem Bedarf nach kurzen Ladezeiten wird die größere Batterie erforderlich sein. Die Preisfrage wird also zu Diskussionen führen. Der Einstiegspreis von 25.950 Euro klingt zunächst nach einem noch akzeptablen Türöffner und wird auch für eine kleine Zielgruppe sinnvoll sein. Den Raval, der fahrdynamisch und emotional wirklich beeindruckt, erhält der Kunde aber erst nach einem ordentlichen Aufpreis. Die von uns gefahrene Top-Version VZ kostet dann auch 46.525 Euro, was die Frage nach größeren Cupra-Modellen beim Händler provoziert. So zeigt sich der Cupra Raval mit zwei Gesichtern. Er ist ein Elektro-Kleinwagen mit gelungenem Bedienkonzept, großem Kofferraum und mit mehr Leistung als erfreulich sportlich. Die günstige Einstiegsvariante lässt vieles vermissen, ist aber optisch ein Gewinn. Wer darauf setzt und mit theoretischen Leistungsmerkmalen im Stadtverkehr ohnehin nichts anfangen kann, ist auch mit der kleinen Einstiegsvariante gut bedient. Die teurere VZ-Variante ist aber schon toll. Auch wenn der Raval der erste einer neuen Fahrzeuggeneration im VW-Konzern ist, mit dem neuen ID.3 rundet sich das Angebot weiter ab.

Ich bin in Hamburg und darf euch begrüßen zur Vorstellung eines neuen VW ID.3. Kenne ich schon, werden die meisten jetzt sagen. Stimmt, den ID.3 kennen alle, denke ich mal. Aber der hier ist komplett neu, der ID.3 Neo. Und dieses Auto hat die Außenmaße von 4,26 Meter. Der ist ungefähr 1,50 Meter hoch und 1,80 Meter breit. Vorne gibt es eine Dynamik, bedingt auch durch dieses sehr, sehr schöne Licht. Es gibt LED-Scheinwerfer, es gibt ein Tagfahrlicht, ein beleuchtetes Logo. Das gehört bei einem elektrischen VW natürlich dazu. Es gibt einen großen Lufteinlass, der kühlt das gesamte System und sorgt auch dafür, dass man optisch hier vorne so eine gewisse sportliche Dynamik hat. So, jetzt schauen wir uns noch mal hier die Räder an. Es gibt bei diesem Auto die Möglichkeit, 20 Zoll Räder zu bestellen. Das Original sind dann 19 Zoll. Das hier ist 20 Zoll. Sieht sehr dynamisch aus, sind auch ein bisschen breiter. Damit hat man auch ein bisschen mehr Grip, wenn es mal ein bisschen schneller über die Landstraße geht. Das Heck ist nicht einfach zu gestalten, sieht aber besser aus als beim ersten ID.3. Das hier gefällt mir ganz gut. Und damit jetzt mal zur Technik. Dieses Auto hat einen Motor, der hat eine Leistung von 170 Kilowatt. Damit schafft das Auto die 100 schon in 8 Sekunden. Bei 160 wird dann auf der Autobahn auch abgeregelt. Es gibt verschiedene Akkus und diese Variante Style hat einen Akku von 79 Kilowattstunden. Und damit ist eine elektrische Reichweite möglich von 630 Kilometern. Mehr braucht eigentlich kein Mensch. So viel zur Optik. Jetzt schauen

0: wir mal nach innen.
1: So, ich muss sagen, hier drin gibt es so eine sogenannte Wohlfühlatmosphäre. Alles ist neu, es sieht wirklich gut aus. Und wenn ich nach vorne schaue, gibt es hier einen 10 Zoll großen Monitor. Und da ist der Tacho und der Drehzahlmesser untergebracht. Dann habe ich hier auf der rechten Seite das Infotainment-System komplett neu. Es gibt eine neue Software, lässt sich einfach bedienen. Alles ist hierüber zu steuern, fast alles, muss ich sagen. Denn hier unten gibt es noch die Schalter für die Heizung und für die Lüftung. Finde ich gut, dann braucht man nicht immer in ein Menü hier in diesem Bildschirm und wird abgelenkt. Also das hat man wirklich gut gelöst. Es gibt ein neues Lenkrad, finde ich echt gut. Ist unten und oben abgeflacht, sieht sehr sportlich aus, ist sehr griffig. Und diese elektronischen Schalter, die hat man entfernt. Das sind ganz normale Schalter. Wenn man darüber gleitet, dann schaltet man nicht irgendwas ein oder aus. Da hat man wirklich einen Kundenwunsch befolgt.
2: Gelungen ist auch das neue Technikpaket, bedingt durch den modularen Elektrobaukasten Plus von Volkswagen. Die hohen Reichweiten wurden auch möglich durch neue E-Motoren, die sparsamer sind, aber mehr Reichweiten ermöglichen. Rund 40 Kilometer sollen jetzt mehr drin sein. Mit DC-Laden kann ein Akku mit 10% Restkapazität bis zu 80% in 24 Minuten wieder geladen werden. Dieser ID.3 Neo besitzt einen Heckantrieb, eine sehr gute Gewichtsbalance und somit wohl auch ein gutes Fahrverhalten. Der Neo wiegt mit Fahrer rund 1950 Kilogramm. Möglich ist auch das sogenannte One-Pedal-Driving im Modus der stärksten Rekuperation. Das ist sehr bequem. Das Kofferraumvolumen liegt bei 385 Litern.
1: Für die hinteren Passagiere gibt es reichlich Platz. Der Sitz vorne ist eingestellt für jemanden, der 1,85 Meter lang ist. Ich habe immer noch reichlich Kniefreiheit. Oben der Kopf hat auch noch ein bisschen Platz. Also einer längeren Reise steht hier nichts im Weg. Jetzt kommen wir zum Preis. Also die Trend-Ausgabe wird kosten so unter 34.000 Euro. Und eine Style-Version mit allem, was man sich so wünscht, kostet dann knapp unter 50.000 Euro. Also ihr habt die Qual der Wahl. Mir hat das Auto gefallen. Das war's von mir. Bis dann. Tschüss.
3: Auch der Polo wird elektrisch und startet als ID Polo mit neuer fortschrittlicher Technik.

Ich bin in Hamburg und da steht er, der neue Volkswagen ID Polo. Ein Auto, das ich schon mal fahren konnte vor einigen Wochen. Da war er allerdings noch getarnt. Und ich muss sagen, das Fahrverhalten, die Fahreigenschaften, die Fahrdynamik, das ist schon absolut überzeugend, wie so ein kleines Auto um die Ecken geht. Mir hat er wahnsinnig viel Spaß gemacht. Und hier steht jetzt die ungetarnte Version. Ein relativ kleines Auto, wobei ich kenne viele kleine Autos aus den 70er und 80er Jahren, aber die Autos hier werden immer größer, somit auch dieser ID Polo. Wenn wir uns die Front anschauen, das ist ziemlich weit runtergezogen alles. Es gibt hier modernstes Licht und dieses Tagfahrlicht ist sehr schön, beleuchtetes Logo. Man hat hier den Frischlufteinlass. Also das Auto hat einen Frontantrieb, das bedeutet, der Elektromotor sitzt hier vorne auf der Vorderachse. Und das ergibt ein sehr sicheres Fahrverhalten, wie schon beim alten Polo mit einem Verbrenner. Der hatte auch einen Frontantrieb, die Golf-Varianten natürlich auch. Das ist ein sehr sicheres Fahren, das ist ein sehr einfaches Fahren. Aber die Leistung, die hier ansteht, die ist schon nicht schlecht. Der hat 155 Kilowatt Leistung, das sind so 211 PS. Und damit schafft das Auto die 100 schon in 7,4 Sekunden. Und auf der Autobahn kann man nicht ganz schnell fahren, 160, dann wird das Ding abgebremst elektronisch. Aber ich denke mal, das wird den meisten auch reichen. Bei den Akkus oder bei den Batterien sieht es so aus, es gibt zwei Versionen. Einmal 37 Kilowattstunden und einmal 52 Kilowattstunden. Mit dem kleineren Akku fährt man so 317 Kilometer als Reichweite und bei dem anderen sind es 455. So, jetzt schauen wir uns mal den Rest hier an. Es gibt 18 Zoll Räder und die würden mir als 19 oder 20 Zoll Räder vielleicht noch ein bisschen besser gefallen. Aber okay, das ist jetzt mal Standard hier. Und was mir auch gefällt optisch, das sind diese ausgestellten Kotflügel. Die gibt es auch bei diesem Polo GTI, das sieht sehr dynamisch aus, steht auch diesem Auto sehr gut. Also rundherum muss ich sagen, echt gelungen. Jetzt schaue ich mal nach innen.

0: Auch dieser Audi Polo entstand natürlich auf Basis des modularen Elektrobaukastens Plus von Volkswagen. Und so findet man viele Bauteile, die ich hier sehe, auch in anderen ID-Modellen. Ist ja auch nicht schlecht, so kann man viele Entwicklungskosten sparen. Vor mir gibt es einen kleinen 10-Zoll-Monitor für Drehzahlmesser und auch Tacho. Und da sind auch alle Informationen, die ich benötige, wenn ich mit einem elektrischen Auto unterwegs bin. Das Navigationssystem oder das Infotainment-System hier, das ist ein 13-Zoll-Monitor. Das ist alles vom Feinsten. Es gibt eine neue Hardware, eine neue Software. Das lässt sich sehr einfach und intuitiv bedienen. Also da hat man wirklich fleißig gearbeitet, um die Probleme, die man früher hatte, nicht mehr zu bekommen. Also hier gibt es dann noch ein paar Schalter hier unten. Die sind hier gut angebracht für die Heizung und Lüftung. Und ich denke mal, da muss man dann nicht mehr ins Menü, um beispielsweise die Heizung anzuheben. Es gibt viele Ablagen, schöne neue Sitze mit einer guten Seitenführung, wenn man mal ein bisschen schneller durch die Kurven fährt. Und es gibt ein neues Lenkrad. Das findet sich auch in vielen ID-Modellen. Hier hat man auch keine digitalen Knöpfe mehr. Das funktioniert ganz normal. Und da kann man sich auch nicht mal, wenn man drüber rutscht, irgendwas ein- oder ausschalten. Also insgesamt muss ich sagen, gelungenes Cockpit, da gibt es nichts zu meckern.
1: Im Design ist nun endlich wieder ein VW zu erkennen. Die typische VW-C-Säule darf einfach nicht fehlen bei einem Polo von Volkswagen. Das ID-Heck enthält nun wieder VW-Gene, da kann man sagen, gut gemacht. Endlich auch wieder 4 Fensterheber und ein VW-Cockpit vom Feinsten. Nicht überladen, leicht und modern, man könnte sagen sportlich-spartanisch. Die Mitfahrer hinten sitzen ausreichend bequem. Ab 1,85 Meter Größe wird's aber etwas enger. Bei dem Anblick würde ich sagen, warum nicht gleich so? Man kann mit 11 Kilowatt laden oder bei dem DC-Laden 130 Kilowatt nutzen. Damit ist in rund 25 Minuten der Akku von 10-80% wieder geladen. Bemerkenswert ist auch das Drehmoment des E-Motors von 290 Newtonmetern, der übrigens neu entwickelt worden ist. Vorne gibt es kein Ablagefach, nur viel Technik. Neu sind die Vorder- und Hinterachse. Beide sorgen für ein exzellentes Fahrverhalten.
0: In Sachen Kofferraum sieht es so aus, man hat hier 454 Liter zur Verfügung. Und wenn man dann die Rückenlehnen umklappt, sind das 1249 Liter. Das ist ja mal nicht schlecht. Interessant ist auch noch, das was man hier drunter findet, da kann man noch einiges als Stauraum nutzen.
1: Schlussendlich ein gut durchdachter Kleinwagen, der VW ID Polo.
0: Ja, zum Schluss gibt es immer das Beste und das ist in diesem Fall der Preis für diesen ID Polo von Volkswagen. 24.995 Euro muss man auf den Tisch des VW-Händlers legen. Wer dann noch ein bisschen mehr investiert und hat ein etwas schickeres Auto, da sind dann rund 38.000 Euro fällig. Interessant ist das Auto auf jeden Fall. Mir hat er gefallen, euch vielleicht auch und das war's von mir. Bis dann, tschüss.
2: Im Stellantis-Konzern zeigt die neue Marke Leap Motor einen weiteren preiswerten Einstieg. Wir fuhren den attraktiven Chinesen im Alltagstest. Leap Motor ist ein chinesischer E-Auto-Hersteller, der nun im Stellantis-Konzern eine besondere Rolle spielt. Die Technik ist sehr weit entwickelt und somit auch für die Zukunft der Stellantis-Marken interessant. Wer allerdings Leap Motor für eine reine Elektromarke hält, der irrt. Das von uns getestete Modell ist zwar die reine Elektrovariante, verfügbar ist aber auch eine Hybridversion mit Range Extender mit dem Rezept gegen die noch immer verbreitete Reichweitenangst, die viele Zeitgenossen mit der Elektromobilität verbinden. Daher resultiert auch die enorme Kaufzurückhaltung, auf die Leap Motor wie einige andere Chinesen sehr schnell reagiert hat.
3: Viele werden sich fragen, was ist denn Leap Motor? Leap Motor ist eine chinesische Firma, die spezialisiert ist auf Elektrofahrzeuge. Und was ganz interessant ist, sie ist erst 2016 gegründet worden. Mittlerweile hat sich die Stellantis-Gruppe an diesem Unternehmen beteiligt, und zwar mit gesamt 1,5 Milliarden Euro, wie man hört. Und holen sich diese Kompetenz für Elektrotechnik natürlich jetzt ins Haus. Der B10 ist eigentlich ein richtig gutes Fahrzeug. Man hat wenig dran auszusetzen. Vor allen Dingen am Preis ist wenig auszusetzen, denn der beginnt bei unter 30.000 Euro. Und das Fahrzeug fährt prima. Die Regelmechanismen sind state of the art. Allerdings gibt es hier und da so kleine Dinge, die ein bisschen nerven. Das ist vielleicht die Bedienung oder so Kleinigkeiten mit dem Türöffnern oder hier. Das ist nicht ganz schön.

0: kann, aber daran gewöhnt man sich und der Preis ist durchaus attraktiv.
1: Wir fuhren den B10 als E-Variante und als Topmodell Design Pro Max mit dem alleinigen E-Antrieb. Das Fahrzeug ist optisch recht ansprechend und sieht sich in der aktuell modernen Designsprache. Auch wenn der B10 gefällig ist, optische Alleinstellungsmerkmale hat er wenig, fällt aber auch nicht negativ auf. Mit 4,51 Meter Länge ist der B10 irgendwo zwischen einem VW ID3 und ID4 zu finden. Vorne wie hinten gibt es ausreichend Platz für die meisten Passagiere. Die hellen Oberflächen des Testwagens mit dem serienmäßigen Glasdach ergeben ein angenehmes Ambiente. Trotz der überschaubaren Abmessungen ist der Innenraum erstaunlich geräumig. Die Sitze vorne sind vor allem in Richtung Komfort ausgelegt und bieten ausreichenden Seitenhalt. Vorne wie hinten herrschen angenehme Platzverhältnisse und im Fond gibt es eine vorbildliche Kopffreiheit in dieser Klasse. Die Materialien sind dem aufgerufenen Preis entsprechend zum Teil einfach, aber sauber verarbeitet. Der B10 ist ein Angebot für Zeitgenossen, die eine gelassene Fahrweise bevorzugen. Als Kurvensportler eignet sich der B10 nicht. Doch wahrscheinlich erwartet die angesprochene Zielgruppe das auch nicht. Das vor allem in Richtung Komfort abgestimmte Fahrwerk schluckt die schlimmsten Sünden der Fahrbahn souverän, wobei allerdings die Lenkung in der Einstellung Comfort etwas präziser ausfallen könnte. Bis Tempo 120 km/h ist die Geräuschentwicklung dezent und erst danach machen sich die Windgeräusche bemerkbar, ohne allerdings zu stören. Mit seinen 160 kW bzw. 218 PS bietet der B10 ausreichend Leistung. Allerdings ist der Leap Motor alles andere als ein Sportler. Das Drehmoment liegt bei bescheidenen 240 Newtonmetern. Und dies aus gutem Grund. Eine elektroautotypische Beschleunigung kostet viel Energie. Und wer nutzt dies schon ein weiteres Mal nach der ersten Testbeschleunigung? Auch wenn andere E-Autos schneller spurten, der B10 ist eher der sparsame Familienlaster. Den WLTP-Verbrauch gibt Leap Motor mit 17,3 Kilowattstunden pro 100 Kilometer an, was wir naturgemäß mit Spurz und Höchstgeschwindigkeit nicht erreichen konnten. Bei der DC-Ladeleistung sagt die Werksangabe 168 Kilowatt, mit einer von Leap Motor angegebenen Ladedauer von 20 Minuten für die Ladung von 30% auf 80%. Eine Vorkonditionierung fürs Laden gibt es nicht, was bei dem Preisangebot aber kaum überraschen sollte. Vor dem Fahrer befindet sich eine kompakte digitale Informationszentrale, bei der die Anzeigen im Interesse einer besseren Ablesbarkeit allerdings etwas größer ausfallen könnten. Über den zentralen 14,6 Zoll Bildschirm werden das Infotainment-Angebot sowie die Fahrzeugfunktionen und die Konnektivität gesteuert. Die Features und die Bedienung der Multimedia-Einheit entspricht dem Zeitgeist, was aber auch heißt, dass sich Funktionen erst entdecken lassen müssen. Mit der Zeit wird dies natürlich verinnerlicht. Nur der Anfang hat seine Hürden. Die erste Ausfahrt ist unspektakulär. Allein das Öffnen des Wagens mit der NFC-Karte am linken Außenspiegel weckt einige Fragen zu den kreisrunden Kratzern durchs Auflegen. Zudem wäre es schön, müsste der Fahrzeuglenker das Auto nicht jedes Mal umrunden, bevor er den Kofferraum öffnet. Apropos Öffnen. Ist nur eine Hand frei, wird das Jonglieren mit Drücken und Aufziehen der Türgriffe sehr mühsam. Das Fahrverhalten des Leap Motors ähnelt auch anderen Stellantis-Modellen. Nur der Blick auf das Lenkrad und das Display verrät, dass es der Leap Motor B10 ist. Bei der Betätigung der Blinker erscheinen auf dem 14,6 Zoll großen Touchscreen gleich zwei Darstellungen der 360-Grad-Kamera. Einmal eine Draufsicht von oben und eine Third-Person-Ansicht, die per Fingergeste frei wählbar ist. Mit 420 Litern in der Standardkonfiguration ist das Ladevolumen des Kofferraums eher Durchschnitt, allerdings auch gut nutzbar durch klare Flächen. Für das Ladekabel gibt es zudem einen kleinen Frunk unter der Motorhaube, da der Elektromotor beim B10 an der Hinterachse liegt. In Deutschland hat Leap Motor seit Marktstart mittlerweile ein Netz von mehr als 130 Stützpunkten aufgebaut, das bis Ende des Jahres auf die Zahl von rund 200 wachsen soll. Das Fazit ist unter Berücksichtigung des sehr interessanten Preises positiv. Der Kunde erhält viel Auto für sein Geld, wenn auch mit einigen kleinen Ärgernissen, die aber schnell akzeptiert sind. Als typisches neues Nutzungsformat hat sich das kurzzeitgeleaste E-Auto ohnehin von einem hochqualitativen Lebenszyklus von mehreren Jahren bis zur Weitergabe an die Kinder verabschiedet. Womit auch kleine Kompromisse für einen sensationellen Preis ab 29.900 Euro zu akzeptieren sind. In einem weiteren Alltagstest bewegten wir mit dem Cupra Terramar VZ eine sehr attraktive Alternative zum E-Auto. Cupra ist derzeit eine der angesagtesten Marken. Und sie machen wohl auch sehr viel richtig. Aufgrund der aktuellen Weltmarktlage mit hohen Benzinpreisen, verlockenden Förderprämien und vielen Sonderangeboten der Autohersteller, um die vor Jahren projektierten E-Autos an den Mann zu bringen, sieht es derzeit für das E-Auto wieder besser aus. Doch nicht für alle Konsumenten und Regionen ist das E-Auto ideal und langfristig werden dort auch die Kosten steigen. Grund genug, ein wirklich attraktives Verbrenner- oder Plug-in-Modell im Programm zu haben und, sagen wir es gleich, er ist ein echter Gewinn für das Cupra-Programm.
0: Der Cupra Terramar VZ bedient natürlich wieder eine Zielgruppe, die jung, dynamisch, sportlich ist und die dieses Auto auch lieben wird. Das Fahrzeug ist sehr agil auf der Straße. Er ist eigentlich auch ein Langstreckenläufer, denn er funktioniert hervorragend, er ist sehr schnell, er macht einfach Freude. Und vor allen Dingen, wenn man auf langen Strecken unterwegs ist, es entfallen die langen Ladestopps der Elektrofahrzeuge. Und das ist für viele Leute mittlerweile sehr, sehr wichtig. Die Zielgruppe wird damit sehr glücklich sein, aber auch aus einem Grund, ich mag es privat formulieren, wir sind in den letzten Wochen sehr viele Elektroautos gefahren und man steigt in diesen Verbrenner und man hat sofort wieder ein Grinsen in den Backen, weil natürlich hier auch ganz archaische Grundemotionen bedient werden. Das Auto vibriert, man spürt die Kraft, auch wenn man drin sitzt. Und es ist nicht eine künstliche Emotionalität wie bei vielen Elektroautos, die darauf basiert, dass das Auto geradeaus sehr schnell ist, aber in den Kurven die Performance eben nachlässt. Und auch dieses hohe Gewicht, das die Elektroautos mit sich rumschleppen, das spürt man hier nicht.
1: Bei den Motoren kann zwischen TSI und Plug-in-Hybrid-Version gewählt werden. Für den Alltagstest fuhren wir den starken Plug-in-Hybrid mit einer Systemleistung von 252 PS bzw. 200 kW. Der Basispreis des kleinen Benziners beginnt bei 43.020 Euro. Der Listenpreis für den sportlichen VZ liegt bei 46.900 Euro und bietet schon eine sehr feine Ausstattung. Eine 20 Kilowattstunden große Batterie soll für bis zu 120 Kilometer E-Reichweite sorgen, was bei kühlen Temperaturen aber etwas weniger war. Dafür ist die Zusatzbatterie mit bis zu 20 Kilowatt an einer Schnellladestation zu laden, womit in ca. 30 Minuten die Batterie von 10% auf 80% geladen werden kann. Beim Antrieb setzt Cupra auf die Kombination von einem 1,5 Liter TSI mit 177 und einem 116 PS Elektromotor. Beide zusammen erreichen eine Systemleistung von 272 PS und ein Systemdrehmoment von 400 Newtonmetern. Dies verleiht dem Terramar viel Sportlichkeit. Und die Elektronik zaubert spürbar, um die Kraft souverän mit dem Frontantrieb auf die Straße zu bringen. Die Höchstgeschwindigkeit liegt bei 215 Stundenkilometern. Obwohl die Leistung absolut ausreicht, erwartet der Kunde angesichts der PS-Zahl und der sportlichen Erscheinung mehr Performance, wird aber mit guten Verbrauchswerten verwöhnt. Der Verbrauch auf den ersten 100 Kilometern liegt mit geladenem Akku laut Hersteller bei 0,4 bis 0,8 Liter. Später und ohne Elektrounterstützung verbrauchte der Terramar ca. akzeptable 5,5 Liter auf 100 Kilometer. Das 6-Gang-DSE-Getriebe kann überzeugen, sowie die sportive Auslegung von Fahrwerk und Federung. Die adaptive Dämpfung bietet aber dennoch auch ein hohes Maß an Komfort, sodass die Langstrecke für den Terramar VZ nahezu ideal ist. Sehr umfangreich ist auch die Sicherheitsausstattung, wobei die von der EU vorgeschriebenen Systeme oft sehr früh reagieren und manchmal auch nerven. Der Terramar hat uns sehr gut gefallen. Die Optik ist ein Highlight, sowie das Plug-in-System, die Qualität, die hohe Effizienz und das Platzangebot. Und das war's schon wieder mit elektrischen und sehr kompakten Neuheiten in der Welt des Automobils. Wir hoffen, es war auch für Sie etwas dabei. Und wir sehen uns wieder bei der nächsten Ausgabe von CarNews TV.
2: Hallo und herzlich willkommen zu den Regionalnachrichten bei Baden TV am Freitag. Einen schönen guten Abend. Es war für viele KSC-Fans unvorstellbar, als verkündet wurde, dass die Ära Christian Eichner in Karlsruhe zu Ende geht und ein neuer Trainer das Amt übernimmt. Jetzt ist es soweit. Maximilian Senft ist in dieser Woche in der Fächerstadt und startet mit ordentlich Schwung in seine neue Funktion als KSC-Cheftrainer. Heute richtet er in seiner Amtsantritt-Pressekonferenz erste Worte an Journalisten und Fans. Felix Stephan berichtet.
3: Maximilian Senft auf dem Weg in sein neues sportliches Wohnzimmer. Als KSC-Cheftrainer übernimmt der Österreicher das Ruder von Christian Eichner und soll beim Karlsruher SC für frischen Wind sorgen. Zuletzt war Senft Cheftrainer des österreichischen Erstligisten SV Ried. Seit Anfang der Woche ist der 36-Jährige in Karlsruhe. Einen ersten KSC-Eindruck gab es für Senft, wenn auch unerwartet, bereits im Sommerurlaub in Österreich.
4: Ich habe dort ein, zwei Tage schon einen Herrn gehabt, der mich öfter mal länger angesehen hat und dann schon die ein oder andere Vermutung gehabt, dass das vielleicht ein Herr aus Deutschland sein könnte, und war dann Familie. Am nächsten Tag hat der kleine Sohn Dress vom Wanne angehabt, und das war eigentlich so meine erste persönliche Begegnung noch vor Start, nämlich im Urlaub KSC Fanfamilie kennenzulernen und da ein bisschen in den Austausch zu gehen. Und schon da war es so, dass ich mich total willkommen geheißen gefühlt habe von dieser kleinen Familie.
3: Und auch die Ankunft in Karlsruhe war, wie Senft es positiv ausdrückt, energiegeladen. Offiziell vorgestellt wurde der neue Cheftrainer heute bei seiner Amtsantrittspressekonferenz. Mit dem Wechsel in den Wildpark wagt der Österreicher erstmals den Schritt in den deutschen Profifußball. Beim KSC erwartet Senft eine Aufgabe, die durchaus mit großen Erwartungen und auch Herausforderungen verbunden ist. Dennoch oder gerade deshalb entschied sich der Österreicher für den KSC.
4: Ich trage gern Verantwortung, ich habe gerne Herausforderungen. Das Stadion ist eine Spur größer als das Richtstadion, das ist richtig. Ich denke, es hat totale Zugkraft auch gehabt in meiner Entscheidungsfindung für den KSC. Die Vorstellung, vor über 30.000 gemeinsam mit der Mannschaft auf dem Platz zu stehen. Und dementsprechend sehe ich es als großes Privileg, als große Verantwortung, aber eben auch eine, auf die ich eine große Lust habe und auf die ich mich sehr freue.
3: Beim KSC möchte der neue Cheftrainer für eine intensive und aggressive Spielweise sowie offensives Verteidigen stehen. Dementsprechend soll bis zum Saisonstart dann auch der Kader aufgestellt sein. An der Seite der Verantwortlichen Pauls und Eggimann ist Senft daher schon längere Zeit in die Kaderplanung involviert.
4: Wir haben eine gemeinsame Strategie, wie wir dieses Transferfenster angehen wollen. Und dementsprechend gibt es jetzt keine Namen oder Wunschspieler von meiner Seite, sondern der Prozess ist einfach sehr professionell, dass wir die Profile festgelegt haben, dementsprechend Spieler uns gemeinsam ansehen und dann gemeinsame Entscheidung getroffen wird, ob der Spieler jetzt zu der Art und Weise, wie wir diese Saison spielen wollen, und auch zur Mannschaft passt.
3: Laut Eggimann sollen auf jeden Fall noch mindestens ein Linksverteidiger, ein Innenverteidiger, ein defensiver Mittelfeldspieler sowie ein Stürmer verpflichtet werden. Für den neuen Cheftrainer gilt es nun erstmal, die Mannschaft kennenzulernen und in der Vorbereitung einen Grundstein zu legen. Für eine erfolgreiche Saison und möglichst viele Glücksmomente im neuen sportlichen Wohnzimmer.
2: Das Infinity Swing Festival 2026 in Karlsruhe steht vor der Tür. Vom 26. bis zum 28. Juni wird das Tanzloft Karlsruhe zum Treffpunkt unterschiedlicher Tanzkulturen. Besonders im Mittelpunkt stehen soll dabei der Lindy Hop. Was es mit diesem Tanz auf sich hat, hat meine Kollegin Julia Christine Mitschele mit Roberto Fasiello, dem Leiter des Tanzlofts Karlsruhe, besprochen.
5: Roberto, ihr habt das Infinity Swing Tanzfestival geplant. Das steht jetzt am Wochenende an. Was können wir uns darunter vorstellen? Was sind denn die Swing-Tänze?
6: Swing-Tänze sind sehr, sehr, sehr unterschiedlich. Also Ursprung ist Charleston. Charleston ist das mit diesen X- und O-Beinen. Das hat man vielleicht mal gesehen. Und daraus entstanden ist Lindy Hop. Und aus Lindy Hop entstanden sind wieder andere Tänze, Balboa. West Coast Swing ist gerade sehr, sehr im Trend und wird sehr gerne getanzt. Also es gibt eine Gruppe von Tänzen, die unter dem Begriff Swing zu verstehen sind.
5: Du hast eben schon angesprochen, der Lindy Hop ist ja sowas wie die kleine Schwester vom Charleston, kann man sagen. Mhm. Und darum soll es jetzt bei euch hauptsächlich gehen am Wochenende. Was genau ist denn der Lindy Hop? Inwieweit unterscheidet sich der jetzt vom Charleston? Ich glaube, Charleston kennen viele, auch von den Roaring Twenties und genau. So. Aber wie ist es beim Lindy Hop?
6: Lindy Hop, Ende der 20er entstanden. Und ja, wie ist das da? Ich würde sagen, es ist verrückt, es ist lebendig. Es ist ein Tanz, der einfach Spaß macht, nicht nur, wenn man die Musik hört, sondern auch, wenn man die Leute tanzen sieht. Man zieht sich auch so ein bisschen entsprechend an, also Ende der 20er, 30er Jahre. Es ist einfach eine total schöne Szene, die Lust hat, ihre Lebensfreude auch tatsächlich in Bewegung auszudrücken. Und das macht das Ganze aus. Und vor allem auch jetzt am Wochenende, wenn das ganze Wochenende bei uns die Tanzschule voll ist mit Menschen, die genau das gleiche Ziel haben, nämlich einfach Spaß haben.
5: Das heißt, wen erwartet ihr jetzt so am Wochenende? Wie wird euer Festival aufgebaut sein?
6: Es startet mit einem kleinen Welcome-Workshop für Menschen, die schon diesen Lindy Hop können. Dann mit einer Veranstaltung, also mit einer Party. Und den ganzen Samstag über sind Workshops. Auch für Leute, die sich dafür schon angemeldet haben. Wir haben externe Trainer, international bekannt. Die holen wir hierher nach Karlsruhe, um die Szene einfach noch zu schmücken. Und abends dann viel Party und viel Tanzen.
5: Wie viele Tanzvorkenntnisse sollte man denn schon mitbringen?
6: Für das Festival wäre es natürlich schon sinnvoll, vorher mal einen Tanzkurs besucht zu haben. Es gibt aber auch am Abend um 19 Uhr einen Einsteiger-Workshop. Das bedeutet, wenn ich gar keine Kenntnisse habe, aber Interesse, dann kann ich auch spontan vorbeikommen am Samstag um 19 Uhr und dann kann ich das dort vor Ort lernen. Zumindest mal so die Grundbasis. Und mit der Basis kann ich den ganzen Abend Spaß haben und tanzen.
5: Das sind ja alles Paartänze bei euch. Wie ist das jetzt beim Festival? Kann man auch alleine hinkommen oder ist das nur für Tanzpaare, die sich schon gefunden haben?
6: Nee, tatsächlich. Also generell die Swing-Tänze, also West Coast Swing, Lindy Hop, das sind Tänze, da geht es um Kommunikation. Kommunikation nicht nur in Form von verbal, sondern tatsächlich auch eine körperliche Kommunikation. Und das macht diesen Tanz auch aus. Um die Frage zu beantworten, man kann auch alleine kommen. Es wird ein ständiger Partnerwechsel gemacht und das macht das Ganze eben auch lebendiger noch.
5: Das heißt, wie viel kann man dann in so einem ersten Workshop schon lernen bei euch? Gibt es dann schon so eine kleine Choreografie oder wie können wir uns das vorstellen?
6: Ja, Choreografie würde ich gar nicht sagen. Also generell, für Lindy Hop gibt es keine Choreografien. Okay. Der Tanz lebt von der Kommunikation. Das heißt, ich habe eine Idee, du hast eine Idee. Und wenn wir gemeinsam tanzen, entsteht dadurch ein Gespräch. Und so funktioniert dann auch dieser Tanz. Und genau deswegen ist dieser Partnerwechsel auch wichtig. Weil mit jeder anderen Person habe ich auch ein anderes Gespräch. Also in dem Sinne auch einen anderen Tanz. Und das macht das aus. Wenn ich den Workshop besucht habe, habe ich die Grundkenntnisse gelernt oder zumindest angeschnitten und dann kann ich diese Sachen auch den ganzen Abend üben. Das Schöne an der ganzen Sache, jedes Level wird dort da sein und wer mit wem tanzt, ist dort total unabhängig. Das heißt, ich kann mit jemandem tanzen, der schon durchaus fortgeschrittener ist als ich und trotzdem ist da ein Tanzen möglich, weil die Szene das kennt und weiß, okay, ich muss mich anpassen und ich möchte mit der Person gegenüber ein tolles Gespräch führen. Und das macht Lindy Hop aus.
5: Wie geht es denn nach dem Festival dann für euch in der Tanzschule weiter? Was habt ihr noch geplant?
6: Das Festival geht bis Sonntag Nachmittag und dann geht es ganz normale Betrieb los. Das heißt, wir haben ab dem 6. Juli neue Tanzkurse und da kann man einsteigen. Und wenn man Lust hat, diesen Lindy Hop einfach weiter fortzuführen, dann geht es da weiter, wenn man möchte.
2: Die Temperaturen steigen und viele Menschen suchen nach Möglichkeiten, sich an heißen Tagen eine kleine Auszeit zu gönnen. In Karlsruhe sorgt dabei aktuell ein neues Angebot für Aufmerksamkeit. Es verbindet sommerliche Erfrischung mit einem Konzept, das man so wohl nicht alle Tage zu Gesicht bekommt.
3: Schon von Weitem fällt sie ins Auge. Was aussieht wie ein überdimensionaler Ghetto-Blaster, ist die vermutlich außergewöhnlichste Eisdiele der Region. Die Idee stammt von Gastronom Wing Seng Cheng. Ein solcher Container ist nach seinen Angaben einzigartig in Europa. Die auffällige Farbe hat er selbst ausgewählt.
7: Ich habe ein Video im chinesischen TikTok gesehen und dachte mir, ich brauche das unbedingt für meinen Standort hier. Und wenn ich irgendwas sehe und ich will es unbedingt haben, dann ist mir egal, wie schwer das ist. Und dann hat es auch funktioniert im Endeffekt.
3: Bis der Ghetto-Blaster in Haagsfeld stand, war es ein weiter Weg. Der Container wurde eigens in China angefertigt und per Schiff nach Deutschland transportiert. Allein die Transportkosten beliefen sich auf rund 13.000 Euro. Eine logistische Herausforderung.
7: Es war schon schwierig, den Hersteller ausfindig zu machen tatsächlich. Und er wollte am Anfang auch nicht nach Europa verkaufen. Und dann musste ich noch eine Speditionsfirma suchen, wo dann gesagt hat, okay, wir machen das. Also es war nicht so einfach. Der Verkaufscontainer kam dann in einem Überseecontainer, und zwar in dem größten Überseecontainer, wo es gibt, ein High Cube 40 Feet Container.
3: Nach seiner Ankunft wurde er per Kran vor der Vereinsgaststätte Jimmy's aufgestellt. Pünktlich zum Sportfest des ASV Haagsfeld öffnete die außergewöhnliche Eisdiele und stößt schon von Beginn an auf großes Interesse.
7: Ich bin eigentlich schon super happy, weil alle Erwartungen wurden erfüllt, jetzt schon. Die Leute sind so glücklich und sind so froh, dass Mangfotos, fangen Gespräche an. Ich habe mir gedacht, dass es ein Hingucker ist und dass wir vielleicht ein bisschen Aufmerksamkeit bekommen, aber dass es so große Wellen schlägt, hätte ich nicht erwartet, nein.
3: Rund 20 Eissorten stehen zur Auswahl. Die Kugel kostet 1,80 Euro. Geöffnet ist die Eisdiele täglich von 12 bis 21 Uhr.
7: Es gibt auf jeden Fall super Eis. Eine coole Location und wir planen auch in Zukunft ein paar Events zu machen.
3: Für die Zukunft sind außerdem weitere Veranstaltungen rund um den Ghetto Blaster geplant. Ob sich die außergewöhnliche Eisdiele zur neuen Sommerattraktion in Karlsruhe entwickelt, werden die kommenden Wochen zeigen. Für die passende Atmosphäre ist jedenfalls gesorgt. Während aus den Lautsprechern Musik erklingt, lässt sich das Eis an heißen Sommertagen somit gleich doppelt genießen.
2: Ja, und wenn die 40-Grad-Marke geknackt ist, ist oft nicht mehr an Sport zu denken. Es sei denn natürlich, man ist Leichtathlet und tritt nun in die Hauptsaison der Sportveranstaltungen ein. Für die Athletinnen und Athleten aus Karlsruhe heißt es also auch während der Hitzewelle trainieren. Wie das trotzdem nicht gesundheitsgefährdend wird und was auch Hobbyathleten von den Strategien der Leistungssportler mitnehmen können, berichtet Lars Notararigo.
3: Bei jedem Windstoß hoffen die Laufenden, ein paar kühlende Tropfen aus dem Rasensprenger abzubekommen. Denn bei der Hitze, die derzeit in der Region herrscht, ist Leichtathletik oft alles andere als leicht. Trotzdem halten die Sportler der LG-Region Karlsruhe ihr Training am Donnerstag durch. Obwohl die Trainer der Leichtathletikgemeinschaft bei konstanten 40 Grad umdenken müssen.
8: Die Hitze ist dieses Jahr, vor allem in den letzten zwei Wochen, schon extrem. Also sowas kennen wir jetzt auch nicht. Aber wir schieben natürlich die intensiven Einheiten wirklich ganz am Rand des Tages und reduzieren aber natürlich auch die Intensität. Also wir gucken schon, dass wir den Trainingsinhalt und die Intensität auf die Temperaturen anpassen.
3: Deshalb findet der Großteil des Lauf- und Koordinationstrainings auch in der schattigen Hälfte des Karl-Kaufmanns-Stadions statt. Trotzdem möchten die Athleten ihr Training nicht vernachlässigen, jetzt zur Hochsaison der Leichtathletik-Wettkämpfe. Vergangene Woche nahmen einige Mitglieder der LG an den süddeutschen Meisterschaften in Koblenz teil. Auf die deutschen Meisterschaften Mitte Juli bereiten sie sich derzeit vor. Jedoch immer mit Blick auf die Gesundheit der Athleten.
8: Es gibt nicht einen Wert wie im Wintersport, wo man sagt, bei minus 20 Grad, da ist Schicht im Schacht, sondern wir gucken halt, 33, 34 Grad im Schatten geht, 35 Grad, 36 Grad geht auch noch, aber dann machen wir eigentlich nur noch Sprinttraining.
3: Immer wieder wurden im ganzen Bundesgebiet Turniere wegen der Hitze abgesagt, auch Amateurwettkämpfe. Die Bergdorfmeile in Karlsruhe soll etwa heute stattfinden, weist jedoch während ihres letzten Countdowns darauf hin, wegen der Temperaturen auf die Nachrichten zu achten. Lindenmeier hofft, dass die Veranstalter der Bergdorfmeile viel Wasser zur Verfügung stellen. Generell empfehlen er und die Top-Athleten der LG, sich beim Sport auf die Hitze vorzubereiten.
9: Versuchen, so gut wie möglich sich zu kühlen, auch gerade bevor der Startschuss fällt. Also dann immer noch mal schauen, dass man ein bisschen Wasser über den Körper schüttet und auch generell eine Mütze tragen. Und wenn möglich immer Schatten sich aufhalten.
10: Die Läufe kürzer machen, mehr trinken vor dem Lauf, nach dem Lauf. Schauen, dass genug Elektrolyte reinkommen, also nicht nur Wasser trinken.
8: Früh morgens trainieren, abends nicht, die Hitze steht auch abends.

0: abends noch drin, wirklich morgens um 7, wenn vielleicht noch früher vor der Arbeit, wenn man unbedingt Sport machen möchte.
1: Sport soll gesund sein, nicht gesundheitsschädlich. Daher sollte man lieber einmal weniger trainieren, statt Hitzeschäden zu riskieren.
2: Wenn die deutsche Nationalmannschaft spielt, wird auch in der Region gemeinsam mitgefiebert. Im Pforzheimer Ensauenpark hat sich das Public Viewing längst zu einer festen Tradition bei großen Turnieren entwickelt. Auch beim dritten Gruppenspiel kamen wieder zahlreiche Fußballfans zusammen.
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4: Volles Haus im Pforzheimer Ensauenpark. Auch zum dritten Gruppenspiel der Nationalelf pilgern die Fans in Scharen. Selbst die Sommerhitze hält niemanden davon ab, das DFD-Team gemeinsam anzufeuern. Das Public Viewing hier hat Tradition und ist mittlerweile das größte Event dieser Art in der Region. Die Veranstalter ziehen eine durchweg positive Zwischenbilanz.
5: Für uns ist natürlich toll, weil wir immer tolle Spiele hatten, weil das Wetter perfekt gepasst hat. Der einzige Wermutstropfen ist mit der Türkei, mit Italien, mit Rumänien. Das sind natürlich auch tolle Leute, die hier immer performt haben und immer den Park voll gemacht haben. Die fehlen uns leider dieses Mal etwas, aber ansonsten ist die Stimmung toll. Am Samstag war es mega.
6: Der Frank und ich, wir haben hier eine große Sache auf die Bühne gestellt, dank den Sponsoren auch. Und Deutschland hat uns in die Karten gespielt, das Wetter hat uns in die Karten gespielt. Es ist eine Top-Atmosphäre hier, also ist alles im Lot.
4: Bereits 2 Stunden vor Anpfiff ist die Stimmung im Osten der Goldstadt prächtig. Der Ensauenpark hat sich als der Anlaufpunkt für die Deutschlandspiele etabliert und das aus gutem Grund.
7: Alle kommen zusammen, das ist einfach so toll. Man sieht jeden, man sieht Freunde.
8: Zusammen sein mit Freunden und einen Deutschlandsieg feiern natürlich.
9: In erster Linie ist es einfach geil, dass so viele Menschen wieder nach den ganzen Missglück, Umständen, die auf der ganzen Welt herrschen, dass so viele Leute auf einem Fleck wieder zusammen sind und einfach das geile Wetter, Bierle, Spaß haben und Fußball natürlich an erster Stelle.
10: Wenn vorne sitzt, bin ich voll mit Bier geschmissen. Das ist ganz wichtig, weil es heiß ist, ist gute Abkühlung und es ist halt geile Stimmung auf jeden Fall.
11: Ja, die Menschenmenge ist einfach Spaß. Man fühlt es halt einfach mehr.
12: Ist brutal gute Stimmung, mega viele Leute, gibt gutes Bier, ja, einfach perfekt.
13: Ja, ich finde es auch mega gut mit der Stimmung insgesamt. Da ist so eine Dynamik da, die macht auf jeden Fall Spaß.
14: 4,50 ein Bier.
5: Wir machen das schon sehr lange hier und das ist bekannt eigentlich als Public Viewing Platz. Die Security funktioniert, die Leute haben gute Stimmung, ob die von Karlsruhe sind, ob die von Bretten sind oder von Pforzheim oder Enzkreis. Das ist ein super, super tolles Publikum und ist einfach ein tolles Gemeinschaftsgefühl. Und besser wie in der Gemeinschaft mal jubeln, wenn Musiala und Co. und Würz oder wie auch immer ein Tor schießen. Es gibt nichts Besseres.
4: Mittendrin findet sich ein besonderer Hingucker, der Deutschland-Twingo. Was als kleine Idee einer Pforzheimer Gruppe begann, ist heute ein viraler Erfolg für den guten Zweck.
15: Im Endeffekt war es ganz simpel. Wir saßen zu dritt im Ozon, unserem Standlokal, meinten, ey Jungs, lass mal irgendwie einen Twingo kaufen. Und dann kam ich auf jeden Fall dazu, meinte, hey, ein WM-Mobil für ein Autokorso. Zack, Auto gekauft, auf Kleinanzeigen, am nächsten Tag Sprühdosen im Baumarkt geholt, Kennzeichen reserviert, PF WM 2026 und dann war die Karre eigentlich fast schon fertig.
16: Auf den sozialen Medien ist es ja ziemlich viral gegangen, also es hat wirklich mehrere hunderte tausende Menschen erreicht. Habt ihr mit so einem Zuspruch gerechnet?
15: Überhaupt nicht. Was daraus entstanden ist, von einfach ein paar witzige Trend-Reels und TikToks, zack, die Reichweite da mit André Schnurrer oben in Osnabrück und der Lohner Fanmeile, Auftritts, Medien, Sponsoren. Wir Idioten haben damit auf keinen Fall gerechnet. Das Ding soll für einen guten Zweck weggehen, da hilft die Publicity auf jeden Fall stark.
4: Als die Sonne langsam untergeht, richtet sich der Blick auf das WM-Spiel. Die Vorfreude ist groß, genauso wie die Hoffnung auf einen weiteren deutschen Sieg.
9: Mein Tipp ist 2-1 Deutschland.
17: Wir gewinnen schon 3-1, sage ich.
18: 3-1 Deutschland.
17: 3-1.
19: 4-1, sage ich.
20: 5-2.
21: Ich sage auch 4-1.
22: Knackiges 3-1 wird.
23: 3-0.
24: Ja, ich habe auch 3-0 gesagt.
25: Knackiges 4-1.
26: 3-1 für Deutschland.
27: 2-1.
28: 2-0.
4: Doch mit ihren Tipps liegt am Ende niemand richtig. Nach der frühen Führung ist die Stimmung zunächst ausgelassen, die Enttäuschung nach dem Schlusspfiff jedoch deutlich spürbar. Am Gruppensieg ändert das nichts. Damit steht auch der nächste Termin für das Public Viewing im Ensauenpark fest, am kommenden Montag.
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2: Und damit sind wir am Ende unserer Nachrichtensendung hier bei Baden TV angekommen. Es folgen noch die Wetteraussichten fürs Wochenende. Ich bedanke mich ganz herzlich bei Ihnen fürs Zusehen. Tschüss, machen Sie es gut.

war es schon heiß gewesen. Auch am Wochenende strömen erneut sehr heiße Luftmassen hier aus Südwesteuropa bis zu uns nach Baden. Und da glüht das Thermometer buchstäblich. Wir schauen auf die Wetterlage in der kommenden Nacht zum Samstag. Der Himmel ist meist nur gering bewölkt. Vielleicht kann es nach Norden auch mal ein kurzes Gewitter geben. Aber verbreitet werden die nicht auftreten. Die Frühtemperaturen, die sind ziemlich weit oben angesiedelt. Zum Teil 24 Grad morgen früh in Offenburg und Werte um die 22 Grad. Messen wir in Karlsruhe. Der Samstag bringt dann wieder überall richtig viel Sonnenschein. Letzte Wolkenfelder lösen sich rasch auf und dann kann die Sonne ordentlich einheizen und es wird extrem warm werden bei uns in Baden. Spitzentemperaturen bis zu 38 Grad in Stuttgart, 39 Grad in Freiburg und zwischen 41 und 43 Grad könnten wir landen Richtung Germersheim und Karlsruhe. Also wirklich eine unerträgliche Hitze. Auch der Nachmittag bringt immer noch recht viel Sonnenschein. Vielleicht mal hier und da zum Abend ein erstes Hitzegewitter. Die Temperaturen gehen bis zum Abend auf Werte um 30 Grad in Baden-Baden und 27 Grad in Freudenstadt zurück. Der Blick auf die weiteren Aussichten. Am Sonntag noch mal extrem heiß, 40 Grad. Montag nur unwesentlich kühler bis zu 37 Grad. Weitere Schauer und Gewitter. Und zum Dienstag maximal noch 30 Grad und dann auch ziemlich gewittrig. Ich wünsche ein schönes Wochenende. Tschüss, bis bald.

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Wer die heiße Jahreszeit mit ein paar coolen Jazzklängen abkühlen möchte, für den ist am 4. Juli auf der Seebühne in Karlsruhe einiges geboten. Das Benefizkonzert Cool Summer Jazz der Hemingway Lounge trumpft auf mit sinfonischen Klängen und smoothem Soul. Los geht es um 19 Uhr, der Eintritt kostet 40 Euro. Nach der Arbeit noch ein wenig die Sonne genießen, Leute treffen und zur Ruhe kommen? 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Am 1. 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Für die Kinder kommt am 4. 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Die Abenteuer der mutigen Helden Igraine ohne Furcht werden im Theater zum Leben erweckt, adaptiert nach dem Kinderbuch von Cornelia Funke. 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Zu ihrem Glück lebt sie in einer spannenden, fantastischen Welt, in der sie ihren Mut schon bald unter Beweis stellen kann. Empfohlen ab 6 Jahren, Tickets gibt es ab 6 Euro.

Eine neue Ausgabe von Bauen und Wohnen. Schön, dass ihr auch diese Woche wieder mit dabei seid. Gehen wir mal raus in den Garten. Eine Zisterne lohnt sich nicht nur, weil ich das Regenwasser auffangen kann und damit

0: die Blumen gießen kann, sondern eine Zisterne ist auch wirklich finanziell eine nachhaltige Investition. Warum? Das zeigen wir euch jetzt.
1: Wer neu baut, scheut sich oft vor den Kosten für die Gartengestaltung. Doch wer eh schon baggert, sollte sich unbedingt vorher überlegen, eine Zisterne einzubauen. Denn sie bringt viele Vorteile mit sich. Welche das sind, wollen wir heute mal genauer erfahren. Wir besuchen ein Einfamilienhaus mit einem 400 Quadratmeter großen Grundstück. Hier wird nachträglich eine Zisterne verbaut. Ganz schön groß, aber wie groß sollte sie denn eigentlich sein? Bei der Wahl der passenden Zisterne spielt die Größe des Grundstückes und der Dachfläche eine Rolle. Auch die durchschnittliche Niederschlagsmenge der Region und die Gartenfläche, die gegossen werden soll, fließt als Kennzahl in die Berechnung mit ein. Zusätzlich zur Gartenbewässerung könnte das Regenwasser auch zum Waschen oder fürs WC verwendet werden. Deshalb unbedingt vorab eine professionelle Berechnung durchführen lassen. Denn wer zu klein dimensioniert, muss bei längeren Trockenperioden trotzdem Leitungswasser verwenden. Bei dieser Flachtankzisterne wurde nicht nur die passende Größe ermittelt, sondern auch die Einsparung im Vergleich zum Trinkwasser.
2: Bei der Zisterne hier haben wir eine Einsparung von 600 Euro. Wir rechnen das immer innerhalb von 6 Monaten. Also es beginnt ab Mai, fängt man eigentlich täglich zu gießen, wenn man natürlich einen schönen Rasen haben will. Und es zieht sich dann bis Oktober. Also bei der Zisterne haben wir ca. 3.500 bis 4.000 Euro Anschaffungskosten, die sich aber nach 6,5 Jahren ca. sich rendieren. Da kommen wir dann praktisch auf Null. Und ab dem 7. Jahr hat man ja die Kosten eingespart und man macht man eigentlich einen Plus. Mittlerweile ist es ja so, also eine Betonzisterne oder eine Kunststoffzisterne, so wie wir jetzt hier haben, da haben wir, das hängt von dem Hersteller ab, aber ca. um die 25 Jahre Garantie hat man auf jeden Fall, dass sie dicht hält und dass da auch nichts passiert.
1: Einige Städte und Gemeinden erlassen auch zusätzlich die Kosten für die Abwassergebühr des Regenwassers. Denn ein weiterer Vorteil ist, je mehr Hausbesitzer eine Zisterne im eigenen Garten besitzen, desto mehr werden die Kanäle bei Starkregen entlastet. Heißere Sommer und Starkregen, mit beiden Wetterverhältnissen werden wir zukünftig häufiger rechnen müssen. Steigende Wasserpreise und Unterstützung bei der Abführung von Regenwasser. Zwei Gründe, die eine Anschaffung einer Zisterne lohnenswert machen. Neben der richtigen Berechnung sind auch beim Einbau einige Schritte wichtig.
2: Als erstes muss man natürlich den richtigen Platz dafür finden. Wichtig ist, dass man in der Nähe von dem Regenwasserfallleitung ist. Und dann wird es abgesteckt für die Zisterne. Es wird gemessen, wie tief der Schacht ist. Dann wird die Grube ausgekoffert. Dann wird die Zisterne im Sand eingesetzt oder im Rundsplit, damit es nicht in den harten Boden eindringt. Dann wird die verbaut auf den Sand. Dann wird auch die Fahrleitung von dem Dach, von der Entwässerung angeschlossen, von der Regenwasserleitung.
1: Wichtig ist es auch, die Frostschutzgrenze von 80 cm ab Oberkante zu berücksichtigen, da das Wasser im Winter sonst gefriert. Wird sie wie hier verbaut, muss das Wasser auch im Winter nicht entleert werden.
2: Bei der Reinigung ist es wichtig, dass man dann das Wasser, dass die Zisterne leer ist, auch kein Wasser eindringt, am besten natürlich in den Sommermonaten. Und dann wird es natürlich mit einem Hochdruckreiniger wird das gereinigt, mit einem Staubsauger wird es gesaugt, weil es irgendwann entstehen natürlich Algen und ist auch für die Pumpe dann nicht so vorteilhaft.
1: Etwa alle 10 Jahre muss aber auch eine solche Zisterne gewartet und gereinigt werden. Und dennoch, der Aufwand ist gering im Vergleich zu den Vorteilen, die eine Zisterne mit sich bringt. Wer einen Garten besitzt, sollte sich auch in puncto Wasser fit für die Zukunft machen.
0: Und wir bleiben jetzt auch beim Thema Zisterne, jedoch vom Kunststoff gehen wir jetzt zu einer Betonzisterne.
1: Baustellenwechsel. Jetzt wird es eine Nummer größer. Hier wird gerade eine 7 Kubik Betonzisterne angeliefert. Ein zusätzlicher Sickerschacht macht sie zu einem echten Wasserreservoir. Dementsprechend größer werden auch die Baugeräte und ist auch die Baugrube. 3,20 Meter tief, 4 Meter lang und 3 Meter breit, damit die Betonzisterne mit rund 7000 Liter Fassungsvermögen im

0: Untergrund verschwinden kann. Vor dem Abladen vom LKW wird eine Kiesschicht eingebracht. Dann wird das Unterteil vom LKW ins Grubenloch gesetzt. Zwischen Betonbehälter und aufsitzendem Konus wird Brunnenschaum zur Abdichtung aufgetragen. Jetzt folgt das Abladen des Konus. Er muss passgenau aufgesetzt werden. Und auch der Sickerschacht findet seinen Platz im Grubenloch. Doch welche Vorteile hat ein Sickerschacht?
1: Den Vorteil, dass das Wasser direkt auf dem Grundstück versickert kann und muss nicht an den Kanal angeschlossen werden, ist somit eine sehr nachhaltige und schonende Variante der Wasserwirtschaft.
0: Wer neu baut, sollte sich also überlegen, ob nicht gleich richtig groß dimensioniert wird. Nicht nur für den Garten, sondern auch Brauchwasser fürs Haus. Ein entscheidender Grund für eine Zisterne ist die Ressourcennutzung. Regenwasser zum Gießen zu nutzen statt wertvolles Trinkwasser ist nachhaltig. Und wer wie hier noch vor Baubeginn eine Zisterne verbaut, kann die Kosten auch gering halten. Doch was kostet denn dieses riesige Wasserreservoir?
1: Diese Variante mit 7 Kubik zusammen mit dem Sickerschacht und dem Einbau wird so zwischen 3 und 3.500 Euro kosten. Wichtig ist, wenn man eine Zisterne setzt, ist direkt von Anfang an zu planen, weil dort sind die Kosten sehr gering. Dort muss man eigentlich nur das Material bezahlen. Die Baugerätschaften und die Bauarbeiter sind meistens sowieso vor Ort. Wenn man es im Nachgang macht, wenn der Garten schon schön angepflanzt ist und wieder alles aufreißt, werden die Kosten deutlich teurer.
0: Der Zisternenexperte rät, einen Korbfilter einzubauen, um die Qualität des Wassers zu erhalten. Und dann kann das Grubenloch wieder gefüllt werden. Doch worauf sollte man denn beim Verfüllen achten?
1: Wichtig ist dabei, dass das Material auch Schritt für Schritt verdichtet wird. Oder man wartet ein, zwei, dreimal den Regen ab, dann verdichtet sich das Material von selber, so dass es keine Setzungen gibt, der Rohrleitungen und sowas, die dann später vom Haus zur Zisterne führen.
0: Jetzt bleibt die Frage, Beton oder doch lieber Kunststoffzisterne?
1: Prinzipiell gibt es zwei Materialien, die hier für Zisternen verwendet werden. Das ist einmal die Betonzisterne, so wie wir das hier sehen auf der Baustelle, oder auch eine Kunststoffzisterne. Beide Materialien haben Vorteile, zum Beispiel bei Beton. Er ist sehr kostengünstig, stabil, langlebig und aus natürlichen Baustoffen gebaut. Der Kunststoff an sich hat auch sehr, sehr viele Vorteile. Er ist sehr leicht, das heißt, wenn wir an Stellen hinkommen, wo wir die Zisterne nicht mit dem LKW wie hier setzen können, kommt natürlich nur noch Kunststoff in Frage.
0: Ganz egal, ob Beton- oder Kunststoffwasserreservoir. Bei den steigenden Wasserpreisen und immer heißer werdenden Sommermonaten ist die Nutzung des Regenwassers eine lohnende Investition, die sich nach nur wenigen Jahren rechnet.
2: So eine Zisterne ist natürlich eine gute Investition, vor allem wenn man daran denkt, dass die Sommer immer heißer werden. Wir machen jetzt eine ganz kurze Pause, dann geht es bei uns um Schädlinge, um Gartenmöbeltrends und um Stauden im Garten. Bis gleich.
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2: Und weiter geht es bei Bauen und

wohnen. Wer einen Garten oder Balkon hat, der möchte natürlich auch schöne und vor allem auch bequeme Gartenmöbel. Und auch hier gibt es wieder Trends bei Materialien und Farben. Was dieses Jahr in ist, das seht ihr jetzt.

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1: Den Garten in eine Wohlfühloase verwandeln. Das ist das Ziel der meisten Gartenbesitzer und die Aufgabe von Gartenplanerin Maria Jocham.
2: Es geht darum, herauszufinden, wie fühle ich mich wohl? Wie ist die örtliche Gegebenheit? Was bin ich für ein Mensch? Mag ich, welches Material mag ich? Welches Design liebe ich? Und das gilt es herauszufinden, dass es wirklich das eigene wird. Und nicht irgendwas, wo ich dann sage, ja, das ist schön, aber es fühlt sich nicht nach meinem an. Also es geht eigentlich um das Gefühl, dass ich sage, doch, hier fühle ich mich absolut wohl. Und für uns, unsere Aufgabe liegt dann darin, den Kunden zu begleiten, das Optimale aus dieser Fülle, die der Gartenmöbelmarkt auch bietet mittlerweile, das Optimale herauszufinden.
1: Bei der Gartengestaltung kommt es auf Funktionalität und Optik an. So auch beim Sonnenschutz. Beim Stoff des Sonnenschirms oder der Markise spielt der UV-Schutz eine große Rolle. Je höher dieser ist, desto besser schützt er die Menschen darunter, aber auch die Farbe des Stoffes. Auch unterschiedliche Verstellmöglichkeiten bieten einen großen Mehrwert. Doch auch optisch kann ein Sonnenschirm viel hermachen, so wie dieses Modell, das durch das Zusammenspiel von zwei Stoffen eine ganz besondere Atmosphäre kreiert und auch gut in die aktuellen Trends im Gartenmöbelbereich passt.
2: Also dieses Jahr geht es einfach darum, dass die Formen, wie man es auch hier an dem Sofa sieht, wieder viel runder werden. Also das hat sich schon die letzten Jahre ein bisschen abgezeichnet, aber dieses Jahr ist es noch stärker, dass man einfach sagt, Stühle und auch die Sofas haben organische Formen wieder. Was wir aber auch schon länger haben, das sind ja nicht nur so kurzweilige Trends bei uns im hochwertigen Möbelbereich, die in Naturfarbe geht. Also auch alle Erdtöne, Grün und das alles mit dabei, um diese Verbindung auch zur Natur zu herzustellen, glaube ich, um das geht's.
1: Neben den Farben spielt die Haptik der Möbel und Polster auch eine große Rolle. Diese kann ein eher kühles Material wie Glas zum Beispiel in ein warm wirkendes Möbelstück verwandeln. Auch ein Wechselspiel der Haptik der Polsterbezüge kann einen Sitzbereich aufwerten. Bei den Stoffen sollte man die Funktionalität jedoch nicht aus den Augen verlieren. Wenn die Möbel auch schlecht im Wetter standhalten sollen, gibt es praktische Stoffe, von denen Flüssigkeiten einfach abperlen. Das Thema Witterungsbeständigkeit und Instandhaltung betrifft auch das Gestell der Gartenmöbel. Hier stechen zwei Materialien besonders hervor.
3: Die Kunststofffaser ist wirklich ein reines Kunststoff. Eine reine Kunststofffaser aus PE, absolut wetterfest. Mittlerweile haben wir die Möbel 20, 25 Jahre bei den Kunden und die sehen aus wie neu. Und die Textilenfaser muss man sich vorstellen wie ein Segelseil. Einfach eine textile Faser, die ein bisschen haptischer ist, aber aus ganz kleinen Textilfasern besteht.
1: Durch unterschiedliche Farbkombinationen und Flechttechniken werden Möbel aus den Fasern zu wahren Hinguckern. An besonderen Plätzen im Garten gehören auch besondere Sitzgelegenheiten, bei denen man manchmal auch den Boden unter den Füßen verliert.
2: Also das sind dann oft so zusätzliche Möbelstücke, die man dann an so Lieblingsplätze, sage ich mal, platziert. Dass man sagt, okay, ich habe jetzt fürs Essen und ich habe einen Loungebereich und jetzt kommt noch so was ganz, wo ich einfach so schaukeln möchte. Also gibt es Schaukeln für eine Person, es gibt Hängeschaukeln, wo ich mit einem 2 Meter Durchmesser als ganze Familie reinliegen kann. Es gibt Hängesessel mit Gestell oder nur zum Aufhängen im Baum. Da kommt es halt immer darauf an, wie die örtliche Gegebenheit ist. Bietet sich ein Dachgiebel an, wo ich einen Balken habe, wo ich das abhängen kann. Habe ich einen lauschigen Platz vielleicht irgendwo an einem Teich, wo ich sage, da genieße ich den Sonnenuntergang.
1: Bei der Vielfalt an Gestaltungsmöglichkeiten sollte man die Funktionalität, die örtlichen Gegebenheiten und natürlich den eigenen Geschmack nicht aus den Augen verlieren, damit aus dem Garten eine richtige Wohlfühloase wird.
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4: Wer seinen Garten hegt und liebt, der will ihn natürlich auch genießen. Das ist zum einen bei den Pflanzen der Fall, aber auch bei Salat und Gemüse. Aber da gibt es ja auch noch Schädlinge wie Nacktschnecken. Die haben einen ganz großen Spaß daran, alles vor uns zu essen. Aber jetzt mal ehrlich, es muss nicht immer die chemische Keule sein. Ab und zu lassen sich diese auch auf ganz natürliche Weise vertreiben.
5: Vor fast 40 Jahren hat Christian Herb die Familiengärtnerei in Kempten von seinem Vater übernommen. Seitdem hat er jede Menge rund um Pflanzen und ihre Eigenheiten gelernt. Unter anderem, dass Schädlinge, so lästig sie auch sein mögen, zum Alltag dazugehören. Von der Blattlaus bis hin zur Rostmilbe, die vor allem Tomatenpflanzen befällt. Von chemischen Mitteln lässt Christian Herb aber die Finger und arbeitet stattdessen mit sogenannten Nützlingen wie der Raubmilbe, die Schädlinge zum Fressen gern hat.
6: So, damit man diese Raubmilben ausbringen kann, müssen wir die Blätter ein bisschen befeuchten. Ich weiß, bei der Tomate soll man nicht über die Blätter gießen, aber wir haben heute noch am frühen Morgen, der ganze Tag ist sonnig, das trocknet bis abends ab. Deswegen nass, weil wenn man jetzt diese Raubmilben, Amplisaius anthersonii, ausbringen und die Blätter sind feucht, dann bleibt es ein bisschen auf den Blättern hängen.
5: Die Raubmilben sind eine Präventivmaßnahme, die jetzt zum Saisonstart ergriffen wird, um Gemüse bis in den Herbst hinein vor Schädlingen zu schützen. Sollte es doch einmal zu spät sein und eine Pflanze oder die Erde bereits befallen sein, ist Eile geboten.
6: So, ich will jetzt heute meine Honigmelonen pflanzen. 2 Stück in den Kasten rein. Und dann graben wir die gleich mal da rein. Oh, was haben wir denn da? Würmer. Das sind so Rosenkäfer wahrscheinlich oder Maikäfer. Oh, ganzes Nest, super. Unterscheiden kann man sie normalerweise, wenn sie sich auf den Rücken drehen, so wie der, das sind dann die Rosenkäfer. Und die Maikäfer, die bleiben so. Die müssen wir natürlich raustun, weil wenn sie in solchen Massen auftreten, die kann die Wurzeln fressen.
5: Bei einem Befall der Erde sollten alle Würmer entfernt werden. Gleiches gilt für Schnecken, die oft in Salatbeeten zu finden sind. Hier führt kein Weg daran vorbei, bereits im Frühjahr die Erde umzugraben, um Nester zu entdecken, regelmäßig am Morgen oder Abend die Kriechtiere aus den Beeten zu holen und im Zweifelsfall den Salat in Hochbeeten anzupflanzen. Bei Kohl sieht es ein bisschen anders aus. Hier hat Christian Herb einen Trick auf Lager.
6: So, hier habe ich noch eine Johannisbeertomate, eine Wildtomate. Und die pflanze ich zwischen meine Kohls. Nein, da habe ich Brokkoli, Blumenkohl, Weißkraut, ein paar Kohlrabis. Und die werden erfahrungsgemäß immer mit Kohlweißlingen befallen. Und alte Hobbygärtnerin hat mir mal verraten, pflanze Tomate dazwischen und du hast schon Ruhe damit. Und das ist tatsächlich so, seit 10 Jahren pflanzen wir Tomaten zwischen unsere Kohlgewächse. Die Kohlweißlinge sind da, aber sie wissen nicht, wo sie ihre Eier legen sollen. Und deswegen bleibt der Kohl sozusagen raupenfrei. Und das mache ich jetzt. Wildtomaten deswegen, weil die gegen Regen unempfindlich sind. Und einfach dazwischen ein bisschen rumwachsen. Man muss sie eigentlich auch nicht großartig pflegen oder sowas. Da braucht man eigentlich gar nichts machen.

0: So, damit sind die Kohls vorm Weißling gerettet.
1: Insgesamt ist es bei Gemüse ratsam, auf die richtige Sorte zu achten. Beim Salat ist die Goldforelle beispielsweise deutlich weniger anfällig als andere Sorten. Sollten Schädlinge wie Schnecken oder gar Würmer entdeckt werden, gilt es beim weiteren Vorgehen gut aufzupassen. Die Käferlarven, die Christian Herb in seiner Erde gefunden hat, stehen unter Schutz und dürfen nicht verletzt werden. Sie müssen nach dem Fund in der Natur ausgesetzt werden. Das

0: Natürlich am besten möglichst weit weg von den eigenen Pflanzen, um sich die Schädlinge nicht erneut ins Beet zu holen.
1: Wir machen jetzt eine ganz kurze Pause und danach geht es bei uns weiter mit Stauden. Die machen den Garten nicht nur schön und bunt, weil sie blühen, sondern sind natürlich für Insekten auch wahnsinnig wichtig.
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2: Bei uns geht es jetzt weiter mit einem richtig schönen bunten Garten. Und wenn man ehrlich ist, was darf heute in fast keinem Garten fehlen? Stauden. Zum einen sind sie richtig schön bunt, zum anderen sind sie ein Flughafen für Insekten, denn es gibt wahnsinnig viel zu naschen. Doch man sollte auch ein paar Dinge beachten. Und zwar bei der Pflanzung, bei der Blühfolge und welche Stauden überhaupt miteinander harmonieren. Hier die 7 Fakten.
3: Wir zeigen euch einen idyllischen Garten mitten in einem Wohngebiet in einem Vorort von Stuttgart. Ein echtes Highlight ist die Gestaltung als Senkgarten. Durch Stufen entstehen unterschiedliche Ebenen. Der Höhenunterschied lockert die Gestaltung auf, schafft spannende Blickwinkel und verleiht dem Garten mehr Pflanzfläche. Für Stauden, denn die stehen heute im Mittelpunkt. Hier mal 7 Fakten zu Stauden. Fakt 1. Beetideen. Welche Beetideen stecken hier im Garten? Die Beetgestaltung sollte zum Kontrast zur modernen Architektur stehen. Die Hausherrin hat zusammen mit ihrem Garten- und Landschaftsgärtner die Steine im Steinbruch ausgesucht. Verschiedene Sorten sollten es sein, aus Sandstein, Vulkantuffstein und Muschelkalk. Sie sorgen für unterschiedliche Farben. Der natürliche Charakter zieht zahlreiche Arten an. Fakt Nummer 2. Pflanzzeit. Wann pflanzt man Stauden? Pflanzt eure Stauden am besten im Herbst oder Frühjahr. Vorhandene Stauden könnt ihr einfach teilen und an einem anderen Platz einpflanzen. Fakt Nummer 3. Kombination. Welche Stauden passen gut zusammen? Besonders schön ist es, wenn die Farben der Stauden aufeinander abgestimmt sind. Wer beispielsweise rote Rosen hat, kann sie gut kombinieren mit den Purpurglöckchen oder dem Frauenmantel. Er ist ein beliebter Bodendecker, da er schnell dichte Bestände bilden kann und sehr lange blüht. Aber auch das Blaukissen und die Iris sind tolle Beetpartner. Eine geschickte Kombination von Blüten und Blattformen bringt Bewegung in das Zierbeet.

0: Nummer 4. Bienenfreundlich. Welche Stauden sind besonders bienenfreundlich? Die Blütenstände vom Lavendel sind beliebt bei Bienen und Schmetterlingen. Blaukissen ist als Frühblüher einer der ersten wichtigen Nahrungsquellen nach dem Winter. Die ungefüllten Blüten sind leicht zugänglich und versorgen die Insekten mit reichlich Nektar und Pollen. Zahlreiche Stauden sind Magneten für Insekten. Hier unbedingt beim Pflanzen darauf achten. Fakt Nummer 5. Blühfolgen. Was sind Blühfolgen? Gerade im Frühjahr gibt es wenig Nahrung für Bienen, weil einfach noch zu wenig blüht. Mit ein paar wenigen Frühblühern kann man hier Abhilfe schaffen. Krokusse oder frühe Tulpen. Dann folgen Pfingstrosen und Hortensien. Rosen und verschiedene Storchschnabelsorten blühen dann bis zum ersten Frost. Fakt Nummer 6. Pflegetipps. Welche Pflege benötigen Stauden? Ihr solltet Unkraut regelmäßig entfernen. Das bleibt eine Daueraufgabe, bis sich Bodendecker ausgebreitet haben und die kahlen Stellen schließen. Außerdem mögen Stauden es, wenn sie regelmäßig ausgeputzt und durchgeschnitten werden. Fakt Nummer 7. Die Bodenpflege. Bei der Bodenpflege solltet ihr die Erde zwischen den Stauden regelmäßig auflockern. Für eine optimale Entwicklung der Pflanze solltet ihr ab und zu den Boden verbessern und beispielsweise mit Kompost aufbereiten und düngen. Wer also auf heimische Stauden setzt, schafft nicht nur ein attraktives Blütenmeer, sondern leistet auch einen wichtigen Beitrag zum Erhalt der Artenvielfalt direkt vor der eigenen Haustür.
1: Diese Bilder machen natürlich richtig Lust auf einen bunten Garten, natürlich mit Stauden. Das war's für diese Woche wieder mit Bauen und Wohnen. Ich freue mich schon, wenn ihr kommende Woche wieder einschaltet. Wenn ihr weitere Informationen auch zum Thema Garten, Pflanzen, Blüher und so weiter wollt, dann geht gerne unter bauenundwohnen.web. Dort gibt es ganz viele Beiträge zum Lesen und natürlich auch ganz viele Videos. Das Ganze natürlich auch bei YouTube unter Bauen und Wohnen. Also, ich freue mich auf kommende Woche. Bis dann. Tschüss.

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0: Hallo und herzlich willkommen zu den Regionalnachrichten bei Baden TV am Freitag. Einen schönen guten Abend. Es war für viele KSC-Fans unvorstellbar, als verkündet wurde, dass die Ära Christian Eichner in Karlsruhe zu Ende geht und ein neuer Trainer das Amt übernimmt. Jetzt ist es soweit. Maximilian Senft ist in dieser Woche in der Fächerstadt und startet mit ordentlich Schwung in seine neue Funktion als KSC-Cheftrainer. Heute richtet er in seiner Amtsantritt-Pressekonferenz erste Worte an Journalisten und Fans. Felix Stephan berichtet.
1: Maximilian Senft auf dem Weg in sein neues sportliches Wohnzimmer. Als KSC-Cheftrainer übernimmt der Österreicher das Ruder von Christian Eichner und soll beim Karlsruher SC für frischen Wind sorgen. Zuletzt war Senft Cheftrainer des österreichischen Erstligisten SV Ried. Seit Anfang der Woche ist der 36-Jährige in Karlsruhe. Einen ersten KSC-Eindruck gab es für Senft, wenn auch unerwartet, bereits im Sommerurlaub in Österreich.
2: Ich habe dort ein, zwei Tage schon einen Herrn gehabt, der mich öfter mal länger angesehen hat und dann schon die ein oder andere Vermutung gehabt, dass das vielleicht ein Herr aus Deutschland sein könnte, und war dann Familie. Am nächsten Tag hat der kleine Sohn Dress vom Wanne angehabt, und das war eigentlich so meine erste persönliche Begegnung noch vor Start, nämlich im Urlaub KSC Fanfamilie kennenzulernen und da ein bisschen in den Austausch zu gehen. Und schon da war es so, dass ich mich total willkommen geheißen gefühlt habe von dieser kleinen Familie.
1: Und auch die Ankunft in Karlsruhe war, wie Senft es positiv ausdrückt, energiegeladen. Offiziell vorgestellt wurde der neue Cheftrainer heute bei seiner Amtsantrittspressekonferenz. Mit dem Wechsel in den Wildpark wagt der Österreicher erstmals den Schritt in den deutschen Profifußball. Beim KSC erwartet Senft eine Aufgabe, die durchaus mit großen Erwartungen und auch Herausforderungen verbunden ist. Dennoch oder gerade deshalb entschied sich der Österreicher für den KSC.
2: Ich trage gern Verantwortung, habe gerne Herausforderungen. Das Stadion ist eine Spur größer als das Richtstadion, das ist richtig. Ich denke, hat totale Zugkraft auch gehabt in meiner Entscheidungsfindung für den KSC. Die Vorstellung, vor über 30.000 gemeinsam mit der Mannschaft auf dem Platz zu stehen, und dementsprechend sehe ich es als großes Privileg, als große Verantwortung, aber eben auch eine, auf die ich große Lust habe und auf die ich mich sehr freue.
1: Beim KSC möchte der neue Cheftrainer für eine intensive und aggressive Spielweise sowie offensives Verteidigen stehen. Dementsprechend soll bis zum Saisonstart dann auch der Kader aufgestellt sein. An der Seite der Verantwortlichen Pauls und Eggimann ist Senft daher schon längere Zeit in die Kaderplanung involviert.
2: Wir haben eine gemeinsame Strategie, wie wir dieses Transferfenster angehen wollen. Und dementsprechend gibt es jetzt keine Namen oder Wunschspieler von meiner Seite, sondern der Prozess ist einfach sehr professionell, dass wir die Profile festgelegt haben, dementsprechend Spieler uns gemeinsam ansehen und dann gemeinsame Entscheidung getroffen wird, ob der Spieler jetzt zu der Art und Weise, wie wir diese Saison spielen wollen, und auch zur Mannschaft passt.
1: Laut Eggimann sollen auf jeden Fall noch mindestens ein Linksverteidiger, ein Innenverteidiger, ein defensiver Mittelfeldspieler sowie ein Stürmer verpflichtet werden. Für den neuen Cheftrainer gilt es nun erstmal, die Mannschaft kennenzulernen und in der Vorbereitung einen Grundstein zu legen. Für eine erfolgreiche Saison und möglichst viele Glücksmomente im neuen sportlichen Wohnzimmer.
0: Das Infinity Swing Festival 2026 in Karlsruhe steht vor der Tür. Vom 26. bis zum 28. Juni wird das Tanzloft Karlsruhe zum Treffpunkt unterschiedlicher Tanzkulturen. Besonders im Mittelpunkt stehen soll dabei der Lindy Hop. Was es mit diesem Tanz auf sich hat, hat meine Kollegin Julia Christine Mitschele mit Roberto Fasiello, dem Leiter des Tanzlofts Karlsruhe, besprochen.
3: Roberto, ihr habt das Infinity Swing Tanz Festival geplant. Das steht jetzt am Wochenende an. Was können wir uns darunter vorstellen? Was sind denn die Swing-Tänze?
4: Swing-Tänze sind sehr, sehr, sehr unterschiedlich. Also Ursprung ist Charleston. Charleston ist das mit diesen X- und O-Beinen. Das hat man vielleicht mal gesehen. Und daraus entstanden ist Lindy Hop. Und aus Lindy Hop entstanden sind wieder andere Tänze, Balboa. West Coast Swing ist gerade sehr, sehr im Trend und wird sehr gerne getanzt. Also es gibt eine Gruppe von Tänzen, die unter dem Begriff Swing zu verstehen sind.
3: Du hast eben schon angesprochen, der Lindy Hop ist ja sowas wie die kleine Schwester vom Charleston, kann man sagen. Mhm. Und darum soll es jetzt bei euch hauptsächlich gehen am Wochenende. Was genau ist denn der Lindy Hop? Inwieweit unterscheidet sich der jetzt vom Charleston? Ich glaube, Charleston kennen viele, auch von den Roaring Twenties und genau. So. Aber wie ist es beim Lindy Hop?
4: Lindy Hop, Ende der 20er entstanden. Und ja, wie ist das da? Ich würde sagen, es ist verrückt, es ist lebendig. Es ist ein Tanz, der einfach Spaß macht, nicht nur, wenn man die Musik hört, sondern auch, wenn man die Leute tanzen sieht. Man zieht sich auch so ein bisschen entsprechend an, also Ende der 20er, 30er Jahre. Es ist einfach eine total schöne Szene, die Lust hat, ihre Lebensfreude auch tatsächlich in Bewegung auszudrücken. Und das macht das Ganze aus. Und vor allem auch jetzt am Wochenende, wenn das ganze Wochenende bei uns die Tanzschule voll ist mit Menschen, die genau das gleiche Ziel haben, nämlich einfach Spaß haben.
3: Das heißt, wen erwartet ihr jetzt so am Wochenende? Wie wird euer Festival aufgebaut sein?
4: Es startet mit einem kleinen Welcome-Workshop für Menschen, die schon diesen Lindy Hop können. Dann mit einer Veranstaltung, also mit einer Party. Und den ganzen Samstag über sind Workshops. Auch für Leute, die sich dafür schon angemeldet haben. Wir haben externe Trainer, international bekannt. Die holen wir hierher nach Karlsruhe, um die Szene einfach noch zu schmücken. Und abends dann viel Party und viel Tanzen.
3: Wie viele Tanzvorkenntnisse sollte man denn schon mitbringen?
4: Für das Festival wäre es natürlich schon sinnvoll, vorher mal einen Tanzkurs besucht zu haben. Es gibt aber auch am Abend um 19 Uhr einen Einsteiger-Workshop. Das bedeutet, wenn ich gar keine Kenntnisse habe, aber Interesse, dann kann ich auch spontan vorbeikommen am Samstag um 19 Uhr und dann kann ich das dort vor Ort lernen. Zumindest mal so die Grundbasis. Und mit der Basis kann ich den ganzen Abend Spaß haben und tanzen.
3: Das sind ja alles Paartänze bei euch. Wie ist das jetzt beim Festival? Kann man auch alleine hinkommen oder ist das nur für Tanzpaare, die sich schon gefunden haben?
4: Nee, tatsächlich. Also generell die Swing-Tänze, also West Coast Swing, Lindy Hop, das sind Tänze, da geht es um Kommunikation. Kommunikation nicht nur in Form von verbal, sondern tatsächlich auch eine körperliche Kommunikation. Und das macht diesen Tanz auch aus. Um die Frage zu beantworten, man kann auch alleine kommen. Es wird ein ständiger Partnerwechsel gemacht und das macht das Ganze eben auch lebendiger noch.
3: Das heißt, wie viel kann man dann in so einem ersten Workshop schon lernen bei euch? Gibt es dann schon so eine kleine Choreografie oder wie können wir uns das vorstellen?
4: Ja, Choreografie würde ich gar nicht sagen. Also generell, für Lindy Hop gibt es keine Choreografien. Okay. Der Tanz lebt von der Kommunikation. Das heißt, ich habe eine Idee, du hast eine Idee. Und wenn wir gemeinsam tanzen, entsteht dadurch ein Gespräch. Und so funktioniert dann auch dieser Tanz. Und genau deswegen ist dieser Partnerwechsel auch wichtig. Weil mit jeder anderen Person habe ich auch ein anderes Gespräch. Also in dem Sinne auch einen anderen Tanz. Und das macht das aus. Wenn ich den Workshop besucht habe, habe ich die Grundkenntnisse gelernt oder zumindest angeschnitten und dann kann ich diese Sachen auch den ganzen Abend üben. Das Schöne an der ganzen Sache, jedes Level wird dort da sein und wer mit wem tanzt, ist dort total unabhängig. Das heißt, ich kann mit jemandem tanzen, der schon durchaus fortgeschrittener ist als ich und trotzdem ist da ein Tanzen möglich, weil die Szene das kennt und weiß, okay, ich muss mich anpassen und ich möchte mit der Person gegenüber ein tolles Gespräch führen. Und das macht Lindy Hop aus.
3: Wie geht es denn nach dem Festival dann für euch in der Tanzschule weiter? Was habt ihr noch geplant?
4: Das Festival geht bis Sonntagnachmittag und dann geht es ganz normale Betrieb los. Das heißt, wir haben ab dem 6. Juli neue Tanzkurse und da kann man einsteigen. Und wenn man Lust hat, diesen Lindy Hop einfach weiter fortzuführen, dann geht es da weiter, wenn man möchte.
0: Die Temperaturen steigen und viele Menschen suchen nach Möglichkeiten, sich an heißen Tagen eine kleine Auszeit zu gönnen. In Karlsruhe sorgt dabei aktuell ein neues Angebot für Aufmerksamkeit. Es verbindet sommerliche Erfrischung mit einem Konzept, das man so wohl nicht alle Tage zu Gesicht bekommt.
1: Schon von weitem fällt sie ins Auge. Was aussieht wie ein überdimensionaler Ghetto-Blaster, ist die vermutlich außergewöhnlichste Eisdiele der Region. Die Idee stammt von Gastronom Wing Seng Cheng. Ein solcher Container ist nach seinen Angaben einzigartig in Europa. Die auffällige Farbe hat er selbst ausgewählt.
5: Ich habe ein Video im chinesischen TikTok gesehen und dachte mir, ich brauche das unbedingt für meinen Standort hier. Und wenn ich irgendwas sehe und ich will es unbedingt haben, dann ist mir egal, wie schwer das ist. Und dann hat es auch funktioniert im Endeffekt.
1: Bis der Ghettoblaster in Haagsfeld stand, war es ein weiter Weg. Der Container wurde eigens in China angefertigt und per Schiff nach Deutschland transportiert. Allein die Transportkosten beliefen sich auf rund 13.000 Euro. Eine logistische Herausforderung.
5: Es war schon schwierig, den Hersteller ausfindig zu machen tatsächlich. Und er wollte am Anfang auch nicht nach Europa verkaufen. Und dann musste ich noch eine Speditionsfirma suchen, wo dann gesagt hat, okay, wir machen das. Also es war nicht so einfach. Der Verkaufscontainer kam dann in einem Überseecontainer, und zwar in dem größten Überseecontainer, wo es gibt, ein Highcube 40 Feet Container.
1: Nach seiner Ankunft wurde er per Kran vor der Vereinsgaststätte Jimmys aufgestellt. Pünktlich zum Sportfest des ASV Haagsfeld öffnete die außergewöhnliche Eisdiele und stößt schon von Beginn an auf großes Interesse.
5: Ich bin eigentlich schon super happy, weil alle Erwartungen wurden erfüllt. Jetzt schon. Die Leute sind so glücklich und sind so froh, dass machen Fotos, fangen Gespräche an. Ich habe mir gedacht, dass es ein Hingucker ist und dass wir vielleicht ein bisschen Aufmerksamkeit bekommen, aber dass es so große Wellen schlägt, hätte ich nicht erwartet, nein.
1: Rund 20 Eissorten stehen zur Auswahl. Die Kugel kostet 1,80 Euro. Geöffnet ist die Eisdiele täglich von 12 bis 21 Uhr.
5: Es gibt auf jeden Fall super Eis, eine coole Location und wir planen auch in Zukunft ein paar Events zu machen hier.
1: Für die Zukunft sind außerdem weitere Veranstaltungen rund um den Ghettoblaster geplant. Ob sich die außergewöhnliche Eisdiele zur neuen Sommerattraktion in Karlsruhe entwickelt, werden die kommenden Wochen zeigen. Für die passende Atmosphäre ist jedenfalls gesorgt. Während aus den Lautsprechern Musik erklingt, lässt sich das Eis an heißen Sommertagen somit gleich doppelt genießen.
0: Ja, und wenn die 40-Grad-Marke geknackt ist, ist oft nicht mehr an Sport zu denken. Es sei denn natürlich, man ist Leichtathlet und tritt nun in die Hauptsaison der Sportveranstaltungen ein. Für die Athletinnen und Athleten aus Karlsruhe heißt es also auch während der Hitzewelle trainieren. Wie das trotzdem nicht gesundheitsgefährdend wird und was auch Hobbyathleten von den Strategien der Leistungssportler mitnehmen können, berichtet Lars Notararigo.
1: Bei jedem Windstoß hoffen die Laufenden, ein paar kühlende Tropfen aus dem Rasensprenger abzubekommen. Denn bei der Hitze, die derzeit in der Region herrscht, ist Leichtathletik oft alles andere als leicht. Trotzdem halten die Sportler der LG-Region Karlsruhe ihr Training am Donnerstag durch. Obwohl die Trainer der Leichtathletikgemeinschaft bei konstanten 40 Grad umdenken müssen.
6: Die Hitze ist dieses Jahr, vor allem in den letzten zwei Wochen, schon extrem. Also sowas kennen wir uns auch nicht. Aber wir schieben natürlich die intensiven Einheiten wirklich ganz am Rand des Tages und reduzieren aber natürlich auch die Intensität. Also wir gucken schon, dass wir den Trainingsinhalt und die Intensität auf die Temperaturen anpassen.
1: Deshalb findet der Großteil des Lauf- und Koordinationstrainings auch in der schattigen Hälfte des Karl-Kaufmanns-Stadions statt. Trotzdem möchten die Athleten ihr Training nicht vernachlässigen, jetzt zur Hochsaison der Leichtathletik-Wettkämpfe. Vergangene Woche nahmen einige Mitglieder der LG an den süddeutschen Meisterschaften in Koblenz teil. Auf die deutschen Meisterschaften Mitte Juli bereiten sie sich derzeit vor. Jedoch immer mit Blick auf die Gesundheit der Athleten.
6: Es gibt nicht einen Wert wie im Wintersport, wo man sagt, bei minus 20 Grad da ist Schicht im Schacht, sondern wir gucken halt, 33, 34 Grad im Schatten geht, 35 Grad, 36 Grad geht auch noch, aber dann machen wir eigentlich nur noch Sprinttraining.
1: Immer wieder wurden im ganzen Bundesgebiet Turniere wegen der Hitze abgesagt, auch Amateurwettkämpfe. Die Bergdorfmeile in Karlsruhe soll etwa heute stattfinden, weist jedoch während ihres letzten Countdowns darauf hin, wegen der Temperaturen auf die Nachrichten zu achten. Lindenmeier hofft, dass die Veranstalter der Bergdorfmeile viel Wasser zur Verfügung stellen. Generell empfehlen er und die Top-Athleten der LG, sich beim Sport auf die Hitze vorzubereiten.
7: Versuchen, so gut wie möglich sich zu kühlen, auch gerade bevor der Startschuss fällt. Also dann immer noch mal schauen, dass man ein bisschen Wasser über den Körper schüttet und auch generell eine Mütze tragen. Und wenn möglich immer Schatten sich aufhalten.
8: Die Läufe kürzer machen, mehr trinken vor dem Lauf, nach dem Lauf. Schauen, dass genug Elektrolyte reinkommen, also nicht nur Wasser trinken.
6: Früh morgens trainieren, abends nicht. Die Hitze steht auch abends noch drin, wirklich morgens um 7, wenn vielleicht noch früher vor der Arbeit, wenn man unbedingt Sport machen möchte.
1: Sport soll gesund sein, nicht gesundheitsschädlich. Daher sollte man lieber einmal weniger trainieren, statt Hitzeschäden zu riskieren.
0: Wenn die deutsche Nationalmannschaft spielt, wird auch in der Region gemeinsam mitgefiebert. Im Pforzheimer Enzauenpark hat sich das Public Viewing längst zu einer festen Tradition bei großen Turnieren entwickelt. Auch beim dritten Gruppenspiel kamen wieder zahlreiche Fußballfans zusammen.
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1: Volles Haus im Pforzheimer Enzauenpark. Auch zum dritten Gruppenspiel der Nationalelf pilgern die Fans in Scharen. Selbst die Sommerhitze hält niemanden davon ab, das DFD-Team gemeinsam anzufeuern. Das Public Viewing hier hat Tradition und ist mittlerweile das größte Event dieser Art in der Region. Die Veranstalter ziehen eine durchweg positive Zwischenbilanz.
10: Für uns ist natürlich toll, weil wir immer tolle Spiele hatten, weil das Wetter perfekt gepasst hat. Der einzige Wermutstropfen ist mit der Türkei, mit Italien, mit Rumänien. Das sind natürlich auch tolle Leute, die hier immer performt haben und immer den Park voll gemacht haben. Die fehlen uns leider dieses Mal etwas. Aber ansonsten ist die Stimmung toll. Am Samstag war es mega.
11: Der Frank und ich, wir haben hier eine große Sache auf die Bühne gestellt. Dank den Sponsoren auch. Und Deutschland hat uns in die Karten gespielt. Das Wetter hat uns in die Karten gespielt. Es ist eine Top-Atmosphäre hier. Also ist alles im Lot.
1: Bereits 2 Stunden vor Anpfiff ist die Stimmung im Osten der Goldstadt prächtig. Der Enzauenpark hat sich als der Anlaufpunkt für die Deutschlandspiele etabliert und das aus gutem Grund.
12: Alle kommen zusammen, das ist einfach so toll. Man sieht jeden, man sieht Freunde.
13: Zusammen sein mit Freunden und einen Deutschlandsieg feiern natürlich.
14: In erster Linie ist es einfach geil, dass so viele Menschen wieder nach den ganzen Missglück-Umständen, die auf der ganzen Welt herrschen, dass so viele Leute auf einem Fleck wieder zusammen sind und einfach das geile Wetter, Bierle, Spaß haben und Fußball natürlich an erster Stelle.
15: Wenn vorne sitzt, bin ich voll mit Bier geschmissen. Das ist ganz wichtig, weil es heiß ist. Ist gute Abkühlung und ist halt geile Stimmung auf jeden Fall.
16: Ja, die Menschenmenge ist einfach Spaß. Man fühlt es halt einfach mehr.
17: Ist brutal gute Stimmung, mega viele Leute, gibt gutes Bier, ja, einfach perfekt.
18: Ja, ich finde es auch mega gut mit der Stimmung insgesamt. Da ist so eine Dynamik da, die macht auf jeden Fall Spaß.
19: 4,50 ein Bier.
10: Wir machen das schon sehr lange hier und das ist bekannt eigentlich als Public Viewing Platz. Die Security funktioniert, die Leute haben gute Stimmung, ob die von Karlsruhe sind, ob die von Bretten sind oder von Pforzheim oder Enzkreis. Das ist ein super, super tolles Publikum und das ist einfach ein tolles Gemeinschaftsgefühl. Und besser wie in der Gemeinschaft mal jubeln, wenn Musiala und Co. und Würz oder wie auch immer ein Tor schießen. Es gibt nichts Besseres.
1: Mittendrin findet sich ein besonderer Hingucker, der Deutschland-Twingo. Was als kleine Idee einer Pforzheimer Gruppe begann, ist heute ein viraler Erfolg für den guten Zweck.
20: Im Endeffekt war es ganz simpel. Wir saßen zu dritt im Ozon, unserem Standlokal, meinten, hey Jungs, lass mal irgendwie einen Twingo kaufen. Und dann kam ich auf jeden Fall dazu, meinte, hey, ein WM-Mobil für ein Autokorso. Zack, Auto gekauft, auf Kleinanzeigen, am nächsten Tag Sprühdosen im Baumarkt geholt, Kennzeichen reserviert, PF WM 2026 und dann war die Karre eigentlich fast schon fertig.
21: Auf den sozialen Medien ist es ja ziemlich viral gegangen, also es hat wirklich mehrere hunderte tausende Menschen erreicht. Habt ihr mit so einem Zuspruch gerechnet?
20: Überhaupt nicht. Was daraus entstanden ist, von einfach ein paar witzige Trend-Reels und TikToks, zack, die Reichweite da mit André Schnurrer oben in Osnabrück und der Lohner Fanmeile. Auftritts, Medien, Sponsoren. Wir Idioten haben damit auf keinen Fall gerechnet. Das Ding soll für einen guten Zweck weggehen. Da hilft die Publicity auf jeden Fall stark.
1: Als die Sonne langsam untergeht, richtet sich der Blick auf das WM-Spiel. Die Vorfreude ist groß, genauso wie die Hoffnung auf einen weiteren deutschen Sieg.
14: Mein Tipp ist 2-1 Deutschland.
22: Wir gewinnen schon 3-1, sage ich.
23: 3-1 Deutschland.
22: 3-1. 4-1, sage ich.
23: 5-2.
22: Ich sag auch 4-1. Knackiges 3-1 wird. 3-0. Ja, ich habe auch 3-0 gesagt.
23: Knackiges 4-1.
19: 3-1 für Deutschland.
23: 2-1.
19: 2-0.
1: Doch mit ihren Tipps liegt am Ende niemand richtig. Nach der frühen Führung ist die Stimmung zunächst ausgelassen, die Enttäuschung nach dem Schlusspfiff jedoch deutlich spürbar. Am Gruppensieg ändert das nichts. Damit steht auch der nächste Termin für das Public Viewing im Enzauenpark fest, am kommenden Montag.
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0: Und damit sind wir am Ende unserer Nachrichtensendung hier bei Baden TV angekommen. Es folgen noch die Wetteraussichten fürs Wochenende. Ich bedanke mich ganz herzlich bei Ihnen fürs Zusehen. Tschüss, machen Sie es gut.
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2: Hallo und einen schönen guten Abend. Herzlich willkommen zum Wochenendwetter hier auf Baden TV. Das werden nochmal richtig heiße Tage werden. Heute war es schon heiß gewesen. Auch am Wochenende strömen erneut sehr heiße Luftmassen hier aus Südwesteuropa bis zu uns nach Baden. Und da glüht das Thermometer buchstäblich. Wir schauen auf die Wetterlage in der kommenden Nacht zum Samstag. Der Himmel ist meist nur gering bewölkt. Vielleicht kann es nach Norden auch mal ein kurzes Gewitter geben, aber

Wissen wir in Karlsruhe. Der Samstag bringt dann wieder überall richtig viel Sonnenschein. Letzte Wolkenfelder lösen sich rasch auf und dann kann die Sonne ordentlich einheizen und es wird extrem warm werden bei uns in Baden. Spitzentemperaturen bis zu 38 Grad in Stuttgart, 39 Grad in Freiburg und zwischen 41 und 43 Grad könnten wir landen Richtung Germersheim und Karlsruhe. Also wirklich eine unerträgliche Hitze. Auch der Nachmittag bringt immer noch recht viel Sonnenschein, vielleicht mal hier und da zum Abend ein erstes Hitzegewitter. Die Temperaturen gehen bis zum Abend auf Werte um 30 Grad in Baden-Baden und 27 Grad in Freudenstadt zurück. Der Blick auf die weiteren Aussichten: am Sonntag noch mal extrem heiß, 40 Grad, Montag nur unwesentlich kühler bis zu 37 Grad, weitere Schauer und Gewitter und zum Dienstag maximal noch 30 Grad und dann auch ziemlich gewittrig. Ich wünsche ein schönes Wochenende. Tschüss, bis bald.

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1: 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Empfohlen ab 6 Jahren, Tickets gibt es ab 6 Euro.

0: Willkommen zu einer neuen Ausgabe von Car News TV. Bei der aktuellen neuen Förderung von E-Autos kommt der Start einer neuen elektrischen Kleinwagenoffensive genau zur richtigen Zeit. Klaus Niezwitz zeigt uns den neuen ID Polo und den neuen ID 3 Neo. Aus dem Konzern präsentiert Cupra den neuen Raval und der Leapmotor B10 rundet die fast reine Elektrosendung ab. Abschließend fuhren wir den Cupra Terramar VZ Plug-in-Hybriden im Alltag. Starten wollen wir aber mit dem neuen Raval. Ganz gegen den Trend ist Cupra, die Marke im VW-Konzern, die noch für schwarze Zahlen sorgt. Kein Wunder also, dass der neue Cupra Raval die neue elektrische Kleinwagenfamilie des VW-Konzerns als erstes Modell präsentiert. Dieses Urban Electric Car trägt den Namen eines Szeneviertels Barcelonas und soll die Straßen mit seinem rebellischen, urbanen Elektrocharakter erobern. Frontpartie, Lichtsignatur, bündige Türgriffe und die straffe Seitenlinie signalisieren schon im Stand, dass er ein Must-Have der Lifestyle-Szene sein möchte. Mit klarer Abgrenzung zu den eher biederen Konzernverwandten VW ID Polo und Skoda Epic.
1: Hier ist er nun, der neue Cupra Raval. Neu, ganz neu, dieses kleine Kraftpaket, ca. 4 Meter lang. Wir durften ihn schon im Stadtgebiet von Barcelona bewegen und er ist auch ein ideales Stadtfahrzeug. Er hat bis zu 226 PS und soll nur in der Basis ca. 26.000 Euro kosten. Das ist ganz ordentlich. Dieser kostet natürlich mehr. Das ist die Power-Version, der VZ. Das Fahrzeug wurde lange erwartet, denn man sucht im Markt natürlich momentan noch vergeblich nach wirklich preiswerten Alternativen. Und diese preiswerten Alternativen sind gefragt, weil bisher haben die meisten Hersteller natürlich die großen Fahrzeuge in den Markt gebracht, denn damit konnte man viel Geld verdienen. Hier muss gut gerechnet werden, aber das Fahrzeug macht trotzdem keinen billigen Eindruck. Er macht Freude und er wird sicherlich auch wieder mal mit diesem sehr, sehr eleganten und sehr ansprechenden Design seine Käufer finden.
0: Doch wie schon beim Born ist nicht jede Variante ein technisches Highlight, was allerdings auch den weniger Begüterten die Chance gibt, ein wirklich attraktives Modell zu einem dann günstigeren Einstiegspreis zu fahren. Wen interessiert schon im urbanen Verkehr, dass die Schwestern deutlich bessere Leistungswerte aufweisen? Wir fuhren im ersten Test den Cupra Raval VZ, der das visuelle Versprechen des Auftritts auch liefert. Doch diese Dynamik mit Temperament lässt den Einstiegspreis von 25.950 Euro dann mit der Top-Version auf 46.525 Euro schnellen. Die 4,5 Meter Länge des Raval ist stadttauglich und handlich. Der Radstand von 2,60 Meter sorgt für stimmige Proportionen und Geräumigkeit. Die erhöhte Sitzposition erleichtert die Übersicht und im dichten Verkehr helfen die kompakten Maße ebenso wie die verfügbaren Assistenzsysteme. Der Kleinwagen erfüllt damit die Anforderungen des urbanen Alltags, ohne den sportlichen Cupra-Markenanspruch aufzugeben. Dazu passt auch der Kofferraum, der ein Kaufargument darstellt. Da die neuen Konzernkleinwagen nun wieder mit Frontantrieb fahren, entsteht Raum für einen tiefen Laderaum. Im Fall des Raval sind das erstaunliche 441 Liter. Im Fond wird es allerdings für Passagiere relativ eng. Stimmig wirkt dagegen das Raval Cockpit. Cupra kombiniert ein 10,25 Zoll Digitalinstrument mit einem 12,9 Zoll Touchscreen und setzt auf eine Darstellung, die modern, aber nicht überladen wirkt. Die Tasten am Lenkrad, die klare Struktur der Mittelkonsole und die insgesamt ablenkungsarme Gestaltung deuten an, dass hier jemand verstanden hat, wie Bedienung im Auto funktionieren soll. Umso irritierender, dass Cupra ausgerechnet bei häufig genutzten Funktionen nicht konsequent weitergedacht hat. Wie schon gesagt, der Cupra Raval ist auch für wenig Geld zu haben. Bei der Top-Variante finden aber Anspruch und Optik erst zueinander. Das heißt, in der Top-Motorisierung ist er das, wonach er aussieht. Ein kleiner Top-Sportler für den urbanen Raum. In der Stadt ist der kleine Stromer flink genug, um sich durch Lücken zu wuseln. Einparken ist ein Kinderspiel und auf kurvigen Landstraßen wirkt er agil, direkt und hungrig auf Lastwechsel. Der kräftige Antritt aus niedrigen Geschwindigkeiten, die präzise Vorderachse und die insgesamt hohe Traktion verleihen dem Wagen eine spürbar sportliche Berechtigung. Zum positiven Fahreindruck tragen vor allem die technischen Zutaten der VZ-Version bei. Das elektronische Sperrdifferential, die breiteren 235-Reifen und das adaptive Fahrwerk machen aus dem Cupra Raval ein echtes Freizeitvergnügen. In den Modi Performance und Cupra tritt die Abstimmung sehr straff auf. Die Spurstabilität ist selbst dann noch gegeben, wenn andere Fronttriebler bereits zum Untersteuern neigen. Allerdings kann Cupra auch etwas übertrieben posen. Ein Druck auf den Fahrmodus-Schalter und der Raval möchte akustische Aufmerksamkeit. Wer es braucht? Die Grundversion startet mit 116 PS, also 85 kW. Das reicht im Stadtverkehr ganz sicher. Das Design verspricht aber viel mehr. Noch weiter öffnet sich die Schere der Möglichkeiten beim Laden. Ab Sommer 2026 kommt der Raval in zwei Batterievarianten und jeweils zwei Leistungsstufen. Unten beginnt die Baureihe mit einer 47 Kilowattstunden LFP-Batterie, kombiniert mit 116 oder 135 PS. Darüber rangiert die 52 Kilowattstunden NMC-Batterie mit 211 oder 226 PS. Betrachten wir den Preis für die Basis, ist eine Schnellladeleistung zwischen 50 und 90 kW DC schwierig zu argumentieren. Aber vielleicht lockt das rebellische Kleid des Raval. Ehrlicherweise wird aber sowohl Leistung und Ladezeit für Kurzstrecke mit eigener Wallbox absolut ausreichen. Erst bei längeren Strecken und dem Bedarf nach kurzen Ladezeiten wird die größere Batterie erforderlich sein. Die Preisfrage wird also zu Diskussionen führen. Der Einstiegspreis von 25.950 Euro klingt zunächst nach einem noch akzeptablen Türöffner und wird auch für eine kleine Zielgruppe sinnvoll sein. Den Raval, der fahrdynamisch und emotional wirklich beeindruckt, erhält der Kunde aber erst nach einem ordentlichen Aufpreis. Die von uns gefahrene Top-Version VZ kostet dann auch 46.525 Euro, was die Frage nach größeren Cupra-Modellen beim Händler provoziert. So zeigt sich der Cupra Raval mit zwei Gesichtern. Er ist ein Elektro-Kleinwagen mit gelungenem Bedienkonzept, großem Kofferraum und mit mehr Leistung als erfreulich sportlich. Die günstige Einstiegsvariante lässt vieles vermissen, ist aber optisch ein Gewinn. Wer darauf setzt und mit theoretischen Leistungsmerkmalen im Stadtverkehr ohnehin nichts anfangen kann, ist auch mit der kleinen Einstiegsvariante gut bedient. Die teurere VZ-Variante ist aber schon toll. Auch wenn der Raval der erste einer neuen Fahrzeuggeneration im VW-Konzern ist, mit dem neuen ID.3 rundet sich das Angebot weiter ab.

0: Ich bin in Hamburg und darf euch begrüßen zur Vorstellung eines neuen VW ID3. Kenne ich schon, werden die meisten jetzt sagen. Stimmt, den ID3 kennen alle, denke ich mal. Aber der hier ist komplett neu, der ID3 Neo. Und dieses Auto hat die Außenmaße von 4,26 Meter. Der ist ungefähr 1,50 Meter hoch und 1,80 Meter breit. Vorne gibt es eine Dynamik, bedingt auch durch dieses sehr, sehr schöne Licht. Es gibt LED-Scheinwerfer, es gibt ein Tagfahrlicht, ein beleuchtetes Logo. Das gehört bei einem elektrischen VW natürlich dazu. Es gibt einen großen Lufteinlass, der kühlt das gesamte System und sorgt auch dafür, dass man optisch hier vorne so eine gewisse sportliche Dynamik hat. So, jetzt schauen wir uns nochmal hier die Räder an. Es gibt bei diesem Auto die Möglichkeit, 20 Zoll Räder zu bestellen. Das Original sind dann 19 Zoll. Das hier ist 20 Zoll. Sieht sehr dynamisch aus, sind auch ein bisschen breiter. Damit hat man auch ein bisschen mehr Grip, wenn es mal ein bisschen schneller über die Landstraße geht. Das Heck ist nicht einfach zu gestalten, sieht aber besser aus als beim ersten ID3. Das hier gefällt mir ganz gut. Und damit jetzt mal zur Technik. Dieses Auto hat einen Motor, der hat eine Leistung von 170 Kilowatt. Damit schafft das Auto die 100 schon in 8 Sekunden. Bei 160 wird dann auf der Autobahn auch abgeregelt. Es gibt verschiedene Akkus und diese Variante Style hat einen Akku von 79 Kilowattstunden. Und damit ist eine elektrische Reichweite möglich von 630 Kilometern. Mehr braucht eigentlich kein Mensch. So viel zur Optik, jetzt schauen wir mal nach innen. So, ich muss sagen, hier drin gibt es so eine sogenannte Wohlfühlatmosphäre. Alles ist neu, es sieht wirklich gut aus. Und wenn ich nach vorne schaue, gibt es hier einen 10 Zoll großen Monitor. Und da ist der Tacho und der Drehzahlmesser untergebracht. Dann habe ich hier auf der rechten Seite das Infotainment-System komplett neu. Es gibt eine neue Software, lässt sich einfach bedienen. Alles ist hierüber zu steuern, fast alles, muss ich sagen. Denn hier unten gibt es noch die Schalter für die Heizung und für die Lüftung. Finde ich gut, dann braucht man nicht immer in ein Menü hier in diesem Bildschirm und wird abgelenkt. Also das hat man wirklich gut gelöst. Es gibt ein neues Lenkrad, finde ich echt gut. Ist unten und oben abgeflacht, sieht sehr sportlich aus, ist sehr griffig. Und diese elektronischen Schalter, die hat man entfernt. Das sind ganz normale Schalter. Wenn man darüber gleitet, dann schaltet man nicht irgendwas ein oder aus. Da hat man wirklich einen Kundenwunsch befolgt.
1: Gelungen ist auch das neue Technikpaket, bedingt durch den modularen Elektrobaukasten Plus von Volkswagen. Die hohen Reichweiten wurden auch möglich durch neue E-Motoren, die sparsamer sind, aber mehr Reichweiten ermöglichen. Rund 40 Kilometer sollen jetzt mehr drin sein. Mit DC-Laden kann ein Akku mit 10% Restkapazität bis zu 80% in 24 Minuten wieder geladen werden. Dieser ID3 Neo besitzt einen Heckantrieb, eine sehr gute Gewichtsbalance und somit wohl auch ein gutes Fahrverhalten. Der Neo wiegt mit Fahrer rund 1950 Kilogramm. Möglich ist auch das sogenannte One-Pedal-Driving im Modus der stärksten Rekuperation. Das ist sehr bequem. Das Kofferraumvolumen liegt bei 385 Litern.
0: Für die hinteren Passagiere gibt es reichlich Platz. Der Sitz vorne ist eingestellt für jemanden, der 1,85 Meter lang ist. Ich habe immer noch reichlich Kniefreiheit. Oben der Kopf hat auch noch ein bisschen Platz. Also einer längeren Reise steht hier nichts im Weg. Jetzt kommen wir zum Preis. Also die Trend-Ausgabe wird kosten so unter 34.000 Euro. Und eine Style-Version mit allem, was man sich so wünscht, kostet dann knapp unter 50.000 Euro. Also, ihr habt die Qual der Wahl. Mir hat das Auto gefallen. Das war's von mir. Bis dann. Tschüss.
2: Auch der Polo wird elektrisch und startet als ID Polo mit neuer, fortschrittlicher Technik.

0: Ich bin in Hamburg und da steht er, der neue Volkswagen ID Polo. Ein Auto, das ich schon mal fahren konnte vor einigen Wochen. Da war er allerdings noch getarnt. Und ich muss sagen, das Fahrverhalten, die Fahreigenschaften, die Fahrdynamik, das ist schon absolut überzeugend, wie so ein kleines Auto um die Ecken geht. Mir hat er wahnsinnig viel Spaß gemacht. Und hier steht jetzt die ungetarnte Version. Ein relativ kleines Auto, wobei ich kenne viele kleine Autos aus den 70er und 80er Jahren, aber die Autos hier werden immer größer, somit auch dieser ID Polo. Wenn wir uns die Front anschauen, das ist ziemlich weit runtergezogen alles. Es gibt hier modernstes Licht und dieses Tagfahrlicht ist sehr schön, beleuchtetes Logo. Man hat hier den Frischlufteinlass. Also das Auto hat einen Frontantrieb, das bedeutet, der Elektromotor sitzt hier vorne auf der Vorderachse. Und das ergibt ein sehr sicheres Fahrverhalten, wie schon beim alten Polo mit einem Verbrenner. Der hatte auch einen Frontantrieb, die Golf-Varianten natürlich auch. Das ist ein sehr sicheres Fahren, das ist ein sehr einfaches Fahren. Aber die Leistung, die hier ansteht, die ist schon nicht schlecht. Der hat 155 Kilowatt Leistung, das sind so 211 PS. Und damit schafft das Auto die 100 schon in 7,4 Sekunden. Und auf der Autobahn kann man nicht ganz schnell fahren. 160, dann wird das Ding abgebremst elektronisch. Aber ich denke mal, das wird den meisten auch reichen. Bei den Akkus oder bei den Batterien sieht es so aus, es gibt zwei Versionen. Einmal 37 Kilowattstunden und einmal 52 Kilowattstunden. Mit dem kleineren Akku fährt man so 317 Kilometer als Reichweite und bei dem anderen sind es 455. So, jetzt schauen wir uns mal den Rest hier an. Es gibt 18 Zoll Räder und die würden mir als 19 oder 20 Zoll Räder vielleicht noch ein bisschen besser gefallen. Aber okay, das ist jetzt mal Standard hier. Und was mir auch gefällt optisch, das sind diese ausgestellten Kotflügel. Die gibt es auch bei diesem Polo GTI. Das sieht sehr dynamisch aus, steht auch diesem Auto sehr gut. Also rundherum muss ich sagen, echt gelungen. Jetzt schaue ich mal nach innen. Auch dieser ID Polo entstand natürlich auf Basis des modularen Elektrobaukastens Plus von Volkswagen. Und so findet man viele Bauteile, die ich hier sehe, auch in anderen ID-Modellen. Ist ja auch nicht schlecht, so kann man viele Entwicklungskosten sparen. Vor mir gibt es einen kleinen 10-Zoll-Monitor für Drehzahlmesser und auch Tacho. Und da sind auch alle Informationen, die ich benötige, wenn ich mit einem elektrischen Auto unterwegs bin. Das Navigationssystem oder das Infotainment-System hier, das ist ein 13-Zoll-Monitor. Das ist alles vom Feinsten. Es gibt eine neue Hardware, eine neue Software. Das lässt sich sehr einfach und intuitiv bedienen. Also da hat man wirklich fleißig gearbeitet, um die Probleme, die man früher hatte, nicht mehr zu bekommen. Also hier gibt es dann noch ein paar Schalter hier unten. Die sind hier gut angebracht für die Heizung und Lüftung. Und ich denke mal, da muss man dann nicht mehr ins Menü, um beispielsweise die Heizung anzuheben. Es gibt viele Ablagen, schöne neue Sitze mit einer guten Seitenführung, wenn man mal ein bisschen schneller durch die Kurven fährt. Und es gibt ein neues Lenkrad. Das findet sich auch in vielen ID-Modellen. Hier hat man auch keine digitalen Knöpfe mehr. Das funktioniert ganz normal. Und da kann man sich auch nicht mal, wenn man drüber rutscht, irgendwas ein- oder ausschalten. Also insgesamt muss ich sagen, gelungenes Cockpit, da gibt es nichts zu meckern.
1: Im Design ist nun endlich wieder ein VW zu erkennen. Die typische VW-C-Säule darf einfach nicht fehlen bei einem Polo von Volkswagen. Das ID-Heck enthält nun wieder VW-Gene, da kann man sagen, gut gemacht. Endlich auch wieder vier Fensterheber und ein VW-Cockpit vom Feinsten. Nicht überladen, leicht und modern, man könnte sagen sportlich-spartanisch. Die Mitfahrer hinten sitzen ausreichend bequem. Ab 1,85 Meter Größe wird's aber etwas enger. Bei dem Anblick würde ich sagen, warum nicht gleich so? Man kann mit 11 Kilowatt laden oder bei dem DC-Laden 130 Kilowatt nutzen. Damit ist in rund 25 Minuten der Akku von 10 bis 80% wieder geladen. Bemerkenswert ist auch das Drehmoment des E-Motors von 290 Newtonmetern, der übrigens neu entwickelt worden ist. Vorne gibt es kein Ablagefach, nur viel Technik. Neu sind die Vorder- und Hinterachse. Beide sorgen für ein exzellentes Fahrverhalten.
0: In Sachen Kofferraum sieht es so aus, man hat hier 454 Liter zur Verfügung. Und wenn man dann die Rückenlehnen umklappt, sind das 1249 Liter. Das ist ja mal nicht schlecht. Interessant ist auch noch das, was man hier drunter findet. Da kann man noch einiges als Stauraum nutzen.
1: Schlussendlich ein gut durchdachter Kleinwagen, der VW ID Polo.
0: Ja, zum Schluss gibt es immer das Beste und das ist in diesem Fall der Preis für diesen ID Polo von Volkswagen. 24.995 Euro muss man auf den Tisch des VW-Händlers legen. Wer dann noch ein bisschen mehr investiert, dann hat ein etwas schickeres Auto, da sind dann rund 38.000 Euro fällig. Interessant ist das Auto auf jeden Fall, mir hat er gefallen, euch vielleicht auch und das war's von mir. Bis dann, tschüss.
2: Im Stellantis-Konzern zeigt die neue Marke Leap Motor einen weiteren preiswerten Einstieg. Wir fuhren den attraktiven Chinesen im Alltagstest. Leap Motor ist ein chinesischer E-Auto-Hersteller, der nun im Stellantis-Konzern eine besondere Rolle spielt. Die Technik ist sehr weit entwickelt und somit auch für die Zukunft der Stellantis-Marken interessant. Wer allerdings Leap Motor für eine reine Elektromarke hält, der irrt. Das von uns getestete Modell ist zwar die reine Elektrovariante, verfügbar ist aber auch eine Hybridversion mit Range Extender mit dem Rezept gegen die noch immer verbreitete Reichweitenangst, die viele Zeitgenossen mit der Elektromobilität verbinden. Daher resultiert auch die enorme Kaufzurückhaltung, auf die Leap Motor wie einige andere Chinesen sehr schnell reagiert hat.
3: Viele werden sich fragen, was ist denn Leap Motor? Leap Motor ist eine chinesische Firma, die spezialisiert ist auf Elektrofahrzeuge. Und was ganz interessant ist, sie ist erst 2016 gegründet worden. Mittlerweile hat sich die Stellantis-Gruppe an diesem Unternehmen beteiligt, und zwar mit gesamt 1,5 Milliarden Euro, wie man hört, und holen sich diese Kompetenz für Elektrotechnik natürlich jetzt ins Haus. Der B10 ist eigentlich ein richtig gutes Fahrzeug. Man hat wenig dran auszusetzen, vor allen Dingen am Preis ist wenig auszusetzen, denn der beginnt bei unter 30.000 Euro. Und das Fahrzeug fährt prima, die Regelmechanismen sind state of the art. Allerdings gibt es hier und da so kleine Dinge, die ein bisschen nerven. Das ist vielleicht die Bedienung oder so Kleinigkeiten mit dem Türöffnern oder hier. Das ist nicht ganz schön, aber daran gewöhnt man sich und der Preis ist durchaus attraktiv.
2: Wir fuhren den B10 als E-Variante und als Topmodell Design Pro Max mit dem alleinigen E-Antrieb. Das Fahrzeug ist optisch recht ansprechend und sieht sich in der aktuell modernen Designsprache. Auch wenn der B10 gefällig ist, optische Alleinstellungsmerkmale hat er wenig, fällt aber auch nicht negativ auf. Mit 4,51 Meter Länge ist der B10 irgendwo zwischen einem VW ID3 und ID4 zu finden. Vorne wie hinten gibt es ausreichend Platz für die meisten Passagiere. Die hellen Oberflächen des Testwagens mit dem serienmäßigen Glasdach ergeben ein angenehmes Ambiente. Trotz der überschaubaren Abmessungen ist der Innenraum erstaunlich geräumig. Die Sitze vorne sind vor allem in Richtung Komfort ausgelegt und bieten ausreichenden Seitenhalt. Vorne wie hinten herrschen angenehme Platzverhältnisse und im Fond gibt es eine vorbildliche Kopffreiheit in dieser Klasse. Die Materialien sind dem aufgerufenen Preis entsprechend zum Teil einfach, aber sauber verarbeitet. Der B10 ist ein Angebot für Zeitgenossen, die eine gelassene Fahrweise bevorzugen. Als Kurvensportler eignet sich der B10 nicht. Doch wahrscheinlich erwartet die angesprochene Zielgruppe das auch nicht. Das vor allem in Richtung Komfort abgestimmte Fahrwerk schluckt die schlimmsten Sünden der Fahrbahn souverän, wobei allerdings die Lenkung in der Einstellung Comfort etwas präziser ausfallen könnte. Bis Tempo 120 km/h ist die Geräuschentwicklung dezent und erst danach machen sich die Windgeräusche bemerkbar, ohne allerdings zu stören. Mit seinen 160 kW bzw. 218 PS bietet der B10 ausreichend Leistung. Allerdings ist der Leap Motor alles andere als ein Sportler. Das Drehmoment liegt bei bescheidenen 240 Newtonmetern. Und dies aus gutem Grund. Eine elektroautotypische Beschleunigung kostet viel Energie. Und wer nutzt dies schon ein weiteres Mal nach der ersten Testbeschleunigung? Auch wenn andere E-Autos schneller spurten, der B10 ist eher der sparsame Familienlaster. Den WLTP-Verbrauch gibt Leap Motor mit 17,3 Kilowattstunden pro 100 Kilometer an, was wir naturgemäß mit Spurts und Höchstgeschwindigkeit nicht erreichen konnten. Bei der DC-Ladeleistung sagt die Werksangabe 168 Kilowatt, mit einer von Leap Motor angegebenen Ladedauer von 20 Minuten für die Ladung von 30% auf 80%. Eine Vorkonditionierung fürs Laden gibt es nicht, was bei dem Preisangebot aber kaum überraschen sollte. Vor dem Fahrer befindet sich eine kompakte digitale Informationszentrale, bei der die Anzeigen im Interesse einer besseren Ablesbarkeit allerdings etwas größer ausfallen könnten. Über den zentralen 14,6 Zoll Bildschirm werden das Infotainment-Angebot sowie die Fahrzeugfunktionen und die Konnektivität gesteuert. Die Features und die Bedienung der Multimedia-Einheit entspricht dem Zeitgeist, was aber auch heißt, dass sich Funktionen erst entdecken lassen müssen. Mit der Zeit wird dies natürlich verinnerlicht. Nur der Anfang hat seine Hürden. Die erste Ausfahrt ist unspektakulär. Allein das Öffnen des Wagens mit der NFC-Karte am linken Außenspiegel weckt einige Fragen zu den kreisrunden Kratzern durchs Auflegen. Zudem wäre es schön, müsste der Fahrzeuglenker das Auto nicht jedes Mal umrunden, bevor er den Kofferraum öffnet. Apropos Öffnen: Ist nur eine Hand frei, wird das Jonglieren mit Drücken und Aufziehen der Türgriffe sehr mühsam. Das Fahrverhalten des Leap Motors ähnelt auch anderen Stellantis-Modellen. Nur der Blick auf das Lenkrad und das Display verrät, dass es der Leap Motor B10 ist. Bei der Betätigung der Blinker erscheinen auf dem 14,6 Zoll großen Touchscreen gleich zwei Darstellungen der 360-Grad-Kamera. Einmal eine Draufsicht von oben und eine Third-Person-Ansicht, die per Fingergeste frei wählbar ist. Mit 420 Litern in der Standardkonfiguration ist das Ladevolumen des Kofferraums eher Durchschnitt, allerdings auch gut nutzbar durch klare Flächen. Für das Ladekabel gibt es zudem einen kleinen Frunk unter der Motorhaube, da der Elektromotor beim B10 an der Hinterachse liegt. In Deutschland hat Leap Motor seit Marktstart mittlerweile ein Netz von mehr als 130 Stützpunkten aufgebaut, das bis Ende des Jahres auf die Zahl von rund 200 wachsen soll. Das Fazit ist unter Berücksichtigung des sehr interessanten Preises positiv. Der Kunde erhält viel Auto für sein Geld, wenn auch mit einigen kleinen Ärgernissen, die aber schnell akzeptiert sind. Als typisches neues Nutzungsformat hat sich das kurzzeitgeleaste E-Auto ohnehin von einem hochqualitativen Lebenszyklus von mehreren Jahren bis zur Weitergabe an die Kinder verabschiedet. Womit auch kleine Kompromisse für einen sensationellen Preis ab 29.900 Euro zu akzeptieren sind. In einem weiteren Alltagstest bewegten wir mit dem Cupra Terramar VZ eine sehr attraktive Alternative zum E-Auto. Cupra ist derzeit eine der angesagtesten Marken. Und sie machen wohl auch sehr viel richtig. Aufgrund der aktuellen Weltmarktlage mit hohen Benzinpreisen, verlockenden Förderprämien und vielen Sonderangeboten der Autohersteller, um die vor Jahren projektierten E-Autos an den

0: Mann zu bringen, sieht es derzeit für das E-Auto wieder besser aus. Doch nicht für alle Konsumenten und Regionen ist das E-Auto ideal und langfristig werden dort auch die Kosten steigen. Grund genug, ein wirklich attraktives Verbrenner- oder Plug-in-Modell im Programm zu haben und, sagen wir es gleich, er ist ein echter Gewinn für das Cupra-Programm.
1: Der Cupra Terramar VZ bedient natürlich wieder eine Zielgruppe, die jung, dynamisch, sportlich ist und die dieses Auto auch lieben wird. Das Fahrzeug ist sehr agil auf der Straße. Er ist eigentlich auch ein Langstreckenläufer, denn er funktioniert hervorragend. Er ist sehr schnell. Er macht einfach Freude. Und vor allen Dingen, wenn man auf langen Strecken unterwegs ist, es entfallen die langen Ladestopps der Elektrofahrzeuge. Und das ist für viele Leute mittlerweile sehr, sehr wichtig. Die Zielgruppe wird damit sehr glücklich sein, aber auch aus einem Grund, ich mag es privat formulieren, wir sind in den letzten Wochen sehr viele Elektroautos gefahren und man steigt in diesen Verbrenner und man hat sofort wieder ein Grinsen in den Backen, weil natürlich hier auch ganz archaische Grundemotionen bedient werden. Das Auto vibriert, man spürt die Kraft, auch wenn man drin sitzt. Und es ist nicht eine künstliche Emotionalität wie bei vielen Elektroautos, die darauf basiert, dass das Auto geradeaus sehr schnell ist, aber in den Kurven die Performance eben nachlässt. Und auch dieses hohe Gewicht, das die Elektroautos mit sich rumschleppen, das spürt man hier nicht.
0: Bei den Motoren kann zwischen TSI und Plug-in-Hybrid-Version gewählt werden. Für den Alltagstest fuhren wir den starken Plug-in-Hybrid mit einer Systemleistung von 252 PS bzw. 200 kW. Der Basispreis des kleinen Benziners beginnt bei 43.020 Euro. Der Listenpreis für den sportlichen VZ liegt bei 46.900 Euro und bietet schon eine sehr feine Ausstattung. Eine 20 Kilowattstunden große Batterie soll für bis zu 120 Kilometer E-Reichweite sorgen, was bei kühlen Temperaturen aber etwas weniger war. Dafür ist die Zusatzbatterie mit bis zu 20 Kilowatt an einer Schnellladestation zu laden, womit in ca. 30 Minuten die Batterie von 10% auf 80% geladen werden kann. Beim Antrieb setzt Cupra auf die Kombination von einem 1,5 Liter TSI mit 177 und einem 116 PS Elektromotor. Beide zusammen erreichen eine Systemleistung von 272 PS und ein Systemdrehmoment von 400 Newtonmetern. Dies verleiht dem Terramar viel Sportlichkeit. Und die Elektronik zaubert spürbar, um die Kraft souverän mit dem Frontantrieb auf die Straße zu bringen. Die Höchstgeschwindigkeit liegt bei 215 Stundenkilometern. Obwohl die Leistung absolut ausreicht, erwartet der Kunde angesichts der PS-Zahl und der sportlichen Erscheinung mehr Performance, wird aber mit guten Verbrauchswerten verwöhnt. Der Verbrauch auf den ersten 100 Kilometern liegt mit geladenem Akku laut Hersteller bei 0,4 bis 0,8 Liter. Später und ohne Elektrounterstützung verbrauchte der Terramar ca. akzeptable 5,5 Liter auf 100 Kilometer. Das 6-Gang-DSE-Getriebe kann überzeugen, sowie die sportive Auslegung von Fahrwerk und Federung. Die adaptive Dämpfung bietet aber dennoch auch ein hohes Maß an Komfort, sodass die Langstrecke für den Terramar VZ nahezu ideal ist. Sehr umfangreich ist auch die Sicherheitsausstattung, wobei die von der EU vorgeschriebenen Systeme oft sehr früh reagieren und manchmal auch nerven. Der Terramar hat uns sehr gut gefallen. Die Optik ist ein Highlight, sowie das Plug-in-System, die Qualität, die hohe Effizienz und das Platzangebot. Und das war's schon wieder mit elektrischen und sehr kompakten Neuheiten in der Welt des Automobils. Wir hoffen, es war auch für Sie
2: zu Ende geht und ein neuer Trainer das Amt übernimmt. Jetzt ist es soweit. Maximilian Senft ist in dieser Woche in der Fächerstadt und startet mit ordentlich Schwung in seine neue Funktion als KSC-Cheftrainer. Heute richtet er in seiner Amtsantritt-Pressekonferenz erste Worte an Journalisten und Fans. Felix Stephan berichtet.
3: Maximilian Senft auf dem Weg in sein neues sportliches Wohnzimmer. Als KSC-Cheftrainer übernimmt der Österreicher das Ruder von Christian Eichner und soll beim Karlsruher SC für frischen Wind sorgen. Zuletzt war Senft Cheftrainer des österreichischen Erstligisten SV Ried. Seit Anfang der Woche ist der 36-Jährige in Karlsruhe. Einen ersten KSC-Eindruck gab es für Senft, wenn auch unerwartet, bereits im Sommerurlaub in Österreich.
4: Ich habe dort ein, zwei Tage schon einen Herrn gehabt, der mich öfter mal länger angesehen hat und dann schon die ein oder andere Vermutung gehabt, dass das vielleicht ein Herr aus Deutschland sein könnte, und war dann auch

0: ja, Familie. Am nächsten Tag hat der kleine Sohn Dress vom Wanne angehabt. Und das war eigentlich so meine erste persönliche Begegnung noch vor Start, nämlich im Urlaub KSC-Fanfamilie kennenzulernen und da ein bisschen in den Austausch zu gehen. Und schon da war es so, dass ja, ich mich total willkommen geheißen gefühlt habe von dieser kleinen Familie.
1: Und auch die Ankunft in Karlsruhe war, wie Senft es positiv ausdrückt, energiegeladen. Offiziell vorgestellt wurde der neue Cheftrainer heute bei seiner Amtsantrittspressekonferenz. Mit dem Wechsel in den Wildpark wagt der Österreicher erstmals den Schritt in den deutschen Profifußball. Beim KSC erwartet Senft eine Aufgabe, die durchaus mit großen Erwartungen und auch Herausforderungen verbunden ist. Dennoch oder gerade deshalb entschied sich der Österreicher für den KSC.
0: Ich trage gern Verantwortung, ich habe gerne Herausforderungen. Das Stadion ist eine Spur größer als das Richtstadion, das ist richtig. Ich denke, ja, es auch war hat totale Zugkraft auch gehabt in meiner Entscheidungsfindung für den KSC. Die Vorstellung, ja, vor über 30.000 gemeinsam mit der Mannschaft auf dem Platz zu stehen und dementsprechend, ja, sehe ich es als großes Privileg, als große Verantwortung, aber eben auch eine, auf die ich ja große Lust habe und auf die ich mich sehr freue.
1: Beim KSC möchte der neue Cheftrainer für eine intensive und aggressive Spielweise sowie offensives Verteidigen stehen. Dementsprechend soll bis zum Saisonstart dann auch der Kader aufgestellt sein. An der Seite der Verantwortlichen Pauls und Eggimann ist Senft daher schon längere Zeit in die Kaderplanung involviert.
0: Wir haben eine gemeinsame Strategie, wie wir dieses Transferfenster angehen wollen. Und dementsprechend gibt es jetzt keine Namen oder Wunschspieler von meiner Seite, sondern der Prozess ist einfach sehr professionell, dass wir die Profile festgelegt haben, dementsprechend Spieler ja, uns gemeinsam ansehen und dann gemeinsame Entscheidung getroffen wird, ob der Spieler jetzt zu der Art und Weise, wie wir diese Saison spielen wollen und auch zur Mannschaft passt.
1: Laut Eggimann sollen auf jeden Fall noch mindestens ein Linksverteidiger, ein Innenverteidiger, ein defensiver Mittelfeldspieler sowie ein Stürmer verpflichtet werden. Für den neuen Cheftrainer gilt es nun erstmal, die Mannschaft kennenzulernen und in der Vorbereitung einen Grundstein zu legen. Für eine erfolgreiche Saison und möglichst viele Glücksmomente im neuen sportlichen Wohnzimmer.
2: Das Infinity Swing Festival 2026 in Karlsruhe steht vor der Tür. Vom 26. bis zum 28. Juni wird das Tanzloft Karlsruhe zum Treffpunkt unterschiedlicher Tanzkulturen. Besonders im Mittelpunkt stehen soll dabei der Lindy Hop. Was es mit diesem Tanz auf sich hat, hat meine Kollegin Julia Christine Mitschele mit Roberto Fasiello, dem Leiter des Tanzlofts Karlsruhe, besprochen.
3: Roberto, ihr habt das Infinity Swing Tanzfestival geplant. Das steht jetzt am Wochenende an. Was können wir uns darunter vorstellen? Was sind denn die Swing-Tänze?
4: Swing-Tänze sind sehr, sehr, sehr unterschiedlich. Also Ursprung ist Charleston. Charleston ist das mit diesen X- und O-Beinen. Das hat man vielleicht mal gesehen. Und daraus entstanden ist Lindy Hop. Und aus Lindy Hop entstanden sind wieder andere Tänze, Balboa. West Coast Swing ist gerade sehr, sehr im Trend und wird sehr gerne getanzt. Also es gibt eine Gruppe von Tänzen, die unter dem Begriff Swing zu verstehen sind.
3: Du hast eben schon angesprochen, der Lindy Hop ist ja sowas wie die kleine Schwester vom Charleston, kann man sagen. Und darum soll es jetzt bei euch hauptsächlich gehen am Wochenende. Was genau ist denn der Lindy Hop? Inwieweit unterscheidet sich der jetzt vom Charleston? Ich glaube, Charleston kennen viele, auch von den Roaring Twenties und so.
4: Genau.
3: Aber wie ist es beim Lindy Hop?
4: Lindy Hop, Ende der 20er entstanden. Und ja, wie ist das da? Ich würde sagen, es ist verrückt, es ist lebendig. Es ist ein Tanz, der einfach Spaß macht. Nicht nur, wenn man die Musik hört, sondern auch, wenn man die Leute tanzen sieht. Man zieht sich auch so ein bisschen entsprechend an, also Ende der 20er, 30er Jahre. Es ist einfach eine total schöne Szene, die ja, Lust hat, ihre Lebensfreude auch tatsächlich in Bewegung auszudrücken. Und das macht das Ganze aus. Und vor allem auch jetzt am Wochenende, wenn das ganze Wochenende bei uns die Tanzschule voll ist mit Menschen, die genau das gleiche Ziel haben, nämlich einfach Spaß haben.
3: Das heißt, wen erwartet ihr jetzt so am Wochenende? Wie wird euer Festival aufgebaut sein?
4: Es startet mit einem kleinen Welcome-Workshop für Menschen, die schon diesen Lindy Hop können. Dann mit einer Veranstaltung, also mit einer Party. Und den ganzen Samstag über sind Workshops. Auch für Leute, die sich dafür schon angemeldet haben. Wir haben externe Trainer, international bekannt. Die holen wir hierher nach Karlsruhe, um ja, die Szene einfach noch zu schmücken. Und abends dann ja, viel Party und viel Tanzen.
3: Wie viele Tanzvorkenntnisse sollte man denn schon mitbringen?
4: Für das Festival wäre es natürlich schon sinnvoll, vorher mal einen Tanzkurs besucht zu haben. Es gibt aber auch am Abend um 19 Uhr einen Einsteiger-Workshop. Das bedeutet, wenn ich gar keine Kenntnisse habe, aber Interesse, dann kann ich auch spontan vorbeikommen am Samstag um 19 Uhr und dann kann ich das dort vor Ort lernen. Zumindest mal so die Grundbasis. Und mit der Basis kann ich den ganzen Abend Spaß haben und tanzen.
3: Das sind ja alles Paartänze bei euch. Wie ist das jetzt beim Festival? Kann man auch alleine hinkommen oder ist das nur für Tanzpaare, die sich schon gefunden haben?
4: Nee, tatsächlich. Also generell die Swing-Tänze, also West Coast Swing, Lindy Hop, das sind Tänze, da geht es um Kommunikation. Kommunikation nicht nur in Form von verbal, sondern tatsächlich auch eine körperliche Kommunikation. Und das macht diesen Tanz auch aus. Um die Frage zu beantworten, man kann auch alleine kommen. Es wird ein ständiger Partnerwechsel gemacht und das macht das Ganze eben auch lebendiger noch.
3: Das heißt, wie viel kann man dann in so einem ersten Workshop schon lernen bei euch? Gibt es dann schon so eine kleine Choreografie oder wie können wir uns das vorstellen?
4: Ja, Choreografie würde ich gar nicht sagen. Also ich würde, also generell für Lindy Hop gibt es keine Choreografien. Okay. Der Tanz lebt von der Kommunikation. Das heißt, ich habe eine Idee, du hast eine Idee und wenn wir gemeinsam tanzen, entsteht dadurch ein Gespräch und so funktioniert dann auch dieser Tanz. Und genau deswegen ist dieser Partnerwechsel auch wichtig, weil mit jeder anderen Person habe ich auch ein anderes Gespräch, also in dem Sinne auch einen anderen Tanz. Und das macht das aus. Wenn ich den Workshop besucht habe, habe ich die Grundkenntnisse gelernt oder zumindest angeschnitten und dann kann ich diese Sachen auch den ganzen Abend üben. Das Schöne an der ganzen Sache, jedes Level wird dort da sein und wer mit wem tanzt, ist dort total unabhängig. Das heißt, ich kann mit jemandem tanzen, der schon durchaus fortgeschrittener ist als ich und trotzdem ist da ein Tanzen möglich, weil die Szene das kennt und weiß, okay, ich muss mich anpassen und ich möchte mit der Person gegenüber ein tolles Gespräch führen. Und das macht Lindy Hop aus.
3: Wie geht es denn nach dem Festival dann für euch in der Tanzschule weiter? Was habt ihr noch geplant?
4: Das Festival geht bis Sonntagnachmittag und dann geht es ganz normale Betrieb los. Das heißt, wir haben ab dem 6. Juli neue Tanzkurse und da kann man einsteigen. Und wenn man Lust hat, diesen Lindy Hop einfach weiter fortzuführen, dann geht es da weiter, wenn man möchte.
2: Die Temperaturen steigen und viele Menschen suchen nach Möglichkeiten, sich an heißen Tagen eine kleine Auszeit zu gönnen. In Karlsruhe sorgt dabei aktuell ein neues Angebot für Aufmerksamkeit. Es verbindet sommerliche Erfrischung mit einem Konzept, das man so wohl nicht alle Tage zu Gesicht bekommt.
5: Schon von weitem fällt sie ins Auge. Was aussieht wie ein überdimensionaler Ghetto-Blaster, ist die vermutlich außergewöhnlichste Eisdiele der Region. Die Idee stammt von Gastronom Wing Seng Cheng. Ein solcher Container ist nach seinen Angaben einzigartig in Europa. Die auffällige Farbe hat er selbst ausgewählt.
6: Ich habe ein Video im chinesischen TikTok gesehen und dachte mir, ich brauche das unbedingt für meinen Standort hier. Und wenn ich irgendwas sehe und ich will es unbedingt haben, dann ist mir egal, wie schwer das ist. Und dann hat es auch funktioniert im Endeffekt.
5: Bis der Ghetto-Blaster in Haaksfeld stand, war es ein weiter Weg. Der Container wurde eigens in China angefertigt und per Schiff nach Deutschland transportiert. Allein die Transportkosten beliefen sich auf rund 13.000 Euro. Eine logistische Herausforderung.
6: Es war schon schwierig, den Hersteller ausfindig zu machen tatsächlich. Und er wollte am Anfang auch nicht nach Europa verkaufen. Und dann musste ich noch eine Speditionsfirma suchen, wo dann gesagt hat, okay, wir machen das. Also es war nicht so einfach. Der Verkaufscontainer kam dann in einem Überseecontainer, und zwar in dem größten Überseecontainer, wo es gibt, ein Highcube 40 Feet Container.
5: Nach seiner Ankunft wurde er per Kran vor der Vereinsgaststätte Chimis aufgestellt. Pünktlich zum Sportfest des ASV Haaksfeld öffnete die außergewöhnliche Eisdiele und stößt schon von Beginn an auf großes Interesse.
6: Ich bin eigentlich schon super happy, weil meine alle Erwartungen wurden erfüllt, jetzt schon. Die Leute sind so glücklich und sind so froh, dass machen Fotos, fangen Gespräche an. Ich habe mir gedacht, dass es ein Hingucker ist und dass wir

0: vielleicht ein bisschen Aufmerksamkeit bekommen, aber dass es so große Wellen schlägt, hätte ich nicht erwartet, nein.
1: Rund 20 Eissorten stehen zur Auswahl. Die Kugel kostet 1,80 Euro. Geöffnet ist die Eisdiele täglich von 12 bis 21 Uhr.
0: Es gibt auf jeden Fall super Eis, eine coole Location und wir planen auch in Zukunft ein paar Events zu machen hier.
1: Für die Zukunft sind außerdem weitere Veranstaltungen rund um den Ghetto Blaster geplant. Ob sich die außergewöhnliche Eisdiele zur neuen Sommerattraktion in Karlsruhe entwickelt, werden die kommenden Wochen zeigen. Für die passende Atmosphäre ist jedenfalls gesorgt. Während aus den Lautsprechern Musik erklingt, lässt sich das Eis an heißen Sommertagen somit gleich doppelt genießen.
2: Ja, und wenn die 40-Grad-Marke geknackt ist, ist oft nicht mehr an Sport zu denken. Es sei denn natürlich, man ist Leichtathlet und tritt nun in die Hauptsaison der Sportveranstaltungen ein. Für die Athletinnen und Athleten aus Karlsruhe heißt es also auch während der Hitzewelle trainieren. Wie das trotzdem nicht gesundheitsgefährdend wird und was auch Hobbyathleten von den Strategien der Leistungssportler mitnehmen können, berichtet Lars Notararigo.
1: Bei jedem Windstoß hoffen die Laufenden, ein paar kühlende Tropfen aus dem Rasensprenger abzubekommen. Denn bei der Hitze, die derzeit in der Region herrscht, ist Leichtathletik oft alles andere als leicht. Trotzdem halten die Sportler der LG-Region Karlsruhe ihr Training am Donnerstag durch. Obwohl die Trainer der Leichtathletikgemeinschaft bei konstanten 40 Grad umdenken müssen.
3: Die Hitze ist dieses Jahr, vor allem in den letzten zwei Wochen, schon extrem. Also sowas kennen wir uns auch nicht. Aber wir schieben natürlich die intensiven Einheiten wirklich ganz am Rand des Tages und reduzieren aber natürlich auch die Intensität. Also wir gucken schon, dass wir den Trainingsinhalt und die Intensität auf die Temperaturen anpassen.
1: Deshalb findet der Großteil des Lauf- und Koordinationstrainings auch in der schattigen Hälfte des Karl-Kaufmanns-Stadions statt. Trotzdem möchten die Athleten ihr Training nicht vernachlässigen, jetzt zur Hochsaison der Leichtathletik-Wettkämpfe. Vergangene Woche nahmen einige Mitglieder der LG an den süddeutschen Meisterschaften in Koblenz teil. Auf die deutschen Meisterschaften Mitte Juli bereiten sie sich derzeit vor. Jedoch immer mit Blick auf die Gesundheit der Athleten.
3: Es gibt nicht einen Wert wie im Wintersport, wo man sagt, bei minus 20 Grad da ist Schicht im Schacht, sondern wir gucken halt, 33, 34 Grad im Schatten geht, 35 Grad, 36 Grad geht auch noch, aber dann machen wir eigentlich nur noch Sprinttraining.
1: Immer wieder wurden im ganzen Bundesgebiet Turniere wegen der Hitze abgesagt, auch Amateurwettkämpfe. Die Bergdorfmeile in Karlsruhe soll etwa heute stattfinden, weist jedoch während ihres letzten Countdowns darauf hin, wegen der Temperaturen auf die Nachrichten zu achten. Lindenmeier hofft, dass die Veranstalter der Bergdorfmeile viel Wasser zur Verfügung stellen. Generell empfehlen er und die Top-Athleten der LG, sich beim Sport auf die Hitze vorzubereiten.
4: Versuchen, so gut wie möglich sich zu kühlen, auch gerade bevor der Startschuss fällt. Also dann immer noch mal schauen, dass man ein bisschen Wasser über den Körper schüttet und auch generell eine Mütze tragen. Und wenn möglich immer Schatten sich aufhalten.
5: Die Läufe kürzer machen, mehr trinken vor dem Lauf, nach dem Lauf. Schauen, dass genug Elektrolyte reinkommen, also nicht nur Wasser trinken.
3: Früh morgens trainieren, abends nicht. Die Hitze steht auch abends noch drin, wirklich morgens um 7, wenn vielleicht noch früher vor der Arbeit, wenn man unbedingt Sport machen möchte.
1: Sport soll gesund sein, nicht gesundheitsschädlich. Daher sollte man lieber einmal weniger trainieren, statt Hitzeschäden zu riskieren.
2: Wenn die deutsche Nationalmannschaft spielt, wird auch in der Region gemeinsam mitgefiebert. Im Pforzheimer Enzauenpark hat sich das Public Viewing längst zu einer festen Tradition bei großen Turnieren entwickelt. Auch beim dritten Gruppenspiel kamen wieder zahlreiche Fußballfans zusammen.
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7: Volles Haus im Pforzheimer Enzauenpark. Auch zum dritten Gruppenspiel der Nationalelf pilgern die Fans in Scharen. Selbst die Sommerhitze hält niemanden davon ab, das DFD-Team gemeinsam anzufeuern. Das Public Viewing hier hat Tradition und ist mittlerweile das größte Event dieser Art in der Region. Die Veranstalter ziehen eine durchweg positive Zwischenbilanz.
8: Für uns ist natürlich toll, weil wir immer tolle Spiele hatten, weil das Wetter perfekt gepasst hat. Der einzigste Wermutstropfen ist mit der Türkei, mit Italien, mit Rumänien. Das sind natürlich auch tolle Leute, die hier immer performt haben und immer den Park voll gemacht haben. Die fehlen uns leider dieses Mal etwas, aber ansonsten ist die Stimmung toll. Am Samstag war es mega.
9: Der Frank und ich, wir haben hier eine große Sache auf die Bühne gestellt. Dank den Sponsoren auch und Deutschland hat uns in die Karten gespielt. Das Wetter hat uns in die Karten gespielt. Es ist eine Top-Atmosphäre hier, also ist alles im Lot.
7: Bereits zwei Stunden vor

0: Anpfiff ist die Stimmung im Osten der Goldstadt prächtig. Der Enzaunpark hat sich als der Anlaufpunkt für die Deutschlandspiele etabliert und das aus gutem Grund.
1: Alle kommen zusammen, das ist einfach so toll, man sieht jeden, man sieht Freunde.
2: Zusammen sein mit Freunden und einen Deutschlandsieg feiern natürlich.
3: In erster Linie ist es einfach geil, dass so viele Menschen wieder nach den ganzen Missglück-Umständen, die auf der ganzen Welt herrschen, dass so viele Leute auf einem Fleck wieder zusammen sind. Und einfach das geile Wetter, Bierle, Spaß haben und Fußball natürlich an erster Stelle.
4: Wenn vorne sitzt, bin ich voll mit Bier geschmissen. Das ist ganz wichtig, weil es heiß ist. Ist gute Abkühlung und ist halt geile Stimmung auf jeden Fall.
5: Ja, die Menschenmenge ist einfach Spaß. Man fühlt es halt einfach mehr.
6: Ist brutal gute Stimmung, mega viele Leute, gibt gutes Bier. Ja, einfach perfekt.
7: Ja, ich find's auch mega gut mit der Stimmung insgesamt. Da ist so eine Dynamik da, die macht auf jeden Fall Spaß.
8: 4,50 ein Bier.
9: Wir machen das schon sehr lange hier und das ist bekannt eigentlich als Public Viewing Platz. Die Security funktioniert, die Leute haben gute Stimmung, ob die von Karlsruhe sind, ob die von Bretten sind oder von Pforzheim oder Enzkreis. Das ist ein super, super tolles Publikum und ist einfach ein tolles Gemeinschaftsgefühl. Und besser wie in der Gemeinschaft mal jubeln, wenn Musiala und Co. und Würz oder wie auch immer ein Tor schießen. Es gibt nichts Besseres.
0: Mittendrin findet sich ein besonderer Hingucker, der Deutschland-Twingo. Was als kleine Idee einer Pforzheimer Gruppe begann, ist heute ein viraler Erfolg für den guten Zweck.
10: Im Endeffekt war es ganz simpel. Wir saßen zu dritt im Ozon, unserem Standlokal, meinten, ey Jungs, lass mal irgendwie einen Twingo kaufen. Und dann kam ich auf jeden Fall dazu, meinte, hey, ein WM-Mobil für ein Autokorso. Zack, Auto gekauft, auf Kleinanzeigen, am nächsten Tag Sprühdosen im Baumarkt geholt, Kennzeichen reserviert, PF WM 2026 und dann war die Karre eigentlich fast schon fertig.
8: Auf den sozialen Medien ist es ja ziemlich viral gegangen, also es hat wirklich mehrere hunderte tausende Menschen erreicht. Habt ihr mit so einem Zuspruch gerechnet?
10: Überhaupt nicht. Was daraus entstanden ist, von einfach ein paar witzige Trend-Reels und TikToks, zack, die Reichweite da mit André Schnurrer oben in Osnabrück und der Lohner Fanmeile. Auftritts, Medien, Sponsoren. Wir Idioten haben damit auf keinen Fall gerechnet. Das Ding soll für einen guten Zweck weggehen. Da hilft die Publicity auf jeden Fall stark.
0: Als die Sonne langsam untergeht, richtet sich der Blick auf das WM-Spiel. Die Vorfreude ist groß, genauso wie die Hoffnung auf einen weiteren deutschen Sieg.
3: Mein Tipp ist 2-1 Deutschland.
11: Ja, wir gewinnen schon 3-1, sage ich.
8: 3-1 Deutschland.
11: 3-1.
1: 4-1, sage ich.
8: 5-2.
11: Ich sag auch 4-1. Knackiges 3-1 wird. 3-0. Ja, ich habe auch 3-0 gesagt.
8: Knackiges 4-1.
4: 3-1 für Deutschland.
8: 2-1.
4: 2-0.
0: Doch mit ihren Tipps liegt am Ende niemand richtig. Nach der frühen Führung ist die Stimmung zunächst ausgelassen, die Enttäuschung nach dem Schlusspfiff jedoch deutlich spürbar. Am Gruppensieg ändert das nichts. Damit steht auch der nächste Termin für das Public Viewing im Enzaunpark fest, am kommenden Montag.
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13: Und damit sind wir am Ende unserer Nachrichtensendung hier bei Baden TV angekommen. Es folgen noch die Wetteraussichten fürs Wochenende. Ich bedanke mich ganz herzlich bei Ihnen fürs Zusehen. Tschüss, machen Sie es gut.
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14: Hallo und einen schönen guten Abend. Herzlich willkommen zum Wochenendwetter hier auf Baden TV. Das werden nochmal richtig heiße Tage werden. Heute war es schon heiß gewesen. Auch am Wochenende strömen erneut sehr heiße Luftmassen hier aus Südwesteuropa bis zu uns nach Baden. Und da glüht das Thermometer buchstäblich. Wir schauen auf die Wetterlage in der kommenden Nacht zum Samstag. Der Himmel ist meist nur gering bewölkt. Vielleicht kann es nach Norden auch mal ein kurzes Gewitter geben. Aber verbreitet werden die nicht auftreten. Die Frühtemperaturen, die sind ziemlich weit oben angesiedelt, zum Teil 24 Grad morgen früh in Offenburg und Werte um die 22 Grad messen wir in Karlsruhe. Der Samstag bringt dann wieder überall richtig viel Sonnenschein. Letzte Wolkenfelder lösen sich rasch auf und dann kann die Sonne ordentlich einheizen und es wird extrem warm werden bei uns in Baden. Spitzentemperaturen bis zu 38 Grad in Stuttgart, 39 Grad in Freiburg und zwischen 41 und 43 Grad könnten wir landen Richtung Germersheim und Karlsruhe. Also wirklich eine unerträgliche Hitze.

und 27 Grad in Freudenstadt zurück. Der Blick auf die weiteren Aussichten: am Sonntag noch mal extrem heiß, 40 Grad. Montag nur unwesentlich kühler, bis zu 37 Grad. Weitere Schauer und Gewitter. Und zum Dienstag maximal noch 30 Grad und dann auch ziemlich gewittrig. Ich wünsche ein schönes Wochenende. Tschüss, bis bald.

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Wer die heiße Jahreszeit mit ein paar coolen Jazzklängen abkühlen möchte, für den ist am 4. 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Das Benefizkonzert Cool Summer Jazz der Hemingway Lounge trumpft auf mit sinfonischen Klängen und smoothem Soul. Los geht es um 19 Uhr, der Eintritt kostet 40 Euro. 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Für die Kinder kommt am 4. 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Empfohlen ab 6 Jahren, Tickets gibt es ab 6 Euro.

0: Eine neue Ausgabe von Bauen und Wohnen. Schön, dass ihr auch diese Woche wieder mit dabei seid. Gehen wir mal raus in den Garten. Eine Zisterne lohnt sich nicht nur, weil ich das Regenwasser auffangen kann und damit die Blumen gießen kann, sondern eine Zisterne ist auch wirklich finanziell eine nachhaltige Investition. Warum? Das zeigen wir euch jetzt.
1: Wer neu baut, scheut sich oft vor den Kosten für die Gartengestaltung. Doch wer eh schon baggert, sollte sich unbedingt vorher überlegen, eine Zisterne einzubauen. Denn sie bringt viele Vorteile mit sich. Welche das sind, wollen wir heute mal genauer erfahren. Wir besuchen ein Einfamilienhaus mit einem 400 Quadratmeter großen Grundstück. Hier wird nachträglich eine Zisterne verbaut. Ganz schön groß, aber wie groß sollte sie denn eigentlich sein? Bei der Wahl der passenden Zisterne spielt die Größe des Grundstückes und der Dachfläche eine Rolle. Auch die durchschnittliche Niederschlagsmenge der Region und die Gartenfläche, die gegossen werden soll, fließt als Kennzahl in die Berechnung mit ein. Zusätzlich zur Gartenbewässerung könnte das Regenwasser auch zum Waschen oder fürs WC verwendet werden. Deshalb unbedingt vorab eine professionelle Berechnung durchführen lassen. Denn wer zu klein dimensioniert, muss bei längeren Trockenperioden trotzdem Leitungswasser verwenden. Bei dieser Flachtankzisterne wurde nicht nur die passende Größe ermittelt, sondern auch die Einsparung im Vergleich zum Trinkwasser.
2: Bei der Zisterne hier haben wir eine Einsparung von 600 Euro. Wir rechnen das immer innerhalb von 6 Monaten. Also es beginnt ab Mai, fängt man eigentlich täglich zu gießen, wenn man natürlich einen schönen Rasen haben will. Und es zieht sich dann bis Oktober. Also bei der Zisterne haben wir ca. 3.500 bis 4.000 Euro Anschaffungskosten, die sich aber nach 6,5 Jahren ca. sich rendieren. Da kommen wir dann praktisch auf Null. Und ab dem 7. Jahr hat man ja die Kosten eingespart und man macht man eigentlich einen Plus. Mittlerweile ist es ja so, also eine Betonzisterne oder eine Kunststoffzisterne, so wie wir jetzt hier haben, da haben wir, das hängt von dem Hersteller ab, aber ca. um die 25 Jahre Garantie hat man auf jeden Fall, dass sie dicht hält und dass da auch nichts passiert.
1: Einige Städte und Gemeinden erlassen auch zusätzlich die Kosten für die Abwassergebühr des Regenwassers. Denn ein weiterer Vorteil ist, je mehr Hausbesitzer eine Zisterne im eigenen Garten besitzen, desto mehr werden die Kanäle bei Starkregen entlastet. Heißere Sommer und Starkregen, mit beiden Wetterverhältnissen werden wir zukünftig häufiger rechnen müssen. Steigende Wasserpreise und Unterstützung bei der Abführung von Regenwasser. Zwei Gründe, die eine Anschaffung einer Zisterne lohnenswert machen. Neben der richtigen Berechnung sind auch beim Einbau einige Schritte wichtig.
2: Als erstes muss man natürlich den richtigen Platz dafür finden. Wichtig ist, dass man in der Nähe von dem Regenwasserfallleitung ist. Und dann wird es abgesteckt für die Zisterne. Es wird gemessen, wie tief der Schacht ist. Dann wird die Grube ausgekoffert. Dann wird die Zisterne im Sand eingesetzt oder in Rundsplit, damit es nicht in den harten Boden eindringt. Dann wird die verbaut auf den Sand. Dann wird auch die Fahrleitung von dem Dach, von der Entwässerung angeschlossen, von der Regenwasserleitung.
1: Wichtig ist es auch, die Frostschutzgrenze von 80 cm ab Oberkante zu berücksichtigen, da das Wasser im Winter sonst gefriert. Wird sie wie hier verbaut, muss das Wasser auch im Winter nicht entleert werden.
2: Bei der Reinigung ist es wichtig, dass man dann das Wasser, dass die Zisterne leer ist, auch kein Wasser eindringt, am besten natürlich in den Sommermonaten. Und dann wird es natürlich mit einem Hochdruckreiniger wird das gereinigt, mit einem Staubsauger wird es gesaugt, weil es irgendwann entstehen natürlich Algen und ist auch für die Pumpe dann nicht so vorteilhaft.
1: Etwa alle 10 Jahre muss aber auch eine solche Zisterne gewartet und gereinigt werden. Und dennoch, der Aufwand ist gering im Vergleich zu den Vorteilen, die eine Zisterne mit sich bringt. Wer einen Garten besitzt, sollte sich auch in puncto Wasser fit für die Zukunft machen.
0: Und wir bleiben jetzt auch beim Thema Zisterne, jedoch vom Kunststoff gehen wir jetzt zu einer Betonzisterne.
1: Baustellenwechsel. Jetzt wird es eine Nummer größer. Hier wird gerade eine 7 Kubik Betonzisterne angeliefert. Ein zusätzlicher Sickerschacht macht sie zu einem echten Wasserreservoir. Dementsprechend größer werden auch die Baugeräte und ist auch die Baugrube. 3,20 Meter tief, 4 Meter lang und 3 Meter breit, damit die Betonzisterne mit rund 7000 Liter Fassungsvermögen im Untergrund verschwinden kann. Vor dem Abladen vom LKW wird eine Kiesschicht eingebracht. Dann wird das Unterteil vom LKW ins Grubenloch gesetzt. Zwischen Betonbehälter und aufsitzendem Konus wird Brunnenschaum zur Abdichtung aufgetragen. Jetzt folgt das Abladen des Konus. Er muss passgenau aufgesetzt werden. Und auch der Sickerschacht findet seinen Platz im Grubenloch. Doch welche Vorteile hat ein Sickerschacht?
3: Den Vorteil, dass das Wasser direkt auf dem Grundstück versickert kann und muss nicht an den Kanal angeschlossen werden, ist somit eine sehr nachhaltige und schonende Variante der Wasserwirtschaft.
1: Wer neu baut, sollte sich also überlegen, ob nicht gleich richtig groß dimensioniert wird. Nicht nur für den Garten, sondern auch Brauchwasser fürs Haus. Ein entscheidender Grund für eine Zisterne ist die Ressourcennutzung. Regenwasser zum Gießen zu nutzen statt wertvolles Trinkwasser ist nachhaltig. Und wer wie hier noch vor Baubeginn eine Zisterne verbaut, kann die Kosten auch gering halten. Doch was kostet denn dieses Risiko?

0: riesige Wasserreservoir.
1: Diese Variante mit 7 Kubik zusammen mit dem Sickerschacht und dem Einbau wird so zwischen 3 und 3.500 Euro kosten. Wichtig ist, wenn man eine Zisterne setzt, ist direkt von Anfang an zu planen, weil dort sind die Kosten sehr gering. Dort muss man eigentlich nur das Material bezahlen. Die Baugerätschaften und die Bauarbeiter sind meistens sowieso vor Ort. Wenn man es im Nachgang macht, wenn der Garten schon schön angepflanzt ist und wieder alles aufreißt, werden die Kosten deutlich teurer.
0: Der Zisternenexperte rät, einen Korbfilter einzubauen, um die Qualität des Wassers zu erhalten. Und dann kann das Grubenloch wieder gefüllt werden. Doch worauf sollte man denn beim Verfüllen achten?
1: Wichtig ist dabei, dass das Material auch Schritt für Schritt verdichtet wird. Oder man wartet ein, zwei, dreimal den Regen ab, dann verdichtet sich das Material von selber, so dass es keine Setzungen gibt, der Rohrleitungen und sowas, die dann später vom Haus zur Zisterne führen.
0: Jetzt bleibt die Frage, Beton oder doch lieber Kunststoffzisterne?
1: Prinzipiell gibt es zwei Materialien, die hier für Zisternen verwendet werden. Das ist einmal die Betonzisterne, so wie wir das hier sehen auf der Baustelle, oder auch eine Kunststoffzisterne. Beide Materialien haben Vorteile, zum Beispiel bei Beton. Er ist sehr kostengünstig, stabil, langlebig und sage ich mal, aus natürlichen Baustoffen gebaut. Der Kunststoff an sich hat auch sehr, sehr viele Vorteile. Er ist sehr leicht, das heißt, wenn wir an Stellen hinkommen, wo wir die Zisterne nicht mit dem LKW wie hier setzen können, kommt natürlich nur noch Kunststoff in Frage.
0: Ganz egal, ob Beton- oder Kunststoffwasserreservoir. Bei den steigenden Wasserpreisen und immer heißer werdenden Sommermonaten ist die Nutzung des Regenwassers eine lohnende Investition, die sich nach nur wenigen Jahren rechnet.
2: So eine Zisterne ist natürlich eine gute Investition, vor allem wenn man daran denkt, dass die Sommer immer heißer werden. Wir machen jetzt eine ganz kurze Pause, dann geht es bei uns um Schädlinge, um Gartenmöbeltrends und um Stauden im Garten. Bis gleich.
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2: Und weiter geht es bei Bauen und Wohnen. Wer einen Garten oder Balkon hat, der möchte natürlich auch schöne und vor allem auch bequeme Gartenmöbel. Und auch hier gibt es wieder Trends bei Materialien und Farben. Was dieses Jahr in ist, das seht ihr jetzt.

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1: Den Garten in eine Wohlfühloase verwandeln. Das ist das Ziel der meisten Gartenbesitzer und die Aufgabe von Gartenplanerin Maria Jocham.
2: Es geht darum, herauszufinden, wie fühle ich mich wohl? Wie ist die örtliche Gegebenheit? Was bin ich für ein Mensch? Mag ich, welches Material mag ich? Welches Design liebe ich? Und das gilt es herauszufinden, dass es wirklich das eigene wird. Und nicht irgendwas, wo ich dann sage, ja, das ist schön, aber es fühlt sich nicht nach meinem an. Also es geht eigentlich um das Gefühl, dass ich sage, doch, hier fühle ich mich absolut wohl. Und für uns, unsere Aufgabe liegt dann darin, den Kunden zu begleiten, das Optimale aus dieser Fülle, die der Gartenmöbelmarkt auch bietet mittlerweile, das Optimale herauszufinden.
1: Bei der Gartengestaltung kommt es auf Funktionalität und Optik an. So auch beim Sonnenschutz. Beim Stoff des Sonnenschirms oder der Markise spielt der UV-Schutz eine große Rolle. Je höher dieser ist, desto besser schützt er die Menschen darunter, aber auch die Farbe des Stoffes. Auch unterschiedliche Verstellmöglichkeiten bieten einen großen Mehrwert. Doch auch optisch kann ein Sonnenschirm viel hermachen, so wie dieses Modell, das durch das Zusammenspiel von zwei Stoffen eine ganz besondere Atmosphäre kreiert und auch gut in die aktuellen Trends im Gartenmöbelbereich passt.
2: Also dieses Jahr geht es einfach darum, dass die Formen, wie man es auch hier an dem Sofa sieht, wieder viel runder werden. Also das hat sich schon die letzten Jahre ein bisschen abgezeichnet, aber dieses Jahr ist es noch stärker, dass man einfach sagt, Stühle und auch die Sofas haben organische Formen wieder. Was wir aber auch schon länger haben, das sind ja nicht nur so kurzweilige Trends bei uns im hochwertigen Möbelbereich, die in Naturfarbe geht. Also auch alle Erdtöne, Grün und das alles mit dabei, um diese Verbindung auch zur Natur zu herzustellen, glaube ich, um das geht's.
1: Neben den Farben spielt die Haptik der Möbel und Polster auch eine große Rolle. Diese kann ein eher kühles Material wie Glas zum Beispiel in ein warm wirkendes Möbelstück verwandeln. Auch ein Wechselspiel der Haptik der Polsterbezüge kann einen Sitzbereich aufwerten. Bei den Stoffen sollte man die Funktionalität jedoch nicht aus den Augen verlieren. Wenn die Möbel auch schlecht im Wetter standhalten sollen, gibt es praktische Stoffe, von denen Flüssigkeiten einfach abperlen. Das Thema Witterungsbeständigkeit und Instandhaltung betrifft auch das Gestell der Gartenmöbel. Hier stechen zwei Materialien besonders hervor.
3: Die Kunststofffaser ist wirklich ein reines Kunststoff. Eine reine Kunststofffaser aus PE, absolut wetterfest. Mittlerweile haben wir die Möbel 20, 25 Jahre bei den Kunden und die sehen aus wie neu. Und die Textilenfaser muss man sich vorstellen wie ein Segelseil. Einfach eine textile Faser, die ein bisschen haptischer ist, aber aus ganz kleinen Textilfasern besteht.
1: Durch unterschiedliche Farbkombinationen und Flechttechniken werden Möbel aus den Fasern zu wahren Hinguckern. An besonderen Plätzen im Garten gehören auch besondere Sitzgelegenheiten, bei denen man manchmal auch den Boden unter den Füßen verliert.
2: Also das sind dann oft so zusätzliche Möbelstücke, die man dann an so Lieblingsplätze, sage ich mal, platziert. Dass man sagt, okay, ich habe jetzt fürs Essen und ich habe einen Lounge-Bereich und jetzt kommt noch so was ganz, wo ich einfach so schaukeln möchte. Also gibt es Schaukeln für eine Person, es gibt Hängeschaukeln, wo ich mit einem 2 Meter Durchmesser als ganze Familie reinliegen kann. Es gibt Hängesessel mit Gestell oder nur zum aufhängenden Baum. Da kommt es halt immer darauf an, wie die örtliche Gegebenheit ist. Bietet sich ein Dachgiebel an, wo ich einen Balken habe, wo ich das abhängen kann. Habe ich einen lauschigen Platz vielleicht irgendwo an einem Teich, wo ich sage, da genieße ich den Sonnenuntergang.
1: Bei der Vielfalt an Gestaltungsmöglichkeiten sollte man die Funktionalität, die örtlichen Gegebenheiten und natürlich den eigenen Geschmack nicht aus den Augen verlieren, damit aus dem Garten eine richtige Wohlfühloase wird.
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4: Wer seinen Garten hegt und liebt, der will ihn natürlich auch genießen. Das ist zum einen bei den Pflanzen der Fall, aber auch bei Salat und Gemüse. Aber da gibt es ja auch noch Schädlinge wie Nacktschnecken, die haben einen ganz großen Spaß daran, alles vor uns zu essen. Aber jetzt mal ehrlich, es muss nicht immer die chemische Keule sein. Ab und zu lassen sich diese auch auf ganz natürliche Weise vertreiben.
5: Vor fast 40 Jahren hat Christian Herb die Familiengärtnerei in Kempten von seinem Vater übernommen. Seitdem hat er jede Menge rund um Pflanzen und ihre Eigenheiten gelernt. Unter anderem, dass Schädlinge, so lästig sie auch sein mögen, zum Alltag dazugehören. Von der Blattlaus bis hin zur Rostmilbe, die vor allem Tomatenpflanzen befällt. Von chemischen Mitteln lässt Christian Herb aber die Finger und arbeitet stattdessen mit sogenannten Nützlingen wie der Raubmilbe, die Schädlinge zum Fressen gern hat.

0: Müssen wir die Blätter ein bisschen befeuchten. Ich weiß, bei der Tomate soll man nicht über die Blätter gießen, aber wir haben heute noch am frühen Morgen, der ganze Tag ist sonnig, das trocknet bis abends ab. Deswegen nass, weil wenn man jetzt diese Raubmilben, Amplisaius anthersonii, ausbringen und die Blätter sind feucht, dann bleibt es ein bisschen auf den Blättern hängen.
1: Die Raubmilben sind eine Präventivmaßnahme, die jetzt zum Saisonstart ergriffen wird, um Gemüse bis in den Herbst hinein vor Schädlingen zu schützen. Sollte es doch einmal zu spät sein und eine Pflanze oder die Erde bereits befallen sein, ist Eile geboten.
0: So, ich will jetzt heute meine Honigmelonen pflanzen. Zwei Stück in Kasten rein. Und dann graben wir die gleich mal da rein. Oh, was haben wir denn da? Würmer. Das sind so Rosenkäfer wahrscheinlich oder Maikäfer. Oh, ganzes Nest. Super. Unterscheiden kann man sie normalerweise, wenn sie sich auf den Rücken drehen, so wie der. Das sind dann die Rosenkäfer. Und die Maikäfer, die bleiben so. Die müssen wir natürlich raustun, weil wenn sie in solchen Massen auftreten, die kann die Wurzeln fressen.
1: Bei einem Befall der Erde sollten alle Würmer entfernt werden. Gleiches gilt für Schnecken, die oft in Salatbeeten zu finden sind. Hier führt kein Weg daran vorbei, bereits im Frühjahr die Erde umzugraben, um Nester zu entdecken, regelmäßig am Morgen oder Abend die Kriechtiere aus den Beeten zu holen und im Zweifelsfall den Salat in Hochbeeten anzupflanzen. Bei Kohl sieht es ein bisschen anders aus. Hier hat Christian Herb einen Trick auf Lager.
0: So, hier habe ich noch eine Johannisbeertomate, eine Wildtomate, und die pflanze ich zwischen meine Kohls. Nein, da habe ich Brokkoli, Blumenkohl, Weißkraut, ein paar Kohlrabis, und die werden erfahrungsgemäß immer mit Kohlweißlingen befallen. Und irgendeine alte Hobbygärtnerin hat mir mal verraten, pflanze Tomate dazwischen und du hast eine Ruhe damit. Und das ist tatsächlich so, seit 10 Jahren pflanzen wir Tomaten zwischen unsere Kohlgewächse. Die Kohlweißlinge sind da, aber sie wissen nicht, wo sie ihre Eier legen sollen. Und deswegen bleibt der Kohl sozusagen raupenfrei. Und das mache ich jetzt. Wildtomaten deswegen, weil die gegen Regen unempfindlich sind und einfach dazwischen ein bisschen rumwachsen. Man muss sie eigentlich auch nicht großartig pflegen oder sowas. Da braucht man eigentlich gar nichts machen.

0: So, damit sind die Kohls vorm Weißling gerettet.
1: Insgesamt ist es bei Gemüse ratsam, auf die richtige Sorte zu achten. Beim Salat ist die Goldforelle beispielsweise deutlich weniger anfällig als andere Sorten. Sollten Schädlinge wie Schnecken oder gar Würmer entdeckt werden, gilt es beim weiteren Vorgehen gut aufzupassen. Die Käferlarven, die Christian Herb in seiner Erde gefunden hat, stehen unter Schutz und dürfen nicht verletzt werden. Sie müssen nach dem Fund in der Natur ausgesetzt werden. Das natürlich am besten möglichst weit weg von den eigenen Pflanzen, um sich die Schädlinge nicht erneut ins Beet zu holen.
2: Wir machen jetzt eine ganz kurze Pause und danach geht es bei uns weiter mit Stauden. Die machen den Garten nicht nur schön und bunt, weil sie blühen, sondern sind natürlich für Insekten auch wahnsinnig wichtig.
3: Ich nehme mir Zeit für mich, für meinen Körper, für meine Stärke, für meine Ruhe und für das Gefühl, anzukommen. Ich gebe meinem Körper, was er verdient. Kraft, Erholung und Momente, die gut tun. Weil Luxus kein Ort ist, sondern ein Zustand. Weil mein Körper das Beste verdient.

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2: Bei uns geht es jetzt weiter mit einem richtig schönen bunten Garten. Und wenn man ehrlich ist, was darf heute in fast keinem Garten fehlen? Stauden. Zum einen sind sie richtig schön bunt, zum anderen sind sie ein Flughafen für Insekten, denn es gibt wahnsinnig viel zu naschen. Doch man sollte auch ein paar Dinge beachten. Und zwar bei der Pflanzung, bei der Blühfolge und welche Stauden überhaupt miteinander harmonieren. Hier die 7 Fakten.
3: Wir zeigen euch einen idyllischen Garten mitten in einem Wohngebiet in einem Vorort von Stuttgart. Ein echtes Highlight ist die Gestaltung als Senkgarten. Durch Stufen entstehen unterschiedliche Ebenen. Der Höhenunterschied lockert die Gestaltung auf, schafft spannende Blickwinkel und verleiht dem Garten mehr Pflanzfläche. Für Stauden, denn die stehen heute im Mittelpunkt. Hier mal 7 Fakten zu Stauden. Fakt 1. Beetideen. Welche Beetideen stecken hier im Garten? Die Beetgestaltung sollte zum Kontrast zur modernen Architektur stehen. Die Hausherrin hat zusammen mit ihrem Garten- und Landschaftsgärtner die Steine im Steinbruch ausgesucht. Verschiedene Sorten sollten es sein, aus Sandstein, Vulkantuffstein und Muschelkalk. Sie sorgen für unterschiedliche Farben. Der natürliche Charakter zieht zahlreiche Arten an. Fakt Nummer 2. Pflanzzeit. Wann pflanzt man Stauden? Pflanzt eure Stauden am besten im Herbst oder Frühjahr. Vorhandene Stauden könnt ihr einfach teilen und an einem anderen Platz einpflanzen. Fakt Nummer 3. Kombination. Welche Stauden passen gut zusammen? Besonders schön ist es, wenn die Farben der Stauden aufeinander abgestimmt sind. Wer beispielsweise rote Rosen hat, kann sie gut kombinieren mit den Purpurglöckchen oder dem Frauenmantel. Er ist ein beliebter Bodendecker, da er schnell dichte Bestände bilden kann und sehr lange blüht. Aber auch das Blaukissen und die Iris sind tolle Beetpartner. Eine geschickte Kombination von Blüten und Blattformen bringt Bewegung in das Zierbeet. Nummer 4. Bienenfreundlich. Welche Stauden sind besonders bienenfreundlich? Die Blütenstände vom Lavendel sind beliebt bei Bienen und Schmetterlingen. Blaukissen ist als Frühblüher einer der ersten wichtigen Nahrungsquellen nach dem Winter. Die ungefüllten Blüten sind leicht zugänglich und versorgen die Insekten mit reichlich Nektar und Pollen. Zahlreiche Stauden sind Magneten für Insekten. Hier unbedingt beim Pflanzen darauf achten. Fakt Nummer 5. Blühfolgen. Was sind Blühfolgen? Gerade im Frühjahr gibt es wenig Nahrung für Bienen, weil einfach noch zu wenig blüht. Mit ein paar wenigen Frühblühern kann man hier Abhilfe schaffen. Krokusse oder frühe Tulpen. Dann folgen Pfingstrosen und Hortensien. Rosen und verschiedene Storchschnabelsorten blühen dann bis zum ersten Frost. Fakt Nummer 6. Pflegetipps. Welche Pflege benötigen Stauden? Ihr solltet Unkraut regelmäßig entfernen. Das bleibt eine Daueraufgabe, bis sich Bodendecker ausgebreitet haben und die kahlen Stellen

0: Abend schließen. Außerdem mögen Stauden es, wenn sie regelmäßig ausgeputzt und durchgeschnitten werden. Fakt Nummer 7. Die Bodenpflege. Bei der Bodenpflege solltet ihr die Erde zwischen den Stauden regelmäßig auflockern. Für eine optimale Entwicklung der Pflanze solltet ihr ab und zu den Boden verbessern und beispielsweise mit Kompost aufbereiten und düngen. Wer also auf heimische Stauden setzt, schafft nicht nur ein attraktives Blütenmeer, sondern leistet auch einen wichtigen Beitrag zum Erhalt der Artenvielfalt direkt vor der eigenen Haustür.
1: Diese Bilder machen natürlich richtig Lust auf einen bunten Garten, natürlich mit Stauden. Das war's für diese Woche wieder mit Bauen und Wohnen. Ich freue mich schon, wenn ihr kommende Woche wieder einschaltet. Wenn ihr weitere Informationen auch zum Thema Garten, Pflanzen, Blüher und so weiter wollt, dann geht gerne unter bauenundwohnen.web. Dort gibt es ganz viele Beiträge zum Lesen und natürlich auch ganz viele Videos. Das Ganze natürlich auch bei YouTube unter Bauen und Wohnen. Also, ich freue mich auf kommende Woche. Bis dann. Tschüss.

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0: Hallo und herzlich willkommen zu den Regionalnachrichten bei Baden TV am Freitag. Einen schönen guten Abend. Es war für viele KST-Fans unvorstellbar, als verkündet wurde, dass die Ära Christian Eichner in Karlsruhe zu Ende geht und ein neuer Trainer das Amt übernimmt. Jetzt ist es soweit. Maximilian Senft ist in dieser Woche in der Fächerstadt und startet mit ordentlich Schwung in seine neue Funktion als KST-Cheftrainer. Heute richtet er in seiner Amtsantritt-Pressekonferenz erste Worte an Journalisten und Fans. Felix Stephan berichtet.
1: Maximilian Senft auf dem Weg in sein neues sportliches Wohnzimmer. Als KSC-Cheftrainer übernimmt der Österreicher das Ruder von Christian Eichner und soll beim Karlsruher SC für frischen Wind sorgen. Zuletzt war Senft Cheftrainer des österreichischen Erstligisten SV Ried. Seit Anfang der Woche ist der 36-Jährige in Karlsruhe. Einen ersten KSC-Eindruck gab es für Senft, wenn auch unerwartet, bereits im Sommerurlaub in Österreich.
2: Ich habe dort ein, zwei Tage schon einen Herrn gehabt, der mich öfter mal länger angesehen hat und dann schon die ein oder andere Vermutung gehabt, dass das vielleicht ein Herr aus Deutschland sein könnte, und war dann Familie. Am nächsten Tag hat der kleine Sohn Dress vom Wanne angehabt, und das war eigentlich so meine erste persönliche Begegnung noch vor Start, nämlich im Urlaub KSC Fanfamilie kennenzulernen und da ein bisschen in den Austausch zu gehen. Und schon da war es so, dass ich mich total willkommen geheißen gefühlt habe von dieser kleinen Familie.
1: Und auch die Ankunft in Karlsruhe war, wie Senft es positiv ausdrückt, energiegeladen. Offiziell vorgestellt wurde der neue Cheftrainer heute bei seiner Amtsantrittspressekonferenz. Mit dem Wechsel in den Wildpark wagt der Österreicher erstmals den Schritt in den deutschen Profifußball. Beim KSC erwartet Senft eine Aufgabe, die durchaus mit großen Erwartungen und auch Herausforderungen verbunden ist. Dennoch oder gerade deshalb entschied sich der Österreicher für den KSC.
2: Ich trage gern Verantwortung, ich habe gern Herausforderungen. Das Stadion ist eine Spur größer als das Richtstadion, das ist richtig. Ich denke, hat totale Zugkraft auch gehabt in meiner Entscheidungsfindung für den KSC. Die Vorstellung, vor über 30.000 gemeinsam mit der Mannschaft auf dem Platz zu stehen, und dementsprechend sehe ich es als großes Privileg, als große Verantwortung, aber eben auch eine, auf die ich eine große Lust habe und auf die ich mich sehr freue.
1: Beim KSC möchte der neue Cheftrainer für eine intensive und aggressive Spielweise sowie offensives Verteidigen stehen. Dementsprechend soll bis zum Saisonstart dann auch der Kader aufgestellt sein. An der Seite der Verantwortlichen Pauls und Eggimann ist Senft daher schon längere Zeit in die Kaderplanung involviert.
2: Wir haben eine gemeinsame Strategie, wie wir dieses Transferfenster angehen wollen. Und dementsprechend gibt es jetzt keine Namen oder Wunschspieler von meiner Seite, sondern der Prozess ist einfach sehr professionell, dass wir die Profile festgelegt haben, dementsprechend Spieler uns gemeinsam ansehen und dann gemeinsame Entscheidung getroffen wird, ob der Spieler jetzt zu der Art und Weise, wie wir diese Saison spielen wollen, und auch zur Mannschaft passt.
1: Laut Eggimann sollen auf jeden Fall noch mindestens ein Linksverteidiger, ein Innenverteidiger, ein defensiver Mittelfeldspieler sowie ein Stürmer verpflichtet werden. Für den neuen Cheftrainer gilt es nun erstmal, die Mannschaft kennenzulernen und in der Vorbereitung einen Grundstein zu legen. Für eine erfolgreiche Saison und möglichst viele Glücksmomente im neuen sportlichen Wohnzimmer.
0: Das Infinity Swing Festival 2026 in Karlsruhe steht vor der Tür. Vom 26. bis zum 28. Juni wird das Tanzloft Karlsruhe zum Treffpunkt unterschiedlicher Tanzkulturen. Besonders im Mittelpunkt stehen soll dabei der Lindy Hop. Was es mit diesem Tanz auf sich hat, hat meine Kollegin Julia Christine Mitschele mit Roberto Fasiello, dem Leiter des Tanzlofts Karlsruhe, besprochen.
3: Roberto, ihr habt das Infinity Swing Tanz Festival geplant. Das steht jetzt am Wochenende an. Was können wir uns darunter vorstellen? Was sind denn die Swing-Tänze?
4: Swing-Tänze sind sehr, sehr, sehr unterschiedlich. Also Ursprung ist Charleston. Charleston ist das mit diesen X- und O-Beinen. Das hat man vielleicht mal gesehen. Und daraus entstanden ist Lindy Hop. Und aus Lindy Hop entstanden sind wieder andere Tänze, Balboa. West Coast Swing ist gerade sehr, sehr im Trend und wird sehr gerne getanzt. Also es gibt eine Gruppe von Tänzen, die unter dem Begriff Swing zu verstehen sind.
3: Du hast eben schon angesprochen, der Lindy Hop ist ja sowas wie die kleine Schwester vom Charleston, kann man sagen. Mhm. Und darum soll es jetzt bei euch hauptsächlich gehen am Wochenende. Was genau ist denn der Lindy Hop? Inwieweit unterscheidet sich der jetzt vom Charleston? Ich glaube, Charleston kennen viele, auch von den Roaring Twenties und genau. So. Aber wie ist es beim Lindy Hop?
4: Lindy Hop, Ende der 20er entstanden. Und ja, wie ist das da? Ich würde sagen, es ist verrückt, es ist lebendig. Es ist ein Tanz, der einfach Spaß macht, nicht nur, wenn man die Musik hört, sondern auch, wenn man die Leute tanzen sieht. Man zieht sich auch so ein bisschen entsprechend an, also Ende der 20er, 30er Jahre. Es ist einfach eine total schöne Szene, die Lust hat, ihre Lebensfreude auch tatsächlich in Bewegung auszudrücken. Und das macht das Ganze aus. Und vor allem auch jetzt am Wochenende, wenn das ganze Wochenende bei uns die Tanzschule voll ist mit Menschen, die genau das gleiche Ziel haben, nämlich einfach Spaß haben.
3: Das heißt, wen erwartet ihr jetzt so am Wochenende? Wie wird euer Festival aufgebaut sein?
4: Es startet mit einem kleinen Welcome-Workshop für Menschen, die schon diesen Lindy Hop können. Dann mit einer Veranstaltung, also mit einer Party. Und den ganzen Samstag über sind Workshops. Auch für Leute, die sich dafür schon angemeldet haben. Wir haben externe Trainer, international bekannt. Die holen wir hierher nach Karlsruhe, um ja, die Szene einfach noch zu schmücken. Und abends dann ja, viel Party und viel Tanzen.
3: Wie viele Tanzvorkenntnisse sollte man denn schon mitbringen?
4: Für das Festival wäre es natürlich schon sinnvoll, vorher mal einen Tanzkurs besucht zu haben. Es gibt aber auch am Abend um 19 Uhr einen Einsteiger-Workshop. Das bedeutet, wenn ich gar keine Kenntnisse habe, aber Interesse, dann kann ich auch spontan vorbeikommen am Samstag um 19 Uhr und dann kann ich das dort vor Ort lernen. Zumindest mal so die Grundbasis. Und mit der Basis kann ich den ganzen Abend Spaß haben und tanzen.
3: Das sind ja alles Paartänze bei euch. Wie ist das jetzt beim Festival? Kann man auch alleine hinkommen oder ist das nur für Tanzpaare, die sich schon gefunden haben?
4: Nee, tatsächlich. Also generell die Swing-Tänze, also West Coast Swing, Lindy Hop, das sind Tänze, da geht es um Kommunikation. Kommunikation nicht nur in Form von verbal, sondern tatsächlich auch eine körperliche Kommunikation. Und das macht diesen Tanz auch aus. Um die Frage zu beantworten, man kann auch alleine kommen. Es wird ein ständiger Partnerwechsel gemacht und das macht das Ganze eben auch lebendiger noch.
3: Das heißt, wie viel kann man dann in so einem ersten Workshop schon lernen bei euch? Gibt es dann schon so eine kleine Choreografie oder wie können wir uns das vorstellen?
4: Ja, Choreografie würde ich gar nicht sagen. Also generell für Lindy Hop gibt es keine Choreografien. Okay. Der Tanz lebt von der Kommunikation. Das heißt, ich habe eine Idee, du hast eine Idee. Und wenn wir gemeinsam tanzen, entsteht dadurch ein Gespräch. Und so funktioniert dann auch dieser Tanz. Und genau deswegen ist dieser Partnerwechsel auch wichtig. Weil mit jeder anderen Person habe ich auch ein anderes Gespräch. Also in dem Sinne auch einen anderen Tanz. Und das macht das aus. Wenn ich den Workshop besucht habe, habe ich die Grundkenntnisse gelernt oder zumindest angeschnitten und dann kann ich diese Sachen auch den ganzen Abend üben. Das Schöne an der ganzen Sache, jedes Level wird dort da sein und wer mit wem tanzt, ist dort total unabhängig. Das heißt, ich kann mit jemandem tanzen, der schon durchaus fortgeschrittener ist als ich und trotzdem ist da ein Tanzen möglich, weil die Szene das kennt und weiß, okay, ich muss mich anpassen und ich möchte mit der Person gegenüber ein tolles Gespräch führen. Und das macht Lindy Hop aus.
3: Wie geht es denn nach dem Festival dann für euch in der Tanzschule weiter? Was habt ihr noch geplant?
4: Das Festival geht bis Sonntag Nachmittag und dann geht es ganz normaler Betrieb los. Das heißt, wir haben ab dem 6. Juli neue Tanzkurse und da kann man einsteigen. Und wenn man Lust hat, diesen Lindy Hop einfach weiter fortzuführen, dann geht es da weiter, wenn man möchte.
0: Die Temperaturen steigen und viele Menschen suchen nach Möglichkeiten, sich an heißen Tagen eine kleine Auszeit zu gönnen. In Karlsruhe sorgt dabei aktuell ein neues Angebot für Aufmerksamkeit. Es verbindet sommerliche Erfrischung mit einem Konzept, das man so wohl nicht alle Tage zu Gesicht bekommt.
1: Schon von weitem fällt sie ins Auge. Was aussieht wie ein überdimensionaler Ghetto-Blaster, ist die vermutlich außergewöhnlichste Eisdiele der Region. Die Idee stammt von Gastronom Wing Seng Cheng. Ein solcher Container ist nach seinen Angaben einzigartig in Europa. Die auffällige Farbe hat er selbst ausgewählt.
5: Ich habe ein Video im chinesischen TikTok gesehen und dachte mir, ich brauche das unbedingt für meinen Standort hier. Und wenn ich irgendwas sehe und ich will es unbedingt haben, dann ist mir egal, wie schwer das ist. Und dann hat es auch funktioniert im Endeffekt.
1: Bis der Ghettoblaster in Haaksfeld stand, war es ein weiter Weg. Der Container wurde eigens in China angefertigt und per Schiff nach Deutschland transportiert. Allein die Transportkosten beliefen sich auf rund 13.000 Euro. Eine logistische Herausforderung.
5: Es war schon schwierig, den Hersteller ausfindig zu machen tatsächlich. Und er wollte am Anfang auch nicht nach Europa verkaufen. Und dann musste ich noch eine Speditionsfirma suchen, wo dann gesagt hat, okay, wir machen das. Also es war nicht so einfach. Der Verkaufscontainer kam dann in einem Überseecontainer, und zwar in dem größten Überseecontainer, wo es gibt, ein Highcube 40 Feet Container.
1: Nach seiner Ankunft wurde er per Kran vor der Vereinsgaststätte Jimmys aufgestellt. Pünktlich zum Sportfest des ASV Haaksfeld öffnete die außergewöhnliche Eisdiele und stößt schon von Beginn an auf großes Interesse.
5: Ich bin eigentlich schon super happy, weil alle Erwartungen wurden erfüllt. Jetzt schon. Die Leute sind so glücklich und sind so froh, dass machen Fotos, fangen Gespräche an. Ich habe mir gedacht, dass es ein Hingucker ist und dass wir vielleicht ein bisschen Aufmerksamkeit bekommen, aber dass es so große Wellen schlägt, hätte ich nicht erwartet, nein.
1: Rund 20 Eissorten stehen zur Auswahl. Die Kugel kostet 1,80 Euro. Geöffnet ist die Eisdiele täglich von 12 bis 21 Uhr.
5: Es gibt auf jeden Fall super Eis, eine coole Location und wir planen auch in Zukunft ein paar Events zu machen hier.
1: Für die Zukunft sind außerdem weitere Veranstaltungen rund um den Ghettoblaster geplant. Ob sich die außergewöhnliche Eisdiele zur neuen Sommerattraktion in Karlsruhe entwickelt, werden die kommenden Wochen zeigen. Für die passende Atmosphäre ist jedenfalls gesorgt. Während aus den Lautsprechern Musik erklingt, lässt sich das Eis an heißen Sommertagen somit gleich doppelt genießen.
0: Ja, und wenn die 40-Grad-Marke geknackt ist, ist oft nicht mehr an Sport zu denken. Es sei denn natürlich, man ist Leichtathlet und tritt nun in die Hauptsaison der Sportveranstaltungen ein. Für die Athletinnen und Athleten aus Karlsruhe heißt es also auch während der Hitzewelle trainieren. Wie das trotzdem nicht gesundheitsgefährdend wird und was auch Hobbyathleten von den Strategien der Leistungssportler mitnehmen können, berichtet Lars Notararigo.
1: Bei jedem Windstoß hoffen die Laufenden, ein paar kühlende Tropfen aus dem Rasensprenger abzubekommen. Denn bei der Hitze, die derzeit in der Region herrscht, ist Leichtathletik oft alles andere als leicht. Trotzdem halten die Sportler der LG-Region Karlsruhe ihr Training am Donnerstag durch. Obwohl die Trainer der Leichtathletikgemeinschaft bei konstanten 40 Grad umdenken müssen.
6: Die Hitze ist dieses Jahr, vor allem in den letzten zwei Wochen, schon extrem. Also sowas kennen wir uns auch nicht. Aber wir schieben natürlich die intensiven Einheiten wirklich ganz am Rand des Tages und reduzieren aber natürlich auch die Intensität. Also wir gucken schon, dass wir den Trainingsinhalt und die Intensität auf die Temperaturen anpassen.
1: Deshalb findet der Großteil des Lauf- und Koordinationstrainings auch in der schattigen Hälfte des Karl-Kaufmanns-Stadions statt. Trotzdem möchten die Athleten ihr Training nicht vernachlässigen, jetzt zur Hochsaison der Leichtathletik-Wettkämpfe. Vergangene Woche nahmen einige Mitglieder der LG an den süddeutschen Meisterschaften in Koblenz teil. Auf die deutschen Meisterschaften Mitte Juli bereiten sie sich derzeit vor. Jedoch immer mit Blick auf die Gesundheit der Athleten.
6: Es gibt nicht einen Wert wie im Wintersport, wo man sagt, bei minus 20 Grad, da ist Schicht im Schacht, sondern wir gucken halt, 33, 34 Grad im Schatten geht, 35 Grad, 36 Grad geht auch noch, aber dann machen wir eigentlich nur noch Sprinttraining.
1: Immer wieder wurden im ganzen Bundesgebiet Turniere wegen der Hitze abgesagt, auch Amateurwettkämpfe. Die Bergdorfmeile in Karlsruhe soll etwa heute stattfinden, weist jedoch während ihres letzten Countdowns darauf hin, wegen der Temperaturen auf die Nachrichten zu achten. Lindenmeier hofft, dass die Veranstalter der Bergdorfmeile viel Wasser zur Verfügung stellen. Generell empfehlen er und die Top-Athleten der LG, sich beim Sport auf die Hitze vorzubereiten.
7: Versuchen, so gut wie möglich sich zu kühlen, auch gerade bevor der Startschuss fällt. Also dann immer noch mal schauen, dass man ein bisschen Wasser über den Körper schüttet und auch generell eine Mütze tragen. Und wenn möglich immer Schatten sich aufhalten.
8: Die Läufe kürzer machen, mehr trinken vor dem Lauf, nach dem Lauf. Schauen, dass genug Elektrolyte reinkommen, also nicht nur Wasser trinken.
6: Früh morgens trainieren, abends nicht. Die Hitze steht auch abends noch drin, wirklich morgens um 7, wenn vielleicht noch früher vor der Arbeit, wenn man unbedingt Sport machen möchte.
1: Sport soll gesund sein, nicht gesundheitsschädlich. Daher sollte man lieber einmal weniger trainieren, statt Hitzeschäden zu riskieren.
0: Wenn die deutsche Nationalmannschaft spielt, wird auch in der Region gemeinsam mitgefiebert. Im Pforzheimer Enzauenpark hat sich das Public Viewing längst zu einem festen Tradition bei großen Turnieren entwickelt. Auch beim dritten Gruppenspiel kamen wieder zahlreiche Fußballfans zusammen.
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1: Volles Haus im Pforzheimer Enzauenpark. Auch zum dritten Gruppenspiel der Nationalelf pilgern die Fans in Scharen. Selbst die Sommerhitze hält niemanden davon ab, das DFD-Team gemeinsam anzufeuern. Das Public Viewing hier hat Tradition und ist mittlerweile das größte Event dieser Art in der Region. Die Veranstalter ziehen eine durchweg positive Zwischenbilanz.
10: Für uns ist natürlich toll, weil wir immer tolle Spiele hatten, weil das Wetter perfekt gepasst hat. Der einzige Wermutstropfen ist mit der Türkei, mit Italien, mit Rumänien. Das sind natürlich auch tolle Leute, die hier immer performt haben und immer den Park voll gemacht haben. Die fehlen uns leider dieses Mal etwas, aber ansonsten ist die Stimmung toll. Am Samstag war es mega.
11: Der Frank und ich, wir haben hier eine große Sache auf die Bühne gestellt. Dank den Sponsoren auch und Deutschland hat uns in die Karten gespielt. Das Wetter hat uns in die Karten gespielt. Es ist eine Top-Atmosphäre hier. Also ist alles im Lot.
1: Bereits 2 Stunden vor Anpfiff ist die Stimmung im Osten der Goldstadt prächtig. Der Enzauenpark hat sich als der Anlaufpunkt für die Deutschlandspiele etabliert

0: und das aus gutem Grund.
1: Alle kommen zusammen, das ist einfach so toll, man sieht jeden, man sieht Freunde.
2: Zusammen sein mit Freunden und einen Deutschlandsieg feiern natürlich.
3: In erster Linie ist es einfach geil, dass so viele Menschen wieder nach den ganzen Missglück-Umständen, die auf der ganzen Welt herrschen, dass so viele Leute auf einem Fleck wieder zusammen sind und einfach das geile Wetter, Bierle, Spaß haben und Fußball natürlich an erster Stelle.
4: Wenn vorne sitzt, bin ich voll mit Bier geschmissen. Das ist ganz wichtig, weil es heiß ist. Ist gute Abkühlung und ist halt geile Stimmung auf jeden Fall.
5: Ja, die Menschenmenge ist einfach Spaß. Man fühlt es halt einfach mehr.
6: Ist brutal gute Stimmung, mega viele Leute, gibt gutes Bier, ja, einfach perfekt.
7: Ja, ich finde es auch mega gut mit der Stimmung insgesamt. Da ist so eine Dynamik da, die macht auf jeden Fall Spaß.
8: 4,50 ein Bier.
9: Wir machen das schon sehr lange hier und es ist bekannt eigentlich als Public Viewing Platz. Die Security funktioniert, die Leute haben gute Stimmung, ob die von Karlsruhe sind, ob die von Bretten sind oder von Pforzheim oder Enzkreis. Das ist ein super, super tolles Publikum und das ist einfach ein tolles Gemeinschaftsgefühl. Und besser wie in der Gemeinschaft mal jubeln, wenn Musiala und Co. und Würz oder wie auch immer ein Tor schießen. Es gibt nichts Besseres.
0: Mittendrin findet sich ein besonderer Hingucker, der Deutschland-Twingo. Was als kleine Idee einer Pforzheimer Gruppe begann, ist heute ein viraler Erfolg für den guten Zweck.
10: Im Endeffekt war es ganz simpel. Wir saßen zu dritt im Ozon, unserem Standlokal, meinten, hey Jungs, lass mal irgendwie einen Twingo kaufen. Und dann kam ich auf jeden Fall dazu, meinte, hey, ein WM-Mobil für ein Autokorso. Zack, Auto gekauft, auf Kleinanzeigen, am nächsten Tag Sprühdosen im Baumarkt geholt, Kennzeichen reserviert, PF WM 2026 und dann war die Karre eigentlich fast schon fertig.
11: Auf den sozialen Medien ist es ja ziemlich viral gegangen, also es hat wirklich mehrere hunderte tausende Menschen erreicht. Habt ihr mit so einem Zuspruch gerechnet?
10: Überhaupt nicht. Was daraus entstanden ist, von einfach ein paar witzige Trend-Reels und TikToks, zack, die Reichweite da mit André Schnurrer oben in Osnabrück und der Lohner Fanmeile, Auftritts, Medien, Sponsoren. Wir Idioten haben damit auf keinen Fall gerechnet. Das Ding soll für einen guten Zweck weggehen, da hilft die Publicity auf jeden Fall stark.
0: Als die Sonne langsam untergeht, richtet sich der Blick auf das WM-Spiel. Die Vorfreude ist groß, genauso wie die Hoffnung auf einen weiteren deutschen Sieg.
3: Mein Tipp ist 2-1 Deutschland.
12: Wir gewinnen schon 3-1, sage ich.
13: 3-1 Deutschland.
12: 3-1.
1: 4-1, sage ich.
14: 5-2.
15: Ich sag auch 4-1.
1: Knackiges 3-1 wird.
16: 3-0.
17: Ja, ich habe auch 3-0 gesagt.
14: Knackiges 4-1.
18: 3-1 für Deutschland.
19: 2-1.
20: 2-0.
0: Doch mit ihren Tipps liegt am Ende niemand richtig. Nach der frühen Führung ist die Stimmung zunächst ausgelassen, die Enttäuschung nach dem Schlusspfiff jedoch deutlich spürbar. Am Gruppensieg ändert das nichts. Damit steht auch der nächste Termin für das Public Viewing im Enzaun Park fest, am kommenden Montag.
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0: Und damit sind wir am Ende unserer Nachrichtensendung hier bei Baden TV angekommen. Es folgen noch die Wetteraussichten fürs Wochenende. Ich bedanke mich ganz herzlich bei Ihnen fürs Zusehen. Tschüss, machen Sie es gut.
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22: Hallo und einen schönen guten Abend. Herzlich willkommen zum Wochenendwetter hier auf Baden TV. Das werden nochmal richtig heiße Tage werden. Heute war es schon heiß gewesen. Auch am Wochenende strömen erneut sehr heiße Luftmassen hier aus Südwesteuropa bis zu uns nach Baden. Und da glüht das Thermometer buchstäblich. Wir schauen auf die Wetterlage in der kommenden Nacht zum Samstag. Der Himmel ist meist nur gering bewölkt. Vielleicht kann es nach Norden auch mal ein kurzes Gewitter geben. Aber verbreitet werden die nicht auftreten. Die Frühtemperaturen, die sind ziemlich weit oben angesiedelt, zum Teil 24 Grad morgen früh in Offenburg und Werte um die 22 Grad messen wir in Karlsruhe. Der Samstag bringt dann wieder überall richtig viel Sonnenschein. Letzte Wolkenfelder lösen sich rasch auf und dann kann die Sonne ordentlich einheizen und es wird extrem warm werden bei uns in Baden. Spitzentemperaturen bis zu 38 Grad in Stuttgart, 39 Grad in Freiburg und zwischen 41 und 43 Grad könnten wir landen Richtung Germersheim und Karlsruhe, also wirklich eine unerträgliche Hitze. Auch der Nachmittag bringt immer noch recht viel Sonnenschein, vielleicht mal hier und da zum Abend ein erstes Hitzegewitter. Die Temperaturen gehen bis zum Abend auf Werte um 30 Grad in Baden-Baden

und 27 Grad in Freudenstadt zurück. Der Blick auf die weiteren Aussichten: am Sonntag noch mal extrem heiß, 40 Grad. Montag nur unwesentlich kühler, bis zu 37 Grad. Weitere Schauer und Gewitter. Und zum Dienstag maximal noch 30 Grad und dann auch ziemlich gewittrig. Ich wünsche ein schönes Wochenende. Tschüss, bis bald.

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Die Abenteuer der mutigen Helden Igraine ohne Furcht werden im Theater zum Leben erweckt, adaptiert nach dem Kinderbuch von Cornelia Funke. 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Zu ihrem Glück lebt sie in einer spannenden, fantastischen Welt, in der sie ihren Mut schon bald unter Beweis stellen kann. Empfohlen ab 6 Jahren, Tickets gibt es ab 6 Euro.

0: Willkommen zu einer neuen Ausgabe von CarNews TV. Bei der aktuellen neuen Förderung von E-Autos kommt der Start einer neuen elektrischen Kleinwagen-Offensive genau zur richtigen Zeit. Klaus Niezwitz zeigt uns den neuen ID Polo und den neuen ID 3 Neo. Aus dem Konzern präsentiert Cupra den neuen Raval und der Leapmotor B10 rundet die fast reine Elektrosendung ab. Abschließend fuhren wir den Cupra Terramar VZ Plug-in-Hybriden im Alltag. Starten wollen wir aber mit dem neuen Raval. Ganz gegen den Trend ist Cupra, die Marke im VW-Konzern, die noch für schwarze Zahlen sorgt. Kein Wunder also, dass der neue Cupra Raval die neue elektrische Kleinwagenfamilie des VW-Konzerns als erstes Modell präsentiert. Dieses Urban Electric Car trägt den Namen eines Szeneviertels Barcelonas und soll die Straßen mit seinem rebellischen, urbanen Elektrocharakter erobern. Frontpartie, Lichtsignatur, bündige Türgriffe und die straffe Seitenlinie signalisieren schon im Stand, dass er ein Must-Have der Lifestyle-Szene sein möchte. Mit klarer Abgrenzung zu den eher biederen Konzernverwandten VW ID Polo und Skoda Epic.
1: Hier ist ja nun der neue Cupra Raval. Neu, ganz neu, dieses kleine Kraftpaket, ca. 4 Meter lang. Wir durften ihn schon im Stadtgebiet von Barcelona bewegen und er ist auch ein ideales Stadtfahrzeug. Er hat bis zu 226 PS und soll nur in der Basis ca. 26.000 Euro kosten. Das ist ganz ordentlich. Dieser kostet natürlich mehr. Das ist die Power-Version, der VZ. Das Fahrzeug wurde lange erwartet, denn man sucht im Markt natürlich momentan noch vergeblich nach wirklich preiswerten Alternativen. Und diese preiswerten Alternativen sind gefragt, weil bisher haben die meisten Hersteller natürlich die großen Fahrzeuge in den Markt gebracht, denn damit konnte man viel Geld verdienen. Hier muss gut gerechnet werden, aber das Fahrzeug macht trotzdem keinen billigen Eindruck. Er macht Freude und er wird sicherlich auch wieder mal mit diesem sehr, sehr eleganten und sehr ansprechenden Design seine Käufer finden.
0: Doch wie schon beim Born ist nicht jede Variante ein technisches Highlight, was allerdings auch den weniger Begüterten die Chance gibt, ein wirklich attraktives Modell zu einem dann günstigeren Einstiegspreis zu fahren. Wen interessiert schon im urbanen Verkehr, dass die Schwestern deutlich bessere Leistungswerte aufweisen? Wir fuhren im ersten Test den Cupra Raval VZ, der das visuelle Versprechen des Auftritts auch liefert. Doch diese Dynamik mit Temperament lässt den Einstiegspreis von 25.950 Euro dann mit der Top-Version auf 46.525 Euro schnellen. Die 4,5 Meter Länge des Raval ist stadttauglich und handlich. Der Radstand von 2,60 Meter sorgt für stimmige Proportionen und Geräumigkeit. Die erhöhte Sitzposition erleichtert die Übersicht und im dichten Verkehr helfen die kompakten Maße ebenso wie die verfügbaren Assistenzsysteme. Der Kleinwagen erfüllt damit die Anforderungen des urbanen Alltags, ohne den sportlichen Cupra-Markenanspruch aufzugeben. Dazu passt auch der Kofferraum, der ein Kaufargument darstellt. Da die neuen Konzernkleinwagen nun wieder mit Frontantrieb fahren, entsteht Raum für einen tiefen Laderaum. Im Fall des Raval sind das erstaunliche 441 Liter. Im Fond wird es allerdings für Passagiere relativ eng. Stimmig wirkt dagegen das Raval Cockpit. Cupra kombiniert ein 10,25 Zoll Digitalinstrument mit einem 12,9 Zoll Touchscreen und setzt auf eine Darstellung, die modern, aber nicht überladen wirkt. Die Tasten am Lenkrad, die klare Struktur der Mittelkonsole und die insgesamt ablenkungsarme Gestaltung deuten an, dass hier jemand verstanden hat, wie Bedienung im Auto funktionieren soll. Umso irritierender, dass Cupra ausgerechnet bei häufig genutzten Funktionen nicht konsequent weitergedacht hat. Wie schon gesagt, der Cupra Raval ist auch für wenig Geld zu haben. Bei der Top-Variante finden aber Anspruch und Optik erst zueinander. Das heißt, in der Top-Motorisierung ist er das, wonach er aussieht. Ein kleiner Top-Sportler für den urbanen Raum. In der Stadt ist der kleine Stromer flink genug, um sich durch Lücken zu wuseln. Einparken ist ein Kinderspiel und auf kurvigen Landstraßen wirkt er agil, direkt und hungrig auf Lastwechsel. Der kräftige Antritt aus niedrigen Geschwindigkeiten, die präzise Vorderachse und die insgesamt hohe Traktion verleihen dem Wagen eine spürbar sportliche Berechtigung. Zum positiven Fahreindruck tragen vor allem die technischen Zutaten der VZ-Version bei. Das elektronische Sperrdifferential, die breiteren 235-Reifen und das adaptive Fahrwerk machen aus dem Cupra Raval ein echtes Freizeitvergnügen. In den Modi Performance und Cupra tritt die Abstimmung sehr straff auf. Die Spurstabilität ist selbst dann noch gegeben, wenn andere Fronttriebler bereits zum Untersteuern neigen. Allerdings kann Cupra auch etwas übertrieben posen. Ein Druck auf den Fahrmodus-Schalter und der Raval möchte akustische Aufmerksamkeit. Wer es braucht? Die Grundversion startet mit 116 PS, also 85 kW. Das reicht im Stadtverkehr ganz sicher. Das Design verspricht aber viel mehr. Noch weiter öffnet sich die Schere der Möglichkeiten beim Laden. Ab Sommer 2026 kommt der Raval in zwei Batterievarianten und jeweils zwei Leistungsstufen. Unten beginnt die Baureihe mit einer 47 Kilowattstunden LFP-Batterie, kombiniert mit 116 oder 135 PS. Darüber rangiert die 52 Kilowattstunden NMC-Batterie mit 211 oder 226 PS. Betrachten wir den Preis für die Basis, ist eine Schnellladeleistung zwischen 50 und 90 kW DC schwierig zu argumentieren. Aber vielleicht lockt das rebellische Kleid des Raval. Ehrlicherweise wird aber sowohl Leistung und Ladezeit für Kurzstrecke mit eigener Wallbox absolut ausreichen. Erst bei längeren Strecken und dem Bedarf nach kurzen Ladezeiten wird die größere Batterie erforderlich sein. Die Preisfrage wird also zu Diskussionen führen. Der Einstiegspreis von 25.950 Euro klingt zunächst nach einem noch akzeptablen Türöffner und wird auch für eine kleine Zielgruppe sinnvoll sein. Den Raval, der fahrdynamisch und emotional wirklich beeindruckt, erhält der Kunde aber erst nach einem ordentlichen Aufpreis. Die von uns gefahrene Top-Version VZ kostet dann auch 46.525 Euro, was die Frage nach größeren Cupra-Modellen beim Händler provoziert. So zeigt sich der Cupra Raval mit zwei Gesichtern. Er ist ein Elektro-Kleinwagen mit gelungenem Bedienkonzept, großem Kofferraum und mit mehr Leistung als erfreulich sportlich. Die günstige Einstiegsvariante lässt vieles vermissen, ist aber optisch ein Gewinn. Wer darauf setzt und mit theoretischen Leistungsmerkmalen im Stadtverkehr ohnehin nichts anfangen kann, ist auch mit der kleinen Einstiegsvariante gut bedient. Die teurere VZ-Variante ist aber schon toll. Auch wenn der Raval der erste einer neuen Fahrzeuggeneration im VW-Konzern ist, mit dem neuen ID.3 rundet sich das Angebot weiter ab.

0: Ich bin in Hamburg und darf euch begrüßen zur Vorstellung eines neuen VW ID3. Kenne ich schon, werden die meisten jetzt sagen. Stimmt, den ID3 kennen alle, denke ich mal. Aber der hier ist komplett neu, der ID3 Neo. Und dieses Auto hat die Außenmaße von 4,26 Meter. Der ist ungefähr 1,50 Meter hoch und 1,80 Meter breit. Vorne gibt es eine Dynamik, bedingt auch durch dieses sehr, sehr schöne Licht. Es gibt LED-Scheinwerfer, es gibt ein Tagfahrlicht, ein beleuchtetes Logo. Das gehört bei einem elektrischen VW natürlich dazu. Es gibt einen großen Lufteinlass, der kühlt das gesamte System und sorgt auch dafür, dass man optisch hier vorne so eine gewisse sportliche Dynamik hat. So, jetzt schauen wir uns noch mal hier die Räder an. Es gibt bei diesem Auto die Möglichkeit, 20 Zoll Räder zu bestellen. Das Original sind dann 19 Zoll. Das hier ist 20 Zoll. Sieht sehr dynamisch aus, sind auch ein bisschen breiter. Damit hat man auch ein bisschen mehr Grip, wenn es mal ein bisschen schneller über die Landstraße geht. Das Heck ist nicht einfach zu gestalten, sieht aber besser aus als beim ersten ID3. Das hier gefällt mir ganz gut. Und damit jetzt mal zur Technik. Dieses Auto hat einen Motor, der hat eine Leistung von 170 Kilowatt. Damit schafft das Auto die 100 schon in 8 Sekunden. Bei 160 wird dann auf der Autobahn auch abgeregelt. Es gibt verschiedene Akkus und diese Variante Style hat einen Akku von 79 Kilowattstunden. Und damit ist eine elektrische Reichweite möglich von 630 Kilometern. Mehr braucht eigentlich kein Mensch. So viel zur Optik, jetzt schauen wir mal nach innen. So, ich muss sagen, hier drin gibt es so eine sogenannte Wohlfühlatmosphäre. Alles ist neu, es sieht wirklich gut aus. Und wenn ich nach vorne schaue, gibt es hier einen 10 Zoll großen Monitor. Und da ist der Tacho und der Drehzahlmesser untergebracht. Dann habe ich hier auf der rechten Seite das Infotainment-System komplett neu. Es gibt eine neue Software, lässt sich einfach bedienen. Alles ist hierüber zu steuern, fast alles, muss ich sagen. Denn hier unten gibt es noch die Schalter für die Heizung und für die Lüftung. Finde ich gut, dann braucht man nicht immer in ein Menü hier in diesem Bildschirm und wird abgelenkt. Also das hat man wirklich gut gelöst. Es gibt ein neues Lenkrad, finde ich echt gut. Ist unten und oben abgeflacht, sieht sehr sportlich aus, ist sehr griffig. Und diese elektronischen Schalter, die hat man entfernt. Das sind ganz normale Schalter. Wenn man darüber gleitet, dann schaltet man nicht irgendwas ein oder aus. Da hat man wirklich einen Kundenwunsch befolgt.
1: Gelungen ist auch das neue Technikpaket, bedingt durch den modularen Elektrobaukasten Plus von Volkswagen. Die hohen Reichweiten wurden auch möglich durch neue E-Motoren, die sparsamer sind, aber mehr Reichweiten ermöglichen. Rund 40 Kilometer sollen jetzt mehr drin sein. Mit DC-Laden kann ein Akku mit 10% Restkapazität bis zu 80% in 24 Minuten wieder geladen werden. Dieser ID3 Neo besitzt einen Heckantrieb, eine sehr gute Gewichtsbalance und somit wohl auch ein gutes Fahrverhalten. Der Neo wiegt mit Fahrer rund 1950 Kilogramm. Möglich ist auch das sogenannte One-Pedal-Driving im Modus der stärksten Rekuperation. Das ist sehr bequem. Das Kofferraumvolumen liegt bei 385 Litern.
0: Für die hinteren Passagiere gibt es reichlich Platz. Der Sitz vorne ist eingestellt für jemanden, der 1,85 Meter lang ist. Ich habe immer noch reichlich Kniefreiheit. Oben der Kopf hat auch noch ein bisschen Platz. Also einer längeren Reise steht hier nichts im Weg. Jetzt kommen wir zum Preis. Also die Trend-Ausgabe wird kosten so unter 34.000 Euro. Und eine Style-Version mit allem, was man sich so wünscht, kostet dann knapp unter 50.000 Euro. Also ihr habt die Qual der Wahl. Mir hat das Auto gefallen. Das war's von mir. Bis dann. Tschüss.
2: Auch der Polo wird elektrisch und startet als ID Polo mit neuer fortschrittlicher Technik.

0: Ich bin in Hamburg und da steht er, der neue Volkswagen ID Polo. Ein Auto, das ich schon mal fahren konnte vor einigen Wochen. Da war er allerdings noch getarnt. Und ich muss sagen, das Fahrverhalten, die Fahreigenschaften, die Fahrdynamik, das ist schon absolut überzeugend, wie so ein kleines Auto um die Ecken geht. Mir hat er wahnsinnig viel Spaß gemacht. Und hier steht jetzt die ungetarnte Version. Ein relativ kleines Auto, wobei ich kenne viel kleine Autos aus den 70er und 80er Jahren, aber die Autos hier werden immer größer, somit auch dieser ID Polo. Wenn wir uns die Front anschauen, das ist ziemlich weit runtergezogen alles. Es gibt hier modernstes Licht und dieses Tagfahrlicht ist sehr schön, beleuchtetes Logo. Man hat hier den Frischlufteinlass. Also das Auto hat einen Frontantrieb, das bedeutet, der Elektromotor sitzt hier vorne auf der Vorderachse. Und das ergibt ein sehr sicheres Fahrverhalten, wie schon beim alten Polo mit einem Verbrenner. Der hatte auch einen Frontantrieb, die Golf-Varianten natürlich auch. Das ist ein sehr sicheres Fahren, das ist ein sehr einfaches Fahren. Aber die Leistung, die hier ansteht, die ist schon nicht schlecht. Der hat 155 Kilowatt Leistung, das sind so 211 PS. Und damit schafft das Auto die 100 schon in 7,4 Sekunden. Und auf der Autobahn kann man nicht ganz schnell fahren, 160, dann wird das Ding abgebremst elektronisch. Aber ich denke mal, das wird den meisten auch reichen. Bei den Akkus oder bei den Batterien sieht es so aus, es gibt zwei Versionen. Einmal 37 Kilowattstunden und einmal 52 Kilowattstunden. Mit dem kleineren Akku fährt man so 317 Kilometer als Reichweite und bei dem anderen sind es 455. So, jetzt schauen wir uns mal den Rest hier an. Es gibt 18 Zoll Räder und die würden mir als 19 oder 20 Zoll Räder vielleicht noch ein bisschen besser gefallen. Aber okay, das ist jetzt mal Standard hier. Und was mir auch gefällt optisch, das sind diese ausgestellten Kotflügel. Die gibt es auch bei diesem Polo GTI. Das sieht sehr dynamisch aus, steht auch diesem Auto sehr gut. Also rundherum muss ich sagen, echt gelungen. Jetzt schaue ich mal nach innen. Auch dieser ID Polo entstand natürlich auf Basis des modularen Elektrobaukastens Plus von Volkswagen. Und so findet man viele Bauteile, die ich hier sehe, auch in anderen ID-Modellen. Ist ja auch nicht schlecht, so kann man viele Entwicklungskosten sparen. Vor mir gibt es einen kleinen 10-Zoll-Monitor für Drehzahlmesser und auch Tacho. Und da sind auch alle Informationen, die ich benötige, wenn ich mit einem elektrischen Auto unterwegs bin. Das Navigationssystem oder das Infotainment-System hier, das ist ein 13-Zoll-Monitor. Das ist alles vom Feinsten. Es gibt eine neue Hardware, eine neue Software. Das lässt sich sehr einfach und intuitiv bedienen. Also da hat man wirklich fleißig gearbeitet, um die Probleme, die man früher hatte, nicht mehr zu bekommen. Also hier gibt es dann noch ein paar Schalter hier unten. Die sind hier gut angebracht für die Heizung und Lüftung. Und ich denke mal, da muss man dann nicht mehr ins Menü, um beispielsweise die Heizung anzuheben. Es gibt viele Ablagen, schöne neue Sitze mit einer guten Seitenführung, wenn man mal ein bisschen schneller durch die Kurven fährt. Und es gibt ein neues Lenkrad. Das findet sich auch in vielen ID-Modellen. Hier hat man auch keine digitalen Knöpfe mehr. Das funktioniert ganz normal. Und da kann man sich auch nicht mal, wenn man drüber rutscht, irgendwas ein- oder ausschalten. Also insgesamt muss ich sagen, gelungenes Cockpit, da gibt es nichts zu meckern.
1: Im Design ist nun endlich wieder ein VW zu erkennen. Die typische VW-C-Säule darf einfach nicht fehlen bei einem Polo von Volkswagen. Das ID-Heck enthält nun wieder VW-Gene, da kann man sagen, gut gemacht. Endlich auch wieder vier Fensterheber und ein VW-Cockpit vom Feinsten. Nicht überladen, leicht und modern, man könnte sagen sportlich-spartanisch. Die Mitfahrer hinten sitzen ausreichend bequem. Ab 1,85 Meter Größe wird's aber etwas enger. Bei dem Anblick würde ich sagen, warum nicht gleich so? Man kann mit 11 Kilowatt laden oder bei dem DC-Laden 130 Kilowatt nutzen. Damit ist in rund 25 Minuten der Akku von 10 bis 80% wieder geladen. Bemerkenswert ist auch das Drehmoment des E-Motors von 290 Newtonmetern, der übrigens neu entwickelt worden ist. Vorne gibt es kein Ablagefach, nur viel Technik. Neu sind die Vorder- und Hinterachse. Beide sorgen für ein exzellentes Fahrverhalten.
0: In Sachen Kofferraum sieht es so aus, man hat hier 454 Liter zur Verfügung. Und wenn man dann die Rückenlehnen umklappt, sind das 1249 Liter. Das ist ja mal nicht schlecht. Interessant ist auch noch das, was man hier drunter findet. Da kann man noch einiges als Stauraum nutzen.
1: Schlussendlich ein gut durchdachter Kleinwagen, der VW ID Polo.
0: Ja, zum Schluss gibt es immer das Beste und das ist in diesem Fall der Preis für diesen ID. Polo von Volkswagen. 24.995 Euro muss man auf den Tisch des VW-Händlers legen. Wer dann noch ein bisschen mehr investiert, dann hat ein etwas schickeres Auto, da sind dann rund 38.000 Euro fällig. Interessant ist das Auto auf jeden Fall, mir hat er gefallen, euch vielleicht auch und das war's von mir. Bis dann, tschüss.
2: Im Stellantis-Konzern zeigt die neue Marke Leap Motor einen weiteren preiswerten Einstieg. Wir fuhren den attraktiven Chinesen im Alltagstest. Leap Motor ist ein chinesischer E-Auto-Hersteller, der nun im Stellantis-Konzern eine besondere Rolle spielt. Die Technik ist sehr weit entwickelt und somit auch für die Zukunft der Stellantis-Marken interessant. Wer allerdings Leap Motor für eine reine Elektromarke hält, der irrt. Das von uns getestete Modell ist zwar die reine Elektrovariante, verfügbar ist aber auch eine Hybridversion mit Range Extender mit dem Rezept gegen die noch immer verbreitete Reichweitenangst, die viele Zeitgenossen mit der Elektromobilität verbinden. Daher resultiert auch die enorme Kaufzurückhaltung, auf die Leap Motor wie einige andere Chinesen sehr schnell reagiert hat.
3: Viele werden sich fragen, was ist denn Leap Motor? Leap Motor ist eine chinesische Firma, die spezialisiert ist auf Elektrofahrzeuge. Und was ganz interessant ist, sie ist erst 2016 gegründet worden. Mittlerweile hat sich die Stellantis-Gruppe an diesem Unternehmen beteiligt, und zwar mit gesamt 1,5 Milliarden Euro, wie man hört. Und holen sich diese Kompetenz für Elektrotechnik natürlich jetzt ins Haus. Der B10 ist eigentlich ein richtig gutes Fahrzeug. Man hat wenig dran auszusetzen. Vor allen Dingen am Preis ist wenig auszusetzen, denn der beginnt bei unter 30.000 Euro. Und das Fahrzeug fährt prima. Die Regelmechanismen sind state of the art. Allerdings gibt es hier und da so kleine Dinge, die ein bisschen nerven. Das ist vielleicht die Bedienung oder so Kleinigkeiten mit dem Türöffnern oder hier. Das ist nicht ganz schön, aber daran gewöhnt man sich und der Preis ist durchaus attraktiv.
2: Wir fuhren den B10 als E-Variante und als Topmodell Design Pro Max mit dem alleinigen E-Antrieb. Das Fahrzeug ist optisch recht ansprechend und sieht sich in der aktuell modernen Designsprache. Auch wenn der B10 gefällig ist, optische Alleinstellungsmerkmale hat er wenig, fällt aber auch nicht negativ auf. Mit 4,51 Meter Länge ist der B10 irgendwo zwischen einem VW ID3 und ID4 zu finden. Vorne wie hinten gibt es ausreichend Platz für die meisten Passagiere. Die hellen Oberflächen des Testwagens mit dem serienmäßigen Glasdach ergeben ein angenehmes Ambiente. Trotz der überschaubaren Abmessungen ist der Innenraum erstaunlich geräumig. Die Sitze vorne sind vor allem in Richtung Komfort ausgelegt und bieten ausreichenden Seitenhalt. Vorne wie hinten herrschen angenehme Platzverhältnisse und im Fond gibt es eine vorbildliche Kopffreiheit in dieser Klasse. Die Materialien sind dem aufgerufenen Preis entsprechend zum Teil einfach, aber sauber verarbeitet. Der B10 ist ein Angebot für Zeitgenossen, die eine gelassene Fahrweise bevorzugen. Als Kurvensportler eignet sich der B10 nicht. Doch wahrscheinlich erwartet die angesprochene Zielgruppe das auch nicht. Das vor allem in Richtung Komfort abgestimmte Fahrwerk schluckt die schlimmsten Sünden der Fahrbahn souverän, wobei allerdings die Lenkung in der Einstellung Comfort etwas präziser ausfallen könnte. Bis Tempo 120 km/h ist die Geräuschentwicklung dezent und erst danach machen sich die Windgeräusche bemerkbar, ohne allerdings zu stören. Mit seinen 160 kW bzw. 218 PS bietet der B10 ausreichend Leistung. Allerdings ist der Leap Motor alles andere als ein Sportler. Das Drehmoment liegt bei bescheidenen 240 Newtonmetern. Und dies aus gutem Grund. Eine elektroautotypische Beschleunigung kostet viel Energie. Und wer nutzt dies schon ein weiteres Mal nach der ersten Testbeschleunigung? Auch wenn andere E-Autos schneller spurten, der B10 ist eher der sparsame Familienlaster. Den WLTP-Verbrauch gibt Leapmotor mit 17,3 Kilowattstunden pro 100 Kilometer an, was wir naturgemäß mit Sports und Höchstgeschwindigkeit nicht erreichen konnten. Bei der DC-Ladeleistung sagt die Werksangabe 168 Kilowatt. Mit einer von Leapmotor angegebenen Ladedauer von 20 Minuten für die Ladung von 30% auf 80%. Eine Vorkonditionierung fürs Laden gibt es nicht, was bei dem Preisangebot aber kaum überraschen sollte. Vor dem Fahrer befindet sich eine kompakte digitale Informationszentrale, bei der die Anzeigen im Interesse einer besseren Ablesbarkeit allerdings etwas größer ausfallen könnten. Über den zentralen 14,6 Zoll Bildschirm werden das Infotainment-Angebot sowie die Fahrzeugfunktionen und die Konnektivität gesteuert. Die Features und die Bedienung der Multimedia-Einheit entspricht dem Zeitgeist, was aber auch heißt, dass sich Funktionen erst entdecken lassen müssen. Mit der Zeit wird dies natürlich verinnerlicht, nur der Anfang hat seine Hürden. Die erste Ausfahrt ist unspektakulär. Allein das Öffnen des Wagens mit der NFC-Karte am linken Außenspiegel weckt einige Fragen zu den kreisrunden Kratzern durchs Auflegen. Zudem wäre es schön, müsste der Fahrzeuglenker das Auto nicht jedes Mal umrunden, bevor er den Kofferraum öffnet. Apropos Öffnen: Ist nur eine Hand frei, wird das Jonglieren mit Drücken und Aufziehen der Türgriffe sehr mühsam. Das Fahrverhalten des Leapmotors ähnelt auch anderen Stellantis-Modellen. Nur der Blick auf das Lenkrad und das Display verrät, dass es der Leapmotor B10 ist. Bei der Betätigung der Blinker erscheinen auf dem 14,6 Zoll großen Touchscreen gleich zwei Darstellungen der 360-Grad-Kamera. Einmal eine Draufsicht von oben und eine Third-Person-Ansicht, die per Fingergeste frei wählbar ist. Mit 420 Litern in der Standardkonfiguration ist das Ladevolumen des Kofferraums eher Durchschnitt, allerdings auch gut nutzbar durch klare Flächen. Für das Ladekabel gibt es zudem einen kleinen Frunk unter der Motorhaube, da der Elektromotor beim B10 an der Hinterachse liegt. In Deutschland hat Leapmotor seit Marktstart mittlerweile ein Netz von mehr als 130 Stützpunkten aufgebaut, das bis Ende des Jahres auf die Zahl von rund 200 wachsen soll. Das Fazit ist unter Berücksichtigung des sehr interessanten Preises positiv. Der Kunde erhält viel Auto für sein Geld, wenn auch mit einigen kleinen Ärgernissen, die aber schnell akzeptiert sind. Als typisches neues Nutzungsformat hat sich das kurzzeitgeleaste E-Auto ohnehin von einem hochqualitativen Lebenszyklus von mehreren Jahren bis zur Weitergabe an die Kinder verabschiedet. Womit auch kleine Kompromisse für einen sensationellen Preis ab 29.900 Euro zu akzeptieren sind. In einem weiteren Alltagstest bewegten wir mit dem Cupra Terramar VZ eine sehr attraktive Alternative zum E-Auto. Cupra ist derzeit eine der angesagtesten Marken. Und sie machen wohl auch sehr viel richtig. Aufgrund der aktuellen Weltmarktlage mit hohen Benzinpreisen, verlockenden Förderprämien und vielen Sonderangeboten der Autohersteller, um die vor Jahren projektierten E-Autos an den Mann zu bringen, sieht es derzeit für das E-Auto wieder besser aus. Doch nicht für alle Konsumenten und Regionen ist das E-Auto ideal und langfristig werden dort auch die Kosten steigen. Grund genug, ein wirklich attraktives Verbrenner- oder Plug-in-Modell im Programm zu haben und, sagen wir es gleich, er ist ein echter Gewinn für das Cupra-Programm.
3: Der Cupra Terramar VZ bedient natürlich wieder eine Zielgruppe, die jung, dynamisch, sportlich ist und die dieses Auto auch lieben wird. Das Fahrzeug ist sehr agil auf der Straße. Er ist eigentlich auch ein Langstreckenläufer, denn er funktioniert hervorragend, er ist sehr schnell, er macht einfach Freude. Und vor allen Dingen, wenn man auf langen Strecken unterwegs ist, es entfallen die langen Ladestopps der Elektrofahrzeuge. Und das ist für viele Leute mittlerweile sehr, sehr wichtig. Die Zielgruppe wird damit sehr glücklich sein, aber auch aus einem Grund, ich mag es privat formulieren, Wir sind in den letzten Wochen sehr viele Elektroautos gefahren und man steigt in diesen Verbrenner und man hat sofort wieder ein Grinsen in den Backen, weil natürlich hier auch ganz archaische Grundemotionen bedient werden. Das Auto vibriert, man spürt die Kraft, auch wenn man drin sitzt, und es ist nicht eine künstliche Emotionalität wie bei vielen Elektroautos, die darauf basiert, dass das Auto geradeaus sehr schnell ist, aber in den Kurven die Performance eben nachlässt, und auch dieses hohe Gewicht, das die Elektroautos mit sich rumschleppen. Das spürt man hier nicht.
2: Bei den Motoren kann zwischen TSI- und Plug-in-Hybrid-Version gewählt werden. Für den Alltagstest fuhren wir den starken Plug-in-Hybrid mit einer Systemleistung von 252 PS bzw. 200 kW. Der Basispreis des kleinen Benziners beginnt bei 43.020 Euro. Der Listenpreis für den sportlichen VZ liegt bei 46.900 Euro und bietet schon eine sehr feine Ausstattung. Eine 20 Kilowattstunden große Batterie soll für bis zu 120 Kilometer E-Reichweite sorgen, was bei kühlen Temperaturen aber etwas weniger war. Dafür ist die Zusatzbatterie mit bis zu 20 Kilowatt an einer Schnellladestation zu laden, womit in ca. 30 Minuten die Batterie von 10% auf 80% geladen werden kann. Beim Antrieb setzt Cupra auf die Kombination von einem 1,5 Liter TSI mit 177 und einem 116 PS Elektromotor. Beide zusammen erreichen eine Systemleistung von 272 PS und ein Systemdrehmoment von 400 Newtonmetern. Dies verleiht dem Terramar viel Sportlichkeit. Und die Elektronik zaubert spürbar, um die Kraft souverän mit dem Frontantrieb auf die Straße zu bringen. Die Höchstgeschwindigkeit liegt bei 215 Stundenkilometern. Obwohl die Leistung absolut ausreicht, erwartet der Kunde angesichts der PS-Zahl und der sportlichen Erscheinung mehr Performance, wird aber mit guten Verbrauchswerten verwöhnt. Der Verbrauch auf den ersten 100 Kilometern liegt mit geladenem Akku laut Hersteller bei 0,4 bis 0,8 Liter. Später und ohne Elektrounterstützung verbrauchte der Terramar ca. akzeptable 5,5 Liter auf 100 Kilometer. Das 6-Gang-DSE-Getriebe kann überzeugen, sowie die sportive Auslegung von Fahrwerk und Federung. Die adaptive Dämpfung bietet aber dennoch auch ein hohes Maß an Komfort, sodass die Langstrecke für den Terramar VZ nahezu ideal ist. Sehr umfangreich ist auch die Sicherheitsausstattung, wobei die von der EU vorgeschriebenen Systeme oft sehr früh reagieren und manchmal auch nerven. Der Terramar hat uns sehr gut gefallen. Die Optik ist ein Highlight, sowie das Plug-in-System, die Qualität, die hohe Effizienz und das Platzangebot. Und das war's schon wieder mit elektrischen und sehr kompakten Neuheiten in der Welt des Automobils. Wir hoffen, es war auch für Sie etwas dabei. Und wir sehen uns wieder bei der nächsten Ausgabe von CarNews TV.
4: Hallo und herzlich willkommen zu den Regionalnachrichten bei Baden TV am Freitag. Einen schönen guten Abend. Es war für viele KSC-Fans unvorstellbar, als verkündet wurde, dass die Ära Christian Eichner in Karlsruhe zu Ende geht und ein neuer Trainer das Amt übernimmt. Jetzt ist es soweit. Maximilian Senft ist in dieser Woche in der Fächerstadt und startet mit ordentlich Schwung in seine neue Funktion als KSC-Cheftrainer. Heute richtet er in seiner Amtsantritt-Pressekonferenz erste Worte an Journalisten und Fans. Felix Stephan berichtet.
5: Maximilian Senft auf dem Weg in sein neues sportliches Wohnzimmer. Als KSC-Cheftrainer übernimmt der Österreicher das Ruder von Christian Eichner und soll beim Karlsruher SC für frischen Wind sorgen. Zuletzt war Senft Cheftrainer des österreichischen Erstligisten SV Ried. Seit Anfang der Woche ist der 36-Jährige in Karlsruhe. Einen ersten KSC-Eindruck gab es für Senft, wenn auch unerwartet, bereits im Sommerurlaub in Österreich.
6: Ich habe dort ein, zwei Tage schon einen Herrn gehabt, der mich öfter mal länger angesehen hat und dann schon die ein oder andere Vermutung gehabt, dass das vielleicht ein Herr aus Deutschland sein könnte, und war dann Familie. Am nächsten Tag hat der kleine Sohn Dress vom Wanne angehabt, und das war eigentlich so meine erste persönliche Begegnung noch vor Start, nämlich im Urlaub KSC. Fanfamilie kennenzulernen und da ein bisschen in den Austausch zu gehen. Und schon da war es so, dass ich mich total willkommen geheißen gefühlt habe von dieser kleinen Familie.
5: Und auch die Ankunft in Karlsruhe war, wie Senft es positiv ausdrückt, energiegeladen. Offiziell vorgestellt wurde der neue Cheftrainer heute bei seiner Amtsantrittspressekonferenz. Mit dem Wechsel in den Wildpark wagt der Österreicher erstmals den Schritt in den deutschen Profifußball. Beim KSC erwartet Senft eine Aufgabe, die durchaus